0: zeitweise gesperrt. In der vergangenen Woche waren in dem Waldstück Bomben und Granaten aus dem Zweiten Weltkrieg entdeckt worden. Ein Großteil wurde bereits abtransportiert. Der Rest soll nun kontrolliert gesprengt werden.
1: Die Linken im Berliner Abgeordnetenhaus wollen sich künftig klar gegen Antisemitismus positionieren. Das geht aus einer Erklärung hervor, die dem RBB vorliegt. Demnach soll die Fraktionssatzung in der kommenden Woche um eine entsprechende Vereinbarung ergänzt werden. Mehr von Ute Schumacher.
2: Alle Abgeordneten der Berliner Linken haben vor der Wahl eine sogenannte Mandatsträgervereinbarung unterschrieben. Die verpflichtet sie, sich an alle Beschlüsse der Partei zu halten. Dazu gehört auch, dass die Linke gegen Antisemitismus ist und nicht mit Menschen kooperiert, die antisemitisch handeln oder beispielsweise das Massaker der Hamas am 7. Oktober glorifizieren oder legitimieren.
1: Bundesfamilienministerin Prien zeigt sich offen dafür, auf die geplanten Einschnitte beim Elterngeld zu verzichten. Die CDU-Politikerin sagte dem Redaktionsnetzwerk Deutschland, die Koalition berate gerade über verschiedene Modelle, festgelegt sei noch nichts. Prien hatte im Sommer einen umstrittenen Entwurf für eine Elterngeldreform vorgelegt. Demnach war unter anderem geplant, die Bezugsdauer von bisher 14 auf 12 Monate zu verkürzen. US-Präsident Trump lehnt gesetzliche Vorschriften für künstliche Intelligenz weiter ab. Die KI-Unternehmen sollten sich stattdessen selbst regulieren, sagte Trump nach einem Treffen mit führenden Tech-Managern in Washington. Als Begründung nannte Trump den Wettstreit mit China um die technologische Führungsrolle bei künstlicher Intelligenz. Im Berliner Ortsteil Baumschulenweg sind am Abend zwei Männer durch Schüsse schwer verletzt worden. Nach Angaben der Polizei wurden die Beamten gegen 20.30 Uhr in den Berberitzenweg gerufen. Die beiden Opfer wurden ins Krankenhaus gebracht. Der oder die Täter konnten flüchten. Zum Sport. Die Füchse Berlin haben bei der Handballclub-WM in Ägypten die Chance auf Bronze verpasst. Im letzten Gruppenspiel gegen den Gastgeber Al-Ahli musste sich die Mannschaft mit 27:30 geschlagen geben. Soweit die Nachrichten. 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Der Blick auf das Wetter. In der Nacht überwiegend klar und trocken, 13 bis 6 Grad. Im Laufe des Tages dann wieder viel Sonne mit ein paar harmlosen Schleierwolken bei 22 bis 24 Grad. Die Zeit 2.03 Uhr.
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4: Es gibt einige Sperrungen zu vermelden. A1 Lübeck-Hamburg, die Norderelbbrücke, ist in beiden Richtungen wegen eines Schwertransports bis 4 Uhr mehrfach kurzfristig gesperrt. Die A1 Osnabrück Richtung Bremen ist zwischen Bremen-Brinkum und Bremen-Arsten wegen Vermessungsarbeiten bis 6 Uhr früh gesperrt. Die A5 Kassel Richtung Frankfurt ist zwischen Hattenbacher Dreieck und Alsfeld-Ost wegen eines brennenden Fahrzeugs gesperrt. Die A40 Duisburg-Essen ist zwischen Kreuz Duisburg und Kreuz Kaiserberg wegen Bauarbeiten in beiden Richtungen bis 5. Oktober gesperrt. So ist es richtig. Die A52 Mönchengladbach Richtung Düsseldorf ist zwischen Kreuz Nersen und Kreuz Karst wegen Fahrbahnerneuerungen bis morgen um 5 Uhr gesperrt. Die A73 Nürnberg Richtung Bamberg ist zwischen Bamberg Süd und Ost wegen Bergungsarbeiten gesperrt. Die A81 Schaffhausen-Singen ist zwischen Gottmadingen und Hilzingen in beiden Richtungen wegen Tunnelwartungsarbeiten noch bis 6 Uhr gesperrt. Und die B96 Berlin, der Tiergartentunnel, ist wegen Personalmangel bis ca. 5.30 Uhr gesperrt. Kommen Sie gut an Ihr Ziel.
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4: Und die kommt von NDR Info in Hamburg. Ich bin Ben Wotzny, hallo. Einer unserer Schwerpunkte ist heute der Krieg in der Ukraine. Seit Februar 2022, also seit mehr als 4,5 Jahren, wehrt sich das Land gegen die russische Invasion. Seit mehreren Wochen kommt vor allem die Hauptstadt Kiew aufgrund ständig neu anfliegender Drohnen nicht zur Ruhe. Zuletzt gab es mehrere Einschläge auch im eigentlich gut geschützten Zentrum. Wie lebt man einen Alltag, in dem selbst der Gang zum Supermarkt lebensgefährlich ist? Genau diese ständige Bedrohung gehört in der Ukraine mittlerweile zum Leben dazu. Wie sich die Lage für Menschen in der Ukraine zugespitzt hat, dazu ARD-Korrespondentin Rebecca Barth.
5: Das sind im Endeffekt Angriffe, die überhaupt nicht aufhören. So nehmen es zumindest die Menschen hier wahr. Stundenlang Luftalarm und oft wird der nur für wenige Minuten zwischendurch aufgehört. Das heißt, man ist hier vielleicht auch abends im Restaurant oder im Café unterwegs und hört die Drohnen, man hört dieses tiefe Grollen, wenn sie angeflogen kommen. Man hört vielleicht die Flugabwehr, aber manchmal ist die Situation auch einfach so, dass man irgendwo sitzt und plötzlich gibt es eine laute Explosion, weil irgendwo eine Drohne eingeschlagen ist. Wir merken zum aktuellen Zeitpunkt, dass sehr gezielt Lagerhallen angegriffen werden, vor allem Lagerhallen von Supermärkten. Wir merken, dass Tankstellen angegriffen werden und auch Rechenzentren. Und das hat alles Auswirkungen auf den Alltag der Menschen. Wir erleben Ausfälle teilweise vom Internet. Hier und da in einigen Supermärkten fehlen Produkte. Manche Tankstellen machen zu bei Luftalarm. Vor allem, wenn man zwischen den Städten unterwegs ist, sieht man LKW, die da in langen Schlangen auf den Autobahnen warten, bis sie dann endlich tanken und weiterfahren können. Das schränkt den Alltag der Menschen extrem ein. Und dann hat man auch immer wieder eben Fälle, dass zivile Gebäude, Wohngebäude getroffen werden. Also diese Angriffe mit den neuen Drohnen erleben wir praktisch überall, vermehrt in der ukrainischen Hauptstadt, aber auch in Dnipro, im Osten des Landes, in Odessa, am Schwarzen Meer, in Kharkiv, in vielen, vielen großen Städten. Bei einigen Städten kommt noch hinzu, dass Bomben eingesetzt werden oder die Nähe zur Front so groß ist, dass man die Menschen mit kleinen Drohnen, mit FPV-Drohnen angegriffen werden. Die Situation haben wir beispielsweise in Kharkiv, wo im Norden der Stadt schon einige Straßen mit Netzen zum Schutz überdeckt sind, wo Tankstellen wirklich verrammelt sind mit Sandsäcken, mit Schutzmaßnahmen, weil sie eben ein Ziel sind Russlands.
4: Die Ukraine hat derzeit also massive Probleme bei der Abwehr von russischen Drohnen mit Düsenantrieb und Russland rüstet weiter auf. Was für eine politische Strategie verfolgt Präsident Putin? Darüber hat meine NDR-Kollegin Nina Zimmermann mit einem Militärexperten und Politikwissenschaftler gesprochen, Gustav Gressel von der Landesverteidigungsakademie des österreichischen Bundesheeres. Sie hat ihn gefragt, ob Putin darauf setzt, die Menschen in der Ukraine mürbe zu schießen.
6: Ja, das ist die Absicht. Also man versucht den Willen zu erodieren, den bewaffneten Widerstand fortzusetzen. Man hofft darauf, dass die Ukrainer gegen ihre Führung rebellieren und eine Kapitulation von der politischen Führung verlangen. Das ist natürlich ein bisschen, ich sag's mal so, optimistisch aus Moskauer Sicht, aber daran arbeitet man und die Zerstörung der Lebensgrundlagen, die Zerstörung der ökonomischen Grundlagen, die Zerstörung des Vermögens des Staates, öffentliche Leistungen bereitzustellen, das gehört quasi zu dieser Strategie dazu. Ähnlich haben wir das ja schon von Russland in Syrien gesehen, wo man mit den Rebellen sehr ähnlich verfahren ist.
7: Und das Ganze, weil ja im Grunde auch die Netto-Geländegewinne seit dem Frühjahr ungefähr bei null sind, ist das deswegen jetzt so dieser Strategiewechsel? Vielleicht auch verbunden mit der Frage, denken Sie, dass Putin die Ukraine einfach 2027 jetzt bezwingen will? Ist das so ein großer Anlauf jetzt?
6: Im Groben kann man sagen, dass Russland noch Personal und vor allen Dingen natürlich Material hat, um den Krieg bis etwa 2028 fortzusetzen. Dann wird es deutlich schwieriger. Als reinen Bodenkrieg, wie bereits gesagt, ist ein Erfolg nicht wirklich vielversprechend. In dem Sinn versucht man jetzt den Luftkrieg und den Krieg eben gegen auch die ukrainische Wirtschaft nochmal hinzuzunehmen. Vor dem Hintergrund natürlich weiß Russland auch, dass die Ukraine von europäischen Geldgebern abhängig ist, dass desto größer der wirtschaftliche Schaden, der Finanzierungsbedarf international ist. Und wir haben ja nächstes Jahr Wahlen in Frankreich, auch in Italien. Das ist natürlich auch Teil dieser Strategie, dass man versucht, die Finanzierungsmöglichkeiten oder die Refinanzierung durch die Europäer dann eben auch zu untergraben.
7: Wenn man auf dem Boden nicht weiterkommt oder sich da alles festwehrt, haben Sie gesagt, dann werden die Angriffe eben in der Luft verstetigt. Und da scheint sich die Technik immer schneller zu verändern. Russland setzt jetzt erneut auf neue Drohnen und Flugkörper. Die Ukraine muss Wege finden, die irgendwie abzufangen. Wie kann die ukrainische Luftverteidigung bei diesem Tempo überhaupt mithalten? Und wir reden da noch nicht mal von den Patriot-Abwehrraketen, die ja in ganz Europa Mangelware sind.
6: Ja, die jetgetriebenen Drohnen sind natürlich ein großes Problem für die Ukraine. Die fliegen nicht nur schneller und damit sind sie für viele Interceptor-Drohnen, also Abfangdrohnen, schwer oder gar nicht zu erreichen. Sie fliegen vor allen Dingen auch höher und da fliegen sie dann über die Fliegerabwehr, über die mobilen Feuergruppen drüber. Und das ist für die Ukraine ein Problem. Das Zweite ist, dass diese Drohnen im Vergleich jetzt zu zum Beispiel Marschflugkörpern und ballistischen Raketen viel genauer treffen. Die Treffergenauigkeit der konventionellen russischen Waffen hat ziemlich gelitten und die Ukraine hat sich schon ein bisschen darauf eingestellt gehabt, dass kleine Ziele eben für Russland schwer bis gar nicht zu erreichen sind, weil sie nicht so genau treffen. Das kommt jetzt natürlich doppelt daher, dass erstens getroffen wird und zweitens, dass sie eine erhebliche Anzahl der Marschflugkörper bzw. der Drohnen durchkommt. Und dagegen hilft im Grunde nur die weitere technische Entwicklung. Die Ukraine, also auch ihre europäischen Partner, entwickeln ja düsengetriebene und zum Teil raketengetriebene Interceptor-Drohnen. Die sollen deutlich billiger sein als Fliegerabwehrraketen, aber schnell genug, um eben auch diese Art von Zielen zu treffen. Nur bis die in der Serienreife verwendet werden und das Ganze klappt, wird leider Gottes auch noch ein bisschen Zeit vergehen.
7: Die Frage ist, was das eben für ein Winter dann werden kann. Herr Kassel, der polnische Ministerpräsident Tusk, der warnt ja davor, dass Polen noch in diesem Herbst auch durch russische Raketen getroffen werden könnte, im Grenzgebiet vor allem zur Ukraine. Und Estland wirft Russland Sabotage vor, da geht es um einen Brandanschlag im Sommer auf eine Rüstungsfirma. Über allem ja diese Frage, wie groß ist die Gefahr, dass daraus doch noch so eine direkte Konfrontation mit der NATO wird? Wie sehen Sie das mittlerweile?
6: Also Russland versucht zurzeit alles zu unternehmen, was unterhalb der Schwelle der direkten Konfrontation ist. Deshalb eben auch Drohnen, wo man sagt, die sind durch ukrainische Funkstörung gestört und kommen halt jetzt rüber. Oder eben Sabotageakte, die eben durch Agenten durchgeführt wird, wo man zum Notfall auch sagen kann, das waren eigentlich nicht wir. Also da ist es eher die Frage, machen die Europäer mal früher einen Punkt und sagen, okay, nee, das sozusagen, wir vergelten jetzt härter und wir lassen das Russland nicht mehr durchgehen. Denn bis jetzt war es ja auch immer so, dass wir eben ganz bewusst auf diese Art von Angriffe nicht scharf reagiert haben, um eben der Eskalation aus dem Weg zu gehen. Und für Putin war das dann das Signal, okay, gut, also auf dieser Schiene kann ich weiterfahren. Aber um sozusagen eine militärische Eskalation, warum man da herumgeht und auf die nicht einsteigt, das hat natürlich auch Gründe. Russland kann es sich zurzeit nicht leisten, große Verbände und Truppen aus der Ukraine abzuziehen und irgendwo anders hinzuwerfen. Also nehmen wir an, Russland würde in Narva was anstellen, dann müsste das ja auf einer gewissen Stärke auf der anderen Seite der Grenze beruhen, mit der man Estland immer drohen kann, wenn er mit Polizeikräften gegen unsere Schlägertrupps reagiert, dann kommen wir quasi über die Grenze drüber. So war es ja auch 2014, da waren ja nicht nur die grünen Männchen auf der Krim und im Donbass, da gab es auf der anderen Seite der Grenze auch 90.000 russische Soldaten, die eben auf den Einmarschbefehl warteten. Und das hat die Reaktion der Ukrainer dann ja auch sozusagen nach unten geschraubt. Aber das kann man jetzt nicht machen, weil man eben diese Kräfte nicht entbehren kann. Da würden die Ukrainer mal Danke sagen und dann mit Operationen Vivaldi weitermachen wie bisher und dabei wahrscheinlich größere Erfolge erzielen, wenn die russische Front ausgedünnt wird. Deshalb muss man auch sagen, da gibt es schon bei all dem, was Russland anstellt, und das ist natürlich leider sehr viel, gibt es auch Grenzen, was es anstellen kann und was es sich auch traut, anstellen zu können.
4: Soweit der Militärexperte Gustav Gressel.
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4: Ringen ist ein weit verbreitetes Wort, wenn es um das Aushandeln politischer Kompromisse geht. In diesem Fall kann man sich das aber wirklich ganz gut so vorstellen. Die Parteien der Großen Koalition wirken ineinander verhakt, kämpfend um eine Pflegereform, die sie den Bürgern und auch der eigenen Klientel als Erfolg präsentieren können. Dabei geht es, auch das ist nicht neu, dringend um die Sache, denn wenn sich CDU, CSU und SPD nicht ganz schnell einigen, dann droht den Pflegekassen die Pleite und den Versicherten eine schmerzhafte Beitragserhöhung. Eigentlich sollte der Entwurf des CDU-Gesundheitsministers Linnemann heute beschlossen werden, aber die SPD blockiert bekanntlich und spricht von einem reinen Kürzungspaket. Werden es am Ende Kürzungen oder wird es eine echte Strukturreform? Lässt es sich überhaupt darauf runterbrechen? Das hat Christopher Gaube im ARD-Infoabend ARD-Hauptstadtkorrespondentin Isabel Karas gefragt.
8: Also ich kann das absolut nachvollziehen, dass das nach außen so wirkt, als wenn es im Kern wirklich darum ginge. Aber ich glaube, das wäre ein bisschen zu kurz gegriffen, weil letztendlich ist ja beiden Koalitionspartnern klar, auf lange Sicht geht es da, ich sag mal, um die Existenzsicherung des Pflegesystems. Da klafft eben eine Finanzlücke. Das Gesundheitsministerium sagt, die liegt im nächsten Jahr schon bei 7,5 Milliarden Euro und wird immer größer. Also geht es letztendlich SPD und Union ja gar nicht um die Frage, ob gespart wird, sondern mehr, wer wird denn belastet? Weil das man sparen muss an der einen oder anderen Stelle, das ist klar. Die Union ist da eben eher auf der Seite, das so über das System selbst zu regeln. Zunächst eben über die Kürzungen, dann eben bei Empfängerinnen und Empfängern von Pflegeleistungen. Die SPD will wiederum an eine Gruppe ran, die ja von der Union, ich sag mal, traditionell eher geschützt wird. Also das sind dann die Privatversicherten, Beamte, Menschen, die besser verdienen. Und da geht es dann im Kern eher um die Frage, wen belasten wir denn jetzt? Weil irgendwas tun müssen wir ja.
9: Ja, die SPD hat noch einen anderen Vorschlag auf den Tisch gelegt, um das vielleicht auch alles ein bisschen auszubalancieren, der Pflegekostendeckel. Mhm. Was hat es denn damit auf sich?
8: Ja, die SPD sagt ja, sie finden die Vorschläge, die da momentan auf dem Tisch liegen, nicht gerecht. Sie finden, dass zu stark gekürzt wird und gespart wird bei den Pflegebedürftigen eben und ihren Familien und Angehörigen. Deshalb fordern sie diesen Preisdeckel. Die berechnen da oder legen da Zahlen auf den Tisch, die für ganz Deutschland den Durchschnitt abbilden sollen. Da kostet dann eben ein Platz im Pflegeheim im ersten Jahr im Schnitt um die 3.400 Euro im Monat. Und weil das viele Familien finanziell überfordert, will die SPD eben den Anteil für die reine Pflege in einem ersten Schritt erstmal deckeln bei 1.500 Euro und den Rest soll dann die Kasse übernehmen. Das wäre dann noch immer nicht die komplette Rechnung fürs Pflegeheim, also nicht, dass jetzt jemand denkt, die SPD möchte, dass das nur noch 1.500 Euro kostet. Da kämen immer noch Unterkunft, Essen und weitere Kosten dazu. Aber für die ersten 12 Monate, das ist zumindest die Rechnung der SPD, wäre das dann im Durchschnitt eine Entlastung von 275 Euro monatlich. Und um das Ganze unter anderem gegen zu finanzieren, fordern sie dann beispielsweise, dass auch Privatversicherte mehr beisteuern sollen.
9: Dringt irgendwie nach außen, ob sich denn ein Kompromiss auch tatsächlich abzeichnet?
8: Die Frage, die ist momentan leider immer noch wirklich kaum zu beantworten. Also zuletzt hat man gehört, Gesundheitsminister Carsten Linnemann hält da an seinem Zeitplan fest. Wir rechnen damit, dass die Tagesordnung für das Kabinett so zwischen 8 und 9 Uhr am Morgen dann zur Verfügung steht. Und spätestens dann werden wir sicherlich sehen, ob das Thema eben draufsteht oder ob das weiter vertagt wird.
4: Informationen aus dem ARD-Hauptstadtstudio von Isabel Karas. Seit dem großen Knall bei der Landtagswahl in Sachsen-Anhalt sind mittlerweile 3,5 Wochen vergangen. Die AfD wurde deutlich stärkste Kraft. Und dementsprechend laut war der politische Donner nicht nur im Bundesland, sondern auch im Bund bei den Regierungsparteien, allen voran der CDU. Seitdem ist es etwas ruhiger geworden. Nun aber kommt wieder Dynamik rein. AfD-Spitzenkandidat Ulrich Siegmund will der erste AfD-Ministerpräsident Deutschlands werden und sich im Dezember im Landtag zur Wahl stellen. Sein Plan ist ein gewagtes politisches Rechenspiel. Der AfD fehlen im Parlament genau 3 Stimmen und alle anderen Fraktionen lehnen eine Koalition ab. Woher der AfD-Politiker die fehlenden Stimmen nehmen will, dazu aus Magdeburg Jochen Müller.
10: Eigentlich sollte es in der AfD-Fraktion in Magdeburg darum gehen, den Abgeordneten Tobias Rausch zum Kandidaten für das Amt des Landtagspräsidenten zu wählen. Rausch wurde auch gewählt, einstimmig. Trotzdem überlagerte die Nachricht, dass sich Ulrich Siegmund auf der Dezember-Sitzung des Landtags zum Ministerpräsidenten wählen lassen möchte, alles andere.
11: Wir sind weiterhin in konstruktiven Gesprächen mit einer anderen Landtagsfraktion und mit weiteren einzelnen Abgeordneten dieses Landtages anderer Fraktionen. Und hier läuft alles, wie gesagt, sehr gut. Die Gespräche laufen sehr konstruktiv, laufen sehr produktiv. Und deswegen möchte ich hier und heute verkünden, dass nach aktuellem Stand, dass ich in der Dezember-Sitzung des Landtages von Sachsen-Anhalt als Ministerpräsidentenkandidat hier in Sachsen-Anhalt antreten werde.
10: Das Bündnis Sahra Wagenknecht ist derzeit die einzige Fraktion, die mit der AfD über eine Regierungsbildung spricht. Außerdem hatte die AfD auch zuvor schon von einzelnen Abgeordneten gesprochen, mit denen sie im Gespräch sei. Noch seien nicht alle Einzelheiten beschlossen. In wichtigen Themenbereichen gäbe es Übereinstimmungen, sagte Ulrich Siegmund heute.
11: Das ist insbesondere der Bereich Migration, innere Sicherheit, aber auch wirtschaftliche Entwicklung, eine klare Friedensperspektive auch, einen klaren diplomatischen Kurs auch mit Bestrebungen natürlich auf die Bundesebene, dass wir diesen hier durchsetzen. Und das ist mit den aktuellen Gesprächen mehr als realistisch. Und deswegen kann ich auch so motiviert in diese Entscheidung hineingehen, dass ich hier im Dezember als Ministerpräsidentenkandidat antreten werde.
10: Wie Siegmund ins Amt kommen will, ließ er auch heute offen. Die AfD hat 39 Sitze, zu einer Regierungsmehrheit fehlen mindestens 3 Stimmen. Das BSW hat 5 Abgeordnete, hat aber angekündigt, sich bei der Wahl des Ministerpräsidenten enthalten zu wollen. Ulrich Siegmund zeigte sich heute dennoch optimistisch.
11: Ich gehe davon aus, dass ich im ersten Wahlgang mit einer nennenswerten Mehrheit so gewählt werde, dass dieser erste Wahlgang erfolgreich ist. Das ist auch die Planung, die wir gerade haben. Das ist auch die entsprechende Tendenz, die Verabredung, in die wir hineingehen, warum wir diesen festen Zeitplan auch so strukturiert haben. Und mit dieser Gewissheit kann ich Ihnen heute verkünden, dass ich dort im Dezember antreten werde.
10: Parallel zu den Gesprächen zwischen AfD und BSW hat es in Magdeburg auch Gespräche zwischen BSW, SPD, Linken und Grünen gegeben. Eine Mehrheit hätten diese 4 Fraktionen allerdings nicht. Die CDU hatte an diesen Gesprächen nicht teilgenommen.
4: Eigentlich wollte Siegmund nur mit absoluter Mehrheit regieren, von dieser Ankündigung war er aber schon am Wahlabend abgerückt. Von Magdeburg nach Berlin. Die Grünen im Bundestag fordern, sehr hohe Vermögen stärker zu besteuern. Sie haben dazu ein Konzept vorgelegt, das Bund und Ländern pro Jahr viele zusätzliche Milliarden Euro Einnahmen sichern soll. Philipp Eckstein berichtet.
12: Das Steuersystem in Deutschland ist nicht gerecht, finden die Grünen im Bundestag und sie fordern eine Korrektur. Konkret wollen sie Vermögen von mehr als 500 Millionen Euro mit jährlich 2% besteuern. Für Vermögen von mehr als 1 Milliarde Euro sollen es 3% sein, bei Vermögen von mehr als 10 Milliarden Euro dann 4%. Dabei sollen bereits entrichtete Einkommenssteuern damit verrechnet werden. Betroffen von der neuen Steuer wären nach Angaben der Grünen nur einige hundert Menschen in Deutschland. Für Bund und Länder erwarten sie dadurch Einnahmen von mehr als 20 Milliarden Euro jährlich. Weitere 20 Milliarden Euro pro Jahr erhoffen sich die Grünen durch Reformen bei der Erbschaftssteuer, die ebenfalls auf besonders große Vermögen und Immobilienbestände abzielen. Die Grünen sitzen im Bundestag in der Opposition. Eine Mehrheit für ihr Konzept ist daher unwahrscheinlich. Zuletzt hatte auch die Linke einen Vorschlag zur Besteuerung sehr hoher Vermögen vorgelegt. Die regierende SPD ist grundsätzlich offen für eine Vermögenssteuer. CDU und CSU lehnen eine solche Steuer ab.
4: Der Joghurt ist abgelaufen, die Banane schon schwarz, der letzte Kantenbrot steinhart. Das tut schon weh, wenn man Lebensmittel wegschmeißen muss. Wie viele der weggeworfenen Lebensmittel eigentlich noch gut wären, das hat die TU Berlin messbar gemacht. Und sie konnte zeigen, wer bewusst darauf achtet, schmeißt mehr als 1/4 weniger Essen weg. Helena Dehler.
13: Der Wochenmarkt am Wittenbergplatz. Hier gibt es Gemüse, Fisch, Blumen und auch einen Stand, an dem Ofenkartoffeln mit Tzatziki und Pilzen verkauft werden. An einem der 3 weißen Stehtische steht Martin, der gerade eben die Reste in die Mülltonne geschmissen hat.
14: Das war die Pelle von der Kartoffel. Ich bin nicht so ein Kartoffelpellen-Fan. Ich mag das Innere gerne, deswegen bin ich auch regelmäßig hier.
13: Die Pelle der Kartoffel, das ist zu verschmerzen und fällt vor allem nicht ins Gewicht. Zu Hause versucht er, organisiert zu sein, um möglichst nichts zu verschwenden.
14: Wir gehen einmal die Woche einkaufen und am Tag davor ist der Kühlschrank leer. Das kriegen wir so ganz gut hin. Also es ist eigentlich eine Frage der Planung. Und dass wir was wegschmeißen, das kommt bei uns wirklich selten vor.
13: Und die Kartoffelpelle von vorhin, die zählt nicht. Zumindest nicht in der Untersuchung der TU Berlin. Denn diese unterscheidet, was hätte man noch essen können und was nicht, sagt Professorin Nina Langen.
15: Wenn ich was wegwerfe, also ein ganzes Huhn zum Beispiel, besteht das aus einem Knochen und Fleisch. Das Fleisch ist vermeidbar, denn ich hätte es essen können und der Knochen ist unvermeidbar. Also wir gucken uns jetzt insbesondere an, was ist denn mit dem Vermeidbaren? Können wir das kleiner kriegen?
13: Die Teilnehmerinnen und Teilnehmer haben jeweils 7 Tage vor und 7 Tage nach einer Aktion Tagebuch geführt über die Küchenabfälle. Bei der Aktion haben sie sich mit Einkaufsplanung, Lagerung und Haltbarkeit beschäftigt. Das Resultat: in der 2. Woche landete deutlich weniger im Müll.
15: Wir schaffen es, bei den vermeidbaren Lebensmittelabfällen zu reduzieren, wenn Menschen messen, aufmerksam werden und sich mit dem Thema beschäftigen. So, das war jetzt für uns die Erfolgsgeschichte hinter dem Projekt. Und bei diesen vermeidbaren schaffen wir eine Reduktion von 27%.
13: Zurück auf dem Markt. Martina sitzt in der Sonne und blinzelt Richtung KDW. Seit Lebensmittel so teuer sind, achtet sie noch mehr darauf, nichts wegzuwerfen. Und sie kauft anders. Fleisch gibt es seltener.
16: Wenn die Kinder kommen und sich Gulasch wünschen oder so, dann ist das schon auch mal was Besonderes, ne? Mal.
17: Und wird auf gar keinen Fall weggeschmissen?
16: Nein, sowas nicht. Der Rest wird mit Nudeln gegessen oder so. Nein, und die Klöße werden auch gebraten, ja.
13: Reste in der Pfanne braten, Soßen einfrieren, viele auf dem Markt haben so ihre Strategien. Trotzdem landet bei Martin und Martina immer wieder das Gleiche in der Tonne.
14: Also manchmal Brot.
16: Brot, weil leider, wenn man bei keinem guten Bäcker war, ist es halt irgendwann auch nicht mehr so.
4: Ein Beitrag von Helena Dela. Und im Sport geht's jetzt um fiese Finanztricksereien in der englischen Premier League.
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18: Mit Finn Hornberg. Das war gestern ein Paukenschlag in England. Manchester City wurde wegen schwerer Verstöße gegen die Finanzregeln nun auch offiziell in den meisten Punkten für schuldig erklärt. Das hat die Premier League gestern mitgeteilt. Eine unabhängige Kommission hat den Tabellenführer der Premier League in 114 von 115 Anklagepunkten schuldig gesprochen. Frage an Ina Kast, was bedeutet dieses Urteil nun?
19: Dass City und seine Anhänger ziemlich zittern, denn das Spektrum der möglichen Strafen ist groß. Da ist von einem drastischen Punktabzug und von hohen Geldstrafen die Rede. Aber die Premier League könnte den Club sogar von der Liga ausschließen. Bis Freitag kann City jetzt erstmal noch Berufung gegen das Urteil einlegen und wird das auch tun. Über die genauen Sanktionen wird dann in einer separaten Anhörung entschieden. Es geht übrigens um mögliche Vergehen aus der Zeit zwischen 2009 und 2018. Also es handelt sich um die ersten 9 vollständigen Spielzeiten des Clubs im Besitz der Herrscherfamilie aus Abu Dhabi. Man City wird unter anderem vorgeworfen, illegale Finanzspritzen aus Abu Dhabi erhalten zu haben. Aber es geht auch um versteckte und umgeleitete Zahlungen an Trainer und Spieler. Auch das alles getarnt als Beraterhonorare von einem Verein aus Abu Dhabi. Beobachter rechnen damit, dass sich das Ganze noch ziemlich ziehen wird, bis wirklich klar ist, wie die Strafe konkret aussieht.
18: Das heißt also erstmal Geduld haben. Und wir bleiben beim Fußball. Ein Unentschieden, eine Niederlage. Für den neuen Fußball-Bundestrainer Jürgen Klopp lief es bisher eher so lala. 44 Akteure hatte Klopp zu Beginn für die Nations League-Gruppenphase in seinen Kader berufen. Mit dabei sind auch viele neue Gesichter. 6 von ihnen könnten in den nächsten Partien gegen Serbien und Griechenland noch ihre Chance bekommen. Ein Riesenkader mit vielen Möglichkeiten für den neuen Bundestrainer Tim Brockmeier.
20: 10 Minuten früher als geplant. Das Team scheint ordentlich Lust zu haben, begann das Training auf dem Platz im Teamquartier. Bei knallender Sonne hatte Jürgen Klopp erstmals alle 25 Spieler seines Kaders 2 auf dem Rasen. Inhalte der Einheit, vor allem intensives Anlaufen des Gegners, hohes Pressing und Spiel mit dem Ball in hohem Tempo. Der Bundestrainer, mit der fast schon zum Markenzeichen gewordenen Basecap auf dem Kopf, schritt dabei immer wieder mit hinter dem Rücken verschränkten Armen am Rande des Geschehens auf und ab, beobachtete die Spieler, sammelte Eindrücke, formte im Kopf vielleicht schon eine Startelf für das nächste, das dritte Spiel seiner Amtszeit gegen Serbien.
18: Anschluss ist morgen um 20.45 Uhr. 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Für die deutschen Basketballteams war es gestern ein Abend zum Vergessen. Mit den Frankfurt Skyliners, den Rostock Seawolves, den Niners Chemnitz und dem FC Bayern München waren gleich 4 Teams in unterschiedlichen internationalen Wettbewerben am Start. Aber alle gingen als Verlierer vom Parkett. Die Seawolves erwischten womöglich aber das ungewöhnlichste Spiel aller deutschen Teams. Die Rostocker spielten im Eurocup gegen Hapoel Jerusalem. Hannes Vogt berichtet.
21: Wegen der angespannten Sicherheitslage in Israel wurde die Partie ohne Zuschauer in Belgrad ausgetragen. Und gegen den Favoriten Jerusalem kamen die Rostocker an ihre Grenzen. In einem Spiel, geprägt von vielen kleinen Fouls und Unterbrechungen, gelang es dem Team von Trainer Frasunkiewicz nicht, sich eine richtige Führung zu erspielen, ließen außerdem viele Punkte liegen. In der zweiten Hälfte der Partie nahm das Jerusalemer Star-Ensemble ordentlich Fahrt auf und baute seine Führung immer weiter aus, bis zum deutlichen 94-73 Endstand. Bester Werfer der Rostocker war TJ Crockett mit 22 Punkten. Für die Seawolves heißt es jetzt gut regenerieren. Am Sonnabend geht es in Hamburg bei den Towers weiter.
18: Die weiteren Ergebnisse im Eurocup. Raja Venezia gegen Frankfurter Skyliners 104-72. Tofas gegen Niners Chemnitz 82-69. Und der FC Bayern München unterlag in der Euroleague gegen Fenerbahce mit 76-100.
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22: Um 2.29 Uhr mit Juliette Groß. Das Bundeskabinett befasst sich heute mit dem Schutz von Bahnbeschäftigten. Im Gesetzentwurf von Justizministerin Hubig sind härtere Strafen bei Angriffen vorgesehen. Aus der NDR-Nachrichtenredaktion Simone Kinzle.
0: Wer Zugbegleiter oder andere Bahnbeschäftigte angreift, muss laut dem Entwurf in Zukunft mit mindestens 6 Monaten Haft rechnen. In schweren Fällen soll es mindestens 1 Jahr sein. Das Gesetz würde dann unter anderem auch für Attacken auf Polizisten, Rettungskräfte oder Gerichtsvollzieher gelten. Die Verschärfung eingefordert hatten zuletzt die Gewerkschaft EVG und der Betriebsrat der DB Regio. Sie drohten zwischenzeitlich damit, den Regionalverkehr lahmzulegen, wenn das Gesetz nicht in diesem Jahr kommt. Im Februar war ein Zugbegleiter von einem Fahrgast angegriffen und tödlich verletzt worden.
22: Ob das Kabinett wie ursprünglich geplant über den Gesetzentwurf zur Pflegereform beraten wird, ist noch unklar. Union und SPD haben offene Fragen zur Finanzierung noch nicht klären können. Trotz Sicherheitsbedenken lehnt US-Präsident Trump gesetzliche Vorschriften für künstliche Intelligenz weiter ab. Aus seiner Sicht reicht es aus, wenn sich KI-Entwickler selbst überwachen. Das machte Trump bei einem Treffen mit den Chefs der großen US-Tech-Firmen deutlich. Nach seinen Angaben haben die Konzerne eine freiwillige Vereinbarung für Überprüfungen der Technologie unterzeichnet. Wie stark sind die Preise im September in Deutschland gestiegen? Das Statistische Bundesamt legt heute neue Daten dazu vor. Fachleute sind sich aber sicher, die Inflation dürfte gestiegen sein, vor allem wegen der hohen Spritpreise. Jan Busche aus der Nachrichtenredaktion berichtet, was Wirtschaftsexperten erwarten.
1: Die Preise dürften um mehr als 3% zugelegt haben im Vergleich zum September vor einem Jahr. Das wäre dann die höchste Inflation seit fast 3 Jahren. Hauptgrund dürfte der Ölpreis sein, der im September zwischenzeitlich kräftig angezogen hatte. Ab morgen könnte sich die Inflationslage zumindest leicht ändern. Dann gilt wieder ein Tankrabatt in Deutschland, und zwar bis Ende des Jahres. Heißt, die Steuern auf Sprit sinken um rund 17 Cent je Liter. Schon der Tankrabatt im Mai und Juni hatte die Inflation ein bisschen nach unten gedrückt.
22: In Berlin ist zum 20. Mal der Deutsche Schulpreis verliehen worden. In der Hauptkategorie gewann die Bertha von Suttner Schule im hessischen Morfelden-Walldorf. Sie zeige eindrucksvoll, wie eine Gemeinschaft mit mehr als 2000 Schülerinnen und Schülern gemeinsam pädagogische Ziele verfolgen, erklärte die Jury. 6 weitere Schulen wurden in Spezialkategorien ausgezeichnet. Das Wetter in Deutschland. Teils bewölkt und meist trocken, im Südosten Nebel. Tiefstwerte 19 Grad in Essen bis örtlich 4 Grad in Ostbayern. Tagsüber Wechsel aus Sonne und Wolken, später im Westen Schauer möglich. Höchstwerte 20 bis 30 Grad. Am Donnerstag im Osten meist freundlich und trocken, gebietsweise Regen und Gewitter möglich. 17 bis 26 Grad. Am Freitag wechselhaft im Westen und Südwesten trocken. 17 bis 23 Grad. Das waren die Nachrichten.
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4: Aktuell keine Staus auf den Schnellstraßen. Weiterhin gute Fahrt und kommen Sie gut an Ihr Ziel.
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4: Mit Ben Wotzny, hallo. Das Münchner Oktoberfest neigt sich dem Ende entgegen. Am Sonntagabend fließen die letzten Tropfen Bier in die Kehlen, dann ist Feierabend. Wer sich mehr für Fahrgeschäfte als für Festzelte interessiert, der wird auch das Teufelsrad kennen. Es ist eine Institution auf dem Oktoberfest. Wer am längsten auf der Drehscheibe bleibt, wird von der Menge gefeiert. Aber seit ein paar Jahren mischen sich unter die Schaulustigen immer mehr Menschen, die das Geschehen filmen, in der Hoffnung, dass Frauen auf dem Fahrgeschäft das Dirndl oder der Rock hochrutscht. Denn mit solchen Videos lässt sich offenbar viel Geld verdienen. Thema jetzt in 11KM, dem Tagesschau-Podcast mit Kevin Ebert.
2: Hi Sandra.
23: Hi.
2: Hi. Freut mich. Ja, sollen wir dahinter gehen? Ja, da habe ich einen ganz guten Platz gefunden.
24: Ich habe mich mit Sandra getroffen. Sandra ist eine junge Frau und wir sind direkt vor dem Gelände der Wiesen, also dem Oktoberfest in München. Sandra und ich finden da eine kleine Bank in der Sonne und setzen uns hin. Denn sie will mir was erzählen von einem Besuch auf dem Oktoberfest, der für sie sehr viel verändert hat.
23: Ja, das war vor 3 Jahren, 2023 auf der Wiesen. Und
24: Sandra, die eigentlich anders heißt, die war dort mit einer Freundin unterwegs.
23: Wir waren auch so ein bisschen, komm, wir probieren jetzt einfach mal alle Fahrgeschäfte aus, die wir noch nie ausprobiert haben. Und darunter war eben auch das Teufelsrad. Ja, und tatsächlich war ich in der zweiten Runde müsste das, glaube ich, gewesen sein, dann auch die letzte
2: Wirklich?
23: Auf der Scheibe.
24: So, und für alle, die es nicht kennen, das Teufelsrad ist eine ziemlich beliebte Attraktion auf dem Oktoberfest. So eine kleine Arena, Zuschauerränge, laute Musik, alle gut gelaunt. Und in der Mitte dieser Arena, da ist eine große Scheibe, die sich dreht, das Teufelsrad. Da stürmen Runde für Runde Leute drauf und die Scheibe fängt dann eben an, sich zu drehen. Immer schneller, einer nach dem anderen rutscht von dieser Scheibe und landet in der Schaumstoffbande. Und das Ziel ist, der Letzte zu sein, der von dieser Scheibe rutscht. Und das ist echt anstrengend. Ich war da auch schon mal drauf und nach 10 Sekunden war ich schon weg vom Fenster. Ah ja, und natürlich

0: Hallo Katta, schön, dass du da bist.
1: Hi. Auf diesem Video sieht man Sandra, wie sie auf dieser Scheibe des Teufelsrads sitzt. Und außenrum ist das Publikum, das irgendwie klatscht und singt. Es ist mords was los.
2: In dem Moment war es einfach voll der Adrenalinschub. Es war witzig irgendwie. Und das Publikum feiert einen natürlich total, wenn man da einfach noch als Letzte drauf ist.
1: Da wirken ja enorme Fliehkräfte und es ist auch wirklich eine körperlich anstrengende Sache, da weiter drauf zu bleiben. Und in dieser Anstrengung rutscht ihr Dirndl hoch. Und man sieht ihre Beine und man sieht ihre Unterwäsche. Und zwar eine ganze Weile lang, weil sie es eben schafft, da ganz schön lang drauf zu bleiben. Und sie konzentriert sich da auch nicht, dass man ihre Unterwäsche sieht, sondern sie will möglichst lange ja, da drauf bleiben.
2: Mir war klar, dass irgendjemand wahrscheinlich das Video hochlädt und dass das irgendwie öffentlich geht. Und das hätte mich ja auch nicht gestört, wenn das einfach in einem Kontext auftaucht. Ah, cool, die war als Letztes da drauf und fertig. Ja.
1: Sie bekommt eine Nachricht von einem Bekannten aus Singapur, der sie auf das Video aufmerksam macht und sie fragt, ob dass er sich vorstellen kann, dass sie da nicht eingewilligt hat, dass dieses Video so existiert. Am Anfang hat sie es eigentlich so ein bisschen abgetan und jetzt nicht so ernst genommen. Und dann hat sie aber festgestellt, wie dieses Video einfach innerhalb kürzester Zeit immer mehr Views bekommen hat.
2: Also mein eines Video hatte am Ende, glaube ich, 80 Millionen Views. Und das innerhalb von so kurzer Zeit. Also es gingen wirklich tageweise Millionen Views dazu.
1: Sie ist ja auch angesprochen von Leuten. Ihr Bruder hat sie darauf angesprochen. Ihr Onkel aus Malaysia. Jemand aus Griechenland, den sie kennt. Sogar in einem Club von einer Person, die sie gar nicht kennt. Und irgendwann ist es aber gekippt, weil Sandra bemerkt hat, in welchem Kontext dieses Video steht.
2: Ich glaube, damals hieß das Video irgendwie Our Sexy Babe auf dem Teufelsrad. Da habe ich dann schon echt ein bisschen Panik gekriegt.
1: Und das Video stellt diese Entblößung schon in den Fokus, weil das eben auch die Szene war.
2: In dem Moment, wo was zu sehen war, wurden die langsamer eingespielt oder es wurde rangezoomt.
1: Sie war da schon schockiert, weil das so ein Kontrollverlust für sie war.
0: Was man jetzt ganz klar sagen muss, ist, Sandra ist bei weitem nicht die einzige Betroffene. Es gibt Hunderte, vielleicht Tausende andere Frauen, die auch in einem ähnlichen Kontext im Internet sind. Du bist Datenjournalistin, ihr habt das zusammengetragen in einem großen Projekt, in einem Team. Wer steckt hinter diesen Videos, kann man das sagen?
1: Wir haben da mehrere Akteure rausgefunden. Wir haben da einzelne Personen aus Bayern gefunden, die mutmaßlich diese Videos erst produzieren und dann verbreiten. Aber wir sind auch auf Profi-YouTuber in der Ukraine gestoßen, die das offenbar auch machen.
0: Ja.
1: Die nach eigenen Aussagen die größte YouTube-Community des Landes betreiben. Und unseren Recherchen nach werden innerhalb von dieser Community Teufelsrad-Videos genutzt, um systematisch die Reichweite von YouTube-Accounts aufzubauen. Die scheinen das auch selbst gemacht zu haben mit bestimmten Accounts. Und in bestimmten YouTube-Videos ja, geben sie eben Tipps, wie man Geld verdienen kann mit YouTube. Und an einer Stelle sprechen sie da eben auch ganz konkret über das Oktoberfest und wie sie extra nach München gekommen sind, um dort Material zu drehen. Sie haben da auch erzählt, dass sie stundenlang am Teufelsrad gestanden sind und sich wie Touristen ausgegeben hätten und erst nach vielen Stunden dann von den Teufelsrad-Mitarbeitern rausgeschmissen wurden.
0: Das heißt, die geben wie so eine Art Anleitung, wie man das macht, wie das funktioniert, wie man schnell zu krasser Reichweite kommt.
1: Genau, und die machen da eben alles, was da gut laufen könnte. Und müssen verstanden haben, dass diese Teufelsrad-Videos das Potenzial haben, viral zu gehen. Die nehmen diese Videos und stellen die in den verschiedensten Formaten online. Von ganz gängigen Videos, die so ein paar Minuten lang sind, aber auch Kurzvideos, die nur so 10, 20 Sekunden lang sind. Und sie veröffentlichen sogar richtige Livestreams, wo sie Clips hintereinander kopieren. Und diese Livestream gibt's dann ganz egal, ob in echt gerade Oktoberfest ist oder nicht. Das Ganze ist eine große ukrainische YouTube-Community und wir haben die Gründer der Community angeschrieben. Und die haben uns dann über ihren Münchner Anwalt mitteilen lassen, dass sie die entsprechenden Videos auf den Accounts gelöscht haben, dass sie damit aber kein Fehlverhalten einräumen.
0: Und das Ziel ist auch, das dann zu monetarisieren, oder?
1: Ganz genau. Das Ziel ist es, neue Accounts zu gründen, die ganz frisch sind und die hochzuzüchten, indem man da Videos postet, die in verschiedensten Themen irgendwie gut laufen.

0: um sie dann später für 100, 200, 300 Dollar an andere Leute zu verkaufen, sobald sie monetarisiert sind. Sobald sie also die Erlaubnis haben, insbesondere auf YouTube, Geld damit zu machen.
1: Also wie so ein Account-Fertigpaket. Und jemand hat einfach herausgefunden, dass man sehr gut Accounts züchten kann mit Teufelsrad-Videos, weil die schlichtweg gut geklickt werden.
0: Genau, weil irgendwie sind diese Videos ja so sexualisierte Fail-Videos. Mhm. Im Grunde gibt es zwei Wege, um die Wahrscheinlichkeit zu erhöhen, dass ein Video viral geht. Das eine ist, dass es natürlich das Video an sich möglichst spektakulär ist. Also eine Frau rutscht irgendwie besonders krass von diesem Teufelsrad runter, haut sich vielleicht noch den Kopf an oder man sieht die Unterwäsche. So, das ist die eine Methode. Und die andere Methode ist, dass man möglichst krasses Vorschaubild davor setzt. Und das Video dahinter ist vielleicht auch dann gar nicht so sehr spektakulär, weil da geht es nur darum, dass quasi initial irgendjemand sich dieses Video anschaut. Wir haben ein Netzwerk von Accounts gefunden, die immer wieder die gleichen Vorschaubilder benutzen. Da wird eine Szene vom Teufelsrad genommen und darauf werden Bilder aus Pornos kopiert. Hm. Richtig billig. Also man sieht das auf den ersten Blick, dass das nicht zu dieser Szene gehört. Es geht nur darum, dass dieses Vorschaubild möglichst krass ist.
1: Dass irgendjemand da draufklickt.
0: Genau, und der Abruf zählt.
1: Ja.
0: Und jetzt, seit kurzem, gibt es noch neue krasse Varianten, diese Vorschaubilder zu generieren, und zwar mit Deepfakes. Also KI-generierte Vorschaubilder, in denen Frauen, die tatsächlich auf dem Teufelsrad waren, ausgezogen werden. Wir haben mit einer Person gesprochen, die davon betroffen ist, und die hat uns erzählt, dass sie immer eine Radlerhose trägt, wenn sie auf dem Teufelsrad ist. Und dann gibt es aber Bilder von ihr, bei denen es so wirkt, als wäre sie nackt drauf gewesen.
1: Okay, also um das nochmal zusammenzufassen, Katharina, an der Stelle. Es gibt im Netz Videos von Frauen auf dem Teufelsrad mit eindeutig sexuell konnotierten Videotiteln, teilweise fast schon pornoartige Thumbnails. Und dahinter steckt unter anderem ein Netzwerk an YouTubern aus der Ukraine. Aber du hast gesagt, auch noch viele andere. Und was die wahrscheinlich alle gemeinsam haben, ist, dass sie damit Geld machen wollen. Und da gibt's ja aber noch mehr Methoden, oder?
0: Der offensichtlichste Weg, Geld zu verdienen, ist über Werbung.
1: Mhm.
0: Das heißt, je mehr Klicks, je mehr Abrufe ein Video hat, desto mehr Geld kann man damit verdienen. Was wir auch beobachtet haben, ist, dass Accounts Abos anbieten.
1: Mhm.
0: Also 1,99 im Monat beispielsweise kriegt man exklusives Material. Wir haben auch Personen gefunden, die dieses Material verkaufen,
1: mhm,
0: damit andere damit Geld machen können, indem sie diese Videos online stellen. In einer ukrainischen Telegram-Gruppe hat ein Mann eine Anzeige geschaltet und gesagt, er würde Teufelsrad-Videos zum Verkauf anbieten und der verlangt unterschiedliche Preise. Wenn nur Frauen drauf sind, dann kostet das 6 Euro pro Minute. Wenn das eine gemischte Gruppe ist, also Männer und Frauen, dann kostet es nur mehr 1,50 Euro und wenn nur Männer drauf sind, 1 Euro.
1: Das ist so abgefahren. Also, dass es da wirklich auch so eine Preisauflistung gibt. Zurück zur Situation von Sandra, wenn jetzt so ein Video online ist und wir reden da wirklich, ich sag's nochmal, von Millionen von Views, also das ist ein riesengroßes Ding gewesen. Kann man das irgendwie eigentlich wieder aus dem Internet löschen oder geht das gar nicht?
0: Man kann das schon beim Plattformbetreiber beantragen und das klappt auch immer wieder. Aber man muss sagen, das ist eine langwierige Angelegenheit, auch weil diese Videos offenbar immer wieder neu hochgeladen werden.
2: Also bis ich diese Videos gelöscht bekommen habe, hat das tatsächlich ein paar Wochen gedauert.
1: Mhm.
2: Und es waren über 10 Videos, habe ich auf einmal löschen lassen. Und einen Tag später war alles wieder online.
0: Und diese viralen Videos von Sandra sind nicht mehr online, aber wir haben im Nachgang dann immer noch 29 verschiedene Bilder und Videos von ihr gefunden auf anderen Plattformen, die immer noch online waren.
1: Mhm. Das heißt, der Account, der dieses Ursprungsvideo von Sandra veröffentlicht hat, dass das so krass viral ging, der wurde gesperrt oder zumindest das Video gelöscht?
0: Der Account wurde gesperrt, weil er gegen die Community-Richtlinien verstoßen habe.
1: Von der Plattform?
0: Genau.
1: Mhm. Und trotzdem gibt's Aufnahmen aus diesem Video noch in, ihr habt herausgefunden, 29 anderen Versionen im Internet.
0: Genau, weil auf anderen Accounts die Videos immer noch online sind.
1: Okay, also wenn was so viele Aufrufe hat, ein Video, würdest du sagen, ist es überhaupt möglich, das komplett aus dem Internet zu löschen?
0: Es ist auf alle Fälle sehr schwierig, das zu tun, ja.
1: Wenn wir schon über die Plattformen sprechen, was tun die dagegen?
0: Wir haben die konfrontiert und sie haben die Accounts, die wir genannt haben, haben sie gelöscht. Unsere konkreten Fragen über dieses ganze Phänomen Teufelsrad, über dieses ganze Genre, die haben sie nicht beantwortet.
1: Mhm.
0: Sie haben aber gesagt, dass solche Art von Videos gegen deren Community-Richtlinien verstoßen würden.
1: Wie machen das dann die Accountbetreiber eigentlich, dass die nicht sofort gesperrt werden? Wie gehen die da vor?
0: Dieses Phänomen der Teufelsrad-Videos, das gibt es ja jetzt schon ein paar Jahre. Und man kann beobachten, dass in den ersten Jahren, da waren zum Beispiel die Titel viel expliziter.
1: Wie bei Sandra.
0: Sexy Drunk Girl, sowas gab es da. Das ist ein bisschen zurückgegangen. Jetzt ist man irgendwie so bei heiße Fahrt am Teufelsrad gelandet. Also da merkt man schon, da wird ein bisschen zurückgeschraubt. Weil im Zweifel ist es wichtiger, die Monetarisierung nicht zu verlieren, als dass ein Video viral geht, für das man dann im Zweifel ja kein Geld verdient.
1: Mhm.
0: Und die Vorschaubilder, die werden ja auch nicht gesperrt. Das heißt, die werden von den automatisierten Systemen auf den Plattformen nicht erfasst.
1: Mhm.
0: Ganz besonders interessant finde ich dabei die Deepfake-Vorschaubilder. Weil da werden Frauen, die angezogen auf dem Teufelsrad waren, mit entblößten Brüsten gezeigt, aber die haben alle keine Brustwarzen. Weil schon bekannt ist, dass eben diese Brustwarzen bei Frauen das ist, was die algorithmischen Systeme, die die Inhalte moderieren, quasi rausfiltern. Also der Teil mit den Titeln, das ist quasi softer geworden. Aber mit die Vorschaubilder, die Deepfake-Vorschaubilder im Speziellen, die sind natürlich viel krasser als das, was da jemals zuvor da war.
1: Wie verhalten sich denn die Betreiber des Teufelsrads?
0: Wir haben die Betreiber des Teufelsrads mehrfach gefragt, ob sie uns ein Interview geben oder uns eine Drehgenehmigung. Und es wurde immer abgelehnt. Sie haben uns dann über ihren Anwalt mitteilen lassen, dass sie sich bemühen, durch entsprechende Vorkehrungen Upskirting zu vermeiden.
1: Mhm.
0: Das heißt, sie hängen Schilder auf, da steht dann drauf, Upskirting ist eine Straftat. Und sie sagen auch, dass sie, wenn sie jemanden im Verdacht haben, dass die Person Upskirting-Aufnahme macht, dass sie dann die Polizei rufen.
1: Mhm.
0: Und über die Medien ist ja auch bekannt, dass sie kostenlos Radlerhosen verteilen.
1: Und würdest du sagen, das passiert alles auch? Hast du da irgendwelche Erkenntnisse?
0: Wir waren ja am ersten Tag der Wiesn nochmal am Teufelsrad und haben quasi den Reality-Check gemacht. Wir haben geguckt, was davon passiert und was davon passiert nicht. Und diese Schilder, die hängen tatsächlich. Also direkt am Eingang ist ein großes Plakat, das steht auf Deutsch und Englisch drauf, Upskirting is a crime.
1: Mhm.
0: Was nicht passiert ist, dass, wenn man nicht weiß, dass dort kostenlos Radlerhosen verteilt werden, dann kriegt man das auch gar nicht mit, weil da gibt es keine Durchsagen oder keine Schilder. Die werden jetzt nicht beworben,
1: mhm.
0: Genau.
1: Und was ist so mit der Tatsache, dass da auch mal eine Durchsage kommt, wenn da jemand irgendwie lange filmt?
0: Am ersten Wiesn-Samstag haben wir das nicht festgestellt. Da gab es nämlich keine Durchsagen. Was wir aber gesehen haben an diesem ersten Wiesn-Samstag war, dass mehrere Personen wirklich über einen längeren Zeitraum gefilmt hatten. Zum Teil hatten die auch mehrere Geräte dabei. Das Smartphone in der einen, die GoPro in der anderen Hand zum Beispiel. In den letzten Tagen hat es dann aber wohl Durchsagen gegeben. Das haben wir auf Videos gesehen, die aus diesem Jahr stammen. Da wird eben an die Zuschauer appelliert, nicht unter die Röcke zu filmen. Wie oft und wie regelmäßig es diese Durchsagen aber tatsächlich gibt, das wissen wir nicht.
1: Okay, und hat sich das Teufelsrad dazu schon geäußert?
0: Nein, bis zum Redaktionsschluss dieser Sendung haben sie sich nicht geäußert.
1: Okay. Nochmal zurück zu Sandra und ihrem Video. Hat sie sich jemals versucht, da juristisch irgendwie mit auseinanderzusetzen und zu wehren?
0: Ja, das hat sie. Sie hat im ersten Schritt die Teufelsradbetreiber angesprochen und die haben dann Anzeige gegen Unbekannt erstattet. Und die Staatsanwaltschaft München hat auch Ermittlungen eingeleitet.
2: Die Staatsanwaltschaft hat aber leider das Verfahren wieder eingestellt, weil sie der Meinung waren, dass nur der normale Ablauf des Teufelsrads zu sehen ist.
0: Sandra wollte das nicht auf sich beruhen lassen und hat noch mal einen Brief an die Staatsanwaltschaft geschrieben. Und da reingeschrieben, dass diese sexistischen Aufnahmen ihre Würde und die von vielen anderen Frauen verletzen würde.
2: Die Überschriften waren ganz klar, sexy Babes, sexy Girls. Da braucht man gar nicht, glaube ich, zu diskutieren, was für Videos das sind, was für Ziele diese Videos haben.
0: Sie hat auch noch Screenshots mitgeschickt, auch Bilder von anderen Frauen, wo die Frauen mit gespreizten Beinen da sitzen und so Smileys in den Intimbereich kopiert wurden zum Beispiel. Und daraufhin hat die Staatsanwaltschaft wieder Ermittlungen gestartet, die aber wieder eingestellt, weil die Aufnahme nur den üblichen Ablauf am Teufelsrad zeigen würden. Und dass eben nicht sicher bewiesen werden konnte, dass beim Filmen gezielter Intimbereich aufgenommen werden sollte.
1: Da steht ja auch die Frage drüber, ab wann so ein Video dann strafbar wird und ab wann wir dann von Upskirting sprechen, was ja tatsächlich Straftatsbestand ist im deutschen Gesetz. Wie ist da der juristische Rahmen?
0: Diese Videos von Teufelsrad, die werden ja immer landläufig Upskirting-Videos genannt. Und genau, es gibt auch einen Upskirting-Paragraphen, das ist der 184k Strafgesetzbuch. Aber dieser Upskirting-Paragraph, der greift nicht, wenn eben keine nackten Genitalien zu sehen sind oder keine Unterwäsche, weil beispielsweise die Frauen Radlerhosen tragen, wie es eben immer als Tipp gegeben wird für Frauen, wenn sie aufs Teufelsrad gehen wollen.
1: Mhm. Ja, was ja auch schon auf eine Art irgendwie ein bisschen traurig ist, ne? Dass das so die einzige Sache ist, die das eigentlich verhindert, wenn Frauen sich dann wieder selber schützen. Und bei Sandras Video hast du ja vorhin schon gesagt, dass man eigentlich die Unterwäsche und die Beine schon sehr deutlich sieht. Also die Unterwäsche wäre ja da schon eigentlich ein Indiz, dass es eben schon unter diesen Paragraphen fallen könnte.
0: Genau, man sieht aber auch das Teufelsrad, man sieht sehr viel Publikum und man sieht diese ganze Szenerie.
1: Okay, also ganz normaler Ablauf am Teufelsrad, wie es von Seiten der Staatsanwaltschaft heißt.
3: Die meisten Betroffenen von bildbasierter, sexualisierter Gewalt machen leider immer noch die Erfahrung, dass die Fälle durch die Strafverfolgungsbehörden nicht besonders ernst genommen werden und oft relativ schnell auch wieder eingestellt werden.
0: Das geht ganz vielen Betroffenen so. Das hat uns auch Josephine Ballon von Hate Aid gesagt. Das ist eine Organisation, die Menschen dabei hilft, die betroffen sind von digitaler Gewalt. Und die sagt auch noch, dass das halt ein enormer Kontrollverlust ist für die Betroffenen.
3: Wenn sie sich auf diesen Bildern plötzlich wiederfinden, wenn vielleicht die Bilder auch schon seit Monaten oder Jahren verbreitet werden und sie jetzt erst darauf aufmerksam werden, das ist eine Ausnahmesituation und mit einer erheblichen psychischen Belastung verbunden. Und natürlich auch mit sozialen Folgen, denn sie sind ja nicht die Einzigen, die solche Bilder dann im Internet finden, sondern das kann auch aus dem sozialen Umfeld gesehen werden und das ist eine massive Belastung.
1: Was können denn Betroffene tun, um sich zu wehren, wenn so ein Video dann tatsächlich auch öffentlich wird?
0: Josephine Ballon von Hate Aid, die ja sehr viel Erfahrung darin hat, Betroffenen in so einer Situation zu helfen, die sagt, man solle unbedingt Strafanzeige stellen.
3: Wenn man keine Anzeige stellt, dann ist es natürlich vorprogrammiert, dass auch keine Strafverfolgung stattfinden wird. Dann gibt es gar keine Chance. Und deswegen raten wir natürlich trotzdem dazu, wenn man sich das zutraut, eine Strafanzeige zu stellen. Das ist auch wichtig, damit die Fälle überhaupt in den Strafverfolgungsstatistiken landen.
0: Und darüber hinaus soll man auch Strafantrag stellen, weil es nicht nur den Upskirting-Paragraphen gibt, sondern solche Aufnahmen können auch eine Verletzung des Persönlichkeitsrechts sein.
3: Da ist es auch nicht entscheidend, dass diese Szenen in der Öffentlichkeit stattgefunden haben oder dass da noch andere Personen mit drauf sind. Das macht sie nicht zu erlaubten Bildaufnahmen und erlaubt schon gar nicht die Verbreitung dieser Bildaufnahmen im Internet.
1: Auch wenn, und das muss man glaube ich sagen, das natürlich super anstrengend ist für eine Frau, dann auch noch Anzeige zu stellen, wenn man eh so einer vulnerablen Situation ausgesetzt ist. Scham und Ekel spielen da eine Rolle und wahrscheinlich auch Angst. Also das ist glaube ich schon eine absolute Ausnahmesituation und macht ja auch, um mal auf dieses Teufelsrad nochmal zurückzukommen, so, das ist ja eigentlich was Witziges. Ich war da ja auch schon mal drauf. Das macht ja Spaß, es ist lustig, eigentlich ist es eine gute Stimmung, es ist ein schöner Ort. Und ich glaube, das macht es halt Frauen einfach krass kaputt, oder?
0: Ja, ich habe keine Lust mitzufahren. Wenn man mitfahren möchte, dann würde ich in einer gemischten Runde mitfahren, also wo Männer und Frauen gemeinsam auf dem Teufelsrad sind. Weil in diesem Teufelsrad, da werden ja immer so Runden ausgerufen. Jetzt alle Männer über 30, alle Leute aus Österreich oder alle Frauen oder eben Männer und Frauen. Und im Internet landen ja vor allen Dingen Aufnahmen von diesen Damenfahrten. Hm. Da könnte man den Eindruck bekommen, dass das Teufelsrad nur was ist, wo Frauen mitfahren können. Aber das stimmt ja überhaupt nicht. Da sind ja ganz viele Leute drauf. Und deshalb ist das wahrscheinlich, wenn man richtig Bock drauf hat, ist das das größte Mittel, um zu verhindern, dass man im Internet landet.
1: Vielen Dank, dass du da warst.
0: Gerne.
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4: Ruhig wird es nicht in der CDU. Nach dem Rückzug von Jens Spahn aus dem Haushaltsausschuss sorgte nun Staatsminister Amthor für Diskussionen. Der CDU-Politiker hatte sich einen eigenen Strandkorb ins Kanzleramt liefern lassen und erntete dafür Kritik. Unser Gastautor heute ist Harald Likus, Politikredakteur der Braunschweiger Zeitung. Er meint, in der Debatte um Philipp Amthor gehe es um mehr.
6: Wahrscheinlich schafft er es nicht in den Jahresrückblick. Der Strandkorb von Philipp Amthor. Dabei hätte er es eigentlich verdient, und zwar unter der Kapitelüberschrift »Mit solchem Quark beschäftigten sich die Deutschen 2026«. Die Überschrift klingt lustig, ist aber nicht so gemeint. Die Aufregung über diesen läppischen, selbstbezahlten, im Kanzleramt aufgestellten, für instinktlos erklärten und nun wieder abtransportierten Strandkorb reiht sich ein in die Geschichte einer sich selbst erfüllenden Prophezeiung. Die Politiker merken es einfach nicht, das ist die Botschaft. Der Konsens bröckelt weg, der Kredit, auf den die Akteure der repräsentativen Demokratie angewiesen sind, wird kaum noch gewährt. Und jede Verfehlung, jede Schamlosigkeit oder auch nur Ungeschicklichkeit wird von den Betrachtern als potenzielle Entlastung begrüßt. Motto, na wenn die so sind, dann ist es vielleicht gar nicht so schlimm, dass das tradierte System vor die Hunde geht. Dann brauche ich, der ich bislang gut damit gefahren bin, auch kein schlechtes Gewissen zu haben. Und so kommt es, dass dieselben Leute, die sich morgens über den neuesten destruktiven Quatsch ereifern, am Abend die Erosion der politischen Mitte beklagen. Lustig ist das nicht, traurig ist das.
4: Die Meinung von Harald Likus von der Braunschweiger Zeitung. Die Frankfurter Allgemeine Zeitung findet den Wirbel um den Strandkorb hingegen überzogen.
7: Der Shitstorm riecht freilich nicht nur ekelhaft, er hat auch die Wirkung eines Sandsturms. Er schleift Ecken und Kanten ab und Politiker endgültig rund. Auch Amthor glaubte nun nicht, den Sturm abwettern zu können. Der Strandkorb ist auf dem Weg zurück nach Mecklenburg-Vorpommern. Die Republik aber geht weiter einer Zukunft entgegen, in der politischen Mitte dringend benötigte Talente der Politik einen Korb geben und sie damit den wirklich Scham- und Skrupellosen an den Rändern überlassen, den man sie nicht überlassen dürfte.
4: Die Zeit findet weder den Strandkorb noch dessen symbolische Wirkung dekadent.
7: Deshalb überrascht es, dass Amthor nun seinen Strandkorb so schnell aufgegeben hat. Wem außer ihm und natürlich Markus Söder hätte man denn zugetraut, das harmlose Strandmöbel auf dem Regierungsbalkon zu verteidigen? Es muss wirklich schlecht bestellt sein um das bürgerlich-konservative Selbstbewusstsein, wenn selbst der sonst so schmerzfreie wie schalkhafte Amthor wegen ein bisschen Korbgeflecht Angst vor dem Volkszorn hat.
4: Die Tagespost aus Würzburg hält die Aufregung schlicht für falsch.
7: Wir führen die falschen Debatten. Entscheidend ist, ob es den Politikern der CDU gelingt, endlich die Reformen umzusetzen, die das Land dringend braucht. Ob sie das am Schreibtisch oder vom Strandkorb aus erledigen, ist völlig egal.
4: Das waren die Standpunkte. Zusammengestellt hat sie heute Bethül Sarikaya.

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1: Um 3 Uhr mit Juliette Groß. Noch immer ist unklar, ob das Kabinett die Pflegereform heute auf den Weg bringen kann. Union und SPD streiten weiter über die künftige Finanzierung der Pflegeversicherung. Aus Berlin, Isabel Karas.
2: Die Union ist da eben eher auf der Seite, das so über das System selbst zu regeln. Zunächst eben über die Kürzungen, dann eben bei Empfängerinnen und Empfängern von Pflegeleistungen. Die SPD will wiederum an eine Gruppe ran, die ja von der Union, ich sag mal, traditionell eher geschützt wird. Also das sind dann die Privatversicherten, Beamte, Menschen, die besser verdienen. Und da geht es dann im Kern eher um die Frage, wen belasten wir denn jetzt? Weil irgendwas tun müssen wir ja.
1: Kurz vor dem Tag der Deutschen Einheit am 3. Oktober berät das Kabinett heute über den Bericht der Ostbeauftragten Kaiser. Er liefert unter anderem Daten zu Ostdeutschen in Leitungsfunktionen der Bundesbehörden. Außerdem geht es in der Kabinettssitzung um härtere Strafen bei Gewalt gegen Beschäftigte der Bahn. Ungeachtet von Sicherheitswarnungen lehnt US-Präsident Trump gesetzliche Vorschriften für künstliche Intelligenz weiter ab. Stattdessen sollten sich die KI-Unternehmen freiwillig selbst regulieren, sagte Trump bei einem Treffen mit den Chefs der großen Tech-Konzerne. Aus Washington, Ralf Borchert.
3: Seit Wochen wird auch in den USA diskutiert, welche Regeln und Beschränkungen für die Entwicklung künstlicher Intelligenz notwendig sind. Doch Donald Trump lässt sich von all dem nicht beeindrucken. Nach dem Treffen mit den Chefs der amerikanischen KI-Branche im Weißen Haus sagte Trump wörtlich: Wir dürfen sie nicht ausbremsen. Die USA hätten einen großen Vorsprung vor China und müssten diesen Vorsprung behalten, so Trump weiter. Selbstregulierung der KI-Branche reiche aus.
1: 7 Monate nach dem Urteil gegen Maria T. wird in Budapest heute die Entscheidung im Berufungsverfahren erwartet. Die nonbinäre Person aus Jena, die zur linken Szene gehört, war im Februar wegen schwerer tätlicher Angriffe auf mutmaßliche Rechtsextremisten in Ungarn zu 8 Jahren Haft verurteilt worden. Die Staatsanwaltschaft verlangt in der Berufung eine schärfere Strafe, die Verteidigung einen Freispruch. Maria T. war im Dezember 2023 in Berlin verhaftet und ein halbes Jahr später an Ungarn ausgeliefert worden. Nach Ansicht des Bundesverfassungsgerichts war die Auslieferung rechtswidrig. Das waren die Nachrichten. Das Wetter in Deutschland. Teils bewölkt und meist trocken, im Südosten Nebel, Tiefstwerte 19 Grad in Essen bis örtlich 4 Grad in Ostbayern. Tagsüber Wechsel aus Sonne und Wolken, später im Westen Schauer möglich, Höchstwerte 20 bis 30 Grad. Am Donnerstag im Osten meist freundlich und trocken, gebietsweise Regen und Gewitter möglich, 17 bis 26 Grad. Es ist 3:03 Uhr.
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5: Beginnt mit einer Gefahreninformation für Ginsheim-Gustavsburg. Im Bereich des Landkreises Groß-Gerau, Ortsteil Gustavsburg, kommt es durch einen Brand zu Rauchentwicklung. Meiden Sie das betroffene Gebiet, schließen Sie Fenster und Türen und schalten Sie die Lüftungen und Klimaanlagen ab. Zum Verkehr. Die A1 Osnabrück Richtung Bremen ist zwischen Bremen-Brinkum und Bremen-Arsten wegen Vermessungsarbeiten bis 6 Uhr früh gesperrt. Die A40 Duisburg-Essen ist zwischen Kreuz Duisburg und Kreuz Kaiserberg wegen Bauarbeiten in beiden Richtungen bis zum 5. Oktober gesperrt. Die A52 Mönchengladbach Richtung Düsseldorf ist zwischen Kreuz Nersen und Kreuz Karst wegen Fahrbahnerneuerungen bis morgen um 5 Uhr gesperrt. Die A73 Nürnberg Richtung Bamberg ist zwischen Bamberg Süd und Ost wegen Bergungsarbeiten gesperrt. Die A81 Schaffhausen-Singen ist zwischen Gott-Madingen und Hilzingen in beiden Richtungen wegen Tunnelwartungsarbeiten bis 6 Uhr gesperrt. Die B44 Groß-Gerau-Mannheim ist zwischen Bürstadt-Mitte und Lampertheim wegen eines brennenden Fahrzeugs in beiden Richtungen gesperrt. Und die B96 Berlin, der Tiergartentunnel, ist wegen Personalmangel bis ca. 5.30 Uhr gesperrt. Weiterhin gute Fahrt.
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5: Und die kommt von NDR Info in Hamburg. Ich bin Ben Wotzny. Hallo. Gestern war Weltherztag und das nehmen wir zum Anlass, unseren Blick nach Dänemark zu richten. Unsere nördlichen Nachbarn sind nämlich weit vorne, wenn es darum geht, die Überlebenschance bei einem plötzlichen Herzstillstand deutlich zu erhöhen. Das sogenannte Herzläufersystem gilt als vorbildlich. In Dänemark alarmiert eine App bei einem Notfall automatisch registrierte Ersthelfer in der direkten Umgebung. Die Bilanz ist beeindruckend. 99% der Fälle ist ein Helfer vor Ort und beginnt mit der Herzdruckmassage noch bevor der Rettungsdienst eintrifft.
6: Nein. Gehen wir rein, raus.
7: Ein Wohnzimmer in Fredensborg, einem Vorort von Kopenhagen. Alf Dissing und Klaus Hedegaard sitzen am Esstisch und trinken Kaffee. Vor den beiden Männern liegen Erinnerungen an einen dramatischen Moment. Zeitungsausschnitte aus dem Jahr 2017 mit Artikeln darüber, wie Klaus Alf das Leben gerettet hat. Der heute 66-Jährige hatte damals zu Hause einen Herzstillstand. Klaus kam gerade vom Joggen.
8: Da war ein Alarm.
7: Da bekam ich einen Alarm aufs Handy und da bin ich direkt hierher gerannt. Das hat vielleicht 2 Minuten gedauert. An der Tür habe ich seine Frau Marianne getroffen. Sie hat mich angeschaut und gefragt, was machst du denn hier? Und ich habe gesagt, gibt es hier einen Herzstillstand?
8: Ja.
7: Klaus hatte als einer der ersten die Herzläufer-App heruntergeladen, die die Stiftung Tryggfonden damals in einem Pilotprojekt in der Region Kopenhagen testete. Und begann sofort den Rettungseinsatz, erinnert sich Alf. Sie haben mir später erzählt, dass Klaus mich zusammen mit Marianne aus dem Bett auf den Boden gehoben hat. Und dann kam noch jemand und hat einen Defibrillator gebracht. Später kamen dann 2 Krankenwagen und der Notarzt.
8: 2 Ambulanzen, ein Akutbil.
7: 15 Minuten dauerte es, bis die professionelle Hilfe eintraf. Da hatte Klaus ihn schon minutenlang wiederbelebt. Das war entscheidend dafür, dass er überlebt hat, ist Alf überzeugt. Je schneller du Hilfe bekommst, desto höher sind die Chancen. Ich habe heute keine bleibenden Schäden. Aber wenn du nicht rechtzeitig gefunden wirst, bist du eben weg. Ein Erste-Hilfe-Kurs in einer Wohnsiedlung im Kopenhagener Vorort Charlottenlund. Mehrere Teilnehmer knien vor Plastikpuppen auf dem Boden und üben Herzdruckmassage. Kursleiter Ole Nielsen ist selbst Herzläufer und zeigt seinen Teilnehmern immer auch die App, die Dänemark als erstes Land flächendeckend etabliert hat. Das Projekt läuft seit 2017 und inzwischen gibt es 61.000 aktive Herzläufer im ganzen Land. Ole demonstriert, wie die App funktioniert. Geht ein Notruf mit Herz-Kreislauf-Bezug ein, schickt die Notrufzentrale nicht nur den Notarzt und den Rettungswagen los, sondern die App informiert automatisch alle Ersthelfer, die in der Nähe sind, erklärt Ole. Sie fragt mich, ob ich verfügbar bin oder nicht. Ich kann natürlich auch Nein sagen, wenn ich zum Beispiel kleine Kinder nicht alleine lassen kann. Aber wenn ich Ja sage, weist die App mir einen Auftrag zu. Das kann sein, direkt zu der Person mit einem Herzstillstand zu laufen und mit der Wiederbelebung zu beginnen oder erstmal einen Defibrillator zu besorgen. Einen Schockgeber also, der ein Kammerflimmern des Herzens beenden kann. Parallel zur Herzläufer-App hat die Stiftung inzwischen in ganz Dänemark ein dichtes Netz an Defibrillatoren aufgebaut. Auch dadurch hat sich die Überlebensrate bei Herzstillständen in Dänemark in den vergangenen gut 20 Jahren vervierfacht. Alf Dissing ist dankbar, dass er als einer der Ersten von der App profitiert hat. Ich bin froh, dass ich gerettet wurde, sonst würde ich heute hier nicht sitzen. Ich habe bis jetzt fast 9 zusätzliche Jahre auf dem Konto. Die gewonnene Zeit verbringt er nicht nur mit seiner Frau Marianne und ihren Enkelkindern, sondern auch mit Klaus. Denn aus dem ersten Kontakt beim Notfall vor 9 Jahren ist inzwischen eine Freundschaft fürs Leben geworden.
5: Dänemark beschleunigt die Rettung bei Herzstillständen mit einer App, Skandinavien-Korrespondentin Jana Sinram berichtete. Herzkrankheiten sind tatsächlich die häufigste Todesursache weltweit. Die 8 Risikofaktoren sind Bluthochdruck, erhöhtes Cholesterin, Übergewicht, Rauchen, Diabetes, zu wenig Bewegung oder Schlaf und schlechte Ernährung. Hat man es also ganz alleine in der Hand, wie es seinem Herzen geht? Genau das hat mein WDR-Kollege Andreas Bursche den Kardiologen Marc Horlitz vom Krankenhaus Porz am Rhein gefragt.
9: Im Grunde genommen ja. Also wir müssen lernen, die Verantwortung für den eigenen Körper zu übernehmen, weil diese Risikofaktoren sind in der Tat die Ursachen, warum so viele Menschen Herz- und Gefäßerkrankungen haben.
10: Auf welche möglichen Symptome, also im Prinzip Hinweise von meinem Herz-Kreislauf-System, sollte ich denn achten? Also was sind so Dinge, wo Sie sagen, oh, da würde ich mal genauer hingucken?
9: Also man muss ein bisschen unterscheiden. Sie haben ja gerade richtigerweise die Risikofaktoren genannt, die ja meistens fatalerweise gar keine richtigen Symptome auslösen. Hoher Blutdruck, manche Leute fühlen sich richtig wohl beim hohen Blutdruck, Blutzucker, Blutfette, die erhöht sind, merkt man nicht. Das sind aber die Vorboten, die über die Jahre dann irgendwann mal Gefäßverengung machen. Die Gefäßverengung, die wiederum am Herzen, können dann Beschwerden machen, Druck auf der Brust, Luftnot, Leistungsschwäche. Aber auch da haben wir sehr verschiedene Symptome. Gerade Frauen haben leider ganz andere Beschwerden als männliche Patienten. Die haben vielleicht nur Bauchschmerzen oder haben irgendwelche Infekte, gastrointestinale Infekte. Also sehr schwierig. Deshalb am besten schon bei den Risikofaktoren anfangen, die rechtzeitig erkennen und behandeln, damit man gar nicht erst in die Symptomatik und in die Herz-Kranz-Gefäß-Verengung kommt.
10: Jetzt haben Sie die Frauen schon angesprochen, die hatte ich tatsächlich auch auf der Liste, denn wir wissen ja, der weibliche Körper die letzten Jahrhunderte eher nicht so unter Beobachtung in Sachen Wissenschaft und Medizin, unter anderem in diesem Bereich. Das heißt, Frauen müssen nochmal auf ganz andere Dinge achten bei Herz-Kreislauf-Erkrankungen, auf Vorboten von Problemen als Männer?
9: Unbedingt. Also wir haben das Frauenherz, muss ich wirklich sagen, über Jahre, Jahrzehnte komplett vernachlässigt und das war falsch. Wir haben deshalb hier auch in unserer Klinik vor 3 Jahren ein Frauenherzzentrum gegründet, weil wir gesehen haben, wie wichtig das ist. Und Frauen haben ganz andere Beschwerden bei lebensbedrohlichen Situationen, auch beim Herzinfarkt. Das heißt, die Frauen müssen wissen, dass sie andere Beschwerden haben, damit sie sofort reagieren können. Und zum anderen reagieren Frauen auch anders auf Medikamentendosis, auf Medikamente. Und dann ist es natürlich so, Frauen, wenn sie dann irgendwann in der Menopause weniger Östrogene produzieren, haben plötzlich Risikofaktoren, die sie vorher gar nicht hatten. Frauen haben sehr niedrigen Blutdruck. Plötzlich mit 50, 60 steigt der Blutdruck an, weil die Östrogene fehlen. Das wissen die Frauen nicht, denken aber immer, ich habe einen niedrigen Blutdruck. In Wirklichkeit ist die Gefahr schon da. Also darauf müssen wir aufmerksam machen und müssen dann natürlich rangehen.
10: Es klingt jetzt so, ich nenne mich jetzt mal, ich bin jetzt mal der Paradepatient. Mann wie Frau bin ich. Das klingt jetzt so kompliziert, wenn ich Ihnen zuhöre. Also alles nachzuvollziehen, aber oh, da muss ich aber gut aufpassen, dass mein Körper keinerlei Symptome zeigt. Und wie kann ich denn das schon vorzeitig im Griff behalten, dass es gar nicht erst zu was Schlimmerem kommt? Also ist es der jährliche Besuch beim Arzt?
9: Also ich glaube, es ist gar nicht so schwierig. Man muss jetzt nicht gleich zum Facharzt gehen, aber es reicht doch, wenn man zum Hausarzt geht, der vielleicht mal den Blutzucker abnimmt. Da gibt es einen Wert, einen HbA1c-Wert, der zeigt an, wie die Blutzuckerwerte in den letzten 4 Wochen waren. Dann kann man die Fettwerte mal abnehmen, dann kann man ein EKG machen und zu Hause den Blutdruck messen. Einfach mal den Blutdruck morgens, mittags, abends messen, mal an 2, 3 Tagen aufschreiben, zum Hausarzt gehen. Und ist das alles in Ordnung, dann kann man sehr beruhigt sein. Und dann noch einen kleinen Tipp, mal darauf achten, was ist denn mit den Eltern gewesen? Haben die mal einen Herzinfarkt gehabt oder Bruder, Schwester? Weil wenn da eine genetische Belastung ist, dann ist das noch ein Grund mehr, vielleicht genauer hinzugucken und vielleicht auch mal den Gang zum Kardiologen zu suchen. Aber wenn das erstmal gewährleistet ist und dann noch das Gewicht, das Körpergewicht, reduziert oder gehalten wird, dann kann einem, glaube ich, erstmal wenig passieren.
10: Also lieber mal das Fahrrad nehmen und nicht den E-Roller.
9: Jeden Tag am besten.
10: Ja, ich bin dran. Bluthochdruck ist ja eine leise Gefahr für das Herz, aber gleichzeitig der relevanteste Faktor bei Herzkrankheit. Sie haben das gerade auch angesprochen, das schleicht sich so rein. Jeder dritte Erwachsene in Deutschland hat zu hohen Blutdruck. Und jeder fünfte weiß aber nicht von seiner Erkrankung, also dass das Blut zu sehr drückt. Wie kann denn das sein?
9: Naja, der Blutdruck führt dazu, wenn er ein bisschen höher ist, dass man sogar noch motivierter, noch agiler ist. Die fühlen sich wohl bei höheren Blutdrücken. In 80% sind die Bluthochdrücke allerdings genetisch bedingt. Man kann gar nichts dafür oder man ist einfach zu übergewichtig. Und die erste Maßnahme, um den Blutdruck zu senken, wenn man weiß, man hat einen Blutdruck, ist die Gewichtsreduktion. Also wenn jemand übergewichtig ist und der nimmt sein Gewicht runter von 5 bis 10 Kilo, braucht er zum Beispiel keine Tabletten mehr. Das heißt also, das geht dann auch mit dem Gewicht einher und mit der Genetik. Das heißt, wir können es nur wissen, indem man misst, also ein Blutdruckmessgerät zu Hause haben und dann mal ab und zu bei sich und bei dem Partner mal messen und dann gucken, wo man steht.
10: Jetzt der Abschluss, Herr Professor. Wenn Sie nur einen Tipp geben dürften, nur einen Tipp, damit es meinem Herz, meinem Kreislaufsystem gut geht, was würden Sie da sagen?
9: Bewegung, Bewegung, Bewegung. Bleiben wir schlank, dann haben wir eine hohe Chance, auch wirklich gesund zu bleiben.
5: Sagt Professor Marc Horlitz vom Krankenhaus Porz am Rhein.
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5: Das Stadion an der Alten Försterei ist eigentlich die Heimat des Berliner Fußball-Bundesligisten FC Union. Gestern aber rollte dort kein Ball, es wurden Preise vergeben. Für Ideen, die Menschen zusammenbringen, neue Begegnungsorte schaffen und ihre Heimat lebenswerter machen. Mehr als 1000 gemeinnützige Organisationen aus den ländlichen Regionen Ostdeutschlands haben sich in diesem Jahr mit ihren Ideen beim Engagementwettbewerb Machen 2026 beworben. Die besten von ihnen wurden nun geehrt. Und das mit viel Applaus.
11: Beifall für eine Initiative aus Mittelthüringen. Die Gemeindediakonie Lebensfreude in Dreigleichen gibt pflegenden Angehörigen Zeit für sich. Geschäftsführerin Cora Schröter erklärt das Prinzip des teils ehrenamtlich organisierten Projekts.
12: Also unser Kulturtaxi kommt mit unseren Alltagsbegleitern und einer unserer Alltagsbegleiter bleibt eben bei dem zu Pflegenden zu Hause, betreut denjenigen und der pflegende Angehörige kann mit uns einen schönen kulturellen Abend, Nachmittag, Tag verbringen.
11: Das Kulturtaxi gehört zu den Projekten, die der Wettbewerb Machen 2026 unterstützt. 107 Projekte erhalten bis zu 10.000 Euro, weitere 100 jeweils 2.500 Euro. Insgesamt fließen mehr als 830.000 Euro. Die Ostbeauftragte der Bundesregierung und Mitorganisatorin des Wettbewerbs, Elisabeth Kaiser, hält das für gut investiertes Geld. Kleinere Initiativen im Osten scheiterten häufiger an bürokratischen Förderprogrammen und strukturellen Hürden.
13: In Westdeutschland gibt es große, kapitalstarke Stiftungen. Das haben wir so in Ostdeutschland nicht.
11: Zusätzlich sieht SPD-Politikerin Kaiser nach den starken Wahlergebnissen der AfD die Zivilgesellschaft unter Druck. Einige Initiativen seien vorsichtiger geworden. Engagement für Minderheiten oder gegen Rechtsextremismus werde teils in Frage gestellt.
13: Also für mich ist es wichtig, dass wir heute auch vom Machen-Wettbewerb das Signal aussenden, wir sehen euer Engagement. Euer Engagement ist nicht aus dem Fokus, sondern gerade jetzt umso wichtiger, wo wir eben auch sehen, dass es Kräfte gibt, die wollen keine engagierte Zivilgesellschaft.
11: Die Initiativen schaffen zugleich Orte, an denen Menschen mit unterschiedlichen politischen Ansichten miteinander ins Gespräch kommen. Darauf verweist Jan Holze aus dem Vorstand der Deutschen Stiftung für Engagement und Ehrenamt, die den Wettbewerb ebenfalls mitträgt.
14: Wichtig ist, dass die Vereine in Ostdeutschland alle sozialen Schichten zusammenbringen und auch alle politischen Einstellungen. Und dementsprechend finden natürlich die Debatten, die gesellschaftlichen Debatten in diesen Vereinen statt. Umso wichtiger ist, dass wir sie trotzdem unterstützen.
11: Der Staatsminister für Sport und Ehrenamt, Ronald Rauer, ist ebenfalls bei der Preisverleihung im Berliner Stadion an der Alten Försterei dabei. Für ihn ist klar, wer Verantwortung übernimmt und Menschen zusammenbringt, stärkt auch die Demokratie.
15: Alle, die sich engagieren in dem Bereich, sind mit dafür zuständig, dass quasi auch Demokratie gestärkt wird, auch die Gemeinschaftssinn gestärkt wird. Und das sind einfach Dinge, die unsere Gesellschaft auch heutzutage dringend wichtig hat.
11: Die Demokratie steht auch bei einem weiteren ausgezeichneten Projekt aus dem Märkisch-Oderland in Brandenburg im Mittelpunkt. Der Geschichts- und Heimatverein Guso Platko macht die politische Wende 1989-90 in der DDR zum Planspiel für junge Menschen. Thomas Drewing vom Verein erklärt das Konzept.
16: Sollen sich Menschen, die nicht von der Zeit betroffen waren, in verschiedene Entscheidungsprozesse reindenken und eine Entscheidung treffen? Also gehe ich rüber in den Westen, fliehe ich über die Botschaft, was ist mit der ersten Arbeitslosigkeit nach der Wende, also all solche Dinge.
11: Der Wettbewerb Machen will solche Initiativen stärken und damit auch den gesellschaftlichen Zusammenhalt in ländlichen Regionen Ostdeutschlands.
5: Dietrich Karl Meurer über den Wettbewerb Machen 2026. Wir bleiben in Ostdeutschland, genauer gesagt in Brandenburg. Auch dort, ist ja klar, wird das Ringen der Großen Koalition um die Pflegereform genau beobachtet. Den Pflegekassen droht die Pleite, sollten sich CDU, CSU und SPD nicht zügig verständigen. Allein in Brandenburg sind es über 200.000 Menschen, die pflegen oder gepflegt werden. Und die schauen mit Sorge auf die Reform. Amelie Ernst hat eine Pflegeberaterin getroffen.
17: Erzählkaffee, Bastelnachmittag, Kegelabend. Senioren in und um Grünheide kennen Kerstin Wasmuth. Sie nennt sich selbst die Kümmerin und organisiert im Auftrag der Gemeinde nicht nur jede Menge Aktivitäten, sondern berät die Senioren und ihre Angehörigen auch rund um das Thema Pflege. Wegen der anstehenden Pflegereform sind viele verunsichert und fragen sich, wofür künftig noch Geld da ist. Auch Kerstin Wasmuth ist alarmiert.
18: Insgesamt ist das natürlich ein Sparprogramm. Es geht auch damit los, dass bei Pflegegrad 2 und 3 in den ersten 3 Monaten nur noch das halbe Budget gezahlt werden soll. Das ist mir völlig uneinleuchtend, weil gerade in der ersten Zeit ist Pflege besonders aufwendig. Da hat man noch keine Routinen. Da braucht man vielleicht auch besonders viel Unterstützung von außen. Also das ist für mich ein reines Sparprogramm.
17: Falsch findet Kerstin Wasmuth außerdem, dass Stand jetzt die 131 Euro Entlastungsbetrag beim Pflegegrad 1 wegfallen sollen. Damit konnten sich Pflegebedürftige bisher relativ unbürokratisch Unterstützung beispielsweise im Haushalt organisieren. Gleiches gelte für die sogenannte Verhinderungspflege, also ein Budget, mit dem Pflegen der Angehörige zeitweise entlastet werden.
18: Das, was immer behauptet wird, dass es da oft so Missbrauch gibt, kann ich aus meiner praktischen Erfahrung hier nicht bestätigen. Die Menschen, die ich beraten habe, die haben das alle wirklich dringend gebraucht.
17: Die Zahl der Pflegebedürftigen steigt auch in Brandenburg rasant. In die Debatte zwischen Union und SPD auf Bundesebene will sich Brandenburgs CDU-Fraktionschef Steven Breetz trotzdem nicht einmischen.
19: Ich möchte mich an einen Koalitionsstreit nicht beteiligen. Ich erwarte, dass diese Bundesregierung Antworten liefert, abgestimmte Antworten liefert, die dann auch gemeinsam kommuniziert werden. Und ich erwarte, dass dieses öffentliche Hickhack eingestellt wird. Diese parteipolitische Komponente, die finde ich in diesen Tagen schwierig.
17: Von Ludwig Schetz, dem parlamentarischen Geschäftsführer der SPD im Landtag, kommt dagegen Rückendeckung für die Forderung der Bundes-SPD, für den Eigenanteil in Pflegeheimen einen Kostendeckel einzuführen.
20: Wenn man seine gesamten Ersparnisse aufbringen muss, um einen Heimplatz zu zahlen, dann wird es aus meiner Sicht schwierig. Und darüber hinaus die Angehörigen ja an vielen Stellen auch einspringen müssen. Und das kann es eigentlich ja unterm Strich nicht sein.
17: Das sieht die Pflegekümmerin Kerstin Wasmuth in Grünheide ähnlich. Allerdings werde vergleichsweise viel über die Kosten der Pflege in Einrichtungen diskutiert und viel zu wenig über die deutlich größere Zahl derjenigen, die zu Hause gepflegt werden.
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5: Die Hauptkriegsverbrecher des NS-Regimes standen ab November 1945 vor Gericht. Heute, vor 80 Jahren, wurden die Urteile in diesem ersten Nürnberger Prozess gesprochen. Volkert Lenzt blickt zurück.
21: Nürnberg im Ausnahmezustand. Das Ende des Kriegsverbrecherprozesses zeigt sich sogar im Straßenbild.
22: Das Gebiet um den Justizpalast ist für jeden Verkehr gesperrt. Panzer und Posten sichern die Straßenecken. Militär- und Polizeipatrouillen kreuzen durch die Stadt.
21: Im Gerichtssaal drinnen ist es voller als je zuvor. Eine ungeheure Spannung liegt in der Atmosphäre, berichten zwei Radioreporter, bevor die Urteilsverkündung beginnt.
23: Jetzt erheben sich alle. Der Gerichtshof tritt ein.
24: Ja, erst kommen die beiden Franzosen mit ihren weißen Plastrons und Umhängen. Dann kommt Mr. Parker, der Amerikaner.
21: Hermann Göring, zweitmächtigster Mann nach Adolf Hitler während der Nazi-Diktatur, ist der erste Angeklagte, der sein Urteil vom Internationalen Militärtribunal an diesem Tag empfängt.
25: The International Military Tribunal sentences you to death by hanging.
26: Göring ist zum Tod durch Strang verurteilt worden. Wie Sie eben gehört haben.
21: Göring baute die Gestapo auf, schuf die ersten Konzentrationslager und war auch für die Überfälle Hitler-Deutschlands auf andere Länder verantwortlich. So wird er in allen 4 Anklagepunkten des Tribunals für schuldig befunden. Für Verbrechen gegen den Frieden, für die Durchführung von Angriffskriegen, für Kriegsverbrechen, für Verbrechen gegen die Menschlichkeit. Genau diese Fragen untersucht das Tribunal. Rund 10 Monate dauert der Prozess, 403 öffentliche Sitzungen hält der Gerichtshof ab. Abscheuliche und skurrile Auftritte gibt es in dem Verfahren. Fast unerträglich die Zeugenaussagen von Rudolf Höss, der 3,5 Jahre lang das Konzentrationslager Auschwitz führte.
27: Und in dieser Zeit sind Hunderttausende von Menschen dort in den Tod geschickt worden. Ist das richtig?
26: Jawohl.
21: Nahezu grotesk der Auftritt von Führerstellvertreter Rudolf Höss, der das Gericht erst von seinem Gedächtnisverlust überzeugen will, das dann aber später widerruft.
28: Ab nunmehr steht mein Gedächtnis auch nach außen hin wieder zur Verfügung. Die Gründe für das Vortäuschen von Gedächtnisverlust sind taktischer Art. Tatsächlich ist lediglich meine Konzentrationsfähigkeit etwas herabgesetzt.
29: Angeklagter Ernst Kaltenbrunner.
21: Zurück zu den Urteilen.
29: Gemäß den Punkten der Anklageschrift, nach denen Sie für schuldig befunden wurden, verurteilt das internationale Militärgericht Sie zum Tode durch den Strang.
21: Mehrere Stunden dauert es, die Schuldsprüche für jeden einzelnen der 22 Angeklagten zu verlesen. 12-mal gibt es ein Todesurteil, 3-mal lebenslange Haft für die Nazi-Verbrecher. Hinzu kommen 4 langjährige Haftstrafen, aber auch 3 Freisprüche. Filmaufnahmen von den Angeklagten sind bei der Verkündung nicht erlaubt. So müssen Beobachter deren Reaktion schildern. wie zum Beispiel bei Joachim von Ribbentrop, Hitlers Außenminister.
24: Ribbentrop ist zum Tode verurteilt. Er steht da mit schütterem weißen Haar, müde, einen bitteren Zug um den Mund, mit verschleierten Augen.
21: Der Holocaust stand übrigens nicht im Zentrum der Anklage. Auch nicht die zahllosen Morde an Sinti und Roma. Der Straftatbestand des Völkermordes existierte noch nicht. Deshalb wurden vor allem Verbrechen gegen die Menschlichkeit und Kriegsverbrechen verfolgt. Am 30. September 1946 begann die Verkündung der Urteile im Nürnberger Kriegsverbrecherprozess. Das war heute, vor 80 Jahren.
5: Und das war der Stichtag von Volkert Lenz.
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0: Mit Simon Schmidt und einem Blick zum Fußball vom Abend. In der Nations League hat Spanien im ersten Heimauftritt seit der WM eine überzeugende Leistung gezeigt. Der Weltmeister besiegte Kroatien mit 4:1. Einzelheiten von Ina Kast.
1: Der Weltmeister bleibt auch in der Nations League makellos. Die Spanier waren wie gewohnt spielfreudig. Herausragend war Lamine Yamal, der mit 2 Toren und einer Vorlage großen Anteil am 4:1 Erfolg über Kroatien hatte. Spanien führt seine Vierergruppe souverän an. Dahinter duellieren sich die Kroaten mit England um Tabellenplatz 2. Die Three Lions haben beim Gastspiel in Tschechien einen wichtigen Sieg für Selbstvertrauen geholt. Durch Tore von Gordon und Kane gewann das Team des deutschen Trainers Thomas Tuchel mit 2:0. Gegner Tschechien musste allerdings auch schon ab der 25. Minute wegen eines Platzverweises in Unterzahl spielen.
0: Am Donnerstag ist auch das deutsche Team wieder in der Nations League gefragt. Serbien ist zu Gast in München. Das DFB-Team will den ersten Sieg unter Trainer Jürgen Klopp. Sollte das nicht gelingen, wäre das historisch. Noch nie hat ein deutscher Bundestrainer in seinen ersten 3 Spielen keinen Sieg feiern können. Außerdem braucht es 3 Punkte, um realistische Chancen auf das Weiterkommen in der Nations League nicht schon zu verspielen. Die Sorgen bei Manchester City dürften noch mal viel größer sein. Dem Fußballverein aus England drohen nämlich heftige Strafen, weil er gegen Finanzregeln verstoßen hat. Das hat die Premier League offiziell bestätigt. Zu dem Ergebnis kam zuvor eine unabhängige Kommission. Franziska Hoppen.
2: Also laut Premier League hat diese unabhängige Kommission festgestellt, dass City zwischen 2009 und 2018 mit einer Reihe seiner kommerziellen Partner Scheinverträge abgeschlossen hat, um die Einnahmen des Vereins künstlich aufzublähen und so Kosten, um umgerechnet mehr als 1 Milliarde Euro zu senken. Das sollte den Anschein erwecken, dass City Finanzvorschriften einhält. Der Verein hat demnach außerdem falsche Jahresabschlüsse vorgelegt und die tatsächliche Finanzlage vor Wirtschaftsprüfern und den Fußballaufsichtsbehörden verschleiert. Und City soll auch die Ausgabenobergrenzen der Premier League und der UEFA erheblich überschritten haben und mehrfach gegen seine Pflichten zur Zusammenarbeit gegenüber der Liga verstoßen haben. Der Geschäftsführer der Premier League, Richard Masters, der hat das so zusammengefasst: City habe fast ein Jahrzehnt lang, Zitat, systematisch gegen die Regeln der Premier League verstoßen.
0: Manchester City kann bis Freitag Einspruch erheben und hat das bereits auch schon angekündigt. Mögliche Sanktionen sind Geldstrafen, Punktabzüge oder sogar ein Zwangsabstieg. Über die Strafen wird nochmal extra beraten. Wann ist offen? Die deutsche Fußball-Frauen-Nationalmannschaft geht nach dem kommenden Wochenende in ihre erste Länderspielpause der Saison. Welche Spielerinnen im Kader sind und wer fehlt, weiß Christopher Klein.
3: Mit einem Neuling und mehreren Rückkehrerinnen gehen die DFB-Frauen in ihre ersten Länderspiele auf dem Weg zur WM kommenden Sommer in Brasilien. Erstmals mit dabei ist die 19-jährige Offensivspielerin Lisa Baum, die erst vor kurzem von RB Leipzig zum FC Arsenal nach London gewechselt ist. Kapitänin Julia Gwin ist erstmals nach ihrer Schulterverletzung wieder im Kreis des Nationalteams mit dabei. Genauso wie Innenverteidigerin Bibiane Schulze-Solano, die ebenfalls lange ausgefallen war. Stammtorhüterin Ann-Kathrin Berger pausiert nach Absprache mit Bundestrainer Wück und seinem Team. Neben ihren etatmäßigen Vertreterinnen Ena Mamutovic und Stina Johannes wurde auch Hoffenheims Laura Dick in den Kader berufen.
0: Deutschland spielt am 9. Oktober in Karlsruhe gegen Australien und am 13. Oktober in Bremen gegen Japan. Die deutschen Basketballteams haben einen ganz bitteren europäischen Abend erlebt. Mit Bayern München, Frankfurt, Rostock und Chemnitz haben alle deutschen Vertreter deutliche Niederlagen kassiert. Unter anderem haben die Bayern mit 76:100 bei Fenerbahce Istanbul verloren.
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6: Um 3.29 Uhr mit Juliette Groß. Das Bundeskabinett befasst sich heute mit dem Schutz von Bahnbeschäftigten. Im Gesetzentwurf von Justizministerin Hubig sind härtere Strafen bei Angriffen vorgesehen. Aus der Nachrichtenredaktion Simone Kienzle.
7: Wer Zugbegleiter oder andere Bahnbeschäftigte angreift, muss laut dem Entwurf in Zukunft mit mindestens 6 Monaten Haft rechnen. In schweren Fällen soll es mindestens 1 Jahr sein. Das Gesetz würde dann unter anderem auch für Attacken auf Polizisten, Rettungskräfte oder Gerichtsvollzieher gelten. Die Verschärfung eingefordert hatten zuletzt die Gewerkschaft EVG und der Betriebsrat der DB Regio. Sie drohten zwischenzeitlich damit, den Regionalverkehr lahmzulegen, wenn das Gesetz nicht in diesem Jahr kommt. Im Februar war ein Zugbegleiter von einem Fahrgast angegriffen und tödlich verletzt worden.
6: Ob das Kabinett wie ursprünglich geplant über den Gesetzentwurf zur Pflegereform beraten wird, ist noch unklar. Union und SPD haben offene Fragen zur Finanzierung noch nicht klären können. Bundesfamilienministerin Prien erwägt offenbar doch, auf die geplante Kürzung des Elterngeldes zu verzichten. Sie sei dafür offen, sagte die CDU-Politikerin dem Redaktionsnetzwerk Deutschland. Die Koalition berate derzeit über verschiedene Optionen und rechnet diese mit Blick auf die Haushaltslage durch. Prien verwies darauf, dass man sich noch nicht auf ein Modell festgelegt habe. Unter der Maßgabe harter Sparvorgaben hatte die Ministerin im Sommer einen vielfach kritisierten Entwurf für eine Elterngeldreform ausgearbeitet. Dieser sieht unter anderem eine Kürzung der Bezugsdauer von 14 auf 12 Monate vor. Der oberste Gerichtshof der USA hat der Regierung von Präsident Trump vorerst wieder erlaubt, Migranten in Drittstaaten abzuschieben. Der Supreme Court gab einem Eilantrag des Justizministeriums statt und setzte damit das Urteil eines Bundesrichters aus, der die Praxis für rechtswidrig erklärt hatte. Im Dezember will sich der Supreme Court erneut mit dem Fall befassen und ein endgültiges Urteil fällen. Seit der Einführung der Regelung im vergangenen Jahr wurden Menschenrechtsgruppen zufolge mehr als 25.000 Migranten in 29 Länder abgeschoben. Am Hauptstadtflughafen BER soll ein neues System zur Drohnenerkennung künftig für mehr Sicherheit im Luftverkehr sorgen. Wie Bundesverkehrsminister Bilger mitteilte, sollen damit Drohnen im An- und Abflugbereich frühzeitig entdeckt und die zuständigen Stellen über mögliche Gefährdungen informiert werden. Zuletzt hatten am BER immer wieder ferngesteuerte Flugobjekte für Probleme gesorgt. Das Wetter in Deutschland. Tagsüber Wechsel aus Sonne und Wolken, später im Westen Schauer möglich. Höchstwerte 20 Grad auf Fehmarn bis 30 Grad am Oberrhein. Morgen im Osten meist freundlich und trocken, gebietsweise Regen und Gewitter möglich, 17 bis 26 Grad. Am Freitag wechselhaft im Westen und Südwesten trocken, 17 bis 23 Grad. Das waren die Nachrichten.
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5: Mit einer Gefahreninformation für Ginsheim-Gustavsburg im Bereich des Landkreises Groß-Gerau, Ortsteil Gustavsburg, kommt es durch einen Brand zu Rauchentwicklung. Meiden Sie das betroffene Gebiet. Schließen Sie die Fenster und Türen und schalten Sie die Lüftungen und Klimaanlagen ab. Ansonsten keine Staus auf den Straßen. Ihnen allen gute Fahrt.
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5: Mit Ben Wotzny, hallo. Zum ersten Mal seit Beginn des russischen Angriffskrieges gegen die Ukraine haben sich die Außenminister Deutschlands und Russlands getroffen. Gut 3 Tage ist das jetzt her. Das Treffen ist nun ausführlich Thema des in der neuesten Ausgabe des NDR-Podcasts Streitkräfte und Strategien, heute mit Peter Hornung und Kai Küstner.
8: Sollte man mit Russland reden? Und wenn ja, wie sollte man mit Russland reden? Das sind Fragen, die derzeit die Deutschen umtreiben. Nicht nur, weil US-Präsident Trump den russischen Machthaber Putin zum G20-Gipfel nach Florida im Dezember eingeladen hat, sondern aktuell vor allem, weil sich Deutschlands Außenminister Wadefuhl spontan mit seinem russischen Amtskollegen Lavrov in New York traf.
9: Mit Freunden muss man nicht verhandeln, mit Gegnern muss man verhandeln. Das ist einer der Kernsätze der Außenpolitik, die auch hier gelten. Und deswegen war dieses Gespräch sinnvoll. Es hat kein positives Ergebnis gebracht, aber allen, die immer wieder sagen, Deutschland muss verhandeln, Deutschland muss mal mit Russland reden, den erwidere ich jetzt. Das tun wir Und Russland zeigt zum jetzigen Zeitpunkt bedauerlicherweise keine Bereitschaft, in eine konstruktive Verhandlungsposition zu gehen.
8: Ergebnisarm, aber erkenntnisreich. So könnte man das in der ARD gezogene Fazit Wadefuhls vielleicht auf den Punkt bringen. Die Frage drängt sich auf, ist ein Land, das Kliniken und Bildungseinrichtungen, wie nun erneut geschehen, in der ukrainischen Hauptstadt Kiew angreift, überhaupt verhandlungsbereit? Hinzu kam, der russische Außenminister jedenfalls spottete nach dem Treffen über den deutschen Außenminister Wadefuhl. Er habe bei dem Treffen nichts Neues erfahren, es sei im Grunde überflüssig gewesen.
10: Wadefuhl, der habe eine Erklärung vom Blatt abgelesen. Dafür hätte er ihn auch anrufen können. So machte sich Lavrov über den deutschen Chefdiplomaten lustig. Und nun fragt sich alle Welt, waren die 20 Minuten in New York also völlig sinnlos?
8: Ja, das ist eine gute Frage. Es kann ja auch ein Erkenntnisgewinn sein, wenn man sieht, wie Russland auf Diplomatieversuche reagiert, denn Rufe nach mehr Diplomatie und man müsse nur mit Putin reden, um den Krieg zu beenden, hören wir ja nahezu täglich. Ich habe diese Frage an Sarah Pagung weitergereicht, Russland-Expertin bei der Körber-Stiftung, die knapp zusammengefasst sagt, es ist immer eine Art Risikoabwägung, wenn man mit Moskau ins Gespräch geht. Grundsätzlich aber hält sie es aus verschiedenen Gründen für richtig, sich auf den diplomatischen Versuch einzulassen. Das ganze Interview mit der Politikwissenschaftlerin Sarah Pagung gleich. Vorher aber gibt es jede Menge Neuigkeiten zur Lage in der Ukraine. Wir haben ja schon in den vergangenen Wochen immer wieder Gerüchte auch gehört, es könnte in Russland eine neue Mobilmachung geben. Nach den Duma-Wahlen könnte die kommen, so hieß es. Die waren ja nun vom 18. bis 20.

0: auch über neue Erkenntnisse zu nordkoreanischen Truppen. Es seien jetzt schon mehr als 8000 nordkoreanische Soldaten auf russischem Staatsgebiet. Darüber hinaus liefen Vorbereitungen für die Entsendung weiterer 10.000 Soldaten. Als Gegenleistung bezahle Russland unter anderem mit Technologie. Nordkorea habe die Produktion von Angriffsdrohnen des Typs Shahed aufgenommen, mit technischer Unterstützung aus Russland.
1: Und wie sieht's militärisch in der Ukraine aus, Peter? Am Montag gab es ja diese gruseligen Bilder von der brennenden Akademie der Wissenschaften in Kiew. Die liegt unweit der deutschen Botschaft, die ja Stefan Niemann und ich vergangene Woche noch besucht hatten. Menschen stiegen in dieser Bildungseinrichtung aus den oberen Stockwerken, aus den Fenstern, um sich irgendwie vor den Flammen zu retten. Auch wurde eine Klinik ja erneut beschossen. Das klingt nicht alles wirklich nach Friedensbotschaften.
0: Nein, keineswegs. Es gibt seit Tagen schon heftige russische Angriffe, unter anderem auf Kiew. Auch in der Nacht auf Dienstag wieder sind jetzt wieder tatsächlich viele zivile Ziele getroffen worden, mit Verletzten und auch mit Toten. Lager, Tankstellen, Wohnhäuser, Krankenhäuser, Geschäftsgebäude. Eben sogar, du hast es angesprochen, die Akademie der Wissenschaften, die ist keine 100 Meter Luftlinie von der deutschen Botschaft entfernt. In Odessa, wo du und Stefan ja vor kurzem wart, da ist der Hafen getroffen worden. Es gab Treffer bei der dortigen Infrastruktur. Das sagte der Gouverneur dort. 6 Zivilisten seien verletzt worden, als ein Firmengebäude getroffen wurde. Und auch nahe Odessa, das hat Präsident Selenskyj gerade gesagt, da seien 2 Schiffe unter ausländischer Flagge fahrende Schiffe getroffen worden im Schwarzen Meer.
1: Also scheint das zentrale Problem weiterhin zu sein, die Russen treffen einfach immer mehr Ziele, auch zivile Ziele. Auch diese Schiffe im Schwarzen Meer, die sie in den letzten Wochen vermehrt beschossen hatten. Und die Ukrainer können einfach nicht genügend Drohnen abwehren derzeit.
0: Genau, diese Angriffe, die werden vielfach mit Geran-5-Drohnen ausgeführt. Das sind diese neuen jetgetriebenen Drohnen, die bis zu 600 Kilometer pro Stunde schnell sind. Die sehen eher aus wie Marschflugkörper und die sind einfach schwer abzufangen. Präsident Selenskyj sagte am Montagabend, 57% der strahlgetriebenen Drohnen fange man ab. Das sind keine guten Quoten. Früher hat man 9 von 10 Drohnen abfangen können, aber das waren eben andere Typen, die waren langsamer.
1: Und diese Geran-5-Drohnen, über die hatten wir ja schon mehrfach auch berichtet, die haben zumindest, was die Luftangriffe anbelangt, ja sowas wie eine neue Phase eingeleitet. Und hinzu kommt, dass den Ukrainern einfach die Abfangraketen ja fehlen. Das Problem, dass nicht genug Nachschub für die Patriots kommt, ist ja eines, das wir immer wieder im Fokus hatten.
0: Ja, diese Geran-5, die sind wohl auch zentral in Putins Strategie. Das zumindest schreibt das Institute of the Study of War, das ISW. Es zitiert bekannte kremlnahe russische Militärblogger. Und die schreiben, diese Geran-5-Drohnen, die will Putin in großer Stückzahl einsetzen, also noch größerer Stückzahl. Damit ließen sich eben die Lücken in der ukrainischen Luftverteidigung ausnutzen. Man könne damit auch das Angriffstempo beibehalten und auch das Zielspektrum erweitern. Und es gehe auch darum, der Ukraine hohe wirtschaftliche Kosten zu verursachen und sie damit eigentlich auch zu zermürben.
1: Aber kann Russland diese Strategie denn lange durchhalten? Denn die Produktion verursacht ja für Moskau auch hohe Kosten, oder?
0: Das ist der Punkt. Also ewig können sie diese Angriffe in dieser Intensität nicht weiterführen. Auch da zitiert das ISW russische Militärblogger, die ja da immer eine gute Quelle sind. Demnach dürfte Putin versuchen, die Ukraine durch diese Angriffe noch vor dem Frühjahr 2027 zur Kapitulation zu zwingen. Die laufende russische Angriffskampagne, die stützt sich eben auf die Unfähigkeit der Ukraine, diese superschnellen russischen Drohnen abzufangen und auf den Mangel an Patriot-Raketen, an Patriot-Abfangraketen zur Abwehr solcher ballistischer Raketen im kommenden Winter. Und zudem geht sie davon aus, dass die ukrainische Energieversorgung und auch die sonstige kritische Infrastruktur den russischen Angriffen in den kommenden Monaten nicht standhalten werden. Es geht also ganz klar um eine weitere Eskalation durch die Russen. Und auch das Fazit der Militärblogger lässt nicht wirklich hoffen. Es sei demnach unwahrscheinlich, dass Putin von seinen Forderungen abrückt oder sich auf ernsthafte Waffenstillstandsverhandlungen einlässt, bevor sich sein neuer Ansatz als erfolgreich oder gescheitert erwiesen hat. Die Ukraine aber, die arbeitet mit Hochdruck eben an der Entwicklung von Abfangdrohnen, auch für diese schnellen Geran-5.
1: Ja, genau.

0: Denn der ukrainische Rüstungshersteller Wild Hornets hatte ja schon stolz vorgeführt, wie es die Abfangdrohnen, die ukrainischen, schneller mache und wie man dank Wärmebild den heißen Schweif dieser schnellen russischen Drohnen dann anvisieren und sie so abfangen könne. Jedenfalls, Peter, klingt das wieder nach dem Technologiewettlauf, einem Wettlauf auf Leben und Tod natürlich, der für die Ukraine entscheidend sein könnte. Und damit können wir zu unserem heutigen Schwerpunkt kommen. Redet mit Russland, dann endet der Krieg. So lautet die simple Erfolgsformel, die hierzulande unter anderem von AfD und BSW, aber auch von so manchem CDU-Ministerpräsidenten in den östlichen Bundesländern propagiert wird. US-Präsident Donald Trump glaubte auch einst daran, an die Beendigung des Ukraine-Kriegs innerhalb von 24 Stunden, traf sich mit Russlands Machthaber Putin ohne Ergebnis. Reden mit Russland, das hat nun auch der deutsche Außenminister versucht, ergebnislos, und erntete dafür von russischer Seite eher Häme. Wenige Tage danach greift Russland in der ukrainischen Hauptstadt Kiew unter anderem die Akademie der Wissenschaften an und ein Krankenhaus. Und es wird klar, dass Russlands Machthaber die russische Armee und das Budget derselben aufstockt. Wir fragen uns also, ist es trotzdem richtig, es immer wieder zu versuchen? Was treibt Putin derzeit an? Wie ist seine Strategie im Ukraine-Krieg? Und gibt es vielleicht doch einen Funken Hoffnung auf Frieden? Das besprechen wir mit der Russland-Kennerin und Leiterin des Hauptstadtbüros der Körber-Stiftung, Sarah Pagung. Ich freue mich, Frau Pagung, dass wir nach langer Zeit mal wieder reden.
1: Oh, hallo.
0: Dieser Versuch des deutschen Außenministers Wadephul eines Spontantreffens mit seinem Amtskollegen Lavrov, war der aus Ihrer Sicht eigentlich richtig oder war das ein Fehler?
1: Nein, ich glaube, dass das richtig war und dass das auch früher oder später einfach anstand, auch wenn das natürlich eine sehr schwierige Entscheidung war. Also lassen Sie mich das vielleicht kurz einmal noch aufschlüsseln, also warum das so ist oder was daran eben so herausfordernd ist. Also es gibt ja Argumente, die dagegen sprechen und das sind genau die Argumente, die auch in den letzten Jahren dagegen gesprochen haben. Also vor allen Dingen, dass ein Treffen mit Lavrov und dem deutschen Außenminister Wadephul ja eine Legitimierung Moskaus ist. Moskau kann das als Sieg verkaufen, frei nach dem Motto, seht her, lange wollten sie nicht mit uns sprechen und jetzt tun sie es eben doch. Gleichzeitig zeigt sich, und das hat sich ja auch bei diesem Treffen gezeigt, dass Russland nicht zu einem Waffenstillstand oder zu ernsthaften Verhandlungen ganz grundsätzlich bereit ist. Und man hat es natürlich auch nochmal genutzt für russische Propaganda. Also es gab ja Berichte darüber, dass Russland gefälschte Berichte darüber ausgelegt hat, dass Butscha eben eine vom Westen inszenierte Aktion gewesen ist. Das heißt, man nutzt es natürlich von Moskaus Seite und das besteht weiter. Und das sind eben auch die Argumente, die schon lange dagegen gesprochen haben. Was sich aber verändert hat, ist das politische Umfeld. Zum einen kann Europa die Kontakte zu Russland nicht mehr den USA überlassen, weil man eben eine US-Präsidentschaft hat, die Europa nicht freundlich gesonnen ist. Gleichzeitig ist es so, dass es innenpolitisch einen immer größeren Druck gibt, nochmal zu beweisen und zu zeigen, dass Russland eben wirklich nicht verhandlungsbereit ist. Und dann ist eben auch in diesem Jahr, wo wir ein vergrößertes Risiko für die Sicherheit von der Nahrungsmittelversorgung global haben, besonders auch durch das El Niño-Jahr, was wir ja haben, dass es nochmal einen größeren Druck gibt, eben auch das Problem zu lösen der ukrainischen Exporte von Weizen vor allen Dingen und auch von anderen Getreiden, um eben die Nahrungsmittelsicherheit in großen Teilen der Welt wirklich nachhaltig zu gewährleisten.
0: Jetzt haben Sie ganz viel angeschnitten, was wir gleich noch vertiefen können. Vielleicht vorab noch mal die Frage: Es gab ja dann hinterher nach diesem Treffen viel Häme von der russischen Seite, mit der Lavrov seinen deutschen Amtskollegen überzogen hat. War das aus Ihrer Sicht so zu erwarten?
1: Ja, in jedem Fall. Also wenn wir uns anschauen, wie Lavrov sich in den letzten Jahren, insbesondere aber eigentlich schon in seiner gesamten Karriere verhalten hat, dann ist er ein sehr hämischer, ein sehr aggressiver, auch ein sehr herablassender Diplomat. Also das wäre etwas, womit man rechnen müsste. Und ich gehe davon aus, dass man auch in der Spitze des Auswärtigen Amtes wusste, worauf man sich da einlässt.
0: Und nützt so etwas dann in erster Linie, das hatten Sie ja auch schon angesprochen, der russischen Propaganda? Oder kann es auch ein Erkenntnisgewinn für die deutsche Seite sein oder für die Weltgemeinschaft? Seht her, so wirklich verhandeln will Russland eigentlich nicht.
1: Also ich glaube, es gibt zwei mögliche Erkenntnisgewinne. Und das eine ist vielleicht nicht unbedingt ein Erkenntnisgewinn, sondern nochmal das Beweisen dieses Nicht-Verhandeln-Wollens. Also wir haben ja in den letzten Wochen und Monaten auch wieder verstärkt in Deutschland eine Debatte um diplomatische Bemühungen in Richtung Moskau, auch besonders ja nochmal angetrieben durch die Wahlen in Mecklenburg-Vorpommern und Sachsen-Anhalt und die Debatte von AfD und DSW. Und mit der Art und Weise, wie Lavrov sich verhalten hat, welche Rede er natürlich auch vor der UN-Vollversammlung gehalten hat, kann man nochmal ganz gut zeigen, es liegt nicht daran, dass Deutschland nicht verhandeln will. Es liegt daran, dass Moskau nicht verhandeln will. Und das andere ist natürlich nochmal die Frage eben dieser Nahrungsmittelsicherheit. Es gibt international Bemühungen, wieder den Export der Ukraine von Getreide anzukurbeln und eben genau diese Nahrungsmittelsicherheit herzustellen. Und ich glaube, man schaut schon, inwiefern das möglich wäre zurzeit mit Moskau, ob das möglich ist oder nicht. Das, glaube ich, ist gerade noch sehr offen.
0: Das heißt, Sie sehen im Moment keinerlei ernsthafte Verhandlungsbereitschaft von Seiten Moskaus, habe ich das richtig verstanden? Oder nur dann Verhandlungsbereitschaft, wenn klar ist, dass alle Kriegsziele Putins erfüllt werden?
1: Also was den Krieg in der Ukraine angeht, sehe ich überhaupt keine Verhandlungsbereitschaft. Das hat Lavrov ja auch nochmal deutlich gemacht. Ich glaube, er hat in seiner Rede vor der UN-Vollversammlung etwas gesagt, wie dass dieser Krieg der Wahrheit und Gerechtigkeit bis zum Ende geführt wird. Und auch das, was wir an militärischen Vorbereitungen und auch aktuell militärischen Bewegungen in Russland sehen, zeigt er an, dass man darauf setzt, in diesem Winter möglicherweise eine Entscheidung herbeizuführen. Und ich glaube, dass das auch das Ziel sein wird über diesen Winter. Man wird die nächste Offensive oder die nächste militärische Operation abwarten wollen, bevor man überhaupt irgendwie darüber nachdenkt, ob man verhandlungsbereit ist. Also da sehe ich eigentlich keinerlei Bewegung in Moskau.
0: Dann lassen Sie uns nochmal auf die russische Strategie in diesem Ukraine-Krieg schauen. Sie hatten gerade gesagt, Lavrov setzt darauf, diesen Krieg auf dem Schlachtfeld zu Ende zu bringen. Das hat er vor der UN-Vollversammlung auch nochmal so deutlich gemacht. Jetzt gab es gestern diesen Angriff auf die Akademie der Wissenschaften mitten in der Hauptstadt Kiew, nicht weit entfernt von der deutschen Botschaft. Es gab offenbar erneut einen Angriff auf eine Klinik. Sind solche Angriffe Teil der russischen Strategie? Geht es darum, die Zivilbevölkerung der Ukraine zu zermürben?
1: Ich glaube zum einen das und dementsprechend sehen wir auch verstärkt Angriffe auf kulturelle oder zivile Institutionen wie eben die Akademie der Wissenschaften. Und dieser Strategiewechsel oder diese vielleicht leicht veränderte Strategie Russlands ist vor allen Dingen darin begründet, dass die Eroberung des Donbasses, so wie man sie beabsichtigt hatte, nicht erreicht wurde und auch offensichtlich nicht möglich scheint. Also wenn wir uns nochmal anschauen, was vielleicht die letzten 1 bis 1,5 Jahre passiert ist, ist ja, dass die russische Armee versucht hat, den Donbass vollständig zu erobern. Und sie hat ja bereits wirklich einen Großteil des Donbasses besetzt. Trotzdem ist es ihr nicht gelungen, das wirklich zu vollenden. Und das trotz ja des enormen personellen und Materialeinsatzes und der enormen Verluste, die Russland ja hier erlitten hat. Und man verlegt sich jetzt eben eher auf diese Deep Strike Capabilities. Also wir haben in den letzten Wochen und Monaten gesehen, dass Russland die Produktion der Geran-Drohnen, die eben genau diese weitreichenden Schlagkapazitäten haben, dass man die massiv hochfährt und sich damit eben auf den Winter vorbereitet. Denn genau im Winter ist die Ukraine hier mit der Kälte, wo sie angewiesen ist auf die Infrastruktur, natürlich vor allen Dingen im Bereich Energie, genau da ist sie empfindlich. Und ich glaube, man versucht da zum einen die Zivilbevölkerung zu treffen, aber natürlich auch die militärische und die wirtschaftliche Infrastruktur. Und das scheint mir jetzt die Strategie für den Winter zu sein.
0: Nun spricht Russlands Machthaber Putin ja eigentlich fast ständig davon, wie erfolgreich die russische Armee sei. Er hat neulich auch mal verkündet, der Sieg stünde sozusagen kurz bevor. Ist das aus Ihrer Sicht Propaganda oder will er damit auch US-Präsident Trump imponieren? Oder halten Sie es auch für möglich, dass er von seinen Generälen und den Militärs schlicht falsch informiert wird und wirklich daran glaubt?
1: Also ich glaube, der ausschlaggebendste Grund ist vor allen Dingen die Kommunikation innenpolitisch. Also wir sehen ja innerhalb Russlands, dass es immer mehr Zweifel an einem russischen militärischen Sieg in der Ukraine geht, dass die Bevölkerung diesen Krieg immer mehr zu spüren bekommt, nicht nur durch die Angriffe in Russland selbst, sondern beispielsweise auch durch die wirtschaftlichen Probleme, die Russland ja mittlerweile hat. Und ich glaube, dass Putin vor allen Dingen hier signalisieren möchte, wir sind eigentlich auf dem Weg des Sieges, es läuft alles gut, es funktioniert gut, die Menschen brauchen sich keine Sorgen machen. Ich glaube, dass das der Hauptgrund ist. Zu den falschen Informationen, ich glaube, dass das auch einen Teil erklärt. Und das ist jetzt gar nicht nur untypisch für diesen Krieg, sondern auch ganz bezeichnend für russische Politik insgesamt. Man gibt gerne Ziele aus und die müssen dann die unteren Ebenen erreichen. Das sehen wir jetzt nicht nur im Verhältnis zwischen Politik und Militär, sondern beispielsweise auch zwischen Moskau und den unterschiedlichen Regionen. Und das sind eben teilweise Ziele, die sehr schwer zu erreichen sind. Und dann fangen eben die unteren Ebenen an, auch ihre Ergebnisse zu beschönigen. Und auch das sehen wir auf militärischer Ebene, dass es offensichtlich immer wieder von der Front Nachrichten gibt, die deutlich positiver sind als vielleicht die Realität. Ich glaube aber, dass sozusagen sich Putin davon eigentlich nicht anfassen lässt, sondern er dieses politische Ziel ganz klar gesetzt hat. Und wie das dann erreicht wird, ist ihm, glaube ich, eigentlich egal.
0: Dann gucken wir zum Schluss noch einmal kurz, Frau Pargung, auf das Verhältnis Russland zu den europäischen Ländern. Würden Sie den Satz so unterschreiben, dass sich Wladimir Putin bereits im Krieg mit Europa wähnt? Es gab jetzt aktuell auch Meldungen, das haben die Kollegen von Reuters berichtet, dass Russland plant, seine Verteidigungsausgaben auf über 200 Milliarden Dollar zu steigern. Das wäre eine Steigerung um 27% gegenüber dem, was eigentlich geplant war. Also hat zum Beispiel auch die EU-Außenbeauftragte Kaja Kallas recht, wenn sie sagt, die sogenannten hybriden Angriffe auf Europa würden sich noch verstärken. Das würden, so hat sie es jedenfalls formuliert, Geheimdienstinformationen belegen.
1: Also vielleicht erstmal noch zu diesen Erhöhungen der Verteidigungsausgaben. Das ist nichts, was man in Moskau eigentlich gerne machen möchte, weil eben der Druck auf den Staatshaushalt durch diesen Krieg mittlerweile enorm geworden ist und man sich eigentlich eine Begrenzung dieser Kriegskosten auch für das Jahr 2026 vorgenommen hat. Das aber eben aufgrund des massiven Ressourceneinsatzes, der ja eben, darüber haben wir ja schon gesprochen, keinen Erfolg gebracht hat, so nicht gehalten werden kann. Zur Frage von Krieg und Frieden, ich glaube aus russischer Sicht ja, denn wenn wir uns einmal anschauen, wie genau das Bild von Krieg und Frieden im russischen strategischen Denken ist, dann gibt es diese klare Abgrenzung zwischen Krieg und Frieden nicht. Also im Sinne von Phasen ohne militärische Auseinandersetzung und welche mit militärischer Auseinandersetzung, sondern es wird vielmehr alles als ein grundsätzlich großer Kampf mit dem Westen gesehen, der eben einfach mal Phasen mit geringerer und mal Phasen mit höherer Intensität hat. Deswegen würde ich sagen, aus russischer Sicht ja. Ich würde allerdings davor warnen, dass wir das so übernehmen und diese Auflösung von Krieg und Frieden damit auch auf uns übertragen, weil das würde eben heißen, dass eigentlich alles erlaubt ist und nichts mehr begrenzt ist. Denn es gibt ja beispielsweise auch hier im Denken schon sehr große Unterschiede zwischen, was kann man in einem Krieg machen und was darf man im Frieden nicht machen. Also davor würde ich wirklich sehr warnen. Hinsichtlich dieser hybriden Angriffe, ich glaube, dass die sich verstärken werden. Also wir sehen ja in den letzten Monaten auch immer wieder vermehrt Nachrichten über beispielsweise Sprengstoffschmuggel über europäische Grenzen in Europa hinein, über immer mehr Low-Level-Agents oder auch Wegwerfagenten werden sie ja manchmal genannt. Also ich glaube, wir sehen schon, dass sich das verstärkt. Und in Leipzig hatten wir jetzt eben einen Fall, dass etwas nicht aufgedeckt wurde und Gott sei Dank trotzdem gescheitert ist. Und ich glaube, dass wir das mehr sehen werden. Zum einen, weil es politisch und gesellschaftlich wirksam ist, weil es im Zweifelsfall auch militärisch Einfluss hat. Also beispielsweise, wenn wie in Leipzig auch wirklich logistische Drehkreuze ins Visier genommen werden. Gleichzeitig sind sie vergleichsweise günstig, also vor allem, wenn Sie das mit richtigen militärischen Operationen vergleichen. Und sie sollen eben die europäische Aufrüstung vielleicht einschränken oder zumindest verlangsamen. Und ich glaube, das ist auch etwas, was wir grundsätzlich beachten müssen, wenn Europa verstärkt konventionell aufrüsten. Das ist ja das, was Europa tut. Dann wird da die Abschreckung größer und dann heißt das natürlich im Umkehrschluss, dass Maßnahmen unterhalb dieser Kriegsschwelle für Russland natürlich eigentlich deutlich attraktiver werden. Also ich glaube ehrlich gesagt, dass diese massive konventionelle Aufrüstung eigentlich dazu führt, dass wir mehr von diesen hybriden Angriffen sehen werden.
0: Frau Pargung, haben Sie vielen Dank für das Gespräch.
1: Sehr gerne.
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2: Ruhig wird es nicht in der CDU. Nach dem Rückzug von Jens Spahn aus dem Haushaltsausschuss sorgte nun Staatsminister Amthor für Diskussionen. Der CDU-Politiker hatte sich einen eigenen Strandkorb ins Kanzleramt liefern lassen und erntete dafür Kritik. Unser Gastautor heute ist Harald Likus, Politikredakteur der Braunschweiger Zeitung. Er meint, in der Debatte um Philipp Amthor gehe es um mehr.
3: Wahrscheinlich schafft er es nicht in den Jahresrückblick. Der Strandkorb von Philipp Amthor. Dabei hätte er es eigentlich verdient, und zwar unter der Kapitelüberschrift »Mit solchem Quark beschäftigten sich die Deutschen 2026«. Die Überschrift klingt lustig, ist aber nicht so gemeint. Die Aufregung über diesen läppischen, selbstbezahlten, im Kanzleramt aufgestellten, für instinktlos erklärten und nun wieder abtransportierten Strandkorb reiht sich ein in die Geschichte einer sich selbst erfüllenden Prophezeiung. Die Politiker merken es einfach nicht, das ist die Botschaft. Der Konsens bröckelt weg, der Kredit, auf den die Akteure der repräsentativen Demokratie angewiesen sind, wird kaum noch gewährt. Und jede Verfehlung, jede Schamlosigkeit oder auch nur Ungeschicklichkeit wird von den Betrachtern als potenzielle Entlastung begrüßt. Motto, na wenn die so sind, dann ist es vielleicht gar nicht so schlimm, dass das tradierte System vor die Hunde geht. Dann brauche ich, der ich bislang gut damit gefahren bin, auch kein schlechtes Gewissen zu haben. Und so kommt es, dass dieselben Leute, die sich morgens über den neuesten destruktiven Quatsch ereifern, am Abend die Erosion der politischen Mitte beklagen. Lustig ist das nicht, traurig ist das.
2: Die Meinung von Harald Likus von der Braunschweiger Zeitung. Die Frankfurter Allgemeine Zeitung findet den Wirbel um den Strandkorb hingegen überzogen.
4: Der Shitstorm riecht freilich nicht nur ekelhaft, er hat auch die Wirkung eines Sandsturms. Er schleift Ecken und Kanten ab und Politiker endgültig rund. Auch Amthor glaubte nun nicht, den Sturm abwettern zu können. Der Strandkorb ist auf dem Weg zurück nach Mecklenburg-Vorpommern. Die Republik aber geht weiter einer Zukunft entgegen, in der politischen Mitte dringend benötigte Talente der Politik einen Korb geben und sie damit den wirklich Scham- und Skrupellosen an den Rändern überlassen, den man sie nicht überlassen dürfte.
2: Die Zeit findet weder den Strandkorb noch dessen symbolische Wirkung dekadent.
4: Deshalb überrascht es, dass Amthor nun seinen Strandkorb so schnell aufgegeben hat. Wem außer ihm und natürlich Markus Söder hätte man denn zugetraut, das harmlose Strandmöbel auf dem Regierungsbalkon zu verteidigen? Es muss wirklich schlecht bestellt sein um das bürgerlich-konservative Selbstbewusstsein, wenn selbst der sonst so schmerzfreie wie schalkhafte Amthor wegen ein bisschen Korbgeflecht Angst vor dem Volkszorn hat.
2: Die Tagespost aus Würzburg hält die Aufregung schlicht für falsch.
4: Wir führen die falschen Debatten. Entscheidend ist, ob es den Politikern der CDU gelingt, endlich die Reformen umzusetzen, die das Land dringend braucht. Ob sie das am Schreibtisch oder vom Strandkorb aus erledigen, ist völlig egal.
2: Das waren die Standpunkte. Zusammengestellt hat sie heute Betül Sarikaya.

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1: Um 4 Uhr mit Juliette Groß. Das Bundeskabinett will sich heute mit einem besseren Schutz von Bahnbeschäftigten befassen. Der Gesetzentwurf aus dem Bundesjustizministerium sieht härtere Strafen für Angreifer vor. In schweren Fällen droht eine Haftstrafe von mindestens einem Jahr. Außerdem berät das Kabinett über den Bericht der Ostbeauftragten Kaiser zum Stand der deutschen Einheit. Ob in der Sitzung heute über die Pflegereform beraten wird, ist noch unklar. Der Koalitionsstreit über die künftige Finanzierung konnte noch nicht beigelegt werden. Trotz Warnungen will US-Präsident Trump die Aufsicht über die KI-Technologie den Entwicklerfirmen überlassen. Eine staatliche Kontrolle lehnt er weiter ab. Aus der Nachrichtenredaktion Petra Mittermeier.
2: Trump ist sich sicher, die Unternehmen kontrollieren sich am besten selber. Der Staat dürfe die Branche nicht ausbremsen. Das machte der US-Präsident nach einem Treffen mit den Chefs der großen US-Tech-Unternehmen in Washington deutlich. Nach seinen Angaben haben die Verantwortlichen eine freiwillige Vereinbarung unterzeichnet, ihre KI-Modelle zu überprüfen, intern und extern. In den vergangenen Monaten waren immer wieder Zwischenfälle bekannt geworden, bei denen sich KI-Agenten selbstständig gemacht hatten und anders vorgingen als von den Entwicklern beabsichtigt.
1: Das Statistische Bundesamt legt heute die Inflationsdaten für den September vor. Experten rechnen vor allem wegen der hohen Benzin- und Dieselpreise mit einem Wert über 3%. Das wäre der höchste Stand seit Ende 2023. Damals waren die Verbraucherpreise um 3,7% gestiegen. Im August lag die Inflationsrate in Deutschland bei 2,9%. Das Deutschlandticket wird wohl erneut teurer, das berichtet die Rheinische Post unter Berufung auf den sogenannten Koordinierungsrat Deutschlandticket. Das Gremium von Bund, Ländern, kommunalen Spitzenverbänden und Verkehrsunternehmen will heute über den Preis für das kommende Jahr entscheiden. Aus der Nachrichtenredaktion Markus Wolf.
3: Statt wie bisher 63 Euro im Monat könnten für das Ticket bald knapp 67 Euro fällig werden. Grundlage für die Preisanpassung ist ein neuer Kostenindex, auf den sich die Verkehrsminister der Länder geeinigt haben. Dieser soll auch Personal-, Energie- und Betriebskosten der Verkehrsbranche berücksichtigen. Vom Fahrgastverband Pro Bahn heißt es, man nehme eine weitere Erhöhung, Zitat, nur zähneknirschend hin. Der Ehrenvorsitzende Neuss forderte sogar eine Preissenkung, ähnlich wie den Tankrabatt für Autofahrer.
1: Das waren die Nachrichten. Das Wetter in Deutschland. Tagsüber Wechsel aus Sonne und Wolken, später im Westen Schauer möglich. Höchstwerte 20 Grad auf Fehmarn bis 30 Grad am Oberrhein. Morgen im Osten meist freundlich und trocken, gebietsweise Regen und Gewitter möglich. 17 bis 26 Grad. Es ist gleich 4.03 Uhr.
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5: Mit einer Gefahreninformation für Ginsheim-Gustavsburg im Bereich des Landkreises Groß-Gerau, Ortsteil Gustavsburg, kommt es durch einen Brand zu Rauchentwicklung. Meiden Sie das betroffene Gebiet, schließen Sie Fenster und Türen und schalten Sie die Lüftungen und Klimaanlagen ab. Die A1 Osnabrück Richtung Bremen ist zwischen Bremen-Brinkum und Bremen-Arsten wegen Vermessungsarbeiten bis 6 Uhr früh gesperrt. Die A20 Rostock Richtung Lübeck ist zwischen Kreuz Wismar und Wismar Mitte nach einem Unfall gesperrt. Die A40 Duisburg-Essen ist zwischen Kreuz Duisburg und Kreuz Kaiserberg wegen Bauarbeiten in beiden Richtungen noch bis zum 5. Oktober gesperrt. Die A52 Mönchengladbach Richtung Düsseldorf ist zwischen Kreuz Neersen und Kreuz Karst wegen Fahrbahnerneuerungen bis morgen um 5 Uhr gesperrt. Die A73 Nürnberg Richtung Bamberg ist zwischen Bamberg Süd und Ost wegen Bergungsarbeiten gesperrt. Die A81 Schaffhausen-Singen ist zwischen Gottmadingen und Hilzingen in beiden Richtungen wegen Tunnelwartungsarbeiten bis 6 Uhr gesperrt. Die B44 Groß-Gerau-Mannheim ist zwischen Bürstadt-Mitte und Lampertheim wegen eines brennenden Fahrzeugs in beiden Richtungen aktuell gesperrt. Und die B96 Berlin, der Tiergartentunnel, ist wegen Personalmangel bis ca. 5.30 Uhr gesperrt. Weiterhin gute Fahrt.
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5: Sie kommt von NDR Info in Hamburg. Ich bin Ben Wotzny. Hallo. Einer unserer Schwerpunkte ist heute der Krieg in der Ukraine. Seit Februar 2022, also seit mehr als 4,5 Jahren, wehrt sich das Land gegen die russische Invasion. Seit mehreren Wochen kommt vor allem die Hauptstadt Kiew aufgrund ständig neu anfliegender Drohnen nicht zur Ruhe. Zuletzt gab es mehrere Anschläge auch im eigentlich gut geschützten Zentrum. Wie lebt man einen Alltag, in dem selbst der Gang zum Supermarkt lebensgefährlich ist? Genau diese ständige Bedrohung gehört in der Ukraine mittlerweile zum Leben dazu. Wie sich die Lage für die Menschen in der Ukraine zugespitzt hat, dazu ARD-Korrespondentin Rebecca Barth.
6: Es sind im Endeffekt Angriffe, die überhaupt nicht aufhören. So nehmen es zumindest die Menschen hier wahr. Stundenlang Luftalarm und oft wird der nur für wenige Minuten zwischendurch aufgehört. Das heißt, man ist hier vielleicht auch abends im Restaurant oder im Café unterwegs und hört die Drohnen, man hört dieses tiefe Grollen, wenn sie angeflogen kommen. Man hört vielleicht die Flugabwehr, aber manchmal ist die Situation auch einfach so, dass man irgendwo sitzt und plötzlich gibt es eine laute Explosion, weil irgendwo eine Drohne eingeschlagen ist. Wir merken zum aktuellen Zeitpunkt, dass sehr gezielt Lagerhallen angegriffen werden, vor allem Lagerhallen von Supermärkten. Wir merken, dass Tankstellen angegriffen werden und auch Rechenzentren. Und das hat alles Auswirkungen auf den Alltag der Menschen. Wir erleben Ausfälle teilweise vom Internet. Hier und da in einigen Supermärkten fehlen Produkte. Manche Tankstellen machen zu bei Luftalarm. Vor allem, wenn man zwischen den Städten unterwegs ist, sieht man LKW, die da in langen Schlangen auf den Autobahnen warten, bis sie dann endlich tanken und weiterfahren können. Es schränkt den Alltag der Menschen extrem ein. Und dann hat man auch immer wieder eben Fälle, dass zivile Gebäude, Wohngebäude getroffen werden. Also diese Angriffe mit den neuen Drohnen erleben wir praktisch überall, vermehrt in der ukrainischen Hauptstadt, aber auch in Dnipro, im Osten des Landes, in Odessa, am Schwarzen Meer, in Kharkiv, in vielen, vielen großen Städten. Bei einigen Städten kommt noch hinzu, dass Bomben eingesetzt werden oder die Nähe zur Front so groß ist, dass man die Menschen mit kleinen Drohnen, mit FPV-Drohnen angegriffen werden. Die Situation haben wir beispielsweise in Kharkiv, wo im Norden der Stadt schon einige Straßen mit Netzen zum Schutz überdeckt sind, wo Tankstellen wirklich verrammelt sind mit Sandsäcken, mit Schutzmaßnahmen, weil sie eben ein Ziel sind Russlands.
5: Die Ukraine hat derzeit massive Probleme bei der Abwehr von russischen Drohnen mit Düsenantrieb und Russland rüstet weiter auf. Was für eine Strategie verfolgt Präsident Putin? Darüber hat meine NDR-Kollegin Nina Zimmermann mit einem Militärexperten und Politikwissenschaftler gesprochen, Gustav Gressel von der Landesverteidigungsakademie des österreichischen Bundesheeres. Sie hat ihn gefragt, ob Putin darauf setzt, die Menschen in der Ukraine mürbe zu schießen.
7: Ja, das ist die Absicht. Also man versucht den Willen zu erodieren, den bewaffneten Widerstand fortzusetzen. Man hofft darauf, dass die Ukrainer gegen ihre Führung rebellieren und eine Kapitulation von der politischen Führung verlangen. Das ist natürlich ein bisschen, ich sag's mal so, optimistisch aus Moskauer Sicht, aber daran arbeitet man und die Zerstörung der Lebensgrundlagen, die Zerstörung der ökonomischen Grundlagen, die Zerstörung des Vermögens des Staates, öffentliche Leistungen bereitzustellen, das gehört quasi zu dieser Strategie dazu. Ähnlich haben wir das ja schon von Russland in Syrien gesehen, wo man mit den Rebellen sehr ähnlich verfahren ist.
8: Und das Ganze, weil ja im Grunde auch die Netto-Geländegewinne seit dem Frühjahr ungefähr bei null sind, ist das deswegen jetzt so dieser Strategiewechsel? Vielleicht auch verbunden mit der Frage, denken Sie, dass Putin die Ukraine einfach 2027 jetzt bezwingen will? Ist das so ein großer Anlauf jetzt?
7: Im Groben kann man sagen, dass Russland noch Personal und vor allen Dingen natürlich Material hat, um den Krieg bis etwa 2028 fortzusetzen. Dann wird es deutlich schwieriger. Mhm. Als reinen Bodenkrieg, wie bereits gesagt, ist ein Erfolg nicht wirklich vielversprechend. In dem Sinn versucht man jetzt den Luftkrieg und den Krieg eben gegen auch die ukrainische Wirtschaft nochmal hinzuzunehmen. Vor dem Hintergrund natürlich weiß Russland auch, dass die Ukraine von europäischen Geldgebern abhängig ist, dass desto größer der wirtschaftliche Schaden, der Finanzierungsbedarf international ist. Und wir haben ja nächstes Jahr Wahlen in Frankreich, auch in Italien. Das ist natürlich auch Teil dieser Strategie, dass man versucht, die die Finanzierungsmöglichkeiten oder die Refinanzierung durch die Europäer dann eben auch zu untergraben.
8: Wenn man auf dem Boden nicht weiterkommt oder sich da alles festwehrt, haben Sie gesagt, dann werden die Angriffe eben in der Luft verstetigt. Und da scheint sich die Technik immer schneller zu verändern. Russland setzt jetzt erneut auf neue Drohnen und Flugkörper. Die Ukraine muss Wege finden, die irgendwie abzufangen. Wie kann die ukrainische Luftverteidigung bei diesem Tempo überhaupt mithalten? Und wir reden da noch nicht mal von den Patriot-Abwehrraketen, die ja in ganz Europa Mangelware sind.
7: Ja, die jetgetriebenen Drohnen sind natürlich ein großes Problem für die Ukraine. Die fliegen nicht nur schneller und damit sind sie für viele Interceptor-Drohnen, also Abfangdrohnen, schwer oder gar nicht zu erreichen. Sie fliegen vor allen Dingen auch höher und da fliegen sie dann über die Fliegerabwehr, über die mobilen Feuergruppen drüber. Und das ist für die Ukraine ein Problem. Das Zweite ist, dass diese Drohnen im Vergleich jetzt zu zum Beispiel Marschflugkörpern und ballistischen Raketen viel genauer treffen. Die Treffergenauigkeit der konventionellen russischen Waffen hat ziemlich gelitten und die Ukraine hat sich schon ein bisschen darauf eingestellt gehabt, dass kleine Ziele eben für Russland schwer bis gar nicht zu erreichen sind, weil sie nicht so genau treffen. Und das kommt jetzt natürlich doppelt daher, dass erstens getroffen wird und zweitens, dass sie eine erhebliche Anzahl der Marschflugkörper bzw. der Drohnen durchkommt. Und dagegen hilft im Grunde nur die weitere technische Entwicklung. Die Ukraine also auch ihre europäischen Partner entwickeln ja düsengetriebene und zum Teil raketengetriebene Interceptor-Drohnen. Die sollen deutlich billiger sein als Fliegerabwehrraketen, aber schnell genug, um eben auch diese Art von Zielen zu treffen. Nur bis die in der Serienreife verwendet werden und das Ganze klappt, wird leider Gottes auch noch ein bisschen Zeit vergehen.
8: Die Frage ist, was das eben für ein Winter dann werden kann. Herr Gassel, der polnische Ministerpräsident Tusk, der warnt ja davor, dass Polen noch in diesem Herbst auch durch russische Raketen getroffen werden könnte, im Grenzgebiet vor allem zur Ukraine. Und Estland wirft Russland Sabotage vor. Da geht es um einen Brandanschlag im Sommer auf eine Rüstungsfirma. Über allem ja diese Frage, wie groß ist die Gefahr, dass daraus doch noch so eine direkte Konfrontation mit der NATO wird? Wie sehen Sie das mittlerweile?
7: Also Russland versucht zurzeit alles zu unternehmen, was unterhalb der Schwelle der direkten Konfrontation ist. Deshalb eben auch Drohnen, wo man sagt, die sind durch ukrainische Funkstörung gestört und kommen halt jetzt rüber. Oder eben Sabotageakte, die eben durch Agenten durchgeführt wird, wo man zum Notfall auch sagen kann, das waren eigentlich nicht wir. Also da ist es eher die Frage, machen die Europäer mal früher einen Punkt und sagen, okay, nee, das sozusagen, wir vergelten jetzt härter und wir lassen das Russland nicht mehr durchgehen. Denn bis jetzt war es ja auch immer so, dass wir eben ganz bewusst auf diese Art von Angriffe nicht scharf reagiert haben, um eben der Eskalation aus dem Weg zu gehen. Und für Putin war das dann das Signal, okay, gut, also auf dieser Schiene kann ich weiterfahren. Aber um sozusagen eine militärische Eskalation, warum man da herumgeht und auf die nicht einsteigt, das hat natürlich auch Gründe. Russland kann es sich zurzeit nicht leisten, große Verbände und Truppen aus der Ukraine abzuziehen und irgendwo anders hinzuwerfen. Also nehmen wir an, Russland würde in Narva was anstellen, dann müsste das ja auf einer gewissen Stärke auf der anderen Seite der Grenze beruhen, mit der man Estland immer drohen kann, wenn er mit Polizeikräften gegen unsere Schlägertrupps reagiert, dann kommen wir quasi über die Grenze drüber. So war es ja auch 2014, da waren ja nicht nur die grünen Männchen auf der Krim und im Donbass, da gab es auf der anderen Seite der Grenze auch 90.000 russische Soldaten, die eben auf den Einmarschbefehl warteten. Und das hat die Reaktion der Ukrainer dann ja auch sozusagen nach unten geschraubt. Aber das kann man jetzt nicht machen, weil man eben diese Kräfte nicht entbehren kann. Da würden die Ukraine mal Danke sagen und dann mit Operationen Vivaldi weitermachen wie bisher und dabei wahrscheinlich größere Erfolge erzielen, wenn die russische Front ausgedünnt wird. Deshalb muss man auch sagen, da gibt es schon bei all dem, was Russland anstellt, und das ist natürlich leider sehr viel, gibt es auch Grenzen, was es anstellen kann und was es sich auch traut, anstellen zu können.
5: Sagt der Militärexperte Gustav Gressel.
4: Das Wetter in Deutschland.
5: Gucken wir drauf. Aktuell ziehen gebietsweise Wolkenfelder übers Land, vielfach, aber auch gering bewölkt, teils klar. Und hier und da auch Nebel. Im Laufe des Tages im Westen wolkig und zum Abend örtlich Schauer. Ansonsten nach Nebelauflösung sonnig oder nur noch locker bewölkt und trocken. Schwacher bis mäßiger, an den Küsten teils frischer Wind aus Ost bis Südost. Am Donnerstag in der Westhälfte wolkig bis bedeckt mit schauerartigen Regenfällen und einzelnen Gewittern. In den übrigen Landesteilen zunächst heiter bis sonnig, im Tagesverlauf von Westen zunehmend wolkig, aber noch trocken. Die aktuellen Temperaturen: Berlin 14 Grad, Bremen 16 Grad, Frankfurt am Main ebenfalls 16 Grad, genauso wie in Dresden. Hannover 14 Grad, Köln 19, Leipzig 12 und München 11 Grad.
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5: Ringen ist ein weit verbreitetes Wort, wenn es um das Aushandeln politischer Kompromisse geht. In diesem Fall kann man sich das aber wirklich ganz gut so vorstellen. Die Parteien der Großen Koalition wirken ineinander verhakt, kämpfend um eine Pflegereform, die sie den Bürgern und auch der eigenen Klientel als Erfolg präsentieren können. Dabei geht es, und auch das ist nicht neu, dringend um die Sache, denn wenn sich CDU, CSU und SPD nicht ganz schnell einigen, dann droht den Pflegekassen die Pleite und den Versicherten eine schmerzhafte Beitragserhöhung. Eigentlich sollte der Entwurf des CDU-Gesundheitsministers Linnemann heute beschlossen werden, aber die SPD blockiert bekanntlich und spricht von einem reinen Kürzungspaket. Werden es am Ende Kürzungen oder wird es eine echte Strukturreform? Lässt es sich überhaupt darauf runterbrechen? Das hat Christopher Gaube im ARD-Infoabend Hauptstadtkorrespondentin Isabel Karas gefragt.
9: Also ich kann das absolut nachvollziehen, dass das nach außen so wirkt, als wenn es im Kern wirklich darum ginge. Aber ich glaube, das wäre ein bisschen zu kurz gegriffen, weil letztendlich ist ja beiden Koalitionspartnern klar, auf lange Sicht geht es da, ich sag mal, um die Existenzsicherung des Pflegesystems. Da klafft eben eine Finanzlücke. Das Gesundheitsministerium sagt, die liegt im nächsten Jahr schon bei 7,5 Milliarden Euro und wird immer größer. Also geht es letztendlich SPD und Union ja gar nicht um die Frage, ob gespart wird, sondern mehr, wer wird denn belastet? Weil das man sparen muss an der einen oder anderen Stelle, das ist klar. Die Union ist da eben eher auf der Seite, das so über das System selbst zu regeln. Zunächst eben über die Kürzungen, dann eben bei Empfängerinnen und Empfängern von Pflegeleistungen. Die SPD will wiederum an eine Gruppe ran, die ja von der Union, ich sag mal, traditionell eher geschützt wird. Also das sind dann die Privatversicherten, Beamte, Menschen, die besser verdienen. Und da geht es dann im Kern eher um die Frage, wen belasten wir denn jetzt? Weil irgendwas tun müssen wir ja.
10: Ja, die SPD hat noch einen anderen Vorschlag auf den Tisch gelegt, um das vielleicht auch alles ein bisschen auszubalancieren, der Pflegekostendeckel. Mhm. Was hat es denn damit auf sich?
9: Ja, die SPD sagt ja, sie finden die Vorschläge, die da momentan auf dem Tisch liegen, nicht gerecht. Sie finden, dass zu stark gekürzt wird und gespart wird bei den Pflegebedürftigen eben und ihren Familien und Angehörigen. Deshalb fordern sie diesen Preisdeckel. Die berechnen da oder legen da Zahlen auf den Tisch, die für ganz Deutschland den Durchschnitt abbilden sollen. Da kostet dann eben ein Platz im Pflegeheim im ersten Jahr im Schnitt um die 3.400 Euro im Monat. Und weil das viele Familien finanziell überfordert, will die SPD eben den Anteil für die reine Pflege in einem ersten Schritt erstmal deckeln bei 1.500 Euro und den Rest soll dann die Kasse übernehmen. Das wäre dann noch immer nicht die komplette Rechnung fürs Pflegeheim, also nicht, dass jetzt jemand denkt, die SPD möchte, dass das nur noch 1.500 Euro kostet. Da kämen immer noch Unterkunft, Essen und weitere Kosten dazu. Aber für die ersten 12 Monate, das ist zumindest die Rechnung der SPD, wäre das dann im Durchschnitt eine Entlastung von 275 Euro monatlich. Und um das Ganze unter anderem gegenzufinanzieren, fordern sie dann beispielsweise, dass auch Privatversicherte mehr beisteuern sollen.
10: Dringt irgendwie nach außen, ob sich denn ein Kompromiss auch tatsächlich abzeichnet?
9: Die Frage, die ist momentan leider immer noch wirklich kaum zu beantworten. Also zuletzt hat man gehört, Gesundheitsminister Carsten Linnemann hält da an seinem Zeitplan fest. Wir rechnen damit, dass die Tagesordnung für das Kabinett so zwischen 8 und 9 Uhr am Morgen dann zur Verfügung steht. Und spätestens dann werden wir sicherlich sehen, ob das Thema eben draufsteht oder ob das weiter vertagt wird.
5: Informationen waren das von Isabel Karas. Seit dem großen Knall bei der Landtagswahl in Sachsen-Anhalt sind mittlerweile 3,5 Wochen vergangen. Die AfD wurde deutlich stärkste Kraft und dementsprechend laut war der politische Donner nicht nur im Bundesland, sondern auch im Bund bei den Regierungsparteien, allen voran der CDU. Seitdem ist es etwas ruhiger geworden. Nun kommt aber wieder Dynamik rein. Spitzenkandidat Ulrich Siegmund will der erste AfD-Ministerpräsident Deutschlands werden und sich im Dezember im Landtag zur Wahl stellen. Sein Plan ist ein gewagtes politisches Rechenspiel. Der Partei fehlen im Parlament genau 3 Stimmen und alle anderen Fraktionen lehnen eine Koalition ab. Woher der AfD-Politiker die fehlenden Stimmen nehmen will, dazu aus Magdeburg Jochen Müller.
11: Eigentlich sollte es in der AfD-Fraktion in Magdeburg darum gehen, den Abgeordneten Tobias Rausch zum Kandidaten für das Amt des Landtagspräsidenten zu wählen. Rausch wurde auch gewählt, einstimmig. Trotzdem überlagerte die Nachricht, dass sich Ulrich Siegmund auf der Dezember-Sitzung des Landtags zum Ministerpräsidenten wählen lassen möchte, alles andere.
12: Wir sind weiterhin in konstruktiven Gesprächen mit einer anderen Landtagsfraktion und mit weiteren einzelnen Abgeordneten dieses Landtages anderer Fraktionen. Und hier läuft alles, wie gesagt, sehr gut. Die Gespräche laufen sehr konstruktiv, laufen sehr produktiv. Und deswegen möchte ich hier und heute verkünden, dass nach aktuellem Stand, dass ich in der Dezember-Sitzung des Landtages von Sachsen-Anhalt als Ministerpräsidentenkandidat hier in Sachsen-Anhalt antreten werde.
11: Das Bündnis Sahra Wagenknecht ist derzeit die einzige Fraktion, die mit der AfD über eine Regierungsbildung spricht. Außerdem hatte die AfD auch zuvor schon von einzelnen Abgeordneten gesprochen, mit denen sie im Gespräch sei. Noch seien nicht alle Einzelheiten beschlossen. In wichtigen Themenbereichen gäbe es Übereinstimmungen, sagte Ulrich Siegmund heute.
12: Das ist insbesondere der Bereich Migration, innere Sicherheit, aber auch wirtschaftliche Entwicklung, eine klare Friedensperspektive auch, einen klaren diplomatischen Kurs auch mit Bestrebungen natürlich auf die Bundesebene, dass wir diesen hier durchsetzen. Und das ist mit den aktuellen Gesprächen mehr als realistisch. Und deswegen kann ich auch so motiviert in diese Entscheidung hineingehen, dass ich hier im Dezember als Ministerpräsidentenkandidat antreten werde.
11: Wie Siegmund ins Amt kommen will, ließ er auch heute offen. Die AfD hat 39 Sitze, zu einer Regierungsmehrheit fehlen mindestens 3 Stimmen. Das BSW hat 5 Abgeordnete, hat aber angekündigt, sich bei der Wahl des Ministerpräsidenten enthalten zu wollen. Ulrich Siegmund zeigte sich heute dennoch optimistisch.
12: Ich gehe davon aus, dass ich im ersten Wahlgang mit einer nennenswerten Mehrheit so gewählt werde, dass dieser erste Wahlgang erfolgreich ist. Das ist auch die Planung, die wir gerade haben. Das ist auch die entsprechende Tendenz, die Verabredung, in die wir hineingehen, warum wir diesen festen Zeitplan auch so strukturiert haben. Und mit dieser Gewissheit kann ich Ihnen heute verkünden, dass ich dort im Dezember antreten werde.
11: Parallel zu den Gesprächen zwischen AfD und BSW hat es in Magdeburg auch Gespräche zwischen BSW, SPD, Linken und Grünen gegeben. Eine Mehrheit hätten diese 4 Fraktionen allerdings nicht. Die CDU hatte an diesen Gesprächen nicht teilgenommen.
5: Eigentlich wollte Siegmund nur mit absoluter Mehrheit regieren, davon ist er aber bereits am Wahlabend abgerückt. Der Joghurt ist abgelaufen, die Banane schon schwarz, der letzte Kantenbrot steinhart. Das tut schon weh, wenn man Lebensmittel wegschmeißt. Wie viele der weggeworfenen Lebensmittel eigentlich noch gut wären, das hat die TU Berlin jetzt messbar gemacht und sie konnte zeigen, wer bewusst darauf achtet, schmeißt mehr als ein Viertel weniger Essen weg. Helena Dehler.
13: Der Wochenmarkt am Wittenbergplatz. Hier gibt es Gemüse, Fisch, Blumen und auch einen Stand, an dem Ofenkartoffeln mit Tzatziki und Pilzen verkauft werden. An einem der 3 weißen Stehtische steht Martin, der gerade eben die Reste in die Mülltonne geschmissen hat.
14: Das war die Pelle von der Kartoffel. Ich bin nicht so ein Kartoffelpellen-Fan, ich mag das Innere gerne, deswegen bin ich auch regelmäßig hier.
13: Die Pelle der Kartoffel, das ist zu verschmerzen und fällt vor allem nicht ins Gewicht. Zu Hause versucht er, organisiert zu sein, um möglichst nichts zu verschwenden.
14: Wir gehen einmal die Woche einkaufen und am Tag davor ist der Kühlschrank leer. Das kriegen wir so ganz gut hin. Also es ist eigentlich eine Frage der Planung. Und dass wir was wegschmeißen, das kommt bei uns wirklich selten vor.
13: Und die Kartoffelpelle von vorhin, die zählt nicht. Zumindest nicht in der Untersuchung der TU Berlin. Denn diese unterscheidet, was hätte man noch essen können und was nicht, sagt Professorin Nina Langen.
15: Wenn ich was wegwerfe, also ein ganzes Huhn zum Beispiel, besteht das aus einem Knochen und Fleisch. Das Fleisch ist vermeidbar, denn ich hätte es essen können, und der Knochen ist unvermeidbar. Also wir gucken uns jetzt insbesondere an, was ist denn mit dem Vermeidbaren? Können wir das kleiner kriegen?
13: Die Teilnehmerinnen und Teilnehmer haben jeweils 7 Tage vor und 7 Tage nach einer Aktion Tagebuch geführt über die Küchenabfälle. Bei der Aktion haben sie sich mit Einkaufsplanung, Lagerung und Haltbarkeit beschäftigt. Das Resultat: in der 2. Woche landete deutlich weniger im Müll.
15: Wir schaffen es, bei den vermeidbaren Lebensmittelabfällen zu reduzieren, wenn Menschen messen, aufmerksam werden, und sich mit dem Thema beschäftigen. So, das war jetzt für uns die Erfolgsgeschichte hinter dem Projekt. Und bei diesen Vermeidbaren schaffen wir eine Reduktion von 27%.
13: Zurück auf dem Markt. Martina sitzt in der Sonne und blinzelt Richtung KDW. Seit Lebensmittel so teuer sind, achtet sie noch mehr darauf, nichts wegzuwerfen. Und sie kauft anders. Fleisch gibt es seltener.
16: Wenn die Kinder kommen und sich Gulasch wünschen oder so, dann ist das schon auch mal was Besonderes, ne? Mal.
13: Und wird auf gar keinen Fall weggeschmissen?
16: Nein, sowas nicht. Der Rest wird mit Nudeln gegessen oder so. Nein, und die Klöße werden auch gebraten, ja.
13: Reste in der Pfanne braten, Soßen einfrieren. Viele auf dem Markt haben so ihre Strategien. Trotzdem landet bei Martin und Martina immer wieder das Gleiche in der Tonne.
17: Also manchmal Brot.
16: Brot, weil leider, wenn man bei keinem guten Bäcker war, ist es halt irgendwann auch nicht mehr so.
5: Das war ein Beitrag von Helena Dehler aus Berlin, und im Sport geht es jetzt um nicht weniger als die Glaubwürdigkeit des englischen Fußballs.
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18: Mit Finn Hornberg. Das war gestern ein Paukenschlag in England. Manchester City wurde wegen schwerer Verstöße gegen die Finanzregeln nun auch offiziell in den meisten Punkten für schuldig erklärt. Das hat die Premier League gestern mitgeteilt. Eine unabhängige Kommission hat den Tabellenführer der Premier League in 114 von 115 Anklagepunkten schuldig gesprochen. Frage an Ina Kast: Was bedeutet dieses Urteil nun?
19: Dass City und seine Anhänger ziemlich zittern, denn das Spektrum der möglichen Strafen ist groß. Da ist von einem drastischen Punktabzug und von hohen Geldstrafen die Rede. Aber die Premier League könnte den Club sogar von der Liga ausschließen. Bis Freitag kann City jetzt erstmal noch Berufung gegen das Urteil einlegen und wird das auch tun. Über die genauen Sanktionen wird dann in einer separaten Anhörung entschieden. Es geht übrigens um mögliche Vergehen aus der Zeit zwischen 2009 und 2018. Also es handelt sich um die ersten 9 vollständigen Spielzeiten des Clubs im Besitz der Herrscherfamilie aus Abu Dhabi. Man City wird unter anderem vorgeworfen, illegale Finanzspritzen aus Abu Dhabi erhalten zu haben. Aber es geht auch um versteckte und umgeleitete Zahlungen an Trainer und Spieler. Auch das alles getarnt als Beraterhonorare von einem Verein aus Abu Dhabi. Beobachter rechnen damit, dass sich das Ganze noch ziemlich ziehen wird, bis wirklich klar ist, wie die Strafe konkret aussieht.
18: Das heißt also erstmal Geduld haben. Und wir bleiben beim Fußball. Ein Unentschieden, eine Niederlage. Für den neuen Fußball-Bundestrainer Jürgen Klopp lief es bisher eher so lala. 44 Akteure hatte Klopp zu Beginn für die Nations League-Gruppenphase in seinen Kader berufen. Mit dabei sind auch viele neue Gesichter. 6 von ihnen könnten in den nächsten Partien gegen Serbien und Griechenland noch ihre Chance bekommen. Ein Riesenkader mit vielen Möglichkeiten für den neuen Bundestrainer Tim Brockmeier.
20: 10 Minuten früher als geplant. Das Team scheint ordentlich Lust zu haben, begann das Training auf dem Platz im Teamquartier. Bei knallender Sonne hatte Jürgen Klopp erstmals alle 25 Spieler seines Kaders 2 auf dem Rasen. Inhalte der Einheit, vor allem intensives Anlaufen des Gegners, hohes Pressing und Spiel mit dem Ball in hohem Tempo. Der Bundestrainer, mit der fast schon zum Markenzeichen gewordenen Basecap auf dem Kopf, schritt dabei immer wieder mit hinter dem Rücken verschränkten Armen am Rande des Geschehens auf und ab, beobachtete die Spieler, sammelte Eindrücke, formte im Kopf vielleicht schon eine Startelf für das nächste, das dritte Spiel seiner Amtszeit gegen Serbien.
18: Anschluss ist morgen um 20.45 Uhr. 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Für die deutschen Basketballteams war es gestern ein Abend zum Vergessen. Mit den Frankfurt Skyliners, den Rostock Seawolves, den Niners Chemnitz und dem FC Bayern München waren gleich 4 Teams in unterschiedlichen internationalen Wettbewerben am Start. Aber alle gingen als Verlierer vom Parkett. Die Seawolves erwischten womöglich aber das ungewöhnlichste Spiel aller deutschen Teams. Die Rostocker spielten im Eurocup gegen Hapoel Jerusalem. Hannes Vogt berichtet.
21: Wegen der angespannten Sicherheitslage in Israel wurde die Partie ohne Zuschauer in Belgrad ausgetragen. Und gegen den Favoriten Jerusalem kamen die Rostocker an ihre Grenzen. In einem Spiel, geprägt von vielen kleinen Fouls und Unterbrechungen, gelang es dem Team von Trainer Frasunkiewicz nicht, sich eine richtige Führung zu erspielen, ließen außerdem viele Punkte liegen. In der zweiten Hälfte der Partie nahm das Jerusalemer Star-Ensemble ordentlich Fahrt auf und baute seine Führung immer weiter aus, bis zum deutlichen 94-73 Endstand. Bester Werfer der Rostocker war TJ Crockett mit 22 Punkten. Für die Seawolves heißt es jetzt gut regenerieren. Am Sonnabend geht es in Hamburg bei den Towers weiter.
18: Die weiteren Ergebnisse im Eurocup: Raja Venezia gegen Frankfurter Skyliners 104-72, Tofas gegen Niners Chemnitz 82-69 Und der FC Bayern München unterlag in der Euroleague gegen Fenerbahce mit 76-100.
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1: Um 4.29 Uhr mit Juliette Groß. Union und SPD haben noch immer keine Einigung im Streit über die Finanzierung der Pflegeversicherung gefunden. Eigentlich will Gesundheitsminister Linnemann von der CDU heute einen Gesetzesentwurf ins Kabinett einbringen, bei dem es vor allem um Sparen geht. Doch die SPD will kein reines Kürzungspaket mittragen. Wie Matthias Deiß aus dem ARD-Hauptstadtstudio berichtet, heißt es aus der Union, es sei juristisch noch möglich, dass sich das Kabinett heute mit der Pflege beschäftigt.
0: Heißt im Umkehrschluss politisch eher unwahrscheinlich. Aber noch ist nichts entschieden, weder in die eine noch in die andere Richtung. Und es wird weiter verhandelt. Möglich wäre auch eine Art Durchwursteln. Man streicht ein paar Kürzungen, holt das Geld an anderer Stelle wieder rein und sagt, da hat jede Seite was bekommen. Oder aber man nimmt jetzt den Druck etwas raus, verschiebt den Entwurf um ein paar Tage mit einer schnellen und tiefgreifenden Reform. Aber rechnet vorerst keiner.
1: Trotz Sicherheitsbedenken lehnt US-Präsident Trump gesetzliche Vorschriften für künstliche Intelligenz weiter ab. Aus seiner Sicht reicht es aus, wenn sich KI-Entwickler selbst überwachen. Das machte Trump bei einem Treffen mit den Chefs der großen US-Tech-Firmen deutlich. Nach seinen Angaben haben die Konzerne eine freiwillige Vereinbarung für Überprüfungen der Technologie unterzeichnet. Im US-Kongress gibt es überparteiliche Initiativen mit dem Ziel, die KI-Entwicklung gesetzlich zu regulieren. Aktuell haben sie aber kaum Erfolgschancen. Auch in dieser Nacht melden die Behörden der ukrainischen Hauptstadt Kiew wieder russische Luftangriffe. Einwohner berichten von mehreren Explosionen. Kiews Bürgermeister Klitschko teilte über den Kurzmitteilungsdienst Telegram mit, dass in einem Wohngebiet ein Feuer ausgebrochen sei. Die deutsche Flugsicherung hat am Hauptstadtflughafen BER ein neues System zur Drohnenerkennung in Betrieb genommen. Dort musste der Flugverkehr zuletzt mehrfach nach Drohnensichtungen unterbrochen werden. Aus der Nachrichtenredaktion Steven Meyer.
2: Das Erkennungssystem sei ein wichtiger Schritt für die Sicherheit des Luftverkehrs, sagte Bundesverkehrsminister Bilger, denn inzwischen gäbe es immer mehr Drohnensichtungen. In der ersten Hälfte dieses Jahres seien bereits 28 Drohnen am Berliner Flughafen entdeckt worden. In 7 Fällen davon musste der Flugverkehr pausieren. Nur seien deren Hintergründe und die Gefährdungslage bisher unklar, sagt Brandenburgs Verkehrsminister Krumbach. Dabei soll das neue Erkennungssystem helfen. Laut Bundesverkehrsministerium sollen im Laufe des Jahres noch weitere Flughäfen ein Drohnenerkennungssystem bekommen.
1: Das Wetter in Deutschland. Tagsüber Wechsel aus Sonne und Wolken, später im Westen Schauer möglich. Höchstwerte 20 Grad auf Fehmarn bis 30 Grad am Oberrhein. Morgen im Osten meist freundlich und trocken, gebietsweise Regen und Gewitter möglich, 17 bis 26 Grad. Am Freitag wechselhaft, im Westen und Südwesten trocken, 17 bis 23 Grad. Das waren die Nachrichten.
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22: Keine langen Staus, die Straßen sind frei. Ihnen weiterhin gute Fahrt.
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23: Mit Ben Wotzny, hallo. Ebola, eine schwere lebensbedrohliche Infektionskrankheit, die durch das Ebola-Virus ausgelöst wird. Und aktuell wird die Demokratische Republik Kongo vom schwersten Ausbruch der Krankheit ihrer Geschichte überrollt. Mehr als 8.000 Infizierte und fast 4.000 Tote. Schlimme Zahlen. Das Land ist dringend auch auf internationale Hilfe angewiesen, auch aus Deutschland. Bundesentwicklungsministerin Alabali Radovan hat in einem Exklusivinterview mit dem ARD-Studio Nairobi weitere Finanzhilfen zugesagt. Außerdem finden in Zusammenarbeit mit der Berliner Charité Trainings für Ärzte und medizinisches Personal in Ostafrika statt. Karin Bentsch berichtet.
24: Jean-Jacques Kalombo ist Arzt, stammt aus der Demokratischen Republik Kongo. Er ist einer von 120 medizinischen Fachkräften, die in der kenianischen Hauptstadt Nairobi trainiert werden für den Einsatz gegen Ebola. Jean-Jacques zieht sich einen weißen Schutzanzug an, streift blaue, dünne Gummihandschuhe über seine Hände, zieht eine Maske über Mund und Nase. Danach setzt er eine große Schutzbrille auf und steigt in weiße Gummistiefel. Die Schutzkleidung, sie ist überlebenswichtig, sagt der kongolesische Arzt. Um Patienten, die an Ebola erkrankt sind, gut zu betreuen, muss das medizinische Personal sich zunächst selbst schützen. Und dann, um Zugang zu Risikobereichen zu bekommen, in die wir gehen, um die Patienten zu untersuchen, sei es um verdächtige oder infizierte Patienten zu sehen. Dieses Training wird mit deutschem Geld bezahlt, in Zusammenarbeit mit der Gesellschaft für internationale Zusammenarbeit, kurz GIZ. Das Budget für diese Übung liegt bei rund 1 Million Euro. Zur Unterstützung mit dabei sind Mediziner der Berliner Charité. Einer von ihnen ist Maximilian Gärtler.
3: Das Finstere an diesen Epidemien ist, dass es immer viel teurer wäre, nichts zu machen. Wenn sich das weiter verbreitet, das ist viel, viel teurer, als mit qualifizierten Kräften die Epidemie da zu bekämpfen, wo sie jetzt ist.
24: Vor Ort in der Demokratischen Republik Kongo fehlen derzeit medizinische Mitarbeiter in Krankenhäusern, so die Weltgesundheitsorganisation WHO. Die Zahlen, sie steigen weiter dramatisch. Mittlerweile gibt es mehr als 8000 bestätigte Infektionen und fast 4000 Todesfälle. Die Bundesregierung stockt die Ebola-Hilfe erneut auf um 21 Millionen Euro, sagt Bundesentwicklungsministerin Rehm Alabali Radovan im Exklusivinterview mit dem ARD-Studio Nairobi.
6: Mit unserer Unterstützung stellen wir Schutzanzüge für Gesundheitspersonal zur Verfügung, mobile Labore und Testkits. Denn um den Ausbruch jetzt einzudämmen, ist es wichtig, dass die Menschen überhaupt diagnostiziert werden, dass die Menschen dann isoliert werden, dass keine weiteren Ausbrüche stattfinden.
24: Zurück bei der Übung. Der kongolesische Arzt Jean-Jacques Kalombo und die Mitglieder seiner Gruppe sind nun in der roten Zone, also dort, wo es im echten Leben eine hohe Ebola-Ansteckungsgefahr gibt. In voller Montur müssen sie nun verschiedene Übungsaufgaben erledigen. Sie laufen durch die Gänge, beatmen einen Dummy, machen einen Ultraschall mit einem vermeintlichen Ebola-Patienten. Nach gut einer Stunde stößt der Arzt an seine Grenzen. Er schwitzt so sehr, dass seine Schutzbrille total beschlagen ist. Eine Erfahrung, die er mitnimmt nach Hause für den Einsatz gegen Ebola.
23: Karin Bensch über die deutsche Unterstützung in der Demokratischen Republik Kongo.
4: Wirtschaft.
23: Dieser Fall hat weltweit für Schlagzeilen gesorgt und in Spanien eine Welle des Protests ausgelöst. Der Fall einer 87-Jährigen in Madrid, die nach 70 Jahren aus ihrer Wohnung geworfen wurde. Dahinter steckte ein Investor, der die Miete massiv angehoben hatte. Dieser Rausschmiss hat so sehr für Empörung gesorgt, dass die spanische Regierung jetzt 2 neue Wohnungsdekrete gegen Spekulanten beschlossen hat. Dazu Hans-Günther Kellner.
7: Es ist ein mit heißer Nadel gestricktes Regierungsdekret, das verheißt,

0: hatte gemeinsam mit der Volkspartei und der ultrarechten Vox dagegen gestimmt. Nun legt die spanische Regierung ein ähnliches Dekret wieder vor und sie hofft, Schulz dafür zu gewinnen. Wir werden den Schutz Sozialbedürftiger bis Ende 2030 ausdehnen, der solche Situationen verhindert. Und wir werden die spekulativen Käufe von Wohngebäuden eindämmen. Wir werden diese Unternehmen identifizieren und ihnen verbieten, mit diesem grundlegenden sozialen Gut wie den Wohnungen Geschäfte zu machen. Wir werden diese spekulativen Käufe von Wohnungen durch diese Heuschreckenfonds verhindern. Dieses Verbot wird allerdings bis 2028 zeitlich begrenzt. Des Weiteren wird das Dekret die Mietverträge, die gegenwärtig auslaufen, bis 2028 verlängern. Auch der zeitlich befristeten Vermietung auf wenige Monate soll Grenzen gesetzt werden. Und die spanische Regierung senkt die Mehrwertsteuer für den Bau von Sozialwohnungen auf 4%. Allerdings wurde noch ein zweites Dekret verabschiedet, erklärt die Wohnungsministerin. Wir haben in einem zweiten Regierungsdekret dringende Maßnahmen beschlossen, die die Mietverträge stabiler machen sollen. Dabei nehmen wir eine wichtige Forderung der sozialen Protestbewegung auf. Mietverträge sollen mit diesem Dekret entfristet werden. Bislang laufen sie in Spanien maximal 8 Jahre lang. Die Regierungskoalition hat 2 Dekrete beschlossen, damit die eher wirtschaftsnahen regionalen Parteien aus dem Baskenland und Katalonien wenigstens dem Dekret zum Schutz vor Zwangsräumungen zustimmen, auch wenn sie die im zweiten Dekret erwähnten weiterreichenden Maßnahmen ablehnen. Ein Regierungsdekret tritt in Spanien mit der Veröffentlichung in Kraft, muss aber innerhalb 1 Monats vom Parlament bestätigt werden. Und da benötigt die Regierung auch die Stimmen der Regionalparteien. Die Protestierenden auf der Madrider Puerta del Sol sind gegen diese Aufspaltung ihrer Forderungen und haben fürs Wochenende neue Proteste in ganz Spanien angekündigt.
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2: Man hat teilweise nicht viel Zeit zwischen dem Erwerb eines Lebensmittels und dessen Verarbeitung oder Verzehr. Bei Bananen zum Beispiel muss man teilweise ja nur kurz aus dem Raum gehen und wenn man zurückkommt, dann sind die schon einen Tick überreif. Der eine oder andere neigt dann dazu, die Bananen einfach wegzuwerfen und neue zu kaufen. Ist ja im Supermarkt alles zu jeder Zeit verfügbar. Aber genau ist das Problem, auf das die bundesweite Aktionswoche Zu gut für die Tonne aufmerksam machen will. Dabei geht es darum, eben Lebensmittelverschwendung zu reduzieren. Darüber hat mein WDR-Kollege Tobi Schäfer mit Andreas Wiedmann gesprochen. Er ist Leiter eines Gourmet-Restaurants und hat zum Beispiel mit der Caritas 300 Essen gekocht aus Lebensmitteln, die eigentlich weggeschmissen werden sollten. Wie skrupellos sind wir da tatsächlich? Welche Produkte landen oft unnötig im Müll?
3: Ja, natürlich vor allem die frischen Produkte und prinzipiell finde ich einfach, man muss sich das schon immer wieder vergegenwärtigen, welchen Luxus wir haben, uns das leisten zu können, wirklich mit Lebensmitteln, mit Naturprodukten so umzugehen. Ich selber will mich da gar nicht ausnehmen, jeder kennt es von sich, das ist ganz schnell passiert, aber ich denke doch, dass wir sehr gut daran tun, vor allem mit den Produkten und den Lebensmitteln, den natürlichen Lebensmitteln, die wir ja auch unserem Körper zuführen, einfach ein bisschen sorgsamer umzugehen.
4: Ja, wie ist denn das bei Ihnen im Restaurant eigentlich? Da müssen Sie ja auch entsorgen. Wenn ein Gast mal die Nudeln nicht aufgegessen hat, dann können Sie die nicht ja dem Nächsten servieren. Die müssen dann weg. Wie weh tut das, wenn mal Teller nicht ganz leer zurückkommen?
3: Natürlich tut es weh, deswegen gibt es auch gewisse Sachen wie zum Beispiel große Buffets. Haben wir nicht mehr. Wir sind auf im einen Teil unseres Hauses noch ein klassisches schwäbisches Wirtshaus. Da haben wir vor kurzem das Salatbuffet zum Beispiel abgeschafft, weil es einfach keinen Sinn mehr für mich ergibt. Wenn ein Gast sagt, ich hätte gerne noch eine Portion Spätzle, dann bekommt er die natürlich bei uns. Aber die Portionen sind erstmal so gemacht, dass man gut satt wird und dass man halt nicht jetzt, schon von vornherein provoziert, dass auf jeden Fall was übrig bleibt.
4: Ja, ich war jetzt mal in einem All-You-Can-Eat-Restaurant, wo man extra Geld zahlen muss, wenn auf dem Teller eine bestimmte Restmenge noch vorhanden ist und man den Teller zurückgibt. Also auch da wird darauf geachtet, Leute, nehmt euch nicht zu viel, nur das, was ihr auch esst.
3: Ich glaube tatsächlich, dass natürlich in den Restaurants, ich will jetzt nicht für vielleicht ganz große Foodketten oder so sprechen, aber also ich als Unternehmer, als Gastronom und natürlich dann auch vor allem noch als Schwabe habe immer sehr großes Interesse daran, dass wir natürlich sehr darauf achten, dass bei uns relativ wenig wirklich dann Speisereste ist oder in die Tonne fliegt. Natürlich gibt es gewisse Bioabfälle, die wir dann kompostieren zum Beispiel bei uns, aber der Großteil, auch der Beiprodukte, wird bei uns einfach weiterverarbeitet zu sinnvollen Produkten.
4: Und im Hausgebrauch, bei jedem privat zu Hause, da fängt die Lebensmittelverschwendung im Prinzip dann auch schon beim Einkaufen an. Welchen Fehler machen da die meisten?

0: das Gefühl ehrlicherweise, dass immer nur so für den nächsten Einkauf gedacht wird. Durch das, dass natürlich immer mittlerweile alles zu jeder Zeit verfügbar ist, bis hin zu, ich lasse mir es mal schnell nach Hause liefern, ja, habe ich so ein bisschen das Gefühl, naja, heute habe ich Lust auf das, also kaufe ich mir das, übermorgen habe ich dann wieder Lust auf das, also kaufe ich mir das. Und natürlich bleibt dann immer ein bisschen was übrig. Ist ja auch verständlich, je nachdem, wie die Lebenssituation ist. Und mein Tipp ist einfach, so wie wir ja vielleicht in anderen Bereichen unseres Lebens ja uns immer weiter optimieren mit gewissen Schlafplänen oder sonstigen Dingen, vielleicht auch wirklich wieder so ein bisschen zu überlegen, okay, was habe ich denn diese Woche essenstechnisch vor? Und dann vielleicht den Einkauf zu machen, wo ich dann weiß, okay, die Tomaten, die ich jetzt einkaufe, die sind jetzt nicht nur für das Gericht heute Abend. Und was ich vielleicht auch so empfehle, ist immer, wenn ich dann koche und wenn ich mir die Zeit nehme, wirklich dann vielleicht von der Tomatensoße gleich 5 Portionen oder 10 Portionen zu kochen, wenn das geht, und den Rest mir halt in einen Gefrierbeutel, in ein Glas, in ein Einwegglas geben, und dann habe ich das fürs nächste Mal da und muss A nicht wieder los und B, das spricht natürlich gerade ein bisschen der Profi in mir, eine gewisse Synergie in der Küche, aber das ist ja für zu Hause genauso. Früher gab es ja in ganz vielen Haushalten, natürlich vor allem im ländlichen Raum, aber allgemein gab es ja die Speis- oder diese kleine Vorratskammer, auch wenn es manchmal nur ein Schrank war. Und ich glaube, das ist so ein bisschen verloren gegangen, sich auch wirklich Gedanken darüber zu machen,
1: Aber
0: was esse ich übermorgen.
1: wie man diese Profi-Gedanken, die haben natürlich die wenigsten. Das überfordert doch viele, wenn sie montags schon festlegen sollen, was sie freitags essen. Also gerade beim Essen ist doch das Schöne, dass man spontan nach Lust und Appetit entscheiden kann.
0: Ja, das ist total richtig. Das ist ja auch das, wovon wir einfach total profitieren, wenn der Gast sagt, jetzt habe ich Lust, komm, gehen wir heute Abend zum Essen. Aber ich finde schon, dass es so gewisse Grunddinge gibt. Also jetzt als Beispiel die hausgemachte Tomatensoße oder ein Salatdressing als Beispiel. Ich habe so einen Tipp einfach. Jeder kennt es zu Hause. Ich habe mal einen Joghurt gekauft oder ich möchte irgendein Gericht machen und habe ein Döschen saure Sahne oder Creme fraiche und ich brauche die nicht auf. Und dann ist natürlich da relativ schnell das MHD und dann fliegt es weg. Und was wir zum Beispiel auch privat machen, wenn wir so Milchprodukte übrig haben, wir mischen die einfach zusammen und würzen die ein bisschen, ganz einfach Salz, Pfeffer, und geben das quasi in den Gefrierbeutel und frieren uns das ein. Und das ist eine ganz tolle Basis für so ein Salat-Ranch-Dressing. Also wenn ich dann irgendwie Lust auf einen Salat habe, lege ich mir diesen Gefrierbeutel kurz 5 Minuten in ein bisschen lauwarmes Wasser. Und dann habe ich quasi die Basis, nehme das Ganze her, muss nur ein bisschen Öl drunter mixen, das nochmal abschmecken, vielleicht einen Spritzer Zitronensaft und habe eigentlich schon ein fertiges quasi Joghurt-Dressing für meinen Salat.
1: Sie sprechen das MHD an, das Mindesthaltbarkeitsdatum. Auch, glaube ich,
0: Ja.
1: ein großer Wegwerfgrund, wenn das überschritten wird. Dabei ist ja auch klar, Lebensmittel können auch danach noch gut sein, ne? Das ist ja auch oft ein Missverständnis.
0: Ja, also ehrlicherweise habe ich manchmal das Gefühl, das MHD dient nur dem Handel. Ich finde natürlich, es gibt gewisse Produkte, wo es total wichtig ist, dass man einfach auch geschützt wird als, sage ich mal, nicht so ganz erfahrener Verbraucher vielleicht, ja. Aber prinzipiell finde ich es einfach total schwierig, dass aufgrund dessen so wahnsinnig viel weggeworfen wird. Das haben wir ja auch bei der Aktion mit der Caritas erlebt. Das waren ja genau diese Produkte, alle Produkte, die aufgrund des MHDs eigentlich aus dem Sortiment genommen werden mussten. Und keines dieser Produkte war ja annähernd auch nur schlecht, ja.
1: Sie haben gesagt, man kann dann Sachen sich einfach einfrieren und dann nach Bedarf dann wiederholen. Wir sprechen jetzt mal über Lagerung. Also wenn wir jetzt nicht direkt das einfrieren, dann gibt es ja auch da bestimmte Dinge, wenn man die befolgt, dann sind Dinge einfach länger haltbar. Also ne, ich habe jetzt gelernt, Tomaten zum Beispiel nicht im Kühlschrank lagern. Ist das korrekt? Ja, dann bleiben die
0: Ja,
1: einfach.
0: also es ist ja bei vielen Dingen so. Sie haben gerade eingangs die Bananen angesprochen zum Beispiel oder auch die Trendgemüse oder Trendfrucht Avocado. Wenn man die zum Beispiel nicht im Kühlschrank lagert, sondern zum Beispiel einfach irgendwann im kühlen Ort außen in Zeitungspapier eingewickelt, hält die sich länger wie im Kühlschrank.
1: Warum das Zeitungspapier? Um vor Licht zu schützen.
0: Ja, vor Licht und quasi auch ein bisschen Feuchtigkeit. Man kennt es ja von den Schuhen, wenn man Zeitungspapier in die Schuhe gibt, nach dem Wandern, wenn es nass ist. Zeitungspapier zieht ja ein bisschen Feuchtigkeit.
1: Und was muss aber auf jeden Fall in den Kühlschrank, was man erstmal nicht so denkt?
0: Also zum Beispiel, was ja oft gemacht wird, ist, dass zum Beispiel Eier ja erstmal draußen gelagert werden und dann in den Kühlschrank kommen. Ich lagere die Eier zum Beispiel immer im Kühlschrank,
1: Ja.
0: weil ich dann auch nicht auf das MHD achte, um ehrlich zu sein. sondern einfach denke, so eine gewisse Zeit müssen die dann aufgebraucht werden.
1: Das betrifft die Eier, wo Sie sagen, grundsätzlich, wenn man die gekauft hat, dann aber im Kühlschrank lagern, genauso wie andere Dinge. Aber auch da ist es dann wichtig, auch außerhalb des Kühlschranks, was liegt neben welchem Produkt? Also auch da gibt es unterschiedliche Theorien, dass bestimmte Früchte nicht nebeneinander liegen sollten. Was stimmt wirklich?
0: Also ich kann aus Erfahrung sagen, dass tatsächlich alles, was relativ viel Vitamin C, relativ viel oder auch Pektin zum Beispiel hat, wie jetzt Äpfel oder Quitten oder sowas, dass die schon Auswirkungen auf andere Obst und Gemüse haben. Wobei ich ehrlicherweise sagen muss, da ist, glaube ich, bei den meisten Menschen zu Hause wirklich der Zeitraum, bis da wirklich was passiert, eigentlich gar nicht gegeben. Also wenn wir das natürlich lagern bei uns, wenn wir jetzt gerade, wir haben gestern zum Beispiel 12 große Kisten mit Birnen bekommen von dem Garten, die lagern wir jetzt über den Winter ein, da muss man schon drauf achten. Ehrlicherweise glaube ich, in den normalen Haushalten, bis da wirklich was dann so schlecht wird, weil es mit dem anderen reagiert, ist die Zeit gar nicht mehr gegeben.
1: Aber Sie merken schon, es ist einfach teilweise, glaube ich, eine große Unsicherheit und ein Unwissen einfach auch vorhanden. Auch das fängt da schon bei meinen Kindern an, da stelle ich auch eine große Sorglosigkeit fest. Da muss ich gerade jeden Morgen Milch wegschütten, weil die sich zu viel davon übers Müsli oder die Cornflakes geschüttet haben. Braucht es da wirklich jetzt, wenn man mal grundsätzlich spricht, für Kinder auch eine schulische Heranführung oder mehr Heranführung an den Umgang mit Lebensmitteln? Fehlt da einfach schulische Ausbildung?
0: Absolut. Also ich bin absoluter Verfechter davon, dass Lebensmittellehre ein wichtiger Teil des Lehrplans sein muss. Meine Tochter oder unsere Tochter geht jetzt auf die weiterführende Schule und bin total stolz, dass in dieser Gemeinschaftsschule das so ist. Und wir sind da auch sehr aktiv. Ich bin ja Mitglied der Vereinigung Schön Restaurateur. Wir haben eine eigene Foundation gegründet, genau aus diesem Grund, weil wir einfach merken, dass die kulinarische Bildung, die man früher vielleicht doch mehr von zu Hause bekommen hat, wo vielleicht, wenn die Kinder nicht bei der Mama das Kochen gelernt haben, vielleicht von der Oma was mitbekommen haben, diese Strukturen haben sich einfach verändert und wir merken schon, dass das schwieriger wird, Kinder da natürlich dann an gutes Essen heranzuführen. Ich will jetzt gar nicht diese, sag ich mal, Klischee von der lila Kuh oder sowas, das ist alles, finde ich, ein bisschen Quatsch, aber natürlich so den Luxus zu haben, wie ich jetzt auf dem Land aufgewachsen bin und natürlich das alles von klein auf mitbekommen habe, das haben viele einfach nicht. Mhm. Und was ich so schade daran finde, ist, wir reden ja darüber, was wir unserem Körper zuführen. Das heißt ja nicht umsonst Lebensmittel. Und dass da eigentlich auch in der Bildung wirklich oft so wenig drauf gelehrt wird und immer sich drauf verlassen wird, dass es irgendwelche Initiativen von Vereinen, von anderer Seite gibt, die das den Kindern beibringen, das finde ich tatsächlich schade.
1: Das ist die eine Sache, dass man einfach besser damit umgeht. Aber die andere Sache ist natürlich der Überfluss, in dem wir leben. Wenn wir in die Supermärkte schauen, da gibt es halt zu jedem Zeitpunkt immer gleich viel. In Frankreich zum Beispiel sind die Discounter dazu angehalten, Lebensmittel dann auch an Bedürftige weiterzugeben. Dort verbraucht jeder Franzose nur 58 Kilogramm Lebensmittel pro Kopf im Jahr, wird nur weggeschmissen. In Deutschland sind es 75. Also was muss da für eine Bewusstseinsveränderung her? Also zum Beispiel auch was Verpackungsgrößen angeht, dass man nur eine Zwiebel kaufen kann und nicht gleich irgendwie ein halbes Kilo kaufen muss.
0: Also da spricht natürlich der Gastronom aus mir, aber auch genau der Mensch, der diesen Überfluss sieht. Ich habe relativ wenig Verständnis dafür, dass Supermärkte eigentlich mittlerweile SB-Restaurants geworden sind zum Beispiel. Wenn man mal in den Supermarkt geht und sieht, es gibt ja die fertigen Wraps, das fertige Sushi, das verändert die ganze Art einzukaufen. Jeder geht in der Mittagspause schnell in den Supermarkt und holt sich was. Und da habe ich relativ wenig Verständnis dafür, warum das in dieser Menge so zugelassen wird. Ich verstehe das an gewisse Punkte, an der Autobahnraststätte zum Beispiel, aber nicht im normalen Supermarkt, dass so viel wirklich fertiges Essen angeboten werden darf.
2: Sagt der Sternekoch Andreas Wiedmann. Er engagiert sich bei einer bundesweiten Aktion gegen Lebensmittelverschwendung.
3: Standpunkte.
2: Ruhig wird es nicht in der CDU. Nach dem Rückzug von Jens Spahn aus dem Haushaltsausschuss sorgte nun Staatsminister Amthor für Diskussionen. Der CDU-Politiker hatte sich einen eigenen Strandkorb ins Kanzleramt liefern lassen und erntete dafür Kritik. Unser Gastautor heute ist Harald Likus, Politikredakteur der Braunschweiger Zeitung. Er meint, in der Debatte um Philipp Amthor gehe es um mehr.
4: Wahrscheinlich schafft er es nicht in den Jahresrückblick. Der Strandkorb von Philipp Amthor. Dabei hätte er es eigentlich verdient, und zwar unter der Kapitelüberschrift »Mit solchem Quark beschäftigten sich die Deutschen 2026«. Die Überschrift klingt lustig, ist aber nicht so gemeint. Die Aufregung über diesen läppischen, selbstbezahlten, im Kanzleramt aufgestellten, für instinktlos erklärten und nun wieder abtransportierten Strandkorb reiht sich ein in die Geschichte einer sich selbst erfüllenden Prophezeiung. Die Politiker merken es einfach nicht. Das ist die Botschaft. Der Konsens bröckelt weg. Der Kredit, auf den die Akteure der repräsentativen Demokratie angewiesen sind, wird kaum noch gewährt. Und jede Verfehlung, jede Schamlosigkeit oder auch nur Ungeschicklichkeit wird von den Betrachtern als potenzielle Entlastung begrüßt. Motto: Na, wenn die so sind, dann ist es vielleicht gar nicht so schlimm, dass das tradierte System vor die Hunde geht. Dann brauche ich, der ich bislang gut damit gefahren bin, auch kein schlechtes Gewissen zu haben. Und so kommt es, dass dieselben Leute, die sich morgens über den neuesten destruktiven Quatsch ereifern, am Abend die Erosion der politischen Mitte beklagen. Lustig ist das nicht, traurig ist das.
2: Die Meinung von Harald Likus von der Braunschweiger Zeitung. Die Frankfurter Allgemeine Zeitung findet den Wirbel um den Strandkorb hingegen überzogen.
3: Der Shitstorm riecht freilich nicht nur ekelhaft, er hat auch die Wirkung eines Sandsturms. Er schleift Ecken und Kanten ab und Politiker endgültig rund. Auch Amthor glaubte nun nicht, den Sturm abwettern zu können. Der Strandkorb ist auf dem Weg zurück nach Mecklenburg-Vorpommern. Die Republik aber geht weiter einer Zukunft entgegen, in der politischen Mitte dringend benötigte Talente der Politik einen Korb geben und sie damit den wirklich Scham- und Skrupellosen an den Rändern überlassen, denen man sie nicht überlassen dürfte.
2: Der Kölner Stadtanzeiger meint, Amthor bediene Vorurteile gegen die Politik.
3: Der Vertrauensverlust der demokratischen Mitte erklärt sich zu einem Teil auch dadurch, dass kaum ein Anlass zu gering erscheint, um Politikerinnen und Politiker etablierter Parteien öffentlich herabzuwürdigen. Diese Erkenntnis erzwingt aber auch kein Lob für Amthor. Der frisch gebackene Staatsminister für Bund-Länder-Zusammenarbeit hat fahrlässig einen Eindruck verstärkt, den auch Friedrich Merz bedient. Politik, die die Bodenhaftung verloren hat. Es ist unerheblich, ob Amthor von Liebe zu seiner vorpommerschen Heimat geleitet war oder berauscht von seinem Zugewinn an politischer Bedeutung. Dass er den Strandkorb auch noch in einer Fernsehdokumentation präsentierte, lässt Instinkt vermissen.
2: Die Zeit findet weder den Strandkorb noch dessen symbolische Wirkung dekadent.
3: Deshalb überrascht es, dass Amthor nun seinen Strandkorb so schnell aufgegeben hat. Wem außer ihm und natürlich Markus Söder hätte man denn zugetraut, das harmlose Strandmöbel auf dem Regierungsbalkon zu verteidigen? Es muss wirklich schlecht bestellt sein um das bürgerlich-konservative Selbstbewusstsein, wenn selbst der sonst so schmerzfreie wie schalkhafte Amthor wegen ein bisschen Korbgeflecht Angst vor dem Volkszorn hat.
2: Die Tagespost aus Würzburg hält die Aufregung schlicht für falsch.
3: Wir führen die falschen Debatten. Entscheidend ist, ob es den Politikern der CDU gelingt, endlich die Reformen umzusetzen, die das Land dringend braucht. Ob sie das am Schreibtisch oder vom Strandkorb aus erledigen, ist völlig egal.
2: Das waren die Standpunkte. Zusammengestellt hat sie heute Betül Sarıkaya.
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2: In den 90er Jahren hat Beck einen weltweiten Hit hingelegt, Loser. Die letzten 7 Jahre hat er eine Pause eingelegt und jetzt ist er wieder da. Sein neues Album heißt Ride Lonesome und hört sich so an.

Der Titel Ride Lonesome könnte nicht passender sein. Als einsamer Cowboy, der alles hinter sich lässt und einen Neuanfang sucht, reitet Beck durch die unendliche Weite, in der Refrainchor und Twang-Gitarre im großen Hall verschwinden.

Pathos weiß Beck gekonnt zu umschiffen, auch wenn ihn das Ende seiner großen Liebe verzweifeln lässt und sich der Wall of Sound dramatisch zuspitzt, behält sein Gesang die Fassung und die knalligen Drums, die man eigentlich an so einer Stelle erwartet, bleiben aus.

Radiohead-Produzent Nick Godrich, mit dem Beck auch schon früher zusammenarbeitete, hat ein geschmackssicheres Händchen für die richtigen Zutaten. Der Song Into the Night klingt wie eine Referenz an Nick Drake mit seinem dezenten Gitarrenpicking, unterstützt von einem Kontrabass und gelegentlich einfallenden Schauern eines Streichorchesters. Arrangiert wurden die übrigens von Filmmusikkomponist David Campbell, von dem die Soundtracks für Filme wie Brokeback Mountain und Rock of Ages stammen.

Auch die Band besteht aus erfahrenen, hochkarätigen Musikern, die mit Mick Jagger, Wanda Jackson, Nine Inch Nails oder Rufus Wainwright gespielt haben. Zuletzt hatte diese Besetzung inklusive Produzent Godrich vor über 10 Jahren zusammengearbeitet. Morning Face hieß das Album, an dessen Tonfall Ride Lonesome direkt anknüpft. Allerdings hat sich, so sagt Beck, seitdem das Zusammenspiel und die Chemie weiterentwickelt zu einem Sound, der über die Jahrzehnte gewachsen ist. Zitat Ende.

Alles auf Ride Lonesome ist in zurückhaltendem, fast behutsamem Ton gehalten. Die Enttäuschung wird im Laufe der Songs immer mehr zu einem Gleichmut mit einer ausgesprochen wohltuenden Leichtigkeit.

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1: 5 Uhr, ich bin Ingo Jansen. Guten Morgen. Die Deutsche Flugsicherung hat am Flughafen BER in Schönefeld ein System zur Drohnenerkennung in Betrieb genommen. Damit können Drohnen frühzeitig entdeckt und die zuständigen Stellen informiert werden. Steve Meyer berichtet.
2: Das Erkennungssystem sei ein wichtiger Schritt für die Sicherheit des Luftverkehrs, sagte Bundesverkehrsminister Bilger. Denn inzwischen gäbe es immer mehr Drohnensichtungen. In der ersten Hälfte dieses Jahres seien bereits 28 Drohnen am Berliner Flughafen entdeckt worden. In 7 Fällen davon musste der Flugverkehr pausieren. Nur seien deren Hintergründe und die Gefährdungslage bisher unklar, sagt Brandenburgs Verkehrsminister Krombach. Dabei soll das neue Erkennungssystem helfen.
1: In einem Waldstück nördlich von Potsdam wird heute Weltkriegsmunition gesprengt. Deshalb wird am Morgen ein 1500 Meter großer Sperrkreis eingerichtet. Mehr von Axel Hofmann.
3: Etwa 700 Menschen in der Waldsiedlung Großklinike müssen bis zum Vormittag den Sperrkreis verlassen haben. Im Berliner Ortsteil Gatow sind rund 150 Anwohner betroffen. Auch die Bundesstraße 2 wird zeitweise gesperrt. In der vergangenen Woche waren in dem Waldstück Bomben und Granaten aus dem Zweiten Weltkrieg entdeckt worden. Ein Großteil wurde bereits abtransportiert. Der Rest soll nun kontrolliert gesprengt werden.
1: Die Linken im Berliner Abgeordnetenhaus wollen sich klar gegen Antisemitismus positionieren. Das geht aus einer Erklärung hervor, die dem RBB vorliegt. Demnach soll die Fraktionssatzung in der kommenden Woche um eine entsprechende Vereinbarung ergänzt werden. Die Linke geht damit auf die Grünen und auf die SPD zu. Die verlangen für den Fall einer Koalition ein klares Bekenntnis gegen Antisemitismus. Bundesfamilienministerin Prien zeigt sich offen dafür, auf die geplanten Einschnitte beim Elterngeld zu verzichten. Die CDU-Politikerin sagte dem Redaktionsnetzwerk Deutschland, die Koalition berate derzeit über verschiedene Modelle, festgelegt sei noch nichts. Prien hatte im Sommer einen umstrittenen Entwurf für eine Elterngeldreform vorgelegt. Demnach war unter anderem geplant, die Bezugsdauer von bisher 14 auf 12 Monate zu verkürzen. Der Preis für das Deutschland-Ticket könnte im kommenden Jahr wieder steigen. Nach Informationen der Rheinischen Post sind 66,90 Euro im Gespräch. Im Moment kostet das Ticket 63 Euro. Dem Bericht zufolge will der zuständige Koordinierungsrat den neuen Preis heute festlegen. Und zum Sport. Die Füchse Berlin haben bei der Handball-Club-WM in Ägypten die Chance auf Bronze verpasst. Im letzten Gruppenspiel gegen den Gastgeber Al-Ahli musste sich die Mannschaft mit 27:30 geschlagen geben. Soweit die Nachrichten. 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Das Wetter. Heute wieder viel Sonne mit ein paar harmlosen Schleierwolken. 22 bis 24 Grad. Noch der Blick zur Uhr. Es wird gleich 5.03 Uhr.
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5: Langsam wird's voller auf den Straßen. Die A1 Osnabrück Richtung Bremen ist zwischen Bremen-Brinkum und Bremen-Arsten wegen Vermessungsarbeiten bis 6 Uhr früh gesperrt. A2, A3 Basel Richtung Luzern zwischen Hacknau und Tunnel Schweizer Halle Stau wegen einer Baustelle. A4 Kirchheimer Dreieck Richtung Erfurt zwischen Bad Hersfeld und Friedewald 2 Kilometer stockender Verkehr. A14 Richtung Dresden. Vorsicht, zwischen Mutzschen und Leisnig steht ein unbeleuchtetes Fahrzeug auf der Fahrbahn. Die A20 Rostock Richtung Lübeck ist zwischen Kreuz Wismar und Wismar Mitte nach einem Unfall gesperrt. Die A40 Duisburg-Essen ist zwischen Kreuz Duisburg und Kreuz Kaiserberg wegen Bauarbeiten in beiden Richtungen bis zum 5. Oktober gesperrt. Die A52 Mönchengladbach Richtung Düsseldorf ist zwischen Kreuz Nersen und Kreuz Karst wegen Fahrbahnerneuerungen bis morgen um 5 gesperrt. Die A81 Schaffhausen-Singen ist zwischen Gottmadingen und Hilzingen in beiden Richtungen wegen Tunnelwartungsarbeiten noch bis 6 Uhr gesperrt. Und die A94 München Richtung Passau ist zwischen Malching und Kirchhamm nach Auslösung der Höhenkontrolle gesperrt. Kommen Sie gut an Ihr Ziel.
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5: Die kommt von NDR Info in Hamburg. Ich bin Ben Wotzny. Hallo. Am heutigen Mittwoch endet ein Militäreinsatz, der damals, 2003, als er begann, massiv umstritten war. Die USA ziehen ihre Truppen aus dem Irak zurück. Mitten im Krieg mit dem Nachbarland Iran also beenden die Vereinigten Staaten ihre jahrelange Militärpräsenz und hinterlassen ein tief zerrissenes Land. Carsten Kühntop mit einem Rückblick.
6: Der Krieg 2003 zum Sturz des irakischen Präsidenten beginnt unter einem Vorwand. Im UN-Sicherheitsrat sagt der damalige US-Außenminister Colin Powell:
7: Die Fakten und das Verhalten des Irak zeigen, dass Saddam Hussein und sein Regime ihre Bemühungen zur Herstellung weiterer Massenvernichtungswaffen verheimlichen. Saddam Hussein verfügt über chemische Waffen.
6: Jahre später sagt Powell, zum Zeitpunkt seiner Rede habe die Entscheidung für einen Einmarsch längst festgestanden, seinen Auftritt bereue er. Ohne UN-Mandat ziehen die USA in den Krieg und ohne einen Plan für die Zeit nach Saddam Hussein. Ein Fiasko auf jedem Level, sagt Peter Bergen, Dozent und Journalist.
7: Es war einer der größten Fehler der amerikanischen Außenpolitik. Es war ein Krieg, den man selbst gewählt hatte und der unnötig war.
6: Saddam Hussein finden die US-Soldaten in einem Erdloch, aber Massenvernichtungswaffen nirgends. Zuerst feiern die Menschen in Bagdad die US-Soldaten wie Erlöser. Und George W. Bush, damals US-Präsident, adressiert die amerikanischen Truppen.
8: Because of you, our nation is more secure.
7: Dank Ihnen ist unser Land sicherer. Dank Ihnen ist der Tyrann gestürzt und der Irak ist frei.
8: And Iraq is free.
6: Doch bald kippt die Stimmung. Fotos aus dem Gefängnis Abu Ghraib zeigen Folter durch die Besatzer. Ein blutiger Aufstand wütet. Erst nach Jahren können die Amerikaner ihn niederschlagen, mit Hilfe sunnitischer Stämme und mehr Soldaten. Ende 2011 verlassen die letzten US-Truppen schließlich das Land. Frieden bringt das aber nicht, erklärt Dozent Peter Bergen, denn religiöse Fanatiker rufen ein Kalifat aus.
7: Innerhalb von 3 Jahren rückte der IS auf Bagdad vor und kam fast bis in die Vororte. Er eroberte mehr als 40% des Irak und 30% Syriens. Das zeigte große strategische Probleme, wie der Bürgerkrieg zwischen Schiiten und Sunniten, den die USA ausgelöst hatten, lassen sich nicht mit dem Militär lösen.
6: Iraks Regierung bittet Amerika um Hilfe gegen den IS. Mehr als 30 Länder schicken Soldaten. Die eigentlichen Schlachten am Boden schlagen vor allem die Iraker selbst unter hohen Verlusten. Die USA unterstützen meist aus der Luft. Schließlich kann der damalige Präsident Donald Trump mitteilen:
9: Last night the United States brought the world's number one terrorist leader to justice. Abu Bakr al-Baghdadi is dead.
6: US-Soldaten haben den Anführer des IS getötet. Das Kalifat ist zerschlagen. Nun bleiben nur noch US-Militärberater im Land. Vor 2 Jahren dann vereinbaren Amerikaner und Iraker einen endgültigen Abzug in Phasen. Auch die USA haben im Irak einen hohen Preis gezahlt. 4.500 gefallene Soldaten, 32.000 Verletzte. Bereits 2016 konnte Donald Trump im Wahlkampf punkten gegen den Konflikt, so Peter Bergen.
7: Der Irakkrieg war ein Grund dafür, dass wir Trump heute als Präsident haben. Er sagt, dass er damals dagegen gewesen sei. Dieser Krieg unterminierte den Glauben der Öffentlichkeit, dass die Regierung weiß, was sie tut.
6: Heute sehen die Amerikaner die Militäreinsätze im Irak als einen großen, ewig dauernden Krieg. Im Wahlkampf vor 2 Jahren versprach Trump, als Präsident werde er sich auf so etwas nicht einlassen.
5: Doch wie blicken Menschen und Regierungen in der Region auf das Ende der US-Militärpräsenz? Im Iran und bei den von ihm unterstützten irakischen Schiitenmilizen zum Beispiel wird dieser Tag als historischer Sieg gefeiert. Internationale Sicherheitsexperten warnen dagegen vor einem gefährlichen Machtvakuum. Sie befürchten auch, dass die Islamisten des Islamischen Staats wieder aufleben könnten. Aus dem ARD-Studio Kairo berichtet Anna Osius.
10: Wenn es nach dem Sprecher des irakischen Armeechefs geht, ist der heutige 30. September ein Festtag. Ein wahrlich irakischer Freudentag. Wir sind stolz darauf, dass unsere Souveränität wiederhergestellt wird. Keine US-Truppen mehr im Irak. Die mehr als 20 Jahre lange militärische Präsenz im Land soll beendet sein. Eigentlich waren die US-Kampfeinheiten bereits 2011 abgezogen, doch durch den Vormarsch der Terrororganisation Islamischer Staat kamen Truppen der internationalen Anti-IS-Koalition ins Land. Auch die deutsche Bundeswehr beteiligte sich an der Mission. Militärberater dürften ihre Arbeit erstmal fortsetzen. Das Feldlager in Erbil wurde aber geräumt. Der irakische Premierminister Ali al-Saidi: Mit dem Ende der Mission der internationalen Koalition beginnen wir bei den Beziehungen zu unseren Partnern eine neue Phase. Von einer militärischen zu einer wirtschaftlichen und entwicklungspolitischen Zusammenarbeit. Und der irakische Premier geht noch einen Schritt weiter. Keine Waffen mehr außerhalb der irakischen Armee. Wir sind fest entschlossen, sicherzustellen, dass alle Waffen in den Händen der staatlichen Institutionen sind. Das ist allerdings noch Wunschdenken. Im Irak agieren zahlreiche hochbewaffnete Milizen, viele eng mit dem Iran verbündet. Seit dem Sturz von Langzeitdiktator Saddam Hussein 2003 konnte der Iran seine Machtstellung im Nachbarland ausweiten. Durch den Sturz des irakischen Regimes wurde den Iranern der Irak auf dem Silbertablett serviert, sagt der jordanische Politikwissenschaftler Amer al-Sabeili. Die Iraner konnten zur einflussreichsten Kraft aufsteigen und sogar darüber entscheiden, wie der Irak regiert wird. Die Führung in Teheran hat gleich doppelt Einfluss, durch direkte Einmischung in die Politik in Bagdad und durch Unterstützung von bewaffneten Milizen. Und die scheinen wenig Interesse daran zu haben, ihre Waffen abzugeben. Der Rückzug der US-Truppen mitten im Irankrieg sehen der Iran und seine verbündeten Milizen als Grund zum Feiern. Eine Entwaffnung? Undenkbar.
11: There is total rejection for anything that's called disarming.
10: Es gibt eine große Ablehnung beim Thema Entwaffnung. Das wird nicht passieren, sagt auch Sayed Iyad, irakischer Politikanalyst. Während der USA-Israel-Iran-Krieg möglicherweise bald erneut eskaliert, werden diese Truppen doch nicht aufgeben. Diesen Trumpf lässt sich der Iran nicht nehmen. Solange es keinen US-Deal mit dem Iran gibt, ist es unwahrscheinlich, dass die Milizen ihre Waffen abgeben. Die Frist zur Abgabe der Waffen wurde jetzt auf Sommer nächsten Jahres verschoben. Und manche fürchten, sollte die irakische Regierung ihren Entschluss durchsetzen wollen, könnte es zu einem neuen offenen Konflikt im Irak kommen. Und noch eine Gruppe macht sich Sorgen, die Kurden. Sie regieren im Norden des Irak in einer autonomen Selbstverwaltung mit eigenen Streitkräften. Müssen jetzt auch die Peschmerga ihre Waffen niederlegen? Und was heißt das für den Einsatz gegen die Terrormiliz Islamischer Staat, die immer noch mit Schläferzellen im Irak vertreten ist? Nicht nur die Kurden äußern die Befürchtung, dass sich der IS nach dem Truppenabzug wieder ausbreiten könnte. Wir beobachten neue Bewegungen von Schläferzellen des IS, seit es den Termin für den Truppenabzug gibt, sagt Servan Barzani, Oberkommandeur der Peschmerga. Das hat den IS-Terroristen moralisch Auftrieb gegeben. Viele ungeklärte Fragen und Gefahren am Tag des US-Truppenabzugs, der, so können die Iraker nur hoffen, ihrem Land Glück bringen soll. Und nicht neue Gewalt.
5: Die USA beenden ihre Militärpräsenz im Irak.
4: Das Wetter in Deutschland.
5: Aktuell ziehen gebietsweise Wolkenfelder übers Land, vielfach aber auch gering bewölkt, teils klar und hier und da Nebel, im Laufe des Tages im Westen wolkig und zum Abend dann örtlich Schauer. Ansonsten nach Nebelauflösung sonnig oder nur locker bewölkt und trocken. Schwacher bis mäßiger an den Küsten, teils frischer Wind aus Ost bis Südost. Am Donnerstag in der Westhälfte wolkig bis bedeckt mit schauerartigen Regenfällen und auch einzelnen Gewittern. In den übrigen Landesteilen zunächst heiter bis sonnig im Tagesverlauf, von Westen zunehmend wolkig, aber noch trocken. Die aktuellen Temperaturen: in Aachen sind es 19 Grad, Hamburg hat 16 Grad, auf dem Brocken im Harz sind es 14 Grad, Kiel 16 Grad, Köln 19 Grad, Leipzig 11 und Stuttgart 15 Grad.
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5: Der Fall einer mutmaßlichen Gruppenvergewaltigung an der US-Elite-Universität Cornell macht in den USA Schlagzeilen. Eine anonyme Klägerin gab an, auf dem Campus der Universität von 7 Kommilitonen sexuell missbraucht worden zu sein. Zuvor sei sie gezwungen worden, Ketamin, Marihuana und Alkohol zu sich zu nehmen. Laut Anklageschrift war sie während des sexuellen Missbrauchs völlig handlungsunfähig. Doch der Fall wurde zunächst nicht strafrechtlich verfolgt. Ute Schünz mit den Details.
12: Der Vorfall liegt mittlerweile 2 Jahre zurück. Die ehemalige Cornell-Studentin schildert die Nacht in ihrer Anklageschrift so. Die damals 20-Jährige, die in den US-Medien als Jane Doe bezeichnet wird, habe zunächst in einer Bar in ihrem eigenen Verbindungshaus viel Alkohol getrunken und sei dann in das Haus einer anderen Verbindung gegangen. Dort hätten ein Freund und ein weiteres Verbindungsmitglied sie gedrängt, noch mehr Alkohol zu trinken und ein Ketaminpulver zu schnupfen. Danach sei sie nicht mehr entscheidungsfähig gewesen, sagt ihr Anwalt Thomas Joffra. Einer von den Jungs fing an, mit ihr zu tanzen. Das war erstmal eine ganz normale Verbindungsparty. Und dann hat einer das Ganze in eine andere Richtung gelenkt. Hoch in ein Zimmer und dort ist es passiert. Mehrere Mitglieder der Verbindung wussten davon. Mehrere haben mitgemacht. Sie haben sie mit Ketamin regelrecht abgefüllt. In diesem Zustand sei sie von mehreren Männern stundenlang missbraucht und vergewaltigt worden. Einer soll laut Klageschrift eine Snapchat-Nachricht in einen Gruppenchat der Verbindung gepostet und andere Männer eingeladen haben, bei der Vergewaltigung mitzumachen. Und die Tatsache, dass sie eine Einladung an 57 Männer geschickt haben, eine Frau zu vergewaltigen. Keiner hat etwas gemacht, um das aufzuhalten. Das finde ich schrecklich. So etwas habe ich noch nie gesehen. Die junge Frau hat damals den Vorfall der Campuspolizei von Cornell gemeldet. In den USA ist es üblich, dass Universitäten eigene Polizeibehörden haben. Cornell leitete daraufhin eine interne Untersuchung ein. Die ehemalige Studentin wirft der Hochschule jetzt vor, die Männer damals nicht ausreichend bestraft zu haben. Nur 2 der Beschuldigten wären von der Uni geflogen, andere mit milderen Strafen davongekommen. 2 wurden suspendiert bzw. ausgeschlossen. Die anderen erhielten eine Suspendierung. Sie mussten Aufsätze schreiben und das war für mich schockierend. Die Universität widerspricht der Darstellung. Es habe eine Reihe von Sanktionen gegen die Männer gegeben, die man aus Datenschutzgründen nicht konkret benennen könne. Keiner habe sich allein durch das Schreiben von Aufsätzen seiner Strafe entziehen können. Zusätzlich sei auch die spezielle Studentenverbindung an der Uni ausgeschlossen worden. Der Anwalt eines der Beschuldigten hat gegenüber CNN erklärt, sein Mandant sei unschuldig, er habe die Klägerin noch nicht einmal berührt. Der zuständige Bezirksstaatsanwalt hatte vor 2 Jahren keine Klage erhoben. Die Studentin habe den Hergang damals deutlich anders geschildert, erklärt Bezirksstaatsanwalt Matthew Van Houten. Sie räumt ein, wissentlich und freiwillig Drogen und Alkohol konsumiert zu haben. Sie behauptet nicht, dass sie gezwungen wurde, irgendwelche Handlungen vorzunehmen. Fotos von den Gruppenchats haben damals offenbar nicht vorgelegen. Die Bezirksstaatsanwaltschaft räumt ein, dass sich die Behörde damals ausschließlich auf die Berichte der Campuspolizei gestützt habe. Eine eigene, unabhängige Untersuchung blieb aus. Opferanwalt Jifra kritisiert, dass der Fall hätte von jemandem geführt werden müssen, der auf Vergewaltigungsfälle spezialisiert ist. Der Fall hat in den USA eine breite Welle der Empörung ausgelöst. Im Mittelpunkt steht auch die Frage, wie Universitäten mit Hinweisen auf sexuelle Übergriffe umgehen. Die demokratische Kongressabgeordnete Alexandria Ocasio-Cortez macht auch Cornell schwere Vorwürfe. Die Tatsache, dass die junge Frau ihre Ausbildung aufgeben musste, während diese Männer von einer Institution geschützt wurden und zur Belohnung einen Abschluss erhielten, nie wieder. Never again. Nachdem durch die Zivilklage neue Beweise bekannt geworden sind, will die Staatsanwaltschaft jetzt den Fall neu aufrollen.
13: Ein Beitrag von Ute Scheins. Von den USA nach Frankreich. Dort braut sich aktuell richtig was zusammen. Das Land ist chronisch pleite. Die Regierung muss einen Sparhaushalt vorlegen. Dazu ist der Wahlkampf um die Präsidentschaft 2027 voll im Gange. Und das alles zusammen führt zu massivem Unmut. Teilweise ist es bereits zu gewalttätigen Auseinandersetzungen mit der Polizei gekommen. Bei Schülerprotesten etwa gegen schlecht ausgestattete Gebäude und zu lange Schultage wurden 40 Schulen blockiert und 10 Menschen verletzt. Die Bewegung war im Großraum Paris entstanden und hatte sich auf andere Landesteile ausgebreitet. Julia Borutta berichtet.
14: Es ist eine explosive Mischung. Just an dem Tag, für den der öffentliche Dienst im ganzen Land Demonstrationen angekündigt hatte, kulminierten erneut die Proteste der Schüler. Sie kritisieren Unterrichtsausfall, zu wenig Lehrer, zu wenig psychosoziale Dienste, schlechte Ausstattung. Wir blockieren die Schule nicht aus Spaß. Wir wollen lernen, unser Abi machen, wir wollen an die Uni. Aber unter diesen Bedingungen ist das nicht möglich. Wir sind mehr als 35 Schüler pro Klasse. Das Schulgebäude ist nicht gut isoliert. Während der Hitze im Sommer ging es uns schlecht. Es war gefühlt über 40 Grad in den Klassenräumen. Seit ein paar Tagen wächst die Protestbewegung an den Gymnasien. Barrikaden vor den Eingängen. Es kam zu zahlreichen Zusammenstößen mit der Polizei. Einige Vermummte, oftmals junge Leute, die gar nicht an den Lycées eingeschrieben sind, so die Vermutung, schossen mit Feuerwerkskörpern auf die Polizisten. Doch vielerorts solidarisieren sich die Lehrkräfte mit der Schülerschaft, wie diese Lehrerin am Lycée Paul-Éluard in Saint-Denis, dem armen Norden von Paris. Uns fehlen Tische, Stühle brechen jeden Tag zusammen. Es gibt ein riesiges Gefühl der Ungleichheit gegenüber den Schulen im Pariser Stadtzentrum. Aber wir streiken auch, weil es so krasse Polizeigewalt gegen unsere Schüler gegeben hat. Wir sind heute hier, um sie mit unserer Präsenz physisch zu schützen. Auf Anweisung des Innenministers gehen die Sicherheitskräfte hart gegen die Schüler und Schülerinnen vor. Ein Schüler wurde durch eine Tränengasgranate schwer im Gesicht verletzt. Diese Härte prangern nicht nur die Lehrer an, sondern auch der Präsidentschaftskandidat der linksradikalen LFI, Jean-Luc Mélenchon. Er warf der Polizei gar Rassismus gegen Schüler in den von Einwanderung geprägten Vororten vor. Premierminister Sébastien Lecornu kritisierte ihn daraufhin öffentlich. Der Vorwurf, LFI schüre die Proteste oder habe sie gar losgetreten, um Stimmen im Wahlkampf vor den Präsidentschaftswahlen 2027 zu gewinnen. Mélenchon reagierte auf der großen Demo des öffentlichen Dienstes.
15: Nous sommes fiers d'être aux portes des lycées.
14: Er sei stolz, dass LFI an den Schultoren Präsenz zeige, um die Kids zu verteidigen. Eltern und LFI-Anhänger sollten sich der, so wörtlich, polizeilichen Rohheit entgegenstellen. In dieser angespannten Lage beschlossen Teile der Schülerschaft, sich dem großen Demonstrationszug des öffentlichen Dienstes anzuschließen. In Paris, Marseille, Lille und vielen anderen Städten der Republik gingen Beamte auf die Straße, um für höhere Gehälter zu demonstrieren. Der öffentliche Dienst werde kaputt gespart. Auch die Feuerwehrleute protestierten. Zum Beispiel Xavier Roy, Berufsfeuerwehrmann und Gewerkschaftssprecher, der mit seiner Delegation spontan vom Innenminister empfangen wurde. Wir haben ihm gesagt, wie wütend wir sind. Wir gehen immer ans Limit, manchmal sogar unter Einsatz unseres Lebens. Aber wir sind am Ende. Das Gummi ist ausgeleiert. Wir waren hier fast 8000 Feuerwehrleute auf der Demo. Es geht uns nicht ums Gehalt. Es geht uns darum, den katastrophalen Zustand des Zivilschutzes anzuprangern. So können wir nicht länger Hilfe leisten. Doch bessere Ausstattung, höhere Gehälter, bessere Arbeitsbedingungen sind teuer. Und das Staatsdefizit Frankreichs beträgt fast 119% des Bruttoinlandsproduktes. Deshalb wird Premier Lecornu noch diese Woche einen Sparhaushalt vorlegen. Keine gute Voraussetzung, um die explosive Stimmung im Land zu beruhigen.
13: Ringen ist ein weit verbreitetes Wort, wenn es um das Aushandeln politischer Kompromisse geht. In diesem Fall kann man sich das aber wirklich ganz gut so vorstellen. Die Parteien der Großen Koalition wirken ineinander verhakt, kämpfend um eine Pflegereform, die sie zu den Bürgern und auch der eigenen Klientel als Erfolg präsentieren können. Dabei geht es, und auch das ist nicht neu, dringend um die Sache, denn wenn sich CDU, CSU und SPD nicht ganz schnell einigen, dann droht den Pflegekassen die Pleite und den Versicherten eine schmerzhafte Beitragserhöhung. Allein in Brandenburg sind es über 200.000 Menschen, die pflegen oder gepflegt werden, und die schauen mit Sorge auf die Reform. Amelie Ernst hat eine Pflegeberaterin getroffen.
16: Erzählkaffee, Bastelnachmittag, Kegelabend. Senioren in und um Grünheide kennen Kerstin Wasmuth. Sie nennt sich selbst die Kümmerin und organisiert im Auftrag der Gemeinde nicht nur jede Menge Aktivitäten, sondern berät die Senioren und ihre Angehörigen auch rund um das Thema Pflege. Wegen der anstehenden Pflegereform sind viele verunsichert und fragen sich, wofür künftig noch Geld da ist. Auch Kerstin Wasmuth ist alarmiert.
17: Insgesamt ist das natürlich ein Sparprogramm. Es geht auch damit los, dass bei Pflegegrad 2 und 3 in den ersten 3 Monaten nur noch das halbe Budget gezahlt werden soll. Das ist mir völlig uneinleuchtend, weil gerade in der ersten Zeit ist Pflege besonders aufwendig. Da hat man noch keine Routinen. Da braucht man vielleicht auch besonders viel Unterstützung von außen. Also das ist für mich ein reines Sparprogramm.
16: Falsch findet Kerstin Wasmuth außerdem, dass Stand jetzt die 131 Euro Entlastungsbetrag beim Pflegegrad 1 wegfallen sollen. Damit konnten sich Pflegebedürftige bisher relativ unbürokratisch Unterstützung beispielsweise im Haushalt organisieren. Gleiches gelte für die sogenannte Verhinderungspflege, also ein Budget, mit dem pflegende Angehörige zeitweise entlastet werden.
17: Das, was immer behauptet wird, dass es da oft so Missbrauch gibt, kann ich aus meiner praktischen Erfahrung hier nicht bestätigen. Die Menschen, die ich beraten habe, die haben das alle wirklich dringend gebraucht.
16: Die Zahl der Pflegebedürftigen steigt auch in Brandenburg rasant. In die Debatte zwischen Union und SPD auf Bundesebene will sich Brandenburgs CDU-Fraktionschef Steven Breetz trotzdem nicht einmischen.
18: Ich möchte mich an einem Koalitionsstreit nicht beteiligen. Ich erwarte, dass diese Bundesregierung Antworten liefert, abgestimmte Antworten liefert, die dann auch gemeinsam kommuniziert werden. Und ich erwarte, dass dieses öffentliche Hickhack eingestellt wird. Diese parteipolitische Komponente, die finde ich in diesen Tagen schwierig.
16: Von Ludwig Schetz, dem parlamentarischen Geschäftsführer der SPD im Landtag, kommt dagegen Rückendeckung für die Forderung der Bundes-SPD, für den Eigenanteil in Pflegeheimen einen Kostendeckel einzuführen.
19: Wenn man seine gesamten Ersparnisse aufbringen muss, um Heimplatz zu zahlen, dann wird es aus meiner Sicht schwierig. Und darüber hinaus die Angehörigen ja an vielen Stellen auch einspringen müssen. Und das kann es eigentlich ja unterm Strich nicht sein.
16: Das sieht die Pflegekümmerin Kerstin Wasmuth in Grünheide ähnlich. Allerdings werde vergleichsweise viel über die Kosten der Pflege in Einrichtungen diskutiert und viel zu wenig über die deutlich größere Zahl derjenigen, die zu Hause gepflegt werden.
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3: Mit Simon Schmidt und einem Blick zum Fußball vom Abend. In der Nations League hat Spanien im ersten Heimauftritt seit der WM eine überzeugende Leistung gezeigt. Der Weltmeister besiegte Kroatien mit 4:1. Einzelheiten von Ina Kast.
20: Der Weltmeister bleibt auch in der Nations League makellos. Die Spanier waren wie gewohnt spielfreudig. Herausragend war Lamine Yamal, der mit 2 Toren und einer Vorlage großen Anteil am 4:1 Erfolg über Kroatien hatte. Spanien führt seine Vierergruppe souverän an. Dahinter duellieren sich die Kroaten mit England um Tabellenplatz 2. Die Three Lions haben beim Gastspiel in Tschechien einen wichtigen Sieg für Selbstvertrauen geholt. Durch Tore von Gordon und Kane gewann das Team des deutschen Trainers Thomas Tuchel mit 2:0. Gegner Tschechien musste allerdings auch schon ab der 25. Minute wegen eines Platzverweises in Unterzahl spielen.
3: Am Donnerstag ist auch das deutsche Team wieder in der Nations League gefragt. Serbien ist zu Gast in München. Das DFB-Team will den ersten Sieg unter Trainer Jürgen Klopp. Sollte das nicht gelingen, wäre das historisch. Noch nie hat ein deutscher Bundestrainer in seinen ersten 3 Spielen keinen Sieg feiern können. Außerdem braucht es 3 Punkte, um realistische Chancen auf das Weiterkommen in der Nations League nicht schon zu verspielen. Die Sorgen bei Manchester City dürften noch mal viel größer sein. Dem Fußballverein aus England drohen nämlich heftige Strafen, weil er gegen Finanzregeln verstoßen hat. Das hat die Premier League offiziell bestätigt. Zu dem Ergebnis kam zuvor eine unabhängige Kommission. Franziska Hoppen.
21: Also laut Premier League hat diese unabhängige Kommission festgestellt, dass City zwischen 2009 und 2018 mit einer Reihe seiner kommerziellen Partner Scheinverträge abgeschlossen hat, um die Einnahmen des Vereins künstlich aufzublähen und so Kosten, um umgerechnet mehr als 1 Milliarde Euro zu senken. Das sollte den Anschein erwecken, dass City Finanzvorschriften einhält. Der Verein hat demnach außerdem falsche Jahresabschlüsse vorgelegt und die tatsächliche Finanzlage vor Wirtschaftsprüfern und den Fußballaufsichtsbehörden verschleiert. Und City soll auch die Ausgabenobergrenzen der Premier League und der UEFA erheblich überschritten haben und mehrfach gegen seine Pflichten zur Zusammenarbeit gegenüber der Liga verstoßen haben. Der Geschäftsführer der Premier League, Richard Masters, der hat das so zusammengefasst: City habe fast 1 Jahrzehnt lang, Zitat, systematisch gegen die Regeln der Premier League verstoßen.
3: Manchester City kann bis Freitag Einspruch erheben und hat das bereits auch schon angekündigt. Mögliche Sanktionen sind Geldstrafen, Punktabzüge oder sogar ein Zwangsabstieg. Über die Strafen wird nochmal extra beraten. Wann ist offen. Die deutsche Fußball-Frauen-Nationalmannschaft geht nach dem kommenden Wochenende in ihre erste Länderspielpause der Saison. Welche Spielerinnen im Kader sind und wer fehlt, weiß Christopher Klein.
22: Mit einem Neuling und mehreren Rückkehrerinnen gehen die DFB-Frauen in ihre ersten Länderspiele auf dem Weg zur WM kommenden Sommer in Brasilien. Erstmals mit dabei ist die 19-jährige Offensivspielerin Lisa Baum, die erst vor kurzem von RB Leipzig zum FC Arsenal nach London gewechselt ist. Kapitänin Julia Gwin ist erstmals nach ihrer Schulterverletzung wieder im Kreis des Nationalteams mit dabei. Genauso wie Innenverteidigerin Bibiane Schulze-Solano, die ebenfalls lange ausgefallen war. Stammtorhüterin Ann-Kathrin Berger pausiert nach Absprache mit Bundestrainer Wück und seinem Team. Neben ihren etatmäßigen Vertreterinnen Ena Mamutovic und Stina Johannes wurde auch Hoffenheims Laura Dick in den Kader berufen.
3: Deutschland spielt am 9. Oktober in Karlsruhe gegen Australien und am 13. Oktober in Bremen gegen Japan. Die deutschen Basketballteams haben einen ganz bitteren europäischen Abend erlebt. Mit Bayern München, Frankfurt, Rostock und Chemnitz haben alle deutschen Vertreter deutliche Niederlagen kassiert. Unter anderem haben die Bayern mit 76-100 bei Fenerbahce Istanbul verloren.
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0: Um 5.30 Uhr mit Juliette Groß. Das Bundeskabinett will sich heute mit einem besseren Schutz von Bahnbeschäftigten befassen. Der Gesetzentwurf aus dem Bundesjustizministerium sieht härtere Strafen für Angreifer vor. In schweren Fällen droht eine Haftstrafe von mindestens einem Jahr. Außerdem berät das Kabinett über den Bericht der Ostbeauftragten Kaiser zum Stand der deutschen Einheit. Ob in der Sitzung heute über die Pflegereform beraten wird, ist noch unklar. Der Koalitionsstreit über die künftige Finanzierung konnte noch nicht beigelegt werden. Bundesfamilienministerin Prien erwägt offenbar doch, auf die geplante Kürzung des Elterngeldes zu verzichten. Sie sei dafür offen, sagte die CDU-Politikerin dem Redaktionsnetzwerk Deutschland. Die Koalition berate derzeit über verschiedene Optionen und rechne diese mit Blick auf die Haushaltslage durch. Unter der Maßgabe harter Sparvorgaben hatte Prien im Sommer einen vielfach kritisierten Entwurf für eine Elterngeldreform ausgearbeitet. Dieser sieht unter anderem eine Kürzung der Bezugsdauer von 14 auf 12 Monate vor. Wie stark sind die Preise im September in Deutschland gestiegen? Das Statistische Bundesamt legt heute neue Daten dazu vor. Fachleute sind sich aber sicher, die Inflation dürfte gestiegen sein, vor allem wegen der hohen Spritpreise. Jan Buscher aus der Nachrichtenredaktion berichtet, was Wirtschaftsexperten erwarten.
1: Die Preise dürften um mehr als 3% zugelegt haben im Vergleich zum September vor einem Jahr. Das wäre dann die höchste Inflation seit fast 3 Jahren. Hauptgrund dürfte der Ölpreis sein, der im September zwischenzeitlich kräftig angezogen hatte. Ab morgen könnte sich die Inflationslage zumindest leicht ändern. Dann gilt wieder ein Tankrabatt in Deutschland, und zwar bis Ende des Jahres. Heißt, die Steuern auf Sprit sinken um rund 17 Cent je Liter. Schon der Tankrabatt im Mai und Juni hatte die Inflation ein bisschen nach unten gedrückt.
0: Trotz Warnungen will US-Präsident Trump die Aufsicht über die KI-Technologie den Entwicklerfirmen überlassen. Eine staatliche Kontrolle lehnt er weiter ab. Aus der Nachrichtenredaktion Petra Mittermeier.
2: Trump ist sich sicher, die Unternehmen kontrollieren sich am besten selber. Der Staat dürfe die Branche nicht ausbremsen. Das machte der US-Präsident nach einem Treffen mit den Chefs der großen US-Tech-Unternehmen in Washington deutlich. Nach seinen Angaben haben die Verantwortlichen eine freiwillige Vereinbarung unterzeichnet, ihre KI-Modelle zu überprüfen, intern und extern. In den vergangenen Monaten waren immer wieder Zwischenfälle bekannt geworden, bei denen sich KI-Agenten selbstständig gemacht hatten und anders vorgingen als von den Entwicklern beabsichtigt.
0: Das Wetter in Deutschland. Tagsüber Wechsel aus Sonne und Wolken, später im Westen Schauer möglich, Höchstwerte 20 Grad auf Fehmarn bis 30 Grad am Oberrhein. Morgen im Osten meist freundlich und trocken, gebietsweise Regen und Gewitter möglich, 17 bis 26 Grad. Am Freitag wechselhaft im Westen und Südwesten trocken, 17 bis 23 Grad. Das waren die Nachrichten.
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13: Noch sind die Straßen frei, keine langen Staus. Ihnen eine gute Fahrt.
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13: Haben Sie schon mal vom Burnham Bounce in Großbritannien gehört? Gemeint ist damit der spürbare Anstieg des politischen Optimismus rund um Andy Burnham und seine Labour Party. Mit anderen Worten, Burnham ist beliebt und reißt die Briten mit. Aber Andy Burnham muss jetzt auch liefern. Die Lebenshaltungskosten sind hoch, die Menschen hoffen auf Erleichterung. Umso genauer ist seine Rede gestern auf dem Labour-Parteitag beobachtet worden. Seine erste als Partei- und Regierungschef. Auch hier war er zu spüren. Der Bounce.
23: All together now. That's my rallying call to the country today.
7: When we pull as one, there is nothing we can't do.
8: Ein Aufruf, zusammenzustehen, denn so könnten sie alles schaffen. So startet Andy Burnham seine erste Parteitagsrede als Premierminister. Auf diesen Moment scheinen alle Delegierten und Besucher des Parteitages sehnlichst gewartet zu haben. Seit Beginn wird auf die Rede hingefiebert. Und die scheint ein Wendepunkt für die Labour-Partei zu sein, auch wenn Andy Burnham sagt, er müsse viele Probleme lösen.
7: Economic control.
8: Unsere Wirtschaft ist am Boden, die regionale Verwaltung ist geschwächt und auch die Kontrolle über die Migration haben wir mit dem Brexit verloren.
7: Immigration control weakened by Brexit.
8: Der Burnham Bounce hat der Labour-Partei neue Motivation verpasst. Deswegen waren alle weiteren Reden, Diskussionsrunden und Ankündigungen des Parteitages allein vom neuen Premier bestimmt. Inhaltliche Auseinandersetzungen waren eher rar. Wachstum, Stabilität, Hoffnung, das sind die Stichworte, die die Labour-Konferenz bestimmen. Dass Andy Burnham bei seiner Partei und auch den Briten weiterhin gut dasteht, liegt laut dem Politologen Tony Travers an den richtigen Schwerpunkten. Er habe mit kleinen Veränderungen wie der Steuererleichterung für Pubs angefangen und gehe nun größere Reformen an. Das komme auch bei den Parteimitgliedern an. Die Parteimitglieder, die hier sind, sind viel optimistischer geworden. Labour hat sich in den Umfragen erholt. Es gibt ein echtes Gefühl, dass die Dinge besser laufen.
9: So I think there's a genuine sense that things might indeed be different and better.
8: Aber jetzt muss Burnham auch zeigen, dass er anpackt. Bei seiner Rede stellt er umfassende Reformen vor. Für den Wohnungssektor, die Sozialsysteme und auch die Energie- und Wasserversorgung. Eines seiner wichtigsten Projekte ist ein neues Pflegesystem, das ähnlich wie der National Health Service funktioniert, finanziert aus Steuergeldern, für alle zugänglich. Aktuell müssen die meisten Briten für ihre Pflege selbst aufkommen. Und auch die Lebenshaltungskosten will Burnham senken. Schon ab Donnerstag fällt die Umsatzsteuer auf Strom vorerst weg. Teile des Stromnetzes und auch der Wasserversorgung sollen wieder in die öffentliche Hand wandern, um so die Preise zu stabilisieren. Und Burnham weiß, was er da plant, wird mehrere Jahre dauern und kostet Geld. Das neue Sozialsystem soll mit einer Neustrukturierung der Rentenzahlungen ab 2030 einhergehen. Einige Kritiker fürchten Rentenkürzungen. Burnham macht klar, er sei bereit, harte Entscheidungen zu fällen, selbst wenn er dafür einen politischen Preis zahlen muss.
7: I accept I may pay a political price, but someone has to go through the pain barrier and rip the plaster off.
8: Laut aktuellen Meinungsumfragen der Organisation More in Common macht der Premier vor allem in den persönlichen Zustimmungswerten eine gute Figur. Die Menschen halten ihn für kompetent und nahbar und so zeigt er sich auch bei seiner Parteitagsrede. An einer Stelle stockt Burnham, muss mehrfach schlucken, ihm steigen Tränen in die Augen. Denn immer wieder erzählt er von seinem kürzlich verstorbenen Vater und wie dieser ihn und seine Politik geprägt hat.
7: The United Kingdom my dad represented is the one I believe in.
8: Bei seinen Parteikollegen trifft er damit einen Nerv. Über viele Jahre haben die Briten mit Politikern gehadert, die aus ihrer Sicht die Menschen und ihre Lebensrealität nicht verstehen. Burnham inszeniert sich als einer von ihnen und das kommt an.
23: You probably see my eyes are still tearful. I've been very emotional.
8: Ich habe Tränen in den Augen. Ich bin immer noch emotional. Es war so großartig.
23: Er ist wunderbar.
7: He is real.
8: Er ist echt, er ist ehrlich. Er scheint das zu meinen, was er sagt. Und er gibt zu, wenn er etwas nicht weiß. Die hohen Erwartungen seiner Parteimitglieder hat Andy Burnham anscheinend übertroffen. Aber Reformen ankündigen reicht wohl nicht, um den Rest des Landes zu überzeugen. Dafür muss er jetzt schnell liefern.
13: Aus Liverpool, Lisa Maria Röhling.

0: und Vorsitzender der Monopolkommission.
1: Die Konzerne wie Eni verdienen im Moment sehr viel an der Raffinerie. Da sind die Margen relativ hoch. An der Tankstelle sind die Margen sehr klein. Das heißt, die Konzerne verzichten auf einen Teil der Margen an der Tankstelle, aber behalten die großen Margen an Großhandel, an den Raffinerien.
0: Das führt zu einem großen Konkurrenzdruck am Markt. Freie Tankstellen haben jedoch das Nachsehen. Deshalb ist ein freiwilliger Preisdeckel nur für große Konzerne interessant. Es gibt aber einen weiteren Grund, warum Ölkonzerne in Frankreich und Italien diesen Weg gehen. Sie vermeiden damit eine mögliche Einführung einer Übergewinnsteuer. In Deutschland sind die großen Mineralölkonzerne hingegen deutlich unabhängiger vom Staat, sagt Alexander von Gersdorf, Pressesprecher des Wirtschaftsverbands N2X, der die deutschen Raffinerien und Markentankstellen vertritt.
2: Diese anderen Gesellschaften mit Sitz in Paris, mit Sitz in Rom, haben vielleicht eine größere politische Nähe. Da finden vielleicht mehr Gespräche statt als bei uns. Bei uns herrscht reiner Wettbewerb und auch eine, wie ich sagen möchte, positive Politikferne.
0: Und es gibt noch einen entscheidenden Unterschied, die Struktur des deutschen Marktes. Hier konkurrieren rund 14.000 Tankstellen miteinander, erklärt von Gersdorf.
2: Wir haben hier in Deutschland, anders als in Frankreich und Italien, keinen nationalen Champion, der den Markt vielleicht nicht beherrscht, aber ihn doch zu großen Stücken dominiert. Der größte Anbieter in Frankreich, TotalEnergies, hat rund 30% Marktanteil. Der größte Anbieter in Deutschland, das ist Aral, hat 15% Marktanteil.
0: Ein Preisdeckel einzelner Konzerne wäre in Deutschland also grundsätzlich möglich. Auch kartellrechtlich spricht nach Einschätzung des Bundeskartellamts nichts dagegen. Im Gegenteil, ein niedrigerer Preis eines großen Anbieters könnte den Preisdruck auf die Konkurrenz erhöhen. Doch selbst wenn ein großer Anbieter in Deutschland seine Preise deutlich senken würde, ein Problem bleibt bestehen. Denn Kraftstoff ist derzeit weltweit knapp. Vor allem Diesel, erklärt Thomas Puls vom Institut der Deutschen Wirtschaft.
3: Das Grundproblem, vor dem wir stehen, ist, dass wir eine Unterversorgung im Markt haben, auf weltweiter Ebene. Und das können wir mit diesen Maßnahmen nicht lösen. Tatsächlich verschieben wir einen Teil der Last, wenn wir bei uns die Preise künstlich reduzieren, auf andere Länder.
0: Ein Preisdeckel an deutschen Tankstellen würde die weltweite Knappheit also nicht beseitigen. Und für kleinere, freie Tankstellen könnte er sogar zum Problem werden, weil sie bei niedrigeren Preisen der großen Anbieter mitziehen müssten. Viele Ökonomen sehen einen Preisdeckel ohnehin nicht als die passende Antwort auf die Krise. Sie plädieren stattdessen dafür, besonders betroffene Haushalte gezielt zu unterstützen, zum Beispiel mit direkten Zahlungen.
4: Thank you for traveling with Deutsche Bahn. Sich über den Satz lustig zu machen, ist irgendwie schlecht gealtert. Außerdem, wer viel mit der Bahn unterwegs ist, den kann wahrscheinlich eh nicht mehr viel wundern. Sollte man meinen, denn jetzt kommt doch eine Meldung mit Schockpotenzial. Ab Freitag wird die vielbefahrene Strecke zwischen Berlin und Hannover für insgesamt 14 Monate gesperrt für Sanierungsarbeiten. Das heißt, deutlich längere Fahrzeiten und Umwege. Im Fernverkehr dauert es bis zu 80 Minuten länger und im Nahverkehr müssen Pendler vielerorts auf Busse umsteigen. Auf einer Pressekonferenz hat die Bahn über das Projekt informiert. Bernd Volker Brahms war dabei.
5: Noch rollen sie die Züge auf der Strecke zwischen Berlin und Hannover. Täglich sind es rund 400. Ab Freitag wird hier nichts mehr gehen. Beim Pressegespräch der Bahn, etwa auf halber Strecke, in Schönhausen im Norden von Sachsen-Anhalt, kommen noch diverse ICE und auch Gütertransporter vorbei. Wolfgang Weinhold steht vor dem kleinen, baufälligen Bahnhof in Schönhausen und erklärt derweil, warum es eine Vollsperrung auf der wichtigen Ost-West-Achse sein muss. Er ist Programmleiter Korridorsanierung der DB Infra Go.
6: Früher haben wir mal einen Bahnsteig gemacht oder zwei Bahnsteige, mal drei Weichen, irgendwo ein Stück Oberleitung, immer dann, wenn es technisch fällig war. Den strategischen Ansatz, den wir gemeinsam mit dem Bundesministerium mittlerweile haben, ist, bündle das zusammen, weil es im Grunde effizienter ist. Es ist effizienter für den Verkehr, es ist aber insbesondere auch effizienter für die Baufirmen und es ist auch sicherer für die Baufirmen.
5: Nicht die gesamte 227 Kilometer lange Strecke wird in gleicher Weise saniert. Vielmehr konzentriert sich ein wesentlicher Teil auf einen 52 Kilometer langen Abschnitt, der westlich von Stendal beginnt und sich weiter Richtung Osten erstreckt. Dort wird der Betonuntergrund der Bahn erneuert. Hierbei fallen enorme Mengen Schutt an, wie Projektleiter Markus Baumann sagt.
7: Das bedeutet allein 330.000 Tonnen Abbruchmaterial, von dem monolithischen Betonsystem.
5: Der neue feste Untergrund soll dafür sorgen, dass die Bahn in einem zweiten Schritt auf

0: der Strecke bis zu 300 km/h unterwegs sein kann. Alles noch ein Zukunftsszenario. Für Pendler vor allem in der Altmark werden die Bauarbeiten derweil zur Geduldsprobe. Eine Umleitung des Fernverkehrs ist für die 14 Monate über Magdeburg und Braunschweig geplant. Aber wie sicher sind die Bauverantwortlichen, dass es bei den 14 Monaten Bauzeit überhaupt bleibt? Noch einmal Projektleiter Markus Baumann.
1: Das ist ja keine gewürfelte Zahl, sondern das ist ja ein Ziel, den wir mit der Bauindustrie genau in diesem Marktdialog diskutiert haben. Wie schaffen wir es dann zum Fahrplanwechsel, hier diese Schnellfahrstrecke wieder in Betrieb zu nehmen?
0: Neben der ICE-Strecke werden auch die parallel verlaufende Lehrter Stammbahn und auch 25 Bahnhöfe entlang der Strecke in Schuss gebracht. Die Stammbahn wird bereits seit Sommer des vergangenen Jahres elektrifiziert. Eigentlich sollte das Vorhaben Ende des Jahres fertig sein und die Strecke als Ausweichstrecke für den Fernverkehr dienen. Der Zeitplan konnte nicht eingehalten werden. Nun sollen beide Strecken erst Ende 2027 fertig sein. Laut Bahnverantwortlichen werden insgesamt 2,7 Milliarden Euro investiert.
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3: Der kasachische Präsident Kasym Schomart Tokajew ist auf Deutschlandbesuch. In Berlin traf er mit Bundespräsident Steinmeier und Kanzler Friedrich Merz zusammen. Im Mittelpunkt standen dabei wirtschaftliche Fragen, aber auch der Krieg Russlands gegen die Ukraine war Thema. Christina Nagel berichtet.
4: Am Ende seiner außergewöhnlich langen Rede blickt der kasachische Präsident entschuldigend zum Kanzler. Er hat für eine Pressekonferenz sehr ausführlich zurückgeblickt auf die diplomatischen Beziehungen beider Länder, die in diesen Tagen ihr 35-jähriges Jubiläum feiern. Es sei nicht immer einfach gewesen, aber beide Seiten hätten viel daraus gemacht. Ausgeschöpft, betont Kasym Schomart Tokajew, sei das Potenzial aber noch nicht. Ein Punkt, in dem sich Präsident und Kanzler einig sind, vor allem wenn es um wirtschaftliche Belange geht.
5: Wir sind sehr daran interessiert, aus Kasachstan zum Beispiel Öl geliefert zu bekommen als Ersatz für das Öl, das wir aus Russland nicht mehr beziehen.
4: Schon jetzt gehört Kasachstan zu den wichtigsten Öllieferanten Deutschlands. Präsident Tokajew kann sich vorstellen, die Liefermenge weiter zu steigern. Auch eine Rohstoffpartnerschaft bringt er ins Spiel, denn das riesige zentralasiatische Land verfügt über strategisch wichtige Rohstoffe wie seltene Erden, die man für Batterien braucht. Was ihm vorschwebt, ist allerdings keine reine Ein- und Ausfuhr von Waren, sondern eine echte Kooperation, gemeinsame Produktions- und Lieferketten. Beide Seiten haben eine Roadmap vereinbart. Sie wollen in den kommenden Jahren die entsprechenden Rahmenbedingungen schaffen. Zum Beispiel erklärt Kanzler Friedrich Merz mit Blick auf die Anerkennung von Standards.
5: Wir haben uns auch auf die Förderung gemeinsamer Analysen für unsere Lieferketten geeinigt. Wir wollen uns enger verbinden. Wir wollen resiliente Logistikketten dafür ausbauen.
4: Auch der deutsche Mittelstand soll langfristig mit ins Boot geholt werden. Tokajew ist optimistisch, dass es gelingen wird, weil beide Seiten den Wunsch hätten, voranzukommen. Jetzt geht es darum, die Vereinbarungen auch umzusetzen. Das gilt auch mit Blick auf Dutzende neue gemeinsame Projekte aus unterschiedlichsten Bereichen, die im Rahmen des deutsch-kasachischen Wirtschaftsforums auf den Weg gebracht worden sind. Mit einem geschätzten Gesamtvolumen von weit über 1 Milliarde Euro. Kasachstan profitiert dabei auch von den Sanktionen, die der Westen gegen Russland verhängt hat. Der Krieg gegen die Ukraine ist auch ein Thema im Kanzleramt, wo der kasachische Präsident mit einer Lobeshymne auf Wladimir Putin überrascht, zu dem er sehr gute Beziehungen habe. Ich halte ihn für einen herausragenden Staatsmann. Tokajew hatte zuletzt versucht, den Kreml zum Einfrieren des Kriegs in der Ukraine zu bewegen, ohne Erfolg. Den Kanzler, der dem kasachischen Staatschef seine Haltung dargelegt hatte, wundert das nicht. Das Gespräch zwischen Außenminister Wadefuhl und seinem russischen Amtskollegen in New York habe gezeigt, dass Russland nicht an ernsthaften Verhandlungen interessiert sei. Deutschland werde die Ukraine deshalb weiter unterstützen, betont Merz, nicht nur militärisch, sondern auch politisch, finanziell und wirtschaftlich.
3: Von Berlin aus reist Tokajew dann weiter nach München.
2: Kultur.
3: Wenn es um tschechische Autoren geht, da fallen den meisten als erstes Kafka, Kisch oder Kundera ein, klar. Aber Tschechien hat literarisch viel mehr zu bieten als die Klassiker. In diesem Jahr ist das Land Ehrengast auf der Frankfurter Buchmesse, die in der kommenden Woche beginnt. Eine junge Generation von Autorinnen und Autoren drängt auf den Markt, überraschend politisch modern. Christoph Schäffer wirft einen Blick auf den großen Auftritt unserer Nachbarn.
6: Ein Land an der Küste. Mit diesem rätselhaften Titel präsentiert sich Tschechien als Gastland der Frankfurter Buchmesse. Tschechien an der Küste? Ein geografischer Irrtum oder ein Witz?
7: Uns hat eigentlich William Shakespeare geholfen mit seinem Wintermärchen. Da liegt Böhmen am Meer tatsächlich.
6: Sagt Martin Kraffel, der für den Gastlandauftritt in Frankfurt verantwortlich ist. Der tschechische Buchmessenpavillon als Küstenlandschaft voller Leuchttürme, die sprichwörtliche Meeressehnsucht der Tschechen als Metapher für vieles.
7: Vielleicht eine Küste der Kreativität, eine Küste der Humanität. Das sind die Themen, die sich dann in unserer tschechischen Literatur widerspiegeln.
6: Der Star unter den rund 75 tschechischen Autorinnen und Autoren, die nach Frankfurt kommen, ist Jaroslav Rudisch, der zwischen Berlin und dem böhmischen Paradies pendelt. Rudisch schreibt mittlerweile auf Deutsch und immer geht es bei ihm auch ums Biertrinken.
8: Bier erzählt einfach Geschichten. Ne? Die Biermenschen erzählen Geschichten, die Braumeister, die Brauereien erzählen auch Geschichten. Und das macht natürlich einfach Spaß.
6: In seinem aktuellen Roman »Wo die Toten sprechen« erzählt Jaroslav Rudisch von drei verlorenen Gestalten, die in einem alten Saab zu den Friedhöfen Mitteleuropas reisen, zwischen Poesie und den Abgründen der Geschichte. Verdrängtes aus der Vergangenheit spielt auch bei Radka Denemarkova immer wieder eine Rolle.
9: Wir haben auch viele Leichen im Keller. Wir sagen die Skelette im Schrank. Und ich habe mir gesagt, dass ich ein Skelett nach dem anderen aus diesem Schrank nehme und durch die literarische Geschichte durchleuchte.
6: Schokoladenblut, so heißt der aktuelle Roman von Radka Denemarkova. Eine queere Stimme aus Tschechien ist Marek Torčík, 1993 in einer mährischen Kleinstadt geboren, aufgewachsen mit Armut und Gewalt. Was die Zeit nicht nimmt, heißt sein erster Roman, eine ebenso poetische wie präzise Analyse der eigenen Erinnerung. Wir können dem Gedächtnis nicht trauen, sagt Torčík, denn keine Erinnerung ist objektiv. Morgen kann sie ganz anders sein als heute, je nach der Stimmung. Bei aller Vorfreude auf die Buchmesse, viele der eingeladenen Autorinnen und Autoren machen sich Sorgen über die tschechische Kulturpolitik der seit einem Jahr amtierenden rechtspopulistischen Regierung. In Tschechien protestieren Zehntausende gegen staatliche Eingriffe in die Kultur- und Medienlandschaft. Auch auf der Frankfurter Buchmesse dürfte das ein Thema sein.
2: Standpunkte.
3: Ruhig wird es nicht in der CDU. Nach dem Rückzug von Jens Spahn aus dem Haushaltsausschuss sorgt nun Staatsminister Amthor für Diskussionen. Der CDU-Politiker hatte sich einen eigenen Strandkorb ins Kanzleramt liefern lassen und erntete dafür Kritik. Unser Gastautor heute ist Harald Likus, Politikredakteur der Braunschweiger Zeitung. Er meint, in der Debatte um Philipp Amthor gehe es um mehr.
10: Wahrscheinlich schafft er es nicht in den Jahresrückblick. Der Strandkorb von Philipp Amthor. Dabei hätte er es eigentlich verdient, und zwar unter der Kapitelüberschrift »Mit solchem Quark beschäftigten sich die Deutschen 2026«. Die Überschrift klingt lustig, ist aber nicht so gemeint. Die Aufregung über diesen läppischen, selbstbezahlten, im Kanzleramt aufgestellten, für instinktlos erklärten und nun wieder abtransportierten Strandkorb reiht sich ein in die Geschichte einer sich selbst erfüllenden Prophezeiung. Die Politiker merken es einfach nicht, das ist die Botschaft. Der Konsens bröckelt weg, der Kredit, auf den die Akteure der repräsentativen Demokratie angewiesen sind, wird kaum noch gewährt. Und jede Verfehlung, jede Schamlosigkeit oder auch nur Ungeschicklichkeit wird von den Betrachtern als potenzielle Entlastung begrüßt. Motto, na wenn die so sind, dann ist es vielleicht gar nicht so schlimm, dass das tradierte System vor die Hunde geht. Dann brauche ich, der ich bislang gut damit gefahren bin, auch kein schlechtes Gewissen zu haben. Und so kommt es, dass dieselben Leute, die sich morgens über den neuesten destruktiven Quatsch ereifern, am Abend die Erosion der politischen Mitte beklagen. Lustig ist das nicht. Traurig ist das.
3: Die Meinung von Harald Likus von der Braunschweiger Zeitung. Die Frankfurter Allgemeine Zeitung findet den Wirbel um den Strandkorb hingegen überzogen.
11: Der Shitstorm riecht freilich nicht nur ekelhaft, er hat auch die Wirkung eines Sandsturms. Er schleift Ecken und Kanten ab und Politiker endgültig rund. Auch Amthor glaubte nun nicht, den Sturm abwettern zu können. Der Strandkorb ist auf dem Weg zurück nach Mecklenburg-Vorpommern. Die Republik aber geht weiter einer Zukunft entgegen, in der politischen Mitte dringend benötigte Talente der Politik einen Korb geben und sie damit den wirklich Scham- und Skrupellosen an den Rändern überlassen, den man sie nicht überlassen dürfte.
3: Der Kölner Stadtanzeiger meint, Amthor bediene Vorurteile gegen die Politik.
11: Der Vertrauensverlust der demokratischen Mitte erklärt sich zu einem Teil auch dadurch, dass kaum ein Anlass zu gering erscheint, um Politikerinnen und Politiker etablierter Parteien öffentlich herabzuwürdigen. Diese Erkenntnis erzwingt aber auch kein Lob für Amthor. Der frisch gebackene Staatsminister für Bund-Länder-Zusammenarbeit hat fahrlässig einen Eindruck verstärkt, den auch Friedrich Merz bedient. Politik, die die Bodenhaftung verloren hat. Es ist unerheblich, ob Amthor von Liebe zu seiner vorpommerschen Heimat geleitet war oder berauscht von seinem Zugewinn an politischer Bedeutung. Dass er den Strandkorb auch noch in einer Fernsehdokumentation präsentierte, lässt Instinkt vermissen.
3: Die Zeit findet weder den Strandkorb noch dessen symbolische Wirkung dekadent.
11: Deshalb überrascht es, dass Amthor nun seinen Strandkorb so schnell aufgegeben hat. Wem außer ihm und natürlich Markus Söder hätte man denn zugetraut, das harmlose Strandmöbel auf dem Regierungsbalkon zu verteidigen? Es muss wirklich schlecht bestellt sein um das bürgerlich-konservative Selbstbewusstsein, wenn selbst der sonst so schmerzfreie wie schalkhafte Amthor wegen ein bisschen Korbgeflecht Angst vor dem Volkszorn hat.
3: Die Tagespost aus Würzburg hält die Aufregung schlicht für falsch.
11: Wir führen die falschen Debatten. Entscheidend ist, ob es den Politikern der CDU gelingt, endlich die Reformen umzusetzen, die das Land dringend braucht. Ob sie das am Schreibtisch oder vom Strandkorb aus erledigen, ist völlig egal.
3: Das waren die Standpunkte. Zusammengestellt hat sie heute Betül Sarikaya.
2: Der Stichtag.
3: Die Hauptkriegsverbrecher des NS-Regimes standen ab November 1945 vor Gericht. Heute vor 80 Jahren wurden die Urteile in diesem ersten Nürnberger Prozess gesprochen. Volkert Lenz blickt zurück.
12: Nürnberg im Ausnahmezustand. Das Ende des Kriegsverbrecherprozesses zeigt sich sogar im Straßenbild.
13: Das Gebiet um den Justizpalast ist für jeden Verkehr gesperrt. Panzer und Posten sichern die Straßenecken. Militär- und Polizeipatrouillen kreuzen durch die Stadt.
12: Im Gerichtssaal drinnen ist es voller als je zuvor. Hermann Göring, zweitmächtigster Mann nach Adolf Hitler während der Nazi-Diktatur, ist der erste Angeklagte, der sein Urteil vom Internationalen Militärtribunal an diesem Tag empfängt.
14: The International Military Tribunal sentences you to death by hanging.
15: Göring ist zum Tod durch Strang verurteilt worden.
12: Göring baute die Gestapo auf, schuf die ersten Konzentrationslager und war auch für die Überfälle Hitler-Deutschlands auf andere Länder verantwortlich. So wird er in allen vier Anklagepunkten des Tribunals für schuldig befunden. Für Verbrechen gegen den Frieden, für die Durchführung von Angriffskriegen, für Kriegsverbrechen, für Verbrechen gegen die Menschlichkeit. Genau diese Fragen untersucht das Tribunal. Rund 10 Monate dauert der Prozess, 403 öffentliche Sitzungen hält der Gerichtshof ab. Mehrere Stunden dauert es, die Schuldsprüche für jeden einzelnen der 22 Angeklagten zu verlesen. 12-mal gibt es ein Todesurteil, 3-mal lebenslange Haft für die Nazi-Verbrecher. Hinzu kommen 4 langjährige Haftstrafen, aber auch 3 Freisprüche. Filmaufnahmen von den Angeklagten sind bei der Verkündung nicht erlaubt. So müssen Beobachter deren Reaktion schildern, wie zum Beispiel bei Joachim von Ribbentrop, Hitlers Außenminister.
16: Ribbentrop ist zum Tode verurteilt. Er steht da mit schütterem weißen Haar, müde, einen bitteren Zug um den Mund.
12: Am 30. September 1946 begann die Verkündung der Urteile im Nürnberger Kriegsverbrecherprozess. Das war heute, vor 80 Jahren.
3: Die ARD-Infonacht endet mit dem Stichtag von Volkert Lenz. Herzlichen Dank fürs Zuhören. Am Mikrofon verabschiedet sich Ben Wozny. Es ist 5:58 Uhr.

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1: Brandenburg, bitte Vorsicht auf der A12. Frankfurt-Oder Richtung Berlin. Zwischen Frankfurt-West und Müllrose befinden sich Tiere auf der Fahrbahn der A12. A10 südlicher Berliner Ring Richtung Dreieck Spreeau. Zwischen Dreieck Werder und Glindow läuft eine Unfallaufnahme. Nur die linke Spur ist frei. Stadtverkehr Berlin-Westend am Morgen beginnen im Bereich der alten Jaffee-Straße die Vorarbeiten zur neuen Anbindung der AVUS A115 an den Stadtring A100 Richtung Wedding. Am nächsten Montag wird der Verkehr dann einspurig über den südlichen Bereich des Rastplatzes geführt. Im Waldgebiet nördlich von Groß-Glienicke wurde Weltkriegsmunition gefunden. Teile davon werden heute gesprengt und dafür ist dann ab spätestens 9:30 die B2 in dem Bereich gesperrt. Auch Teile von Gatow werden gesperrt. Und Tempelhof-Oberlandstraße in Höhe Germaniastraße sind die Ampeln außer Betrieb. Bauarbeiten bei der S7. Bis Mittwoch fahren jeweils von 21.30 Uhr bis 1.30 Uhr keine S-Bahnen zwischen Wannsee und Westkreuz. Es gibt Ersatzverkehr mit barrierefreien Bussen.
2: 6 Uhr ist es.
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2: Dörte Naht bin ich. Hallo, guten Morgen. Inzwischen gibt's am Flughafen BER sehr regelmäßig Drohnenalarm. Allein in der ersten Hälfte des Jahres wurden dort so viele Drohnen gesichtet wie an keinem anderen deutschen Flughafen, 28 nämlich. Jetzt will man sicherstellen, dass die früher erkannt werden. Werner Schoninger hat die Nachrichten.
1: Die deutsche Flugsicherung hat am Flughafen BER in Schönefeld ein System zur Drohnenerkennung in Betrieb genommen. Damit können Drohnen im An- und Abflugbereich frühzeitig entdeckt und die zuständigen Stellen informiert werden. Steven Meyer.
3: Das Erkennungssystem sei ein wichtiger Schritt für die Sicherheit des Luftverkehrs, sagte Bundesverkehrsminister Bilger, denn inzwischen gäbe es immer mehr Drohnensichtungen. In der ersten Hälfte dieses Jahres seien bereits 28 Drohnen am Berliner Flughafen entdeckt worden. In 7 Fällen davon musste der Flugverkehr pausieren. Nur seien deren Hintergründe und die Gefährdungslage bisher unklar, sagt Brandenburgs Verkehrsminister Krumbach. Dabei soll das neue Erkennungssystem helfen. Laut Bundesverkehrsministerium sollen im Laufe des Jahres noch weitere Flughäfen ein Drohnenerkennungssystem bekommen.
1: Elterngeld könnte offenbar auch weiter für 14 Monate gezahlt werden und nicht wie geplant nur noch für 12. Bundesfamilienministerin Prien hat sich offen dafür gezeigt, nochmal darüber zu sprechen, ob die angekündigten Sparmaßnahmen gerechtfertigt sind. Laut der CDU-Politikerin ist noch nichts festgelegt. Wie sie dem Redaktionsnetzwerk Deutschland sagte, rechnet die schwarz-rote Koalition derzeit verschiedene Optionen mit Blick auf die Haushaltslage durch. Die Familienministerin äußerte sich verärgert über den Tankrabatt. Für die Senkung der Spritpreise sei nun plötzlich Geld da, so Prien, während sie wegen strikter Sparvorgaben Kürzungen habe verkünden müssen. Prien hat ihren Entwurf für eine Elterngeldreform im Sommer vorgestellt und ist damit auf Kritik gestoßen. Der Preis für das Deutschlandticket könnte im kommenden Jahr wieder steigen. Nach Informationen der Rheinischen Post sind 66,90 Euro im Gespräch. Im Moment kostet das Ticket 63 Euro. Dem Bericht zufolge will der zuständige Koordinierungsrat den neuen Preis heute festlegen. Berechnet wird er anhand eines Kostenindex, der Personal-, Energie- und Betriebskosten berücksichtigt. Bund und Länder finanzieren das Deutschlandticket derzeit mit jeweils 1,5 Milliarden Euro jährlich. Aktuell nutzen rund 14,5 Millionen Menschen das Monatsabo. Gewalt gegen Bahnbeschäftigte soll künftig härter bestraft werden. Die Bundesregierung berät heute über einen Gesetzentwurf von Justizministerin Hubich, in dem das geplant ist. Simone Kienzle.
4: Wer Zugbegleiter oder andere Bahnbeschäftigte angreift, muss laut dem Entwurf in Zukunft mit mindestens 6 Monaten Haft rechnen. In schweren Fällen soll es mindestens 1 Jahr sein. Das Gesetz würde dann unter anderem auch für Attacken auf Polizisten, Rettungskräfte oder Gerichtsvollzieher gelten. Die Verschärfung eingefordert hatten zuletzt die Gewerkschaft EVG und der Betriebsrat der DB Regio. Sie drohten zwischenzeitlich damit, den Regionalverkehr lahmzulegen, wenn das Gesetz nicht in diesem Jahr kommt. Im Februar war ein Zugbegleiter von einem Fahrgast angegriffen und tödlich verletzt worden.
1: Es ist noch unklar, ob die Bundesregierung bei ihrer Kabinettssitzung wie geplant die Pflegereform beschließt. Union und SPD haben offene Fragen zur Finanzierung offenbar noch nicht geklärt. Gestern wurde darüber noch verhandelt. Die SPD fordert unter anderem, dass sich Privatversicherte an der Pflegeversicherung beteiligen. Außerdem drängen die Sozialdemokraten darauf, dass der Eigenanteil von Heimbewohnern für die Pflege begrenzt wird. Die Union will dagegen jetzt erstmal den Gesetzentwurf beschließen, um die Pflegefinanzen zu stabilisieren. Nach den Vorstellungen von Gesundheitsminister Linnemann soll eine Expertenkommission dann anschließend an einer grundsätzlichen Strukturreform arbeiten. Die Berliner Linken-Fraktionschefin Ehralp ist jahrelang Mitglied einer Organisation gewesen, die der Verfassungsschutz als linksextremistisch einstuft. Das hat ein Fraktionssprecher dem RBB bestätigt. Demnach trat Ehralp als Studentin dem Verein Rote Hilfe bei. Im vergangenen Jahr sei sie aber ausgetreten, wegen teils anderer politischer Ansichten. Die Mitgliedschaft sei stets transparent gemacht worden, betonte der Sprecher. Die Rote Hilfe solidarisiert sich nach eigener Darstellung mit politisch verfolgten Personen. Die Füchse Berlin haben bei der Handball-Club-WM in Ägypten die Chance auf Bronze verpasst. Im letzten Gruppenspiel gegen den Gastgeber Al-Ahli musste sich die Mannschaft mit 27:30 geschlagen geben. Soweit die Nachrichten. 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Das Wetter, heute reichlich Sonnenschein, dabei ziehen einige Schleierwolken durch, die Höchstwerte heute 21 bis 24 Grad. Aktuell haben wir in Berlin-Dahlem 12 und in Adlershof 14 Grad, in Frankfurt-Oder 11 und in Brandenburg an der Havel 13 Grad. Morgen erst sonnig, am Nachmittag dichtere Wolkenfelder, aber es bleibt bis zum Abend trocken, maximal 22 bis 25 Grad morgen. Die Zeit 6.05 Uhr.
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2: Mit Dörte Naht im Studio, ich grüße Sie. Ja, was passiert jetzt mit der Pflegereform? SPD und Union sind sich da ja nicht einig. Die SPD hatte auf den letzten Metern vor der Kabinettsentscheidung ein Veto eingelegt. Und die Kabinettssitzung, um die es da geht, die ist heute Vormittag. Gestern gab es den ganzen Tag über Gespräche. Isabel Karas aus unserem Hauptstadtstudio hat die Gemengelage da im Blick. Guten Morgen.
5: Guten Morgen.
2: Aber es gibt noch kein Ergebnis, ne?
5: Nee, bisher tatsächlich noch nicht. Immer noch unklar, ob das Thema jetzt nachher auf der Tagesordnung im Kabinett steht oder eben nicht. Wir haben gestern noch am späten Abend gehört, dass eine Einigung weiter möglich sei. Es hieß aber auch, die Kabinettsbefassung, die sei juristisch noch möglich. Was im Umkehrschluss ja vermuten lässt, politisch dann eher unwahrscheinlich. Aber sicher wissen wir es erst dann tatsächlich in ein paar Stunden.
2: Der Vorwurf der SPD ja, das sei ein reines Kürzungspaket. Was beinhaltet der Gesetzesentwurf von Gesundheitsminister Carsten Linnemann von der CDU?
5: Carsten Linnemann, der hat diese Pflegereform ja quasi von seiner Vorgängerin von Nina Wagen geerbt und er hält sich auch an den meisten Stellen an ihren Entwurf. Um eben dieses Finanzloch zu stopfen, was es gibt in der Pflegeversicherung, will er unter anderem die Kriterien verschärfen, wer jetzt überhaupt finanzielle Hilfe bei der Pflege bekommt. Das heißt, in Zukunft würden die Kassen einfach strenger hinschauen, bevor sie überhaupt einen Pflegegrad genehmigen. Außerdem sollen auch die staatlichen Zuschüsse fürs Pflegeheim langsamer ansteigen als bisher. Momentan gilt dann noch, je länger man im Heim wohnt, desto mehr Geld schießt dann auch der Staat dazu. Und diese Hilfe, die will Linnemann unter anderem zeitlich ausbremsen.
2: Und wo fordert die SPD dann nun Verbesserungen?
5: Die SPD findet, dass zu stark bei den Pflegebedürftigen und bei ihren Angehörigen gespart wird und deshalb fordert sie einen Preisdeckel für die Pflegekosten. Die SPD legt da Zahlen vor im Durchschnitt für Deutschland, wonach aktuell ein Platz im Pflegeheim im ersten Jahr im Schnitt um die 3.400 Euro im Monat kostet. Und weil das viele Familien finanziell überfordert, will die SPD den Anteil für die reine Pflege in einem ersten Schritt bei 1.500 Euro deckeln. Das wäre dann immer noch nicht die komplette Rechnung fürs Pflegeheim, also Unterkunft, Essen, weitere Kosten, die kämen dann nach wie vor dazu. Aber für die ersten 12 Monate im Heim, sagt die SPD, wäre das eine Entlastung von 275 Euro im Monat. Und um das Ganze gegenzufinanzieren, will die SPD, dass eben Privatversicherte mehr beisteuern sollen.
2: Dann geht es um den Finanzausgleich zwischen privaten gesetzlicher Pflegeversicherung. Auch das ist ja eine Forderung der SPD. Wie könnte das denn funktionieren?
5: Ja, da gibt's ja schon jetzt viel Kritik. Carsten Linnemann hat das als Griff in fremde Kassen bezeichnet, hat gesagt, da bestünden aus seiner Sicht höchste verfassungsrechtliche Zweifel. Aber die Idee ist ja nicht ganz neu. Also die SPD regt sowas schon länger an, weil Privatversicherte eben tendenziell höhere Einkommen und auch ein geringeres Risiko der Pflegebedürftigkeit haben. Wie jetzt so eine Beteiligung der privaten Pflegeversicherung ganz konkret aussehen kann, das spielt in der Debatte bisher noch keine wirkliche Rolle. Dementsprechend finde ich es auch schwierig zu beurteilen, inwiefern das am Ende rechtssicher umgesetzt werden könnte, aber im Zweifel müsste das tatsächlich von einem Gericht entschieden werden, sobald es eben eine konkrete Ausgestaltung gibt.
2: Carsten Linnemann sagt ja auch, dass man sich da nochmal ausführlicher beschäftigen will mit dem Umbau des Systems, schlägt eine Kommission vor, die dann bis Frühjahr Vorschläge bringen soll. Da könnten die SPD-Vorschläge ja ein Teil von sein. Warum reicht das den Sozialdemokraten nicht?
5: Ja, die SPD hat ja im Zuge der letzten Landtagswahlen auf, ja, ich sage mal, schmerzhafte Art und Weise auch lernen müssen, dass sie ihre eigenen Themen und Positionen stärker herausstellen muss. Das ist zumindest das Fazit, was die SPD-Spitze rund um Bärbel Baas und Lars Klingbeil zieht. Und dementsprechend kann man auch den Zeitpunkt, zu dem jetzt die Forderungen der SPD rund um die Pflege kommen, die sind zwar nicht neu, aber die sind jetzt ja nochmal verstärkt aufgekommen, auch als Druck auf den Gesundheitsminister verstehen, um quasi mehr deutlich zu machen, die Reformen, das müssen wir unseren Wählerinnen und Wählern zeigen. Die sollen das Leben der Menschen ja verbessern. Genau, das ist das Ziel.
2: Dann hat Lindemann ja noch ein ganz großes Argument, nämlich die Zeit und das große Defizit bis Jahresende. Wie sehr drängt die Zeit?
5: Also Plan war eigentlich, dass das Gesetz am 1. Januar in Kraft treten soll. Das wird zeitlich natürlich eng, weil so ein Beschluss im Bundeskabinett ist ja immer nur der erste Schritt. Danach kommt dann noch das reguläre parlamentarische Verfahren, Bundestag und Bundesrat. Also dementsprechend zeitlich sicherlich schwierig, wenn das Ganze heute nicht auf der Tagesordnung steht.
2: Isabel Karas war das, unsere Hauptstadtkorrespondentin. Wir haben gemeinsam auf die Pflegeversicherung und die Reform da geguckt. Jetzt ist es 6:10. Sören, RBB 24 Inforadio mit dem Verkehrsservice und Achtung einer Falschfahrermeldung. Falschfahrer auf der A10, östlicher Berliner Ring zwischen Hohenschönhausen und Dreieck Barnim. Kommt Ihnen ein Falschfahrer entgegen, fahren Sie äußerst rechts und überholen Sie nicht auf der A10, östlicher Berliner Ring. In Berlin mangelt es an verfügbaren und bezahlbaren Wohnungen. Und geht's nach der Wahlsiegerin bei der Berliner Abgeordnetenhauswahl der Linken, sollen künftig die städtischen Wohnungsunternehmen mit Milliardenbeträgen direkt aus der Staatskasse ausgestattet werden, um tausende Sozialwohnungen zu bauen. Damit würden die direkten Belastungen der öffentlichen Hand dann aber enorm steigen. Das ist zudem nicht das einzige Problem. RBB24-Wirtschaftsreporter Jan Palukat hat sich umgehört. Was können und sollen und wollen die landeseigenen Wohnungsgesellschaften?
6: Was können die kommunalen Wohnungsunternehmen?
7: Sozialwohnungen bauen können sie. Zwar nicht im erhofften Ausmaß, aber doch. Jedes Jahr kommen viele Hunderte hinzu. Die preiswertesten davon starten bei Neuvertragsmieten von 7 Euro kalt. Etwa dreimal so hoch sind die Kostenmieten im frei finanzierten Wohnungsbau. Also Mieten, die überhaupt erst die Gesamtkosten einspielen, bevor es ans Geldverdienen geht. Öffentliche Unternehmen haben ein paar Vorteile. Aber, so Immobilienexperte Florian Koch von der Hochschule Technik und Wirtschaft,
8: auch die Landeseigenen schaffen es nicht, für 7 Euro auf den Quadratmeter irgendwie wirtschaftlich zu bauen, sondern das muss irgendwie finanziert werden. Und da ist die Frage, woher kommt das Geld? Einerseits diese Querfinanzierung, dass die anderen Wohnungen dann teurer vermietet werden. Wobei das ist auch nur im bestimmten Grad möglich. Andererseits dann eben Zuschüsse beziehungsweise ja geringere Renditeerwartungen einfach.
7: Jede fünfte Wohnung im Berliner Bestand gehörte zuletzt einem der 7 städtischen Wohnungsunternehmen, rund 400.000 berlinweit. Beim Neubau war der Anteil zuletzt noch deutlich höher.
6: Was sollen die kommunalen Wohnungsunternehmen?
7: Eigentlich noch viel mehr bauen. Ihre Neubauziele strichen die meisten der Unternehmen zuletzt zusammen. Der Mangel an bebaubarer Fläche, viel Bürokratie, Widerstände vor Ort. Was den privaten Bau ausbremst, steht öffentlichen Bauvorhaben oft genauso im Wege. Und die Kommunalbetriebe bleiben auch beim Anteil an Sozialwohnungen hinter der Vorgabe von 50% zurück. Und die privaten Investoren bauen kaum Sozialwohnungen, obwohl auch sie von zuletzt verbesserten Zuschüssen und Förderkrediten profitieren könnten. Andreas Tiet bei der Förderbank IBB, Bereichsleiter für Finanzierung und Förderung.
9: Die Förderung ist nach unserem Dafürhalten jetzt hinreichend attraktiv, sodass sich private Investoren sukzessive mehr für den Bau von Wohnimmobilien in Berlin interessieren. Bis sie das erkennen können in Statistik, braucht es aber mehrere Jahre, weil die Investitionsentscheidung und die Bauphase über 2 bis 3 Jahre hinweg dauern.
6: Was wollen die kommunalen Wohnungsunternehmen?
7: Nicht unbedingt auf Teufel komm raus bauen. Zwar hat die Stadt den Kreis der Sozialwohnungsberechtigten erweitert, um Ghettoisierung vorzubeugen. Vor allem für neue Siedlungen am Stadtrand, also gerade da, wo noch im größeren Stil gebaut werden kann, sei es zunehmend schwierig, eine soziale Mischung hinzubekommen, so ein Insider. Ulrich Schiller, damals scheidender Chef des kommunalen Wohnungsunternehmens HOVOG, beklagte schon im März in einem RBB-Interview.
10: Wir haben natürlich auch eine große Nachfrage nach bezahlbarem Wohnraum. Insofern ist schon auch die Berechtigung für das Wachstum der kommunalen Unternehmen da. Aber ich glaube, wir brauchen die Berliner Mischung in den Quartieren. Wir brauchen Eigentumswohnungen, wir brauchen frei finanzierte und wir brauchen geförderte Wohnungen, damit die Quartiere funktionieren.
7: Finanziers- und Wohnungsunternehmen sind sich einig. Privates Kapital bleibt für die Mammutaufgabe Wohnungsbau unerlässlich.
2: Der Beitrag von unserem Reporter Jan Palukat. New York City, das sich ja gern als Schmelztiegel der verschiedensten Kulturen der Welt präsentiert, hat offenbar ein Problem mit Antisemitismus. Die Zahl solcher Übergriffe ist stark angestiegen und der Bürgermeister Soran Mamdani will das jetzt mit einem konkreten Plan ändern. Reagiert damit wohl auch auf internationale Vorwürfe, wie USA-Korrespondent Martin Ganselmeier berichtet.
11: Israels Ministerpräsident Netanyahu hatte Mamdani in seiner Rede vor der UN-Generalversammlung als den antisemitischen Bürgermeister von New York bezeichnet. Seit Mamdanis Amtsantritt, so Netanyahu, könnten sich jüdische New Yorker nicht mehr sicher fühlen. Tatsächlich ist die Zahl antisemitischer Hassverbrechen nach Angaben der New Yorker Polizei deutlich angestiegen. Mamdani, der erste muslimische Bürgermeister New Yorks, hat nun ein Maßnahmenpaket gegen Antisemitismus vorgestellt. Jüdische Synagogen und Einrichtungen sollen besser geschützt werden. In den Lehrplänen der Schulen sollen jüdische Geschichte und der Holocaust eine größere Rolle spielen. Außerdem wird der Etat für Maßnahmen gegen Hasskriminalität verzehnfacht auf knapp $30 Millionen. Jüdische New Yorker machen nur 12% der Stadtbevölkerung aus, sagte Mamdani. Sie sind aber Opfer von etwa der Hälfte aller gemeldeten Hassverbrechen. Soran Mamdani hat das Vorgehen der israelischen Regierung in Gaza scharf kritisiert und Israels Regierungschef Netanyahu einen Kriegsverbrecher genannt. Gleichzeitig hat Mamdani stets betont, seine Kritik an Israels Regierung sei kein Antisemitismus und richte sich nicht gegen jüdische Bürger.
2: Ein Plan gegen Antisemitismus in New York, Martin Ganselmeier berichtete. 16 Minuten nach 6, die Zeit jetzt, hören RBB 24 Inforadio mit einer Gefahrenmeldung. Achtung, Falschfahrer auf der A10 östlicher Berliner Ring. Zwischen Hohenschönhausen und Dreieck Barnim kommt Ihnen ein Falschfahrer entgegen. Fahren Sie äußerst rechts und überholen Sie nicht zwischen Hohenschönhausen und Dreieck Barnim.
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2: Heute Abend in München oder vielleicht auch erst am Sonntag in Thessaloniki wird Vitali Janel sein Debüt in der deutschen Fußballnationalmannschaft feiern. Ich gebe zu, ich musste eben auch beim Sportkollegen nachfragen und der sagt, ich bin in ganz guter Gesellschaft, schätzt, dass 9 von 10 Fußballfans nämlich keinen Schimmer haben, wer dieser Mann ist. Die Antwort lautet, Vitali Janel ist seit einigen Jahren der wertvollste deutsche Fußballspieler, der bislang noch nie in die A-Nationalmannschaft berufen worden ist. Reporter Burkhard Hupe mit der Geschichte über einen unbekannten Fußballstar, einen folgenreichen Fehler und ein Leben unter dem Radar.
12: So sieht er also aus, dieser Vitali Janelt. 1,84 Meter groß, 28 Jahre alt, kurze dunkelblonde Haare, offener Blick aus einem schmalen Gesicht und in dessen Mitte ein eher halbherziger Schnäuzer.
13: Ich lieb's eigentlich, die Leute lassen mich in Ruhe, kann mein Fußball da spielen. Am Ende des Tages ist es schon relativ cool, noch unbekannt zu sein.
12: Da, das ist in diesem Falle Brentford. Ein Stadtteil von London, ganz im Westen gelegen, in der Nähe des Flughafens London Heathrow. So nah, dass beinahe minütlich Flugzeuge über das Trainingsgelände des weithin unbekannten Erstligisten aufsteigen oder landen.
13: Wirklich sehr selten so einen gesunden Verein miterlebt, wo du in Ruhe arbeiten kannst, wo, ich sag mal, selbst wenn du 3 oder 4 Spiele hintereinander verlierst, dass jeder noch die Ruhe hat.
12: Gerade hat für Vitali Janelt die 6. Spielzeit in der Premier League begonnen. Sein Marktwert als zentraler Mittelfeldspieler wird mit mehr als 20 Millionen Euro beziffert. Danach hatte es vor 10 Jahren nicht ausgesehen, denn als 18-Jähriger hatte Janelt ziemlich viele Dinge im Kopf, die nichts mit Profifußball zu tun hatten. Einmal geriet sein Hotelzimmer in Brand, weil eine Shisha-Pfeife unsachgemäß benutzt worden war. Janelt flog damals aus der Juniorennationalmannschaft und auf eigene Kosten aus Albanien nach Hause.
13: Ja, am Ende des Tages bin ich jetzt 10 Jahre älter als damals. Ich habe eine kleine Tochter, ich glaube, jeder wird irgendwann erwachsen, sodass ich gar nicht viel dazu sagen muss. Gerade Jungs, Frauen sind da relativ, glaube ich, ruhiger, was Scheiße bauen angeht.
12: Nach aufreibenden Jahren in Hamburg, Leipzig und Bochum schaffte Vitali Janelt in Brentford etwas unerwartet doch noch den Durchbruch zum Profi und entwickelte sich zu einem absoluten Führungsspieler, der allerdings vom DFB weitgehend ignoriert wurde.
13: Jeder Bundestrainer hat seine eigene Entscheidung, eigene Meinung. Der eine mag den, der andere mag den nicht. Deswegen bin ich da nie irgendwie jemanden böse oder sonstiges.
12: Mit Jürgen Klopp hat sich die Lage nun geändert. Denn Klopp hat als Trainer des FC Liverpool mehrfach erlebt, was dieser Janelt für Fähigkeiten besitzt.
13: Ich sag mal, ich mache die Drecksarbeit für die Jungs vor mir, versuche denen quasi den Weg freizuschaffen. Bin ein gutes Bindeglied zwischen den Älteren und den Jüngeren. Ich glaube, dass da quasi meine Stärken sind, dass ich auch relativ präsent bin und wie gesagt auch meine Meinung sage, versuche viel zu kommunizieren auf dem Spielfeld. Ich glaube, das kann der Mannschaft sehr helfen.
12: Gut möglich, dass Janelt eines Tages seine Achterbahnkarriere bei einem echten Achterbahnclub beendet. Als spätberufener Nationalspieler bei seiner Jugendliebe Hamburger SV.
13: Wenn ich vielleicht ein bisschen älter bin nochmal, wenn es den Umständen entspricht, bei HSV wäre es, glaube ich, nicht verkehrt.
2: Sagt Vitali Janelt im Beitrag von DFB-Reporter Burkhard Huppe.
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2: Berner Schoninger.
1: Noch einmal mit der Falschfahrermeldung. Vorsicht auf der A10 östlicher Berliner Ring. Zwischen Hohenschönhausen und Dreieck Barnim kommt Ihnen ein Falschfahrer auf der östlichen A10 entgegen. Fahren Sie äußerst rechts und überholen Sie nicht. A10 südlicher Berliner Ring Richtung Dreieck Spreeau. Zwischen Dreieck Werder und Glindow ist nach einem Unfall nur noch die linke Spur frei. A13 Dresden Richtung Berlin zwischen Teupitz und Großköris ein liegen gebliebenes Fahrzeug. B5 Berlin Richtung Nauen zwischen Havelpark Dalgo und Dalgo Döberitz ein totes Tier auf der Fahrbahn. Stadtverkehr Berlin Westend am Morgen beginnen im Bereich der alten Jaffee-Straße die Vorarbeiten zur neuen Anbindung der AWUS A115 an den Stadtring A100 Richtung Wedding. Ab nächsten Montag wird der Verkehr dann einspurig über den südlichen Bereich des Rastplatzes geführt. Und im Waldgebiet nördlich von Großglienicke wurde Weltkriegsmunition gefunden. Teile davon werden heute gesprengt und dafür ist dann ab spätestens 21:30 die B2 in dem Bereich gesperrt. Auch Teile von Gato werden gesperrt. Wir wünschen Ihnen eine gute Fahrt.
2: 6:21.
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2: Dörte Nathiem, hallo, guten Morgen. In der ersten Hälfte dieses Jahres musste am BER immer mal wieder der Flugbetrieb unterbrochen werden, weil Drohnen im Bereich des Flughafens gesichtet worden waren. Am BER mehr als an jedem anderen deutschen Flughafen. Und deswegen reagiert jetzt die deutsche Flugsicherung. Werner Schoninger hat die Nachrichten.
1: Am Flughafen BER in Schönefeld ist ein neues System zur Drohnenerkennung in Betrieb gegangen. Laut Bundesverkehrsministerium soll es helfen, Gefahren für den Flugverkehr zu vermeiden. Ingo Jansen, RBB 24.
14: Drohnen sind am BER keine Seltenheit mehr. Allein im ersten Halbjahr wurden hier 28 solcher Flugobjekte gesichtet, mehr als an jedem anderen deutschen Flughafen. In 7 Fällen musste der Flugverkehr vorübergehend unterbrochen werden. Jetzt soll ein neues Erkennungssystem für mehr Sicherheit sorgen. Die deutsche Flugsicherung kann damit Drohnen im An- und Abflugbereich frühzeitig erkennen und die zuständigen Stellen informieren. Bundesverkehrsminister Bilger sagte, die zunehmende Gefahr durch Drohnen an Flughäfen werde sehr ernst genommen. Brandenburgs Verkehrsminister Krumbach betonte, entscheidend sei, schnell reagieren zu können.
1: Die Ostbeauftragte der Bundesregierung, Kaiser, kritisiert kurz vor dem Jahrestag der Deutschen Einheit das Ost-West-Gefälle bei Erbschaften. Sie fordert einen finanziellen Ausgleich zwischen den Bundesländern, die viel und denen, die wenig von der Erbschaftssteuer profitieren. Kaiser schreibt in der Rheinischen Post, wer wenig erbt, dürfe nicht zweimal verlieren, beim privaten Vermögen und den Möglichkeiten seines Landes, etwa Schulen und Infrastruktur zu finanzieren. Kaiser stellt heute ihren Bericht zum Stand der deutschen Einheit vor. Laut dem Statistischen Bundesamt wurden im vergangenen Jahr in den westlichen Ländern pro Kopf gut 2.100 Euro versteuertes Vermögen vererbt oder verschenkt. In den östlichen Ländern und Berlin waren es knapp 500 Euro weniger. Ob die Bundesregierung bei ihrer Kabinettssitzung auch über die Pflegereform berät, ist noch offen. Union und SPD haben gestern noch darüber verhandelt, wie sie die Finanzlücke in der Pflegeversicherung schließen wollen. Aus dem Hauptstadtstudio Isabel Karas.
5: Nach Angaben des Bundesgesundheitsministeriums fehlen den Kassen im kommenden Jahr rund 7,5 Milliarden Euro. Linnemann von der CDU will die Pflegeversicherung zunächst finanziell stabilisieren, unter anderem mit Einsparungen. Vorgesehen sind etwa strengere Voraussetzungen für Pflegegrade und langsamer steigende Zuschüsse für Pflegeheimkosten. Eine Pflegereform, die lediglich das nächste Finanzloch stopfe und die Rechnung an die Menschen oder Kommunen weitergebe, sei mit der SPD nicht zu machen. Das hat so nicht nur die Fraktion der Partei im Bundestag klargestellt, sondern auch die Fraktionen in den Parlamenten der Bundesländer. Die SPD fordert, schon jetzt auch strukturelle Veränderungen anzugehen, etwa einen Deckel bei den Pflegekosten und einen finanziellen Ausgleich zwischen gesetzlicher und privater Pflegeversicherung.
1: Die Linke im Berliner Abgeordnetenhaus will sich künftig per Fraktionssatzung klar gegen Antisemitismus positionieren. Das geht aus einer Erklärung des Fraktions- und Parteivorstands hervor, die dem RBB vorliegt. Die Linke geht damit auf Grüne und SPD zu. Die verlangen für den Fall einer Koalition ein klares Bekenntnis gegen Judenfeindlichkeit. Morgen wollen sich die drei Parteien treffen. Dabei soll ausgelotet werden, ob die Forderung erfüllt ist und Sondierungsgespräche aufgenommen werden können. Nach dem Wasserrohrbruch im Berliner Ortsteil Siemensstadt ist ein Haus evakuiert worden. Bei dem Gebäude ist der Keller unterspült. Nach Angaben der Spandauer Bauaufsicht bestehen Zweifel an der Statik. Die Bewohner wurden deshalb erstmal in einem Hotel und einer Turnhalle untergebracht. Bei einem Rohrbruch rund um den Wernerwerkdamm haben gestern früh mehr als 1 Million Liter Wasser Keller und Straßen überflutet. Etwa 1.200 Anwohner waren stundenlang ohne Strom und Trinkwasser. In einem Waldstück nördlich von Potsdam wird heute Weltkriegsmunition gesprengt. Etwa 700 Menschen in der Waldsiedlung Großglienicke müssen deswegen bis 9.30 Uhr ihre Häuser und Wohnungen verlassen. Im Berliner Ortsteil Gatow sind rund 150 Anwohner betroffen. Auch die Bundesstraße 2 wird ab dem Vormittag zeitweise gesperrt. Im Berliner Ortsteil Baumschulenweg sind am Abend zwei Männer durch Schüsse schwer verletzt worden. Nach Angaben der Polizei wurden die Beamten gegen 20.30 Uhr in den Berberitzenweg gerufen. Die beiden Opfer wurden ins Krankenhaus gebracht. Lebensgefahr soll nicht bestehen. Der oder die Täter konnten flüchten. Weitere Einzelheiten sind noch nicht bekannt. Die Füchse Berlin haben bei der Handball-Club-WM in Ägypten die Chance auf Bronze verpasst. Im letzten Gruppenspiel gegen den Gastgeber Al-Ahli musste sich die Mannschaft mit 27:30 geschlagen geben. Soweit die Nachrichten. 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Das Wetter: heute viel Sonne, dabei ziehen einige Schleierwolken durch, maximal 21 bis 24 Grad. Aktuell in Berlin-Dahlem 12 und in Adlershof 14 Grad, in Frankfurt-Oder 10 und in Brandenburg-Havel 13. Morgen erst sonnig, am Nachmittag dichtere Wolkenfelder, aber es bleibt bis zum Abend trocken, maximal bis zu 25 Grad. Die Zeit 6.26 Uhr.
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2: Mit Dorte Naht im Studio. Seit ihrem Sieg bei der Abgeordnetenhauswahl steht die Partei Die Linke in Berlin ziemlich unter Druck. Vorwürfe des Antisemitismus gegen Teile der Partei stehen da im Raum. Von Kontakten ins kriminelle Clan-Milieu ist die Rede. Und gestern hat ein Parteisprecher dann bestätigt, dass die Spitzenkandidatin Elif Ereib, die regierende Bürgermeisterin werden will, bis zum vergangenen Jahr Mitglied in einer Organisation war, die der Verfassungsschutz als linksextremistisch einstuft. Wo genau, erklärt unsere landespolitische Korrespondentin Kirsten Buchmann.
15: Linken-Fraktionschefin Elif Ereib war laut einem Sprecher der Linksfraktion mehrere Jahre passives Mitglied der Roten Hilfe. Ereib trat während ihres Jurastudiums dem Verein bei, 2025 aber wieder aus, wegen teilweise anderer politischer Ansichten, dem Sprecher zufolge. Die Mitgliedschaft sei stets transparent gemacht worden. Der Landesverfassungsschutz erwähnt die Rote Hilfe in seinem jüngsten Jahresbericht als mit Abstand größte linksextremistische Organisation in Berlin. Nicht alle Mitglieder des Vereins Verfolgten selbst verfassungsfeindliche Zielsetzungen, heißt es darin. Die Gegnerschaft der Organisation und ihrer Entscheidungsträger zur freiheitlichen demokratischen Grundordnung sei jedoch ein Grund für die Beobachtung durch die Verfassungsschützer.
2: Beim Thema Antisemitismus fordern die möglichen Koalitionspartner Grüne und SPD ein klares Bekenntnis gegen Judenfeindlichkeit. Wie das aussehen könnte, darüber hat gestern die Linksfraktion beraten. Und was dabei rausgekommen ist, dazu nochmal unsere Korrespondentin.
15: Es gab noch keine Beschlüsse, aber die linken Fraktions- und Landesvorsitzenden haben in einer Erklärung beschrieben, wie sie nun vorgehen wollen. Demnach haben alle Abgeordneten eine Mandatsträgervereinbarung unterschrieben. Damit haben sie laut der Fraktion zugesagt, die Grundsätze der Linken, ihr Wahlprogramm und ihre Beschlüsse aktiv zu vertreten und in ihrem Sinne zu arbeiten. Das soll am kommenden Dienstag auch in einer Fraktionssatzung festgehalten werden. Die Regeln sollen bindend sein, Verstöße sollen Konsequenzen nach sich ziehen. Welche wird bisher nicht näher beschrieben. Die Linke betont in ihrer Erklärung, ihr gehe es darum, die Menschen in der Stadt zusammenzuführen. Zu einer Stadt, die zusammenhalte, gehöre auch, dass Jüdinnen und Juden hier sicher und selbstbestimmt leben könnten. Deshalb wolle sie jüdische Einrichtungen schützen und Antisemitismus bekämpfen. Die Erklärung ist ein Signal an die beiden potenziellen Koalitionspartner Grüne und SPD. Deren Voraussetzung für Sondierungen ist, dass die Linke sich klar gegen Antisemitismus positioniert. Denn mehrfach standen ja Teile der Berliner Linken wegen umstrittener Aussagen in der Kritik. Am Donnerstag wollen Linke, Grüne und SPD mit Gesprächen über eine Regierungsbildung in Berlin starten. Nach dem Willen von Grünen und SPD soll es sich dabei noch nicht um Sondierungen handeln, sondern um ein gemeinsames Vorgespräch, um sich bei dem heftig diskutierten Thema Antisemitismus zu verständigen. Die Erklärung der Linken ist als ein Baustein zu werten, um sie zu überzeugen. Immer neue Berichte zu Clan-Kontakten der Linken sowie auch die frühere Mitgliedschaft von Elif Ehreib im Verein Rote Hilfe dürften allerdings sehr genau von den anderen Parteien verfolgt werden und die Gespräche nicht erleichtern.
2: Informationen waren das von Kirsten Buchmann aus unserer landespolitischen Redaktion für Berlin. Made in Germany, das steht für Qualität und Wirtschaftskraft immer noch, muss man ja fast sagen, denn die Wirtschaft schwächelt nun schon seit Jahren. Deswegen wurde vor gut einem Jahr die Initiative Made for Germany ins Leben gerufen. Das Ziel, ein stärkerer Wirtschaftsstandort. Was genau diese Initiative ist und welche Unternehmen da mitmachen, das erklärt Hauptstadtstudio-Korrespondentin Anne-Kathrin Mellmann.
16: Made for Germany ist eingetragen ins Lobbyregister als branchenübergreifender Zusammenschluss von Unternehmen und Investoren. Das sind inzwischen mehr als 140. Vor einem Jahr waren es noch 61. Und darunter sind erstmal die, die das angestoßen haben, Deutsche Bank und Siemens. Und dann Bayer, BASF, Telekom, Zalando und auch internationale Investoren machen mit, wie BlackRock und Carlyle. Und alle haben sich als Ziel gesetzt, für das deutsche Wirtschaftswachstum viel Geld zu investieren. 800 Milliarden Euro sollen das werden. Darum auch der Name Made for Germany.
2: Heute kommt die Initiative am Berliner Siemens-Standort zusammen, um nach gut einem Jahr Bilanz zu ziehen. Und dabei sind auch der Kanzler und der Finanzminister dabei, Friedrich Merz und Lars Klingbeil.
16: Als sich diese Initiative vor einem Jahr gegründet hat, da fand das Treffen im Kanzleramt statt. Und Kanzler Friedrich Merz von der CDU und Vizekanzler Lars Klingbeil von der SPD waren sowas wie die ersten Adressaten in der Bundesregierung, aber nicht diejenigen, die das angestoßen haben. Das waren große deutsche Unternehmen, die damals mit Investitionen im großen Stil etwas mehr Schwung für die Wirtschaft erreichen wollten. Denn die Wirtschaftsdaten, die waren vor einem Jahr wirklich mies. Unternehmen sagen aber, dass sie nur dann viel Geld investieren können und wollen, wenn der Rahmen stimmt. Und für den soll die Politik sorgen.
2: Ja, und wie dieser Rahmen aus Sicht der Unternehmen aussehen soll, ist recht klar. Nochmal unsere Korrespondentin.
16: Ganz wichtig und immer wieder an erster Stelle genannt, weniger Bürokratie, aber auch Lockerungen bei den Arbeitszeiten und mehr Digitalisierung. Und die Unternehmen machen im Moment Druck wegen der Reformvorhaben der Bundesregierung. Viele finden, dass die nun wirklich schnell und konsequent umgesetzt werden sollen und nicht abgeschwächt und verlangsamt durch neue Debatten.
2: Die Initiative Made for Germany zieht heute in Berlin nach gut einem Jahr Bilanz. Mit dabei dann auch der Kanzler und der Finanzminister Friedrich Merz und Lars Klingbeil. Anne-Kathrin Mellmann aus dem Hauptstadtstudio war das dazu. 6.32 Uhr, Sie hören RBB 24 Inforadio mit dem Verkehrsservice und einer Entwarnung auf der A10, östlicher Berliner Ring, kein Falschfahrer mehr zwischen Hohenschönhausen und Dreieck Barnim. Burnham Bounce, also der Burnham-Sprung in den Umfragewerten. Davon profitiert die Labour-Partei in Großbritannien im Moment ziemlich. Der neue britische Premierminister ist beliebt bei den Leuten. Andy Burnham muss jetzt aber auch liefern. Das Gesundheitssystem ist marode und die Preise sind hoch, um nur zwei Baustellen im Land zu nennen. Auf dem Labour-Parteitag in Liverpool hat der Premier deswegen Reformen angekündigt, wie Korrespondentin Lisa Maria Röhling vom Treffen berichtet.
17: All together now. That's my rallying call to the country today. When we pull as one, there is nothing we can't do.
18: Ein Aufruf, zusammenzustehen, denn so könnten sie alles schaffen. So startet Andy Burnham seine erste Parteitagsrede als Premierminister. Auf diesen Moment scheinen alle Delegierten und Besucher des Parteitages sehnlichst gewartet zu haben. Seit Beginn wird auf die Rede hingefiebert. Und die scheint ein Wendepunkt für die Labour-Partei zu sein, auch wenn Andy Burnham sagt, er müsse viele Probleme lösen.
17: Economic control diminished.
18: Unsere Wirtschaft ist am Boden, die regionale Verwaltung ist geschwächt und auch die Kontrolle über die Migration haben wir mit dem Brexit verloren.
17: Immigration control weakened. By Brexit.
18: Der Burnham Bounce hat der Labour-Partei neue Motivation verpasst. Deswegen waren alle weiteren Reden, Diskussionsrunden und Ankündigungen des Parteitages allein vom neuen Premier bestimmt. Inhaltliche Auseinandersetzungen waren eher rar. Wachstum, Stabilität, Hoffnung, das sind die Stichworte, die die Labour-Konferenz bestimmen. Dass Andy Burnham bei seiner Partei und auch den Briten weiterhin gut dasteht, liegt laut dem Politologen Tony Travers an den richtigen Schwerpunkten. Er habe mit kleinen Veränderungen wie der Steuererleichterung für Pubs angefangen und gehe nun größere Reformen an. Das komme auch bei den Parteimitgliedern an. Die Parteimitglieder, die hier sind, sind viel optimistischer geworden. Labour hat sich in den Umfragen erholt. Es gibt ein echtes Gefühl, dass die Dinge besser laufen. Aber jetzt muss Burnham auch zeigen, dass er anpackt. Bei seiner Rede stellt er umfassende Reformen vor. Für den Wohnungssektor, die Sozialsysteme und auch die Energie- und Wasserversorgung. Eines seiner wichtigsten Projekte ist ein neues Pflegesystem, das ähnlich wie der National Health Service funktioniert, finanziert aus Steuergeldern für alle zugänglich. Aktuell müssen die meisten Briten für ihre Pflege selbst aufkommen. Und auch die Lebenshaltungskosten will Burnham senken. Schon ab Donnerstag fällt die Umsatzsteuer auf Strom vorerst weg. Teile des Stromnetzes und auch der Wasserversorgung sollen wieder in die öffentliche Hand wandern, um so die Preise zu stabilisieren. Und Burnham weiß, was er da plant, wird mehrere Jahre dauern und kostet Geld. Das neue Sozialsystem soll mit einer Neustrukturierung der Rentenzahlungen ab 2030 einhergehen. Einige Kritiker fürchten Rentenkürzungen. Burnham macht klar, er sei bereit, harte Entscheidungen zu fällen, selbst wenn er dafür einen politischen Preis zahlen muss.
17: I accept I may pay a political price, but someone has to go through the pain barrier and rip the plaster off.
18: Laut aktuellen Meinungsumfragen der Organisation More in Common macht der Premier vor allem in den persönlichen Zustimmungswerten eine gute Figur. Die Menschen halten ihn für kompetent und nahbar und so zeigt er sich auch bei seiner Parteitagsrede. Die hohen Erwartungen seiner Parteimitglieder hat Andy Burnham anscheinend übertroffen. Aber Reformen ankündigen reicht wohl nicht, um den Rest des Landes zu überzeugen. Dafür muss er jetzt schnell liefern.
2: Der Bericht aus Liverpool von Lisa Maria Röhling, unserer Korrespondentin, die beim Parteitag der Labour-Partei war.
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2: Der Tag der Deutschen Einheit ist ja bald, am Samstag. Anlass, auf die Gemeinsamkeiten und Unterschiede in der Entwicklung von Ost- und Westdeutschland zu gucken. Eine tiefe Kluft zeigt sich auch rund 36 Jahre nach der Wiedervereinigung beim Erben und Verschenken von Vermögen, was die Ostbeauftragte der Bundesregierung Elisabeth Kaiser jetzt auf den Plan ruft. Paul Vorreiter aus unserer Wirtschaftsredaktion ist da. Guten Morgen.
19: Guten Morgen.
2: Worum geht's da?
19: Die Ostbeauftragte der Bundesregierung, Elisabeth Kaiser, die fordert jetzt in der Rheinischen Post einen, ja, so eine Art Länderfinanzausgleich bei den Einnahmen aus der Erbschaftssteuer. Die klaffen nämlich krass auseinander zwischen Ost- und Westdeutschland. Sie spricht sich zunächst dafür aus, große Erbschaften gerechter zu besteuern. Also erstmal bräuchte man eine Reform und die zusätzlichen Einnahmen daraus, die sollten dann so verteilt werden, dass nicht nur die Länder profitieren, wo das Aufkommen besonders hoch ist, also de facto in Westdeutschland. Die SPD-Politikerin sagt wörtlich, wer wenig erbt, darf nicht zweimal verlieren, also beim privaten Vermögen und bei den öffentlichen Möglichkeiten seines Landes. Und sie verweist eben auf die Aufgaben, die die Bundesländer zu erfüllen haben, auch im Osten, also sowas wie Schulen bauen und Infrastruktur schaffen.
20: Was sagen denn die Zahlen? Wie steht es um die Vermögensübertragung in Deutschland?
19: Das Statistische Bundesamt hat für vergangenes Jahr ermittelt, 95% aller steuerlich berücksichtigten Vermögensübertragungen, die vollzogen sich im Westen. Das entspricht gut 142 Milliarden Euro. Die östlichen Länder und Berlin kommen nur auf 8 Milliarden Euro durch Erbschaften und Schenkungen. Gleichzeitig lebt aber ja knapp ein Fünftel der ganzen Bevölkerung in den östlichen Bundesländern und Berlin. Aber auf sie entfallen halt eben dann nur diese geringen 5% der steuerlich erfassten Vermögensübertragungen.
20: Und welche Folgen hat das für die Länderfinanzen?
19: Also wichtig zu wissen ist auch, dass die Höhe der Übertragungen pro Kopf unterschiedlich ist. Also im Westen ist sie gut 4-mal so groß wie im Osten. Das heißt dann natürlich auch, dass sich diese Ungleichheit dann bei der festgesetzten Steuer widerspiegelt. Also das heißt, die Länder im Westen kassierten im vergangenen Jahr insgesamt gut 21 Milliarden Euro Erbschaft und Schenkungssteuer und der Osten halt nur 1 Milliarde Euro. Wobei vielleicht noch ein kleiner statistischer Hinweis, um diese Zahlen richtig einzuordnen. Die meisten Erbschaften und Schenkungen liegen ja innerhalb der persönlichen Freibeträge. Das heißt, darüber sagt die Statistik jetzt nichts aus.
20: Wie wahrscheinlich ist es denn, dass sich diese Kluft auch mal wieder schließen lässt?
19: Also die Kluft lässt sich jedenfalls nicht kurzfristig durch Erbschaften selbst ausgleichen. Und es bleibt dabei, dass die Hürden für den Vermögensaufbau groß sind in Ostdeutschland. Das hängt nach wie vor mit den niedrigeren Einkommen zusammen. Aber auch wer im Osten unternehmerisch tätig ist, der verfügt halt im Schnitt über deutlich kleinere Betriebsvermögen, besonders im oberen Bereich. Und damit hat man,

0: der Fahrbahn. Stadtverkehr Berlin A100 Stadtring Richtung Wedding. In Höhe Albuinstraße ist die Autobahn nach einem Unfall gesperrt. Stau ab Dreieck Neukölln mit etwa 50 Minuten plus. Und Westend, am Morgen beginnen im Bereich der alten Jaffe-Straße die Vorarbeiten zur neuen Anbindung der AWUS A115 an den Stadtring A100 Richtung Wedding. Ab nächsten Montag wird der Verkehr dann einspurig über den südlichen Bereich des Rastplatzes geführt. 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
1: 20 vor 7 ist es.
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1: Dorte Naht, hallo, schönen guten Morgen. Anfang August war eine Sprengstoffdrohne am Leipziger Flughafen gefunden worden, für die die Bundesregierung Russland verantwortlich macht. Die Gefahr durch Drohnen also sehr gegenwärtig. Am BER werden viele Drohnen gesichtet, mehr als an jedem anderen deutschen Flughafen. Und dagegen will man sich besser schützen. Werner Schröninger.
0: Am Flughafen BER in Schönefeld ist ein neues System zur Drohnenerkennung in Betrieb gegangen. Die deutsche Flugsicherung kann damit Drohnen im An- und Abflugbereich frühzeitig erkennen und die zuständigen Stellen informieren. Bundesverkehrsminister Bilger sagte, die zunehmende Gefahr durch Drohnen am Flughäfen werde sehr ernst genommen. Brandenburgs Verkehrsminister Krumbach betonte, es sei wichtig, schnell reagieren zu können. Zuletzt waren an deutschen Flughäfen immer wieder Drohnen gesichtet worden. Allein am BER waren es im ersten Halbjahr 28 solcher Objekte, so viele wie an keinem anderen deutschen Flughafen. In 7 Fällen musste der Flugbetrieb deshalb vorübergehend unterbrochen werden. Das Deutschland-Ticket könnte wieder teurer werden. Nach Informationen der Rheinischen Post sind 66,90 Euro im Gespräch. Dem Bericht zufolge will der zuständige Koordinierungsrat den neuen Preis heute festlegen. Aus unserem Hauptstadtstudio Philipp Eckstein.
3: Berechnet wird der Preis anhand eines Kostenindex, der unter anderem die Personal-, Energie- und Betriebskosten berücksichtigt und die Zahl der verkauften Tickets. Derzeit kostet das Deutschland-Ticket 63 Euro im Monat. Im vergangenen Jahr waren es 58 Euro, 2023 und 2024 49 Euro. 2022 gab es 3 Monate lang das 9-Euro-Ticket. Das Deutschland-Ticket gilt bundesweit für den öffentlichen Nah- und Regionalverkehr. Rund 14,5 Millionen Menschen nutzen es. Bund und Länder bezuschussen das Ticket mit jeweils 1,5 Milliarden Euro.
0: Elterngeld könnte offenbar auch weiter für 14 Monate gezahlt werden und nicht wie geplant nur noch für 12. Bundesfamilienministerin Prien hat sich offen dafür gezeigt, nochmal darüber zu sprechen, ob die angekündigten Sparmaßnahmen gerechtfertigt sind. Laut der CDU-Politikerin ist noch nichts festgelegt. Wie sie dem Redaktionsnetzwerk Deutschland sagte, rechnet die schwarz-rote Koalition derzeit verschiedene Optionen mit Blick auf die Haushaltslage durch. Die Familienministerin äußerte sich verärgert über den Tankrabatt. Für die Senkung der Spritpreise sei nun plötzlich Geld da, so Prien, während sie wegen steckter Sparvorgaben Kürzungen habe verkünden müssen. Prien hat ihren Entwurf für eine Elterngeldreform im Sommer vorgestellt und ist damit auf Kritik gestoßen. Angriffe auf Zugbegleiter, Busfahrer, Polizisten, Feuerwehrleute und Ärzte sollen künftig härter bestraft werden. Die Bundesregierung berät heute über einen Gesetzentwurf von Justizministerin Hubig, in dem das geplant ist. Demnach soll es für Täter künftig eine Mindeststrafe von 6 Monaten Haft geben. Bisher waren es 3. Hubig begründete das mit der steigenden Zahl von Übergriffen auf Mitarbeiter von Verkehrsbetrieben, auf Einsatzkräfte und das Personal in Arztpraxen und Kliniken. Wer das Land am Laufen halte, verdiene Schutz, so die SPD-Politikerin. Die Berliner Linken-Fraktionschefin Ehralp ist mehrere Jahre passives Mitglied des Vereins Rote Hilfe gewesen. Das hat ein Fraktionssprecher dem RBB bestätigt. Die Rote Hilfe wird vom Bundesamt für Verfassungsschutz als linksextremistisch eingestuft. Sebastian Schöbel, RBB 24 Landespolitik.
4: Ehralp war laut Angaben des Fraktionssprechers während ihres Jurastudiums in den Verein eingetreten. 2025, vor ihrer Ernennung zur Spitzenkandidatin der Linken, sei sie wieder ausgetreten wegen, Zitat, teilweise anderer politischer Ansichten. Ihre Mitgliedschaft sei aber stets transparent gemacht worden, so der Fraktionssprecher weiter. Ihren Ursprung hat die Rote Hilfe in der Weimarer Republik im Umfeld der damaligen Kommunistischen Partei. 1933 wurde sie von den Nazis verboten, operierte aber noch einige Jahre im Widerstand weiter. Nach dem Zweiten Weltkrieg setzte sich die Rote Hilfe für die Linksterroristen der Rote Armee-Fraktion ein. Ihr standen unter anderem auch die RAF-Anwälte Otto Schily und Hans-Christian Ströble von SPD-

0: bzw. Grünen nahe.
1: Soweit die Nachrichten. 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Das Wetter: heute viel Sonnenschein, dabei ziehen einige Schleierwolken durch, Höchstwerte 21 bis 24 Grad. Aktuell in Berlin-Buch 12 und in Tempelhof 14 Grad, in Perleberg 15 und in Cottbus 10. Morgen erst sonnig, am Nachmittag dichtere Wolkenfelder, aber bis zum Abend bleibt es trocken, maximal 22 bis 25 Grad. Die Zeit 6.45 Uhr. RBB 24 Inforadio Verkehrsservice mit einer Gefahrenmeldung. Vorsicht auf der A24 Berlin Richtung Hamburg. Zwischen Kremmen und Fährberlin Gegenstände auf der rechten Spur.
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3: Mit Dorte Naht im Studio. In Spandau in Berlin ist gestern ein Wasserrohr geplatzt in der Nähe des U-Bahnhofs Siemensdamm. Das passiert ja in Berlin immer mal wieder, aber dieser Fall jetzt, der hatte ganz schöne Dimensionen. Matthias Gindorf aus unserer Redaktion ist bei mir. Guten Morgen, Matthias.
4: Guten Morgen.
3: Wie schlimm war es denn?
4: Die Wasserleitungen sind an einem Firmengrundstück am Häfnerstieg kaputt gegangen, wahrscheinlich als dabei gerade gearbeitet wurde. Das hat Stefan Natz von den Berliner Wasserbetrieben gesagt.
5: Das sind zwei größere Rohre, ein 30 Zentimeter Rohr, ein 80 Zentimeter Rohr und ein größerer Hausanschluss. Eine der drei Leitungen wird betroffen sein.
4: Und die Folge: mehr als 1 Million Liter Wasser sind da ausgelaufen. Straßen wurden überschwemmt. Das Wasser ist auch unter Gehwege gesickert, die dann teilweise auch eingebrochen sind. Und natürlich sind Keller vollgelaufen, teilweise bis zur Kellerdecke. Insgesamt waren laut Feuerwehr 14 Gebäude betroffen.
3: Und was ist mit den Menschen passiert, die da rund um den Häfnersteg wohnen?
4: Sagen wir mal so, die richtig Glück hatten, durften in ihren Häusern bleiben, hatten aber ein paar Stunden keinen Strom und kein Wasser. Etwa 1200 Anwohner sollen es gewesen sein. Ein 5-stöckiges Wohnhaus wurde besonders heftig getroffen. Das hat Feuerwehrsprecher Dominik Preetz am Abend im RBB gesagt.
6: Es hat ein Prüfstatiker im Gebäude festgestellt, dass das Gebäude zunächst nicht bewohnt werden kann. Von daher mussten die Anwohner durch die Polizei dort aus dem Gebäude herausgeführt werden. An der Zahl waren es so um die 20 bis 25 Anwohner, die jetzt anderweitig untergebracht werden mussten, das heißt also bei Freunden oder Bekannten unterkommen oder über den Bezirk in einem nahegelegenen Hotel untergebracht werden können.
4: Problem hier in dem Haus war ein Keller, der möglicherweise tiefer gelegt wurde und das ohne bauliche Genehmigung. Es kann sogar sein, dass das Haus noch einstürzen könnte, das muss aber noch final geklärt werden. Die meisten anderen Häuser rund um die Schadenstelle hatten am Abend wieder Strom und Wasser, allerdings haben sie dann auch feuchte Keller und jede Menge Schlamm vor der Tür.
3: Matthias Gindorf war das aus der RBB 24 Inforadio-Redaktion über den ziemlich großen Wasserrohrbruch da in Berlin-Spandau. Ein Haus ist da gestern Abend geräumt worden wegen Einsturzgefahr. 6.48 Uhr die Zeit jetzt. Die frühere RBB-Intendantin Patricia Schlesinger kommt vor Gericht. Das Berliner Landgericht hat die Anklage der Generalstaatsanwaltschaft zugelassen. Gestern wurde das bekannt. Die Behörde wirft ihr und auch zwei weiteren ehemaligen RBB-Mitarbeitern und dem früheren Vorsitzenden des Verwaltungsrats unter anderem Untreue vor. RBB24-Reporterin Oda Tischewski.
7: Es geht um den Vorwurf der Untreue zum Nachteil des RBB. Laut Anklage sollen Ex-Intendantin Patricia Schlesinger, der ehemalige Verwaltungsdirektor, die frühere juristische Direktorin sowie der damalige RBB-Verwaltungsratsvorsitzende das Vermögen des Senders zwischen Januar 2018 und Juli 2022 auf verschiedene Weise geschädigt haben. Lisa Jani, Sprecherin der Berliner Strafgerichte.
8: Die Ermittlungen haben recht lange gedauert. Das liegt vor allem daran, dass die Generalstaatsanwaltschaft Berlin sehr, sehr viele Daten auswerten musste und dieses System im RBB erst einmal durchdringen, begreifen und dann eben auch die Beweismittel zusammenstellen musste.
7: So soll in der Chefetage des Senders ein variables Boni-System eingeführt worden sein, das Extrazahlungen an vereinbarte Leistungen knüpfte. Die Kontrollen durch den Verwaltungsrat seien bei Einführung und Umsetzung dieses Systems umgangen und zwischen April 2019 und Juli 2022 somit Boni in einer Gesamthöhe von fast 1 Million Euro an die drei damals beim RBB beschäftigten Angeklagten und weitere Mitglieder der Senderleitung ausbezahlt worden, so die Generalstaatsanwaltschaft. Daneben geht es um möglicherweise unrechtmäßige Gehaltszulagen, die Schlesinger und der damalige Verwaltungsratsvorsitzende für mehrere leitende Mitarbeitende vereinbart haben sollen. Für die Zeit des ARD-Vorsitzes durch den RBB seien ihnen 1.700 Euro monatlich mehr gezahlt worden, obgleich der turnusgemäße Vorsitz zum üblichen Aufgabenbereich der Geschäftsleitung eines Senders zählen solle, so die Anklage. Besondere mediale Aufmerksamkeit hatten darüber hinaus die Vorwürfe gegen Schlesinger persönlich erregt.
8: Außerdem wird ihr noch vorgeworfen, private Abendessen abgerechnet zu haben und damit den RBB und letztlich den Gebührenzahler belastet zu haben.
7: Nun soll am 10. November ein umfangreicher Strafprozess vor dem Berliner Landgericht beginnen. 56 Hauptverhandlungstage bis Ende Juni 2027 sind dafür schon jetzt angesetzt. Es sei mit einer zähen Beweisaufnahme zu rechnen, so die Gerichtssprecherin. Und das mögliche Strafmaß ist erheblich.
8: Im Falle einer Verurteilung hätten die Angeklagten durchaus mit Freiheitsstrafen zu rechnen. Eine Vorhersage ist aber nicht möglich, weil da ganz viele verschiedene Gesichtspunkte eine Rolle spielen. Das Gesetz sieht aber für einen einzelnen Fall der Untreue im besonders schweren Fall eine Freiheitsstrafe von 6 Monaten bis zu 10 Jahren vor.
7: Die 4 Angeklagten bestreiten sämtliche Vorwürfe. Es gilt die Unschuldsvermutung.
3: RBB24-Reporterin Oda Teschewski berichtete. In Frankreich brodelt es ziemlich. Schülerinnen und Schüler blockieren ihre Schulen. Beschäftigte im öffentlichen Dienst und bei den Feuerwehren gehen auf die Straße. Und was sie gemeinsam haben, ist, dass sie bessere Lern- bzw. Arbeitsbedingungen fordern. Das kostet aber Geld und die Staatskassen sind leer. Es muss sogar noch gespart werden. Und das alles mitten im Präsidentschaftswahlkampf. Paris-Korrespondentin Julia Borutta berichtet.
0: Es ist eine explosive Mischung. Just an dem Tag, für den der öffentliche Dienst im ganzen Land Demonstrationen angekündigt hatte, kulminierten erneut die Proteste der Schüler. Sie kritisieren Unterrichtsausfall, zu wenig Lehrer, zu wenig psychosoziale Dienste, schlechte Ausstattung. Wir blockieren die Schule nicht aus Spaß. Wir wollen lernen, unser Abi machen, wir wollen an die Uni. Aber unter diesen Bedingungen ist das nicht möglich. Wir sind mehr als 35 Schüler pro Klasse. Das Schulgebäude ist nicht gut isoliert. Während der Hitze im Sommer ging es uns schlecht. Es war gefühlt über 40 Grad in den Klassenräumen. Seit ein paar Tagen wächst die Protestbewegung an den Gymnasien. Barrikaden vor den Eingängen. Es kam zu zahlreichen Zusammenstößen mit der Polizei. Einige Vermummte, oftmals junge Leute, die gar nicht an den Lycées eingeschrieben sind, so die Vermutung, schossen mit Feuerwerkskörpern auf die Polizisten. Doch vielerorts solidarisieren sich die Lehrkräfte mit der Schülerschaft, wie diese Lehrerin am Lycée Paul-Éluard in Saint-Denis, dem armen Norden von Paris. Uns fehlen Tische, Stühle brechen jeden Tag zusammen. Es gibt ein riesiges Gefühl der Ungleichheit gegenüber den Schulen im Pariser Stadtzentrum. Aber wir streiken auch, weil es so krasse Polizeigewalt gegen unsere Schüler gegeben hat. Wir sind heute hier, um sie mit unserer Präsenz physisch zu schützen. Auf Anweisung des Innenministers gehen die Sicherheitskräfte hart gegen die Schüler und Schülerinnen vor. Ein Schüler wurde durch eine Tränengasgranate schwer im Gesicht verletzt. Diese Härte prangern nicht nur die Lehrer an, sondern auch der Präsidentschaftskandidat der linksradikalen LFI, Jean-Luc Mélenchon. Er warf der Polizei gar Rassismus gegen Schüler in den von Einwanderung geprägten Vororten vor. Premierminister Sébastien Lecornu kritisierte ihn daraufhin öffentlich. Der Vorwurf, LFI schüre die Proteste oder habe sie gar losgetreten, um Stimmen im Wahlkampf vor den Präsidentschaftswahlen 2027 zu gewinnen. Mélenchon reagierte auf der großen Demo des öffentlichen Dienstes.
9: Nous sommes fiers d'être aux portes des lycées.
0: Er sei stolz, dass LFI an den Schultoren Präsenz zeige, um die Kids zu verteidigen. Eltern und LFI-Anhänger sollten sich der, so wörtlich, polizeilichen Rohheit entgegenstellen. In dieser angespannten Lage beschlossen Teile der Schülerschaft, sich dem großen Demonstrationszug des öffentlichen Dienstes anzuschließen. In Paris, Marseille, Lille und vielen anderen Städten der Republik gingen Beamte auf die Straße, um für höhere Gehälter zu demonstrieren. Der öffentliche Dienst werde kaputt gespart. Auch die Feuerwehrleute protestierten. Doch bessere Ausstattung, höhere Gehälter, bessere Arbeitsbedingungen sind teuer. Und das Staatsdefizit Frankreichs beträgt fast 119% des Bruttoinlandsproduktes. Deshalb wird Premier Lecornu noch diese Woche einen Sparhaushalt vorlegen. Keine gute Voraussetzung, um die explosive Stimmung im Land zu beruhigen.
3: Proteste in Frankreich. Der Bericht war das von unserer Korrespondentin Julia Borutta in Paris.
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3: Morgen startet in Deutschland der israelische Dokumentarfilm Nazar, der auf den Filmfestspielen in Venedig einen Preis erhalten hat. Die Filmemacher haben israelische Geheimdienst- und Militärmitarbeiter vor die Kamera geholt und ließen sie dann anonym erzählen, wie sehr sie die Einsätze im Gazastreifen belasten. Mit dem Begriff Nazar bezeichnen das Militär und der Geheimdienst Kollateralschäden unter Zivilisten. Über Diskussionen in Israel dazu berichtet unsere Korrespondentin dort, Bettina Meyer.
10: Premier Netanyahu selbst postete ein Video, in dem er den Film aus Venedig, von dem er gehört habe, als schockierend und unerträglich bezeichnete und gleichzeitig die Wahlkampfgegner der Opposition angriff. Vor allem aber wird in den sozialen Medien über die Drohung des israelischen Kulturministers diskutiert, der den Film als Verrat am Staat bezeichnet. Er droht den Filmemachern mit dem Entzug der Staatsbürgerschaft. Das allerdings halten Vertreter der Opposition für Wahlkampftheater, so auch Oppositionspolitiker Avigdor Lieberman, der den Film dennoch scharf kritisierte. Er sagte einem israelischen Radiosender:
11: Es gibt keinen Zweifel, dass es sich beim Inhalt des Films um Verrat an unseren Werten und den Menschen im Land handelt. Aber wir sind auch mitten im Wahlkampf in Israel. Es ist unmöglich, den Regisseuren die Staatsbürgerschaft zu entziehen. Der Kulturminister weiß, dass das nicht geht, aber er hat die Schlagzeile, die er wollte.
10: Am 27. Oktober wird in Israel ein neues Parlament gewählt. Fast täglich lösen Äußerungen aus dem Regierungslager, aber auch Vorwürfe der Opposition Diskussionen aus, bei denen es darum gehe, sich ins Gespräch zu bringen, sagen Wahlbeobachter. Zwar ist der Entzug der israelischen Staatsbürgerschaft seit einigen Jahren im Land rechtlich möglich, allerdings sind die Hürden extrem hoch. Filme fallen außerdem unter die Kunst- und Meinungsfreiheit. Die Debatte in Israel dreht sich momentan eher um die Drohung, einem Israeli die Staatsbürgerschaft zu entziehen. Weniger geht es um den Inhalt des Films, der im Land noch nicht gezeigt wurde. Nazar-Regisseur Yuval Abraham will genau das ändern. Das Wichtige für mich sind die Aussagen der Soldaten und Offiziere im Film. Sie sprechen Hebräisch, weil sie die israelische Bevölkerung erreichen wollen. Sie wollen, dass die Menschen zu Hause hören, was sie in Gaza getan haben. Wir werden alles tun, damit der Film in Israel verbreitet wird. Alle, die uns jetzt angreifen und den Inhalt verleugnen, schauen Sie ihn an. Die 80-minütige Doku untersucht, wie Israel im Gazakrieg Ziele auswählt und Angriffe durchführt. Der Film stellt die Frage, ob zivile Opfer systematisch einkalkuliert werden. Die israelische Armee weist die Vorwürfe entschieden zurück, kritisiert, dass Quellen anonym und nicht überprüfbar seien. Der Film sei noch nicht vollständig veröffentlicht. Die im Trailer präsentierten Vorwürfe sind nicht korrekt und einige von ihnen werden sogar verzerrt, verfälscht und losgelöst von der Realität vor Ort dargestellt, so Armeesprecher Effi Defrin. Auch der rechte Minister für nationale Sicherheit, Ben-Gvir, nannte den Film Verleumdung. Das israelische Dokumentarfilmerforum stellte sich hinter die Filmemacher. Es warnt seit längerem vor politischen Eingriffen in die künstlerische Freiheit und sieht darin eine Gefahr für die Demokratie in Israel.
3: Korrespondentin Bettina Meyer war das über den Dokumentarfilm Nazar, der morgen hier in Deutschland startet, aber in Israel eben noch nicht.
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3: Werner Schoninger.
1: Brandenburg, A10, südlicher Berliner Ring Richtung Dreieck Spreeau zwischen Dreieck Werder und Glindow ist nach einem Unfall nur noch die linke Spur frei. A13 Dresden Richtung Berlin zwischen Tolpitz und Großküris steht ein defektes Fahrzeug. Stadtverkehr Berlin, A100 Stadtring Richtung Wedding. Die Unfallstelle in Höhe Tempelhofer Damm konnte bereits geräumt werden, aber ab Dreieck Neukölln staut es sich noch bis zu 60 Minuten in Richtung Wedding. Westend, heute laufen im Bereich der alten Jaffee-Straße die Vorarbeiten zur neuen Anbindung der AWUS A115 an den Stadtring A100 Richtung Wedding. Ab nächsten Montag wird der Verkehr dann einspurig über den südlichen Bereich des Rastplatzes geführt. Im Waldgebiet nördlich von Großglienicke wurde Weltkriegsmunition gefunden. Teile davon werden heute gesprengt und dafür ist ab spätestens 9:30 die B2 gesperrt.
3: 7 Uhr ist es jetzt.
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3: Dorte Nathiem, hallo, guten Morgen. Gerade letzte Woche ist das wieder passiert. Da durften eine Zeit lang keine Flugzeuge landen oder starten am BER wegen eines Drohnenalarms. Eine Dreiviertelstunde lang dauerte der Einsatz der Bundespolizei. Künftig sollen solche Drohnen früher geortet werden können. Mehr dazu hat Werner Schoninger in den Nachrichten.
1: Am Flughafen BER in Schönefeld ist ein neues System zur Drohnenerkennung in Betrieb gegangen. Die deutsche Flugsicherung kann damit Drohnen im An- und Abflugbereich frühzeitig erkennen und die zuständigen Stellen informieren. Bundesverkehrsminister Bilger sagte, die zunehmende Gefahr durch Drohnen an Flughäfen werde sehr ernst genommen. Brandenburgs Verkehrsminister Krumbach betonte, es sei wichtig, schnell reagieren zu können. Zuletzt waren an deutschen Flughäfen immer wieder Drohnen gesichtet worden. Allein am BER waren es im ersten Halbjahr 28 solche Objekte, so viele wie an keinem anderen deutschen Flughafen. In 7 Fällen musste der Flugbetrieb deshalb vorübergehend unterbrochen werden. Der Preis für das Deutschland-Ticket könnte im kommenden Jahr wieder steigen. Nach Informationen der Rheinischen Post sind 66,90 Euro im Gespräch. Im Moment kostet das Ticket 63 Euro. Dem Bericht zufolge will der zuständige Koordinierungsrat den neuen Preis heute festlegen. Berechnet wird er anhand eines Kostenindex, der Personal-, Energie- und Betriebskosten berücksichtigt. Bund und Länder finanzieren das Deutschland-Ticket derzeit mit jeweils 1,5 Milliarden Euro jährlich. Der Fahrschein ist bundesweit im Nah- und Regionalverkehr gültig. Aktuell nutzen rund 14,5 Millionen Menschen das Monatsabo. Gewalt gegen Bahnbeschäftigte soll künftig härter bestraft werden. Die Bundesregierung berät heute über einen Gesetzentwurf von Justizministerin Hubig, in dem das geplant ist. Simone Kienzle.
13: Wer Zugbegleiter oder andere Bahnbeschäftigte angreift, muss laut dem Entwurf in Zukunft mit mindestens 6 Monaten Haft rechnen. In schweren Fällen soll es mindestens 1 Jahr sein. Das Gesetz würde dann unter anderem auch für Attacken auf Polizisten, Rettungskräfte oder Gerichtsvollzieher gelten. Die Verschärfung eingefordert hatten zuletzt die Gewerkschaft EVG und der Betriebsrat der DB Regio. Sie drohten zwischenzeitlich damit, den Regionalverkehr lahmzulegen, wenn das Gesetz nicht in diesem Jahr kommt. Im Februar war ein Zugbegleiter von einem Fahrgast angegriffen und tödlich verletzt worden.
1: Elterngeld könnte offenbar auch weiter für 14 Monate gezahlt werden und nicht wie geplant nur noch für 12. Bundesfamilienministerin Prien hat sich offen dafür gezeigt, nochmal darüber zu sprechen, ob die angekündigten Sparmaßnahmen gerechtfertigt sind. Laut der CDU-Politikerin ist noch nichts festgelegt. Wie sie dem Redaktionsnetzwerk Deutschland sagte, werden derzeit verschiedene Optionen mit Blick auf die Haushaltslage durchgerechnet. Die Familienministerin äußerte sich verärgert über den Tankrabatt. Für die Senkung der Spritpreise sei nun plötzlich Geld da, so Prien, während sie wegen strikter Sparvorgaben Kürzungen habe verkünden müssen. Prien hat ihren Entwurf für eine Elterngeldreform im Sommer vorgestellt und ist damit auf Kritik gestoßen. Die Berliner Linken-Fraktionschefin Ehralp ist jahrelang Mitglied einer Organisation gewesen, die der Verfassungsschutz als linksextremistisch einstuft. Das hat ein Fraktionssprecher dem RBB bestätigt. Demnach trat Ehralp als Studentin dem Verein Rote Hilfe bei. Im vergangenen Jahr sei sie aber ausgetreten wegen teils anderer politischer Ansichten. Die Mitgliedschaft sei stets transparent gemacht worden, betonte der Sprecher. Die Rote Hilfe solidarisiert sich nach eigener Darstellung mit politisch verfolgten Personen. Zwischen Potsdam und Berlin wird heute Weltkriegsmunition gesprengt. Betroffen ist ein Waldstück bei Großglienicke. Auf Potsdamer Gebiet müssen 700 Menschen ihre Wohnungen und Häuser verlassen, in Berlin rund 150. Stefanie Brockhausen, RBB 24.
14: Die Munition war bei einer systematischen Suche aufgrund von Waldarbeiten gefunden worden. Es handelt sich dabei überwiegend um Kampfmittel deutscher Herkunft, die 1945 vom Flugplatz Gatow kamen. Insgesamt wurden bei der Suche 15 Tonnen Kampfmittel entdeckt. 11 davon konnten bereits abtransportiert werden. Die übrigen 4 Tonnen sind nicht transportfähig und sollen nun kontrolliert gesprengt werden. Nach Angaben des zuständigen Sprengmeisters sind es unter anderem Bomben, Granaten und Handgranaten.
1: Die Füchse Berlin haben bei der Handball-Club-WM in Ägypten die Chance auf Bronze verpasst. Im letzten Gruppenspiel gegen den Gastgeber Al-Ahli musste sich die Mannschaft mit 27:30 geschlagen geben. Soweit die Nachrichten. 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Das Wetter: heute reichlich Sonnenschein, dabei ziehen einige Schleierwolken durch, die Höchstwerte 21 bis 24 Grad. Aktuell in Berlin-Buch 12 Grad und in Tempelhof 14, in Perleberg 15 und in Cottbus 10 Grad. Morgen erst sonnig, am Nachmittag dichtere Wolkenfelder, aber bis zum Abend bleibt es morgen trocken, maximal 22 bis 25 Grad. Die Zeit 7.05 Uhr.
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3: Mit Dörte Naht im Studio. Tja, wie es jetzt genau weitergeht mit der Pflegeversicherung, der Pflegereform, darüber konnte sich die Bundesregierung offenbar noch nicht einigen. Eigentlich sollte die heute in der Kabinettssitzung den Gesetzentwurf von Carsten Linnemann beschließen, vom Gesundheitsminister. Aber die SPD hatte da ja neue Vorschläge eingebracht. Eine Deckelung eines Teils der Pflegekosten, die man selbst tragen muss, und einen Ausgleich zwischen Privatversicherten und der sozialen Pflegeversicherung. Wie das ausgeht, das wissen wir jetzt noch nicht, aber über die Forderung und die Finanzierung der Pflegeversicherung können wir trotzdem sprechen. Thorsten Mittag guckt da aus Sicht des Paritätischen Gesamtverbands drauf. Das ist ein Dachverband gemeinnütziger sozialer Organisationen, und da kümmert er sich um den Bereich Pflege. Guten Morgen, Herr Mittag.
15: Ja, schönen guten Morgen.
3: Der Paritätische Gesamtverband hat seine Haltung da ja schon klar gemacht. Sinngemäß gut, dass da jetzt nochmal gestritten wird. Also Sie stellen sich hinter die SPD-Forderungen, richtig?
15: Ja, das geht natürlich angesichts der Herausforderungen, die wir da haben, in die richtige Richtung. Die Debatte, die wir da jetzt seit dem Wochenende haben und die sich in den letzten 2 Tagen intensiviert hat, die ist überfällig und kam jetzt gerade noch rechtzeitig, bevor sich das Kabinett tatsächlich mit dem Gesetzesentwurf befasst.
3: Ja, wenn wir da so ein bisschen reingehen, wenn man sich den Vorschlag der Deckelung des Eigenanteils anguckt, da geht es um die reinen Pflegekosten, also nur ein Teil des gesamten Eigenanteils, wäre dann eine Ersparnis von wenigen 100 Euro bei durchschnittlichen Zuzahlungen von über 3.300 Euro im Moment. Also tatsächlich die große Entlastung, für die sich so eine Blockade lohnt?
15: Naja, tatsächlich geht es ja um mehr Punkte. Ne? Interessant sind natürlich diese großen Themen, Pflegedeckel, auch das Tarifthema, also die Aussetzung von der Refinanzierung von Tarifen ist interessant. Und zum Dritten sicherlich auch die ganze Debatte um den Ausgleich zwischen der privaten Säule und der gesetzlichen Säule. Aber dahinter stecken natürlich noch ganz viel mehr Punkte, die alle etwas zu tun haben mit Kürzung und Streichung. Ja, wenn man da ins Detail reingeht, haben wir bestimmt 10 Punkte, die für viele Millionen Versicherte, also Pflegebedürftige, aber natürlich auch für pflegende Angehörige, Beitragszahler, für Pflegekräfte in Einrichtungen und für die Einrichtung selber negativ wären. Und natürlich wird in der Öffentlichkeit öfter dann eher über den Pflegedeckel gesprochen. Aber es sind schon mehr Punkte. So. Und wenn jetzt beispielsweise, wir wissen es ja nicht, als Kompromiss rauskommt, dass es einen Pflegedeckel geben soll und dass man vielleicht was bei den Tarifen macht und es eventuell auch in Richtung eines Ausgleichs zwischen privater und gesetzlicher Säule geht, dann ist das ja für sich genommen wirklich ein Meilenstein. Das geht auch in die richtige Richtung, aber wir haben immer noch dahinter ganz viele Punkte, die aus dem Gesetz ein reines Spargesetz machen, und das wäre dann insgesamt immer noch zu wenig.
3: Ja, der Vorschlag des Gesundheitsministers Carsten Linnemann von der CDU, der führt ja da den Entwurf seiner Vorgängerin Nina Wagen fort, der lautet ja, wir kümmern uns jetzt erstmal um das akute Problem, also um das Defizit, und danach gucken wir dann in der Kommission mit ein bisschen mehr Ruhe die strukturellen Probleme an. Bis Frühjahr nächsten Jahres, dann soll es da seiner Meinung nach Lösungen geben. Könnten Sie denn damit gehen?
15: Naja, ehrlich gesagt nicht mehr. Dafür hat man jetzt auch schon zu lange über die große Pflegereform gesprochen. Es kann ja nicht sein, dass das Jahre ins Land gehen und am Ende hier ein Spargesetz vorgezogen wird. Wenn das kommt, dann sind ja viele Dinge erstmal in den Brunnen gefallen. Und um es nochmal zu sagen, wir reden hier über den Wegfall von einem Entlastungsbetrag für alle Menschen mit Pflegegrad 1. Das sind rund 700.000, 800.000 Menschen, ja, die ad hoc auf einen monatlichen Betrag von 131 Euro nicht mehr zugreifen könnten. Das ist schon was. Wir reden über die Anpassung des Begutachtungsinstruments. Da könnte es sein, dass am Ende 20% weniger Neufälle bei rauskommen, also aus Spargründen, nicht aus inhaltlichen Gründen, aus Spargründen.
3: Da aber das Sparen, das passiert ja nicht aus Jux und Dollerei, sondern weil es eben dieses Defizit gibt. Die Pflegekassen waren vor einem Defizit von 4,4 Milliarden Euro im laufenden Jahr. Ab Oktober heißt es da von den Kassen, könnte Zahlungsunfähigkeit drohen. Also da muss man ja was machen.
15: Ja, das ist natürlich richtig. Die Defizite kann man jetzt nicht ignorieren, aber es wird ständig so getan, als wären die Maßnahmen, die man in dem Gesetz jetzt plant, alternativlos. Es gibt andere Finanzierungskonzepte, die möglich sind, die erreichen aber wenig die Öffentlichkeit. Ja, also wir haben einen Pflegevorsorgefonds, der mit 14,5 Milliarden Euro gefüllt ist. Der ist natürlich gedacht für den Zeit, wenn die Babyboomer pflegebedürftig werden, also sagen wir mal in rund 10 Jahren. Aber wir haben jetzt eine Notlage und wir haben akuten Finanzbedarf. Also ist aus unserer Sicht naheliegend, zumindest an diesen Topf heranzugehen. Dann könnte man schon mal ganz viel mit dem Geld erreichen. Ja, wir können die Einnahmebasis der Pflegeversicherung auf vielfältige Art und Weise erweitern.
3: Zum Beispiel auch mit dem Geld, was der Finanzminister noch schuldet, nämlich das Geld, was die Pflegekassen während der Corona-Pandemie quasi zur Verfügung gestellt haben.
15: Genau, das bringt auch nochmal 5,2 Milliarden Euro. Auch da wird seit Jahren drüber gesprochen und es passiert nichts. Wir können versicherungsfremde Leistungen aus Steuern finanzieren, wie beispielsweise die Rentenbeiträge für pflegende Angehörige. Auch das würde nochmal über 5 Milliarden Euro bringen. Und letzten Endes auch diese gesamte Debatte Ausgleich zwischen gesetzlicher und privater Säule forcieren, das würde auch höhere Milliardenbeträge bringen. Und das ist etwas, auf das wir eigentlich in der aktuellen Situation nicht verzichten können. Also diese paar Beispiele zeigen, es ist eigentlich genug Spielraum da, um Mittel zu generieren. Und deswegen brauchen wir nicht diese Sparmaßnahmen, die im Grunde in der Fläche es für viele schwerer machen und die Pflege nicht weiterentwickeln und auch nicht verbessern.
3: Sagt Thorsten Mittag und der ist Referent Altenhilfe und Pflege beim Paritätischen Gesamtverband. Vielen Dank für das Gespräch, Herr Mittag.
15: Ich danke Ihnen.
3: 7:12, die Zeit jetzt. Seit 17 Jahren gibt es auch in Brandenburg eine Beauftragte, die sich darum kümmert, dass Unrecht während der SED-Diktatur aufgearbeitet wird. Die bisherige Amtsinhaberin Maria Noke, die scheidet bald aus dem Amt. Es muss also eine Nachfolge her. Nominiert dafür ist die 45-jährige Rechtsanwältin und stellvertretende FDP-Bundesvorsitzende Linda Teuteberg. Gestern hat sie sich im Landtagshauptausschuss den Fragen der Abgeordneten gestellt. RBB-Landespolitikreporter Thorsten Südow berichtet.
16: Wenn Teuteberg, die unter anderem für mehrere Jahre als FDP-Abgeordnete in den Brandenburger Landtag gewählt wurde, auf Vorschlag der scheidenden Diktatur-Aufarbeitungsbeauftragten Maria Noke zur neuen Beauftragten in Brandenburg gewählt wird, bedeutet das einen Generationswechsel. Erstmals würde keine DDR-Oppositionelle dieses Amt innehaben. Für Teuteberg ist es wichtig, weiterhin jeder Verklärung des DDR-Alltages entgegenzutreten und den Unterschied zwischen Diktatur und demokratischem Rechtsstaat herauszuarbeiten, macht sie deutlich.
17: Historische Tatsachen sind tatsächlich keine Verhandlungsmasse. Man liest dieser Tage in Debatten über Ost und West und die Beurteilung der SED-Diktatur ja manchmal solche Sätze wie, es gäbe ein Recht auf eigene historische Wahrheit. Ich glaube, es gibt ein Recht auf eigene Erfahrungen und auch Erinnerungen an private schöne Dinge oder an anständiges Verhalten und Leistung im Beruf. Aber Tatsachen sind eben nicht Verhandlungsgegenstand. Historische Tatsachen und die Einordnung eines politischen Systems.
16: Sie wolle die erfolgreiche Bildungsarbeit von Maria Noke fortsetzen und auch neue Aufarbeitungsthemen setzen, so Teuteberg vor Landtagsabgeordneten von SPD, CDU und BSW.
17: Themen wie Zwangsdoping, die Betroffenen von Zwangsaussiedlung in den grenznahen Gebieten. Natürlich auch die Frage, dass oft die Folgen der Haft nicht mit der Entlassung enden. Dazu gibt es ja gerade eine sehr interessante Ausstellung, gemeinsam von Gedenkstätte Lindenstraße und Menschenrechtszentrum Cottbus auch. Und diese Menschen brauchen weiter Beratung, Anlaufstellen.
16: Weil viele Betroffene des DDR-Unrechts nicht wüssten, dass sie Unterstützungsangebote nutzen könnten, müsse noch intensiver informiert werden, sagt Teuteberg. Und junge Leute sollten mehr als bisher über den DDR-Alltag zwischen Anpassung und Repression lernen.
17: Dass es wichtig ist, dass auch Schülerinnen und Schüler in Brandenburg möglichst eine solche Gedenkstätte besuchen, einen authentischen Ort aus ihrer eigenen Region, ein Gefühl auch dafür bekommen können, dass in ihrer Heimat, in ihrer Lebenswelt Menschen das erlebt haben, was die SED-Diktatur war. Also da, glaube ich, muss man sich sehr viel Gedanken machen. Das ist aber alle Mühe und Leidenschaft wert.
16: Die Oppositionsfraktionen AfD und BSW stehen auf dem Standpunkt, dass die Stelle der Diktaturaufarbeitungsbeauftragten ausgeschrieben werden müsse, obwohl das Gesetz das nicht ausdrücklich vorschreibt. Die AfD fehlte gestern bei der Anhörung von Teuteberg im Hauptausschuss.
3: RBB 24 Landespolitikreporter Thorsten Südow war das.
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3: Das ist die Meldung im internationalen Fußball. Der englische Premier League Club Manchester City ist von einer unabhängigen Kommission in England in 114 Fällen schuldig gesprochen worden, gegen die Finanzauflagen der Liga verstoßen zu haben. Worum es dabei geht, wie es mit dem Verein in Besitz der Herrscherfamilie von Abu Dhabi weitergeht, all das kann ich besprechen mit Jakob Rüger aus unserer Sportredaktion, der hier ist. Guten Morgen.
18: Schönen guten Morgen, hallo.
3: Was wird in Manchester City da genau vorgeworfen, dass es da so eine große Aufmerksamkeit gibt?
18: Ja, die britische Presse spricht sogar schon vom Fußballprozess des Jahrhunderts, denn Man City werden Verstöße gegen die Finanzvorschriften zwischen 2009 und 2018 vorgeworfen und mangelnde Kooperation bei der Untersuchung der Liga. Der Verein soll nach der Übernahme der Herrscherfamilie von Abu Dhabi Scheinverträge mit Firmen abgeschlossen haben, um die Einnahmen des Vereins künstlich aufzublähen und seine Kosten zu senken. Konkret ist dabei die Rede von mehr als 1 Milliarde Euro, die man verschleiert haben soll. Ein Beispiel ist der ehemalige Trainer Roberto Mancini. Der hatte einen normalen Vertrag mit City als Trainer, aber auch einen Scheinvertrag mit Abu Dhabi. Und das hat er auch zuletzt ganz offen zugegeben, dass er da doppelt abkassiert hat. Und so wurde das Financial Fairplay der UEFA und der Premier League am Ende umgangen.
3: Und Man City und das Financial Fairplay, da war schon mal was, ne?
18: Ja, ganz genau. 2020 hat die UEFA den Verein für 2 Jahre von der Champions League ausgeschlossen, weil er zu hohe Sponsoring-Einnahmen in seinen Büchern aufgeführt hatte. Der internationale Sportgerichtshof CAS hob das Urteil einige Monate später aber wieder auf, weil ein Teil der Anschuldigungen verjährt waren. Man City kam letztendlich mit einer Geldstrafe in Höhe von knapp 10 Millionen Euro davon.
3: Wenn ein Verein Regeln umgeht offenbar, dann ist das ja immer auch zum Nachteil der Konkurrenz. Wie verhalten sich die anderen Premier League Clubs da im Moment in dem Fall?
18: Ja, ein fairer finanzieller Wettbewerb ist ja eh schon schwierig mit den Investoren in der Premier League, aber zumindest sollten für alle die gleichen Regeln gelten. Es gibt jetzt Vereine, die prüfen deshalb Schadensersatzklagen gegen Manchester City, weil sie wegen ihnen die Champions League verpasst und damit auch viele Millionen verloren haben oder weil sie wegen City aus der Premier League sogar abgestiegen sind. Die Empörung in England ist jedenfalls ziemlich groß.
3: Und schuldig in 114 Anklagepunkten, das klingt ja tatsächlich enorm. Was drohen denn da für Konsequenzen?
18: Ja, die Konsequenzen werden in den kommenden Monaten noch einmal separat verhandelt. In England wird über Zwangsabschied, Titelaberkennung und einer Milliardenstrafe spekuliert. Die Liga war bei Finanzvergehen in den letzten Jahren nicht zimperlich und die Forderung nach harten Strafen ist jetzt natürlich auch groß. Manchester City zeigt sich übrigens überrascht von den Anschuldigungen, weist alles von sich und hat schon angekündigt, alle gerichtlichen Instanzen zu durchlaufen. Erst einmal will man Berufung gegen das Urteil der unabhängigen Kommission einlegen. Der Prozess, der schon seit 2023 läuft, könnte sich mit einem endgültigen Urteil noch mehrere Jahre hinziehen.
3: Jakob Rüger sagt das, unser Sportreporter, ARD-Bundesliga-Reporter. Der Fall Manchester City dürfte den Fußball also noch eine ganze Weile beschäftigen. Sprechen wir garantiert noch mal drüber. Jakob, danke dir erstmal.
18: Gerne.
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3: Das Wetter für Berlin und Brandenburg muss man sich nicht groß umgewöhnen. Auch heute wieder viel Sonnenschein bei 21 bis 24 Grad. Im Moment sind es 12, 13, 14 Grad in Berlin, 11 Grad in Frankfurt-Oder und 12 in Potsdam.
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3: Werner Schoninger.
1: Mit einer Gefahrenmeldung. Vorsicht auf der A10 westlicher Berliner Ring Richtung Dreieck Werder. Zwischen Potsdam Nord und Leest liegen Reifenteile auf der rechten Spur. A10 südlicher Berliner Ring Richtung Dreieck Spreeau. Zwischen Dreieck Werder und Glindow ist nach einem Unfall nur noch die linke Spur frei. A13 Dresden Richtung Berlin zwischen Teupitz und Großköris ein defektes Fahrzeug. Stadtverkehr Berlin, A100 Stadtring Richtung Wedding. Zwischen Dreieck Neukölln und Kreuz Schöneberg Stau. Es dauert etwa 20 Minuten länger als normal. Und im Waldgebiet nördlich von Groß-Glienicke wurde Weltkriegsmunition gefunden. Teile davon werden heute gesprengt und dafür ist dann ab spätestens 9:30 die B2 Potsdamer Chaussee in dem Bereich gesperrt. Auch Teile von Gatow werden gesperrt. 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
3: 20 nach 7 ist das.
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3: Dörte Naht bin ich. Hallo, guten Morgen. Inzwischen gibt es am Flughafen BER sehr regelmäßig Drohnenalarm. Allein in der ersten Hälfte des Jahres wurden dort so viele Drohnen gesichtet wie an keinem anderen deutschen Flughafen, 28 nämlich. Jetzt will man sicherstellen, dass die früher erkannt werden. Werner Schoninger hat die Nachrichten dazu.
1: Am Flughafen BER in Schönefeld ist ein neues System zur Drohnenerkennung in Betrieb gegangen. Laut Bundesverkehrsministerium soll es helfen, Gefahren für den Flugverkehr zu vermeiden. Ingo Jansen, RBB 24.
20: Drohnen sind am BER keine Seltenheit mehr. Allein im ersten Halbjahr wurden hier 28 solcher Flugobjekte gesichtet, mehr als an jedem anderen deutschen Flughafen. In 7 Fällen musste der Flugverkehr vorübergehend unterbrochen werden. Jetzt soll ein neues Erkennungssystem für mehr Sicherheit sorgen. Die deutsche Flugsicherung kann damit Drohnen im An- und Abflugbereich frühzeitig erkennen und die zuständigen Stellen informieren. Bundesverkehrsminister Bilger sagte, die zunehmende Gefahr durch Drohnen an Flughäfen werde sehr ernst genommen. Brandenburgs Verkehrsminister Krumbach betonte, entscheidend sei, schnell reagieren zu können.
1: Es ist weiter unklar, ob die Bundesregierung bei ihrer Kabinettssitzung heute wie geplant die Pflegereform beschließt. Union und SPD haben offene Fragen zur Finanzierung wohl bisher nicht geklärt. Gestern wurde darüber noch verhandelt. Die SPD fordert unter anderem, dass sich Privatversicherte an der Pflegeversicherung beteiligen. Außerdem drängen die Sozialdemokraten darauf, dass der Eigenanteil von Heimbewohnern für die Pflege begrenzt wird. Die Union will dagegen jetzt erstmal den Gesetzentwurf beschließen, um die Pflegefinanzen zu stabilisieren. Anschließend soll eine Expertenkommission an einer grundsätzlichen Strukturreform arbeiten. Der Paritätische Gesamtverband lehnt diesen Plan von Gesundheitsminister Linnemann ab. Der Referent des Dachverbands Mittag hat im RBB 24 Inforadio gerade gesagt, es könne nicht sein, dass ein Spargesetz vorgezogen werde. Wenn es kommt, seien viele Dinge schon in den Brunnen gefallen. Mittag warnte vor allem vor der Anhebung der Hürden für einen höheren Pflegegrad. Mehrere hunderttausend Menschen hätten dann laut dem Verbandssprecher deutlich weniger Geld pro Monat. Weniger Neufälle in der höheren Pflegestufe gäbe es dann nicht aus inhaltlichen, sondern nur aus Spargründen. Die Ostbeauftragte der Bundesregierung Kaiser kritisiert kurz vor dem Jahrestag der Deutschen Einheit das Ost-West-Gefälle bei Erbschaften. Sie fordert einen finanziellen Ausgleich zwischen den Bundesländern, die viel und denen, die wenig von der Erbschaftssteuer profitieren. Kaiser schreibt in der Rheinischen Post, wer wenig erbt, dürfe nicht zweimal verlieren beim privaten Vermögen und den Möglichkeiten seines Landes, zum Beispiel Schulen und Infrastruktur, zu finanzieren. Laut dem Statistischen Bundesamt wurden im vergangenen Jahr in den westlichen Ländern pro Kopf gut 2.100 Euro versteuertes Vermögen vererbt oder verschenkt. In den östlichen Ländern und Berlin waren es knapp 500 Euro weniger. Die Linken im Berliner Abgeordnetenhaus wollen sich in ihrer Fraktionssatzung klar gegen Antisemitismus positionieren. Das geht aus einer Erklärung hervor, die dem RBB vorliegt. Ute Schumacher, RBB 24, Landespolitik.
21: Alle Abgeordneten der Berliner Linken haben vor der Wahl eine sogenannte Mandatsträgervereinbarung unterschrieben. Die verpflichtet sie, sich an alle Beschlüsse der Partei zu halten. Dazu gehört auch, dass die Linke gegen Antisemitismus ist und nicht mit Menschen und Organisationen kooperiert, die antisemitisch handeln oder beispielsweise das Massaker der Hamas am 7. Oktober glorifizieren oder legitimieren. Diese Mandatsträgervereinbarung soll am kommenden Dienstag Teil der Fraktionssatzung werden und damit bindend sein für die Legislaturperiode. Die beiden potenziellen Koalitionspartner der Linken, Grüne und SPD, hatten von der Linken ein klares Bekenntnis gegen Antisemitismus gefordert.
1: Im Berliner Ortsteil Baumschulenweg sind am Abend zwei Männer durch Schüsse schwer verletzt worden. Nach Angaben der Polizei wurden die Beamten gegen 20.30 Uhr in den Bärbelritzenweg gefunden. Die beiden Opfer wurden ins Krankenhaus gebracht. Der oder die Täter konnten flüchten. Nach dem Wasserrohrbruch im Berliner Ortsteil Siemensstadt ist ein Haus evakuiert worden. Bei dem Gebäude ist der Keller unterspült. Nach Angaben der Spandauer Bauaufsicht bestehen Zweifel an der Statik. Die Bewohner wurden deshalb erstmal in einem Hotel oder einer Turnhalle untergebracht. Bei einem Rohrbruch rund um den Wernerwerkdamm haben gestern früh mehr als eine Million Liter Wasser Keller und Straßen überflutet. Die Füchse Berlin haben bei der Handball-Club-WM in Ägypten die Chance auf Bronze verpasst. Im letzten Gruppenspiel gegen den Gastgeber Al-Ahli musste sich die Mannschaft mit 27:30 geschlagen geben. Soweit die Nachrichten. 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Das Wetter: heute reichlich Sonne, dabei ziehen einige Schleierwolken durch, 21 bis 24 Grad maximal. Aktuell in Berlin-Buch 12 und in Tempelhof 14 Grad, in Perleberg 15 und in Cottbus 10. Morgen erst sonnig, am Nachmittag dichtere Wolken, aber bis zum Abend trocken, maximal 22 bis 25 Grad. Die Zeit 7.25 Uhr.
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3: Mit Dorte Naht im Studio, ich grüße Sie. Wir gucken auf die wirtschaftliche Lage Brandenburgs. Heute werden nämlich die Arbeitslosenzahlen bekannt gegeben. Und was sich da in der Planung auch vielleicht ändert, je nachdem, wie eine künftige Berliner Landesregierung ausgerichtet ist. Das kann ich alles besprechen mit der Wirtschaftsministerin des Landes Brandenburg, Martina Clement von der CSU. Guten Morgen.
5: Guten Morgen.
3: Offenbar gibt es da bei Ihnen und in der Landesregierung insgesamt ja so ein bisschen Zweifel, ob eine Bewerbung für die Weltausstellung Expo gemeinsam mit Berlin nach dem Wahlausgang in Berlin weiterverfolgt werden sollte. Welche Befürchtung bringen Sie dazu?
5: Ja, wir haben ja gemeinsam mit Berlin einen Prüfprozess aufgesetzt, um die Rahmenbedingungen einer möglichen Expo-Bewerbung gemeinsam zu betrachten. Der Prozess ist noch nicht abgeschlossen, der Bericht dazu liegt noch nicht vor. Allerdings sind wir jetzt schon auf einige Punkte gestoßen, die für uns als Land Brandenburg zumindest Zweifel daran aufkommen lassen, ob sich das für Brandenburg rentiert. Und Brandenburg hat ja tatsächlich von vornherein gesagt, wir machen nur dann die Expo mit Berlin gemeinsam, wenn auch klar ist, dass sich das auch für Brandenburg und nicht nur für Berlin rentiert. Und aus meiner persönlichen Perspektive als Wirtschaftsministerin gilt es ganz besonders, weil wenn wir die Expo 2035 gemeinsam machen wollen, dann müssen wir alle Ressourcen bündeln, also sowohl was bei personelle Ressourcen, aber auch finanzielle Ressourcen angeht und voll auf die Expo uns konzentrieren, was natürlich auch dazu führt, dass wir andere Dinge depriorisieren müssen und andere, beispielsweise Ansiedlungsinteressenten oder Ähnliches, natürlich vielleicht dann einfach länger auf Genehmigungen, auf Stromanschlüsse und Ähnliches warten müssen. Insofern müssen wir gut abwägen, ob sich das für Brandenburg rentiert oder nicht.
3: Ja, gut abwägen bei diesem Milliardenprojekt über viele Jahre. Dafür brauche es politische Verlässlichkeit, haben Sie gesagt. Sehen Sie denn die mit einer eventuellen künftigen linken Landesregierung?
5: Richtig, in der Tat wäre eine Expo wirklich ein Milliardenprojekt für die nächsten 9 Jahre. Ja. Insofern muss klar sein, das geht nur mit politischer Verlässlichkeit. Und ich persönlich habe tatsächlich Zweifel, ob das mit einer linksgeführten Landesregierung möglich ist, wenn man sich beispielsweise anschaut, dass da Enteignungsüberlegungen im Raum stehen, die tatsächlich der Wirtschaft ja auch irgendwie die Grundlage ein bisschen entziehen.
3: Jetzt werden heute die Arbeitslosenzahlen veröffentlicht. Deswegen gucken wir auf die wirtschaftliche Lage Brandenburgs. Und da fallen zwei widersprüchliche Phänomene eigentlich ins Auge. Das starke Wirtschaftswachstum der letzten Jahre und gleichzeitig gibt es aber immer mehr Insolvenzen. Da stehen dann ja Arbeitsplätze auf dem Spiel. Prominentes Beispiel in Brandenburg gerade die Bäckereikette Wahl mit gut 400 Mitarbeitern. Wie passt denn das zusammen?
5: Ja, wir sehen tatsächlich insbesondere mit Blick auf die Zahlen im ersten Halbjahr, dass sich der Geschäftsklimaindex für Ostdeutschland tatsächlich verbessert hat. Und auch wenn die Herbstkonjunkturumfrage noch nicht vorliegt, dass wir tatsächlich im ersten Halbjahr in Brandenburg 1,4% Wirtschaftswachstum verzeichnen konnten. Damit liegen wir tatsächlich über dem bundesweiten Durchschnitt, der bei 0,9% liegt und sind gemeinsam mit Baden-Württemberg auf Platz 4. Viele Gewerbe entwickeln sich tatsächlich positiv. Die Lage ist natürlich dennoch weiterhin herausfordernd, aber wir sehen einen positiven Trend, der, glaube ich, Grund zur Hoffnung gibt, dass wir sozusagen ein bisschen sich die Herausforderungen abmildern und wir in eine stabilere Phase wieder reinkommen, nachdem wir ja leider auf 3 Jahre der Stagnation zurückblicken müssen.
3: Ja, aber Brandenburg verzeichnet eben seit mehreren Jahren einen stetigen Anstieg bei den Insolvenzen. Wie können Sie gefährdete Unternehmen schützen?
5: Ja, in der Tat haben wir leider weiterhin Insolvenzen. Wir sehen aber auch positive Tendenzen, beispielsweise bei den Gewerbeanmeldungen. Erstmal seit sehr langer Zeit haben wir deutlich mehr Gewerbeanmeldungen als auch Abmeldungen. Werden um einige Prozent tatsächlich überstiegen, haben in vielen Branchen Rekordergebnisse. Aber wie gesagt, wir haben natürlich leider weiterhin auch Insolvenzen, die wir versuchen zu vermeiden, die es aber leider nie komplett zu vermeiden geht.
3: Wenn wir auf Ihre Zukunftspläne gucken, Rechenzentren sind da ein Bereich, wo Sie Brandenburg weiter ins Spiel bringen wollen. Und Sie wollen Unternehmen der Rüstungsindustrie in Brandenburg ansiedeln. Was macht da Brandenburg in Ihren Augen attraktiv?
5: Ja, Brandenburg ist natürlich ein sehr attraktiver Wirtschaftsstandort, insbesondere auch für diese beiden Branchen. Gerade beim Thema Rechenzentren wird natürlich sehr viel Fläche und auch sehr viel Strom benötigt, den wir ja als Land Brandenburg sehr viel produzieren, sehr viel grünen Strom produzieren, anders als viele andere Bundesländer. Wir haben die unmittelbare Nähe zu Berlin, sodass das natürlich von Vorteil ist, im Übrigen auch für die Sicherheits- und Verteidigungsbranche, in der eben derzeit extrem viel Dynamik ist und auch aufgrund des Sondervermögens extrem viel finanzielles Potenzial liegt, sodass wir da natürlich als Brandenburg sicherstellen wollen, dass wir auch davon profitieren können.
3: Ja, da müssen wir dann nochmal zurückgehen auf die politische Zukunft der Hauptstadt. Sie haben gesagt, Sie würden gemeinsam mit Berlin das Ziel verfolgen, absoluter Vorreiter bei den Sicherheits- und Verteidigungsstrategien zu werden. Jetzt haben ja aber die Linken in Berlin Wahlkampf gemacht mit der Ankündigung, die Ansiedlung weiterer Rüstungsindustrie und Forschung, die lehnen Sie ab. Was heißt denn das für Sie?
5: Müssen wir jetzt abwarten, was tatsächlich genau die Koalitionsverhandlungen und dann die Regierungsbildung in Berlin bringen. Ich persönlich bin jedenfalls davon überzeugt, dass Berlin und Brandenburg gemeinsam wahnsinniges Potenzial in diesem Bereich hätten, tatsächlich ganz vorne mitzuspielen. Und es ist nun mal eine Branche, die eben derzeit, wie gesagt, einen großen Aufschwung erfährt. Und keiner von uns hat es gewünscht, dass wir uns um diese Themen wieder kümmern müssen, die Verteidigungsfähigkeit unseres Landes herstellen müssen. Und wir in Brandenburg werden den Weg fortsetzen. Lieber mit Berlin, aber wenn es nicht geht, dann eben notfalls alleine, obwohl ich das sehr schade fände, weil Berlin und Brandenburg meines Erachtens zusammengehören und nur gemeinsam richtig stark sein können.
3: Ja, noch ein gemeinsames Projekt, die ILA, die internationale Luftfahrtausstellung, auf der Rüstung ja auch eine große Rolle spielt, gemeinsam gefördert von Berlin und Brandenburg. Wie sehen Sie da die Zukunft?
5: Ja, die ILA muss unbedingt erhalten bleiben und meines Erachtens auch noch ausgebaut werden. Sie muss natürlich auch in den Sicherheits- und Verteidigungsbereich weiterhin mit abdecken. Wir hatten in diesem Jahr eine Rekord-ILA, Besuchszahlen höher als je zuvor aus sehr viel mehr Ländern und so weiter. Insofern, die ILA ist ein Erfolgsprojekt für die Region Berlin-Brandenburg, die uns auch als Luftfahrtstandort weltweit präsentiert im Übrigen. Insofern hoffe ich, dass wir die ILA auch weiterhin bei uns in der Region halten und auch den Sicherheits- und Verteidigungsbereich da weiterhin abbilden können.
3: Sehen Sie das mit einer möglichen Linksregierung?
5: Das ist jetzt zum aktuellen Zeitpunkt alles noch Spekulation. Jetzt müssen wir erstmal abwarten, was die Sondierungen und wie gesagt dann die Koalitionsbildung bzw. Regierungsbildung in Berlin bringt. Und dann werden wir mit Sicherheit in Gespräche gehen, weil wir, wie gesagt, auch in Zukunft eng mit Berlin zusammenarbeiten wollen und meines Erachtens auch müssen, in welcher Konstellation auch immer.
3: Martina Clement sagt das von der CSU, die Wirtschaftsministerin Brandenburgs. Vielen Dank für Ihre Zeit heute Morgen, Frau Clement.
5: Vielen Dank fürs Gespräch.
3: 7:32 Uhr die Zeit. Wir gucken nach Berlin. Berlin muss bauen, denn in der Stadt fehlen rund 100.000 Wohnungen. Da ist jede Hilfe für Verbesserung nötig. Ein wichtiger Akteur auf dem Wohnungsmarkt sind Genossenschaften. In Berlin gehören ihnen rund 12% der Wohnungen. Genossenschaften können für ihre Mitglieder günstigen Wohnraum anbieten. Im vergangenen Jahr haben sie aber nur 178 neue Wohnungen fertiggestellt. RBB24-Reporterin Johanna Steinlein hat sich damit beschäftigt, warum sich die Genossenschaften so schwer tun mit dem Neubau.
4: Andreas Breuer steht auf dem Rohbau eines Gebäudes und blickt über eine Baustelle. Hier in Berlin-Karlshorst entstehen in den nächsten 2 Jahren rund 200 Wohnungen.
6: Wir stehen jetzt gerade auf einer Dachterrasse, die dann auch für die Projektmitglieder zugänglich sein wird, als Teil dieser gemeinschaftlichen Infrastrukturen, die es hier im Projekt geben wird. Jetzt geradeaus unten im Hof sehen wir ein Gebäude, was später so eine Art Treffpunkt, Café, Gemeinschaftsraum werden wird, was auch öffentlich zugänglich sein wird für die Nachbarschaft.
4: Breuer ist Vorstand der 2021 gegründeten Genossenschaft GSP. Ihr Ziel? Bezahlbarer Wohnraum. Die Hälfte der Wohnungen hier sind vom Senat gefördert. Mit Wohnberechtigungsschein kostet der Quadratmeter zwischen 7,50 Euro und 11,50 Euro. Ohne WBS 14,50 Euro. Doch dafür müssen Mieter Genossenschaftsanteile kaufen. Weil die Genossenschaft noch sehr jung ist, sind das bei einer 85-Quadratmeter-Wohnung über 100.000 Euro.
7: Die Charlottenburger Baugenossenschaft gibt es seit 1907. Hier zahlen neue Mitglieder bei Einzug in eine Wohnung einmalig 1840 Euro. Alte und junge Genossenschaften vereint aber die Suche nach günstigem Bauland. Grundstücke auf dem freien Markt sind meist zu teuer, um günstige Mietwohnungen zu bauen. Die Charlottenburger Baugenossenschaft kann noch auf eigenen Flächen bauen, die sind aber fast ausgeschöpft. Vorstand Dirk Enzesberger.
8: Weil wir in den letzten Jahren aufgrund des Mangels an anderen geeigneten Baugrundstücken haben eigene Flächenreserven aktivieren müssen. Wir finden das, semi. Gerne hätten wir andere Flächen zum Bebauen, die wir für vernünftige Preise erwerben können. Doch das ist zunehmend schwierig.
7: Günstiges Bauland könnte vom Land Berlin kommen. Doch landeseigene Flächen werden nur noch in Erbbaupacht vergeben. Die Genossenschaften können den Grund dann nicht kaufen, sondern zahlen dafür Zinsen. Und der Vertrag ist zeitlich begrenzt.
8: Heißt, nach Ablauf der Erbbaurechtszeit würde das Gebäude und das Grundstück an den Erbbaurechtsgeber, also an das Land, zurückfallen. Das könnten Genossenschaften nur schwer akzeptieren, wenn plötzlich nach 70, 80 oder 90 Jahren wir ein Grundstück mit den Menschen, die darin wohnen, quasi an einen anderen Eigentümer übergeben müssen.
7: Eine weitere Möglichkeit, um neuen Wohnraum zu schaffen, ist der Dachgeschossausbau.
8: Wenn Sie ein Gebäude aufmachen, gerade ältere Gebäude, erleben Sie manchmal Überraschungen, die das deutlich verkomplizieren und im Nachgang auch verteuern. Und von daher ist Bauen auf einer Fläche, die bisher keine Bebauung hatte, deutlich einfacher und kostengünstiger.
7: Steigende Baukosten, kaum freie Flächen und schwieriger Zugang zu günstigen Grundstücken machen es den Genossenschaften schwer, schnell, günstig Wohnungen zu bauen.
3: Reporterin Johanna Steinlein war das über die Schwierigkeiten beim Neubau von Genossenschaftswohnungen in Berlin.
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3: Arbeit, die macht unterschiedlich viel Spaß. Kommt natürlich auch darauf an, mit welcher Motivation man zur Arbeit geht. Schleppt man sich da einfach nur des Geldes wegen hin oder hat man vielleicht andere Interessen, diese Motivation nur des Geldes wegen hinzugehen? Das scheint bei den Deutschen immer häufiger der Fall zu sein. Paul Vorreiter aus unserer Wirtschaftsredaktion hat sich das angeguckt. Hallo Paul.
22: Guten Morgen.
3: Das ist der Befund einer neuen Berufsstudie.
22: Exakt. Es geht um die Berufsstudie des Versicherers HDI und die zeigt, dass sich eben viele Menschen immer weniger mit ihrem Job identifizieren. Das Institut YouGov hatte dafür knapp 4000 Erwerbstätige in Deutschland befragt. Und 59% sagten, sie arbeiten nur noch oder hauptsächlich des Geldes wegen. Das ist ein kräftiger Anstieg um 17 Prozentpunkte verglichen mit dem Vorjahr. Und bemerkenswert ist auch, dass dieses Gefühl sich durch alle Altersklassen hindurchzieht, also auch bei den Älteren ab 55, die traditionell sich eher noch stärker mit den Jobs identifizieren konnten.
3: Und was sind die Gründe dafür?
22: Die Auftraggeber der Studie sagen, dass sich ein spürbarer Wertewandel in der Einstellung zur Arbeit deutlich macht. Konkreter wird es hier erstmal nicht. Aber aus anderen Studien weiß man jedenfalls, dass das Motivationstief auch mit schlechteren Entwicklungsperspektiven zu tun hat. Also die Beschäftigten zweifeln zunehmend, dass sie durch den Job aufsteigen können. Und das Geld wird halt auch nach Jahren hoher Inflation als knapper empfunden. Dadurch rückt natürlich auch der Lohn zwangsläufig stärker in den Mittelpunkt. Und hinzu kommt auch noch, dass manche Jobs als wenig sinnstiftend empfunden werden. Und es gibt die Sorge, dass der Job durch die KI ersetzt werden kann.
3: Wie ändert künstliche Intelligenz im Job die Einstellung zur Arbeit? Was sagt die Studie dazu?
22: Man kann auf jeden Fall sagen, dass künstliche Intelligenz gemischte Gefühle bei den Menschen auslöst, aber die positiven KI-Effekte werden immer deutlicher gesehen. Das ist ein Befund. Ein Großteil der Befragten geht davon aus, dass KI Routineaufgaben gut übernehmen kann und auch die Produktivität steigern wird. Am stärksten werden die Effekte von KI von Menschen in Medien- und Marketingberufen wahrgenommen, gefolgt dann von Lehrern und Ausbildern. Aber knapp die Hälfte der Berufstätigen glaubt auch, dass Jobs verloren gehen werden. Die Berufstätigen glauben, dass es vor allem IT-Entwickler, aber auch Finanz- und Steuerberater treffen wird oder auch Jobs aus dem Bereich Werbung. Unverzichtbar bleiben dürften Köchinnen und Köche. Da sagen die allermeisten Berufstätigen, sie glauben nicht, dass KI Menschen am Herd ersetzen kann.
3: Und was sind die spezifischen Ergebnisse für Berlin und Brandenburg?
22: Da können wir mit Blick auf Brandenburg gleich bei der KI bleiben. Dass künstliche Intelligenz für den eigenen Arbeitgeber mehr Risiken als Chancen birgt, das denken im Ländervergleich besonders viele Brandenburgerinnen und Brandenburger. Und auch die Entlastung durch KI bei Routineaufgaben wird als nicht besonders groß eingeschätzt. Für Berlin interessant, die Erwerbstätigen sind im Ländervergleich besonders offen, im Ausland zu arbeiten. Und die Berliner Landesbevölkerung ist die, im Vergleich der Bundesländer, mit der bereits größten Joberfahrung im Ausland.
3: Paul Vorreiter war das aus unserer Wirtschaftsredaktion.
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3: Den hat Werner Schoninger.
1: Brandenburg, Schönfeld, Wesorstraße bis Hauptstraße zwischen Ortseingang und Schönfelder Dorfstraße ist die Fahrbahn nach einem Unfall gesperrt, also in Schönfeld. A10 südlicher Berliner Ring Richtung Dreieck Spreeau zwischen Dreieck Werder und Glindow ist nach einem Unfall nur die linke Spur frei. A13 Dresden Richtung Berlin zwischen Teupitz und Großköris ein defektes Fahrzeug. Stadtverkehr Berlin A100 Stadtring Richtung Wedding zwischen Britzer Tunnel und Kreuz Schöneberg Stau ist dort bis zu 20 Minuten länger als

0: Dorte Nathier, hallo, guten Morgen. In der ersten Hälfte dieses Jahres musste am BER immer mal wieder der Flugbetrieb unterbrochen werden, weil Drohnen im Bereich des Flughafens gesichtet worden waren. Und zwar am BER mehr als an jedem anderen deutschen Flughafen. Und deswegen reagiert jetzt die deutsche Flugsicherung. Werner Schoninger hat die Nachrichten.
1: Am Flughafen BER in Schönefeld ist ein neues System zur Drohnenerkennung in Betrieb gegangen. Die deutsche Flugsicherung kann damit Drohnen im An- und Abflugbereich frühzeitig erkennen und die zuständigen Stellen informieren. Bundesverkehrsminister Bilger sagte, die zunehmende Gefahr durch Drohnen an Flughäfen werde sehr ernst genommen. Brandenburgs Verkehrsminister Krombach betonte, es sei wichtig, schnell reagieren zu können. Zuletzt waren an deutschen Flughäfen immer wieder Drohnen gesichtet worden. Allein am BER waren es im ersten Halbjahr 28 solcher Objekte, so viele wie an keinem anderen deutschen Flughafen. In 7 Fällen musste der Flugbetrieb deshalb vorübergehend unterbrochen werden. Das Deutschland-Ticket könnte wieder teurer werden. Nach Informationen der Rheinischen Post sind 66,90 Euro im Gespräch. Dem Bericht zufolge will der zuständige Koordinierungsrat den neuen Preis heute festlegen. Aus unserem Hauptstadtstudio Philipp Eckstein.
2: Berechnet wird der Preis anhand eines Kostenindex, der unter anderem die Personal-, Energie- und Betriebskosten berücksichtigt und die Zahl der verkauften Tickets. Derzeit kostet das Deutschland-Ticket 63 Euro im Monat. Im vergangenen Jahr waren es 58 Euro, 2023 und 2024 49 Euro. 2022 gab es 3 Monate lang das 9-Euro-Ticket. Das Deutschland-Ticket gilt bundesweit für den öffentlichen Nah- und Regionalverkehr. Rund 14,5 Millionen Menschen nutzen es. Bund und Länder bezuschussen das Ticket mit jeweils 1,5 Milliarden Euro.
1: Angriffe auf Zugbegleiter, Busfahrer, Polizisten, Feuerwehrleute und Ärzte sollen künftig härter bestraft werden. Die Bundesregierung berät heute über einen Gesetzentwurf von Justizministerin Hubich, in dem das geplant ist. Demnach soll es für Täter künftig eine Mindeststrafe von 6 Monaten Haft geben. Bisher waren es 3. In besonders schweren Fällen ist eine Strafe von mindestens 1 Jahr vorgesehen. Hubich begründete das mit der steigenden Zahl von Übergriffen auf Mitarbeiter von Verkehrsbetrieben, auf Einsatzkräfte und auf das Personal in Arztpraxen und Kliniken. Wer das Land am Laufen halte, verdiene Schutz, so die SPD-Politikerin. Elterngeld könnte offenbar auch weiter für 14 Monate gezahlt werden und nicht wie geplant nur noch für 12. Bundesfamilienministerin Prien hat sich offen dafür gezeigt, nochmal darüber zu sprechen, ob die angekündigten Sparmaßnahmen gerechtfertigt sind. Laut der CDU-Politikerin ist noch nichts festgelegt. Wie sie dem Redaktionsnetzwerk Deutschland sagte, rechnet die schwarz-rote Koalition derzeit verschiedene Optionen mit Blick auf die Haushaltslage durch. Die Familienministerin äußerte sich verärgert über den Tankrabatt. Für die Senkung der Spritpreise sei nun plötzlich Geld da, so Prien, während sie wegen strikter Sparvorgaben Kürzungen habe verkünden müssen. Prien hat ihren Entwurf für eine Elterngeldreform im Sommer vorgestellt und ist damit auf Kritik gestoßen. In einem Waldstück nördlich von Potsdam wird heute Weltkriegsmunition gesprengt. Deshalb wird am Morgen ein 1500 Meter großer Sperrkreis eingerichtet. Axel Hofmann, RBB 24.
3: Etwa 700 Menschen in der Waldsiedlung Großklinike müssen bis zum Vormittag den Sperrkreis verlassen haben. Im Berliner Ortsteil Gatow sind rund 150 Anwohner betroffen. Auch die Bundesstraße 2 wird zeitweise gesperrt. In der vergangenen Woche waren in dem Waldstück Bomben und Granaten aus dem Zweiten Weltkrieg entdeckt worden. Ein Großteil wurde bereits abtransportiert. Der Rest soll nun kontrolliert gesprengt werden.
1: In Berlin ist ab heute Abend der S-Bahn-Verkehr auf der westlichen Ringbahn erheblich eingeschränkt. Grund sind die Arbeiten für den Neubau der Westendbrücke und die Vorbereitungen für die erneute Inbetriebnahme der Siemensbahn, wie ein S-Bahn-Sprecher RBB 24 mitteilte. Von heute 22 Uhr bis Montag früh fahren daher keine Züge zwischen Beusselstraße und Halensee. Stattdessen fährt ein Ersatzverkehr, der allerdings nicht am Westkreuz hält. Wer von der Ringbahn auf die Stadtbahnstrecken S3, 5, 7 und 9 umsteigen will, könne mit der Ringbahn bis Charlottenburg fahren. Die S-Bahn Berlin rät betroffenen Fahrgästen, sich über die App oder den DB-Navigator rechtzeitig zu informieren. Die Füchse Berlin haben bei der Handball-Club-WM in Ägypten die Chance auf Bronze verpasst. Im letzten Gruppenspiel gegen den Gastgeber Al-Ahli musste sich die Mannschaft mit 27:30 geschlagen geben. Und soweit die Nachrichten. 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

0: 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Das Wetter: heute reichlich Sonnenschein, dabei ziehen einige Schleierwolken durch, Höchstwerte 21 bis 24 Grad. Aktuell in Berlin-Marzahn 13 und in Gatow 14 Grad, in Wittstock, Dosse 15 und in Altdöbern 6 Grad. Morgen erst sonnig, am Nachmittag dichtere Wolkenfelder, aber bis zum Abend bleibt es trocken, maximal 22 bis 25 Grad. Die Zeit 7.46 Uhr.
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2: Mit Dorte Naht im Studio. Seit ihrem Sieg bei der Abgeordnetenhauswahl steht die Partei Die Linke in Berlin ziemlich unter Druck. Vorwürfe des Antisemitismus gegen Teile der Partei stehen da im Raum. Von Kontakten ins kriminelle Clan-Milieu ist die Rede. Und gestern hat ein Parteisprecher dann bestätigt, dass die Spitzenkandidatin Elif Eralp, die regierende Bürgermeisterin werden will, bis zum vergangenen Jahr Mitglied in einer Organisation war, die der Verfassungsschutz als linksextremistisch einstuft. Unsere landespolitische Korrespondentin Kirsten Buchmann dazu.
3: Linken-Fraktionschefin Elif Eralp war laut einem Sprecher der Linksfraktion mehrere Jahre passives Mitglied der Roten Hilfe. Eralp trat während ihres Jurastudiums dem Verein bei, 2025 aber wieder aus, wegen teilweise anderer politischer Ansichten, dem Sprecher zufolge. Die Mitgliedschaft sei stets transparent gemacht worden. Der Landesverfassungsschutz erwähnt die Rote Hilfe in seinem jüngsten Jahresbericht als mit Abstand größte linksextremistische Organisation in Berlin. Nicht alle Mitglieder des Vereins verfolgten selbst verfassungsfeindliche Zielsetzungen, heißt es darin. Die Gegnerschaft der Organisation und ihrer Entscheidungsträger zur freiheitlichen demokratischen Grundordnung sei jedoch ein Grund für die Beobachtung durch die Verfassungsschützer.
2: Beim Thema Antisemitismus fordern die möglichen Koalitionspartner Grüne und SPD ein klareres Bekenntnis gegen Judenfeindlichkeit. Wie das aussehen könnte, darüber hat gestern die Linksfraktion beraten. Und was dabei rausgekommen ist, dazu nochmal unsere Landespolitik-Korrespondentin.
3: Es gab noch keine Beschlüsse, aber die linken Fraktions- und Landesvorsitzenden haben in einer Erklärung beschrieben, wie sie nun vorgehen wollen. Demnach haben alle Abgeordneten eine Mandatsträgervereinbarung unterschrieben. Damit haben sie laut der Fraktion zugesagt, die Grundsätze der Linken, ihr Wahlprogramm und ihre Beschlüsse aktiv zu vertreten und in ihrem Sinne zu arbeiten. Das soll am kommenden Dienstag auch in einer Fraktionssatzung festgehalten werden. Die Regeln sollen bindend sein, Verstöße sollen Konsequenzen nach sich ziehen. Welche wird bisher nicht näher beschrieben. Die Linke betont in ihrer Erklärung, ihr gehe es darum, die Menschen in der Stadt zusammenzuführen. Zu einer Stadt, die zusammenhalte, gehöre auch, dass Jüdinnen und Juden hier sicher und selbstbestimmt leben könnten. Deshalb wolle sie jüdische Einrichtungen schützen und Antisemitismus bekämpfen. Die Erklärung ist ein Signal an die beiden potenziellen Koalitionspartner Grüne und SPD. Deren Voraussetzung für Sondierungen ist, dass die Linke sich klar gegen Antisemitismus positioniert. Denn mehrfach standen ja Teile der Berliner Linken wegen umstrittener Aussagen in der Kritik. Am Donnerstag wollen Linke, Grüne und SPD mit Gesprächen über eine Regierungsbildung in Berlin starten. Nach dem Willen von Grünen und SPD soll es sich dabei noch nicht um Sondierungen handeln, sondern um ein gemeinsames Vorgespräch, um sich bei dem heftig diskutierten Thema Antisemitismus zu verständigen. Die Erklärung der Linken ist als ein Baustein zu werten, um sie zu überzeugen. Immer neue Berichte zu Clan-Kontakten der Linken sowie auch die frühere Mitgliedschaft von Elif Eralp im Verein Rote Hilfe dürften allerdings sehr genau von den anderen Parteien verfolgt werden und die Gespräche nicht erleichtern.
2: Informationen waren das von Kirsten Buchmann aus unserer landespolitischen Redaktion für Berlin. Die CDU im Krisenmodus. Schon am Tag nach den Wahlen in Mecklenburg-Vorpommern und Berlin vor anderthalb Wochen musste der Bundeskanzler und CDU-Vorsitzende Friedrich Merz einräumen, die Christdemokraten sind nur noch in Teilen Deutschlands eine Volkspartei. Seitdem ringt die Partei mit sich. Wo steht die CDU und wie will sie eine Trendwende schaffen? Das analysiert Hauptstadtkorrespondent Georg Schwarte, der dem Kanzler bei zwei Terminen gestern zugehört hat.
4: Ich werde oft gefragt, warum ich das mache, warum ich in die Politik gegangen bin, warum ich 12 Jahre draußen war und dann wieder zurückgekehrt bin und jetzt auch das Amt des Bundeskanzlers habe.
5: Da steht der Mann, der so sehr Kanzler werden wollte vor Schülern in Berlin und stellt sich die eine Frage, die sich seine zutiefst verstörte Volkspartei CDU gerade sehr laut auch stellt.
4: Warum ich das mache?
5: Und ausgerechnet vor Kindern findet dann der Mann, dem seit Beginn der Kanzlerschaft der Ton regelmäßig ins Dissonante verrutschte, den Sound, den auch seine CDU so sehr vermisst. Verbindliche Botschaften eines Brückenbauers. Den Schülern jedenfalls sagt Merz, erinnert euch an meine Worte.
4: Ihr habt da damals jemanden gehört, der war Bundeskanzler. Und er hat etwas gesagt, was ich vielleicht noch so ganz richtig nicht verstanden habe. Aber wenn ihr zurückschaut auf diesen Tag, sagt, verdammt nochmal, ja, darum geht's, in einem offenen, freiheitlichen Land mit Toleranz zu leben, in einer Gesellschaft, die mit sich selbst im Reinen ist und die den jungen Menschen alle Chancen gibt, die jungen Menschen verdienen. Ihr habt's verdient.
5: Ist das tatsächlich der gleiche Stadtbild-Merz, der Work-Life-Balance-Kanzler, der Mann ohne Botschaft? Der Absturz seiner CDU erscheint etwas gemacht zu haben mit diesem Friedrich Merz. Kurz nach den Schülern gestern der nächste Termin. Wohlwollender Applaus beim Nachhaltigkeitsrat. Mehr noch.
6: Handküssen.
7: Dinge, die hier passiert sind, die ich noch nicht mitbekommen habe. Das ist ja wunderbar.
5: Wunderbar. Der Mann, den Sie Kanzler auf Abruf schimpfen, auch hier plötzlich ein erklärender Brückenbauer.
7: Können wir uns mal darauf verständigen, und ich nehme mich selbst gar nicht aus, dass wir diese grundsätzlichen Fragen unseres Zusammenlebens mit etwas größerer gegenseitiger Toleranz und auch ohne uns von vornherein gegenseitig den guten Willen abzusprechen, miteinander führen.
5: Da klatschen Sie staunend über den neuen Sound eines verwundeten Kanzlers. Keine 2 Jahre ist es her, da erlebte die Gesellschaft noch eine andere, selbstbewusste CDU.
8: Die große Volkspartei,
5: sagte Henrik Wüst, damals ohne Fragezeichen. Heute sagt es der Kanzler selbst anders. Volkspartei CDU.
9: Das sind wir noch in Teilen, aber wir sind es nur noch in Teilen.
5: Heute lästern sie. Was haben ein Sardinienurlaub und ein Strandkorb gemeinsam? Beides schadet der CDU. Da ist Jens Spahn, der schon wieder gehen muss, weil er nicht da war, sondern in Sardinien. Da ist der alberne Strandkorb im Kanzleramt, der weg muss, weil beim Staatsminister Philipp Amthor die Nerven blank liegen. Und mittendrin eine CDU, die Instinkt und Trittsicherheit verlor, auch die Kunstform des Regierens. CDU-Vize Karl-Josef Laumann, einer aus der Abteilung Blaumann, sagt, was seine CDU jetzt wirklich braucht.
10: Wir müssen einfach den Laden zusammenhalten, dass ein größerer Teil der deutschen Bevölkerung sagt, man kann ja sagen, was man will, aber wie sie das gemacht haben, es ist alles in allen in Ordnung.
5: Selbst die Altkanzlerin erinnert an den Alten aus Rhöndorf, Adenauer, der mal sagte, Brückenbauer müsst ihr sein, wenn ihr Volkspartei sein wollt.
11: Das muss der Anspruch einer Volkspartei sein, das hat er uns mitgegeben. Und um dieses Brückenbauen muss es auch weitergehen.
5: Geht es jetzt wieder darum, mit einem neuen Merz als Brückenbauer? Bei den Schülern jedenfalls hat er gestern schon mal geübt.
4: Ich bin jetzt 70 Jahre alt. Ich habe nichts anderes kennengelernt als Frieden, als Freiheit und als ein wohlhabendes Land. Ich möchte, dass das so bleibt.
2: Bundeskanzler Friedrich Merz gestern in Berlin. Georg Schwarte aus dem Hauptstadtstudio hat den Zustand der CDU analysiert.
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2: Die Berliner Philharmoniker werden 2032 150 Jahre alt. Das Jubiläum, das wollen sie noch in ihrer Philharmonie feiern. Danach soll das denkmalgeschützte Gebäude dann grundlegend saniert werden. Für mehrere Jahre braucht das Orchester dann eine neue Bleibe. Gestern hat die Philharmonie bei einem Presserundgang gezeigt, warum die Sanierung notwendig ist. Und da war unsere Reporterin Wiebke Koenigke dabei. Guten Morgen, Wiebke.
12: Guten Morgen.
2: Warum muss denn überhaupt so umfassend saniert werden?
12: Ja, der berühmte Bau von Hans Scharoun, der ist ja inzwischen mehr als 60 Jahre alt. Und das sieht man so langsam. Also alte Kabel, Rohre, die so marode sind, dass die Toiletten oft gesperrt werden müssen, weil es zu einem Malheur kommt, so sagt es die Pressesprecherin. Feuchtigkeit in den Wänden, ein Notstromaggregat, das maximal für 30 Minuten Funzellicht reicht, so erklärt es Elisabeth Hilsdorf, die Pressesprecherin. Und sie verweist auch auf den veralteten Brandschutz.
13: Rund ums Haus sind Infrarotkameras angebracht worden, die auf Wärme reagieren. Das heißt, wenn es jetzt anfangen sollte zu brennen, wird ein Alarm ausgelöst. Fachkräfte werden dann herangezogen, die eine Sprengkleranlage manuell auslösen. Es funktioniert zum Glück sehr gut, aber ist natürlich auf Sicht keine Dauerlösung.
12: Ja, also der Brandschutz, der soll unter anderem automatisiert werden. Fest steht, das Gebäude muss komplett saniert werden. Und zwar möglichst großer Saal und Kammermusiksaal zusammen. Zeitlicher Faktor 6 bis möglicherweise 12 Jahre Großbaustelle.
2: Das heißt, die Berliner Philharmoniker brauchen eine Ausweichspielstätte. ICC war da mal im Gespräch, die Hangars auf dem alten Flughafen Tempelhof. Wie ist denn da der aktuelle Stand?
12: Ja, beide sind weiter im Rennen. Die Philharmoniker selbst favorisieren aber klar Tempelhof. In den Hangars würden übrigens eigene modulare Konzertsäle eingebaut. Quasi ein Kasten im Kasten. Der große Saal soll mindestens dann 2080 Plätze haben. Intendantin Andrea Zietschmann findet Tempelhof auch noch aus weiteren Gründen sehr geeignet.
6: Also ich glaube, das wäre einfach wirklich ein fantastischer Ort für so ein Projekt. Es ist sehr stadtnah angebunden. Man kommt gut hin aus dem Westen und aus dem Osten der Stadt. Also man ist wirklich im Zentrum.
12: Ja, das ICC wird dennoch weiter geprüft. Entschieden ist jetzt noch nichts. Der Senat äußert sich zu Tempelhof allerdings ausgesprochen positiv. Eine Ausweichspielstätte dort wäre, so die wörtliche Antwort auf unsere Anfrage, eine, Zitat, strategisch bedeutsame und sehr begrüßenswerte Entwicklungsperspektive.
2: Die Frage ist ja aber auch, was das dann alles kosten würde und vor allem, wer bezahlt's?
12: Ja, jetzt kommen sie, die großen Zahlen. Die Stiftung Berliner Philharmoniker hat dazu eine Machbarkeitsstudie in Auftrag gegeben. Die kommt zu dem Ergebnis, rund 800 Millionen Euro für die Sanierung des Stammhauses und noch einmal rund 350 Millionen für die favorisierte Ersatzspielstätte in Tempelhof. Wie das alles finanziert werden soll, ist noch offen. Intendantin Andrea Zietschmann setzt dabei auch auf Geld vom Bund.
6: Ich finde es erstmal ein sehr positives Signal, dass im Hauptstadtfinanzierungsvertrag doch eine bedeutende Summe von 225 Millionen verankert wurde, dass der Bund auch gesagt hat, wir sind dabei bei dieser Baumaßnahme, wir sind auch dabei für eine Residenzspielstätte. Und jetzt ist es sozusagen Arbeit auf Strecke, zusätzlich noch Gelder einzuwerben und zu schauen, wie man dieses Gesamtprojekt gemeinschaftlich realisiert.
12: Ja, von Seiten des Bundes klingt es ein bisschen anders. Kurz gesagt, die zugesagten 225 Millionen Euro für die Sanierung der Philharmonie gibt es, mehr aber nicht. Auf RBB-Anfrage erklärt eine Sprecherin des Kulturstaatsministers, die Bundesbeteiligung sei auf diese Summe gedeckelt. Und auf unsere Frage, ob der Bund zusätzlich Geld für eine Ersatzspielstätte in Tempelhof geben werde, ist die Antwort denkbar knapp. Nein, da ist also noch Musik drin. Und die Zeit drängt. Zietschmann sagt, innerhalb des nächsten halben Jahres müssten die nächsten Schritte eingeleitet werden. Sonst verschiebe sich schon jetzt der gesamte Zeitplan.
2: Aber 2032 wollen die Philharmoniker ihren 150. Geburtstag jedenfalls noch im Stammhaus feiern. Und wann sie dann tatsächlich ausziehen können und wohin, mal gucken. Wiebke Kolnicke war das. Vielen Dank, Wiebke.
12: Gerne.
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2: Den hat Werner Schoninger für Sie.
0: Brandenburg A13 Dresden Richtung Berlin. Zwischen Tolpitz und Großküriß steht ein defektes Fahrzeug. Stadtverkehr Berlin. Im Waldgebiet nördlich von Groß-Glienicke wurde Weltkriegsmunition gefunden. Teile davon werden heute gesprengt. Und dafür ist dann ab spätestens 9:30 die B2 Potsdamer Chaussee in dem Bereich gesperrt. Auch Teile von Gartow werden gesperrt. A100 Stadtring Richtung Wedding zwischen Britzer Tunnel und Kreuz Schöneberg Stau. Es dauert bis zu 20 Minuten länger. In der Gegenrichtung Stau vor der Abfahrt Treptow. A115 Richtung Dreieck Funktum zwischen Rastplatz Parforsheide und Spanischer Allee. Stau plus 20 Minuten. Sehr voll auch stadteinwärts auf der Landsberger Allee Höhe Märkischer Allee und auf der B1 B5 Alpiesdorf.
2: 8 Uhr.
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2: Dörte Naht hier, guten Morgen. Seit dem 100 Milliarden Sondervermögen für Bundeswehr und Rüstung ist klar, da fließt viel Geld im Moment. Daran möchte auch Brandenburg nach dem Willen der Wirtschaftsministerin teilhaben. Nur ob das wie geplant mit Berlin gemeinsam funktioniert, da muss man wohl nach der Abgeordnetenhauswahl ein Fragezeichen setzen. Werner Schoninger hat die Nachrichten.
0: Brandenburgs Wirtschaftsministerin Clement hat sich dafür ausgesprochen, mit Berlin eng bei der Ansiedlung von Rüstungsunternehmen zusammenzuarbeiten. Berlin und Brandenburg hätten zusammen ein wahnsinniges Potenzial, ganz vorne mitzuspielen, sagte die CSU-Politikerin im rbb24-Inforadio. Man müsse jetzt aber abwarten, ob sich das mit einer Regierung unter Führung der Linken in Berlin umsetzen lasse, so Clement.
18: Es ist nun mal eine Branche, die eben derzeit einen großen Aufschwung erfährt. Und keiner von uns hat es gewünscht, dass wir uns um diese Themen wieder kümmern müssen, die Verteidigungsfähigkeit unseres Landes herstellen müssen. Und wir in Brandenburg werden den Weg fortsetzen. Lieber mit Berlin, aber wenn es nicht geht, dann eben notfalls alleine. Obwohl ich das sehr schade fände, weil Berlin und Brandenburg meines Erachtens zusammengehören und nur gemeinsam richtig stark sein können.
0: Brandenburgs Wirtschaftsministerin Martina Clement von der CSU. Die Linken im Berliner Abgeordnetenhaus wollen sich künftig per Fraktionssatzung klar gegen Antisemitismus positionieren. Das geht aus einer Erklärung des Fraktions- und Parteivorstands hervor, die dem RBB vorliegt. Demnach soll die Fraktionssatzung am kommenden Dienstag um eine entsprechende Vereinbarung ergänzt werden und damit für die Legislaturperiode bindend sein. Die Linke geht damit auf Grüne und SPD zu. Die verlangen für den Fall einer Koalition ein klares Bekenntnis gegen Judenfeindlichkeit. Morgen wollen sich die drei Parteien treffen. Dabei soll ausgelotet werden, ob die Forderung erfüllt ist und Sondierungsgespräche aufgenommen werden können. Am Flughafen BER in Schönefeld ist ein neues System zur Drohnenerkennung in Betrieb gegangen. Die deutsche Flugsicherung kann damit Drohnen im An- und Abflugbereich frühzeitig erkennen und die zuständigen Stellen informieren. Bundesverkehrsminister Bilger sagte, die zunehmende Gefahr durch Drohnen an Flughäfen werde sehr ernst genommen. Brandenburgs Verkehrsminister Krumbach betonte, es sei wichtig, schnell reagieren zu können. Zuletzt sind an deutschen Flughäfen immer wieder Drohnen gesichtet worden. Allein am BER waren es im ersten Halbjahr 28, so viele wie an keinem anderen deutschen Flughafen. Es bleibt unklar, ob die Bundesregierung bei ihrer Kabinettssitzung heute wie geplant die Pflegereform beschließt. Union und SPD haben offene Fragen zur Finanzierung bisher offenbar nicht geklärt. Die SPD fordert unter anderem, dass sich Privatversicherte an der Pflegeversicherung beteiligen. Unterstützung kommt vom Paritätischen Gesamtverband, dessen Pflegereferent Mittag sagte im rbb24-Inforadio, es gebe auch noch andere Möglichkeiten, die Finanzierungslücken in der Pflege zu schließen.
19: Wir haben einen Pflegevorsorgefonds, der mit 14,5 Milliarden Euro gefüllt ist. Der ist natürlich gedacht für den Zeit, wenn die Babyboomer pflegebedürftig werden, also sagen wir mal in rund 10 Jahren. Aber wir haben jetzt eine Notlage und wir haben akuten Finanzbedarf. Also ist es aus unserer Sicht naheliegend, zumindest an diesen Topf heranzugehen. Dann könnte man schon mal ganz viel mit dem Geld erreichen.
0: Thorsten Mittag, Pflegereferent im Paritätischen Gesamtverband. Die Ostbeauftragte der Bundesregierung Kaiser kritisiert kurz vor dem Jahrestag der Deutschen Einheit das Ost-West-Gefälle bei Erbschaften. Sie fordert einen finanziellen Ausgleich zwischen den Bundesländern, die viel, und denen, die wenig von der Erbschaftssteuer profitieren. Kaiser schreibt in der Rheinischen Post, wer wenig erbt, dürfe nicht zweimal verlieren, beim privaten Vermögen und den Möglichkeiten seines Landes, zum Beispiel Schulen und Infrastruktur zu finanzieren. Kaiser stellt heute ihren Bericht zum Stand der Deutschen Einheit vor. Laut dem Statistischen Bundesamt wurden im vergangenen Jahr in den westlichen Ländern pro Kopf gut 2.100 Euro versteuertes Vermögen vererbt oder verschenkt. In den östlichen Ländern und in Berlin waren es knapp 500 Euro weniger. Mit einer groß angelegten Razzia geht die Polizei seit dem Morgen gegen ein Geldwäschenetzwerk rund um die Rockerbande Hells Angels vor. An der Aktion sind nach Angaben der deutschen Presseagentur mehr als 1.000 Einsatzkräfte beteiligt. Laut der zuständigen Polizei in Duisburg gab es auch mehrere Haftbefehle. Die Polizei berichtet von Durchsuchungen von rund 140 Objekten in mehreren Bundesländern. Razzien gibt es, Medienberichten zufolge, auch in den Niederlanden, Belgien und Bulgarien. Soweit die Nachrichten. 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Das Wetter. Heute reichlich Sonnenschein, dabei ziehen einige Schleierwolken durch, Höchstwerte heute 21 bis 24 Grad. Aktuell haben wir in Berlin-Marzahn 13 Grad und in Gartow 14, in Wittstock-Dosse 15 und in Altdöbern 6 Grad. Morgen erst sonnig, am Nachmittag dichtere Wolkenfelder, aber bis zum Abend bleibt es trocken. Die höchsten Temperaturen morgen 22 bis 25 Grad. Die Zeit 8:05 Uhr.
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2: Mit Dorte Naht im Studio. Ja, was passiert jetzt mit der Pflegereform? SPD und Union sind sich da ja nicht einig. Die SPD hatte auf den letzten Metern vor der Kabinettsentscheidung ein Veto eingelegt. Und die Kabinettssitzung, um die es da geht, die ist heute Vormittag. Gestern gab es den ganzen Tag über Gespräche. Isabel Karas aus unserem Hauptstadtstudio hat die Gemengelage im Blick. Mit ihr habe ich vorhin gesprochen, vor 2 Stunden. Habe sie gefragt, ob es mittlerweile Ergebnisse gibt.
20: Nee, bisher tatsächlich noch nicht. Immer noch unklar, ob das Thema jetzt nachher auf der Tagesordnung im Kabinett steht oder eben nicht. Wir haben gestern noch am späten Abend gehört, dass eine Einigung weiter möglich sei. Es hieß aber auch, die Kabinettsbefassung, die sei juristisch noch möglich. Was im Umkehrschluss ja vermuten lässt, politisch dann eher unwahrscheinlich. Aber sicher wissen wir es erst dann tatsächlich in ein paar Stunden.
2: Der Vorwurf der SPD ja, das sei ein reines Kürzungspaket. Was beinhaltet der Gesetzesentwurf von Gesundheitsminister Carsten Linnemann von der CDU?
20: Carsten Linnemann, der hat diese Pflegereform ja quasi von seiner Vorgängerin von Nina Wagen geerbt und er hält sich auch an den meisten Stellen an ihren Entwurf. Um eben dieses Finanzloch zu stopfen, was es gibt in der Pflegeversicherung, will er unter anderem die Kriterien verschärfen, wer jetzt überhaupt finanzielle Hilfe bei der Pflege bekommt. Das heißt, in Zukunft würden die Kassen einfach strenger hinschauen, bevor sie überhaupt einen Pflegegrad genehmigen. Außerdem sollen auch die staatlichen Zuschüsse fürs Pflegeheim langsamer ansteigen als bisher. Momentan gilt dann noch, je länger man im Heim wohnt, desto mehr Geld schießt dann auch der Staat dazu. Und diese Hilfe, die will Linnemann unter anderem zeitlich ausbremsen.
2: Und wo fordert die SPD dann nun Verbesserungen?
20: Die SPD findet, dass zu stark bei den Pflegebedürftigen und bei ihren Angehörigen gespart wird und deshalb fordert sie einen Preisdeckel für die Pflegekosten. Die SPD legt da Zahlen vor im Durchschnitt für Deutschland, wonach aktuell ein Platz im Pflegeheim im ersten Jahr im Schnitt um die 3.400 Euro im Monat kostet. Und weil das viele Familien finanziell überfordert, will die SPD den Anteil für die reine Pflege in einem ersten Schritt bei 1.500 Euro deckeln. Das wäre dann immer noch nicht die komplette Rechnung fürs Pflegeheim, also Unterkunft, Essen, weitere Kosten, die kämen dann nach wie vor dazu. Aber für die ersten 12 Monate im Heim, sagt die SPD, wäre das eine Entlastung von 275 Euro im Monat. Und um das Ganze gegenzufinanzieren, will die SPD, dass eben Privatversicherte mehr beisteuern sollen.
2: Dann geht es um den Finanzausgleich zwischen Privat- und gesetzlicher Pflegeversicherung. Auch das ist ja eine Forderung der SPD. Wie könnte das denn funktionieren?
20: Ja, da gibt's ja schon jetzt viel Kritik. Carsten Linnemann hat das als Griff in fremde Kassen bezeichnet, hat gesagt, da bestünden aus seiner Sicht höchste verfassungsrechtliche Zweifel. Aber die Idee ist ja nicht ganz neu. Also die SPD regt sowas schon länger an, weil Privatversicherte eben tendenziell höhere Einkommen und auch ein geringeres Risiko der Pflegebedürftigkeit haben. Wie jetzt so eine Beteiligung der privaten Pflegeversicherung ganz konkret aussehen kann, das spielt in der Debatte bisher noch keine wirkliche Rolle. Dementsprechend finde ich es auch schwierig zu beurteilen, inwiefern das am Ende recht sicher umgesetzt werden könnte, aber im Zweifel müsste das tatsächlich von einem Gericht entschieden werden, sobald es eben eine konkrete Ausgestaltung gibt.
2: Carsten Linnemann sagt ja auch, dass man sich da noch mal ausführlicher beschäftigen will mit dem Umbau des Systems, schlägt eine Kommission vor, die dann bis Frühjahr Vorschläge bringen soll. Da könnten die SPD-Vorschläge ja ein Teil von sein. Warum reicht das den Sozialdemokraten nicht?
20: Ja, die SPD hat ja im Zuge der letzten Landtagswahlen auf, ja, ich sage mal, schmerzhafte Art und Weise auch lernen müssen, dass sie ihre eigenen Themen und Positionen stärker herausstellen muss. Das ist zumindest das Fazit, was die SPD-Spitze rund um Bärbel Baas und Lars Klingbeil zieht. Und dementsprechend kann man auch den Zeitpunkt, zu dem jetzt die Forderungen der SPD rund um die Pflege kommen, die sind zwar nicht neu, aber die sind jetzt ja nochmal verstärkt aufgekommen, auch als Druck auf den Gesundheitsminister verstehen, um quasi mehr deutlich zu machen, die Reformen, das müssen wir unseren Wählerinnen und Wählern zeigen, die sollen das Leben der Menschen ja verbessern. Genau, das ist das Ziel.
2: Dann hat Linnemann ja noch ein ganz großes Argument, nämlich die Zeit und das große Defizit bis Jahresende. Wie sehr drängt die Zeit?
20: Also Plan war eigentlich, dass das Gesetz am 1. Januar in Kraft treten soll. Das wird zeitlich natürlich eng, weil so ein Beschluss im Bundeskabinett ist ja immer nur der erste Schritt. Danach kommt dann noch das reguläre parlamentarische Verfahren, Bundestag und Bundesrat. Also dementsprechend zeitlich sicherlich schwierig, wenn das Ganze heute nicht auf der Tagesordnung steht.
2: Isabel Karas war das, unsere Hauptstadtkorrespondentin. In Berlin mangelt es an verfügbaren und bezahlbaren Wohnungen. Und wenn es nach dem Wahlsieger bei der Berliner Abgeordnetenhauswahl geht, der Partei Die Linke, dann sollen künftig die städtischen Wohnungsunternehmen mit Milliardenbeträgen direkt aus der Staatskasse ausgestattet werden, um tausende Sozialwohnungen zu bauen. Damit würden die direkten Belastungen der öffentlichen Hand enorm steigen. Aber das ist nicht das einzige Problem. RBB24-Wirtschaftsreporter Jan Palukat hat sich umgehört. Was können, sollen und wollen die landeseigenen Wohnungsgesellschaften selbst?
3: Was können die kommunalen Wohnungsunternehmen?
21: Sozialwohnungen bauen können sie. Zwar nicht im erhofften Ausmaß, aber doch. Jedes Jahr kommen viele Hunderte hinzu. Die preiswertesten davon starten bei Neuvertragsmieten von 7 Euro kalt. Etwa dreimal so hoch sind die Kostenmieten im frei finanzierten Wohnungsbau, also Mieten, die überhaupt erst die Gesamtkosten einspielen, bevor es ans Geldverdienen geht. Öffentliche Unternehmen haben ein paar Vorteile. Aber, so Immobilienexperte Florian Koch von der Hochschule Technik und Wirtschaft,
22: auch die Landeseigenen schaffen es nicht, für 7 Euro auf den Quadratmeter irgendwie wirtschaftlich zu bauen, sondern das muss irgendwie finanziert werden. Und da ist die Frage, woher kommt das Geld? Einerseits diese Querfinanzierung, dass die anderen Wohnungen dann teurer vermietet werden. Wobei das ist auch nur im bestimmten Grad möglich. Andererseits dann eben Zuschüsse beziehungsweise ja geringere Renditeerwartungen einfach.
21: Jede fünfte Wohnung im Berliner Bestand gehörte zuletzt einem der 7 städtischen Wohnungsunternehmen, rund 400.000 berlinweit. Beim Neubau war der Anteil zuletzt noch deutlich höher.
3: Was sollen die kommunalen Wohnungsunternehmen?
21: Eigentlich noch viel mehr bauen. Ihre Neubauziele strichen die meisten der Unternehmen zuletzt zusammen. Der Mangel an bebaubarer Fläche, viel Bürokratie, Widerstände vor Ort. Was den privaten Bau ausbremst, steht öffentlichen Bauvorhaben oft genauso im Wege. Und die Kommunalbetriebe bleiben auch beim Anteil an Sozialwohnungen hinter der Vorgabe von 50% zurück. Und die privaten Investoren bauen kaum Sozialwohnungen, obwohl auch sie von zuletzt verbesserten Zuschüssen und Förderkrediten profitieren könnten. Andreas Tiet bei der Förderbank IBB, Bereichsleiter für Finanzierung und Förderung.
23: Die Förderung ist nach unserem Dafürhalten jetzt hinreichend attraktiv, sodass sich private Investoren sukzessive mehr für den Bau von Wohnimmobilien in Berlin interessieren. Bis sie das erkennen können in Statistik, braucht es aber mehrere Jahre, weil die Investitionsentscheidung und die Bauphase über 2 bis 3 Jahre hinweg dauern.
3: Was wollen die kommunalen Wohnungsunternehmen?
21: Nicht unbedingt auf Teufel komm raus bauen. Zwar hat die Stadt den Kreis der Sozialwohnungsberechtigten erweitert, um Ghettoisierung vorzubeugen. Vor allem für neue Siedlungen am Stadtrand, also gerade da, wo noch im größeren Stil gebaut werden kann, sei es zunehmend schwierig, eine soziale Mischung hinzubekommen, so ein Insider. Ulrich Schiller, damals scheidender Chef des kommunalen Wohnungsunternehmens HOVOG, beklagte schon im März in einem RBB-Interview.
24: Wir haben natürlich auch eine große Nachfrage nach bezahlbarem Wohnraum. Insofern ist schon auch die Berechtigung für das Wachstum der kommunalen Unternehmen da. Aber ich glaube, wir brauchen die Berliner Mischung in den Quartieren. Wir brauchen Eigentumswohnungen, wir brauchen frei finanzierte und wir brauchen geförderte Wohnungen, damit die Quartiere funktionieren.
21: Finanziers- und Wohnungsunternehmen sind sich einig. Privates Kapital bleibt für die Mammutaufgabe Wohnungsbau unerlässlich.
2: Der Beitrag von Reporter Jan Palukat. Was ist schlimmer, Rauchen, Syphilis oder das Internet? Inforadio-Kolumnistin Doris Anselm ist einer Werbekampagne ins Netz gegangen und denkt deswegen jetzt über Gesundheitsfragen nach.
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25: Neulich erreichte mich im U-Bahnhof eine Plakatkampagne. Und zwar vom, so stand darauf, Bundesinstitut für öffentliche Gesundheit. Was ist denn bitte öffentliche Gesundheit, fragte ich mich. Und wer kümmert sich um die private? Die hat bestimmt kein Institut. Da wird man mit seinen Geschlechtskrankheiten mal wieder alleine gelassen. Doch weit gefehlt. Ich hatte einfach nur verpasst, dass das Bundesinstitut für öffentliche Gesundheit der neue Name ist für die Bundeszentrale für gesundheitliche Aufklärung. Und in meiner Erinnerung machte die immer mindestens 80% in Geschlechtskrankheiten, 20% in Rauchen. Jetzt ist offenbar ein neues Thema hinzugekommen. Die Plakatkampagne hieß nämlich ins Netz gehen. Ah ja, dachte ich, das Institut will uns mit Hilfe dieser Redensart von 1998 ermuntern, mehr Zeit im Internet zu verbringen, bis das Modem piepst und raucht und die Telefonleitung auf Tage hinaus besetzt ist. Aber auf den Plakaten war was ganz anderes. Zum Beispiel Vater, Mutter und zwei Kinder, die amüsant kopfüber von einer Couch baumelten. Die klassische Haltung also, in der gesunde Familien ganze Wochenenden verbringen. Die spielen auch kopfüber Monopoly. Nur dank der erheblichen Verspätung meiner U-Bahn konnte ich genügend lange um genügend Ecken denken, um irgendwann zu schnallen, was die Plakate wollten. Nämlich, dass wir raus aus dem Netz gehen oder vielmehr rein in das andere, wirklich soziale Netz. Boah, in der ganzen Zeit hätte ich mich natürlich auch mit jemand unterhalten können. Aber das ist dem Bundesinstitut dann bestimmt auch wieder nicht recht, wenn wir uns im U-Bahnhof alle zusammen kopfüber amüsant von den Bänken hängen.
2: 100 Sekunden Leben von unserer Kolumnistin Doris Anselm.
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2: Ja, das war ein ernüchternder Abend für die Handballer der Füchse Berlin gestern in Ägypten. Bei der Club-Weltmeisterschaft unterlag der Vizemeister mit 27-30 gegen Gastgeber Al-Ahli aus Kairo. Und damit spielen die Füchse jetzt um den 5. Platz. Jakob Rüger aus der Sportredaktion ist bei mir. Hallo Jakob.
5: Guten Morgen.
2: Wie überraschend kam denn diese Niederlage?
5: Ja, das ist schon eine kleine Überraschung gewesen. Gegen Bogan aus Kuwait ein deutlicher Sieg. Die Pleite gegen Veszprém aus Ungarn war fast zu erwarten. Aber eigentlich war auch ein Sieg gegen Al-Ahli aus Kairo eingeplant. Und die Niederlage zeigt dann, wie abhängig die Füchse von Matthias Gitzel sind. Der Welthandballer wurde von Trainer Nikolai Krikau geschont. Selbst bei einem zwischenzeitlichen 5-Tore-Rückstand wich der Trainer nicht von seinem Plan ab. Gitzel blieb auf der Bank und die Füchse verloren die Partie überraschend deutlich und verdient. Jetzt geht es am Donnerstag nur um den 5. Platz bei der Clubweltmeisterschaft gegen den brasilianischen Club EC Pinheiros.
2: Füchse-Manager Bob Hanning hatte vor der Club-WM davon gesprochen, dass das Turnier auch eine gute Möglichkeit ist, um Geld zu verdienen. Was ist denn bislang hängen geblieben?
5: Ja, also der Sieger der Club-WM bekommt 300.000 Euro. Das ist im Handball schon eine Menge Geld. Veszprém und der FC Barcelona spielen im Finale um den Titel und natürlich auch um die Kohle. Die Füchse hatten eigentlich Platz 3 als Ziel ausgegeben. Dann wäre man mit einer schwarzen Null aus der Reise herausgekommen. Dann hätte es sich laut Bob Hanning gelohnt. Mit dem Spiel jetzt um Platz 5 ist es nun ein Zuschussgeschäft und auch aus wirtschaftlicher Sicht hat sich die Teilnahme mit Einnahmen so im niedrigen fünfstelligen Bereich eigentlich so gar nicht gelohnt. Es ist ein Risiko gewesen, dass die Füchse bewusst eingegangen sind. Man könnte sagen, Bob Hanning hat gewettet und sich auch so ein bisschen verzockt, was das Finanzielle angeht.
2: Na, jetzt hast du gesagt, Gitzel hat auf der Bank gesessen. Was sagt denn die Club-WM über die momentane Leistungsstärke der Füchse aus?
5: Ja, zum einen, dass die Füchse natürlich extrem abhängig von Matthias Gitzel sind. Es sind erneut Probleme sehr deutlich und offen aufgetreten. Es fehlt an Tiefe, es fehlt teilweise auch an Qualität auf wichtigen Positionen. Es ist ein Übergangsjahr, bevor ab Sommer 2027 dann mit Püttlik und Mem zwei absolute Weltstars nach Berlin kommen. Man muss aber auch ein bisschen aufpassen, dass man die gute Ausgangslage nicht verspielt. Die Champions League zu verpassen, also schlechter als Platz 2 in der Bundesliga abzuschneiden, wäre dann schon eine kleine Katastrophe. Dann würdest du mit den verpflichteten Stars nicht in der Königsklasse spielen. Der Druck ist schon groß, aus dieser Saison das Maximal herauszuholen. Das hat bei der Club-WM schon mal nicht geklappt.
2: Die Füchse Berlin spielen jetzt also bei der Club-WM um den 5. Platz. Die Einschätzung war das von Jakob Rüger aus unserer Sportredaktion.
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2: Das Wetter für Brandenburg und Berlin, da gibt es heute viel Sonnenschein, so ein paar örtlich auch mal dichtere Schleierwolken dazu bei 21 bis 24 Grad. Jetzt im Moment haben wir 12 Grad in Potsdam, 13 Grad in Brandenburg an der Havel und in Berlin sind es zwischen 11 und 13 Grad.
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2: Den hat Werner Schoninger.
0: Brandenburg A10 südlicher Berliner Ring Richtung Dreieck Spreeau. Zwischen Dreieck Werder und Glindow ist nach einem Unfall nur noch die linke Spur frei Richtung Dreieck Spreeau. A13 Dresden Richtung Berlin zwischen Teupitz und Großköris steht ein defektes Fahrzeug. Stadtverkehr Berlin. Im Waldgebiet nördlich von Groß-Glienicke wurde Weltkriegsmunition gefunden. Teile davon werden heute gesprengt und dafür ist dann ab spätestens 21:30 die B2 Potsdamer Chaussee in dem Bereich gesperrt. Auch Teile von Gartow werden gesperrt. A100 Stadtring Richtung Wedding zwischen Britzer Tunnel und Kreuz Schöneberg. Stau, es dauert bis zu 20 Minuten länger als normal. Und in der Gegenrichtung staut es sich vor der Abfahrt Treptow. A115 Richtung Dreieck Funkturm zwischen Rastplatz Parforsheide und Spanischer Allee Stau plus 20 Minuten. Und sehr voll auch stadteinwärts auf der Landsberger Allee in Höhe Märkischer Allee und auf der B1, B5 Alt-Biesdorf. 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
2: 20 nach 8 ist es.
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2: Dörte Naht im Studio, willkommen. Wenn es nach der Brandenburger Landesregierung geht, dann soll Brandenburg zu einem wichtigen Standort für die Sicherheits- und Verteidigungsindustrie ausgebaut werden. Das will die Regierung fördern, auch im Zusammenspiel mit Berlin. Aber für die Rüstungsindustrie schlägt das Herz der Partei Die Linke ja so gar nicht. Werner Schoninger hat die Nachrichten.
0: Brandenburgs Wirtschaftsministerin Clement hat sich dafür ausgesprochen, mit Berlin eng bei der Ansiedlung von Rüstungsunternehmen zusammenzuarbeiten. Berlin und Brandenburg hätten zusammen ein wahnsinniges Potenzial, ganz vorne mitzuspielen, sagte die CSU-Politikerin im rbb24-Inforadio. Man müsse jetzt abwarten, ob sich das mit einer Regierung unter Führung der Linken in Berlin umsetzen lasse, so Clement. Notfalls würde Brandenburg den Weg aber auch alleine gehen. Die Rüstungsbranche erfahre derzeit einen großen Aufschwung, ergänzte Clement und betonte gleichzeitig, niemand habe sich gewünscht, die Verteidigungsfähigkeit Deutschlands wiederherstellen zu müssen. Am Flughafen BER in Schönefeld ist ein neues System zur Drohnenerkennung in Betrieb gegangen. Laut Bundesverkehrsministerium soll es helfen, Gefahren für den Flugverkehr zu vermeiden. Ingo Jansen, RBB 24.
7: Drohnen sind am BER keine Seltenheit mehr. Allein im ersten Halbjahr wurden hier 28 solcher Flugobjekte gesichtet, mehr als an jedem anderen deutschen Flughafen. In 7 Fällen musste der Flugverkehr vorübergehend unterbrochen werden. Jetzt soll ein neues Erkennungssystem für mehr Sicherheit sorgen. Die deutsche Flugsicherung kann damit Drohnen im An- und Abflug Bereich frühzeitig erkennen und die zuständigen Stellen informieren. Bundesverkehrsminister Bilger sagte, die zunehmende Gefahr durch Drohnen an Flughäfen werde sehr ernst genommen. Brandenburgs Verkehrsminister Krumbach betonte, entscheidend sei, schnell reagieren zu können.
0: Der Preis für das Deutschland-Ticket könnte im kommenden Jahr wieder steigen. Nach Informationen der Rheinischen Post sind 66,90 Euro im Gespräch. Im Moment kostet das Ticket 63 Euro. Dem Bericht zufolge will der zuständige Koordinierungsrat den neuen Preis heute festlegen. Berechnet wird er anhand eines Kostenindex, der Personal-, Energie- und Betriebskosten berücksichtigt. Bund und Länder finanzieren das Deutschland-Ticket derzeit mit jeweils 1,5 Milliarden Euro jährlich. Angriffe auf Zugbegleiter, Busfahrer, Polizisten, Feuerwehrleute und Ärzte sollen künftig härter bestraft werden. Die Bundesregierung berät heute über einen Gesetzentwurf von Justizministerin Hubich, in dem das geplant ist. Demnach soll es für Täter künftig eine Mindeststrafe von 6 Monaten Haft geben. Bisher waren es 3. Hubich begründete das mit der steigenden Zahl von Übergriffen auf Mitarbeiter von Verkehrsbetrieben, auf Einsatzkräfte und das Personal in Arztpraxen und Kliniken. Wer das Land am Laufen halte, verdiene Schutz, so die SPD-Politikerin. Es ist noch unklar, ob die Bundesregierung bei ihrer Kabinettssitzung wie geplant die Pflegereform beschließt. Union und SPD haben offene Fragen zur Finanzierung bisher offenbar nicht geklärt. Gestern wurde darüber noch verhandelt. Die SPD fordert unter anderem, dass sich Privatversicherte an der Pflegeversicherung beteiligen. Außerdem drängen die Sozialdemokraten darauf, dass der Eigenanteil von Heimbewohnern für die Pflege begrenzt wird. Die Union will dagegen jetzt erstmal den Gesetzestext beschließen, um die Pflegefinanzen zu stabilisieren. Nach den Vorstellungen von Gesundheitsminister Linnemann soll eine Expertenkommission anschließend an einer grundsätzlichen Strukturreform arbeiten. Warum der Paritätische Gesamtverband diese Reihenfolge ablehnt, hören Sie im Interview mit dem Pflegereferenten Mittag. Bundesfamilienministerin Prien will die Sparmaßnahmen beim Elterngeld noch einmal überprüfen. Dabei geht es unter anderem um die Pläne, Elterngeld künftig nicht mehr so lange zu zahlen. Aus dem Hauptstadtstudio Philipp Eckstein.
8: Die CDU-Politikerin sprach sich dafür aus, sich nochmal zusammenzusetzen und zu schauen, ob die geplanten Sparmaßnahmen beim Elterngeld in diesem Umfang zielführend und gerechtfertigt seien. Im Rahmen der geplanten Einsparungen für den Haushalt hatte Prien im Juli eine Reform des Elterngelds vorgelegt. Sie sieht vor, die Bezugsdauer von derzeit 14 auf 12 Monate zu kürzen. Für jedes Elternteil sind demnach je 3 Monate Elterngeld reserviert. 6 weitere Monate können sich die Partner untereinander aufteilen. Alleinerziehende sind von der Regel ausgenommen.
0: Im Berliner Ortsteil Baumschulenweg sind am Abend zwei Männer durch Schüsse schwer verletzt worden. Nach Angaben der Polizei wurden die Beamten gegen 20.30 Uhr in den Berberitzenweg gerufen. Die beiden Opfer sollen nicht in Lebensgefahr sein. Der oder die Täter konnten flüchten. Soweit die Nachrichten. 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Das Wetter: heute viel Sonne, dabei ziehen einige Schleierwolken durch, Höchstwerte 21 bis 24 Grad. Aktuell in Berlin-Marzahn 13 und in Gartow 14 Grad, in Wittstock-Dosse 15 und in Altdöbern mit 6 Grad noch recht frisch. Morgen erst sonnig, am Nachmittag dichtere Wolkenfelder, aber bis zum Abend bleibt es trocken, maximal 22 bis 25 Grad morgen. Die Zeit 8.25 Uhr.
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2: Mit Dorte Naht im Studio. Tja, wie genau soll es jetzt mit der Pflegereform weitergehen? Darüber konnte sich die Bundesregierung offenbar noch nicht einigen. Eigentlich sollte sie heute in der Kabinettssitzung den Gesetzentwurf von Gesundheitsminister Carsten Linnemann von der CDU beschließen. Aber die SPD hat neue Vorschläge eingebracht. Eine Deckelung eines Teils der Pflegekosten, die man selbst tragen muss, und einen Ausgleich zwischen Privatversicherten und der gesetzlichen Pflegeversicherung. Wie das ausgeht, ist noch nicht klar. Aber über die Forderung und die Finanzierung der Pflegeversicherung kann man ja trotzdem sprechen. Und das habe ich mit Thorsten Mittag getan. Der guckt da aus Sicht des Paritätischen Gesamtverbands drauf. Das ist ein Dachverband gemeinnütziger sozialer Organisationen. Und da kümmert er sich um den Bereich Pflege. Der Paritätische Gesamtverband hat seine Haltung schon klar gemacht. Sinngemäß gut, dass da jetzt nochmal gestritten wird. Stellt sich also hinter die SPD-Forderungen.
19: Ja, das geht natürlich angesichts der Herausforderungen, die wir da haben, in die richtige Richtung. Die Debatte, die wir da jetzt seit dem Wochenende haben und die sich in den letzten zwei Tagen intensiviert hat, die ist überfällig und kam jetzt gerade noch rechtzeitig, bevor sich das Kabinett tatsächlich mit dem Gesetzentwurf befasst.
2: Ja, wenn wir da so ein bisschen reingehen, wenn man sich den Vorschlag der Deckelung des Eigenanteils anguckt, da geht es um die reinen Pflegekosten, also nur ein Teil des gesamten Eigenanteils, wäre dann eine Ersparnis von wenigen 100 Euro bei durchschnittlichen Zuzahlungen von über 3.300 Euro im Moment. Also tatsächlich die große Entlastung, für die sich so eine Blockade lohnt?
19: Naja, tatsächlich geht es ja um mehr Punkte. Interessant sind natürlich diese großen Themen, Pflegedeckel, auch das Tarifthema, also Tariffinanzierung von Tarifen ist interessant. Und zum Dritten sicherlich auch die ganze Debatte um den Ausgleich zwischen der privaten Säule und der gesetzlichen Säule. Aber dahinter stecken natürlich noch ganz viel mehr Punkte, die alle etwas zu tun haben mit Kürzung und Streichung. Ja, wenn man da ins Detail reingeht, haben wir bestimmt 10 Punkte, die für viele Millionen Versicherte, also Pflegebedürftige, aber natürlich auch für pflegende Angehörige, Beitragszahler, für Pflegekräfte in Einrichtungen und für die Einrichtung selber negativ wären. Und natürlich wird in der Öffentlichkeit öfter dann eher über den Pflegedeckel gesprochen. Aber es sind schon mehr Punkte. So. Und wenn jetzt beispielsweise, wir wissen es ja nicht, als Kompromiss rauskommt, dass es einen Pflegedeckel geben soll und dass man vielleicht was bei den Tarifen macht und das eventuell auch in Richtung eines Ausgleichs zwischen privater und gesetzlicher Säule geht, dann ist das ja für sich genommen wirklich ein Meilenstein. Das geht auch in die richtige Richtung, aber wir haben immer noch dahinter ganz viele Punkte, die aus dem Gesetz ein reines Spargesetz machen. Und das wäre insgesamt immer noch zu wenig.
2: Ja, der Vorschlag des Gesundheitsministers Carsten Linnemann von der CDU, der führt ja da den Entwurf seiner Vorgängerin Nina Wagen fort. Der lautet ja, wir kümmern uns jetzt erstmal um das akute Problem, also um das Defizit. Und danach gucken wir dann in der Kommission mit ein bisschen mehr Ruhe die strukturellen Probleme an. Bis Frühjahr nächsten Jahres, dann soll es da seiner Meinung nach Lösungen geben. Könnten Sie denn damit gehen?
19: Naja, ehrlich gesagt nicht mehr. Dafür hat man jetzt auch schon zu lange über die große Pflegereform gesprochen. Es kann ja nicht sein, dass das Jahre ins Land gehen und am Ende hier ein Spargesetz vorgezogen wird. Wenn das kommt, dann sind ja viele Dinge erstmal in den Brunnen gefallen. Ne? Und um es nochmal zu sagen, wir reden hier über den Wegfall von einem Entlastungsbetrag für alle Menschen mit Pflegegrad 1. Ne? Das sind rund 700.000, 800.000 Menschen. ja, die ad hoc auf einen monatlichen Betrag von 131 Euro nicht mehr zugreifen könnten. Ne? Das ist schon was. Ne? Wir reden über die Anpassung des Begutachtungsinstruments. Da könnte es sein, dass am Ende 20% weniger Neufälle bei rauskommen. Also aus Spargründen, nicht aus inhaltlichen Gründen, aus Spargründen.
2: Da aber das Sparen, das passiert ja nicht aus Jux und Dollerei, sondern weil es eben dieses Defizit gibt. Die Pflegekassen waren vor einem Defizit von 4,4 Milliarden Euro im laufenden Jahr. Ab Oktober, heißt es da von den Kassen, könnte Zahlungsunfähigkeit drohen. Also da muss man ja was machen.
19: Ja, das ist natürlich richtig. Die Defizite kann man jetzt nicht ignorieren, aber es wird ständig so getan, als wären die Maßnahmen, die man in dem Gesetz jetzt plant, alternativlos. Es gibt andere Finanzierungskonzepte, die möglich sind, die erreichen aber wenig die Öffentlichkeit. Ja, also wir haben einen Pflegevorsorgefonds, der mit 14,5 Milliarden Euro gefüllt ist. Der ist natürlich gedacht für den Zeit, wenn die Babyboomer pflegebedürftig werden, also sagen wir mal in rund 10 Jahren. Aber wir haben jetzt eine Notlage und wir haben akuten Finanzbedarf. Also ist es aus unserer Sicht naheliegend, zumindest an diesen Topf heranzugehen. Dann könnte man schon mal ganz viel mit dem Geld erreichen. Ja, wir können die Einnahmebasis der Pflegeversicherung auf vielfältige Art und Weise erweitern.
2: Zum Beispiel auch mit dem Geld, was der Finanzminister noch schuldet, nämlich das Geld, was die Pflegekassen während der Corona-Pandemie quasi zur Verfügung gestellt haben.
19: Genau, das bringt auch nochmal 5,2 Milliarden Euro. Auch da wird seit Jahren drüber gesprochen und es passiert nichts. Wir können versicherungsfremde Leistungen aus Steuern finanzieren, wie beispielsweise die Rentenbeiträge für pflegende Angehörige. Auch das würde nochmal über 5 Milliarden Euro bringen. Und letzten Endes auch diese gesamte Debatte Ausgleich zwischen gesetzlicher und privater Säule forcieren. Das würde auch höhere Milliardenbeträge bringen. Und das ist etwas, auf das wir eigentlich in der aktuellen Situation nicht verzichten können. Also diese paar Beispiele zeigen, es ist eigentlich genug Spielraum da, um Mittel zu generieren. Und deswegen brauchen wir nicht diese Sparmaßnahmen, die im Grunde in der Fläche es für viele schwerer machen und ja, die Pflege nicht weiterentwickeln und auch nicht verbessern.
2: Die Meinung von Thorsten Mittag, der ist Referent Altenhilfe und Pflege beim Paritätischen Gesamtverband. Bei der Pflege kann möglicherweise bald auch KI helfen. Das Wettrennen von Unternehmen und Forschern in Sachen künstliche Intelligenz ist jedenfalls in vollem Gange. Neben den schnellen Entwicklungsschritten häufen sich aber auch die Meldungen über die Gefahren von KI und damit auch die Rufe nach einer Regulierung. Das haben die großen Tech-Unternehmen selbst vorgeschlagen. Der US-Präsident Donald Trump lässt sich von den Sicherheitsbedenken bei KI nicht beeindrucken, setzt weiter auf eine freiwillige Selbstregulierung. Das ist nochmal bei einem Treffen mit den Chefs der großen Tech-Unternehmen im Weißen Haus deutlich geworden, wie USA-Korrespondentin Giselle Uecker berichtet.
6: Es war ein Treffen der Giganten, das Who is Who der Tech-Branche, geladen zu einem Arbeitsessen im Weißen Haus. SpaceX-CEO Elon Musk saß direkt neben US-Präsident Donald Trump an einer langen Tafel. In gleicher Reihe auch Meta-Chef Mark Zuckerberg oder Anthropic-Geschäftsführer Dario Amodei.
9: Well, there's a belief that there should be tremendous self-regulation.
6: Die Runde sei sich einig, dass es bei der Entwicklung von KI ein hohes Maß an Selbstregulierung geben soll. Sollte, erklärt Präsident Trump. Das habe man in einem Abkommen vereinbart, das zwar nicht rechtlich, aber dafür moralisch bindend sei.
9: I think it's morally binding, yeah.
6: Zu den Grundsätzen und Verpflichtungen, die in dem Papier skizziert wurden, gehören nach Angaben von Meta-Chef Mark Zuckerberg mehrere Ebenen von Kontrollmechanismen, darunter eine interne Risikobewertung sowie externe Prüfer und Gutachter.
10: I think these are good steps forward.
6: Ich denke, das sind gute Fortschritte. Die Idee ist nicht, dass es das Einzige bleibt, was wir je tun werden. Das ist ein erster Schritt, auf den sich die gesamte Branche einigen könnte. Schon seit Wochen gibt es in den USA eine Debatte über die Regulierung von künstlicher Intelligenz. KI-Agenten von führenden Unternehmen waren außer Kontrolle geraten und verantwortlich für Hackerangriffe. Betroffene CEOs wie Sam Altman von OpenAI oder Dario Amodei von Anthropic forderten darauf hin, das Tempo im KI-Wettlauf zu drosseln und internationale Richtlinien aufzustellen. US-Präsident Trump lehnt das allerdings allerdings ab. Er will, dass die derzeit dominierenden US-Unternehmen das Rennen gegen Konkurrent China gewinnen.
11: Our companies are dominating the world. They're dominating China. They're dominating everybody. We want to keep it that way.
6: Der demokratische Senator Richard Blumenthal glaubt nicht daran, dass eine freiwillige Selbstregulierung von Tech-Unternehmen ausreicht, um Gefahren bei der KI-Entwicklung zu beseitigen. In einer überparteilichen Gesetzesinitiative im US-Kongress fordert er deshalb eine rechtlich bindende Regulierung und erklärt sein Engagement im Interview mit CNBC.
12: There's a total lack of trust.
6: Es herrscht ein völliger Mangel an Vertrauen gegenüber großen Tech-Unternehmen. Wir haben das schon mit einer Initiative zu sozialen Medien durchgemacht, die von den Unternehmen abgelehnt wurde. Sie haben gesagt, vertraut uns, wir beschützen Kinder, was nicht funktioniert hat. Aktuell hat Blumenthals Gesetzesinitiative wenig Aussicht auf Erfolg. Von den vielen Warnungen lässt sich US-Präsident Donald Trump nicht beunruhigen. Seine Priorität, die Umbenennung von künstlicher Intelligenz.
11: And we're going to be renaming it superintelligence, officially renaming it.
6: Ganz offiziell soll ab sofort von Superintelligenz gesprochen werden. Das besiegelte der US-Präsident gestern mit seiner Unterschrift auf einem entsprechenden Dekret.
2: Der Bericht von unserer Korrespondentin Giselle Uecker war das.
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2: Der Tag der Deutschen Einheit ist ja nicht mehr weit weg. Am Samstag Anlass, auf die Gemeinsamkeiten und Unterschiede in der Entwicklung von Ost- und Westdeutschland zu schauen. Eine tiefe Kluft zeigt sich auch rund 36 Jahre nach der Wiedervereinigung beim Erben und Verschenken von Vermögen, was die Ostbeauftragte der Bundesregierung Elisabeth Kaiser jetzt auf den Plan ruft. Paul Vorreiter ist wieder da aus unserer Wirtschaftsredaktion. Paul, worum geht's da?
13: Die Ostbeauftragte der Bundesregierung, Elisabeth Kaiser, ist das. Sie fordert in der Rheinischen Post eine Art Länderfinanzausgleich bei den Einnahmen aus der Erbschaftssteuer. Die klaffen eben krass auseinander zwischen Ost- und Westdeutschland. Sie spricht sich zunächst dafür aus, große Erbschaften gerechter zu besteuern. Also erstmal bräuchte man eine Reform. Und die zusätzlichen Einnahmen daraus sollten so verteilt werden, dass nicht nur die Länder profitieren, wo das Aufkommen besonders hoch ist, also de facto in Westdeutschland. Die SPD-Politikerin sagt wörtlich, wer wenig erbt, darf nicht zweimal verlieren, beim privaten Vermögen und bei den öffentlichen Möglichkeiten seines Landes. Und sie verweist eben auf die Aufgaben, die Bundesländer zu erfüllen haben, sowas wie Schulen bauen und Infrastruktur schaffen.
2: Was sagen denn die Zahlen? Wie steht es um die Vermögensübertragungen in Deutschland?
13: Für vergangenes Jahr hat das Statistische Bundesamt ermittelt, 95% aller steuerlich berücksichtigten Vermögensübertragungen, die vollzogen sich im Westen. Das entspricht gut 140 Milliarden Euro. Die östlichen Länder und Berlin kommen nur auf 8 Milliarden Euro durch Erbschaften und Schenkungen. Gleichzeitig ist es ja aber so, dass knapp ein Fünftel der ganzen Bevölkerung in den östlichen Bundesländern plus Berlin lebt. Aber auf sie entfallen halt eben nur sehr geringe 5% der steuerlich erfassten Vermögensübertragungen.
2: Und welche Folgen hat das für die Länderfinanzen?
13: Also wichtig zu wissen ist auch, dass die Höhe der Übertragungen pro Kopf unterschiedlich ist. Also im Westen ist sie gut 4-mal so groß wie im Osten. Das heißt dann natürlich auch, dass sich diese Ungleichheit bei der festgesetzten Steuer widerspiegelt. Also das heißt, die Länder im Westen kassierten im vergangenen Jahr insgesamt gut 21 Milliarden Euro Erbschaft und Schenkungssteuer und der Osten halt nur 1 Milliarde Euro. Wobei man vielleicht auch noch dazu sagen muss, ein kleiner statistischer Hinweis, um diese Zahlen richtig einzuordnen, die allermeisten Erbschaften und Schenkungen liegen ja innerhalb der persönlichen Freibeträge. Und darüber sagt jetzt diese Statistik oder sagen jetzt diese Zahlen nichts aus.
2: Wie wahrscheinlich ist es, dass sich diese Kluft dann irgendwann auch mal wieder schließen lässt?
13: Ja, die Kluft lässt sich jedenfalls nicht kurzfristig durch Erbschaften selbst ausgleichen. Und es bleibt halt eben dabei, dass die Hürden für den Vermögensaufbau im Osten groß sind. Das hängt nach wie vor mit den niedrigeren Einkommen zusammen. Aber auch wer im Osten unternehmerisch tätig ist, der verfügt halt im Schnitt über deutlich kleinere Betriebsvermögen. Und damit hat man gewissermaßen einen Kreislauf halt. Also wenig geerbtes Vermögen, niedrigere Einkommen, weniger Immobilien- und Unternehmensbesitz und dadurch dann wieder weniger Erbschaften.
2: Die Vermögensunterschiede zwischen Ost- und Westdeutschland sind also auch Jahrzehnte nach der Wiedervereinigung noch groß. Paul Vorreiter aus unserer Wirtschaftsredaktion war das.
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2: Den hat Werner Schoninger.
0: Und er geht mal kurz in den Wald, ins Waldgebiet nördlich von Groß-Glienicke. Hier wurde Weltkriegsmunition gefunden. Teile davon werden heute gesprengt und dafür wird ein 1,5 Kilometer weiter Sperrkreis eingerichtet. Bis 21:30 werden die Waldsiedlung Groß-Glienicke sowie Teile von Berlin-Gartow evakuiert. Aufenthaltsmöglichkeiten gibt es im Bürgerhaus Groß-Glienicke. Die B2 Potsdamer Chaussee ist in dem Bereich bereits gesperrt. A10, südlicher Berliner Ring Richtung Dreieck Spreeau zwischen Dreieck Werder und Glindow ist nach einem Unfall nur die linke Spur frei. A13 Dresden Richtung Berlin zwischen Teupitz und Großköris steht ein defektes Fahrzeug. Stadtverkehr Berlin A100 Stadtring Richtung Wedding zwischen Britzer Tunnel und Kreuz Schöneberg Stau. Es staut sich bis zu 20 Minuten, dauert es länger. In der Gegenrichtung staut es sich vor der Abfahrt Treptow. Und A115 Richtung Dreieck Funkturm zwischen Rastplatz Parforsheide und Spanischer Allee Stau 20 Minuten plus. Sehr voll stadteinwärts, auch auf der Landsberger Allee in Höhe Märkischer Allee und auf der B1 B5 Alt-Biesdorf. 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
2: 9:20 ist es.
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2: Dörte Naht hier, guten Morgen. Im Rüstungsbereich fließt viel Geld im Moment. Daran möchte auch Brandenburg nach dem Willen der Wirtschaftsministerin teilhaben. Und die Landesregierung hält einen Ausbau in dem Bereich auch für politisch geboten. Nur ob das wie geplant mit Berlin gemeinsam funktioniert, da muss man nach der Abgeordnetenhauswahl wohl ein Fragezeichen setzen. Werner Schoninger.
0: Brandenburgs Wirtschaftsministerin

0: ein System zur Drohnenerkennung in Betrieb genommen. Damit können Drohnen im An- und Abflugbereich frühzeitig entdeckt und die zuständigen Stellen informiert werden. Steven Meyer.
1: Das Erkennungssystem sei ein wichtiger Schritt für die Sicherheit des Luftverkehrs, sagte Bundesverkehrsminister Bilger, denn inzwischen gäbe es immer mehr Drohnensichtungen. In der ersten Hälfte dieses Jahres seien bereits 28 Drohnen am Berliner Flughafen entdeckt worden. In 7 Fällen davon musste der Flugverkehr pausieren. Nur seien deren Hintergründe und die Gefährdungslage bisher unklar, sagt Brandenburgs Verkehrsminister Krumbach. Dabei soll das neue Erkennungssystem helfen. Laut Bundesverkehrsministerium sollen im Laufe des Jahres noch weitere Flughäfen ein Drohnenerkennungssystem bekommen.
0: Die Ostbeauftragte der Bundesregierung Kaiser kritisiert kurz vor dem Jahrestag der deutschen Einheit das Ost-West-Gefälle bei Erbschaften. Sie fordert einen finanziellen Ausgleich zwischen den Bundesländern, die viel, und denen, die wenig von der Erbschaftssteuer profitieren. Kaiser schreibt in der Rheinischen Post, wer wenig erbt, dürfe nicht zweimal verlieren, beim privaten Vermögen und den Möglichkeiten seines Landes, zum Beispiel Schulen und Infrastruktur zu finanzieren. Kaiser stellt heute ihren Bericht zum Stand der deutschen Einheit vor. Laut dem Statistischen Bundesamt wurden im vergangenen Jahr in den westlichen Ländern pro Kopf gut 2.100 Euro versteuertes Vermögen vererbt oder verschenkt. In den östlichen Ländern und Berlin waren es knapp 500 Euro weniger. In einem Waldstück nördlich von Potsdam wird heute Weltkriegsmunition gesprengt. Dafür wird ein Sperrkreis von 1500 Metern eingerichtet. Etwa 700 Menschen in der Waldsiedlung Groß-Glienicke müssen bis 9.30 Uhr ihre Häuser und Wohnungen verlassen. Im Berliner Ortsteil Gartow sind rund 150 Anwohner betroffen. Auch die Bundesstraße 2 wird ab dem Vormittag zeitweise gesperrt. Wegen der Bauarbeiten am Dreieck-Funkturm ist der S-Bahn-Verkehr in Berlin auf der westlichen Ringbahnstrecke ab heute Abend eingeschränkt. Nach Angaben der S-Bahn fahren ab 22 Uhr bis Montag früh keine Züge zwischen Halensee und Beusselstraße. S-Bahn-Sprecher Friedrich hat RBB 24 gesagt, welche Alternativen es gibt.
2: Fahrgäste haben die Möglichkeit, mit dem Ersatzverkehr entlang der Ringbahn zu fahren. Diese hält allerdings nicht am Westkreuz. Das heißt, Fahrgäste, die vom Ring auf die Stadtbahnlinien S3, S5, S7, S9 umsteigen wollen, fahren mit der Ringbahn bis Charlottenburg. Und grundsätzlich ist es eine Empfehlung von uns, vor der Fahrt nochmal die Verbindung im Navigator in der S-Bahn-App zu überprüfen, um zu gucken, ob die S-Bahn so fährt und wie vielleicht der schnellste Weg ist.
0: S-Bahn-Sprecher Andreas Friedrich. Mit einer groß angelegten Razzia geht die Polizei seit dem Morgen gegen ein Geldwäschenetzwerk vor. Federführend für die Ermittlungen ist die Staatsanwaltschaft in Duisburg. Durchsuchungen gab es aber auch in Berlin. Aus Duisburg, Leonie Miss.
3: Mehr als 1000 Kräfte der Staatsanwaltschaft Duisburg, der Polizei und der Finanzbehörden sind im Einsatz. Sie wollen gegen ein bundes- und europaweit tätiges Geldwäschenetzwerk vorgehen. Außerdem stehen laut der deutschen Presseagentur Rocker der Hells Angels im Fokus der Kontrollen. In 3 weiteren Bundesländern soll der Großeinsatz ebenfalls laufen. Außerdem in Belgien, in Bulgarien und in den Niederlanden. Die Staatsanwaltschaft Duisburg spricht von zahlreichen Durchsuchungsbeschlüssen, von 14 Haftbefehlen und Vermögensarresten von etwa 48,6 Millionen Euro. Laut Staatsanwaltschaft Duisburg gibt es 71 Beschuldigte.
0: Soweit die Nachrichten. 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Das Wetter, heute viel Sonne, dabei ziehen einige Schleierwolken durch, maximal 21 bis 24 Grad. Aktuell in Berlin-Dahlem 12 und in Adlershof 13 Grad, in Rathenow 14 und in Bestensee 8. Morgen erst sonnig, am Nachmittag dichtere Wolken, aber bis zum Abend noch trocken, maximal 22 bis 25 Grad morgen. Die Zeit 8.45 Uhr.
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5: Mit Dorte Naht im Studio. Ich habe vorhin mit der Wirtschaftsministerin Brandenburgs gesprochen, mit Martina Clement von der CSU, über die wirtschaftliche Lage des Landes und was sich da in der Planung vielleicht auch ändert, je nachdem, wie eine künftige Berliner Landesregierung ausgerichtet ist. Offenbar gibt es da bei ihr und in der Landesregierung insgesamt Zweifel, ob zum Beispiel eine Bewerbung für die Weltausstellung Expo gemeinsam mit Berlin nach dem Wahlausgang hier in Berlin weiter verfolgt werden sollte. Und ich habe Martina Clement gefragt, welche Befürchtungen sie dazu bringen.
6: Ja, wir haben ja gemeinsam mit Berlin einen Prüfprozess aufgesetzt, um die Rahmenbedingungen einer möglichen Expo-Bewerbung gemeinsam zu betrachten. Der Prozess ist noch nicht abgeschlossen. Der Bericht dazu liegt noch nicht vor. Allerdings sind wir jetzt schon auf einige Punkte gestoßen, die für uns als Land Brandenburg zumindest Zweifel daran aufkommen lassen,

0: ob sich das für Brandenburg rentiert. Und Brandenburg hat ja tatsächlich von vornherein gesagt, wir machen nur dann die Expo mit Berlin gemeinsam, wenn auch klar ist, dass sich das auch für Brandenburg und nicht nur für Berlin rentiert. Und aus meiner persönlichen Perspektive als Wirtschaftsministerin gilt es ganz besonders, weil wenn wir die Expo 2035 gemeinsam machen wollen, dann müssen wir alle Ressourcen bündeln, also sowohl was bei personelle Ressourcen, aber auch finanzielle Ressourcen angeht und voll auf die Expo uns konzentrieren, was natürlich auch dazu führt, dass wir andere Dinge depriorisieren müssen und andere, beispielsweise Ansiedlungsinteressenten oder ähnliches, natürlich vielleicht dann einfach länger auf Genehmigungen, auf Stromanschlüsse und ähnliches warten müssen. Insofern müssen wir gut abwägen, ob sich das für Brandenburg rentiert oder nicht.
1: Ja, gut abwägen bei diesem Milliardenprojekt über viele Jahre. Dafür brauche es politische Verlässlichkeit, haben Sie gesagt. Sehen Sie denn die mit einer eventuellen künftigen linken Landesregierung?
0: Richtig, in der Tat wäre eine Expo wirklich ein Milliardenprojekt für die nächsten 9 Jahre, ja. Insofern muss klar sein, das geht nur mit politischer Verlässlichkeit. Und ich persönlich habe tatsächlich Zweifel, ob das mit einer linksgeführten Landesregierung möglich ist, wenn man sich beispielsweise anschaut, dass da Enteignungsüberlegungen im Raum stehen, die tatsächlich der Wirtschaft ja auch irgendwie die Grundlage ein bisschen entziehen.
1: Jetzt werden heute die Arbeitslosenzahlen veröffentlicht. Deswegen gucken wir auf die wirtschaftliche Lage Brandenburgs. Und da fallen zwei, ja, widersprüchliche Phänomene eigentlich ins Auge. Das starke Wirtschaftswachstum der letzten Jahre und gleichzeitig gibt es aber immer mehr Insolvenzen. Da stehen dann ja Arbeitsplätze auf dem Spiel. Prominentes Beispiel in Brandenburg gerade die Bäckereikette Wahl mit gut 400 Mitarbeitern. Wie passt denn das zusammen?
0: Ja, wir sehen tatsächlich, insbesondere mit Blick auf die Zahlen im ersten Halbjahr, dass sich der Geschäftsklimaindex für Ostdeutschland tatsächlich verbessert hat. Und auch wenn die Herbstkonjunkturumfrage noch nicht vorliegt, dass wir tatsächlich im ersten Halbjahr in Brandenburg 1,4% Wirtschaftswachstum verzeichnen konnten. Damit liegen wir tatsächlich über dem bundesweiten Durchschnitt, der bei 0,9% liegt und sind gemeinsam mit Baden-Württemberg auf Platz 4. Viele Gewerbe entwickeln sich tatsächlich positiv. Die Lage ist natürlich dennoch weiterhin herausfordernd, aber wir sehen einen positiven Trend, der, glaube ich, Grund zur Hoffnung gibt, dass wir sozusagen ein bisschen sich die Herausforderungen abmildern und wir in eine stabilere Phase wieder reinkommen, nachdem wir ja leider auf 3 Jahre der Stagnation zurückblicken müssen.
1: Ja, aber Brandenburg verzeichnet eben seit mehreren Jahren einen stetigen Anstieg bei den Insolvenzen. Wie können Sie gefährdete Unternehmen schützen?
0: Ja, in der Tat haben wir leider weiterhin Insolvenzen. Wir sehen aber auch positive Tendenzen, beispielsweise bei den Gewerbeanmeldungen. Erstmal seit sehr langer Zeit haben wir deutlich mehr Gewerbeanmeldungen als auch Abmeldungen, werden um einige Prozent tatsächlich überstiegen, haben in vielen Branchen Rekordergebnisse. Aber wie gesagt, wir haben natürlich leider weiterhin auch Insolvenzen, die wir versuchen zu vermeiden, die es aber leider nie komplett zu vermeiden geht.
1: Wenn wir auf Ihre Zukunftspläne gucken, Rechenzentren sind da ein Bereich, wo Sie Brandenburg weiter ins Spiel bringen wollen. Und Sie wollen Unternehmen der Rüstungsindustrie in Brandenburg ansiedeln. Was macht da Brandenburg in Ihren Augen attraktiv?
0: Ja, Brandenburg ist natürlich ein sehr attraktiver Wirtschaftsstandort, insbesondere auch für diese beiden Branchen. Gerade beim Thema Rechenzentren wird natürlich sehr viel Fläche und auch sehr viel Strom benötigt, den wir ja als Land Brandenburg sehr viel produzieren, sehr viel grünen Strom produzieren, anders als viele andere Bundesländer. Wir haben die unmittelbare Nähe zu Berlin, sodass das natürlich von Vorteil ist, im Übrigen auch für die Sicherheits- und Verteidigungsbranche, in der eben derzeit extrem viel Dynamik ist und auch aufgrund des Sondervermögens extrem viel finanzielles Potenzial liegt, sodass wir da natürlich als Brandenburg sicherstellen wollen, dass wir auch davon profitieren können.
1: Ja, da müssen wir dann nochmal zurückgehen auf die politische Zukunft der Hauptstadt. Sie haben gesagt, Sie würden gemeinsam mit Berlin das Ziel verfolgen, absoluter Vorreiter bei den Sicherheits- und Verteidigungsstrategien zu werden. Jetzt haben ja aber die Linken in Berlin Wahlkampf gemacht mit der Ankündigung, die Ansiedlung weiterer Rüstungsindustrie und Forschung, die lehnen Sie ab. Was heißt denn das für Sie?
0: Müssen wir jetzt abwarten, was tatsächlich genau die Koalitionsverhandlungen und dann die Regierungsbildung in Berlin bringen. Ich persönlich bin jedenfalls davon überzeugt, dass Berlin und Brandenburg gemeinsam wahnsinniges Potenzial in diesem Bereich hätten, tatsächlich ganz vorne mitzuspielen. Und es ist nun mal eine Branche, die eben derzeit, wie gesagt, einen großen Aufschwung erfährt. Und keiner von uns hat es gewünscht, dass wir uns um diese Themen wieder kümmern müssen, die Verteidigungsfähigkeit unseres Landes herstellen müssen. Und wir in Brandenburg werden den Weg fortsetzen. Lieber mit Berlin, aber wenn es nicht geht, dann eben notfalls alleine, obwohl ich das sehr schade fände, weil Berlin und Brandenburg meines Erachtens zusammengehören und nur gemeinsam richtig stark sein können.
1: Ja, noch ein gemeinsames Projekt, die ILA, die internationale Luftfahrtausstellung, auf der Rüstung ja auch eine große Rolle spielt, gemeinsam gefördert von Berlin und Brandenburg. Wie sehen Sie da die Zukunft?
0: Ja, die ILA muss unbedingt erhalten bleiben und meines Erachtens auch noch ausgebaut werden. Sie muss natürlich auch in den Sicherheits- und Verteidigungsbereich weiterhin mit abdecken. Wir hatten in diesem Jahr einen Rekord-ILA, Besuchszahlen höher als je zuvor aus sehr viel mehr Ländern und so weiter. Insofern, die ILA ist ein Erfolgsprojekt für die Region Berlin-Brandenburg, die uns auch als Luftfahrtstandort weltweit präsentiert im Übrigen. Insofern hoffe ich, dass wir die ILA auch weiterhin bei uns in der Region halten und auch den Sicherheits- und Verteidigungsbereich da weiterhin abbilden können.
1: Sehen Sie das mit einer möglichen Linksregierung?
0: Das ist jetzt zum aktuellen Zeitpunkt alles noch Spekulation. Jetzt müssen wir erstmal abwarten, was die Sondierungen und wie gesagt dann die Koalitionsbildung bzw. die Regierungsbildung in Berlin bringt. Und dann werden wir mit Sicherheit in Gespräche gehen, weil wir, wie gesagt, auch in Zukunft eng mit Berlin zusammenarbeiten wollen und meines Erachtens auch müssen, in welcher Konstellation auch immer.
1: Martina Clement sagt das von der CSU, Brandenburgs Wirtschaftsministerin. 8:52 Uhr die Zeit jetzt. Seit Anfang des Jahres hat die Stiftung Preußische Schlösser und Gärten eine neue Gartendirektorin, die Landschaftsarchitektin Katharina Mateja. Und sie ist mit einem besonderen Wunsch angetreten.
2: Mein Herzensthema ist tatsächlich, weil ich eben auch so eigentlich mit der Stiftung in Berührung gekommen bin, dass ich es schaffen möchte, einen Grundstein zu legen, mit dem die nachfolgenden Generationen weiterarbeiten können. Einen Grundstein, der Hoffnung gibt, dass wir diese wunderschönen historischen Gärten auch weiterhin erhalten können. Und ein weiterer wichtiger Wunsch ist, dass es auch, ich sag mal, in der breiten Gesellschaft erkannt wird, welche Bedeutung diese Gärten haben.
1: Weiterhin erhalten, sagt die neue Gartendirektorin der Stiftung Preußische Schlösser und Gärten, Katharina Mateja. Die ist zu Gast in unserer Gesprächsreihe Vis-à-vis, spricht über ihre Arbeit und die Herausforderung, mehr als 700 Hektar denkmalgeschützte Anlagen in Zeiten des Klimawandels zu hegen und zu pflegen. 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
1: Die Berliner Philharmoniker stehen vor einem runden Jubiläum. 150 Jahre werden sie alt, allerdings erst 2032. Das Jubiläum wollen sie noch in ihrer Philharmonie feiern, aber danach soll das denkmalgeschützte Gebäude grundlegend saniert werden. Für mehrere Jahre braucht das Orchester dann eine neue Bleibe. Gestern hat die Philharmonie bei einem Presserundgang gezeigt, warum die Sanierung notwendig ist. Und da war unsere Reporterin Wiebke Keunicke mit dabei. Mit der habe ich vorhin gesprochen und habe sie gefragt, warum denn überhaupt so umfassend saniert werden muss.
4: Ja, der berühmte Bau von Hans Scharoun, der ist ja inzwischen mehr als 60 Jahre alt. Und das sieht man so langsam. Also alte Kabel, Rohre, die so marode sind, dass die Toiletten oft gesperrt werden müssen, weil es zu einem Malheur kommt, so sagt es die Pressesprecherin. Feuchtigkeit in den Wänden, ein Notstromaggregat, das maximal für 30 Minuten Funzellicht reicht, so erklärt es Elisabeth Hilsdorf, die Pressesprecherin. Und sie verweist auch auf den veralteten Brandschutz.
5: Rund ums Haus sind Infrarotkameras angebracht worden, die auf Wärme reagieren. Das heißt, wenn es jetzt anfangen sollte zu brennen, wird ein Alarm ausgelöst. Fachkräfte werden dann herangezogen, die eine Sprenkleranlage manuell auslösen. Es funktioniert zum Glück sehr gut, aber ist natürlich auf Sicht keine Dauerlösung.
4: Ja, also der Brandschutz, der soll unter anderem automatisiert werden. Fest steht, das Gebäude muss komplett saniert werden und zwar möglichst großer Saal und Kammermusiksaal zusammen. Zeitlicher Faktor 6 bis möglicherweise 12 Jahre Großbaustelle.
1: Das heißt, die Berliner Philharmoniker brauchen eine Ausweichspielstätte. ICC war da mal im Gespräch, die Hangars auf dem alten Flughafen Tempelhof. Wie ist denn da der aktuelle Stand?
4: Ja, beide sind weiter im Rennen. Die Philharmoniker selbst favorisieren aber klar Tempelhof. In den Hangars würden übrigens eigene modulare Konzertsäle eingebaut. Quasi ein Kasten im Kasten. Der große Saal soll mindestens dann 2080 Plätze haben. Intendantin Andrea Zietschmann findet Tempelhof auch noch aus weiteren Gründen sehr geeignet.
6: Also ich glaube, das wäre einfach wirklich ein fantastischer Ort für so ein Projekt. Es ist sehr stadtnah angebunden. Man kommt gut hin aus dem Westen und aus dem Osten der Stadt. Also man ist wirklich im Zentrum.
4: Ja, das ICC wird dennoch weiter geprüft. Entschieden ist jetzt noch nichts. Der Senat äußert sich zu Tempelhof allerdings ausgesprochen positiv. Eine Ausweichspielstätte dort wäre, so die wörtliche Antwort auf unsere Anfrage, eine, Zitat, strategisch bedeutsame und sehr begrüßenswerte Entwicklungsperspektive.
1: Die Frage ist ja aber auch, was das dann alles kosten würde und vor allem, wer bezahlt's?
4: Ja, jetzt kommen Sie, die großen Zahlen. Die Stiftung Berliner Philharmoniker hat dazu eine Machbarkeitsstudie in Auftrag gegeben. Die kommt zu dem Ergebnis, rund 800 Millionen Euro für die Sanierung des Stammhauses und noch einmal rund 350 Millionen für die favorisierte Ersatzspielstätte in Tempelhof. Wie das alles finanziert werden soll, ist noch offen. Intendantin Andrea Zietspann setzt dabei auch auf Geld vom Bund.
6: Ich finde es erstmal ein sehr positives Signal, dass im Hauptstadtfinanzierungsvertrag doch eine bedeutende Summe von 225 Millionen verankert wurde, dass der Bund auch gesagt hat, wir sind dabei bei dieser Baumaßnahme, wir sind auch dabei für eine Residenzspielstätte. Und jetzt ist es sozusagen Arbeit auf Strecke, zusätzlich noch Gelder einzuwerben und zu schauen, wie man dieses Gesamtprojekt gemeinschaftlich realisiert.
4: Ja, von Seiten des Bundes klingt es ein bisschen anders. Kurz gesagt, die zugesagten 225 Millionen Euro für die Sanierung der Philharmonie gibt es, mehr aber nicht. Auf RBB-Anfrage erklärt eine Sprecherin des Kulturstaatsministers, die Bundesbeteiligung sei auf diese Summe gedeckelt. Und auf unsere Frage, ob der Bund zusätzlich Geld für eine Ersatzspielstätte in Tempelhof geben werde, ist die Antwort denkbar knapp. Nein, da ist also noch Musik drin. Und die Zeit drängt. Zietschmann sagt, innerhalb des nächsten halben Jahres müssten die nächsten Schritte eingeleitet werden. Sonst verschiebe sich schon jetzt der gesamte Zeitplan.
1: Aber 2032 wollen die Philharmoniker ihren 150. Geburtstag jedenfalls noch in ihrem Stammhaus feiern. Und wann sie dann tatsächlich ausziehen können und wohin, das ist dann weiterhin offen. Wiebke Koenecke war das.
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1: Tja, das mit dem Wohnungen. Es ist echt schwer, eine bezahlbare Wohnung zu finden. Die Politik verspricht da ja schon lange eine Trendwende, aber die Lage wird immer eher schlechter als besser. Das ist Thema gleich bei dir, Bernhard Kempf. Ne? Du machst hier weiter gleich.
8: Ganz genau, Dörte. Wohnungsmangel, woran liegt das eigentlich? Gibt es zu wenig Neubauten? Liegt es an der Bürokratie, am fehlenden Angebot und vor allem, was kann man tun, damit sich das ändert? Dazu gleich ein Gespräch mit einem Experten nach den Nachrichten.
1: Dörte Naht bin ich. Ich sage Tschüss und Werner Schoninger bleibt Ihnen auch erhalten.
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9: Im Waldgebiet nördlich von Groß-Gelinicke wurde Weltkriegsmunition gefunden. Teile davon werden heute gesprengt und dafür wird ein 1,5 Kilometer weiter Sperrkreis eingerichtet. Bis 21:30 werden die Waldsiedlung Groß-Gelinicke sowie Teile von Gartow evakuiert. Aufenthaltsmöglichkeiten gibt es im Bürgerhaus Groß-Gelinicke. Die B2 Potsdamer Chaussee ist in dem Bereich bereits gesperrt. Brandenburg A10, südlicher Berliner Ring. Zwischen Dreieckwerder und Glindow ist nach einem Unfall nur noch die linke Spur frei. Und A13 Dresden Richtung Berlin zwischen Tolpitz und Groß-Kyris steht ein defektes Fahrzeug. Wir wünschen Ihnen eine gute Fahrt.
8: Die Zeit, 9 Uhr.
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8: Mit Bernhard Kempf. Guten Morgen. Ja, mit dem russischen Angriff auf die Ukraine hat sich die Sicherheitslage in Europa grundlegend verändert. Deutschland stärkt die Bundeswehr mit einem milliardenschweren Sondervermögen. Die Auftragsbücher der Rüstungsindustrie sind voll und die plant deshalb viele neue Standorte. Die Nachrichten hat Werner Schoninger.
9: Brandenburgs Wirtschaftsministerin Clement hat sich dafür ausgesprochen, mit Berlin eng bei der Ansiedlung von Rüstungsunternehmen zusammenzuarbeiten. Berlin und Brandenburg hätten zusammen ein wahnsinniges Potenzial, ganz vorne mitzuspielen, sagte die CSU-Politikerin im rbb24-Inforadio. Man müsse jetzt abwarten, ob sich das mit einer Regierung unter Führung der Linken in Berlin umsetzen lasse, so Clement. Notfalls werde Brandenburg den Weg aber auch alleine gehen. Die Rüstungsbranche erfahre derzeit einen großen Aufschwung, ergänzte Clement und betonte gleichzeitig, niemand habe sich gewünscht, die Verteidigungsfähigkeit Deutschlands wiederherstellen zu müssen. Am Flughafen BER in Schönefeld ist ein neues System zur Drohnenerkennung in Betrieb gegangen. Die deutsche Flugsicherung kann damit Drohnen im An- und Abflugbereich frühzeitig erkennen und die zuständigen Stellen informieren. Bundesverkehrsminister Bilger sagte, die zunehmende Gefahr durch Drohnen an Flughäfen werde sehr ernst genommen. Brandenburgs Verkehrsminister Krombach betonte, es sei wichtig, schnell reagieren zu können. Zuletzt sind an deutschen Flughäfen immer wieder Drohnen gesichtet worden. Allein am BER waren es im ersten Halbjahr 28 solcher Objekte, so viele wie an keinem anderen deutschen Flughafen. In 7 Fällen musste der Flugbetrieb deshalb vorübergehend unterbrochen werden. Das Deutschland-Ticket könnte wieder teurer werden. Nach Informationen der Rheinischen Post sind 66,90 Euro im Gespräch. Dem Bericht zufolge will der zuständige Koordinierungsrat den neuen Preis heute festlegen. Aus unserem Hauptstadtstudio Philipp Eckstein.
10: Berechnet wird der Preis anhand eines Kostenindex, der unter anderem die Personal-, Energie- und Betriebskosten berücksichtigt und die Zahl der verkauften Tickets. Derzeit kostet das Deutschland-Ticket 63 Euro im Monat. Im vergangenen Jahr waren es 58 Euro, 2023 und 2024 49 Euro. 2022 gab es 3 Monate lang das 9-Euro-Ticket. Das Deutschland-Ticket gilt bundesweit für den öffentlichen Nah- und Regionalverkehr. Rund 14,5 Millionen Menschen nutzen es. Bund und Länder bezuschussen das Ticket mit jeweils 1,5 Milliarden Euro.
9: Es bleibt unklar, ob die Bundesregierung bei ihrer Kabinettssitzung heute wie geplant die Pflegereform beschließt. Union und SPD haben offene Fragen zur Finanzierung bisher offenbar nicht geklärt. Die SPD fordert unter anderem, dass sich Privatversicherte an der Pflegeversicherung beteiligen. Unterstützung kommt vom Paritätischen Gesamtverband, dessen Pflegereferent Mittag sagte im rbb24 Inforadio, es gebe auch noch andere Möglichkeiten, die Finanzierungslücken in der Pflege zu schließen.
11: Wir haben einen Pflegevorsorgefonds, der mit 14,5 Milliarden Euro gefüllt ist. Der ist natürlich gedacht für die Zeit, wenn die Babyboomer pflegebedürftig werden, also sagen wir mal in rund 10 Jahren. Aber wir haben jetzt eine Notlage und wir haben akuten Finanzbedarf. Also es ist aus unserer Sicht naheliegend, zumindest an diesen Topf heranzugehen. Dann könnte man schon mal ganz viel mit dem Geld erreichen.
9: Thorsten Mittag, Pflegereferent im Paritätischen Gesamtverband. Mit einer groß angelegten Razzia geht die Polizei seit dem Morgen gegen ein Geldwäschenetzwerk rund um die Rockerbande Hells Angels vor. An der Aktion sind nach Angaben der deutschen Presseagentur mehr als 1000 Einsatzkräfte beteiligt. Laut der zuständigen Polizei in Duisburg sollen auch 14 Haftbefehle vollstreckt und Vermögenswerte in Höhe von knapp 49 Millionen Euro beschlagnahmt werden. Schwerpunkt der Razzien ist Nordrhein-Westfalen, aber es gibt auch Durchsuchungen in Berlin, Rheinland-Pfalz, Baden-Württemberg und Bayern. Außerdem sind auch andere europäische Länder betroffen. Medien berichten von Razzien in den Niederlanden, Belgien und Bulgarien. Im Berliner Ortsteil Baumschulenweg sind am Abend 2 Männer durch Schüsse schwer verletzt worden. Nach Angaben der Polizei wurden die Beamten gegen 20.30 Uhr in den Berberitzenweg gerufen. Die beiden Opfer wurden ins Krankenhaus gebracht. Lebensgefahr soll nicht bestehen. Der oder die Täter konnten flüchten. Weitere Einzelheiten sind noch nicht bekannt. Soweit die Nachrichten. 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Das Wetter, heute reichlich Sonnenschein, dabei ziehen einige Schleierwolken durch, die höchsten Werte heute 21 bis 24 Grad. Aktuell haben wir in Berlin-Dahlem 12 Grad und in Adlershof 13, in Rathenow 14 und in Bestensee 8 Grad. Morgen anfangs sonnig, dann am Nachmittag später dichtere Wolkenfelder, aber bis zum Abend bleibt es trocken, maximal 22 bis 25 Grad morgen. Die Zeit 9.05 Uhr.
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12: Jetzt im Studio Bernhard Kempf. Schön, dass Sie eingeschaltet haben. Wohnraum in Großstädten wie beispielsweise hier in Berlin ist knapp. Die Mieten steigen und für immer mehr Menschen wird die Suche nach einer bezahlbaren Wohnung zu einer echten Dauerkrise. Das war das Thema im Wahlkampf und dürfte wohl auch jetzt bei der Suche nach einer neuen Regierungskoalition in Berlin eine zentrale Rolle spielen. Wohnungsmangel, woran liegt das eigentlich? Zu wenig Neubau, zu viel Bürokratie, ein Wohnungsmarkt, der nicht mehr richtig funktioniert und vor allem, wie kommen wir da raus? Darüber spreche ich jetzt mit Matthias Berndt, Leiter des Forschungsschwerpunkts Politik und Planung am Leibniz-Institut für raumbezogene Sozialforschung. Schönen guten Morgen, Herr Berndt.
13: Einen schönen guten Morgen.
12: Herr Berndt, alle reden von bezahlbarem Wohnraum. Gestern gab es die Nachricht, dass die landeseigenen Berliner Wohnungsunternehmen in vielen ihrer Immobilien die Mieten erhöhen werden. Wie passt das zusammen?
13: Ja, die landeseigenen Wohnungsunternehmen befürchten, dass sie mit einer neuen Landesregierung einen Mietenstopp verordnet kriegen und versuchen sozusagen im Vorfeld schon mal möglichst die Mieten anzuziehen, um ihre Einnahmesituation zu verbessern.
12: Was würden Sie sagen, wie hoch ist der Bedarf an Wohnungen, den wir wirklich haben?
13: Ja, das ist tatsächlich rechnerisch nicht so ganz einfach. Was wir sagen können ist, Berlin hat ja in den letzten 10 Jahren ungefähr 500.000 Einwohner dazugewonnen. Der Wohnungsbau hat damit nicht Schritt gehalten. Und wenn man durchschnittliche Haushaltsgröße und Bevölkerungszuwachs und Neubau gegeneinander rechnet, dann sind in den letzten 10 Jahren ungefähr 100.000 Wohnungen zu wenig gebaut worden.
12: Dann schauen wir mal auf die aktuellen Zahlen. 20.000 Wohnungen wollte der Senat in Berlin vergangenes Jahr bauen. Rund 14.000 sind es am Ende nur geworden. Was meinen Sie, woran hakt das?
13: Ach, das hakt an ganz vielen Gründen. Ich glaube, der wichtigste ist eigentlich die Verfügbarkeit von Boden und die Bodenpreise. Es gibt eine Menge Wohnungen, zum Zweiten, die beantragt und genehmigt worden sind und nicht gebaut werden. Das ist also eine Menge Spekulation im Markt drin. Leute kaufen Grundstücke, versprechen Wohnungen zu bauen und warten dann, dass die Preise steigen, verkaufen weiter. Und am Ende mangelt es auch an Kapazitäten. Also die Bauwirtschaft ist ausgelastet. Die kommunalen Wohnungsunternehmen, die vor allem den Bau von Sozialwohnungen viel getrieben haben, sind auch sozusagen am Rande ihrer Belastbarkeit. Es gibt viele Baustellen, an denen gearbeitet werden muss.
12: Eine Baustelle sind ganz klar auch die internationalen Krisen, wie die im Nahen Osten beispielsweise. Die haben ganz klare Auswirkungen auf die Weltwirtschaft. Die Kosten steigen, die Zinsen gehen nach oben, auch die Bauindustrie bekommt das zu spüren. Was meinen Sie, kann man im Moment eigentlich überhaupt so bauen, dass man die Wohnungen dazu bezahlbaren Mieten anbieten kann?
13: Naja, nun bin ich ja kein Architekt. Aber ich glaube, das Wichtigste sind ja nicht nur die Baukosten für sich, sondern sind ja auch die Finanzierung der Objekte und wo der Boden herkommt und was der kostet. Und das sind eigentlich die Stellschrauben, an denen gedreht werden muss.
12: Jetzt will die Linke in Berlin große Wohnkonzerne wie Vonovia beispielsweise vergesellschaften. Das ist ein Vorschlag, der polarisiert, aber eine Vergesellschaftung. Was meinen Sie, kann das tatsächlich helfen?
13: Ich denke ja schon. In sozialpolitischer Hinsicht ist es eigentlich relativ einfach. Berlin hat zurzeit etwa 400.000 landeseigene Wohnungen, in denen bezahlbare Mieten sichergestellt werden können. Wenn man die 5 Finanzinvestoren vergesellschaften würde, die in Berlin 230.000 bis 250.000 Wohnungen halten, dann wäre das ein Zuwachs, also dann wäre das ein Zuwachs um 230.000 bis 250.000 Wohnungen, die zu vernünftigen Bedingungen vermietet werden können.
12: Sie halten das Motto, nur Neubau hilft gegen Wohnungsnot und explodierende Mieten für falsch. Warum ist das so?
13: Aus 2 Gründen. Erstens, das haben Sie ja vorhin schon angedeutet, das Neubauvolumen liegt deutlich unter dem, was gebraucht wird. Also die letzten 10 Jahre war das Ziel immer, jedes Jahr 20.000 neue Wohnungen zu bauen, davon 5.000 Sozialwohnungen. Das ist deutlich verfehlt worden. In keinem einzigen Jahr sind die 20.000 Wohnungen geschafft worden. In keinem einzigen Jahr sind 5.000 Sozialwohnungen gebaut worden. Also es ist nicht realistisch zu erwarten, dass wir in absehbarer Zeit genügend Wohnungen auf den Markt bringen, um dafür eine Entlastung zu sorgen. Und das Zweite ist, wenn eine Wohnung frei wird, dann wird sie im Allgemeinen teurer vermietet. Ja, also die Angebotsmieten liegen bei über dem Doppelten von den Bestandsmieten. Und das würde sozusagen, Neubau würde da nur helfen, wenn der in so unheimlichen Größen entstehen würde, dass wir in Leerstand reinbauen und dass wir dadurch die Angebotsmieten unter Druck setzen. Das ist völlig unrealistisch.
12: Herr Berndt, vielleicht ganz kurz zum Schluss noch. Dann schauen wir mal weg von Berlin, gehen wir mal nach Europa. Auch da gibt es immer große Probleme mit dem Wohnen. Wir haben jetzt gerade gesehen in Spanien, Madrid, Riesendemonstrationen, weil da eine 70-Jährige ihre Wohnung räumen musste. Mhm. Gibt es eigentlich ein besseres System in anderen Ländern und können Sie da vielleicht Beispiele nennen?
13: Na, Erfahrungen aus anderen Ländern sind häufig nur schwer zu importieren, weil dort die Wohnungssysteme anders funktionieren. Aber ich glaube, 2 Sachen, die viel in der Diskussion sind und von denen Deutschland was lernen kann, 2 Städte sind einmal Wien mit einem hohen Anteil an, dort nennt man das Gemeindewohnung, das ist fast die Hälfte des Wohnungsmarktes, die dort der Stadt gehört. Und Zürich mit einem sehr ausgeprägten Genossenschaftswesen.
12: Das sagt Matthias Berndt, er ist Leiter des Forschungsschwerpunkts Politik und Planung am Leibniz-Institut für raumbezogene Sozialforschung. Herr Berndt, vielen Dank für Ihre Zeit heute Morgen.
13: Ich bedanke mich.
12: Damit haben wir es 9:11. Nach Frankreich. Da brodelt es gerade. Schülerinnen und Schüler blockieren ihre Schulen, auch Beschäftigte im öffentlichen Dienst und bei den Feuerwehren gehen auf die Straße und sie alle fordern bessere Lern- bzw. Arbeitsbedingungen. Das kostet natürlich auch Geld, was Frankreich nicht hat, denn die Staatskassen sind leer und deshalb soll weiter gespart werden. Und das alles mitten im Präsidentschaftswahlkampf, wie Paris-Korrespondentin Julia Boruta berichtet.
14: Es ist eine explosive Mischung. Just an dem Tag, für den der öffentliche Dienst im ganzen Land Demonstrationen angekündigt hatte, kulminierten erneut die Proteste der Schüler. Sie kritisieren Unterrichtsausfall, zu wenig Lehrer, zu wenig psychosoziale Dienste, schlechte Ausstattung. Wir blockieren die Schule nicht aus Spaß. Wir wollen lernen, unser Abi machen, wir wollen an die Uni, aber unter diesen Bedingungen ist das nicht möglich. Wir sind mehr als 35 Schüler pro Klasse. Das Schulgebäude ist nicht gut isoliert. Während der Hitze im Sommer ging es uns schlecht. Es war gefühlt über 40 Grad in den Klassenräumen. Seit ein paar Tagen wächst die Protestbewegung an den Gymnasien. Barrikaden vor den Eingängen. Es kam zu zahlreichen Zusammenstößen mit der Polizei. Einige Vermummte, oftmals junge Leute, die gar nicht an den Lycées eingeschrieben sind, so die Vermutung, schossen mit Feuerwerkskörpern auf die Polizisten. Doch vielerorts solidarisieren sich die Lehrkräfte mit der Schülerschaft, wie diese Lehrerin am Lycée Paul-Éluard in Saint-Denis, dem armen Norden von Paris. Uns fehlen Tische, Stühle brechen jeden Tag zusammen. Es gibt ein riesiges Gefühl der Ungleichheit gegenüber den Schulen im Pariser Stadtzentrum. Aber wir streiken auch, weil es so krasse Polizeigewalt gegen unsere Schüler gegeben hat. Wir sind heute hier, um sie mit unserer Präsenz physisch zu schützen. Auf Anweisung des Innenministers gehen die Sicherheitskräfte hart gegen die Schüler und Schülerinnen vor. Ein Schüler wurde durch eine Tränengasgranate schwer im Gesicht verletzt. Diese Härte prangern nicht nur die Lehrer an, sondern auch der Präsidentschaftskandidat der linksradikalen LFI, Jean-Luc Mélenchon. Er warf der Polizei gar Rassismus gegen Schüler in den von Einwanderung geprägten Vororten vor. Premierminister Sébastien Lecornu kritisierte ihn daraufhin öffentlich. Der Vorwurf, LFI schüre die Proteste oder habe sie gar losgetreten, um Stimmen im Wahlkampf vor den Präsidentschaftswahlen 2027 zu gewinnen. Mélenchon reagierte auf der großen Demo des öffentlichen Dienstes.
15: Nous sommes fiers d'être aux portes des lycées.
14: Er sei stolz, dass LFI an den Schultoren Präsenz zeige, um die Kids zu verteidigen. Eltern und LFI-Anhänger sollten sich der, so wörtlich, polizeilichen Rohheit entgegenstellen. In dieser angespannten Lage beschlossen Teile der Schülerschaft, sich dem großen Demonstrationszug des öffentlichen Dienstes anzuschließen. In Paris, Marseille, Lille und vielen anderen Städten der Republik gingen Beamte auf die Straße, um für höhere Gehälter zu demonstrieren. Der öffentliche Dienst werde kaputt gespart. Auch die Feuerwehrleute protestierten. Doch bessere Ausstattung, höhere Gehälter, bessere Arbeitsbedingungen sind teuer. Und das Staatsdefizit Frankreichs beträgt fast 119% des Bruttoinlandsproduktes. Deshalb wird Premier Lecornu noch diese Woche einen Sparhaushalt vorlegen. Keine gute Voraussetzung, um die explosive Stimmung im Land zu beruhigen.
12: Proteste überziehen Frankreich. Aus Paris berichtete Julia Boruta.
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12: Ja, es ist derzeit die Meldung im internationalen Fußball. Der englische Premier League Club Manchester City ist von einer unabhängigen Kommission in England in 114 Fällen für schuldig gesprochen worden, dagegen die Finanzauflagen der Liga verstoßen zu haben. Worum es sich handelt und wie es mit dem Verein, der ja im Besitz einer Herrscherfamilie von Abu Dhabi ist, weitergeht, das bespreche ich jetzt mit Sportreporter Jakob Rüger, denn der ist jetzt bei mir im Studio. Morgen, Jakob.
16: Schönen guten Morgen.
12: Was wird denn Manchester City genau vorgeworfen, dass diese mediale Aufmerksamkeit so groß ist?
16: Na, die britische Presse spricht schon vom Fußballprozess des Jahrhunderts. Denn Man City werden Verstöße gegen die Finanzvorschriften zwischen 2009 und 2018 vorgeworfen und mangelnde Kooperation bei der Untersuchung der Liga. Der Verein soll nach der Übernahme der Herrscherfamilie von Abu Dhabi Scheinverträge mit Firmen abgeschlossen haben, um die Einnahmen des Vereins künstlich aufzublähen und seine Kosten zu senken. Konkret ist dabei die Rede von mehr als als 1 Milliarde Euro, die man dadurch verschleiert hat. So wurde das Financial Fair Play der UEFA und auch der Premier League umgangen.
12: Eine Menge Geld. Mhm. Jakob, Man City und das Financial Fair Play hast du gerade schon angesprochen. Da war mal was, glaube ich.
16: Ja, ganz genau. 2020 hat die UEFA den Verein für 2 Jahre von der Champions League ausgeschlossen, weil er zu hohe Sponsoring-Einnahmen in seinen Büchern aufgeführt hatte. Der internationale Sportsgerichtshof CAS hob das Urteil einige Monate später aber wieder auf, weil ein Teil der Anschuldigungen verjährt war. Man City kam letztlich mit einer Geldstrafe in Höhe von 10 Millionen Euro damals davon.
12: Wenn so ein Verein offenbar Regeln umgeht, dann ist das ja auch immer ganz klar zum Nachteil der Konkurrenz. Wie verhalten sich denn die anderen Premier League Clubs bisher in diesem Fall?
16: Ja, also ein fairer finanzieller Wettbewerb ist ja eh schon schwierig mit den Investoren in der Premier League, aber zumindest sollten für alle die gleichen Regeln gelten. Es gibt einige Vereine, die prüfen deshalb jetzt Schadensersatzklagen gegen Manchester City, weil sie wegen ihnen die Champions League verpasst und damit viele Millionen verloren haben oder weil sie wegen City aus der Premier League sogar abgestiegen sind. Die Empörung in England ist jedenfalls riesig.
12: Wir haben es schon gesagt, das ist nicht nur ein Anklagepunkt, sondern die Zahl lässt aufhorchen, 114 Anklagepunkte. Das klingt echt enorm. Was droht denn Manchester City für Konsequenzen?
16: Also diese Konsequenzen werden noch einmal separat verhandelt. In England wird über Zwangsabstieg, Titelaberkennung und einer Milliardenstrafe spekuliert. Die Liga war bei Finanzvergehen in den letzten Jahren nicht zimperlich und die Forderung nach harten Strafen ist jetzt natürlich groß. Manchester City zeigt sich übrigens überrascht von den Anschuldigungen, weist alles von sich und hat schon angekündigt, alle gerichtlichen Instanzen zu durchlaufen. Erst einmal will man Berufung gegen das Urteil der unabhängigen Kommission einlegen. Der Prozess, der schon seit 2023 läuft, könnte sich mit einem endgültigen Urteil noch wirklich mehrere Jahre hinziehen.
12: Das sagt der ARD-Bundesliga-Reporter Jakob Rüger. Der Fall Manchester City also dürfte den Fußball wohl noch eine ganze Weile beschäftigen. Vielen Dank, Jakob.
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12: Das Wetter für Berlin und Brandenburg. Noch ist es ein bisschen frisch draußen. Berlin-Dahlem 12 Grad, 14 Grad in Rathenow, 24 Grad. Das ist die Höchsttemperatur für heute. Dazu wie gestern viel, viel Sonne, nur ein paar Schleierwolken und es bleibt den ganzen Tag über trocken.
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12: Den hat Werner Schoninger.
9: Mit einer Gefahrenmeldung: Vorsicht auf der A10 östlicher Berliner Ring Richtung Dreieck Spreeau. Zwischen Rüdersdorf und Erkner liegen Gegenstände auf der östlichen A10. Im Waldgebiet nördlich von Groß-Glienicke wurde Weltkriegsmunition gefunden. Teile davon werden heute gesprengt und dafür ist ein 1,5 Kilometer großer Sperrkreis eingerichtet. Betroffen die Waldsiedlung Groß-Glienicke sowie Teile von Gartow. Die B2 Potsdamer Chaussee ist in diesem Bereich zurzeit gesperrt. B96 Berlin Richtung Fürstenberg in Höhe Oranienburg Zentrum steht ein defektes Fahrzeug auf der rechten Spur. Stadtverkehr Berlin, A100 Stadtring Richtung Wedding zwischen Britzer Tunnel und Kreuz Schöneberg. Stau, es dauert bis zu 20 Minuten länger. Außerdem ist im Britzer Tunnel nach einem Unfall die rechte Spur blockiert. Und in Richtung Treptow staut es sich zwischen Detmolder Straße und Albuinstraße 10 Minuten plus. Außerdem stockt es vor der Abfahrt Treptow. 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
12: 20 Minuten nach 9.
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12: Mit Bernhard Kempf. Die Lage auf dem deutschen Arbeitsmarkt ist angespannt. Eine Ausnahme ist aber die Rüstungsindustrie, denn die befindet sich auf Wachstumskurs, sucht immer wieder Fachkräfte und auch neue Produktionsstandorte. Und das stößt auf großes Interesse in Brandenburg. Die Meldung dazu hat Werner Schoninger.
9: Brandenburgs Wirtschaftsministerin Clement hat sich dafür ausgesprochen, mit Berlin eng bei der Ansiedlung von Rüstungsunternehmen zusammenzuarbeiten. Berlin und Brandenburg hätten zusammen ein wahnsinniges Potenzial, ganz vorne mitzuspielen, sagte die CSU-Politikerin im rbb24-Inforadio. Man müsse jetzt aber abwarten, ob sich das mit einer Regierung unter Führung der Linken in Berlin umsetzen lasse, so Clement.
0: Es ist nun mal eine Branche, die eben derzeit einen großen Aufschwung erfährt. Und keiner von uns hat es gewünscht, dass wir uns um diese Themen wieder kümmern müssen, die Verteidigungsfähigkeit unseres Landes herstellen müssen. Und wir in Brandenburg werden den Weg fortsetzen, lieber mit Berlin, aber wenn es nicht geht, dann eben notfalls alleine, obwohl ich das sehr schade fände, weil Berlin und Brandenburg meines Erachtens zusammengehören und nur gemeinsam richtig stark sein können.
9: Brandenburgs Wirtschaftsministerin Martina Clement von der CSU. Bundeswirtschaftsministerin Reiche hat das staatliche Energieunternehmen SEFE angewiesen, die Einspeisung von Erdgas zu erhöhen. Der Schritt sei gestern Abend in Abstimmung mit Bundeskanzler Merz erfolgt, berichtet das Handelsblatt unter Berufung auf Ministeriumskreise. Bis Mitte Dezember sollen demnach 8 Terawattstunden Gas beschafft und gespeichert werden. Zuvor hatte der Gasspeicherverband vor Engpässen im Fall eines sehr kalten Winters gewarnt. Die Speicher seien Anfang September nur zu rund 53% gefüllt gewesen. Dies sei der niedrigste Stand zu diesem Zeitpunkt seit Beginn der Aufzeichnungen vor 15 Jahren. Ob das Bundeskabinett bei seiner heutigen Sitzung über den Entwurf zur Pflegereform von Gesundheitsminister Linnemann berät, ist noch offen. Union und SPD haben gestern noch darüber verhandelt, wie sie die Finanzlücke in der Pflegeversicherung schließen wollen. Aus dem Hauptstadtstudio Isabel Karras.
21: Nach Angaben des Bundesgesundheitsministeriums fehlen den Kassen im kommenden Jahr rund 7,5 Milliarden Euro. Linnemann von der CDU will die Pflegeversicherung zunächst finanziell stabilisieren, unter anderem mit Einsparungen. Vorgesehen sind etwa strengere Voraussetzungen für Pflegegrade und langsamer steigende Zuschüsse für Pflegeheimkosten. Eine Pflegereform, die lediglich das nächste Finanzloch stopfe und die Rechnung an die Menschen oder Kommunen weitergebe, sei mit der SPD nicht zu machen. Das hat so nicht nur die Fraktion der Partei im Bundestag klargestellt, sondern auch die Fraktionen in den Parlamenten der Bundesländer. Die SPD fordert schon jetzt, auch strukturelle Veränderungen anzugehen, etwa einen Deckel bei den Pflegekosten und einen finanziellen Ausgleich zwischen gesetzlicher und privater Pflegeversicherung.
9: In einem Waldstück nördlich von Potsdam wird heute Weltkriegsmunition gesprengt. Dafür wird ein Sperrkreis von 1500 Metern eingerichtet. Etwa 700 Menschen in der Waldsiedlung Großklinike müssen bis halb zehn ihre Wohnungen und Häuser verlassen. Im Berliner Ortsteil Gatow sind rund 150 Anwohner betroffen. Auch die Bundesstraße 2 wird zeitweise gesperrt. In Berlin ist ab heute Abend der S-Bahn-Verkehr auf der westlichen Ringbahn erheblich eingeschränkt. Grund sind die Arbeiten für den Neubau der Westendbrücke und die Vorbereitungen für die erneute Inbetriebnahme der Siemensbahn, wie ein S-Bahn-Sprecher rbb24 mitteilte. Von heute 22 Uhr bis Montag früh fahren daher keine Züge zwischen Beusselstraße und Halensee. Stattdessen fährt ein Ersatzverkehr, der allerdings nicht am Westkreuz hält. In Stockholm sind die Preisträgerinnen des Right Livelihood Award bekannt gegeben worden, auch alternativer Nobelpreis genannt. Geehrt werden Menschen, die sich für Umweltschutz, Frieden und Menschenrechte einsetzen. In diesem Jahr geht die Ehrung ausschließlich an Frauen und an Organisationen, die von Frauen geführt werden. Aus Stockholm Jana Sinram.
22: Ausgezeichnet wird die pakistanische Menschenrechtsaktivistin Jalila Haider, die sich als erste Anwältin aus der Minderheit der Hazara für deren Rechte einsetzt. Auch die US-amerikanische Informatikerin Timnit Gebru wird mit einem Right Livelihood Award geehrt für ihren Kampf gegen Machtkonzentration im Bereich der künstlichen Intelligenz. Eine weitere Auszeichnung geht an die Organisation Rural Women's Assembly, eine Bewegung von Kleinbäuerinnen aus 11 Ländern im südlichen Afrika. Die georgische Menschenrechtsorganisation Georgian Young Lawyers Association bekommt den Right Livelihood Award für ihren Einsatz zum Aufbau und Schutz der Demokratie in Georgien.
9: Soweit die Nachrichten. 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Das Wetter, heute reichlich Sonne, dabei ziehen einige Schleierwolken durch, 21 bis 24 Grad maximal. Aktuell in Berlin-Dahlem 12 und in Adlershof 13 Grad, Rathenow 14 und in Bestensee 8 Grad. Morgen erst sonnig, am Nachmittag dichtere Wolkenfelder, aber bis zum Abend bleibt es trocken, maximal 22 bis 25 Grad. Die Zeit 9.25 Uhr. RBB24 Inforadio Verkehrsservice mit einer Gefahrenmeldung. Vorsicht auf der A10, südlicher Berliner Ring Richtung Dreieck Werder. Zwischen Schönefelder Kreuz und Rangsdorf liegen Gegenstände auf der rechten Spur der südlichen A10.
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12: Die CDU ist im Krisenmodus am Tag nach den Wahlen in Mecklenburg-Vorpommern und in Berlin. Da hat ihr Vorsitzender Friedrich Merz eingeräumt, die Christdemokraten seien nur noch in Teilen des Landes eine echte Volkspartei. Wo steht die CDU und wie will sie eine Trendwende schaffen? Das analysiert Hauptstadtkorrespondent Georg Schwarte, der dem Kanzler gestern bei zwei Terminen zugehört hat.
2: Ich werde oft gefragt, warum ich das mache, warum ich in die Politik gegangen bin, warum ich 12 Jahre draußen war und dann wieder zurückgekehrt bin und jetzt auch das Amt des Bundeskanzlers habe.
5: Da steht der Mann, der so sehr Kanzler werden wollte vor Schülern in Berlin und stellt sich die eine Frage, die sich seine zutiefst verstörte Volkspartei CDU gerade sehr laut auch stellt.
2: Warum ich das mache?
5: Und ausgerechnet vor Kindern findet dann der Mann, dem seit Beginn der Kanzlerschaft der Ton regelmäßig ins Dissonante verrutschte, den Sound, den auch seine CDU so sehr vermisst. Verbindliche Botschaften eines Brückenbauers. Den Schülern jedenfalls sagt Merz, erinnert euch an meine Worte.
2: Ihr habt da damals jemanden gehört, der war Bundeskanzler. Und er hat etwas gesagt, was ich vielleicht noch so ganz richtig nicht verstanden habe. Aber wenn ihr zurückschaut auf diesen Tag, sagt, verdammt nochmal, ja, darum geht's, in einem offenen, freiheitlichen Land mit Toleranz zu leben, in einer Gesellschaft, die mit sich selbst im Reinen ist und die den jungen Menschen alle Chancen gibt, die die jungen Menschen verdienen. Ihr habt's verdient.
5: Ist das tatsächlich der gleiche Stadtbild, Merz? Der Work-Life-Balance-Kanzler, der Mann ohne Botschaft? Der Absturz seiner CDU erscheint etwas gemacht zu haben mit diesem Friedrich Merz. Kurz nach den Schülern gestern der nächste Termin. Wohlwollender Applaus beim Nachhaltigkeitsrat. Mehr noch.
6: Handküssen.
23: Dinge, die hier passiert sind und die ich noch nicht mitbekommen habe. Das ist ja wunderbar.
5: Wunderbar. Der Mann, den Sie Kanzler auf Abruf schimpfen, auch hier plötzlich ein erklärender Brückenbauer.
23: Können wir uns mal darauf verständigen, und ich nehme mich selbst gar nicht aus, dass wir diese grundsätzlichen Fragen unseres Zusammenlebens mit etwas größerer gegenseitiger Toleranz und auch ohne uns von vornherein gegenseitig den guten Willen abzusprechen, miteinander führen.
5: Da klatschen sie staunend über den neuen Sound eines verwundeten Kanzlers. Keine 2 Jahre ist es her, da erlebte die Gesellschaft noch eine andere, selbstbewusste CDU.
24: Die große Volkspartei,
5: sagte Henrik Wüst, damals ohne Fragezeichen. Heute sagt es der Kanzler selbst anders. Volkspartei CDU.
25: Das sind wir noch in Teilen, aber wir sind es nur noch in Teilen.
5: Heute lästern sie. Was haben ein Sardinienurlaub und ein Strandkorb gemeinsam? Beides schadet der CDU. Da ist Jens Spahn, der schon wieder gehen muss, weil er nicht da war, sondern in Sardinien. Da ist der alberne Strandkorb im Kanzleramt, der weg muss, weil beim Staatsminister Philipp Amthor die Nerven blank liegen. Und mittendrin eine CDU, die Instinkt- und Trittsicherheit verlor, auch die Kunstform des Regierens. CDU-Vize Karl-Josef Laumann, einer aus der Abteilung Blaumann, sagt, was seine CDU jetzt wirklich braucht.
26: Wir müssen einfach den Laden zusammenhalten, dass ein größerer Teil der deutschen Bevölkerung sagt, man kann ja sagen, man will, aber wie sie das gemacht haben, es ist alles in allen in Ordnung.
5: Selbst die Altkanzlerin erinnert an den Alten aus Röndorf, Adenauer, der mal sagte, Brückenbauer müsst ihr sein, wenn ihr Volkspartei sein wollt.
27: Das muss der Anspruch einer Volkspartei sein, das hat er uns mitgegeben. Und um dieses Brückenbauen muss es auch weitergehen.
5: Geht es jetzt wieder darum, mit einem neuen Merz als Brückenbauer? Bei den Schülern jedenfalls hat er gestern schon mal geübt.
12: Georg Schwarte war das aus dem ARD-Hauptstadtstudio. 9.30 Uhr haben wir es gleich, 9:30. Seit 17 Jahren schon gibt es auch in Brandenburg eine Beauftragte, die sich darum kümmert, dass Unrecht während der SED-Diktatur aufgearbeitet wird. Die bisherige Amtsinhaberin Maria Noke, die schaltet bald aus. Es muss eine Nachfolge her. Nominiert ist die 45-jährige Rechtsanwältin und stellvertretende FDP-Bundesvorsitzende Linda Teuteberg. Gestern hat sie sich im Hauptausschuss des Landtags den Fragen der Abgeordneten gestellt und der RBB-Landespolitik-Reporter Thorsten Südow hat zugehört.
28: Wenn Teuteberg, die unter anderem für mehrere Jahre als FDP-Abgeordnete in den Brandenburger Landtag gewählt wurde, auf Vorschlag der scheidenden Diktatur-Aufarbeitungsbeauftragten Maria Noke zur neuen Beauftragten in Brandenburg gewählt wird, bedeutet das einen Generationswechsel. Erstmals würde keine DDR-Oppositionelle dieses Amt innehaben. Für Teuteberg ist es wichtig, weiterhin jeder Verklärung des DDR-Alltages entgegenzutreten, und den Unterschied zwischen Diktatur und demokratischem Rechtsstaat herauszuarbeiten, macht sie deutlich.
1: Historische Tatsachen sind tatsächlich keine Verhandlungsmasse. Man liest dieser Tage in Debatten über Ost und West und die Beurteilung der SED-Diktatur ja manchmal solche Sätze wie, es gäbe ein Recht auf eigene historische Wahrheit. Ich glaube, es gibt ein Recht auf eigene Erfahrungen und auch Erinnerungen an private schöne Dinge oder an anständiges Verhalten und Leistung im Beruf. Aber Tatsachen sind eben nicht Verhandlungsgegenstand. Historische Tatsachen und die Einordnung eines politischen Systems.
28: Sie wolle die erfolgreiche Bildungsarbeit von Maria Noke fortsetzen und auch neue Aufarbeitungsthemen setzen, so Teuteberg vor Landtagsabgeordneten von SPD, CDU und BSW.
1: Themen wie Zwangsdoping, die Betroffenen von Zwangsaussiedlungen in den grenznahen Gebieten. Natürlich auch die Frage, dass oft die Folgen der Haft nicht mit der Entlassung enden. Dazu gibt es ja gerade eine sehr interessante Ausstellung gemeinsam von Gedenkstätte Lindenstraße und Menschenrechtszentrum Cottbus auch. Und diese Menschen brauchen weiter Beratung, Anlaufstellen.
28: Weil viele Betroffene des DDR-Unrechts nicht wüssten, dass sie Unterstützungsangebote nutzen könnten, müsse noch intensiver informiert werden, sagt Teuteberg. Und junge Leute sollten mehr als bisher über den DDR-Alltag zwischen Anpassung und Repression lernen.
1: Dass es wichtig ist, dass auch Schülerinnen und Schüler in Brandenburg möglichst eine solche Gedenkstätte besuchen, einen authentischen Ort aus ihrer eigenen Region, ein Gefühl auch dafür bekommen können, dass in ihrer Heimat, in ihrer Lebenswelt Menschen das erlebt haben, was die SED-Diktatur war. Also da, glaube ich, muss man sich sehr viel Gedanken machen. Das ist aber alle Mühe und Leidenschaft wert.
28: Die Oppositionsfraktionen AfD und BSW stehen auf dem Standpunkt, dass die Stelle der Diktaturaufarbeitungsbeauftragten ausgeschrieben werden müsse, obwohl das Gesetz das nicht ausdrücklich vorschreibt. Die AfD fehlte gestern bei der Anhörung von Teuteberg im Hauptausschuss.
12: Aus Potsdam der Bericht von Landespolitik-Reporter Thorsten Südow. Ins Ausland. Mitten im Krieg mit dem Iran beenden die USA ihre jahrelange Militärpräsenz im tief zerrissenen Irak. US-Präsident Trump will den Truppenabzug heute abschließen. Beschlossen hatte das sein Vorgänger Joe Biden. Ja, und während der Iran und die von ihm unterstützten irakischen Schiitenmilizen den Schritt als historischen Sieg feiern, da warnen Sicherheitsexperten vor einem gefährlichen Machtvakuum. Irak-Korrespondentin Anna Osius über die Hintergründe und Zusammenhängen.
4: Wenn es nach dem Sprecher des irakischen Armeechefs geht, ist der heutige 30. September ein Festtag. Ein wahrlich irakischer Freudentag. Wir sind stolz darauf, dass unsere Souveränität wiederhergestellt wird. Keine US-Truppen mehr im Irak. Die mehr als 20 Jahre lange militärische Präsenz im Land soll beendet sein. Eigentlich waren die US-Kampfeinheiten bereits 2011 abgezogen. Doch durch den Vormarsch der Terrororganisation Islamischer Staat kamen Truppen der internationalen Anti-IS-Koalition ins Land. Auch die deutsche Bundeswehr beteiligte sich an der Mission. Militärberater dürften ihre Arbeit erstmal fortsetzen. Das Feldlager in Erbil wurde aber geräumt. Der irakische Premierminister Ali al-Saidi: Mit dem Ende der Mission der internationalen Koalition beginnen wir bei den Beziehungen zu unseren Partnern eine neue Phase. Von einer militärischen zu einer wirtschaftlichen und entwicklungspolitischen Zusammenarbeit. Und der irakische Premier geht noch einen Schritt weiter. Keine Waffen mehr außerhalb der irakischen Armee. Wir sind fest entschlossen, sicherzustellen, dass alle Waffen in den Händen der staatlichen Institutionen sind. Das ist allerdings noch Wunschdenken. Im Irak agieren zahlreiche hochbewaffnete Milizen, viele eng mit dem Iran verbündet. Seit dem Sturz von Langzeitdiktator Saddam Hussein 2003 konnte der Iran seine Machtstellung im Nachbarland ausweiten. Durch den Sturz des irakischen Regimes wurde den Iranern der Irak auf dem Silbertablett serviert, sagt der jordanische Politikwissenschaftler Amer al-Sabeili. Die Iraner konnten zur einflussreichsten Kraft aufsteigen und sogar darüber entscheiden, wie der Irak regiert wird. Die Führung in Teheran hat gleich doppelt Einfluss, durch direkte Einmischung in die Politik in Bagdad und durch Unterstützung von bewaffneten Milizen. Und die scheinen wenig Interesse daran zu haben, ihre Waffen abzugeben. Den Rückzug der US-Truppen mitten im Irankrieg sehen der Iran und seine verbündeten Milizen als Grund zum Feiern. Eine Entwaffnung? Undenkbar.
6: There is total rejection for anything that's called disarming.
4: Es gibt eine große Ablehnung beim Thema Entwaffnung. Das wird nicht passieren. sagt auch Sayed Eyad, irakischer Politikanalyst. Während der USA-Israel-Iran-Krieg möglicherweise bald erneut eskaliert, werden diese Truppen doch nicht aufgeben. Diesen Trumpf lässt sich der Iran nicht nehmen. Solange es keinen US-Deal mit dem Iran gibt, ist es unwahrscheinlich, dass die Milizen ihre Waffen abgeben. Die Frist zur Abgabe der Waffen wurde jetzt auf Sommer nächsten Jahres verschoben. Und manche fürchten, sollte die irakische Regierung ihren Entschluss durchsetzen wollen, könnte es zu einem neuen offenen Konflikt im Irak kommen.
12: Aus dem ARD-Studio Kairo berichtete Anna Osius.
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12: Wenn Sie heute an Ihre Arbeit denken, im Büro, in der Verwaltung oder was immer Sie auch beruflich machen, große Frage, freuen Sie sich eigentlich darauf oder schleppen Sie sich nur des Geldes wegen hin? Letzteres scheint bei den Deutschen immer häufiger der Fall zu sein. Paul Vorreiter ist wieder bei mir aus unserer Wirtschaftsredaktion. Paul, das ist der Befund einer neuen Berufestudie, stimmt's?
7: Exakt. Viele Menschen identifizieren sich immer weniger mit ihrem Job. Das zeigt die repräsentative Berufestudie des Versicherers HDI. Das Institut YouGov hat dafür knapp 4000 Erwerbstätige befragt und daraus kamen 59%, also mehr als die Hälfte, sagten, sie arbeiten nur noch oder hauptsächlich des Geldes wegen. Das ist ein ziemlich kräftiger Anstieg um 17 Prozentpunkte verglichen mit dem Vorjahr. Und bemerkenswert auch, dieses Gefühl zieht sich durch alle Altersklassen hindurch, ist auch bei den Älteren ab 55 stark ausgeprägt, die sich eigentlich traditionell noch stärker mit ihren Jobs identifiziert haben.
12: Was sind die Gründe dafür?
7: Die Auftraggeber der Studie sagen, dass sich ein spürbarer Wertewandel in der Einstellung zur Arbeit deutlich macht. Konkreter wird es hier erstmal nicht. Aber aus anderen Studien weiß man jedenfalls, dass das Motivationstief auch mit schlechteren Entwicklungsperspektiven zu tun hat. Also die Beschäftigten zweifeln zunehmend, dass sie durch den Job aufsteigen können. Und das Geld wird halt auch nach Jahren hoher Inflation als knapper empfunden. Dadurch rückt auch der Lohn zwangsläufig stärker in den Mittelpunkt. Und hinzu kommt, dass manche Jobs auch als wenig sinnstiftend empfunden werden und es gibt eben die Sorge, dass auch der Job durch KI ersetzt werden kann.
12: Paul, KI hast du gerade gesagt, wie weit ändert das dem Job oder im Job die Einstellung zur Arbeit? Was sagt die Studie dazu aus?
7: Man kann auf jeden Fall sagen, dass künstliche Intelligenz gemischte Gefühle bei den Menschen auslöst, aber die positiven KI-Effekte, die werden immer deutlicher gesehen. Ein Großteil der Befragten geht davon aus, dass KI Routineaufgaben gut übernehmen kann und auch die Produktivität steigern wird. Am stärksten werden die Effekte von KI von Menschen in Medien und auch in Marketingberufen wahrgenommen, gefolgt von Lehrern und Ausbildern. Aber knapp die Hälfte der Berufstätigen glaubt auch, dass Jobs verloren gehen werden. Die Berufstätigen glauben, dass es vor allem IT IT-Entwickler, aber auch Finanz- und Steuerberater treffen wird und auch Jobs aus dem Bereich Werbung. Unverzichtbar bleiben dürften jedoch die Köchinnen und Köche, denn die allermeisten Berufstätigen glauben in der Studie, dass KI jedenfalls Menschen am Herd nicht ersetzen kann.
12: Paul, zum Schluss noch, die Studie ist ja auch regional aufgefächert. Was sind die spezifischen Ergebnisse für Berlin und Brandenburg?
7: Ja, bei Brandenburg, da können wir gleich bei der KI bleiben. Dass künstliche Intelligenz für den eigenen Arbeitgeber mehr Risiken als Chancen birgt, das denken im Ländervergleich besonders viele Brandenburger. Und für Berlin ist interessant, die Erwerbstätigen sind im Ländervergleich besonders offen, im Ausland zu arbeiten. Und es ist auch die Landesbevölkerung, die im Vergleich der Bundesländer bereits die meiste Joberfahrung im Ausland gesammelt hat.
12: Vielen Dank. Das war Paul Vorreiter aus unserer Wirtschaftsredaktion über eine neue Berufestudie.
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12: Den hat Werner Schoninger.
9: Mit einer Gefahrenmeldung: Vorsicht auf der A24 Hamburg Richtung Berlin zwischen Neuruppin Süd und Fähr Berlin. Behinderungen durch eine ungesicherte Unfallstelle Richtung Berlin. Im Waldgebiet nördlich von Großglienicke wurde Weltkriegsmunition gefunden. Teile davon werden heute gesprengt und dafür ist ein 1,5 Kilometer weiter Sperrkreis eingerichtet. Betroffen sind die Waldsiedlung Großglienicke sowie Teile von Gartow. Die B2 Potsdamer Chaussee ist in diesem Bereich zurzeit gesperrt. B96 Berlin Richtung Fürstenberg in Höhe Oranienburg Zentrum steht ein defektes Fahrzeug auf der rechten Spur. Stadtverkehr Berlin A100 Stadtring Richtung Wedding. Zwischen Britzer Tunnel und Kreuz Schöneberg Stau. Es dauert etwa 20 Minuten länger. Und in Richtung Treptow staut es sich zwischen Detmolder Straße und Albuinstraße 10 Minuten plus. Außerdem vor der Abfahrt Treptow. 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
12: Damit ist es 49.
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12: Mit Bernhard Kempf. Mit Rekordausgaben will die Bundesregierung Deutschland verteidigungsfähig machen. Helfen sollen Milliarden aus dem Sondervermögen. Aufträge hat die Rüstungsindustrie genug. Was fehlt, das sind ausreichend Fachkräfte und Produktionskapazitäten bzw. Standorte. Die Meldung hat Werner Schoninger.
9: Brandenburgs Wirtschaftsministerin Clement hat sich dafür ausgesprochen, mit Berlin eng bei der Ansiedlung von Rüstungsunternehmen zusammenzuarbeiten. Berlin und Brandenburg hätten zusammen ein wahnsinniges Potenzial, ganz vorne mitzuspielen, sagte die CSU-Politikerin im rbb24-Inforadio. Man müsse jetzt abwarten, ob sich das mit einer Regierung unter Führung der Linken in Berlin umsetzen lasse, so Clements. Notfalls werde Brandenburg den Weg aber auch alleine gehen. Die Rüstungsbranche erfahre derzeit einen großen Aufschwung, ergänzte Clement und betonte gleichzeitig, niemand habe sich gewünscht, die Verteidigungsfähigkeit Deutschlands wiederherstellen zu müssen. Es bleibt unklar, ob die Bundesregierung bei ihrer Kabinettssitzung heute wie geplant die Pflege

0: Die Lage auf dem deutschen Arbeitsmarkt bleibt angespannt. Gleich stellt die Bundesagentur für Arbeit in Nürnberg die neuesten Arbeitslosenzahlen vor. Fachleute rechnen damit, dass der übliche Herbstrückgang geringer ausfällt als in früheren Jahren. Aus Nürnberg Stanislaus Kosakowski.
1: Der Stellenindex der Bundesagentur für Arbeit zeigt nach 4 Monaten Stagnation eine leicht steigende Nachfrage nach Arbeitskräften an. Vor allem im öffentlichen Dienst, der Finanzbranche, der Energiewirtschaft und im verarbeitenden Gewerbe ist das so. Die ersehnte Erholung am Arbeitsmarkt sei das aber noch nicht, warnen Experten. Denn insgesamt bewege sich die Zahl der offenen Stellen weiterhin auf schwachem Niveau. Strukturprobleme und die Unsicherheit, ob die Bundesregierung die Konjunktur wieder ankurbeln kann, sorgen dafür, dass eine Belebung am Arbeitsmarkt noch auf sich warten lässt.
0: Mit einer groß angelegten Razzia geht die Polizei seit dem Morgen gegen ein Geldwäschenetzwerk rund um die Rockerbande Hells Angels vor. An der Aktion sind nach Angaben der deutschen Presseagentur mehr als 1000 Einsatzkräfte beteiligt. Laut der zuständigen Polizei in Duisburg sollen auch 14 Haftbefehle vollstreckt und Vermögenswerte in Höhe von knapp 49 Millionen Euro beschlagnahmt werden. Schwerpunkt der Razzien ist Nordrhein-Westfalen, aber es gibt auch Durchsuchungen unter anderem in Berlin sowie in den Niederlanden, Belgien und Bulgarien. Elterngeld könnte offenbar auch weiter für 14 Monate gezahlt werden und nicht wie geplant nur noch für 12. Bundesfamilienministerin Prien hat sich offen gezeigt, nochmal darüber zu sprechen, ob die angekündigten Sparmaßnahmen gerechtfertigt sind. Wie die CDU-Politikerin dem Redaktionsnetzwerk Deutschland sagte, ist noch nichts festgelegt. Sie äußerte sich verärgert über den Tankrabatt. Für die Senkung der Spritpreise sei nun plötzlich Geld da, so Prien, während sie wegen strikter Sparvorgaben Kürzungen habe verkünden müssen. Prien hat ihren Entwurf für eine Elterngeldreform im Sommer vorgestellt und ist damit auf Kritik gestoßen. Russland hat auch in der vergangenen Nacht wieder die ukrainische Hauptstadt Kiew angegriffen, unter anderem mit Raketen. Nach Angaben von Bürgermeister Klitschko wurden Wohnhäuser und Lagerhallen getroffen. Aus Kiew Rebecca Barth.
2: Kurz hintereinander erschüttern mehr als ein Dutzend laute Explosionen die Stadt. Laut ukrainischen Journalisten kommt es in einigen Regionen zu Problemen mit der Stromversorgung. Auch in Kiews Vororten werden Zivilistinnen und Zivilisten verletzt, Wohnhäuser zerstört und mindestens ein Kind getötet. Auch in den frühen Morgenstunden noch melden die ukrainischen Luftstreitkräfte Drohnen über der Stadt. Weitere Explosionen sind zu hören.
0: Soweit die Nachrichten. 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Das Wetter, heute viel Sonne, dabei ziehen einige Schleierwolken durch, Höchstwerte bis zu 24 Grad. Aktuell in Berlin-Kreuzberg 15 und in Buch 14 Grad, in Nauen 16 und in Baruth-Mark 10. Morgen ist sonnig, am Nachmittag dichtere Wolken, aber bis zum Abend trocken, maximal bis zu 25 Grad. Die Zeit 9.45 Uhr.
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4: Bernhard Kempf im Studio. Ja, es ist Herbst in Deutschland. Kommt denn nun der Herbst der Reformen, der so oft versprochen wurde? Gerade beim Thema Pflege zieht es sich allerdings. Union und SPD kommen da einfach nicht weiter. Das war heute Thema des Morgens. Den Tag gestern haben beide Seiten nochmal für viele Gespräche genutzt, um eben diese Pflegereform auf den Weg zu bringen. Aber noch ist nicht sicher, ob die Bundesregierung heute auch diese Reform von Gesundheitsminister Linnemann beschließen wird. Die Inhalte hat meine Kollegin Dörte Naht heute Morgen mit Isabel Karras aus dem Hauptstadtstudio beleuchtet.
5: Carsten Linnemann, der hat diese Pflegereform ja quasi von seiner Vorgängerin von Nina Wagen geerbt und er hält sich auch an den meisten Stellen an ihren Entwurf. Um eben dieses Finanzloch zu stopfen, was es gibt in der Pflegeversicherung, will er unter anderem die Kriterien verschärfen, wer jetzt überhaupt finanzielle Hilfe bei der Pflege bekommt. Das heißt, in Zukunft würden die Kassen einfach strenger hinschauen, bevor sie überhaupt einen Pflegegrad genehmigen. Außerdem sollen auch die staatlichen Zuschüsse fürs Pflegeheim langsamer ansteigen als bisher. Momentan gilt dann noch, je länger man im Heim wohnt, desto mehr Geld schießt dann auch der Staat dazu. Und diese Hilfe, die will Linnemann unter anderem zeitlich ausbremsen.
6: Und wo fordert die SPD dann nun Verbesserungen?
5: Die SPD findet, dass zu stark bei den Pflegebedürftigen und bei ihren Angehörigen gespart wird und deshalb fordert sie einen Preisdeckel für die Pflegekosten. Die SPD legt da Zahlen vor im Durchschnitt für Deutschland, wonach aktuell ein Platz im Pflegeheim im ersten Jahr im Schnitt um die 3.400 Euro im Monat kostet. Und weil das viele Familien finanziell überfordert, will die SPD den Anteil für die reine Pflege in einem ersten Schritt bei 1.500

0: Euro deckeln. Das wäre dann immer noch nicht die komplette Rechnung fürs Pflegeheim, also Unterkunft, Essen, weitere Kosten, die kämen dann nach wie vor dazu. Aber für die ersten 12 Monate im Heim, sagt die SPD, wäre das eine Entlastung von 275 Euro im Monat. Und um das Ganze gegenzufinanzieren, will die SPD, dass eben Privatversicherte mehr beisteuern sollen.
1: Dann geht es um den Finanzausgleich zwischen Privat- und gesetzlicher Pflegeversicherung. Auch das ist ja eine Forderung der SPD. Wie könnte das denn funktionieren?
0: Ja, da gibt es ja schon jetzt viel Kritik. Carsten Linnemann hat das als Griff in fremde Kassen bezeichnet, hat gesagt, da bestünden aus seiner Sicht höchste verfassungsrechtliche Zweifel. Aber die Idee ist ja nicht ganz neu. Also die SPD regt sowas schon länger an, weil Privatversicherte eben tendenziell höhere Einkommen und auch ein geringeres Risiko der Pflegebedürftigkeit haben. Wie jetzt so eine Beteiligung der privaten Pflegeversicherung ganz konkret aussehen kann, das spielt in der Debatte bisher noch keine wirkliche Rolle. Dementsprechend finde ich es auch schwierig zu beurteilen, inwiefern das am Ende recht sicher umgesetzt werden könnte, aber im Zweifel müsste das tatsächlich von einem Gericht entschieden werden, sobald es eben eine konkrete Ausgestaltung gibt.
1: Carsten Linnemann sagt ja auch, dass man sich da noch mal ausführlicher beschäftigen will mit dem Umbau des Systems. Mhm. Schlägt eine Kommission vor, die dann bis Frühjahr Vorschläge bringen soll. Da könnten die SPD-Vorschläge ja ein Teil von sein. Warum reicht das den Sozialdemokraten nicht?
0: Ja, die SPD hat ja im Zuge der letzten Landtagswahlen auf, ja, ich sage mal, schmerzhafte Art und Weise auch lernen müssen, dass sie ihre eigenen Themen und Positionen stärker herausstellen muss. Das ist zumindest das Fazit, was die SPD-Spitze rund um Bärbel Baas und Lars Klingbeil zieht. Und dementsprechend kann man auch den Zeitpunkt, zu dem jetzt die Forderungen der SPD rund um die Pflege kommen, die sind zwar nicht neu, aber die sind jetzt ja nochmal verstärkt aufgekommen, auch als Druck auf den Gesundheitsminister verstehen, um quasi mehr deutlich zu machen, die Reformen, das müssen wir unseren Wählerinnen und Wählern zeigen, die sollen das Leben der Menschen ja verbessern. Genau, das ist das Ziel.
2: Das sagt Hauptstadtkorrespondentin Isabel Karas über die geplante Pflegereform der Bundesregierung, die wie gesagt eigentlich heute verabschiedet werden soll. Ja, und was denken die, die das alles betrifft? Auch das haben wir heute früh besprochen mit Thorsten Mittag vom Paritätischen Gesamtverband. Das ist ein Dachverband gemeinnütziger sozialer Organisationen und da kümmert sich Thorsten Mittag eben um den Bereich Pflege. Seine Meinung, die Debatte über Nachbesserung hier, die ist überfällig.
3: Interessant sind natürlich diese großen Themen, Pflegedeckel, auch das Tarifthema, also Tariffinanzierung von Tarifen ist interessant und zum Dritten sicherlich auch die ganze Debatte um den Ausgleich zwischen der privaten Säule und der gesetzlichen Säule. Aber dahinter stecken natürlich noch ganz viel mehr Punkte, die alle etwas zu tun haben mit Kürzung und Streichung. Ja, wenn man da ins Detail reingeht, haben wir bestimmt 10 Punkte, die für viele Millionen Versicherte, also Pflegebedürftige, aber natürlich auch für pflegende Angehörige, Beitragszahler, für Pflegekräfte in Einrichtungen und für die Einrichtung selber negativ wären. Und natürlich wird in der Öffentlichkeit öfter dann eher über den Pflegedeckel gesprochen. Aber es sind schon mehr Punkte. So. Und wenn jetzt als Kompromiss rauskommt, dass es einen Pflegedeckel geben soll und dass man vielleicht was bei den Tarifen macht und es eventuell auch in Richtung eines Ausgleichs zwischen privater und gesetzlicher Säule geht, dann ist das ja für sich genommen wirklich ein Meilenstein. Das geht auch in die richtige Richtung, aber wir haben immer noch dahinter ganz viele Punkte, die aus dem Gesetz ein reines Spargesetz machen. Und das wäre insgesamt immer noch zu wenig.
1: Ja, der Vorschlag des Gesundheitsministers Carsten Linnemann von der CDU, der führt ja da den Entwurf seiner Vorgängerin Nina Wagen fort. Der lautet ja, wir kümmern uns jetzt erstmal um das akute Problem, also um das Defizit. Und danach gucken wir dann in der Kommission mit ein bisschen mehr Ruhe die strukturellen Probleme an. Bis Frühjahr nächsten Jahres, dann soll es da seiner Meinung nach Lösungen geben. Könnten Sie denn damit gehen?
3: Naja, ehrlich gesagt nicht mehr. Dafür hat man jetzt auch schon zu lange über die große Pflegereform gesprochen. Es kann ja nicht sein, dass das Jahre ins Land gehen und am Ende hier ein Spargesetz vorgezogen wird. Wenn das kommt, dann sind ja viele Dinge erstmal in den Brunnen gefallen. Ne? Und um es nochmal zu sagen, wir reden hier über den Wegfall von einem Entlastungsbetrag für alle Menschen mit Pflegegrad 1. Ne? Das sind rund 700.000, 800.000 Menschen. Ja, die ad hoc auf monatlichen Betrag von 131 Euro nicht nicht mehr zugreifen könnten. Ne? Das ist schon was. Ne? Wir reden über die Anpassung des Begutachtungsinstruments. Da könnte es sein, dass am Ende 20% weniger Neufälle bei rauskommen. Also aus Spargründen, nicht aus inhaltlichen Gründen, aus Spargründen.
1: Da aber das Sparen, das passiert ja nicht aus Jux und Dollerei, sondern weil es eben dieses Defizit gibt. Die Pflegekassen waren vor einem Defizit von 4,4 Milliarden Euro im laufenden Jahr. Ab Oktober heißt es da von den Kassen, könnte Zahlungsunfähigkeit drohen. Also da muss man ja was machen.
3: Ja, das ist natürlich richtig. Die Defizite kann man jetzt nicht ignorieren, aber es wird ständig so getan, als wären die Maßnahmen, die man in dem Gesetz jetzt plant, alternativlos. Es gibt andere Finanzierungskonzepte, die möglich sind, die erreichen aber wenig die Öffentlichkeit. Ja, also wir haben einen Pflegevorsorgefonds, der mit 14,5 Milliarden Euro gefüllt ist. Der ist natürlich gedacht für den Zeit, wenn die Babyboomer pflegebedürftig werden, also sagen wir mal in rund 10 Jahren. Aber wir haben jetzt eine Notlage und wir haben akuten Finanzbedarf. Also es ist aus unserer Sicht naheliegend, zumindest an diesen Topf heranzugehen. Dann könnte man schon mal ganz viel mit dem Geld erreichen. Ja, wir können die Einnahmebasis der Pflegeversicherung auf vielfältige Art und Weise erweitern.
1: Zum Beispiel auch mit dem Geld, was der Finanzminister noch schuldet, nämlich das Geld, was die Pflegekassen während der Corona-Pandemie quasi zur Verfügung gestellt haben.
3: Genau, das bringt auch nochmal 5,2 Milliarden Euro. Auch da wird seit Jahren drüber gesprochen und es passiert nichts. Wir können versicherungsfremde Leistungen aus Steuern finanzieren, wie beispielsweise die Rentenbeiträge für pflegende Angehörige. Auch das würde nochmal über 5 Milliarden Euro bringen. Und letzten Endes auch diese gesamte Debatte Ausgleich zwischen gesetzlicher und privater Säule forcieren. Das würde auch höhere Milliardenbeträge bringen. Und das ist etwas, auf das wir eigentlich in der aktuellen Situation nicht verzichten können. Also diese paar Beispiele zeigen, es ist eigentlich genug Spielraum da, um Mittel zu generieren. Und deswegen brauchen wir nicht diese Sparmaßnahmen, die im Grunde in der Fläche es für viele schwerer machen und ja, die Pflege nicht weiterentwickeln und auch nicht verbessern.
2: Soweit die Meinung von Thorsten Mittag vom Paritätischen Gesamtverband. Ja, wie geht's weiter in der Pflegereform? Unser Thema des Morgens.
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2: Morgen startet in Deutschland der israelische Dokumentarfilm Nasa, der auf den Filmfestspielen in Venedig einen Preis erhalten hat. Die Filmemacher haben israelische Geheimdienst- und Militärmitarbeiter vor die Kamera geholt und ließen sie anonym erzählen, wie sehr sie die Einsätze im Gazastreifen belasten. Mit dem Begriff Nasa bezeichnen das Militär und der Geheimdienst Kollateralschäden und der Zivilisten. Über Diskussionen in Israel berichtet Bettina.
5: Premier Netanyahu selbst postete ein Video, in dem er den Film aus Venedig, von dem er gehört habe, als schockierend und unerträglich bezeichnete und gleichzeitig die Wahlkampfgegner der Opposition angriff. Vor allem aber wird in den sozialen Medien über die Drohung des israelischen Kulturministers diskutiert, der den Film als Verrat am Staat bezeichnet. Er droht den Filmemachern mit dem Entzug der Staatsbürgerschaft. Das allerdings halten Vertreter der Opposition für Wahlkampftheater. So auch Oppositionspolitiker Avigdor Lieberman, der den Film dennoch scharf kritisierte. Er sagte einem israelischen Radiosender: Es gibt keinen Zweifel, dass es sich beim Inhalt des Films um Verrat an unseren Werten und den Menschen im Land handelt. Aber wir sind auch mitten im Wahlkampf in Israel. Es ist unmöglich, den Regisseuren die Staatsbürgerschaft zu entziehen. Der Kulturminister weiß, dass das nicht geht, aber er hat die Schlagzeile, die er wollte. Am 27. Oktober wird in Israel ein neues Parlament gewählt. Fast täglich lösen Äußerungen aus dem Regierungslager, aber auch Vorwürfe der Opposition Diskussionen aus, bei denen es darum gehe, sich ins Gespräch zu bringen, sagen Wahlbeobachter. Zwar ist der Entzug der israelischen Staatsbürgerschaft seit einigen Jahren im Land rechtlich möglich, allerdings sind die Hürden extrem hoch. Filme fallen außerdem unter die Kunst- und Meinungsfreiheit. Die Debatte in Israel dreht sich momentan eher um die Drohung, einem Israeli die Staatsbürgerschaft zu entziehen. Weniger geht es um den Inhalt des Films, der im Land noch nicht gezeigt wurde. Nazar-Regisseur Yuval Abraham will genau das ändern. Das Wichtige für mich sind die Aussagen der Soldaten und Offiziere im Film. Sie sprechen Hebräisch, weil sie die israelische Bevölkerung erreichen wollen. Sie wollen, dass die Menschen zu Hause hören, was sie in Gaza getan haben. Wir werden alles tun, damit der Film in Israel verbreitet wird. Alle, die uns jetzt angreifen und den Inhalt verleugnen, schauen Sie ihn an. Die 80-minütige Doku untersucht, wie Israel im Gazakrieg Ziele auswählt und Angriffe durchführt. Der Film stellt die Frage, ob zivile Opfer systematisch einkalkuliert werden. Die israelische Armee weist die Vorwürfe entschieden zurück, kritisiert, dass Quellen anonym und nicht überprüfbar seien.
6: Der Film sei noch nicht vollständig veröffentlicht. Die im Trailer präsentierten Vorwürfe sind nicht korrekt und einige von ihnen werden sogar verzerrt, verfälscht und losgelöst von der Realität vor Ort dargestellt, so Armeesprecher Effi Defrin.
5: Auch der rechte Minister für nationale Sicherheit, Ben-Gvir, nannte den Film Verleumdung. Das israelische Dokumentarfilmerforum stellte sich hinter die Filmemacher. Es warnt seit längerem vor politischen Eingriffen in die künstlerische Freiheit und sieht darin eine Gefahr für die Demokratie in Israel.
2: Bettina Meyer über den Dokumentarfilm Nazar, ab morgen bei uns im Kino. In Israel dagegen läuft der Film noch nicht.

0: So, das Wetter für Berlin und Brandenburg. Berlin-Kreuzberg meldet 15 Grad, Baruth-Marke ist 10 Grad, noch ziemlich frisch. 24 Grad ist für heute angesagt, das ist die Höchsttemperatur, dazu wie gestern viel, viel Sonne, nur ein paar Wolken am Himmel. Und so geht das auch noch weiter. Morgen am Donnerstag auch viel Sonne, später dann dichter bewölkt, es bleibt aber trocken. Und nochmal Temperaturen von 22 bis 25 Grad, bevor es dann auch wieder runtergeht mit den Temperaturen.
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0: Werner Schoninger.
2: Im Waldgebiet nördlich von Groß-Glienicke wird Weltkriegsmunition gesprengt. Ein 1,5 Kilometer weiter Sperrkreis ist eingerichtet. Betroffen die Waldsiedlung Groß-Glienicke und Umgebung sowie Teile von Gartow. Die B2 Potsdamer Chaussee ist in diesem Bereich zurzeit gesperrt. A10 östlicher Berliner Ring Richtung Dreieck Barnim zwischen Erkner und Rüdersdorf Stau plus 20 Minuten. Und A24 Hamburg Richtung Berlin zwischen Neuruppin Süd und Fähr Berlin ist nach einem Unfall die Autobahn Richtung Berlin gesperrt. Stadtverkehr Berlin A100 Stadtring Richtung Wedding zwischen Oberlandstraße und Kreuz-Schöneberg Stau. Es dauert etwa 20 Minuten länger und in Richtung Treptow 10 Minuten plus zwischen Detmolder Straße und Albuinstraße.
0: 10 Uhr.
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0: Mit Bernhard Kempf. Mit dem russischen Angriff auf die Ukraine hat sich die Sicherheitslage in Deutschland und in Europa grundlegend verändert. Deutschland stärkt die Bundeswehr mit einem milliardenschweren Sondervermögen. Die Auftragsbücher der Rüstungsindustrie sind voll und die plant deshalb neue Standorte. Die Meldungen hat Werner Schoninger.
2: Brandenburgs Wirtschaftsministerin Clement hat sich dafür ausgesprochen, mit Berlin eng bei der Ansiedlung von Rüstungsunternehmen zusammenzuarbeiten. Berlin und Brandenburg hätten zusammen ein wahnsinniges Potenzial, ganz vorne mitzuspielen, sagte die CSU-Politikerin im rbb24-Inforadio. Man müsse jetzt abwarten, ob sich das mit einer Regierung unter Führung der Linken in Berlin umsetzen lasse, so Clemens. Notfalls werde Brandenburg den Weg aber auch alleine gehen. Die Rüstungsbranche erfahre derzeit einen großen Aufschwung, ergänzte Clement und betonte gleichzeitig, niemand habe sich gewünscht, die Verteidigungsfähigkeit Deutschlands wiederherstellen zu müssen. Es bleibt unklar, ob die Bundesregierung bei ihrer Kabinettssitzung heute wie geplant die Pflegereform beschließt. Union und SPD haben offene Fragen zur Finanzierung bisher offenbar nicht geklärt. Die SPD fordert unter anderem, dass sich Privatversicherte an der Pflegeversicherung beteiligen. Unterstützung kommt vom Paritätischen Gesamtverband, dessen Pflegereferent Mittag sagte im rbb24 Inforadio, es gebe auch noch andere Möglichkeiten, die Finanzierungslücken in der Pflege zu schließen. So existiere ein Pflegevorsorgefonds, der mit 14,5 Milliarden Euro gefüllt sei. Eigentlich sei dieser für die Zeit in 10 Jahren gedacht, wenn die Babyboomer in Rente gehen, so Mittag. Aber angesichts der derzeitigen Notlage halte er es für angemessen, dieses Geld früher einzusetzen. Bundesfamilienministerin Prien hat angekündigt, die geplanten Sparmaßnahmen beim Elterngeld noch einmal zu überprüfen. Das soll auch die Dauer des Bezugs betreffen. Aus dem Hauptstadtstudio Philipp Eckstein.
3: Konkret geht es um die Frage, sollen Eltern weiterhin bis zu 14 Monate Elterngeld bekommen und nicht, wie geplant, nur noch 12 Monate. Bundesfamilienministerin Karin Prien sagte dem Redaktionsnetzwerk Deutschland, sie sei offen dafür. Die CDU-Politikerin sprach sich dafür aus, sich nochmal zusammenzusetzen und zu schauen, ob die geplanten Sparmaßnahmen beim Elterngeld in diesem Umfang zielführend und gerechtfertigt sein. Im Rahmen der geplanten Einsparungen für den Haushalt hatte Prien im Juli eine Reform des Elterngelds vorgelegt. Sie sieht vor, die Bezugsdauer von derzeit 14 auf 12 Monate zu kürzen. Für jedes Elternteil sind demnach je 3 Monate Elterngeld reserviert. 6 weitere Monate können sich die Partner untereinander aufteilen. Alleinerziehende sind von der Regel ausgenommen.
2: Bundeswirtschaftsministerin Reiche hat das staatliche Energieunternehmen SEFE angewiesen, die Einspeicherung von Erdgas zu erhöhen. Der Schritt sei gestern Abend in Abstimmung mit Bundeskanzler Merz erfolgt, berichtet das Handelsblatt unter Berufung auf Ministeriumskreise. Bis Mitte Dezember sollen demnach 8 Terawattstunden Gas beschafft und gespeichert werden. Das ist ungefähr so viel, wie gerade deutschlandweit in einer Woche verbraucht wird. Zuvor hatte der Gasspeicherverband vor Engpässen im Fall eines sehr kalten Winters gewarnt. Die Speicher seien Anfang September nur zu rund 53% gefüllt gewesen. Mit einer groß angelegten Razzia geht die Polizei seit dem Morgen gegen ein Geldwäschenetzwerk vor. Federführend für die Ermittlungen ist die Staatsanwaltschaft in Duisburg. Durchsuchungen gab es aber auch in Berlin. Aus Duisburg, Leonie Miss.
4: Mehr als 1000 Kräfte der Staatsanwaltschaft Duisburg, der Polizei und der Finanzbehörden sind im Einsatz. Sie wollen gegen ein bundes- und europaweit tätiges Geldwäschenetzwerk vorgehen. Außerdem stehen laut der deutschen Presseagentur Rocker der Hells Angels im Fokus der Kontrollen. In 3 weiteren Bundesländern soll der Großeinsatz ebenfalls laufen. Außerdem in Belgien, in Bulgarien und in den Niederlanden. Die Staatsanwaltschaft Duisburg spricht von zahlreichen Durchsuchungsbeschlüssen, von 14 Haftbefehlen und Vermögensarresten von etwa 48,6 Millionen Euro. Laut Staatsanwaltschaft Duisburg gibt es 71 Beschuldigte.
2: Ein Berufungsgericht in Ungarn hat die Haftstrafe für die non-binäre deutsche Person Maja T. verringert. Das Gericht in Budapest setzte das Strafmaß von 8 auf 7 Jahre herab. Maja T. wurde im Februar wegen schwerer tätlicher Angriffe auf mutmaßliche Rechtsextremisten in Ungarn verurteilt. Staatsanwaltschaft und Verteidigung legten damals Berufung gegen das Urteil ein. Der Prozess war umstritten, weil Maja T. trotz eines Eilverfahrens vor dem Bundesverfassungsgericht an Ungarn ausgeliefert wurde. Soweit die Nachrichten. 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Das Wetter: heute reichlich Sonnenschein, dabei ziehen einige Schleierwolken durch, die höchsten Werte heute 21 bis 24 Grad. Aktuell in Berlin-Kreuzberg 15 und in Buch 14 Grad, in Nauen 16 und in Baruth-Mark 10 Grad. Morgen erst sonnig, am Nachmittag dann dichtere Wolkenfelder, aber bis zum Abend bleibt es verbreitet trocken, maximal 22 bis 25 Grad morgen. Die Zeit 10.05 Uhr.
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0: Bernhard Kempf im Studio, schön, dass Sie wieder eingeschaltet haben. Künstliche Intelligenz soll ja unser Leben einfacher machen, Behörden schneller, Unternehmen produktiver und den Staat moderner. Immer häufiger aber sind wir auch mit der Kehrseite konfrontiert, Meldungen über sogenannte KI-Agenten, die sich selbstständig machen und in Systeme eingreifen, haben zuletzt für Schlagzeilen gesorgt. Wie verändert künstliche Intelligenz eigentlich den Studienalltag und das Wissenschaftliche Arbeiten an den Universitäten? Darüber spreche ich jetzt mit Birgit Spienert. Sie ist Mitglied des Wissenschaftsrats und Professorin für pädagogische Psychologie an der Uni Heidelberg. Schönen guten Tag, Frau Spienert.
5: Ja, guten Tag.
0: Frau Spienert, Ergebnis, offenes, selbstständiges Denken, das ist doch so der Kern eines Hochschulstudiums. Inwieweit und inwiefern gefährdet denn KI jetzt die ganze Geschichte? Was beobachten Sie beispielsweise bei Ihren eigenen Studierenden?
5: Was wir auf jeden Fall beobachten, ist, dass Studierende sehr stark zu KI greifen. Und das kann man ja auch nachvollziehen, denn man bekommt sehr schnell gute Lösungen häufig. Und da ist es natürlich wichtig, dass die Studierenden nicht verlernen, auch selber zu den guten Lösungen zu kommen. Und da gilt es auszuloten, wie viel KI darf und soll sein und wie viel Eigenleistung muss sein.
0: Wenn Sie sagen ausloten, was ist da der richtige Weg Ihrer Meinung nach?
5: Man muss das Thema ansprechen. Die Studierenden sind ja erstmal verunsichert. Was darf ich denn und was soll ich denn? Und dann muss man darüber sprechen, wie man KI nutzen soll, wo die Gefahren liegen und muss das vereinbaren, wie man damit umgeht.
0: Der Wissenschaftsrat, also Ihre sozusagen ja Ihre Organisation, für die Sie stehen, der hatte, ich zitiere mal, intellektuelle Souveränität als ein Ziel benannt. Das klingt erstmal ziemlich abstrakt. Was bedeutet das praktisch und vor allem, wie wollen Sie da hinkommen?
5: So ganz konkret soll es bedeuten, ich muss natürlich weiterhin entscheiden können, ob das, was eine KI da ausgibt, eigentlich nützlich ist, ob es richtig ist und ob ich es dann auch tatsächlich benutze. Und wenn diese Fähigkeit verloren ginge, das zu beurteilen, das wäre wirklich fatal. Deshalb müssen wir die Studierenden weiterhin fit dafür machen, dass sie solche Aufgaben auch selber erledigen können.
0: Jetzt empfehlen Sie dafür sogar KI-freie Räume an den Hochschulen. Wie kann ich mir so einen KI-freien Raum konkret vorstellen?
5: Der Schlüssel liegt, glaube ich, darin, die Bedingungen zu variieren. Ein KI-freier Raum wäre jetzt zum Beispiel die ganz klassische Klausur oder mündliche Prüfung, wo es zwar inzwischen auch nicht mehr so leicht ist, sicherzustellen, dass da keine KI genutzt wird, aber das ist ja schon der Anspruch, wenn man so eine klassische Prüfung wählt. Und bei anderen Prüfungsformaten, wo die KI dann genutzt werden kann, muss man auch entsprechend die Rahmenbedingungen vorgeben, wie es denn geschehen soll.
0: Aber wen sehen Sie da in der Verantwortung, in der Pflicht? Die Länder, die einzelnen Unis oder möglicherweise sogar jeden einzelnen Dozenten?
5: Auf all diesen Ebenen liegt die Verantwortung. Es ist sicherlich gut, wenn es von oben, man kann ja noch eine Etage höher gehen und sagen, die EU, der EU AI Act, der regelt ja schon mal einiges. Der sagt zum Beispiel, ihr müsst eure Lernenden fit machen, ihr müsst Schulungen anbieten, ihr müsst dafür sorgen, dass es keine noch größere Spaltung zwischen denen gibt, die es nutzen, denen, die es nicht nutzen. Das heißt, das ist der ganz große Rahmen und es lässt sich dann runterbrechen bis zum einzelnen Dozieren, denn der es wirklich ganz konkret ansprechen muss und sagen muss, dieser Nutzen ist sinnvoll und dieser ist es aber auch nicht.
0: Jetzt sehen wir ja diese Debatte eigentlich überall in jedem Bereich, auch im Beruf beispielsweise. Die Hauptfrage immer ist, künstliche Intelligenz jetzt Fluch oder aber Segen? Schauen wir mal auf einen ganz bestimmten Punkt. Was meinen Sie, kann denn KI auch dazu führen, dass Studierende am Ende besser denken lernen?
5: Hoffentlich ja, denn KI kann ja als ein Sparringspartner benutzt werden. Man kann sich Fragen stellen lassen, man kann diskutieren mit der KI, man betrachtet die Dinge von anderen Seiten. Diese Funktionen haben auch Mitstudierende, mit denen man diskutiert. Das haben wir immer schon geraten, sprecht doch mit anderen. Und jetzt kann man auch mit der KI sprechen und der so bestimmte Rollen zuweisen. Also da steckt durchaus eine ganze Menge an Lernpotenzial drin.
0: Frau Spinert, vielleicht zum Schluss noch. Ich habe Sie am Anfang schon gefragt, was bekommen Sie denn für Rückmeldungen von Ihren Studierenden, also die, um die wir oder über die wir ja eigentlich reden, wie sehen die das mit der KI?
5: Die sehen ganz genauso wie wir auch Licht und Schatten. Einerseits wird einem vieles sehr leicht gemacht. Und dann ist halt die Neigung da, es sich zu leicht zu machen. Das kennen wir alle, das passiert. Aber die sind auch dankbar, wenn man eben Leitplanken setzt und sagt, pass auf, mach es so. Und dann auch diesen Lernprozess enger begleitet. Also dadurch können ja auch die Studierenden und die Lehrenden noch mal enger zusammenrücken, wenn es beispielsweise um das Entstehen einer großen Master- oder Bachelorarbeit geht. Und insofern stecken da auch viele positive Chancen für die Weiterentwicklung. Entwicklung der Lehre drin.
0: Das sagt Birgit Spienert. Sie ist Mitglied des Wissenschaftsrats und Professorin für pädagogische Psychologie an der Uni Heidelberg. Frau Spienert, haben Sie vielen Dank, dass Sie bei uns waren.
5: Ich habe zu danken. Tschüss.
0: Tschüss. 11:11 jetzt. Burnham Bounce, also der Burnham-Sprung in den Umfragewerten, davon profitiert die Labour Party in Großbritannien derzeit sehr. Der neue britische Premier Andy Burnham ist beliebt bei den Menschen, muss jetzt aber auch liefern. Das Gesundheitssystem in Großbritannien ist marode und die Preise hoch, nur um zwei Baustellen zu nennen. Auf dem Labour-Parteitag in Liverpool hat der Premier deswegen Reformen angekündigt, wie Korrespondentin Lisa Maria Röhling vom Treffen berichtet.
6: All together now. That's my rallying call to the country today. When we pull as one, there is nothing we can't do.
7: Ein Aufruf, zusammenzustehen, denn so könnten sie alles schaffen. So startet Andy Burnham seine erste Parteitagsrede als Premierminister. Auf diesen Moment scheinen alle Delegierten und Besucher des Parteitages sehnlichst gewartet zu haben. Seit Beginn wird auf die Rede hingefiebert. Und die scheint ein Wendepunkt für die Labour-Partei zu sein, auch wenn Andy Burnham sagt, er müsse viele Probleme lösen.
6: Economic control diminished.
7: Unsere Wirtschaft ist am Boden, die regionale Verwaltung ist geschwächt und auch die Kontrolle über die Migration haben wir mit dem Brexit verloren.
6: Immigration control weakened. By Brexit.
7: Der Burnham Bounce hat der Labour-Partei neue Motivation verpasst. Deswegen waren alle weiteren Reden, Diskussionsrunden und Ankündigungen des Parteitages allein vom neuen Premier bestimmt. Inhaltliche Auseinandersetzungen waren eher rar. Wachstum, Stabilität, Hoffnung, das sind die Stichworte, die Labour-Konferenz bestimmen. Dass Andy Burnham bei seiner Partei und auch den Briten weiterhin gut dasteht, liegt laut dem Politologen Tony Travers an den richtigen Schwerpunkten. Er habe mit kleinen Veränderungen wie der Steuererleichterung für Pubs angefangen und gehe nun größere Reformen an. Das komme auch bei den Parteimitgliedern an.
8: The party members who are here, they think that the
7: Die Parteimitglieder, die hier sind, sind viel optimistischer geworden. Labour hat sich in den Umfragen erholt. Es gibt ein echtes Gefühl, dass die Dinge besser laufen.
8: So I think there's a genuine sense that things might indeed be different and better.
7: Aber jetzt muss Burnham auch zeigen, dass er anpackt. Bei seiner Rede stellt er umfassende Reformen vor. Für den Wohnungssektor, die Sozialsysteme und auch die Energie- und Wasserversorgung. Eines seiner wichtigsten Projekte ist ein neues Pflegesystem, das ähnlich wie der National Health Service funktioniert, finanziert aus Steuergeldern für alle zugänglich. Aktuell müssen die meisten Briten für ihre Pflege selbst aufkommen. Und auch die Lebenshaltungskosten will Burnham senken. Schon ab Donnerstag fällt die Umsatzsteuer auf Strom vorerst weg. Teile des Stromnetzes und auch der Wasserversorgung sollen wieder in die öffentliche Hand wandern, um so die Preise zu stabilisieren. Und Burnham weiß, was er da plant, wird mehrere Jahre dauern und kostet Geld. Das neue Sozialsystem soll mit einer Neustrukturierung der Rentenzahlungen ab 2030 einhergehen. Einige Kritiker fürchten Rentenkürzungen. Burnham macht klar, er sei bereit, harte Entscheidungen zu fällen, selbst wenn er dafür einen politischen Preis zahlen muss.
6: I accept I may pay a political price, but someone has to go through the pain barrier and rip the plaster off.
7: Laut aktuellen Meinungsumfragen der Organisation More in Common macht der Premier vor allem in den persönlichen Zustimmungswerten eine gute Figur. Die Menschen halten ihn für kompetent und nahbar und so zeigt er sich auch bei seiner Parteitagsrede. Die hohen Erwartungen seiner Parteimitglieder hat Andy Burnham anscheinend übertroffen. Aber Reformen ankündigen reicht wohl nicht, um den Rest des Landes zu überzeugen. Dafür muss er jetzt schnell liefern.
0: Lisa Maria Rulling war das über den Labour-Parteitag in Liverpool.
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0: Morgen Abend in München oder vielleicht auch erst am Sonntag in Thessaloniki wird Vitali Janelt sein Debüt in der deutschen Fußballnationalmannschaft feiern. Jetzt werden viele fragen, Vitali wer bitte? Unbestätigten Schätzungen zufolge haben 9 von 10 deutschen Fußballfans keinen Schimmer, wer dieser Mann ist. Die Antwort ist ganz einfach. Vitali Janelt ist seit einigen Jahren der wertvollste deutsche Fußballspieler, der bislang noch nie in die A-Nationalmannschaft berufen worden ist. Burkhard Hupe mit der Geschichte über einen unbekannten Fußballstar, einen folgereichen Fehler und ein Leben unter dem Radar.
9: So sieht er also aus, dieser Vitali Janelt. 1,84 Meter groß, 28 Jahre alt, kurze dunkelblonde Haare, offener Blick aus einem schmalen Gesicht und in dessen Mitte ein eher halbherziger Schnäuzer.
10: Ich lieb's eigentlich, die Leute lassen mich in Ruhe, kann mein Fußballer spielen. Am Ende des Tages ist es schon relativ cool, noch unbekannt zu sein.
9: Da, das ist in diesem Falle Brentford, ein Stadtteil von London, ganz im Westen gelegen, in der Nähe des Flughafens London Heathrow. So nah, dass beinahe minütlich Flugzeuge über das Trainingsgelände des weithin unbekannten Erstligisten aufsteigen oder landen.
10: Wirklich sehr selten so einen gesunden Verein miterlebt, wo du in Ruhe arbeiten kannst, wo, ich sag mal, selbst wenn du 3 oder 4 Spiele hintereinander verlierst, dass jeder noch die Ruhe hat.
9: Gerade hat für Vitali Janelt die 6. Spielzeit in der Premier League begonnen. Sein Marktwert als zentraler Mittelfeldspieler wird mit mehr als 20 Millionen Euro beziffert. Danach hatte es vor 10 Jahren nicht ausgesehen, denn als 18-Jähriger hatte Janelt ziemlich viele Dinge im Kopf, die nichts mit Profifußball zu tun hatten. Einmal geriet sein Hotelzimmer in Brand, weil eine Shisha-Pfeife unsachgemäß benutzt worden war. Janelt flog damals aus der Juniorennationalmannschaft und auf eigene Kosten aus Albanien nach Hause.
10: Ja, am Ende des Tages bin ich jetzt 10 Jahre älter als damals. Ich habe eine kleine Tochter, ich glaube, jeder wird irgendwann erwachsen, sodass ich gar nicht viel dazu sagen muss. Gerade Jungs, Frauen sind da relativ, glaube ich, ruhiger, was Scheiße bauen angeht.
9: Nach aufreibenden Jahren in Hamburg, Leipzig und Bochum schaffte Vitali Janelt in Brentford etwas unerwartet doch noch den Durchbruch zum Profi und entwickelte sich zu einem absoluten Führungsspieler, der allerdings vom DFB weitgehend ignoriert wurde.
10: Jeder Bundestrainer hat seine eigene Entscheidung, eigene Meinung. Der eine mag den, der andere mag den nicht. Deswegen bin ich da nie irgendwie jemanden böse oder sonstiges.
9: Mit Jürgen Klopp hat sich die Lage nun geändert. Denn Klopp hat als Trainer des FC Liverpool mehrfach erlebt, was dieser Janelt für Fähigkeiten besitzt.
10: Ich sag mal, ich mache die Drecksarbeit für die Jungs vor mir, versuche denen quasi den Weg freizuschaffen, bin ein gutes Bindeglied zwischen den Älteren und den Jüngeren. Glaube, dass da quasi meine Stärken sind, dass ich auch relativ präsent bin und wie gesagt auch meine Meinung sage, versuche viel zu kommunizieren auf dem Spielfeld. Ich glaube, das kann der Mannschaft sehr helfen.
9: Gut möglich, dass Janelt eines Tages seine Achterbahnkarriere bei einem echten Achterbahnclub beendet. Als spätberufener Nationalspieler bei seiner Jugendliebe Hamburger SV.
10: Wenn ich vielleicht ein bisschen älter bin nochmal, wenn es den Umständen entspricht, bei HSV wäre es, glaube ich, nicht verkehrt.
0: Sagt Vitali Janelt im Beitrag von DFB-Reporter Burkhard Hube.
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0: Den hat Jasmin Becker.
13: Im Waldgebiet nördlich von Groß-Glienicke wird Weltkriegsmunition gesprengt. Ein 1,5 Kilometer weiter Sperrkreis ist eingerichtet. Betroffen ist die Waldsiedlung Groß-Glienicke und Umgebung sowie Teile von Gatow. Die B2 Potsdamer Chaussee ist in diesem Bereich zurzeit gesperrt. A10 östlicher Berliner Ring Richtung Dreieck Barnim zwischen Erkner und Rüdersdorf gibt es Stau. Hier brauchen Sie 20 Minuten länger. A13 Dresden Richtung Berlin im Schönefelder Kreuz ist die Überleitung zur A10 Richtung Dreieck Spreeau wegen kurzfristiger Bauarbeiten bis etwa 11 Uhr gesperrt. A24 Hamburg Richtung Berlin zwischen Neuruppin Süd und Fähr Berlin ist nach einem Unfall die Autobahn gesperrt. Stadtverkehr Berlin A100 Stadtring Richtung Wedding zwischen Oberlandstraße und Kreuz Schöneberg Stau. Hier dauert es bis zu 10 Minuten länger. 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
0: 10.20 Uhr, 20 Minuten nach 10.
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0: Bernhard Kempf hier, guten Tag. 3 Millionen Arbeitslose, das ist so eine magische Grenze, muss man sagen. In diesem Jahr oszillieren die monatlichen Zahlen immer so drumherum. Wie es im September aussieht, dazu die Meldungen jetzt. Und die hat für Sie Jasmin Becker.
13: Die Lage auf dem deutschen Arbeitsmarkt hat sich zuletzt leicht entspannt. Wie die Bundesagentur in Nürnberg mitteilte, waren im September knapp unter 3 Millionen Menschen als arbeitslos registriert. Etwa 67.000 weniger als im August, aber 40.000 mehr als vor einem Jahr. Die Quote sank geringfügig auf 6,4%. Grund für die leichte Verbesserung ist laut Bundesagentur die übliche Herbstbelebung am Arbeitsmarkt. Ähnlich ist die Situation in Berlin. Hier waren zuletzt rund 223.000 Arbeitslose registriert. Die Quote sank auf 10,4%. In Brandenburg zählte die Arbeitsagentur knapp 86.000 Erwerbslose bei einer Quote von 8,8%. Brandenburgs Wirtschaftsministerin Clement hat sich dafür ausgesprochen, mit Berlin eng bei der Ansiedlung von Rüstungsunternehmen zusammenzuarbeiten. Berlin und Brandenburg hätten zusammen ein wahnsinniges Potenzial, ganz vorne mitzuspielen. Das sagte die CSU-Politikerin im RBB 24 Inforadio. Man müsse jetzt aber abwarten, ob sich das mit einer Regierung unter Führung der Linken in Berlin umsetzen lasse, so Clement.
14: Es ist nun mal eine Branche, die eben derzeit einen großen Aufschwung erfährt. Und keiner von uns hat es gewünscht, dass wir uns um diese Themen wieder kümmern müssen, die Verteidigungsfähigkeit unseres Landes herstellen müssen. Und wir in Brandenburg werden den Weg fortsetzen, lieber mit Berlin, aber wenn es nicht geht, dann eben notfalls alleine, obwohl ich das sehr schade fände, weil Berlin und Brandenburg meines Erachtens zusammengehören und nur gemeinsam richtig stark sein können.
13: Brandenburgs Wirtschaftsministerin Martina Clement von der CSU. Es bleibt unklar, ob die Bundesregierung bei ihrer Kabinettssitzung heute wie geplant die Pflegereform beschließt. Union und SPD haben offene Fragen zur Finanzierung bisher offenbar nicht geklärt. Die SPD fordert unter anderem, dass sich Privatversicherte an der Pflegeversicherung beteiligen. Unterstützung kommt vom Paritätischen Gesamtverband. Dessen Pflegereferent Mittag sagte im RBB 24 Inforadio, es gäbe auch noch andere Möglichkeiten, die Finanzierungslücken in der Pflege zu schließen.
15: Wir haben einen Pflegevorsorgefonds, der mit 14,5 Milliarden Euro gefüllt ist. Der ist natürlich gedacht für die Zeit, wenn die Babyboomer pflegebedürftig werden, also sagen wir mal in rund 10 Jahren. Aber wir haben jetzt eine Notlage und wir haben akuten Finanzbedarf. Also es ist aus unserer Sicht naheliegend, zumindest an diesen Topf heranzugehen. Dann könnte man schon mal ganz viel mit dem Geld erreichen.
13: Thorsten Mittag, Pflegereferent im Paritätischen Gesamtverband. Mit einer groß angelegten Razzia geht die Polizei seit dem Morgen gegen ein Geldwäschenetzwerk rund um die Rockerbande Hells Angels vor. An der Aktion sind nach Angaben der deutschen Presseagentur mehr als 1000 Einsatzkräfte beteiligt. Laut der zuständigen Polizei in Duisburg sollen auch 14 Haftbefehle vollstreckt und Vermögenswerte in Höhe von knapp 49 Millionen Euro beschlagnahmt werden. Schwerpunkt der Razzien ist Nordrhein-Westfalen, aber es gibt auch Durchsuchungen in Berlin, Rheinland-Pfalz, Baden-Württemberg und Bayern. Außerdem sind auch andere europäische Länder betroffen. Medien berichten von Razzien in den Niederlanden, Belgien und Bulgarien. Russland hatte auch in der vergangenen Nacht wieder die ukrainische Hauptstadt Kiew angegriffen, unter anderem mit Raketen. Nach Angaben von Bürgermeister Klitschko wurden Wohnhäuser und Lagerhallen getroffen. Es soll Feuer und mehrere Verletzte geben. Aus Kiew, Rebecca Barth.
16: Kurz hintereinander erschüttern mehr als ein Dutzend laute Explosionen die Stadt. Laut ukrainischen Journalisten kommt es in einigen Regionen zu Problemen mit der Stromversorgung. Auch in Kiews Vororten werden Zivilistinnen und Zivilisten verletzt, Wohnhäuser zerstört und mindestens ein Kind getötet. Auch in den frühen Morgenstunden noch melden die ukrainischen Luftstreitkräfte Drohnen über der Stadt. Weitere Explosionen sind zu hören.
13: Ein Berufungsgericht in Ungarn hat die Haftstrafe für die non-binäre deutsche Person Maja T. verringert. Das Gericht in Budapest setzte das Strafmaß von 8 auf 7 Jahre herab. Maja T. wurde im Februar wegen schwerer tätlicher Angriffe auf mutmaßliche Rechtsextremisten in Ungarn verurteilt. Staatsanwaltschaft und Verteidigung legten damals Berufungen gegen das Urteil ein. Der Prozess war umstritten, weil Maja T. trotz seines Eilverfahrens vor dem Bundesverfassungsgericht an Ungarn ausgeliefert wurde. Soweit die Nachrichten. 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Das Wetter. Heute reichlich Sonnenschein, dabei ziehen einige Schleierwolken durch, Höchstwerte 21 bis 24 Grad. Aktuell in Berlin-Kreuzberg 15 und im Buch 14 Grad, in Nauen 16 und in Baruth-Mark 10 Grad. Morgen erst sonnig, am Nachmittag dichtere Wolkenfelder, aber bis zum Abend bleibt es trocken bei maximal 25 Grad. Die Zeit 10.25 Uhr.
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0: Wohnraum in Großstädten wie hier in Berlin ist knapp, die Mieten steigen und für immer mehr Menschen wird die Suche nach einer bezahlbaren Wohnung zur echten Dauerkrise. Das war das Thema im Wahlkampf und dürfte auch jetzt bei der Suche nach einer neuen Regierungskoalition in Berlin wohl eine zentrale Rolle spielen. Wohnungsmangel, woran liegt das eigentlich? Zu wenig Neubau, zu viel Bürokratie, ein Wohnungsmarkt, der nicht mehr richtig funktioniert und vor allem die Frage, wie kommen wir da raus? Darüber habe ich mit Matthias Berndt gesprochen, Leiter des Forschungsschwerpunkts Politik und Planung am Leibniz-Institut für raumbezogene Sozialforschung. Ja, alle reden von bezahlbarem Wohnraum. Gestern gab es die Nachricht, dass die landeseigenen Berliner Wohnungsunternehmen in vielen ihrer Immobilien die Mieten erhöhen wollen. Und ich wollte wissen, wie denn das zusammenpasst.
17: Ja, die landeseigenen Wohnungsunternehmen befürchten, dass sie mit einer neuen Landesregierung einen Mietenstopp verordnet kriegen und versuchen sozusagen im Vorfeld schon mal möglichst die Mieten anzuziehen, um ihre Einnahmesituation zu verbessern.
0: Was würden Sie sagen, wie hoch ist der Bedarf an Wohnungen, den wir wirklich haben?
17: Ja, das ist tatsächlich rechnerisch nicht so ganz einfach. Was wir sagen können ist, Berlin hat ja in den letzten 10 Jahren ungefähr 500.000 Einwohner dazugewonnen. Der Wohnungsbau hat damit nicht Schritt gehalten und wenn man durchschnittliche Haushaltsgrößen, Bevölkerungszuwachs und Neubau gegeneinander rechnet, dann sind in den letzten 10 Jahren ungefähr 100.000 Wohnungen zu wenig gebaut worden.
0: Dann schauen wir mal auf die aktuellen Zahlen. 20.000 Wohnungen wollte der Senat in Berlin vergangenes Jahr bauen. Rund 14.000 sind es am Ende nur geworden. Was meinen Sie, woran hakt das?
17: Ach, das hakt an ganz vielen Gründen. Ich glaube, der wichtigste ist eigentlich die Verfügbarkeit von Boden. Und die Bodenpreise, es gibt eine Menge Wohnungen, zum Zweiten, die beantragten, genehmigt worden sind und nicht gebaut werden. Das ist also eine Menge Spekulation im Markt drin. Leute kaufen Grundstücke, versprechen Wohnungen zu bauen und warten dann, dass die Preise steigen, verkaufen weiter. Und am Ende mangelt es auch an Kapazitäten. Also die Bauwirtschaft ist ausgelastet. Die kommunalen Wohnungsunternehmen, die vor allem den Bau von Sozialwohnungen viel getrieben haben, sind auch sozusagen am Rand ihrer Belastbarkeit. gibt viele Baustellen, an denen gearbeitet werden muss.
9: Eine Baustelle sind ganz klar auch die internationalen Krisen, wie die im Nahen Osten beispielsweise. Die haben ganz klare Auswirkungen auf die Weltwirtschaft. Die Kosten steigen, die Zinsen gehen nach oben, auch die Bauindustrie bekommt das zu spüren. Was meinen Sie, kann man im Moment eigentlich überhaupt so bauen, dass man die Wohnungen dazu bezahlbaren Mieten anbieten kann?
17: Naja, nun bin ich ja kein Architekt, aber ich glaube, das Wichtigste sind ja nicht nur die Baukosten für sich, sondern sind ja auch die Finanzierung der Objekte und wo der Boden herkommt und was der kostet. Und das sind eigentlich die Stellschrauben, an denen gedreht werden muss.
9: Jetzt will die Linke in Berlin große Wohnkonzerne wie Vonovia beispielsweise vergesellschaften. Das ist ein Vorschlag, der polarisiert, aber eine Vergesellschaftung. Was meinen Sie, kann das tatsächlich helfen?
17: Ich denke ja schon. In sozialpolitischer Hinsicht ist es eigentlich relativ einfach. Berlin hat zurzeit etwa 400.000 landeseigene Wohnungen, in denen bezahlbare Mieten sichergestellt werden können. Wenn man die 5 Finanzinvestoren vergesellschaften würde, die in Berlin 230.000 bis 250.000 Wohnungen halten, dann wäre das ein Zuwachs um 230.000 bis 250.000 Wohnungen, die zu vernünftigen Bedingungen vermietet werden können.
9: Sie halten das Motto, nur Neubau hilft gegen Wohnungsnot und explodierende Mieten für falsch. Warum ist das so?
17: Aus zwei Gründen. Erstens, das haben Sie ja vorhin schon angedeutet, das Neubauvolumen liegt deutlich unter dem, was gebraucht wird. Also die letzten 10 Jahre war das Ziel immer, jedes Jahr 20.000 neue Wohnungen zu bauen, davon 5.000 Sozialwohnungen. Das ist deutlich verfehlt worden. In keinem einzigen Jahr sind die 20.000 Wohnungen geschafft worden. In keinem einzigen Jahr sind 5.000 Sozialwohnungen gebaut worden. Also es ist nicht realistisch zu erwarten, dass wir in absehbarer Zeit genügend Wohnungen auf den Markt bringen, um dafür eine Entlastung zu sorgen. Und das Zweite ist, wenn eine Wohnung frei wird, dann wird sie im Allgemeinen teurer vermietet. Ja, also die Angebotsmieten liegen bei über dem Doppelten von den Bestandsmieten. Und Neubau würde da nur helfen, wenn der in so unheimlichen Größen entstehen würde, dass wir einen Leerstand reinbauen und dass wir dadurch die Angebotsmieten unter Druck setzen. Das ist völlig unrealistisch.
9: Herr Bernd, vielleicht ganz kurz zum Schluss noch. Dann schauen wir mal weg von Berlin, gehen wir mal nach Europa. Auch da gibt es immer große Probleme mit dem Wohnen. Wir haben jetzt gerade gesehen in Spanien, Madrid, Riesendemonstrationen, weil da eine 70-Jährige ihre Wohnung räumen musste. Ja. Gibt es eigentlich ein besseres System in anderen Ländern und können Sie da vielleicht Beispiele nennen?
17: Na, Erfahrungen aus anderen Ländern sind häufig nur schwer zu importieren, weil dort die Wohnungssysteme anders funktionieren. Aber ich glaube, zwei Sachen, die viel in der Diskussion sind und von denen Deutschland was lernen kann, zwei Städte sind einmal Wien mit einem hohen Anteil an, dort nennt man das Gemeindewohnung, das ist fast die Hälfte des Wohnungsmarktes, der dort der Stadt gehört, und Zürich mit einem sehr ausgeprägten Genossenschaftswesen.
9: Das sagt Matthias Berndt, er ist Leiter des Forschungsschwerpunkts Politik und Planung am Leibniz-Institut für raumbezogene Sozialforschung. Die Seen in Brandenburg sind besonders im Sommer ein beliebtes Ausflugsziel, um sich mal abzukühlen und auch zu entspannen. Das gilt auch für den Wandlitzsee nördlich von Berlin. Der ist seit über 20 Jahren in Privatbesitz und trotzdem können die Leute im See baden. Aber für wie lange noch? Um auf Nummer sicher zu gehen, wollen manche, zum Beispiel der Bürgermeister, den See zurückkaufen, andere nicht. Über das Für und Wider dieser Ideen berichtet rbb24-Reporter Fred Pilarski.
18: Man kann noch immer angeln, man kann noch immer baden, man kann noch immer drauf paddeln. Der Wandlitzsee hat seit über 20 Jahren einen privaten Eigentümer. Für die Wandlitzer und ihre Gäste hat sich scheinbar nichts geändert. Und doch will Bürgermeister Oliver Borchardt jetzt den See zurückkaufen für die Gemeinde.
19: Dieser See ist das Herzstück von Wandlitz. Und wir wollen über ein Beteiligungsmodell, das nennt sich Seepatenschaften, eigentlich allen 25.000 Einwohnern dieser Gemeinde die Möglichkeit geben, an diesem See zu partizipieren.
18: Borchardt will symbolische Käufe anregen von kleinen Wasserflächen in dem 270 Hektar großen See. Was der Gemeinde etwas helfen könnte, den Kaufpreis zu stemmen. 1,75 Millionen Euro für den See und für etliche Ufergrundstücke. Gemeindevertreterin Petra Bierwirth von der SPD sieht keinen guten Grund für diesen Kauf.
20: Gerade für die Menschen, die den See nutzen, zum Baden, zum Surfen oder zum Tauchen, ändert sich ja nichts. Das ist ja auch im Wassergesetz so verankert, dass die Wasserfläche für alle Nutzer zugänglich sein muss.
18: Ein Argument, das auch in den Bürgerversammlungen dieser Tage immer wieder auftaucht. Birgit Grossmann vom Ortsbeirat Klosterfelde will lieber eine Kegelbahn. Der See sei kein Problem.
3: Wir haben 40 Versammlungen durchgeführt mittlerweile, Gespräche rauf und runter. Ist alles irgendwo im Sand verlaufen. Ich bin so ein bisschen irritiert. Grundsätzlich, der See ist für alle Menschen, egal wo, in Brandenburg, freiwillig nutzbar. Die Gemeinde hat, egal was hier passiert, das Planungshoheitsrecht.
18: Und doch sei es nicht so einfach, argumentiert der Bürgermeister. Es gebe keinen generellen Anspruch, über private Ufergrundstücke an den See zu kommen. Betroffen Surfschule, Angler und Badevereine.
19: Da könnten wir Vorsorge tragen, dass wir das dauerhaft für die Vereine sichern.
18: Kaufen oder nicht? Am 8. Oktober will der Bürgermeister im Gemeinderat zunächst eine Bürgerbefragung auf den Weg bringen.
0: Fred Bilarski über einen möglichen Rückkauf des Wandlitzsees.
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0: Ja, pünktlich zum Monatswechsel hat die Agentur für Arbeit in Nürnberg jetzt neue Zahlen veröffentlicht. Die Arbeitslosenquote in Deutschland, die fiel im Vergleich zum Vormonat auf 6,4%. In Berlin liegt sie bei 10,4%. Bereits in den letzten Jahren war die Arbeitslosigkeit hier in der Hauptstadt höher als im Bundesdurchschnitt. Um die schwächelnde Industrie jetzt verschärft die Situation. Wirtschaftsreporter Sören Hinze hat einen Industriearbeiter getroffen, der erst vor kurzem seinen Job verloren hat.
21: Ja, wie soll ich sagen? Es ist schwierig. Man verliert seinen Job, man ist glücklich, man arbeitet über 16 Jahre in einem Betrieb, obwohl man gerade mal 33 Jahre alt ist.
22: Adam sucht einen neuen Job und kommt deshalb gerade aus dem Berliner Arbeitsamt Nord. Er hat sich heute ein Jackett angezogen. 16 Jahre lang hat er bei einem Autoteilzulieferer gearbeitet, aber der hat nun Insolvenz angemeldet. Und jetzt hängt Adam in den Seilen.
21: Also ich bin gelernter Verfahrensmechaniker, Kunststoff- und Kautschuktechnik. Also wir haben halt Interior sozusagen, Instrumententafeln, Handschuhkästen haben wir für vor Ort hergestellt.
22: Früher konnte man in dieser Branche gutes Geld verdienen, erzählt Adam. Doch diese Zeiten sind anscheinend vorbei.
21: Wenn die Firma dicht macht, hat man noch ein Jahr Zeit in der Transfergesellschaft. Meistens findet man auch in diesem einen Jahr noch wieder einen Job. Aber die Bezahlung ist dann nicht so, wie man es erwartet.
22: Obwohl Berlin nicht zu den großen Automobilstandorten gehört, ist die Krise der Branche auch in der Hauptstadt zu spüren. Auf den ersten Blick hat sich das in der Arbeitslosenquote für September nicht widergespiegelt. Denn die Beschäftigung hat saisonbedingt sogar leicht zugenommen.
23: Aber grundsätzlich sehen wir schon auch eine Betroffenheit von einer zunehmenden schwierigen wirtschaftlichen Situation für viele Betriebe. Und das Ganze noch in Verbindung mit einer Transformation der Wirtschaft. Also wir sind, glaube ich, durch das Tal der Tränen auf dem Arbeitsmarkt noch nicht ganz durch.
22: Christoph Möller leitet die Agentur für Arbeit Berlin-Nord. Sein Zuständigkeitsbereich reicht von Pankow, Reinickendorf über Charlottenburg-Wilmersdorf bis nach Spandau und schließt damit auch die Siemensstadt ein. Während hier in Berlin noch echte Industrie zu finden ist, wird der Arbeitsmarkt der Hauptstadt sonst vor allem von Dienstleistungen und dem Handel bestimmt. In diesen Branchen sei häufiger Personalwechsel zwar gang und gäbe, erklärt Möller, allerdings verschlechtere sich die Situation spürbar, gerade für Arbeitskräfte ohne Berufsabschluss.
23: Wir haben aber schon in den letzten Jahren beobachtet, dass die Beschäftigungsmöglichkeiten für Helfer, wir reden da vom Niveau, das sind meistens ungelernte Personen, kontinuierlich zurückgehen.
22: Er rät bei drohendem Arbeitsplatzverlust dazu, sich weiter zu qualifizieren. Wer länger arbeitslos bleibt, hat, laut seiner Erfahrung, die schlechtesten Karten. Ein Risiko, das vor allem in Berlin schwerwiegt. Die Hauptstadt hat generell eine höhere Arbeitslosigkeit als Metropolen wie Köln, Hamburg oder Frankfurt. Diese Städte verfügen, neben dem Dienstleistungssektor, auch über viele Industriearbeitsplätze, weshalb die derzeitige Industriekrise dort umso härter zuschlägt. In Berlin hingegen kommen konjunkturelle Schwächen eher schleichend an. Deshalb müssen auch Facharbeiter wie Adam sehen, wo sie bleiben.
21: Ja, man muss auch ein bisschen mutig sein, sonst schafft man auch im Leben nichts. Und ich empfehle auch jedem, nicht aufhören zu kämpfen. Man muss immer weiterarbeiten, damit man auch selber die Wirtschaft ein bisschen ankurbeln kann.
22: Adam überlegt, der Industrie ganz den Rücken zuzukehren und vielleicht den Schritt in die Selbstständigkeit zu wagen.
0: Hat Wirtschaftsreporter Sören Hinze berichtete. Seit Anfang des Jahres hat die Stiftung Preußische Schlösser und Gärten eine neue Gartendirektorin, die Landschaftsarchitektin Katharina Matthäer. Und die ist mit einem ganz besonderen Wunsch angetreten.
2: Mein Herzensthema ist tatsächlich, weil ich eben auch so eigentlich mit der Stiftung in Berührung gekommen bin, dass ich es schaffen möchte, einen Grundstein zu legen, mit dem die nachfolgenden Generationen weiterarbeiten können. Einen Grundstein, der Hoffnung gibt, dass wir diese wunderschönen historischen Gärten auch weiterhin erhalten können. Und ein weiterer wichtiger Wunsch ist, dass es auch, ich sag mal, in der breiten Gesellschaft erkannt wird, welche Bedeutung diese Gärten haben.
0: Das sagt die neue Gartendirektorin der Stiftung Preußische Schlösser und Gärten, Katharina Matthäer, heute Gast in unserer Serie Vis-à-vis. Und das gibt's zu hören um kurz nach 11 hier bei uns im Programm oder aber schon jetzt in ARD Sounds. Noch schnell der Blick aufs Wetter für Berlin und Brandenburg. Temperaturen 17 Grad in Berlin-Tempelhof, 12 Grad in Frankfurt-Oder, 24 Grad ist die Höchsttemperatur. Viel Sonne, wenige Wolken, trocken.
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0: Jasmin Becker.
13: Im Waldgebiet nördlich von Groß-Gelinicke wird Weltkriegsmunition gesprengt. Ein 1,5 Kilometer weiter Sperrkreis ist eingerichtet. Betroffen ist die Waldsiedlung Groß-Gelinicke und Umgebung sowie Teile von Gatow. Die B2 Potsdamer Chaussee ist in diesem Bereich zurzeit gesperrt. A10 östlicher Berliner Ring Richtung Dreieck Barnim zwischen Erkner und Rüdersdorf gibt es Stau. Hier brauchen Sie 20 Minuten länger. A13 Dresden Richtung Berlin im Schönefelder Kreuz ist die Überleitung zur A10 Richtung Dreieck Spreeau wegen kurzfristiger Bauarbeiten bis etwa 11 Uhr gesperrt. Stadtverkehr Berlin A100 Stadtringe Richtung Wedding zwischen Oberlandstraße und Kreuz Schöneberg Stau. Es dauert bis zu 10 Minuten länger. Und Westend, heute laufen im Bereich der alten Jaffee-Straße die Vorarbeiten zur neuen Anbindung der AWOS A115 an den Stadtring A100 Richtung Wedding. Ab nächsten Montag wird der Verkehr dann über den südlichen Bereich des Rastplatzes geführt. 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
0: 9 Minuten nach 11.
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0: Mit Bernhard Kempf. Aus der deutschen Wirtschaft kamen zuletzt durchwachsene Signale. Wichtige Reformen seien noch nicht umgesetzt. Andere zeigten noch keine Wirkung, beklagen viele Unternehmen. Heute nun kommen neue Zahlen zum Arbeitsmarkt aus Nürnberg. Erstes Thema in den Nachrichten und die hat Jasmin Becker.
13: Die Zahl der Arbeitslosen in Deutschland ist im September wieder unter die 3-Millionen-Marke gesunken. Laut Bundesagentur in Nürnberg beträgt die Quote jetzt 6,4%. Aus Nürnberg Stanislaus Kosakowski.
4: Hauptgrund dafür ist die saisonübliche Herbstbelebung am Arbeitsmarkt. Die beginne jedoch ohne Schwung, stellt die Bundesagentur für Arbeit fest. Die Zahl der Betriebe, die ihre Beschäftigten in Kurzarbeit schicken, ist im Jahresvergleich ebenfalls rückläufig. So waren nach letztem Zählstand vom Juli 118.000 Personen in Kurzarbeit und damit 69.000 weniger als vor einem Jahr. Im Vergleich der Bundesländer ergibt sich bei der Arbeitslosenquote ein Spektrum von 4,2% in Bayern, über 7,9% in Nordrhein-Westfalen bis zu 11,2% im Stadtstaat Bremen.
13: Das Bundeskabinett berät heute doch über die geplante Pflegereform. Das Thema steht auf der Liste für die Kabinettssitzung, wie das Bundespresseamt mitteilte. Innerhalb der Regierungskoalition wurde bis in die Nacht hinein über die Reformpläne verhandelt. Die SPD hatte in der vergangenen Woche Änderungswünsche geäußert und den Termin infrage gestellt. Die Sozialdemokraten fordern einen Deckel für die Eigenanteile bei der Heimpflege und einen Finanzierungsausgleich zwischen privater und gesetzlicher Pflegeversicherung. Gesundheitsminister Linnemann von der CDU lehnte beides ab und drängte auf einen Beschluss seines Gesetzesentwurfs. Brandenburgs Wirtschaftsministerin Clement sieht in der Ansiedlung von Rüstungsbetrieben ein großes Potenzial für die gesamte Region. Im RBB 24 Inforadio sagte Clement, gemeinsam könnten Berlin und Brandenburg hier ganz vorne mitspielen. Die Branche sei gerade im Aufbruch, so die CSU-Politikerin. Werner Schoninger, RBB 24.
5: Clement räumte ein, dass sich wohl kaum jemand gewünscht hätte, die Verteidigungsfähigkeit des Landes wiederherstellen zu müssen. Dabei könnten Berlin und Brandenburg gemeinsam richtig stark sein, betonte die Wirtschaftsministerin. Man müsse jetzt allerdings abwarten, ob sich das mit einer Regierung unter Führung der Linken in Berlin umsetzen lasse, so Clement. Notfalls werde Brandenburg den Weg auch alleine gehen. In der Branche liege gerade sehr viel finanzielles Potenzial, sagte Clement. Nach ihren Worten soll zumindest Brandenburg davon profitieren. Konkrete Ansiedlungsprojekte nannte die Ministerin.

0: Handelsblatt unter Berufung auf Ministeriumskreise. Bis Mitte Dezember sollen demnach 8 Terawattstunden Gas beschafft und gespeichert werden. Das ist ungefähr so viel, wie gerade deutschlandweit in einer Woche verbraucht wird. Zuvor hatte der Gasspeicherverband vor Engpässen im Fall eines sehr kalten Winters gewarnt. Die Speicher seien Anfang September nur zu rund 53% gefüllt gewesen. Am Flughafen BER in Schönefeld ist ein neues System zur Drohnenerkennung in Betrieb gegangen. Die deutsche Flugsicherung kann damit Drohnen im An- und Abflugbereich frühzeitig erkennen und die zuständigen Stellen informieren. Bundesverkehrsminister Bilger sagte, die zunehmende Gefahr durch Drohnen an Flughäfen werde sehr ernst genommen. Brandenburgs Verkehrsminister Krumbach betonte, es sei wichtig, schnell reagieren zu können. Ein Berufungsgericht in Ungarn hat die Haftstrafe für die non-binäre deutsche Person Maja T. verringert. Das Gericht in Budapest setzte das Strafmaß von 8 auf 7 Jahre herab. Maja T. wurde im Februar wegen schwerer tätlicher Angriffe auf mutmaßliche Rechtsextremisten in Ungarn verurteilt. Staatsanwaltschaft und Verteidigung legten damals Berufung gegen das Urteil ein. Der Prozess war umstritten, weil Maja T. trotz eines Eilverfahrens vor dem Bundesverfassungsgericht an Ungarn ausgeliefert wurde. Soweit die Nachrichten. 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Das Wetter. Heute reichlich Sonnenschein, dabei ziehen einige Schleierwolken durch. Höchstwerte 21 bis 24 Grad. Aktuell in Berlin-Tempelhof 17 und in Köpenick 14 Grad. In Neuruppin 16 und in Frankfurt-Oder 12 Grad. Morgen erst sonnig, am Nachmittag dichtere Wolkenfelder, aber bis zum Abend bleibt es trocken. Maximal 22 bis 25 Grad. Die Zeit 10.45 Uhr.
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2: Unter dem Pflaster liegt nicht nur der Strand und versteckte Bücher finden sich auf Dachböden. Nein, so kryptisch bleibt es nicht in den kommenden Minuten. Zur Vergangenheit aus der Nähe begrüßt sie Harald Asel. Wir gehen heute nach Prag und nach Rom. In Prag sind derzeit wertvolle Bücher aus jüdischen Gemeinden zu sehen, die von den Nationalsozialisten nach der Besetzung Tschechiens vor dem Zweiten Weltkrieg geplündert wurden. Nicht immer ist ihre Herkunft eindeutig, weshalb die jetzige Schau auch dazu dient, Provenienzfragen zu klären. Marianne Allweis mit Einzelheiten.
3: Immer wenn Jana Jiráskova durch ihre Ausstellung im Prager Clementinum führt, eilt sie als erstes zum ältesten Exponat, eine Mishne Torah, eine Sammlung jüdischer Gesetze, die 1575 in Venedig gedruckt wurde. Leider ist die Titelseite mit dem berühmten Druckerzeichen der Familie Bragadini mit 3 Kronen an diesem Tag nicht aufgeschlagen. Der wertvolle Band muss täglich umgeblättert werden, erklärt Jiráskova. Sie leitet das tschechische Dokumentationszentrum zur Übertragung der Kulturgüter der Opfer des Zweiten Weltkriegs. Durch unsere Forschung konnten wir bisher bei ungefähr der Hälfte der 665 hebräischen Bücher der tschechischen Nationalbibliothek die Provenienz bestimmen. Die meisten stammen aus Olomouc und aus München. Aus der Bibliothek des Rabbiners Kosman Werner, der einst seine eigene Bibliothek der Gemeinde schenkte. Weitere große Bestände kommen aus Wien oder Budapest. Daneben gibt es einzelne Bücher aus Hannover, Dresden, Warschau oder Krakau. Meist religiöse Texte oder Gebetsbücher, aber auch Gedichtbände oder Märchensammlungen. Was alle vereint, sie fielen einst den Nationalsozialisten als Raubgut in die Hände. Die Nazis wollten die kostbaren Bücher aber keinesfalls vernichten. Natürlich denkt jeder zunächst an die Bücherverbrennung in Berlin im Mai 1933. Dies war jedoch nur eine Machtdemonstration. Als die Nationalsozialisten fest im Sattel saßen, wurden die Bücher beschlagnahmt und eingelagert. Sie sollten beispielsweise für antisemitische Propaganda verwendet werden. Dafür sollten Zitate aus dem Zusammenhang gerissen und zur Reinterpretation jüdischer Traditionen missbraucht werden. Die Bücher wurden in Berlin und Frankfurt eingelagert und das zu Millionen. Doch als 1943 die Bombenangriffe der Alliierten zunahmen, ließen die Nazis das Raubgut an vermeintlich sichere Orte bringen, auch auf Schlösser und Burgen im damaligen Reichsgau Sudetenland, im heutigen Tschechien. Laut Schätzungen von Jana Jiráskova 100

0: Hunderttausende. Nach dem Zweiten Weltkrieg häuften sich im Sommer 1945 Berichte über Bücherfunde auf den böhmischen Schlössern. Mitarbeiter der Nationalbibliothek fanden auf den Dachböden Berge von Büchern mit herausgerissenen Seiten. Die Rückgabe begann damals schnell. Die Werke wurden an jüdische Institutionen im In- und Ausland geschickt. Tausende Bücher gingen nach Frankreich, Belgien, in die Niederlande, nach Italien oder in die Schweiz. Jüdische Bücher, die nicht aus der Tschechoslowakei stammten, wurden auch an die Hebräische Universität von Jerusalem gebracht. Man wollte damit den neuen Staat Israel unterstützen. Allerdings änderte sich die Stimmung in der Tschechoslowakei in den frühen 1950er Jahren. Die kommunistischen Machthaber hatten für religiöse Literatur nichts übrig und schon gar nicht für Jüdische. Die verbleibenden Bücher verschwanden in den Archiven der Nationalbibliothek für mehrere Jahrzehnte. Nach der Samtenen Revolution gab es in den 1990er Jahren kurzzeitig Bestrebungen, die Herkunft der Bücher zu bestimmen. Eine intensive Auseinandersetzung mit den Beständen setzte erst 2015 ein. Dabei stützen sich die Forscherinnen und Forscher häufig auf Stempel, Inschriften und Notizen im Einband. Hinweise können aber auch Lesezeichen oder andere persönliche Gegenstände zwischen den Seiten geben. Einige der historischen Bücher wurden bereits restituiert. Allerdings muss zuerst der Rechtsnachfolger des einstigen Eigentümers bestimmt werden. Jana Jiráskova will nicht nur über die Geschichte der Bücher informieren. Durch die Ausstellung mit dem Titel »Vom Schatten ins Licht« erhofft sie sich auch Mithilfe aus der Öffentlichkeit. Wir haben einmal im Prager Kunstgewerbemuseum NS Raubkunst ausgestellt, die wir identifiziert hatten. So fanden wir eine Familie, die dort den Sessel ihres Urgroßvaters wiedererkannte. Vielleicht geschieht hier ja etwas Ähnliches. Dass alle von den Nazis beschlagnahmten Bücher wieder zurückgegeben werden können, ist laut Jiráskova aber höchst unwahrscheinlich. Viele der Werke könnten immer noch an jenen Orten lagern, an denen sie einst von den Nationalsozialisten versteckt wurden.
1: Sie werden es vielleicht nicht mehr schaffen, die Ausstellung zu besuchen, denn an diesem Sonntag, dem 4. Oktober, endet die Schau in Prag. Die Suche nach versteckten Büchern und die Suche nach ihrer Herkunft und den Rechtsnachfolgern geht aber weiter. Unter dem Pflaster liegt nicht nur der Strand, sagte ich eingangs und bezog mich damit auf den Sponti-Spruch der 68er-Bewegung. In Rom jedenfalls ist das Nachschauen im Untergrund schon allein deshalb gefährlich, weil immer neue Zivilisationsschichten mit neuen Fragen herauskommen. Wie bei den Trajanstermen. Die sind benannt nach jenem Kaiser, der von 98 bis 117 unserer Zeitrechnung regierte, und Greta Brünster hat sich in der Tiefe umgesehen.
2: Aufgeregtes Gemurmel bei einer Besuchergruppe auf dem Colle Oppio. Nur wenige Meter unter ihren Füßen liegt ein Kulturschatz. Fast 2000 Jahre lang blieb er im Verborgenen. Als der römische Kaiser Trajan seine Thermen baute, ließ er das, was darunter lag, einfach zuschütten. Seit kurzem können Besucher hinabsteigen in einen Komplex aus alten Bauten aus dem 1. Jahrhundert nach Christus. Touristenführerin Chiara Ridolfi führt in einen gemauerten Bogengang. Es handelte sich vermutlich um ein öffentliches Gebäude mit einem wunderbaren Fresko, der sogenannten Città dipinta, also gemalten Stadt. Es ist eine Hafenstadt, vielleicht auch eine idealisierte Stadt, keine echte. Ein Stockwerk tiefer, ein weiterer Fund. Ein Mosaik, 10 Meter hoch und 16 Meter breit. Das wohl größte überhaupt aus der Römerzeit. Es zeigt Figuren, außergewöhnlich detailreich. Einen Philosophen, mehrere Musen, einen Zentaur. Jahrhunderte unter der Erde haben die Farben erstaunlich gut konserviert. Das Blau leuchtet noch immer. Über diese Pracht staunen nicht nur Touristen. Auch wenn man in Rom lebt, ist einem nicht bewusst, wie viel es hier zu sehen gibt. Wir haben großes Glück, solche kulturellen Einblicke zu bekommen. Ich glaube, viele Römer haben den Traum, einmal zurückzureisen und mitzuerleben, wie man damals gelebt hat. Das Mosaik schmückte vermutlich ein öffentliches Gebäude, vielleicht auch eine Empfangshalle. Ein wertvolles geschichtliches Zeugnis, das, genauso wie die Ruinen der Thermen selbst, viel über das Leben im alten Rom verrät. Die Menschen haben es geliebt, in Gesellschaft zu sein, und es war ihnen wichtig, ihren Körper zu pflegen. Es gab hier auch zwei Bibliotheken, also man sieht, dass auch Orte für die Kultur wichtig waren. All das wurde sichtbar durch die Arbeit der Archäologen, die diese Schätze fast 30 Jahre lang ausgegraben und restauriert haben. Die Trajanstermen und ihre farbenfrohe Unterwelt können ab Oktober jeweils von Freitag bis Sonntag besichtigt werden. Allerdings nur von jeweils 15 Besuchern gleichzeitig. Denn die Forscher wollen erst einmal testen, wie die wertvollen Werke auf die veränderte Luftfeuchtigkeit reagieren.
1: Archäologische Begehungen im Boden von Rom. Wie präsent die Antike in unserem tradierten Gedächtnis ist, das lässt sich derzeit in Hamburg beobachten. Nach dem erfolgreichen Zyklus Anthropolis hat der Theaterautor Roland Schimmelpfennig mit dem Deutschen Schauspielhaus einen weiteren begonnen. Eine Stadt in der Krise und die Rettung aus der Ferne in Gestalt von Medea. Ach, wenn wir die Antike nicht hätten, um unsere heutigen Verwerfungen zu erklären. Das war Vergangenheit aus der Nähe für heute. Danke fürs Zu- und Weiterhören, sagt Harald Asel.
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4: Die deutsche Fotoreporterin Anja Niedringhaus dokumentierte mit ihrer Kamera, was der Krieg mit Menschen macht und was die Menschen im Krieg tun auf dem Balkan, im Irak, in Libyen, in Gaza und in Afghanistan. Jetzt wird ihr fotografischer Nachlass herausgegeben in einer großen Werkausgabe. Mehr dazu von Kulturreporter Christoph Schäffer.
5: Ein gutes Foto ist, wenn das Foto genau das zeigt, was geschehen ist. Emotional wie auch von der nachrichtlichen Seite. Wenn man es geschafft hat, in einem Foto eine ganze Geschichte zu erzählen.
6: So hat die Fotografin Anja Niedringhaus im Jahr 2000 selbst ihre Arbeit definiert. Anja Niedringhaus gehörte zu den international renommiertesten Pressefotografinnen und Fotografen. 12 Jahre hat sie für die Nachrichtenagentur Associated Press gearbeitet. Weltweit druckten Zeitungen und Zeitschriften ihre Bilder. Bis sie im April 2014 in Afghanistan bei einem Attentat erschossen wurde. Den außergewöhnlichen Fotografien von Anja Niedringhaus widmet der Verleger Gerhard Steidl jetzt ein einzigartiges Buchprojekt. Eine Werkausgabe in 7 großformatigen Bänden, insgesamt 1300 Seiten. Gerhard Steidl über Anja Niedringhaus.
7: Sie ist mit der Kamera schon immer ziemlich dicht auf die Menschen zugegangen, ne? Und meistens war auch wirklich nur die Kamera der Distanzhalter zwischen den beiden Gesichtern. So nah ist sie an die Menschen herangegangen. Und man erkennt in den Augen der fotografierten Person natürlich viel mehr als in einem groß aufgenommenen Panorama. Und die Nähe zu den Menschen prägt all ihre Bilder. Das ist das Faszinierende.
6: Anja Niedringhaus wurde 1965 in Höxter geboren. Schon als Schülerin arbeitete sie für die Lokalzeitung. 1992 wurde sie von der European Photo Press Agency in den beginnenden Jugoslawienkrieg geschickt. Ihre Schwester Gide Niedringhaus erinnert sich.
8: Das hat sie unheimlich mitgenommen und da sind mir wirklich oft die Tränen gelaufen, weil man gemerkt hat, wie erschrocken sie war. Die Albanienbilder waren für mich auch kaum auszuhalten und für sie auch noch viel schwerer auszuhalten. Und das sind von daher auch Lieblingsbilder, weil das für sie da auch so schwer war.
6: Gide Niedringhaus und ihre Familie lebten mit Anja Niedringhaus zusammen in Oberkaufungen. Im Arbeitszimmer steht immer noch der Pulitzer-Preis von 2005, mit dem Anja Niedringhaus als erste deutsche Fotografin ausgezeichnet wurde. Hier hat Gide Niedringhaus auch den Nachlass gesichtet, 300.000 Bilder. Ein Teil davon digital, vieles noch auf analogen Filmstreifen. Schließlich hat Gide Niedringhaus über 1000 Fotos für das Buchprojekt ausgewählt.
8: Ich habe fast alles aus dem Bauch gemacht. Ich habe überhaupt keine Ahnung von Fotos. Ich habe auch nie fotografiert. Ich fotografiere immer noch so gut wie gar nicht. Ich habe mich da hingesetzt und dann kamen die ganzen Kontaktbögen, Passbild groß. Dann war ich in so einem Flow und habe jeden Tag 6, 8, manchmal 10 Stunden Bilder geguckt.
6: Begleitet und beraten wurde sie dabei vom Verleger Gerhard Steidl.
9: Dieses Begleiten ihrer Arbeit in einer solchen Werkausgabe ist schon etwas Sensationelles, nicht? Weil man hat hinterher eine große Lebenserfahrung für sich gewonnen.
4: Das sagt der Verleger Gerhard Steidl über die große Werkausgabe Anja Niedringhaus Photography. Die ist jetzt erschienen.
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4: So, vor den Nachrichten der schnelle Blick aufs Wetter. Temperaturen in Berlin-Tempelhof 17 Grad, 16 Grad sind es in Europien, 24 Grad, das ist heute die Höchsttemperatur. Dazu gibt es viel, viel Sonne, nur ein paar Wolken und es bleibt den ganzen Tag über trocken.
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4: Den hat Jasmin Becker.
11: Im Waldgebiet nördlich von Groß-Gelenicke wird Weltkriegsmunition gesprengt. Ein 1,5 Kilometer weiter Sperrkreis ist eingerichtet. Betroffen sind die Waldsiedlung Groß-Gelenicke und Umgebung sowie Teile von Gato. Die B2 Potsdamer Chaussee ist in diesem Bereich zurzeit gesperrt. A10 östlicher Berliner Ring Richtung Dreieck Barnim. Zwischen Erkner und Rüdersdorf gibt es Stau. Sie brauchen 10 Minuten länger. A13 Dresden Richtung Berlin im Schönefelder Kreuz ist die Überleitung zur A10 Richtung Dreieck Spreeau wegen kurzfristiger Bauarbeiten gesperrt. Stadtverkehr Berlin, die A100, Stadtringe Richtung Wedding zwischen Oberlandstraße und Kreuz Schöneberg Stau, auch hier bis 10 Minuten länger. Und aktuell ist noch zur S-Bahn, wegen eines umgestürzten Baumes im Bereich Grunewald ist der Zugverkehr der Linie S7 im Moment zwischen Grunewald und Wannsee unterbrochen.
4: 11 Uhr, Bernhard Kempf hier, guten Tag.
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4: Insgesamt lief es für die deutsche Wirtschaft zuletzt nicht so gut. Kein Aufschwung heißt in der Regel auch weniger Jobs. Allerdings könnte die Wirtschaft laut Experten in diesem Jahr viel stärker wachsen als im Frühjahr angenommen. Am Arbeitsmarkt tut sich trotzdem sehr wenig. Erstes Thema in den Nachrichten und die hat Jasmin Becker.
11: Die Lage auf dem deutschen Arbeitsmarkt hat sich zuletzt leicht entspannt. Wie die Bundesagentur in Nürnberg mitteilte, waren im September knapp unter 3 Millionen Menschen als arbeitslos registriert. Etwa 67.000 weniger als im August, aber 40.000 mehr als vor einem Jahr. Die Quote sank geringfügig auf 6,4%. Grund für die leichte Verbesserung ist laut Bundesagentur die übliche Herbstbelebung am Arbeitsmarkt. Ähnlich ist die Situation in Berlin. Hier waren zuletzt rund 224.000 Arbeitslose registriert. Die Quote sank auf 10,4%. In Brandenburg zählte die Arbeitsagentur knappe 86.000 Erwerbslose bei einer Quote von 8,8%. Die Bundesregierung befasst sich heute doch mit der geplanten Pflegereform von Gesundheitsminister Linnemann. Das Thema stehe auf der Liste für die Kabinettssitzung, teilte das Bundespresseamt mit. Union und SPD hatten bis in die Nacht über Änderungen an dem Gesetzentwurf verhandelt. Aus dem Hauptstadtstudio Isabel Karas.
12: Linnemann von der CDU will die Pflegeversicherung zunächst finanziell stabilisieren, unter anderem mit Einsparungen. Vorgesehen sind etwa strengere Voraussetzungen für Pflegegrade und langsamer steigende Zuschüsse für Pflegeheimkosten. Eine Pflegereform, die lediglich das nächste Finanzloch stopfe und die Rechnung an die Menschen oder Kommunen weitergebe, sei mit der SPD nicht zu machen. Das hat so nicht nur die Fraktion der Partei im Bundestag klargestellt, sondern auch die Fraktionen in den Parlamenten der Bundesländer. Die SPD fordert schon jetzt, auch strukturelle Veränderungen anzugehen, etwa einen Deckel bei den Pflegekosten und einen finanziellen Ausgleich zwischen gesetzlicher und privater Pflegeversicherung.
11: Brandenburgs Wirtschaftsministerin Clement hat sich dafür ausgesprochen, mit Berlin eng bei der Ansiedlung von Rüstungsunternehmen zusammenzuarbeiten. Berlin und Brandenburg hätten zusammen ein wahnsinniges Potenzial, ganz vorne mitzuspielen, das sagte die CSU-Politikerin im rbb24-Inforadio. Man müsse jetzt abwarten, ob sich das mit einer Regierung unter Führung der Linken in Berlin umsetzen lasse, so Clement. Notfalls werde Brandenburg den Weg aber auch alleine gehen. Die Rüstungsbranche erfahre derzeit einen großen Aufschwung, ergänzte Clement und betonte gleichzeitig, niemand habe sich gewünscht, die Verteidigungsfähigkeit Deutschlands wiederherstellen zu müssen. Am Flughafen BER in Schönefeld ist ein neues System zur Drohnenerkennung in Betrieb gegangen. Laut Bundesverkehrsministerium soll es helfen, Gefahren für den Flugverkehr zu vermeiden. Ingo Jansen, RBB 24.
13: Drohnen sind am BER keine Seltenheit mehr. Allein im ersten Halbjahr wurden hier 28 solcher Flugobjekte gesichtet, mehr als an jedem anderen deutschen Flughafen. In 7 Fällen musste der Flugverkehr vorübergehend unterbrochen werden. Jetzt soll ein neues Erkennungssystem für mehr Sicherheit sorgen. Die deutsche Flugsicherung kann damit Drohnen im An- und Abflugbereich frühzeitig erkennen und die zuständigen Stellen informieren. Bundesverkehrsminister Bilger sagte, die zunehmende Gefahr durch Drohnen an Flughäfen werde sehr ernst genommen. Brandenburgs Verkehrsminister Krumbach betonte, entscheidend sei, schnell reagieren zu können.
11: Die USA haben ihren Militäreinsatz im Irak offiziell beendet. Wie das US-Verteidigungsministerium mitteilte, ist das eigene Militär vollständig aus dem Land abgezogen. In den vergangenen Jahren waren nach Angaben des Pentagon noch rund 2500 US-Soldaten im Irak stationiert, in Erbil in der Kurdenregion sowie in der Hauptstadt Bagdad. Begonnen hatte der Einsatz mit der US-geführten Invasion 2003, in deren Folge der damalige Diktator Saddam Hussein gestürzt wurde. In einem Waldstück nördlich von Potsdam wird heute Weltkriegsmunition gesprengt. Dafür müssen insgesamt etwa 850 Menschen ihre Wohnungen und Häuser verlassen. Stefanie Brockhausen, RBB 24.
14: Der 1500 Meter Sperrkreis ist nun gezogen und wird von Helfern aus der Stadtverwaltung kontrolliert. Allein aus dem Potsdamer Rathaus sind 120 Mitarbeiter im Einsatz. Aber auch die Stadt Berlin und das Ordnungsamt Dahlko-Döberitz sind beteiligt. Denn ein Teil des Sperrkreises liegt auch in Berlin und im Havelland. Im Havelland sind allerdings keine Menschen betroffen. In Berlin müssen 150 Menschen ihre Wohnungen und Häuser verlassen.
11: Soweit die Nachrichten. 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Und hier ist der rbb24 Inforadio Verkehrsservice mit 2 Meldungen. Vorsicht auf der A10 westlicher Berliner Ring Richtung Dreieck Werder in der Ausfahrt Spandau wird im Moment Öl von der Fahrbahn entfernt. Und Vorsicht ebenfalls auf der A24 Hamburg Richtung Berlin zwischen Neuruppin Süd und Fährberlin blockiert ein defektes Fahrzeug die linke Spur. Das Wetter, heute reichlich Sonnenschein, dabei ziehen einige Schleierwolken durch, Höchstwerte 21 bis 24 Grad, aktuell in Berlin-Tempelhof 17 und in Frankfurt-Oder 12 Grad. Die Zeit 11.05 Uhr.
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4: Der Park South Sea, die Fauninsel, der Lustgarten in Rheinsberg, mehr als 700 Hektar Gartenanlagen in Berlin und Brandenburg gehören zur Stiftung Preußische Schlösser und Gärten. Und für diese Flächen gibt es seit Anfang des Jahres eine neue Hüterin, die Landschaftsarchitektin Katharina Mattea. Vor welchen besonderen Herausforderungen steht sie als Gartendirektorin? Darüber hat Magdalena Bienert aus unserer Kulturredaktion mit ihr gesprochen.
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15: Und ich sage Hallo, Frau Mattea. Willkommen.
16: Hallo, Frau Bienert. Danke für die Einladung.
15: Sehr, sehr gerne. Ich will es vorwegschicken. Wir kürzen Ihren Arbeitgeber direkt ab, SPSG. Und Sie sind die erste Frau in diesem Amt und verantwortlich für fast 800 Hektar denkmalgeschützte Parkanlagen und Gärten. Und wir haben viel zu besprechen am Ende des Sommers. Wir haben jetzt Ende September. Wann hat denn für Sie der Herbst angefangen? Der meteorologische beginnt am 1. und der kalendarische am 23.
16: Also tatsächlich ist für uns eigentlich der Herbst, muss man sagen, in Teilen schon früher losgegangen, weil wir einfach feststellen, dass sich die Vegetationsperioden auch verschieben. Wir sehen das an den Bäumen, wenn die dann auch schon früher die Blätter sich verfärben und die Bäume ihr Laub verlieren. Also von daher, dieser Übergang ist fließend. Wir halten uns da an keine klaren Daten. Das macht auch keinen Sinn, denn der Garten ist ja ein lebender Organismus und ist auch in einem ständigen Wandel und momentan oder eigentlich schon seit einigen Jahren auch einer sehr starken Dynamik unterzogen.
15: Was bedeutet diese Jahreszeit für Ihre Arbeit und die Ihrer ganzen Gärtnerinnen und Gärtner?
16: Zum einen ist es natürlich so, dass wir ein bisschen durchatmen können nach diesem wieder sehr heißen Sommer, der auch wenn man den Eindruck hatte, dass es diesmal mehr geregnet hat, aber insgesamt doch wieder zu trocken war. Das ist schon immer eine ziemlich anstrengende Zeit für uns, also weil wir mit dem Wässern beschäftigt sind. in der Hinsicht kann man jetzt ein bisschen durchatmen. Mhm. Auf der anderen Seite ist es für uns auch eigentlich dann der Startschuss, wenn es in den Herbst, in die Wintermonate Richtung Winter geht, dass wir dabei sind, uns jetzt auch intensiv um unsere Gehölze vor allem zu kümmern. Das heißt, wir bereiten jetzt alles vor für die Baumarbeiten, die wir dann im Winter durchführen können.
15: Sie sind ja gebürtige Berlinerin, aufgewachsen in Wedding und im schönen grünen Frohnau. Die Frage aller Fragen, mit oder ohne Garten?
16: In Frohnau mit Garten und die Zeit im Wedding hat sich zum Glück, möchte ich jetzt sagen, auf meine ersten zwei Lebensjahre beschränkt, sodass ich die Kindheit wirklich komplett im Grünen verbringen konnte, was sehr, sehr schön war und vielleicht auch schon mich ein bisschen geprägt hat hinsichtlich dem, was dann danach gekommen ist.
15: Ja, ich wollte fragen, was glauben Sie, hat Ihre Leidenschaft entfacht?
16: Also eigentlich waren beide Eltern sehr engagiert, wobei es bei uns nach meinem Gefühl immer ein ziemlich chaotischer Garten war. Also es war nicht streng geordnet, es war aber immer viel Bewegung auch drin. Also meine Eltern haben immer versucht, neue Ideen umzusetzen. Das hat sich auch fortgezogen dann. Also die Urlaube waren wir auch meistens in Gegenden, zum Beispiel in Schweden, im Wald oder also sehr naturnah. Mhm. Und also diese Liebe zur Natur mit allem, was dazugehört an Pflanzen und Tieren, das habe ich definitiv auch von meinen Eltern mitbekommen. Also diese Begeisterung dafür.
15: Dann haben Sie Landschaftsarchitektur angefangen zu studieren oder auch zu Ende studiert. Angefangen klingt so, als hätte man es nicht beendet, an der TU Berlin, und haben währenddessen 2014 schon ein Praktikum bei der SPSG gemacht. Wie muss man sich das vorstellen? Darf man sich da aussuchen, in welche der tollen Liegenschaften man geht, oder wie sieht so ein Praktikum aus in der Schlesser Stiftung?
16: Also grundsätzlich darf man sich das aussuchen. Also man kann auf jeden Fall eine Anfrage stellen und wir freuen uns auch immer total über solche Anfragen. Also alle immer gerne bei uns melden. Und natürlich kann man einen Wunsch äußern. Tatsächlich war es aber bei mir damals ein bisschen anders, weil ganz gezielt eine Studentin oder ein Student gesucht wurde für eine bestimmte Aufgabe. Und ich habe mich aber sehr für diese Aufgabe interessiert. Und da ging es um die Publikation Historische Gärten im Klimawandel, damals von Professor Rode ins Leben gerufen. Es gab auch ein großes Kolloquium dazu, das vorbereitet werden musste. Und von daher saß ich tatsächlich fast ausschließlich in Charlottenburg in der kleinen Orangerie und habe viele Texte gelesen zu Klimawandel und historischen Gärten. Und ja, das ist jetzt aber nicht das klassische Praktikum, würde ich sagen. Aber mich hat's damals auf jeden Fall, ich sag mal, angezündet, um bei der Stiftung auch dann später wieder anzufragen.
15: Nochmal wiederzukommen.
16: Genau.
15: Ja, ja. Professor Rode, Michael Rode war 20 Jahre lang Ihr Vorgänger. Ihnen war also relativ schnell klar, ich will zurück an diese Orte. 2019 ist es passiert als wissenschaftliche Volontärin. Und Sie hatten ja schon diesen Gedanken, man muss die Natur, die Parks für den Klimawandel wappnen und schützen. Das war ja schon damals eines ihrer Themen, ne?
16: Genau, also das ist eben auch durch dieses, ich sag mal, durch dieses erste Praktikum eben, 2014 bin ich mit diesem Thema in Berührung gekommen. Und das war auch, muss ich schon sagen, etwas überraschend, weil man schon auch so im Studium als Landschaftsarchitekturstudentin, Gartendenkmalpflege, denkt man schon, könnte etwas angestaubt sein, aber diese Thematik des Klimawandels ist ja so aktuell und so ein großes Forschungsgebiet und man wusste am Anfang ja auch noch gar nicht so viel dazu. Also es war einfach unglaublich spannend und wie das zusammenspielt, eben dieses Erhalten und Schützen und gleichzeitig die Vorbereitung oder die Anpassung auf diese starken Veränderungen, das hat mich halt gleich gepackt.
15: Katharina Matteja noch bei mir, Gartendirektorin der SPSG. Haben Sie schlaflose Nächte, wenn Sie an Ihre Parkanlagen, ich sage jetzt mal Ihre Parkanlagen denken in Bezug auf das Klima, oder sagen Sie, nee, da ist noch nicht alles verloren?
16: Ich würde sagen, beides. Also natürlich macht es einem schlaflose Nächte, weil man sich immer wieder auch doch in einem gewissen Maß zumindest hilflos fühlt. Also das eine ist ja, dass wir die ganze Zeit versuchen, uns bzw. unsere Gärten an den Klimawandel anzupassen. Wir wollen aber natürlich eigentlich auch dazu beitragen, dass dieser Klimawandel auch nicht weiter fortschreitet in dieser Dynamik, in dieser Schnelligkeit. Das sind eigentlich so zwei Bereiche und es kann einem schon schlaflose Nächte machen. Ich sehe aber, dass es durchaus sehr, sehr gute Ansätze gibt und wir diese eben auch inzwischen nicht mehr nur diskutieren, sondern auch in die Tat umsetzen, wie wir dem Ganzen begegnen können. Es gibt Maßnahmen, es gibt Strategien, die zeigen auch schon kleine Erfolge. Und natürlich erfüllt mich sowas dann auch mit Hoffnung. Und ja, ich denke, der größte Fehler wäre, wenn man sagt, wir können daran jetzt sowieso nichts ändern, wir können es nicht aufhalten.
15: Was sind so kleine Erfolge? Erzählen Sie mal.
16: Also wir haben in verschiedenen Projekten, wo wir auch mit anderen Gartenverwaltungen zusammenarbeiten, ganz unterschiedliche Maßnahmen erprobt, haben uns darüber ausgetauscht. Und es sind oft ganz einfache Sachen. Vieles, was auch tatsächlich historisch betrachtet nichts Neues ist, wo auch einfach dieses Erfahrungswissen der Menschen, die bei uns arbeiten, eine ganz, ganz entscheidende Rolle spielt, was jetzt so wiederentdeckt wird. Also zum Beispiel Bodenverbesserungsmaßnahmen ist ein ganz kleines Beispiel, kennt inzwischen natürlich jede Hobbygärtnerin, jeder Hobbygärtner auch selbst. Wenn ich den Boden verbessere mit wasserhaltenden Medien, Substraten, ob das jetzt Pflanzenkohle ist oder wie auch, ich sag mal zu Friedrichszeiten, Schafswolle beispielsweise, kann ich dazu beitragen, dass neu gepflanzte Bäume zum Beispiel besser mit Wasser versorgt werden. Ein ganz wichtiger Punkt oder eine ganz wichtige Strategie, die wir jetzt auch weiter verfolgen werden, ist auch, dass wir feststellen, die Gehölze, die unter diesen schlechten Bedingungen in den letzten, ich sag mal, 8 bis 10 Jahren sich bei uns entwickelt haben, die haben ein großes Potenzial, weil sie haben sich entwickelt in diesen trockenen Sandböden, unter der Hitze, unter Wassermangel. Das hat großes Potenzial, sich anzupassen. Und wir bauen deshalb zunehmend auf Gehölze, die in unseren eigenen Beständen auf natürliche Weise aufwachsen. Wir kultivieren diese Gehölze dann in eigenen Baumschulen und pflanzen sie dann eben an der passenden, gewünschten Stelle wieder aus. Und das ist eben etwas, was sich schon verändert hat. Früher hat man eigentlich überwiegend in Baumschulen eingekauft. Und wir stellen einfach fest, dass diese Ware, die wir aus den konventionellen Baumschulen bekommen, viel zu gut versorgt ist, verwöhnt ist mit Wasser, Nährstoffen und allem und bei uns maximal, würde ich sagen, 2 Jahre überstehen in unseren Sandböden und dann ist es vorbei. Also das ist so eine Strategie, die wir auch weiter verfolgen werden.
15: Wir, also ich meine jetzt vor allem mich und alle anderen, die ihre Parks eher besuchen, um zu entspannen. Wir konsumieren ja einfach nur. Wir sind ja Nutznießer ihrer guten Arbeit und die all ihrer Kolleginnen und Kollegen, muss man ja mal einfach so sagen. Ich frage mich, wird das auf Dauer so funktionieren können, dass wir Passivparks nutzen oder muss da auch ein Umdenken stattfinden bei uns?
16: Ich denke, grundsätzlich soll es immer so sein, dass unsere Parkanlagen für alle offen sind. Wir sind öffentliche Grünanlagen und wir erhalten diese Gärten ja auch nicht nur um ihrer selbst willen. Wir möchten kein abgeschlossenes Museum sein, wo nur bestimmte Personen Zutritt haben. Wir sind offen für alle. Wir sind nicht offen für alles, würde ich sagen. Und das ist vielleicht das Umdenken, was stattfinden sollte, dass den Menschen vielleicht bewusster wird, wie fragil diese Gärten sind, welcher Wert in diesen Anlagen steckt, welchen Wert sie eben haben für die Ökologie, für die Erholung und eben auch vor allem, wie viel leidenschaftliche, harte Arbeit da drin steckt und dass es mehr geschätzt wird und entsprechend man auch pfleglich mit diesen Anlagen umgeht.
15: Jetzt sind Sie 7 Monate im Amt. Wie blicken Sie auf diese 7 Monate zurück?
16: Wenn man Landschaftsarchitektur in Berlin studiert mit dem Schwerpunkt Gartendenkmalpflege, dann ist es eigentlich der Traumjob. Und das ist auch nach wie vor so für mich.
15: Das sind doch tolle Schlussworte. Ein Traumjob, den Katharina Matteja innehat. Sie ist seit Februar die Gartendirektorin der Stiftung Preußische Schlösser und Gärten. Vielen Dank für das Gespräch.
16: Ich danke ebenfalls.
4: die neue Gartendirektorin der Stiftung Preußische Schlösser und Gärten, Katharina Mattea, im Gespräch mit meiner Kollegin Magdalena Bienert.
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13: mit Jakob Rüger. Die Meldung aus der englischen Premier League klingt geradezu absurd. Manchester City ist von einer unabhängigen Kommission in 114 Fällen schuldig gesprochen. Mehr Einzelheiten hat Franziska Hoppen.
18: Die Premier League hat in einer Stellungnahme bestätigt, dass City von einer unabhängigen Kommission in allen Anklagepunkten im Zusammenhang mit schwerwiegenden Verstößen gegen die Finanzregeln für schuldig befunden wurde. Ebenso in den meisten Anklagepunkten im Zusammenhang mit der mangelnden Zusammenarbeit mit der Liga. So habe der Premier League-Verein etwa mit kommerziellen Partnern Scheinverträge abgeschlossen, um seine Einnahmen künstlich in die Höhe zu treiben und seine Kosten um umgerechnet mehr als 1 Milliarde Euro zu senken. Dies sollte den Anschein erwecken, City halte Finanzvorschriften ein. Der Verein habe auch falsch dargestellte Jahresabschlüsse vorgelegt und Ausgabenobergrenzen der Premier League als auch der UEFA erheblich überschritten. Laut Geschäftsführer der Premier League, Richard Masters, habe City fast ein Jahrzehnt lang, Zitat, systematisch gegen die Regeln der Premier League verstoßen. City wies die Vorwürfe von sich und teilte in einem Statement mit, sie seien enttäuscht und überrascht, der Verein sei unschuldig, Beweise würden dies belegen. City hat bis Freitag Zeit, gegen die Entscheidung Berufung einzulegen. Über Sanktionen gegen den Verein wird laut Premier League in einer weiteren Anhörung vor der unabhängigen Kommission entschieden. Sie kann Geldstrafen, Punktabzüge und weitere sportliche Sanktionen verhängen.
13: Manchester City hat mittlerweile angekündigt, alle gerichtlichen Instanzen zu durchlaufen. Die Vollstreckung eines Urteils kann sich noch über mehrere Jahre hinziehen. Und soweit das Sportupdate.
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14: Im Waldgebiet nördlich von Groß-Gelinicke wird Weltkriegsmunition gesprengt. Ein 1,5 Kilometer weiter Sperrkreis ist eingerichtet. Betroffen sind die Waldsiedlung Groß-Gelinicke und Umgebung sowie Teile von Gatow. Die B2 Potsdamer Chaussee ist in diesem Bereich zurzeit gesperrt. A13 Dresden Richtung Berlin im Schönefelder Kreuz ist die Überleitung zur A10 Richtung Dreieck Spreeau wegen kurzfristiger Bauarbeiten gesperrt. A24 Hamburg Richtung Berlin zwischen Neuruppin Süd und Fährberlin blockiert ein defektes Fahrzeug die linke Spur. B96 Marlow Richtung Luckau zwischen Rüdingsdorf und Giesmannsdorf Behinderungen nach einem Unfall. Und Stadtverkehr Berlin, die A100 Stadtring Richtung Wedding zwischen Oberlandstraße und Kreuz Schöneberg Stau. Hier dauert es bis zu 10 Minuten länger.
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14: Um 11.20 Uhr mit Jasmin Becker. Die Zahl der Arbeitslosen in Deutschland ist im September wieder unter die 3-Millionen-Grenze gefallen. Im Vergleich zum August wurden 67.000 weniger Arbeitslose gezählt, aber 40.000 mehr als vor einem Jahr. Die Quote liegt jetzt bei 6,4%. Auch in Berlin und Brandenburg entspannt sich die Lage am Arbeitsmarkt leicht. Thomas Weber, RBB 24.
19: Über 22.000 Menschen in Berlin und Brandenburg haben im letzten Monat einen neuen Job aufgenommen, 15.500 davon allein in Berlin. Diese Dynamik wertet die Regionaldirektion als Zeichen einer leichten Herbstbelebung auf dem Arbeitsmarkt in Berlin und Brandenburg. In Berlin waren zum Monatsende knapp 224.000 Menschen arbeitslos, über 4.100 weniger als im August, bei einer Arbeitslosenquote von 10,4%. Im Land Brandenburg ist die Quote auf 6,3% gesunken. Hier waren knapp 86.000 Männer und Frauen auf Jobsuche, rund 2.800 weniger als vor einem Monat.
14: Das Bundeskabinett berät heute doch über die geplante Pflegereform. Das Thema steht auf der Liste für die Kabinettssitzung, wie das Bundespresseamt mitteilte. Innerhalb der Regierungskoalition wurde bis in die Nacht hinein über die Reformpläne verhandelt. Die SPD hatte in der vergangenen Woche Änderungswünsche geäußert und den Termin in Frage gestellt. Die Sozialdemokraten fordern einen Deckel für die Eigenanteile bei der Heimpflege und einen Finanzausgleich zwischen privater und gesetzlicher Pflegeversicherung. Gesundheitsminister Linnemann von der CDU lehnte beides ab und drängte auf einen Beschluss seines Gesetzesentwurfs. Bundesfamilienministerin Prien hatte angekündigt, die geplanten Sparmaßnahmen beim Elterngeld noch einmal zu überprüfen. Das soll ja auch die Dauer des Bezugs betreffen.
11: Aus dem Hauptstadtstudio Philipp Eckstein.
20: Konkret geht es um die Frage, sollen Eltern weiterhin bis zu 14 Monate Elterngeld bekommen und nicht, wie geplant, nur noch 12 Monate. Bundesfamilienministerin Karin Prien sagte dem Redaktionsnetzwerk Deutschland, sie sei offen dafür. Die CDU-Politikerin sprach sich dafür aus, sich nochmal zusammenzusetzen und zu schauen, ob die geplanten Sparmaßnahmen beim Elterngeld in diesem Umfang zielführend und gerechtfertigt seien. Im Rahmen der geplanten Einsparungen für den Haushalt hatte Prien im Juli eine Reform des Elterngelds vorgelegt. Sie sieht vor, die Bezugsdauer von derzeit 14 auf 12 Monate zu kürzen. Für jedes Elternteil sind demnach je 3 Monate Elterngeld reserviert. 6 weitere Monate können sich die Partner untereinander aufteilen. Alleinerziehende sind von der Regel ausgenommen.
11: Brandenburgs Wirtschaftsministerin Clement hat sich dafür ausgesprochen, mit Berlin eng bei der Ansiedlung von Rüstungsunternehmen zusammenzuarbeiten. Berlin und Brandenburg hätten zusammen ein wahnsinniges Potenzial, ganz vorne mitzuspielen. Das sagte die CSU-Politikerin im rbb24-Inforadio. Man müsse jetzt abwarten, ob sich das mit einer Regierung unter Führung der Linken in Berlin umsetzen lasse, so Clement. Notfalls werde Brandenburg den Weg aber auch alleine gehen. Die Rüstungsbranche erfahre derzeit einen großen Aufschwung, ergänzte Clement und betonte gleichzeitig, niemand habe sich gewünscht, die Verteidigungsfähigkeit Deutschlands wiederherstellen zu müssen. Die USA haben ihren Militäreinsatz im Irak offiziell beendet. Wie das US-Verteidigungsministerium mitteilte, ist das eigene Militär vollständig aus dem Land abgezogen. In den vergangenen Jahren waren nach Angaben des Pentagon noch rund 2.500 US-Soldaten im Irak stationiert, in Erbil, in der Kurdenregion sowie in der Hauptstadt Bagdad. Begonnen hatte der Einsatz mit der US-geführten Invasion 2003, in deren Folge der damalige Diktator Saddam Hussein gestürzt wurde. In einem Waldstück nördlich von Potsdam wird heute Weltkriegsmunition gesprengt. Dafür wurde ein Sperrkreis von 1.500 Metern eingerichtet. Etwa 700 Menschen in der Waldsiedlung Groß-Glienicke mussten ihre Häuser und Wohnungen verlassen. Im Berliner Ortsteil Gatow sind rund 150 Anwohner betroffen. Auch die Bundesstraße 2 wird zeitweise gesperrt. In der vergangenen Woche sind in dem Waldstück Bomben und Granaten aus dem Zweiten Weltkrieg entdeckt worden. Ein Großteil wurde schon abtransportiert. Der Rest soll nun kontrolliert gesprengt werden. Soweit die Nachrichten. 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Das Wetter. Heute reichlich Sonnenschein, dabei ziehen einige Schleierwolken durch. Höchstwerte 21 bis 24 Grad. Aktuell in Berlin-Tempelhof 17 und in Köpenick 14 Grad, in Neuruppin 16 und in Frankfurt-Oder 12 Grad. Morgen erst sonnig, am Nachmittag dichtere Wolkenfelder, aber bis zum Abend bleibt es trocken. Das Ganze bei maximal 22 bis 25 Grad. Die Zeit 11.25 Uhr.
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21: Alle 2 Jahre trifft sich die internationale Zugbranche bei der Berliner Bahnmesse InnoTrans und das seit nunmehr 30 Jahren. Mehr als 100 Züge und Loks wurden bei der InnoTrans in der vorigen Woche auf den Gleisen im Freigelände unter dem Berliner Funkturm präsentiert. Die Bahnbranche ist im Aufwind, alle Messehallen waren restlos ausgebucht. Wirtschaftsreporter Johannes Frebel hat sich auf der InnoTrans und auch bei Zugherstellern in unserer Region umgesehen.
22: Blauer Himmel, einzelne Wolken treiben über die Havel und die Niederneuendorfer See in Hennigsdorf. Die märkische Industriestadt grenzt nordwestlich an Berlin. Dort am Havelkanal werden seit mehr als 100 Jahren Züge und Loks gebaut. Auf kilometerlangen Werksgleisen werden sie auf Herz und Nieren getestet, auch ihre Türen. 1910 startete hier mit einer Erweiterung die AEG. Zu DDR-Zeiten belieferte der VEB Lokomotivbau elektrotechnische Werke Hans Beimler LEW, die sozialistische Wirtschaft. Nach der Wende folgte erneut AEG, den Atrans von Daimler-Benz aufging. Abgelöst vom kanadischen Unternehmen Bombardier und wiederum übernommen vom französischen Zugbauer Alstom. Die Branche ist kein Ruhekissen. Der Bahnstandort Hennigsdorf steht seit Jahrzehnten unter Transformationsdruck. mit immer weniger Beschäftigten.
0: Mein Name ist Nico Härte, Projektleiter für das Projekt X80 hier in Hennigsdorf für Alstom.
22: Nico Härte, ein kräftiger Mann mit Bart und blauem Schutzhelm, dirigiert den Bau der X80, den die schwedische Westtraffic als Regionalzug einsetzt. Nach jetzigem Stand könnte der weiße X80 die letzte Zugserie sein, die in Hennigsdorf gebaut wird, wenn nicht Westtraffic eine Option zum Nachschlag nutzt und einige weitere X80 bestellt. Wo die dann aber von Alstom gebaut werden könnten, ist offen.
0: Das ist ganz normaler interner Standortwettbewerb bei Alstom und je nach Ausrichtung der einzelnen Standorte wird dann zukünftig entschieden, wo die zusätzlichen Fahrzeuge gefertigt werden.
22: Der elektrische Personenzug für Schweden ist ein Erbe aus der Übernahme von Bombardier durch Alstom. Das Ende Hennigsdorfs als Zugproduktionsstandort ist beschlossen, freilich nicht das Ende als Bahnstandort.
1: Mein Name ist Jens Küpp und ich bin hier der Standortleiter oder beziehungsweise der Site Director.
22: Jens Küpp hat sich bei Alstom einen Ruf als Standortsanierer gemacht. In Görlitz baute das französische Unternehmen Alstom einst etwa Straßenbahnen für Deutschland. Köp schloss den unwirtschaftlichen Standort und führte Produktionsstätte sowie zahlreiche Beschäftigte zum deutsch-französischen Rüstungskonzern KNDS. Statt Bahnen rollen künftig Panzer aus dem Werkstor. Das ist allerdings keine Blaupause für das Ende der Produktion in Hennigsdorf. Das neue Geschäftsmodell von Alstom in Hennigsdorf heißt Dienstleistungen rund um den Zug. Nach etwa 15 Jahren Einsatz sollen ältere Züge hier grundlegend instand gesetzt, für die nächsten 15 Jahre auf den neuesten Stand umgerüstet und digitalisiert werden.
1: Es ist natürlich ein Riesenunterschied, wenn man Fahrzeuge gewohnt war, neu zu bauen und also durchaus unterschiedliche Ansprüche an die Infrastruktur.
22: Ein Ziel sind auch ältere Züge, die eines Tages autonom oder ferngesteuert unterwegs sind. Probefahrt auf der Teststrecke in Hennigsdorf mit einem Nahverkehrszug für Hamburg. Bisher nur eine Technikdemonstration, die ihre Alltagstauglichkeit erst noch erweisen muss.
2: This is basically technology demonstration. We know what we're doing. We know exactly what it takes to make a train run automatically.
22: Zwar sitzt vorn noch ein Fahrer, der alles überwacht, doch der Zug fährt mit digitalen Streckenvorgaben und laufendem Austausch mit dem digitalisierten Gleis selbstständig an, meistert die Teststrecke und bremst an vorgegebenen Haltepunkten. Wie beim Auto existieren unterschiedliche Level beim autonomen Fahren. Wann und ob der Zugführer jemals ersetzt werden kann, dafür ist noch jahrelange Entwicklungsarbeit nötig. Was allerdings in der Praxis schon klappt, ist das ferngesteuerte Fahren.
23: Mein Name ist Thomas Weiß, ich bin von der S-Bahn München und ich bin dort der Flottenmanager, das heißt für die Fahrzeuge zuständig.
22: Bisher müssen Lokführer ihren Zug auch nachts bei Regen oder Schnee zu Fuß vom Abstellgleis holen, in den Führerstand hochklettern und starten. In München wird ein Pilotprojekt erprobt, bei dem abgestellte S-Bahnen mithilfe eines abgesicherten 5G-Mobilfunk-Campus-Netzes ferngesteuert per Tablet und Funk zum Zugführer am Bahnsteig rollen sollen.
23: Wir haben einen Prototypen, den Sie hier sehen, der ferngesteuert wird. Also ferngesteuert werden kann in einer geschützten Umfeld. Der ist noch nicht zugelassen. Das heißt, wir müssen irgendwann, wenn wir sagen, das ist die richtige Technologie für uns gemeinsam mit Alstom, müssen wir eine Zulassung für dieses Fahrzeug erwirken. Das haben wir noch nicht.
22: Zukunftsmusik, die in Pilotprojekten aber bereits erprobt wird.
23: Und da haben wir ein Weichenwärterstellwerk, ein ehemaliges, mit einem solchen Fernsteuertisch ausgerüstet. Und da können die dann sitzen und die Züge fernsteuern. Ja? In einer Welt von übermorgen, wenn wir alle Schritte gegangen sind bis hin zur Zulassung. Ja?
22: In der Welt von heute geht es zunächst darum, das Schienennetz mit Digitaltechnik auszurüsten, damit die intelligente Technik in Zügen überhaupt eingesetzt werden kann. Siemens Mobility baut in seinem Werk in der Berliner Kiefholzstraße in Treptow vieles von dem, was zwischen und neben den Gleisen dafür sorgt, dass Züge sicher digital geleitet werden können.
24: Mein Name ist Guido Rumpel, bin der Leiter für das
5: Infrastruktur, Geschäft für den Schienenverkehr in Deutschland für die Siemens Mobility.
22: Ob elektrische Weichenantriebe, Signale, Elektronikkomponenten und vieles mehr, das meiste ist Handarbeit, weil geschichtlich gewachsene Strecken nach sehr unterschiedlich angepasster Technik verlangen.
5: Das ist tatsächlich hier für die Siemens Mobility einer der größten Signaltechnikstandorte der Welt und hier die Zentrale für die Herstellung und Belieferung von Signalen, das, was Sie hinter mir sehen, aber auch Weichenantrieben, das ganze Thema ETCS, Onboard-Ausrüstung, also die ganze Fahrzeugausrüstung, damit der Zugverkehr in Deutschland und der Welt funktionieren kann.
22: Mit Guido Rumpel beuge ich mich auf dem Werksgelände unter eine Lok. Zwischen den Gleisen ist eine gelbe Balise montiert. Sie ähnelt einer flachen Pizzaschachtel. Die Balise sendet dem Zug Signale. Etwa 20 Zentimeter darüber, unten an der Lok, die gelbe Antenne, die das Signal der Balise empfängt. Beides sind Herzstücke des europäischen Zugleitsystems ETCS.
5: Beim Überfahren der Balise wird entsprechend die Balise angeregt, ein Telegramm zu senden und das mehrfach. Und somit wird dann sicher der Standort bestimmt. Und das System muss auch funktionieren, wenn da ein Zug mit 250, mit 300 km/h rüberfährt.
22: Die Auftragslage für Siemens Mobility und andere in der Branche ist wegen des Modernisierungsbedarfs nicht nur in Deutschland gut. Der Trend zeigt aufwärts.
5: Wir beliefern hier die Welt. Wir sind in der glücklichen Situation, dass wir ein wachsendes Geschäft haben. Wir bauen hier in Berlin auf.
22: Ortswechsel von Berlin-Köpenick nach Pankow. Der Schweizer Schienenfahrzeughersteller Stadler hat in sein neues Werk in Pankow und in sein Kundenabnahmezentrum in Hennigsdorf erhebliche Millionensummen in unserer Region investiert. Die wachsenden staatlichen Investitionen in die Bahn schieben die Konjunktur an. Bei Stadler steuert der Deutschlandmanager das hiesige Geschäft von Berlin aus.
6: Josef Köcher, ich bin CEO von Stadler Deutschland.
22: Stadler Deutschland-Chef Köcher konnte auf der Bahnmesse InnoTrans in Berlin die erste von 70 maßgeschneiderten gelb-schwarzen Stadtbahnen für Stuttgart präsentieren. Sie sichern in Berlin und Brandenburg Jobs über viele Jahre. Nicht nur durch die Entwicklung der Bahn, sagt mir Josef Köcher auf der InnoTrans.
6: Also vornehmlich natürlich unsere Ingenieure in Pankow in Berlin, aber auch unterschiedliche Ingenieurstandorte waren dabei. Wir haben ja auch Ingenieure in Chemnitz und insofern haben wir das gut im Verbund gemacht. Aber vor allem natürlich gilt der Dank unseren Ingenieuren in Berlin-Pankow.
7: Wo wird gebaut?
6: Auch in Berlin-Pankow. Wir werden jetzt dann die Produktion aufnehmen und relativ lange, bis in weit in die 30er Jahre, dann die DT-816 und dann die DT-817 produzieren.
22: Die InnoTrans war auch ein Schaufenster für Innovationen im Fernverkehr, der noch ganz überwiegend von der Deutschen Bahn bestimmt wird. Flixtrain will ab nächstem Jahr seine Flotte verdoppeln. Stündlich sollen dann die grünen Züge zwischen Berlin und Hamburg pendeln. Bei anderen Wettbewerbern dominiert die Farbe Rot. Die Deutsche Bahn kündigte an, ab nächstem Sommer mit dem roten italienischen Schnellzug Frecciarossa München mit Mailand und Rom zu verbinden. Eine Kooperation des italienischen Staatskonzerns Trenitalia, der österreichischen Bundesbahnen und der Deutschen Bahn stellte Michael Peterson, Vorstand Personenverkehr bei der Deutschen Bahn, vor dem Frecciarossa, dem roten Pfeil, auf der InnoTrans klar.
8: Der Internationalfernverkehr, der grenzüberschreitend fährt, der ist heute sehr stark abhängig von Kooperationen unterschiedlicher europäischer Bahnen, weil es sehr komplex ist, einen Zug über verschiedene Landesgrenzen zu fahren. Das heißt, es ist eine echte Kooperation, sodass dieser Zug auch gemeinsam betrieben wird.
22: Die Schnellzüge sollen die Fahrten über die Alpen ans Mittelmeer ab nächstem Sommer flotter machen als der heutige Railjet der ÖBB. Ganz anders bei einem weiteren roten Hochgeschwindigkeitszug aus Italien. Dort wird noch um den Zugang zum deutschen Netz gerungen. Der private Konkurrent Italo plant keinen grenzüberschreitenden Verkehr. Italo versucht zunächst allein innerhalb Deutschlands als Wettbewerber im Fernverkehr der Deutschen Bahn in den Markt zu starten, sagte mir Italo-Chef Gian Battista Rocca bei einem Interview auf der InnoTrans. Wir wollen Berlin ansteuern. Wir werden mit 26 Zügen 18 Städte verbinden, um das mit unserem früheren Marktstart 2012 in Italien zu vergleichen. Da waren es 9 Ziele. Es gibt Limits, aber Berlin ist ein großer Teil unseres Projekts. Für Gian Battista La Rocca ist Deutschland als größter Bahnmarkt in Europa wirtschaftlich, aber auch strategisch wichtig. Die 26 neuen Schnellzüge von Siemens für Italo sollen nicht nur für Deutschland ausgerüstet werden, sondern für künftiges Wachstum auch eine Zulassung für Fahrten in den Niederlanden und Belgien erhalten. Die InnoTrans hat gezeigt, in die Bahn wird weltweit kräftig investiert. Berlin und Brandenburg sind dabei wichtige Bahnstandorte.
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9: Mit Paul Vorreiter. Im deutschen Onlinehandel werden in diesem Jahr voraussichtlich so viele Pakete zurückgeschickt wie nie zuvor. Laut einer Berechnung der Uni Bamberg sind es rund 560 Millionen Retouren, 10 Millionen mehr als im Vorjahr. Damit kommt fast jedes vierte online bestellte Paket wieder zurück, besonders oft Kleidung. Ein Grund: immer mehr Menschen kaufen schnell über Smartphone-Apps ein und prüfen weniger genau, ob die Ware wirklich passt. Kostenlose Rücksendungen finanzieren viele Händler über höhere Preise. Die Rücksendungen einzelner Kunden wirken sich damit zulasten der Preise für alle Kunden aus, legt eine Studie des Handelsforschungsinstituts EHI nahe. Steigende Energiepreise treiben die deutschen Importpreise stark nach oben. Im August lagen sie 8,3% über dem Niveau des Vorjahres, so hoch wie seit Dezember 2022 nicht mehr, zeigen Zahlen des Statistischen Bundesamts. Besonders deutlich verteuert haben sich Strom, Mineralölprodukte und Erdgas. Als wichtiger Grund gilt der Krieg im Nahen Osten. Ältere Menschen nutzen Smartphones zunehmend selbstverständlich. Auch für Messenger, künstliche Intelligenz, Nachrichten und Wetter-Apps. Das zeigt eine Studie des österreichischen Telekommunikationsunternehmens Emporia unter mehr als 1500 Menschen ab 50 in Deutschland und Österreich. Demnach nutzen 81% der über 70-Jährigen mindestens einmal pro Woche WhatsApp, Signal oder Telegram. Und damit häufiger als das klassische Telefon. Mehr als ein Drittel greift außerdem auf KI-Anwendungen wie ChatGPT oder Siri zurück. Das war das Wirtschaftsupdate mit Paul Vorreiter.
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27: Im Waldgebiet nördlich von Groß-Glienicke wird Weltkriegsmunition gesprengt. Ein 1,5 Kilometer weiter Sperrkreis ist eingerichtet. Betroffen sind die Waldsiedlung Groß-Glienicke und Umgebung sowie Teile von Gatow. Die B2 Potsdamer Chaussee ist in diesem Bereich zurzeit gesperrt. A13 Dresden Richtung Berlin im Schönefelder Kreuz ist die Überleitung zur A10 Richtung Dreieck Spreeau wegen kurzfristiger Bauarbeiten gesperrt. B96 Malo Richtung Luckau zwischen Rüdingsdorf und Giesmannsdorf Behinderung in einem Unfall. Stadtverkehr Berlin A100 Stadtring Richtung Wedding zwischen Oberlandstraße und Kreuz Schöneberg Stau. Es dauert bis zu 10 Minuten länger. Charlottenburg Nord der Tegeler Weg ist am Jakob-Kaiser-Platz nach einem Unfall stadteinwärts gesperrt.
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27: Um 11.41 Uhr mit Jasmin Becker. Die Bundesregierung hat offenbar die umstrittene Pflegereform auf den Weg gebracht. Das Kabinett habe den Gesetzentwurf von Gesundheitsminister Lindemann beschlossen. Das melden mehrere Medien und berufen sich auf Regierungskreise. Details sind allerdings noch unklar. Bis kurz vor Beginn der Kabinettssitzung war offen, ob sich Union und SPD rechtzeitig auf einen Kompromiss einigen. Lindemann wollte Einsparungen durchsetzen, um ein Milliardendefizit in der gesetzlichen Pflegeversicherung abzuwenden. Die SPD forderte dagegen einen finanziellen Ausgleich zwischen privater und sozialer Pflegeversicherung und eine Begrenzung der steigenden Eigenanteile für die Heimpflege. Die Zahl der Arbeitslosen in Deutschland ist im September wieder unter die 3-Millionen-Marke gesunken. Laut Bundesagentur in Nürnberg beträgt die Quote jetzt 6,4%. Aus Nürnberg Stanislaus Kosakowski.
4: Hauptgrund dafür ist die saisonübliche Herbstbelebung am Arbeitsmarkt. Die beginne jedoch ohne Schwung, stellt die Bundesagentur für Arbeit fest. Die Zahl der Betriebe, die ihre Beschäftigten in Kurzarbeit schicken, ist im Jahresvergleich ebenfalls rückläufig. So waren nach letzten Zählstand vom Juli 118.000 Personen in Kurzarbeit und damit 69.000 weniger als vor einem Jahr. Im Vergleich der Bundesländer ergibt sich bei der Arbeitslosenquote ein Spektrum von 4,2% in Bayern, über 7,9% in Nordrhein-Westfalen bis zu 11,2%

0: Nach ihren Worten soll zumindest Brandenburg davon profitieren. Konkrete Ansiedlungsprojekte nannte die Ministerin nicht.
1: Bundeswirtschaftsministerin Reiche hat das staatliche Energieunternehmen SEFE angewiesen, die Einspeicherung von Erdgas zu erhöhen. Der Schritt sei gestern Abend in Abstimmung mit Bundeskanzler Merz erfolgt, berichtet das Handelsblatt unter Berufung auf Ministeriumskreise. Bis Mitte Dezember sollen demnach 8 Terawattstunden Gas beschafft und gespeichert werden. Das ist ungefähr so viel, wie gerade deutschlandweit in einer Woche verbraucht wird. Zuvor hatte der Gasspeicherverband vor Engpässen im Fall eines sehr kalten Winters gewarnt. Die Speicher seien Anfang September nur zu rund 53% gefüllt gewesen. Russland hatte auch in der vergangenen Nacht wieder die ukrainische Hauptstadt Kiew angegriffen, unter anderem mit Raketen. Nach Angaben von Bürgermeister Klitschko wurden Wohnhäuser und Lagerhallen getroffen. Es soll Feuer und mehrere Verletzte geben. Aus Kiew, Rebecca Barth.
2: Kurz hintereinander erschüttern mehr als ein Dutzend laute Explosionen die Stadt. Laut ukrainischen Journalisten kommt es in einigen Regionen zu Problemen mit der Stromversorgung. Auch in Kiews Vororten werden Zivilistinnen und Zivilisten verletzt, Wohnhäuser zerstört und mindestens ein Kind getötet. Auch in den frühen Morgenstunden noch melden die ukrainischen Luftstreitkräfte Drohnen über der Stadt. Weitere Explosionen sind zu hören.
1: Ein Passagierflugzeug ist auf dem Weg von den Vereinigten Arabischen Emiraten nach Israel in Saudi-Arabien notgelandet. Wie öffentlich zugängliche Flugdaten belegen, hatte die Maschine von Fly Dubai kurz nach dem Start einen Notruf abgesetzt. Unsere Korrespondentin für die Region, Anna Osius.
3: Möglicherweise war die Notlandung auf einen Streit zwischen den beiden Piloten zurückzuführen, berichten Medien. Weil zunächst die Befürchtung bestand, es könnte sich um eine Entführung handeln, ließ Israel Kampfflugzeuge starten. Das Büro des israelischen Ministerpräsidenten Netanyahu teilte dann mit, es handele sich nicht um eine Entführung. An Bord sollen sich mehr als 100 israelische Staatsbürger befunden haben. Alle Passagiere seien in Sicherheit, teilte die Fluggesellschaft mit.
1: Soweit die Nachrichten. 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Das Wetter. Heute reichlich Sonnenschein, dabei ziehen einige Schleierwolken durch, Höchstwerte 21 bis 24 Grad. Aktuell in Berlin Eiskeller 17 und in Hellersdorf 20 Grad, im Bestensee 19 und in Stechlin 18 Grad. Morgen erst sonnig, am Nachmittag dichtere Wolkenfelder, aber bis zum Abend bleibt es trocken, maximal 22 bis 25 Grad. Die Zeit 11.46 Uhr.
4: 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Es ist Herbst in Deutschland. Kommt denn jetzt aber auch der versprochene Herbst der Reformen? Gerade beim Thema Pflege zieht es sich. Das war heute unser Thema des Morgens. Bei der Pflegereform liegen die Vorstellungen von Union und SPD ja um einiges auseinander. Deswegen war bis zum Schluss unklar, ob sie es heute auch ins Kabinett schafft. Wohin dann die Meldung? Ja, das Kabinett befasst sich heute mit den Ideen von Gesundheitsminister Linnemann. Die Inhalte dieser Reform hat meine Kollegin Dörte Naht heute früh mit Isabel Karas aus unserem Hauptstadtstudio beleuchtet.
5: Carsten Linnemann, der hat diese Pflegereform ja quasi von seiner Vorgängerin von Nina Wagen geerbt und er hält sich auch an den meisten Stellen an ihren Entwurf, um eben dieses Finanzloch zu stopfen, was es gibt. In der Pflegeversicherung will er unter anderem die Kriterien verschärfen, wer jetzt überhaupt finanzielle Hilfe bei der Pflege bekommt. Das heißt, in Zukunft würden die Kassen einfach strenger hinschauen, bevor sie überhaupt einen Pflegegrad genehmigen. Außerdem sollen auch die staatlichen Zuschüsse fürs Pflegeheim langsamer ansteigen als bisher. Momentan gilt dann noch, je länger man im Heim wohnt, desto mehr Geld schießt dann auch der Staat dazu. Und diese Hilfe, die will Linnemann unter anderem zeitlich ausbremsen.
6: Und wo fordert die SPD dann nun Verbesserungen?
5: Die SPD findet, dass zu stark bei den Pflegebedürftigen und bei ihren Angehörigen gespart wird und deshalb fordert sie einen Preisdeckel für die Pflegekosten. Die SPD legt da Zahlen vor im Durchschnitt für Deutschland, wonach aktuell ein Platz im Pflegeheim im ersten Jahr im Schnitt um die 3.400 Euro im Monat kostet. Und weil das viele Familien finanziell überfordert, will die SPD den Anteil für die reine Pflege in einem ersten Schritt bei 1.500 Euro deckeln. Das wäre dann immer noch nicht die komplette Rechnung fürs Pflegeheim, also Unterkunft, Essen, weitere Kosten, die kämen dann nach wie vor dazu. Aber für die ersten 12 Monate im Heim, sagt die SPD, wäre das eine Entlastung von 275 Euro im Monat. Und um das Ganze gegenzufinanzieren, will die SPD, dass eben Privatversicherte mehr beisteuern sollen.
6: Dann geht es um den Finanzausgleich zwischen Privat- und gesetzlicher Pflegeversicherung. Auch das ist ja eine Forderung der SPD.

0: Idee, wie könnte das denn funktionieren?
1: Ja, da gibt's ja schon jetzt viel Kritik. Carsten Linnemann hat das als Griff in fremde Kassen bezeichnet, hat gesagt, da bestünden aus seiner Sicht höchste verfassungsrechtliche Zweifel. Aber die Idee ist ja nicht ganz neu. Also die SPD regt sowas schon länger an, weil Privatversicherte eben tendenziell höhere Einkommen und auch ein geringeres Risiko der Pflegebedürftigkeit haben. Wie jetzt so eine Beteiligung der privaten Pflegeversicherung ganz konkret aussehen kann, das spielt in der Debatte bisher noch keine wirkliche Rolle. Dementsprechend finde ich es auch schwierig zu beurteilen, inwiefern das am Ende recht sicher umgesetzt werden könnte, aber im Zweifel müsste das tatsächlich von einem Gericht entschieden werden, sobald es eben eine konkrete Ausgestaltung gibt.
0: Carsten Linnemann sagt ja auch, dass man sich da nochmal ausführlicher beschäftigen will mit dem Umbau des Systems. Mhm. Schlägt eine Kommission vor, die dann bis Frühjahr Vorschläge bringen soll. Da könnten die SPD-Vorschläge ja ein Teil von sein. Warum reicht das den Sozialdemokraten nicht?
1: Ja, die SPD hat ja im Zuge der letzten Landtagswahlen auf, ja, ich sage mal, schmerzhafte Art und Weise auch lernen müssen, dass sie ihre eigenen Themen und Positionen stärker herausstellen muss. Das ist zumindest das Fazit, was die SPD-Spitze rund um Bärbel Baas und Lars Klingbeil zieht. Und dementsprechend kann man auch den Zeitpunkt, zu dem jetzt die Forderungen der SPD rund um die Pflege kommen, die sind zwar nicht neu, aber die sind jetzt ja nochmal verstärkt aufgekommen, auch als Druck auf den Gesundheitsminister verstehen, um quasi mehr deutlich zu machen, die Reformen, das müssen wir unseren Wählerinnen und Wählern zeigen, die sollen das Leben der Menschen ja verbessern. Genau, das ist das Ziel.
2: Sagt Hauptstadtkorrespondentin Isabel Karas über die geplante Pflegereform der Bundesregierung. Ja, und was denken die, die das alles betrifft? Auch darüber haben wir gesprochen mit Thorsten Mittag vom Paritätischen Gesamtverband. Das ist ein Dachverband gemeinnütziger sozialer Organisationen und da kümmert sich Thorsten Mittag um den Bereich Pflege. Seine Meinung, die Debatte über Nachbesserungen bei der Pflege, die sei überfällig.
3: Interessant sind natürlich diese großen Themen, Pflegedeckel, auch das Tarifthema, also die Refinanzierung von Tarifen ist interessant und zum Dritten sicherlich auch die ganze Debatte um den Ausgleich zwischen der privaten Säule und der gesetzlichen Säule. Aber dahinter stecken natürlich noch ganz viel mehr Punkte, die alle etwas zu tun haben mit Kürzung und Streichung. Ja, wenn man da ins Detail reingeht, haben wir bestimmt 10 Punkte, die für viele Millionen Versicherte, also Pflegebedürftige, aber natürlich auch für pflegende Angehörige, Beitragszahler, für Pflegekräfte in Einrichtungen und für die Einrichtung selber negativ wären. Und natürlich wird in der Öffentlichkeit öfter dann eher über den Pflegedeckel gesprochen. Aber es sind schon mehr Punkte. So. Und wenn jetzt als Kompromiss rauskommt, dass es einen Pflegedeckel geben soll und dass man vielleicht was bei den Tarifen macht und es eventuell auch in Richtung eines Ausgleichs zwischen privater und gesetzlicher Säule geht, dann ist das ja für sich genommen wirklich ein Meilenstein. Das geht auch in die richtige Richtung, aber wir haben immer noch dahinter ganz viele Punkte, die aus dem Gesetz ein reines Spargesetz machen. Und das wäre dann insgesamt immer noch zu wenig.
0: Ja, der Vorschlag des Gesundheitsministers Carsten Linnemann von der CDU, der führt ja da den Entwurf seiner Vorgängerin Nina Wagen fort. Der lautet ja, wir kümmern uns jetzt erstmal um das akute Problem, also um das Defizit. Und danach gucken wir dann in der Kommission mit ein bisschen mehr Ruhe die strukturellen Probleme an. Bis Frühjahr nächsten Jahres, dann soll es da seiner Meinung nach Lösungen geben. Könnten Sie denn damit gehen?
3: Naja, ehrlich gesagt nicht mehr. Dafür hat man jetzt auch schon zu lange über die große Pflegereform gesprochen. Es kann ja nicht sein, dass das Jahre ins Land gehen und am Ende hier ein Spargesetz vorgezogen wird. Wenn das kommt, dann sind ja viele Dinge erstmal in den Brunnen gefallen. Und um es nochmal zu sagen, wir reden hier über den Wegfall von einem Entlastungsbetrag für alle Menschen mit Pflegegrad 1. Das sind rund 700.000, 800.000 Menschen, ja, die ad hoc auf einen monatlichen Betrag von 131 Euro nicht mehr zugreifen könnten. Das ist schon was. Wir reden über die Anpassung des Begutachtungsinstruments. Da könnte es sein, dass am Ende 20% weniger Neufälle bei rauskommen, also aus Spargründen, nicht aus inhaltlichen Gründen, aus Spargründen.
0: Da aber das Sparen, das passiert ja nicht aus Jux und Dollerei, sondern weil es eben dieses Defizit gibt. Die Pflegekassen waren vor einem Defizit von 4,4 Milliarden Euro im laufenden Jahr. Ab Oktober heißt es da von den Kassen, könnte Zahlungsunfähigkeit drohen. Also da muss man ja was machen.
3: Ja, das ist natürlich richtig. Die Defizite kann man jetzt nicht ignorieren, aber es wird ständig so getan, als wären die Maßnahmen, die man in dem Gesetz jetzt plant, alternativlos. Es gibt andere Finanzierungskonzepte, die möglich sind. Die erreichen aber wenig die Öffentlichkeit. Ja, also wir haben einen Pflegevorsorgefonds, der mit 14,5 Milliarden Euro gefüllt ist. Der ist natürlich gedacht für den Zeit, wenn die Babyboomer pflegebedürftig werden, also sagen wir mal in rund 10 Jahren. Aber wir haben jetzt eine Notlage und wir haben akuten Finanzbedarf. Also ist es aus unserer Sicht naheliegend, zumindest an diesen Topf heranzugehen. Dann könnte man schon mal ganz viel mit dem Geld erreichen. Ja, wir können die Einnahmebasis der Pflegeversicherung auf vielfältige Art und Weise erweitern.
0: Zum Beispiel auch mit dem Geld, was der Finanzminister noch schuldet, nämlich das Geld, was die Pflegekassen während der Corona-Pandemie quasi zur Verfügung gestellt haben.
3: Genau, das bringt auch nochmal 5,2 Milliarden Euro. Auch da wird seit Jahren drüber gesprochen und es passiert nichts. Wir können versicherungsfremde Leistungen aus Steuern finanzieren, wie beispielsweise die Rentenbeiträge für pflegende Angehörige. Auch das würde nochmal über 5 Milliarden Euro bringen. Und letzten Endes auch diese gesamte Debatte Ausgleich zwischen gesetzlicher und privater Säule forcieren. Das würde auch höhere Milliardenbeträge bringen. Und das ist etwas, auf das wir eigentlich in der aktuellen Situation nicht verzichten können. Also diese paar Beispiele zeigen, es ist eigentlich genug Spielraum da, um Mittel zu generieren. Und deswegen brauchen wir nicht diese Sparmaßnahmen, die im Grunde in der Fläche es für viele schwerer machen und ja, die Pflege nicht weiterentwickeln und auch nicht verbessern.
2: Soweit die Meinung von Thorsten Mittag vom Paritätischen Gesamtverband, die Pflegereform, unser Thema des Morgens.
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2: Matthias Brandt ist einer der bekanntesten deutschen Schauspieler und Schriftsteller. In seinem Roman Blackbird erzählt er, wie es ist, in den 70er Jahren in der Bundesrepublik erwachsen zu werden. Jetzt gibt es eine Verfilmung dieses Buches mit Bjarne Mädel in einer der Hauptrollen zu sehen heute Abend im Ersten. Kulturreporter Thorsten Schweinhardt hat diesen Film schon gesehen.
5: Ich war ewig nicht mehr hier oben.
6: Ja. Ich auch nicht.
7: Morten friert. Es zieht ganz schön dort oben auf dem 10-Meter-Turm des alten Schwimmbads. Schon morgen soll Morten den Turm abreißen.
6: Einmal. Ein einziges Mal bin ich von hier oben runtergesprungen.
7: Ausgerechnet diesen Sprungturm, an dem so viele Erinnerungen hängen. An jenen ganz besonderen Herbst, Ende der 70er, als Morten 15 war und ihn alle nur Motte nannten.
8: Oh yeah!
7: Zeitsprung zurück. Der Film Blackbird führt mitten hinein in eine Welt der Schlaghosen, Telefonhäuschen und selbst aufgenommener Musikkassetten.
9: Du hast ja alle Titel aufgeschrieben.
10: Gehört doch dazu.
7: Es ist das Jahr, in dem sich für den jungen Motte alles verändert. Seine Eltern lassen sich scheiden. Papas Umzugskartons sind schon gepackt.
10: Den Rest hole ich später.
6: Und obwohl meine Mutter mir leid tat, gehen sie mir total auf den Geist.
7: Vermutlich auch deshalb, weil Motte gerade zum ersten Mal so richtig Schmetterlinge im Bauch hat.
11: Oh, unsere kleine Motte ist verliebt in die Jacqueline.
7: Und dann klingelt das Telefon. Bogi, Mottes allerbester Freund, kann heute nicht ins Schwimmbad kommen. Und morgen auch nicht, sagt seine Mutter. Denn Bogi liegt im Krankenhaus.
6: Bogi hätte was, das sich Non-Hodgkin-Lymphom nennt.
7: Hier die erste Liebe, da der beste Freund, der vielleicht an Krebs sterben wird. Motte weiß nicht mehr, was er fühlen und denken soll.
6: Und dann fühlte ich was, wofür ich keine Worte hatte, was sehr weh tat. Dann schüttelte ich den Gedanken mit einem Ruck aus meinem Kopf, wie wenn ich beim Schwimmen Wasser ins Ohr bekommen hätte.
7: Mal komisch, mal tief traurig erzählt Blackbird vom Erwachsenwerden. Während Bogi mit dem Tod kämpft, lebt und liebt Motte weiter und schämt sich dafür.
6: Wir unterhielten uns, aber ich bekam davon fast nichts mit, weil ich nur mit der Stelle beschäftigt war, an der sich unsere Knie berührten.
9: Was hast du denn da für eine Platte?
12: David Bowie.
9: Ist sie gut?
12: Machst du Witze? Da ist Sound and Vision drauf.
7: Der erste Kuss, der erste Joint, aber auch die erste Begegnung mit dem Tod. Zum Lieben, aber auch zum Loslassen braucht es Mut. Mindestens ebenso viel wie für einen Sprung vom Zehner.
2: Blackbird, die Verfilmung des gleichnamigen Romans von Matthias Brandt. Zu sehen ist das Ganze heute um 20.15 Uhr im Ersten oder aber schon jetzt in der ARD-Mediathek.
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2: Den hat Jasmin Becker.
8: Im Waldgebiet nördlich von Groß-Glienicke wird Weltkriegsmunition gesprengt. Ein 1,5 Kilometer weiter Sperrkreis ist eingerichtet. Betroffen sind die Waldsiedlung Groß-Glienicke und Umgebung sowie Teile von Gatow. Die B2 Potsdamer Chaussee ist in diesem Bereich zurzeit gesperrt. Stadtverkehr Berlin A100, Stadtring Richtung Wedding zwischen Oberlandstraße und Kreuz Schöneberg gibt es Stau. Hier dauert es bis zu 10 Minuten länger. Charlottenburg Nord, der Tegeler Weg, ist am Jakob-Kaiser-Platz nach einem Unfall stadteinwärts gesperrt. Westend, heute laufen im Bereich der alten Jaffe-Straße die Vorarbeiten zur neuen Anbindung der Avus A115 an den Stadtring A100 Richtung Wedding. Ab nächsten Montag wird der Verkehr dann einspurig über den südlichen Bereich des Rastplatzes geführt. Und Kreuzberg auf dem Schöneberger Ufer ist zwischen Flottwellstraße und Schöneberger Brücke nur eine Spur frei. Bis Freitag wird hier die Fahrbahn erneuert.
2: 12 Uhr, die Zeit jetzt.
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2: Mit Bernhard Kempf. Guten Tag. Ja, noch ist es nicht offiziell, aber nach übereinstimmenden Berichten hat sich die Bundesregierung am Ende doch auf eine Reform der Pflegeversicherung verständigen können. Die SPD hatte ja bis zum Schluss noch Änderungen gefordert. Erstes Thema jetzt in die Nachrichten und die hat Jasmin Becker.
8: Die Bundesregierung hat offenbar die umstrittene Pflegereform auf den Weg gebracht. Das Kabinett habe den Gesetzentwurf von Gesundheitsminister Linnemann beschlossen. Das melden mehrere Medien und berufen sich auf Regierungskreise. Details sind allerdings noch unklar. Bis kurz vor Beginn der Kabinettssitzung war offen, ob sich Union und die SPD rechtzeitig auf einen Kompromiss einigen. Linnemann wollte Einsparungen durchsetzen, um ein Milliardendefizit in der gesetzlichen Pflegeversicherung abzuwenden. Die SPD forderte dagegen einen finanziellen Ausgleich zwischen privater und sozialer Pflegeversicherung und eine Begrenzung der steigenden Eigenanteile für die Heimpflege. Die Zahl der Arbeitslosen in Deutschland ist im September wieder unter die 3-Millionen-Grenze gefallen. Im Vergleich zum August wurden 67.000 weniger Arbeitslose gezählt, aber 40.000 mehr als vor einem Jahr. Die Quote liegt jetzt bei 6,4%. Auch in Berlin und Brandenburg entspannt sich die Lage am Arbeitsmarkt leicht. Thomas Weber, RBB 24.
10: Über 22.000 Menschen in Berlin und Brandenburg haben im letzten Monat einen neuen Job aufgenommen, 15.500 davon allein in Berlin. Diese Dynamik wertet die Regionaldirektion als Zeichen einer leichten Herbstbelebung auf dem Arbeitsmarkt in Berlin und Brandenburg. In Berlin waren zum Monatsende knapp 224.000 Menschen arbeitslos, über 4.100 weniger als im August, bei einer Arbeitslosenquote von 10,4%. Im Land Brandenburg ist die Quote auf 6,3% gesunken. Hier waren knapp 86.000 Männer und Frauen auf Jobsuche, rund 2.800 weniger als vor einem Monat.
8: Brandenburgs Wirtschaftsministerin Clement hat sich dafür ausgesprochen, mit Berlin eng bei der Ansiedlung von Rüstungsunternehmen zusammenzuarbeiten. Berlin und Brandenburg hätten zusammen ein wahnsinniges Potenzial, ganz vorne mitzuspielen. Das sagte die CSU-Politikerin im RBB 24 Inforadio. Man müsse jetzt abwarten, ob sich das mit einer Regierung unter Führung der Linken in Berlin umsetzen lasse, so Clement. Notfalls werde Brandenburg den Weg aber auch alleine gehen. Die Rüstungsbranche erfahre derzeit einen großen Aufschwung, ergänzte Clement und betonte gleichzeitig, niemand habe sich gewünscht, die Verteidigungsfähigkeit Deutschlands wiederherstellen zu müssen. Die USA haben ihren Militäreinsatz im Irak offiziell beendet. Wie das US-Verteidigungsministerium mitteilte, ist das eigene Militär vollständig aus dem Land abgezogen. In den vergangenen Jahren waren nach Angaben des Pentagon noch rund 2.500 US-Soldaten im Irak stationiert, in Erbil, in der Kurdenregion sowie in der Hauptstadt Bagdad. Begonnen hatte der Einsatz mit der US-geführten Invasion 2003, in deren Folge der damalige Diktator Saddam Hussein gestürzt wurde. Ein Berufungsgericht in Budapest hat die Haftstrafe für Maja T. von 8 auf 7 Jahren verringert. Die nonbinäre Person aus Jena wird der linksextremen Szene zugeordnet. Ihr wird vorgeworfen, an gewalttätigen Angriffen auf mutmaßliche Rechtsextremisten in Ungarn beteiligt gewesen zu sein. Unser Korrespondent für Ungarn, Oliver Soos.
13: Auch das Berufungsgericht sah die Videoindizien, Kleidung, Rucksack, Körperstatur als ausreichende Hinweise für eine Beteiligung Maja T.s an, auch wenn die Gesichter der Angreifer vermummt waren. Maja T. war ein halbes Jahr in Dresden in Haft und wurde dann nach Ungarn ausgeliefert, wo sie 2 Jahre und 3 Monate in Haft war. Die Auslieferung sorgte für heftige Kritik und wurde im Nachhinein vom Bundesverfassungsgericht für rechtswidrig erklärt. Im Gefängnis in Ungarn trat Maja T. zeitweilig in den Hungerstreik. Sie beklagte Schlafentzug und monatelange Isolationshaft. Nun soll Maja T. für die restlichen gut 4 Jahre Haft nach Deutschland überstellt werden.
8: In einem Wald nördlich von Potsdam muss heute Weltkriegsmunition gesprengt werden. In Groß-Glienicke sind in der vergangenen Woche Bomben und Granaten aus dem Zweiten Weltkrieg gefunden worden, von denen einige nicht transportiert werden können. Wegen der Sprengung mussten am Morgen etwa 700 Menschen ihre Häuser und Wohnungen verlassen. Die Potsdamer Stadtverwaltung hat einen Sperrkreis von 1,5 Kilometern eingerichtet. Er reicht bis nach Berlin. Dort sind 150 Menschen in Gartow betroffen. Auch die Bundesstraße B2 ist gesperrt. Am frühen Nachmittag soll der Sperrkreis wieder aufgehoben sein. Soweit die Nachrichten. 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Das Wetter. Heute reichlich Sonnenschein, dabei ziehen einige Schleierwolken durch, Höchstwerte 21 bis 24 Grad. Aktuell in Berlin Eiskeller 17 und in Hellersdorf 20 Grad, im Bestensee 19 und in Stechlin 18 Grad. Morgen erst sonnig, am Nachmittag dichtere Wolkenfelder, aber bis zum Abend bleibt es trocken, maximal 22 bis 25 Grad. Die Zeit 12.05 Uhr.
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2: Weiter geht's mit Bernhard Kempf für Sie im Studio und wir schauen nach Potsdam. Da muss mal wieder, muss man sagen, Munition unschädlich gemacht werden. Und zwar nicht nur ein Blindgänger, sondern allerhand Bomben, Granaten und Handgranaten. Insgesamt wurden in einem Waldstück in der Großglienicker Heide 15 Tonnen Weltkriegsmunition entdeckt. Das meiste davon wurde schon weggebracht und der Rest davon, wie gesagt, soll heute gesprengt werden. Mit dabei für uns ist rbb24-Reporterin Stefanie Brockhausen. Stefanie, hat es denn schon geknallt oder laufen die Vorbereitungen noch?
14: Ja, das war ja heute tatsächlich eine relativ schnelle Angelegenheit. Um 11.05 Uhr hat die Einsatzleitung den Sperrkreis freigegeben und so gegen 11.30 Uhr hat es hier auch schon geknallt. Insgesamt haben wir hier 6 Detonationen gehört. Die erste war eine Vergrämungsdetonation, also um die Tiere zu vergrämen, dass die sich quasi in Sicherheit bringen können. Dann gab es 4 Detonationen für die eigentlichen Munitionssprengungen und dann noch eine letzte quasi als Signal, dass das Ganze jetzt hier auch abgeschlossen ist. Diese 4 Detonationen waren übrigens nötig, weil man es hier mit einem ganzen Haufen Munition zu tun hatte. 4 Tonnen insgesamt, Granaten, Handgranaten, Panzerfäuste, Fliegerbomben. Das war also wirklich eine ganze Menge. Und hätte man das alles allein gesprengt in einem Durchgang, dann hätte das einfach viel zu viel Explosionskraft gehabt. Man darf nicht vergessen, das hätte auch Schäden auslösen können, zum Beispiel an Wohnbebauung in der Umgebung. Diese Waldsiedlung Groß-Glienicke, das ist ein Villenviertel. Das ist nur ungefähr 700 Meter von dieser Stelle im Wald entfernt, wo diese Sprengungen stattgefunden haben. Und deshalb eben diese 4 Sprengungen. Man hat es eben in gewisser Weise ein bisschen portioniert. Die Sprengung unterm Strich ist also reibungslos verlaufen, genau so wie der Sprengmeister Mike Schwitzke sich das vorgestellt hat. Allerdings gab es bei der Evakuierung hier doch ein paar Auffälligkeiten, hat mir Thomas Schulz erzählt, der schon zum 6. Mal bei so einer Aktion dabei war.
15: Ich habe selber sogar noch 3 Familien mit rausgeholt und wir waren gar nicht so groß vom Trupp her. Also dafür, dass eigentlich das leer sein sollte und das Gebiet eigentlich überschaubar ist, fand ich das schon relativ viel und auch zwischendurch auch ein bisschen dreist von einigen, die dann noch anfangen Staub zu saugen und mir erzählen, wir sind da duschen und alles sowas und sie wussten es nicht. Aber am Ende sind sie dann doch alle irgendwann raus, aber es verzögert natürlich den kompletten Ablauf halt, ne?
14: Unterm Strich war aber auch das Ordnungsamt hier in Potsdam zufrieden mit der Evakuierung. Auch in Berlin gab es keine Auffälligkeiten. Auch ein Teil von Berlin war ja im Sperrkreis. Also das ging hier heute alles relativ reibungslos. Und ich habe eben auch erfahren, dass der Sperrkreis vor wenigen Minuten freigegeben wurde. Und ich werde mich jetzt auch gleich mal auf den Weg in den Wald machen und nochmal mit dem Sprengmeister reden.
2: RBB24-Reporterin Stefanie Brockhausen war das aus der Großklinikerheide in Potsdam. Dort wurden heute Tonnen an Kampfmittel unschädlich gemacht. Berlin muss bauen, denn in der Hauptstadt fehlen rund 100.000 Wohnungen und da ist jede Hilfe für Verbesserungen nötig. Ein wichtiger Akteur auf dem Wohnungsmarkt, das sind die Genossenschaften. In Berlin gehören ihnen etwa 12% aller Wohnungen. Genossenschaften können für ihre Mitglieder günstigen Wohnraum anbieten. Im vergangenen Jahr haben sie aber nur 178 neue Wohnungen fertiggestellt. RBB24-Reporterin Johanna Steinlin hat sich damit beschäftigt, warum sich denn die Genossenschaften so schwer beim Neubau tun.
16: Andreas Breuer steht auf dem Rohbau eines Gebäudes und blickt über eine Baustelle. Hier in Berlin-Karlshorst entstehen in den nächsten 2 Jahren rund 200 Wohnungen.
17: Wir stehen jetzt gerade auf einer Dachterrasse, die dann auch für die Projektmitglieder zugänglich sein wird, als Teil dieser gemeinschaftlichen Infrastrukturen, die es hier im Projekt geben wird. Jetzt geradeaus unten im Hof sehen wir ein Gebäude, was später so eine Art Treffpunkt, Café, Gemeinschaftsraum werden wird, was auch öffentlich zugänglich sein wird für die Nachbarschaft.
16: Breuer ist Vorstand der 2021 gegründeten Genossenschaft GSP. Ihr Ziel? Bezahlbarer Wohnraum.
17: Im Prinzip bezahlbarer Mietwohnungsbau. Zum Neuvertragsmieten unter 16 Euro kriegt man im Prinzip auch nur mit Förderungen hergestellt.
16: Die Hälfte der Wohnungen hier sind vom Senat gefördert. Mit Wohnberechtigungsschein kostet der Quadratmeter zwischen 7,50 Euro und 11,50 Euro. Ohne WBS 14,50. Doch dafür müssen Mieter Genossenschaftsanteile kaufen. Weil die Genossenschaft noch sehr jung ist, sind das bei einer 85 Quadratmeter Wohnung über 100.000 Euro. Das schrecke viele ab, sagt Vorstand Breuer. Die Charlottenburger Baugenossenschaft gibt es seit 1907. Hier zahlen neue Mitglieder bei Einzug in eine Wohnung einmalig 1840 Euro. Alte und junge Genossenschaften vereint aber die Suche nach günstigem Bauland. Grundstücke auf dem freien Markt sind meist zu teuer, um günstige Mietwohnungen zu bauen. Die Charlottenburger Baugenossenschaft kann noch auf eigenen Flächen bauen, die sind aber fast ausgeschöpft. Vorstand Dirk Enzesberger.
18: Weil wir in den letzten Jahren aufgrund des Mangels an anderen geeigneten Baugrundstücken haben eigene Flächenreserven aktivieren müssen. Wir finden das, semi. Gerne hätten wir andere Flächen zum Bebauen, die wir für vernünftige Preise erwerben können. Doch das ist zunehmend schwierig.
16: Günstiges Bauland könnte vom Land Berlin kommen. Doch landeseigene Flächen werden nur noch in Erbbaupacht vergeben. Die Genossenschaften können den Grund dann nicht kaufen, sondern zahlen dafür Zinsen. Und der Vertrag ist zeitlich begrenzt.
18: Heißt, nach Ablauf der Erbbaurechtszeit würde das Gebäude und das Grundstück an den Erbbaurechtsgeber, also an das Land, zurückfallen. Das könnten Genossenschaften nur schwer akzeptieren, wenn plötzlich nach 70, 80 oder 90 Jahren wir ein Grundstück mit den Menschen, die darin wohnen, quasi an einen anderen Eigentümer übergeben müssen.
16: Eine weitere Möglichkeit, um neuen Wohnraum zu schaffen, ist der Dachgeschossausbau.
18: Wenn Sie ein Gebäude aufmachen, gerade ältere Gebäude, erleben Sie manchmal Überraschungen, die das deutlich verkomplizieren und im Nachgang auch verteuern. Und von daher ist Bauen auf einer Fläche, die bisher keine Bebauung hatte, deutlich einfacher und kostengünstiger.
16: Steigende Baukosten, kaum freie Flächen und schwieriger Zugang zu günstigen Grundstücken machen es den Genossenschaften schwer, schnell günstig Wohnungen zu bauen.
2: RBB-Reporterin Johanna Steinlin war das über die Schwierigkeiten beim Neubau von Genossenschaftswohnungen in Berlin. 12:12 und da schauen wir ins Ausland. Mitten im Krieg mit dem Iran beenden die USA ihre jahrelange Militärpräsenz im tief zerrissenen Irak. Nach Angaben des US-Verteidigungsministeriums hat das eigene Militär das Land verlassen. Zuletzt waren das noch etwa 2500 US-Soldaten. Und während der Iran und die von ihm unterstützten irakischen Schiitenmilizen diesen Schritt als historischen Sieg feiern, da warnen Sicherheitsexperten vor einem gefährlichen Machtvakuum. Irak-Korrespondentin Anna Osius über die Hintergründe und Zusammenhänge.
19: Wenn es nach dem Sprecher des irakischen Armeechefs geht, ist der heutige 30. September ein Festtag. Ein wahrlich irakischer Freudentag. Wir sind stolz darauf, dass unsere Souveränität wiederhergestellt wird. Keine US-Truppen mehr im Irak. Die mehr als 20 Jahre lange militärische Präsenz im Land soll beendet sein. Eigentlich waren die US-Kampfeinheiten bereits 2011 abgezogen. Doch durch den Vormarsch der Terrororganisation Islamischer Staat kamen Truppen der internationalen Anti-IS-Koalition ins Land. Auch die deutsche Bundeswehr beteiligte sich an der Mission. Militärberater dürften ihre Arbeit erstmal fortsetzen. Das Feldlager in Erbil wurde aber geräumt. Der irakische Premierminister Ali al-Saidi: Mit dem Ende der Mission der internationalen Koalition beginnen wir bei den Beziehungen zu unseren Partnern eine neue Phase. Von einer militärischen zu einer wirtschaftlichen und entwicklungspolitischen Zusammenarbeit. Und der irakische Premier geht noch einen Schritt weiter. Keine Waffen mehr außerhalb der irakischen Armee. Wir sind fest entschlossen, sicherzustellen, dass alle Waffen in den Händen der staatlichen Institutionen sind. Das ist allerdings noch Wunschdenken. Im Irak agieren zahlreiche hochbewaffnete Milizen, viele eng mit dem Iran verbündet. Seit dem Sturz von Langzeitdiktator Saddam Hussein 2003 konnte der Iran seine Machtstellung im Nachbarland ausweiten. Durch den Sturz des irakischen Regimes wurde den Iranern der Irak auf dem Silbertablett serviert, sagt der jordanische Politikwissenschaftler Amer al-Sabeili. Die Iraner konnten zur einflussreichsten Kraft aufsteigen und sogar darüber entscheiden, wie der Irak regiert wird. Die Führung in Teheran hat gleich doppelt Einfluss, durch direkte Einmischung in die Politik in Bagdad und durch Unterstützung von bewaffneten Milizen. Und die scheinen wenig Interesse daran zu haben, ihre Waffen abzugeben. Den Rückzug der US-Truppen mitten im Irankrieg sehen der Iran und seine verbündeten Milizen als Grund zum Feiern. Eine Entwaffnung? Undenkbar. Es gibt eine große Ablehnung beim Thema Entwaffnung. Das wird nicht passieren, sagt auch Sayed Iyad, irakischer Politikanalyst. Während der USA-Israel-Iran-Krieg möglicherweise bald erneut eskaliert, werden diese Truppen doch nicht aufgeben. Diesen Trumpf lässt sich der Iran nicht nehmen. Solange es keinen US-Deal mit dem Iran gibt, ist es unwahrscheinlich, dass die Milizen ihre Waffen abgeben. Die Frist zur Abgabe der Waffen wurde jetzt auf Sommer nächsten Jahres verschoben. Und manche fürchten, sollte die irakische Regierung ihren Entschluss durchsetzen wollen, könnte es zu einem neuen offenen Konflikt im Irak kommen.
2: Aus dem ARD-Studio Kairo war das Anna Osius.
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2: Die Basketballerinnen von Alba Berlin starten jetzt an diesem Wochenende in die neue Bundesliga-Saison. Der deutsche Pokalsieger hat im Sommer einen personellen Umbruch hinter sich und hofft auf den Effekt der Basketball-Weltmeisterschaft. Die hat Anfang September in Berlin einen neuen Zuschauerrekord aufgestellt und für viele, viele mediale Aufmerksamkeit gesorgt.
20: Der Alltag ist zurück. Nach der WM mit vollen Hallen und Begeisterung in Berlin hofft Albas Frauenmanagerin Svenja Brunkhorst zum Bundesliga-Start auf einen nachhaltigen Effekt.
21: Ich glaube, das liegt jetzt an uns, dass wir da alle zusammenkommen und dieses nicht nach der WM ist vorbei, sondern dass wir das weiter nutzen und die Entwicklung weiter herantreiben.
20: Noch immer fehlt es im deutschen Frauenbasketball an Professionalität. Alba Berlin nimmt zum zweiten Mal in der Vereinsgeschichte am Europapokal teil. Die Spiele unter der Woche und die Reisen haben für Kapitänin Lena Golisch, die als Ärztin arbeitet, weitreichende Konsequenzen.
22: Deshalb arbeite ich jetzt ab Oktober 2 Monate nicht sozusagen für die erste Runde vom Eurocup. Dann geht es hoffentlich noch ein bisschen weiter. Aber das ermöglicht mir erstmal auch mehr Recovery-Zeit zu haben. Also ich glaube, wir haben so ein bisschen gelernt aus dem vergangenen Mal.
20: Die internationale Teilnahme bringt Alba finanziell keinen Vorteil, weshalb Brunkhorst in der vergangenen Saison noch auf den Europapokal verzichtete.
21: Das sind im Frauenbasketball einfach nur Ausgaben, keine Einnahmen. Von dem her musste man gucken, wo man halt irgendwie spart, um da auch wirklich nachhaltig irgendwie Strukturen aufzubauen. Spielerinnen sind natürlich interessiert im internationalen Wettbewerb, wenn man es nicht selber spielt, kommen die Spielerinnen nicht.
20: Mit der erneuten Teilnahme in dieser Saison konnte Alba international international erfahrene Spielerinnen verpflichten. Mit gleich 6 Neuzugängen ist der Umbruch groß ausgefallen. Er war allerdings auch nötig beim Pokalsieger, meint Lena Golisch.
22: Wir haben die letzten Jahre irgendwann so ein bisschen so eine Müdigkeit gehabt mit ein paar Dingen, wie sie gelaufen sind. Ich glaube, wir haben offensiv immer wenig Flow gehabt. Und ich glaube, das Ziel ist, dass wir auch so ein bisschen frischen Wind haben und so einen Mix finden aus den Sachen, die gut funktioniert haben, aber auch neue Sachen ausprobieren.
20: Alba Berlin ist in 3 Wettbewerben vertreten und will im 4. Bundesliga-Jahr das Optimale herausholen.
21: Ich glaube, wir haben einen Kader, der oben mitspielen kann. Wir wissen natürlich um Keltern, die auch als wieder amtierender deutscher Meister auch Verpflichtungen getätigt haben, die wirklich unglaublich sind. Aber natürlich, das Ziel ist am Ende noch mitzuspielen und das ist unser Ziel.
20: Dem Mäzen geführten Meister und Favoriten aus Keltern will Alba Paroli bieten und mit einem spannenden Titelkampf die Liga sportlich interessant machen. Die Professionalisierung des deutschen Frauenbasketballs muss hingegen auf sportpolitischer Ebene vorangebracht werden, damit die Heim-WM auch wirklich einen nachhaltigen Effekt hat.
2: Soweit ARD-Basketballreporter Jakob Rüger. Die Alba-Frauen starten dann am Sonntag um 16.30 Uhr in der Sommering-Halle hier in Berlin gegen den BC Marburg in die neue Bundesliga-Saison. Und noch eine Meldung vom American Football. Da sind die Frauen der Cobra Ladies aus Berlin deutscher Meister geworden, denn die setzten sich gestern Abend im Stadion Wilmersdorf im Endspiel der German Football League mit 28:13 gegen Titelverteidiger Hamburg durch.
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2: Den hat Jasmin Becker.
8: Auf 24 Berlin Richtung Hamburg zwischen Pritzwalk und Mainburg steht ein defektes Fahrzeug auf der rechten Spur. Stadtverkehr Berlin A100 Stadtring Richtung Treptow in Höhe Dreieck Charlottenburg ist nach einem Unfall die rechte Spur blockiert. A100 Stadtring Richtung Wedding zwischen Oberlandstraße und dem Kreuz Schöneberg Stau. Es dauert bis zu 10 Minuten länger. Charlottenburg Nord, der Tegeler Weg, ist am Jakob-Kaiser-Platz nach einem Unfall stadteinwärts gesperrt. Außerdem ist der Siemens-Damm vor dem Jakob-Kaiser-Platz gesperrt. Westend, heute laufen im Bereich der alten Jaffee-Straße die Vorarbeiten zur neuen Anbindung der AWUS A115 an den Stadtring A100 Richtung Wedding. Ab Montag wird der Verkehr dann einspurig über den südlichen Bereich des Rastplatzes geführt. Und Kreuzberg, auf dem Schöneberger Ufer, da ist zwischen Flottwellstraße und Schöneberger Brücke nur eine Spur frei. Bis Freitag wird die Fahrbahn erneuert. 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
2: 20 Minuten nach 12.
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2: Mit Bernhard Kempf. Ja, was für eine Zitterpartie. Wie soll die Pflege reformiert werden? Darüber haben Union und SPD bis zum Schluss gestritten. Die SPD bestand ja auf Änderungen, wollte weitere finanzielle Belastungen für Betroffene und deren Angehörige verhindern. Erstes Thema in den Nachrichten, die hat Jasmin Becker.
8: Die Bundesregierung hat offenbar die umstrittene Pflegereform auf den Weg gebracht. Das Kabinett habe den Gesetzentwurf von Gesundheitsminister Linnemann beschlossen. Das melden mehrere Medien und berufen sich auf Regierungskreise. Details sind allerdings noch unklar. Bis kurz vor Beginn der Kabinettssitzung war offen, ob sich Union und SPD rechtzeitig auf einen Kompromiss einigen. Linnemann wollte Einsparungen durchsetzen, um ein Milliardendefizit in der gesetzlichen Pflegeversicherung abzuwenden. Die SPD forderte dagegen einen finanziellen Ausgleich zwischen privater und sozialer Pflegeversicherung und eine Begrenzung der steigenden Eigenanteile für die Heimpflege. Das Kabinett hat außerdem Maßnahmen beschlossen, mit denen zum Beispiel Polizisten oder Rettungssanitäter besser geschützt werden sollen. Justizministerin Hubich reagiert damit auf eine zunehmende Zahl von Angriffen, Beleidigungen und Bedrohungen. Aus dem Hauptstadtstudio Bianca Schwarz.
5: Allein bei der Bahn gäbe es aktuell 5 Angriffe pro Tag. Das sagt Bundesjustizministerin Stefanie Hubig. Und wörtlich, wer unser Land am Laufen hält, verdient unseren Schutz. Wer beispielsweise Mitarbeitende der Bahn, der Stadtwerke, Feuerwehrleute, Ärztinnen oder Sanitäter, Gerichtsvollzieher oder Polizisten angreift, wird schärfer bestraft. Wer schlägt oder tritt, kann mit bis zu 10 Jahren Haft bestraft werden. Dasselbe soll künftig auch für Bahnmitarbeitende oder Busfahrer gelten. Wer Ärzte oder Sanitäter angreift, soll in besonders schweren Fällen ebenfalls bis zu 10 Jahre ins Gefängnis kommen können.
8: Die Zahl der Arbeitslosen in Deutschland ist im September wieder unter die 3-Millionen-Marke gesunken. Laut Bundesagentur in Nürnberg beträgt die Quote jetzt 6,4%. Aus Nürnberg Stanislaus Kosakowski.
6: Hauptgrund dafür ist die saisonübliche Herbstbelebung am Arbeitsmarkt. Die beginne jedoch ohne Schwung, stellt die Bundesagentur für Arbeit fest. Die Zahl der Betriebe, die ihre Beschäftigten in Kurzarbeit schicken, ist im Jahresvergleich ebenfalls rückläufig. So waren nach letztem Zählstand vom Juli 118.000 Personen in Kurzarbeit und damit 69.000 weniger als vor einem Jahr. Im Vergleich der Bundesländer ergibt sich bei der Arbeitslosenquote ein Spektrum von 4,2% in Bayern, über 7,9% in Nordrhein-Westfalen bis zu 11,2% im Stadtstaat Bremen.
8: Ein Passagierflugzeug ist auf dem Weg von den Vereinigten Arabischen Emiraten nach Israel in Saudi-Arabien notgelandet. Hintergrund soll ein Streit zwischen den beiden Piloten gewesen sein. Das berichten verschiedene israelische Medien und berufen sich auf Passagiere. Demnach soll einer der Piloten seinen Kollegen mit einem Messer verletzt haben. Nach israelischen Angaben könnte es sich um einen versuchten Terroranschlag gehandelt haben. An Bord des Flugs waren etwa 180 israelische Passagiere. Die USA haben ihren Militäreinsatz im Irak offiziell beendet. Wie das US-Verteidigungsministerium mitteilte, ist das eigene Militär vollständig aus dem Land abgezogen. Unser Korrespondent für den Irak, Moritz Behrendt.
9: Die irakische Regierung spricht von einem Meilenstein. Nun beginne eine Phase der irakischen Souveränität, teilte Ministerpräsident al-Saidi mit. Das US-Militär war seit 2003, seit dem Krieg gegen das Regime von Saddam Hussein, im Land. 2011 folgte ein Teilrückzug. Später wurden die Truppen wieder verstärkt, um gegen die Terrorgruppe Islamischer Staat vorzugehen. Sicherheitsexperten warnen davor, dass die Gefahr durch islamistische Extremisten im Irak nicht gebannt sei. Außerdem sind im Land mehrere schwer bewaffnete pro-iranische Milizen aktiv.
8: Bundeswirtschaftsministerin Reiche hat das staatliche Energieunternehmen Safer angewiesen, die Einspeicherung von Erdgas zu erhöhen. Der Schritt sei gestern Abend in Abstimmung mit Bundeskanzler Merz erfolgt, das berichtet das Handelsblatt unter Berufung auf Ministeriumskreise. Bis Mitte Dezember sollen demnach 8 Terawattstunden Gas beschafft und gespeichert werden. Das ist ungefähr so viel, wie gerade deutschlandweit in einer Woche verbraucht wird. Zuvor hatte der Gasspeicherverband vor Engpässen im Fall eines sehr kalten Winters gewarnt. Die Speicher seien Anfang September nur zu rund 53% gefüllt gewesen. Soweit die Nachrichten. 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Das Wetter. Heute reichlich Sonnenschein, dabei ziehen aber einige Schleierwolken durch, Höchstwerte 21 bis 24 Grad. Aktuell in Berlin Eiskeller 17 und in Hellersdorf 20 Grad, im Bestensee 19 und in Stechlin 18 Grad. Morgen erst sonnig, am Nachmittag dichtere Wolkenfelder, aber bis zum Abend bleibt es trocken, maximal 22 bis 25 Grad. Die Zeit 12.26 Uhr.
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11: Unter dem Pflaster liegt nicht nur der Strand und versteckte Bücher finden sich auf Dachböden. Nein, so kryptisch bleibt es nicht in den kommenden Minuten. Zur Vergangenheit aus der Nähe begrüßt sie Harald Asel. Wir gehen heute nach Prag und nach Rom. In Prag sind derzeit wertvolle Bücher aus jüdischen Gemeinden zu sehen, die von den Nationalsozialisten nach der Besetzung Tschechiens vor dem Zweiten Weltkrieg geplündert wurden. Nicht immer ist ihre Herkunft eindeutig, weshalb die jetzige Schau auch dazu dient, Provenienzfragen zu klären. Marianne Allweis mit Einzelheiten.
12: So, Mishne Torah.
7: Immer wenn Jana Jiráskova durch ihre Ausstellung im Prager Clementinum führt, eilt sie als erstes zum ältesten Exponat, eine Mishneh Torah, eine Sammlung jüdischer Gesetze, die 1575 in Venedig gedruckt wurde. Leider ist die Titelseite mit dem berühmten Druckerzeichen der Familie Bragadini mit drei Kronen an diesem Tag nicht aufgeschlagen. Der wertvolle Band muss täglich umgeblättert werden, erklärt Jiráskova. Sie leitet das tschechische Dokumentationszentrum zur Übertragung der Kulturgüter der Opfer des Zweiten Weltkriegs. Durch unsere Forschung konnten wir bisher bei ungefähr der Hälfte der 665 hebräischen Bücher der tschechischen Nationalbibliothek die Provenienz bestimmen. Die meisten stammen aus Olomouc und aus München. Aus der Bibliothek des Rabbiners Kosman Werner, der einst seine eigene Bibliothek der Gemeinde schenkte. Weitere große Bestände kommen aus Wien oder Budapest. Daneben gibt es einzelne Bücher aus Hannover, Dresden, Warschau oder Krakau. Meist religiöse Texte oder Gebetsbücher, aber auch Gedichtbände oder Märchensammlungen. Was alle vereint, sie fielen einst den Nationalsozialisten als Raubgut in die Hände. Die Nazis wollten die kostbaren Bücher aber keinesfalls vernichten. Natürlich denkt jeder zunächst an die Bücherverbrennung in Berlin im Mai 1933. Dies war jedoch nur eine Machtdemonstration. Als die Nationalsozialisten fest im Sattel saßen, wurden die Bücher beschlagnahmt und eingelagert. Sie sollten beispielsweise für antisemitische Propaganda verwendet werden. Dafür sollten Zitate aus dem Zusammenhang gerissen und zur Reinterpretation jüdischer Traditionen missbraucht werden. Die Bücher wurden in Berlin und Frankfurt eingelagert und das zu Millionen. Doch als 1943 die Bombenangriffe der Alliierten zunahmen, ließen die Nazis das Raubgut an vermeintlich sichere Orte bringen, auch auf Schlösser und Burgen im damaligen Reichsgau Sudetenland, im heutigen Tschechien. Laut Schätzungen von Jana Jiráskova Hunderttausende. Nach dem Zweiten Weltkrieg häuften sich im Sommer 1945 Berichte über Bücherfunde auf den böhmischen Schlössern. Mitarbeiter der Nationalbibliothek fanden auf den Dachböden Berge von Büchern mit herausgerissenen Seiten. Die Rückgabe begann damals schnell. Die Werke wurden an jüdische Institutionen im In- und Ausland geschickt. Tausende Bücher gingen nach Frankreich, Belgien, in die Niederlande, nach Italien oder in die Schweiz. Jüdische Bücher, die nicht aus der Tschechoslowakei stammten, wurden auch an die Hebräische Universität von Jerusalem gebracht. Man wollte damit den neuen Staat Israel unterstützen. Allerdings änderte sich die Stimmung in der Tschechoslowakei in den frühen 1950er Jahren. Die kommunistischen Machthaber hatten für religiöse Literatur nichts übrig und schon gar nicht für Jüdische. Die verbleibenden Bücher verschwanden in den Archiven der Nationalbibliothek für mehrere Jahrzehnte. Nach der Samtenen Revolution gab es in den 1990er Jahren kurzzeitig Bestrebungen, die Herkunft der Bücher zu bestimmen. Eine intensive Auseinandersetzung mit den Beständen setzte erst 2015 ein. Dabei stützen sich die Forscherinnen und Forscher häufig auf Stempel, Inschriften und Notizen im Einband. Hinweise können aber auch Lesezeichen oder andere persönliche Gegenstände zwischen den Seiten geben. Einige der historischen Bücher wurden bereits restituiert. Allerdings muss zuerst der Rechtsnachfolger des einstigen Eigentümers bestimmt werden. Jana Jiráskova will nicht nur über die Geschichte der Bücher informieren. Durch die Ausstellung mit dem Titel »Vom Schatten ins Licht« erhofft sie sich auch Mithilfe aus der Öffentlichkeit. Wir haben einmal im Prager Kunstgewerbemuseum NS-Raubkunst ausgestellt, die wir identifiziert hatten. So fanden wir eine Familie, die dort den Sessel ihres Urgroßvaters wiedererkannte. Vielleicht geschieht hier ja etwas Ähnliches. Dass alle von den Nazis beschlagnahmten Bücher wieder zurückgegeben werden können, ist laut Jiráskova aber höchst unwahrscheinlich. Viele der Werke könnten immer noch an jenen Orten lagern, an denen sie einst von den Nationalsozialisten versteckt wurden.
11: Sie werden es vielleicht nicht mehr schaffen, die Ausstellung zu besuchen, denn an diesem Sonntag, dem 4. Oktober, endet die Schau in Prag. Die Suche nach versteckten Büchern und die Suche nach ihrer Herkunft und den Rechtsnachfolgern geht aber weiter. Unter dem Pflaster liegt nicht nur der Strand, sagte ich eingangs und bezog mich damit auf den Sponti-Spruch der 68er-Bewegung. In Rom jedenfalls ist das Nachschauen im Untergrund schon allein deshalb gefährlich, weil immer neue Zivilisationsschichten mit neuen Fragen herauskommen. Wie bei den Trajans-Thermen. Die sind benannt nach jenem Kaiser, der von 98 bis 117 unserer Zeitrechnung regierte. Und Greta Brünster hat sich in der Tiefe umgesehen. Mama mia.
10: Aufgeregtes Gemurmel bei einer Besuchergruppe auf dem Colle Oppio. Nur wenige Meter unter ihren Füßen liegt ein Kulturschatz. Fast 2000 Jahre lang blieb er im Verborgenen. Als der römische Kaiser Trajan seine Thermen baute, ließ er das, was darunter lag, einfach zuschütten. Seit kurzem können Besucher hinabsteigen in einen Komplex aus alten Bauten aus dem 1. Jahrhundert nach Christus. Touristenführerin Chiara Ridolfi führt in einen gemauerten Bogengang. Es handelte sich vermutlich um ein öffentliches Gebäude mit einem wunderbaren Fresko, der sogenannten Città Dipinta, also gemalten Stadt. Es ist eine Hafenstadt, vielleicht auch eine idealisierte Stadt, keine echte. Ein Stockwerk tiefer, ein weiterer Fund. Ein Mosaik, 10 Meter hoch und 16 Meter breit. Das wohl größte überhaupt aus der Römerzeit. Es zeigt Figuren, außergewöhnlich detailreich. Einen Philosophen, mehrere Musen, einen Zentaur. Jahrhunderte unter der Erde haben die Farben erstaunlich gut konserviert. Das Blau leuchtet noch immer. Über diese Pracht staunen nicht nur Touristen. Auch wenn man in Rom lebt, ist einem nicht bewusst, wie viel es hier zu sehen gibt. Wir haben großes Glück, solche kulturellen Einblicke zu bekommen. Ich glaube, viele Römer haben den Traum, einmal zurückzureisen und mitzuerleben, wie man damals gelebt hat. Das Mosaik schmückte vermutlich ein öffentliches Gebäude, vielleicht auch eine Empfangshalle. Ein wertvolles geschichtliches Zeugnis, das, genauso wie die Ruinen der Thermen selbst, viel über das Leben im alten Rom verrät. Die Menschen haben es geliebt, in Gesellschaft zu sein, und es war ihnen wichtig, ihren Körper zu pflegen. Es gab hier auch zwei Bibliotheken, also man sieht, dass auch Orte für die Kultur wichtig waren. All das wurde sichtbar durch die Arbeit der Archäologen, die diese Schätze fast 30 Jahre lang ausgegraben und restauriert haben. Die Trajansthermen und ihre farbenfrohe Unterwelt können ab Oktober jeweils von Freitag bis Sonntag besichtigt werden. Allerdings nur von jeweils 15 Besuchern gleichzeitig. Denn die Forscher wollen erst einmal testen, wie die wertvollen Werke auf die veränderte Luftfeuchtigkeit reagieren.
11: Archäologische Begehungen im Boden von Rom. Wie präsent die Antike in unserem tradierten Gedächtnis ist, das lässt sich derzeit in Hamburg beobachten. Nach dem erfolgreichen Zyklus Anthropolis hat der Theaterautor Roland Schimmelpfennig mit dem Deutschen Schauspielhaus einen weiteren begonnen. Eine Stadt in der Krise und die Rettung aus der Ferne in Gestalt von Medea. Ach, wenn wir die Antike nicht hätten, um unsere heutigen Verwerfungen zu erklären. Das war Vergangenheit aus der Nähe für heute. Danke fürs Zu- und Weiterhören, sagt Harald Asel.
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2: Pünktlich zum Monatswechsel hat die Agentur für Arbeit in Nürnberg ihre neuen Zahlen veröffentlicht. Im September ist die Arbeitslosenquote in Deutschland im Vergleich zum August leicht gefallen um 0,1 Punkt auf 6,4%. In Berlin liegt sie bei 10,4%, damit also deutlich höher als im Bundesdurchschnitt. Schon seit Jahren ist das so. Wirtschaftsreporter Sören Hinze hat einen Industriearbeiter getroffen, der vor kurzem seinen Job verloren hat.
12: Ja, wie soll ich sagen? Es ist schwierig. Man verliert seinen Job, man ist glücklich, man arbeitet über 16 Jahre in einem Betrieb, obwohl man gerade mal 33 Jahre alt ist.
13: Adam sucht einen neuen Job und kommt deshalb gerade aus dem Berliner Arbeitsamt Nord. Er hat sich heute ein Jackett angezogen. 16 Jahre lang hat er bei einem Autoteilzulieferer gearbeitet, aber der hat nun Insolvenz angemeldet. Und jetzt hängt Adam in den Seilen.
12: Also ich bin gelernter Verfahrensmechaniker, Kunststoff- und Kautschuktechnik. Also wir haben halt Interior sozusagen, Instrumententafeln, Handschuhkästen haben wir für vor Ort hergestellt.
13: Früher konnte man in dieser Branche gutes Geld verdienen, erzählt Adam. Doch diese Zeiten sind anscheinend vorbei.
12: Wenn die Firma dicht macht, hat man noch ein Jahr Zeit in der Transfergesellschaft. Meistens findet man auch in diesem einen Jahr noch wieder einen Job. Aber die Bezahlung ist dann nicht so, wie man es erwartet.
13: Obwohl Berlin nicht zu den großen Automobilstandorten gehört, ist die Krise der Branche auch in der Hauptstadt zu spüren. Auf den ersten Blick hat sich das in der Arbeitslosenquote für September nicht widergespiegelt. Denn die Beschäftigung hat saisonbedingt sogar leicht zugenommen.
14: Aber grundsätzlich sehen wir schon auch eine Betroffenheit von einer zunehmenden schwierigen wirtschaftlichen Situation für viele Betriebe. Und das Ganze noch in Verbindung mit einer Transformation der Wirtschaft. Also wir sind, glaube ich, durch das Tal der Tränen auf dem Arbeitsmarkt noch nicht ganz durch.
13: Christoph Möller leitet die Agentur für Arbeit Berlin-Nord. Sein Zuständigkeitsbereich reicht von Pankow, Reinickendorf über Charlottenburg-Wilmersdorf bis nach Spandau. Und schließt damit auch die Siemensstadt ein. Während hier in Berlin noch echte Industrie zu finden ist, wird der Arbeitsmarkt der Hauptstadt sonst vor allem von Dienstleistungen und dem Handel bestimmt. In diesen Branchen sei häufiger Personalwechsel zwar gang und gäbe, erklärt Möller, allerdings verschlechtere sich die Situation spürbar, gerade für Arbeitskräfte ohne Berufsabschluss.
14: Wir haben aber schon in den letzten Jahren beobachtet, dass die Beschäftigungsmöglichkeiten für Helfer, wir reden da vom Niveau, das sind meistens ungelernte Personen, kontinuierlich zurückgehen.
13: Er rät bei drohendem Arbeitsplatzverlust dazu, sich weiter zu qualifizieren. Wer länger arbeitslos bleibt, hat, laut seiner Erfahrung, die schlechtesten Karten. Ein Risiko, das vor allem in Berlin schwerwiegt. Die Hauptstadt hat generell eine höhere Arbeitslosigkeit als Metropolen wie Köln, Hamburg oder Frankfurt. Diese Städte verfügen, neben dem Dienstleistungssektor, auch über viele Industriearbeitsplätze, weshalb die derzeitige Industriekrise dort umso härter zuschlägt. In Berlin hingegen kommen konjunkturelle Schwächen eher schleichend an. Deshalb müssen auch Facharbeiter wie Adam sehen, wo sie bleiben.
12: Ja, man muss auch ein bisschen mutig sein, sonst schafft man auch im Leben nichts. Und ich empfehle auch jedem, nicht aufhören zu kämpfen. Man muss immer weiterarbeiten, damit man auch selber die Wirtschaft ein bisschen ankurbeln kann.
13: Adam überlegt, der Industrie ganz den Rücken zuzukehren und vielleicht den Schritt in die Selbstständigkeit zu wagen.
2: Soweit der Beitrag von Wirtschaftsreporter Sören Hinze. So, wir schauen aufs Wetter für Berlin und Brandenburg. 24 Grad, das ist für heute die Höchsttemperatur. Und aktuell meldet Adlershof 21 Grad. In Cottbus sind es 20 Grad. Dazu jede Menge Sonne, nur ein paar Wolken am Himmel. Es bleibt den ganzen Tag über trocken. In der Nacht dann immer wieder ein paar Wolkenfelder, aber es bleibt weiter trocken. Dann geht's runter auf 13 bis 9 und in Berlin auf 12 Grad.
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2: Den hat Jasmin Becker.
8: A24 Berlin Richtung Hamburg zwischen Pritzwalk und Mainburg steht ein defektes Fahrzeug und die rechte Spur ist gesperrt. Stadtverkehr Berlin A100 Stadtring Richtung Wedding zwischen Oberlandstraße und dem Kreuz Schöneberg gibt es Stau. Es dauert bis zu 10 Minuten länger. Im weiteren Verlauf staut es sich auch zwischen Kurfürstendamm und dem Dreieck Funkturm sowie im Anschluss zum Messedamm. Charlottenburg Nord, der Siemens Damm ist ab Nikolaus-Großweg in Richtung Jakob-Kaiser-Platz nach einem Unfall gesperrt. Westend, heute laufen im Bereich der alten Jaffee-Straße die Vorarbeiten zur neuen Anbindung der AWOS A115 an den Stadtring A100 Richtung Wedding. Ab Montag wird der Verkehr dann einspurig über den südlichen Bereich des Rastplatzes geführt. 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
2: 12.40 Uhr.
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2: Mit Bernhard Kempf. In den Pflegekassen fehlen Milliarden und zwar akut. Trotzdem stand eine Reform des Systems bis zum Schluss auf der Kippe, denn die Regierungspartner Union und SPD waren sich nicht einig, was genau denn in dieser Pflegereform drinstehen soll. Die Meldung dazu hat Jasmin Becker.
8: Die Bundesregierung hat die Pflegereform von Gesundheitsminister Linnemann auf den Weg gebracht. Der CDU-Politiker betonte im Anschluss, es gehe darum, die Pflege zu stabilisieren. Unter anderem ist vorgesehen, dass ab Januar der Beitragszuschlag für kinderlose Mitglieder der Pflegeversicherung steigt. Er soll um 0,3 Punkte auf 0,9% angehoben werden. Linnemann kündigte außerdem an, dass das Kabinett kommende Woche eine Kommission einsetzen wird, die grundlegende Strukturreformen erarbeiten soll. Bis kurz vor Beginn der Kabinettssitzung war offen, ob sich Union und SPD auf einen Kompromiss einigen. Linnemann wollte Einsparungen durchsetzen, um das Defizit in der gesetzlichen Pflegeversicherung zu verringern. Die SPD lehnte reine Kürzungen ab und forderte grundlegende Reformen bei der Pflege. Das Bundeskabinett hat außerdem beschlossen, dass Angriffe etwa auf Busfahrer und Zugbegleiter härter bestraft werden sollen. Für entsprechende Straftaten gilt künftig eine Mindeststrafe von 6 Monaten. Bislang waren es 3. In besonders schweren Fällen ist mindestens 1 Jahr Haft vorgesehen. Justizministerin Hubig von der SPD betonte Übergriffe auf Einsatzkräfte, Beschäftigte im Nahverkehr, in Kliniken und Praxen nehmen zu. Menschen, die das Land am Laufen hielten, verdienten besonderen Schutz. Letztlich gehe es darum, dass der Staat funktioniert. Die Zahl der Arbeitslosen in Deutschland ist im September wieder unter die 3-Millionen-Grenze gefallen. Im Vergleich zum August wurden 67.000 weniger Arbeitslose gezählt, aber 40.000 mehr als vor einem Jahr. Die Quote liegt jetzt bei 6,4%. Auch in Berlin und Brandenburg entspannt sich die Lage am Arbeitsmarkt leicht. Thomas Weber, RBB 24.
15: Über 22.000 Menschen in Berlin und Brandenburg haben im letzten Monat einen neuen Job aufgenommen, 15.500 davon allein in Berlin. Diese Dynamik wertet die Regionaldirektion als Zeichen einer leichten Herbstbelebung auf dem Arbeitsmarkt in Berlin und Brandenburg. In Berlin waren zum Monatsende knapp 224.000 Menschen arbeitslos, über 4.100 weniger als im August, bei einer Arbeitslosenquote von 10,4%. Im Land Brandenburg ist die Quote auf 6,3% gesunken. Hier waren knapp 86.000 Männer und Frauen auf Jobsuche, rund 2.800 weniger als vor einem Monat.
8: Brandenburgs Wirtschaftsministerin Clement sieht in der Ansiedlung von Rüstungsbetrieben ein großes Potenzial für die gesamte Region. Im RBB 24 Inforadio sagte Clement, gemeinsam könnten Berlin und Brandenburg hier ganz vorne mitspielen. Die Branche sei gerade im Aufbruch, so die CSU-Politikerin. Werner Schoninger, RBB 24.
16: Clement räumte ein, dass sich wohl kaum jemand gewünscht hätte, die Verteidigungsfähigkeit des Landes wiederherstellen zu müssen. Dabei könnten Berlin und Brandenburg gemeinsam richtig stark sein, betonte die Wirtschaftsministerin. Man müsse jetzt allerdings abwarten, ob sich das mit einer Regierung unter

0: Bundeswirtschaftsministerin Reiche hat das staatliche Energieunternehmen SEFE angewiesen, die Einspeicherung von Erdgas zu erhöhen. Der Schritt sei gestern abends in Abstimmung mit Bundeskanzler Merz erfolgt, berichtet das Handelsblatt unter Berufung auf Ministeriumskreise. Bis Mitte Dezember sollen demnach 8 Terawattstunden Gas beschafft und gespeichert werden. Das ist ungefähr so viel, wie gerade deutschlandweit in einer Woche verbraucht wird. Zuvor hatte der Gasspeicherverband vor Engpässen im Fall eines sehr kalten Winters gewarnt. Die Speicher seien Anfang September nur zu rund 53% gefüllt gewesen. Soweit die Nachrichten. 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Das Wetter. Heute reichlich Sonnenschein, dabei ziehen aber auch einige Schleierwolken durch, Höchstwerte 21 bis 24 Grad. Aktuell in Berlin-Steglitz 20 und in Pankow 21 Grad, in Jüterbock 22 und in Lindenberg 18 Grad. Morgen erst sonnig, am Nachmittag dichtere Wolkenfelder, aber bis zum Abend bleibt es trocken, maximal 22 bis 25 Grad. Die Zeit 12.46 Uhr.
1: 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Künstliche Intelligenz soll unser aller Leben einfacher machen, Behörden schneller, Unternehmen produktiver und den Staat moderner. Immer häufiger aber sind wir auch mit der Kehrseite konfrontiert, Meldungen über sogenannte KI-Agenten, die sich selbstständig machen und in Systeme eingreifen, haben zuletzt immer wieder für Schlagzeilen gesorgt. Wie verändert künstliche Intelligenz eigentlich den Studienalltag und das wissenschaftliche Arbeiten an den Universitäten? Birgit Spienert ist Mitglied des Wissenschaftsrats und Professorin für pädagogische Psychologie an der Uni Heidelberg. Ich habe sie vorhin gefragt, Ergebnis offenes, selbstständiges Denken, das sei doch der Kern eines Hochschulstudiums. Inwieweit ist das eigentlich durch KI gefährdet? Was beobachtet sie beispielsweise bei ihren Studierenden?
2: Was wir auf jeden Fall beobachten, ist, dass Studierende sehr stark zu KI greifen. Und das kann man ja auch nachvollziehen, denn man bekommt sehr schnell gute Lösungen häufig. Und da ist es natürlich wichtig, dass die Studierenden nicht verlernen, auch selber zu den guten Lösungen zu kommen. Und da gilt es auszuloten, wie viel KI darf und soll sein und wie viel Eigenleistung muss sein.
1: Wenn Sie sagen ausloten, was ist da der richtige Weg Ihrer Meinung nach?
2: Man muss das Thema ansprechen. Die Studierenden sind ja erstmal verunsichert. Was darf ich denn und was soll ich denn? Und dann muss man darüber sprechen, wie man KI nutzen soll, wo die Gefahren liegen und muss das vereinbaren, wie man damit umgeht.
1: Der Wissenschaftsrat, also Ihre sozusagen ja Ihre Organisation, für die Sie stehen, der hatte, ich zitiere mal, intellektuelle Souveränität als ein Ziel benannt. Das klingt erstmal ziemlich abstrakt. Was bedeutet das praktisch und vor allem, wie wollen Sie da hinkommen?
2: So ganz konkret soll es bedeuten, ich muss natürlich weiterhin entscheiden können, ob das, was eine KI da ausgibt, eigentlich nützlich ist, ob es richtig ist und ob ich es dann auch tatsächlich benutze. Und wenn diese Fähigkeit verloren ginge, das zu beurteilen, das wäre wirklich fatal. Deshalb müssen wir die Studierenden weiterhin fit dafür machen, dass sie solche Aufgaben auch selber erledigen können.
1: Jetzt empfehlen Sie dafür sogar KI-freie Räume an den Hochschulen. Wie kann ich mir so einen KI-freien Raum konkret vorstellen?
2: Der Schlüssel liegt, glaube ich, darin, die Bedingungen zu variieren. Ein KI-freier Raum wäre jetzt zum Beispiel die ganz klassische Klausur oder mündliche Prüfung, wo es zwar inzwischen auch nicht mehr so leicht ist, sicherzustellen, dass da keine KI genutzt wird, aber das ist ja schon der Anspruch, wenn man so eine klassische Prüfung wählt. Und bei anderen Prüfungsformaten, wo die KI dann genutzt werden kann, muss man auch entsprechend die Rahmenbedingungen vorgeben, wie es denn geschehen soll.
1: Aber wen sehen Sie da in der Verantwortung, in der Pflicht, die Länder, die einzelnen Unis oder möglicherweise sogar jeden einzelnen Dozenten?
2: Auf all diesen Ebenen liegt die Verantwortung. Es ist sicherlich gut, wenn es von oben, man kann ja noch eine Etage höher gehen und sagen, die EU, der EU-AI-Act, der regelt ja schon mal einiges. Der sagt zum Beispiel, ihr müsst eure Lernenden fit machen, ihr müsst Schulungen anbieten, ihr müsst dafür sorgen, dass es keine noch größere Spaltung zwischen denen gibt, die es nutzen, denen, die es nicht nutzen. Das heißt, das ist der ganz große Rahmen und es lässt sich dann runterbrechen bis zum einzelnen Dozierenden, der es wirklich ganz konkret ansprechen muss und sagen muss, dieser Nutzer

0: schützen ist sinnvoll und dieser ist es aber auch nicht.
1: Jetzt sehen wir ja diese Debatte eigentlich überall in jedem Bereich, auch im Beruf beispielsweise. Die Hauptfrage immer, ist künstliche Intelligenz jetzt Fluch oder aber Segen? Schauen wir mal auf einen ganz bestimmten Punkt. Was meinen Sie, kann denn KI auch dazu führen, dass Studierende am Ende besser denken lernen?
0: Hoffentlich ja, denn KI kann ja als ein Sparringspartner benutzt werden. Man kann sich Fragen stellen lassen, man kann diskutieren mit der KI, man betrachtet die Dinge von anderen Seiten. Diese Funktionen haben auch Mitstudierende, mit denen man diskutiert. Das haben wir immer schon geraten, sprecht doch mit anderen. Und jetzt kann man auch mit der KI sprechen und der so bestimmte Rollen zuweisen. Also da steckt durchaus eine ganze Menge an Lernpotenzial drin.
1: Frau Spinert, vielleicht zum Schluss noch. Ich habe Sie am Anfang schon gefragt, was bekommen Sie denn für Rückmeldungen von Ihren Studierenden, also die, um die wir oder über die wir ja eigentlich reden, wie sehen die das mit der KI?
0: Die sehen ganz genauso wie wir auch Licht und Schatten. Einerseits wird einem vieles sehr leicht gemacht. Und dann ist halt die Neigung da, es sich zu leicht zu machen. Das kennen wir alle, das passiert. Aber die sind auch dankbar, wenn man eben Leitplanken setzt und sagt, pass auf, mach es so. Und dann auch diesen Lernprozess enger begleitet. Also dadurch können ja auch die Studierenden und die Lehrenden noch mal enger zusammenrücken, wenn es beispielsweise ums Entstehen einer großen Master- oder Bachelorarbeit geht. Und insofern stecken da auch viele positive Chancen für die Weiterentwicklung der Lehre drin.
1: Das sagt Birgit Spienert. Sie ist Mitglied des Wissenschaftsrats und Professorin für pädagogische Psychologie an der Uni Heidelberg. Antisemitismus ist leider ein weltweites Problem, auch New York City, das sich ja gerne als Schmelztiegel der verschiedensten Kulturen der Welt präsentiert hat, offenbar ein Problem damit. Die Zahl antisemitischer Übergriffe im Big Apple, die ist stark angestiegen und Bürgermeister Zoran Mandami will das jetzt mit einem konkreten Plan ändern. Er reagiert damit wohl auch auf jüngste internationale Vorwürfe, wie USA-Korrespondent Martin Ganselmeier berichtet.
2: Israels Ministerpräsident Netanyahu hatte Mamdani in seiner Rede vor der UN-Generalversammlung als den antisemitischen Bürgermeister von New York bezeichnet. Seit Mamdanis Amtsantritt, so Netanyahu, könnten sich jüdische New Yorker nicht mehr sicher fühlen. Tatsächlich ist die Zahl antisemitischer Hassverbrechen nach Angaben der New Yorker Polizei deutlich angestiegen. Mamdani, der erste muslimische Bürgermeister New Yorks, hat nun ein Maßnahmenpaket gegen Antisemitismus vorgestellt. Jüdische Synagogen und Einrichtungen sollen besser geschützt werden. In den Lehrplänen der Schulen sollen jüdische Geschichte und der Holocaust eine größere Rolle spielen. Außerdem wird der Etat für Maßnahmen gegen Hasskriminalität verzehnfacht auf knapp 30 Millionen Dollar. Jüdische New Yorker machen nur 12% der Stadtbevölkerung aus, sagte Mamdani. Sie sind aber Opfer von etwa der Hälfte aller gemeldeten Hassverbrechen. Zoran Mamdani hat das Vorgehen der israelischen Regierung in Gaza scharf kritisiert und Israels Regierungschef Netanyahu einen Kriegsverbrecher genannt. Gleichzeitig hat Mamdani stets betont, seine Kritik an Israels Regierung sei kein Antisemitismus und richte sich nicht gegen jüdische Bürger.
1: Ein Plan gegen Antisemitismus in New York, von dort berichtete Martin Ganselmeier.
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1: Die deutsche Fotoreporterin Anja Niedringhaus dokumentierte mit ihrer Kamera, was der Krieg mit Menschen macht und was die Menschen im Krieg tun, auf dem Balkan, im Irak, in Libyen, in Gaza und in Afghanistan. Jetzt wird ihr fotografischer Nachlass herausgegeben in einer großen Werkausgabe und Kulturreporter Christoph Schäffer stellt sie vor.
4: Ein gutes Foto ist, wenn das Foto genau das zeigt, was geschehen ist. Emotional wie auch von der nachrichtlichen Seite. Wenn man es geschafft hat, in einem Foto eine ganze Geschichte zu erzählen.
5: So hat die Fotografin Anja Niedringhaus im Jahr 2000 selbst ihre Arbeit definiert. Anja Niedringhaus gehörte zu den international renommiertesten Pressefotografinnen und Fotografen. 12 Jahre hat sie für die Nachrichtenagentur Associated Press gearbeitet. Weltweit druckten Zeitungen und Zeitschriften ihre Bilder. Bis sie im April 2014 in Afghanistan bei einem Attentat erschossen wurde. Den außergewöhnlichen Fotografien von Anja Niedringhaus widmet der Verleger Gerhard Steidl jetzt ein einzigartiges Buchprojekt. Eine Werkausgabe in 7 großformatigen Bänden, insgesamt 1300 Seiten. Gerhard Steidl über Anja Niedringhaus.
6: Sie ist mit der Kamera schon immer ziemlich dicht auf die Menschen zugegangen, ne? Und meistens war auch wirklich nur die Kamera der Distanzhalter zwischen den beiden Gesichtern. So nah ist sie an die Menschen herangegangen. Und man erkennt in den Augen der fotografierten Person natürlich viel mehr als in einem groß aufgenommenen Panorama. Und die Nähe zu den Menschen prägt all ihre Bilder. Das ist das Faszinierende.
5: Anja Niedringhaus wurde 1965 in Höxter geboren. Schon als Schülerin arbeitete sie für die Lokalzeitung. 1992 wurde sie von der European Photo Press Agency in den beginnenden Jugoslawienkrieg geschickt. Ihre Schwester Gide Niedringhaus erinnert sich.
7: Das hat sie unheimlich mitgenommen und da sind mir wirklich oft die Tränen gelaufen, weil man gemerkt hat, wie erschrocken sie war. Die Albanienbilder waren für mich auch kaum auszuhalten und für sie auch noch viel schwerer auszuhalten. Und das sind von daher auch Lieblingsbilder, weil das für sie da auch so schwer war.
5: Gide Niedringhaus und ihre Familie lebten mit Anja Niedringhaus zusammen in Oberkaufungen. Im Arbeitszimmer steht immer noch der Pulitzer-Preis von 2005, mit dem Anja Niedringhaus als erste deutsche Fotografin ausgezeichnet wurde. Hier hat Gide Niedringhaus auch den Nachlass gesichtet, 300.000 Bilder. Ein Teil davon digital, vieles noch auf analogen Filmstreifen. Schließlich hat Gide Niedringhaus über 1000 Fotos für das Buchprojekt ausgewählt.
7: Ich habe fast alles aus dem Bauch gemacht. Ich habe überhaupt keine Ahnung von Fotos. Ich habe auch nie fotografiert. Ich fotografiere immer noch so gut wie gar nicht. Ich habe mich da hingesetzt und dann kamen die ganzen Kontaktbögen, Passbild groß. Dann war ich in so einem Flow und habe jeden Tag 6, 8, manchmal 10 Stunden Bilder geguckt.
5: Begleitet und beraten wurde sie dabei vom Verleger Gerhard Steidl.
8: Dieses Begleiten ihrer Arbeit in einer solchen Werkausgabe ist schon etwas Sensationelles, nicht? Weil man hat hinterher eine große Lebenserfahrung für sich gewonnen.
1: Verleger Gerhard Steidl über die große Werkausgabe Anja Niedringhaus Photography, die ist jetzt erschienen.
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1: So, wir haben es kurz vor 1. Norbert Hansen macht hier gleich weiter. Norbert, und du hast mir gesagt, bei dir geht es um Drohnen?
10: Genau. Drohnen sind ja durchaus ein Problem, zum Beispiel an Flughäfen. Wir erinnern uns, in den vergangenen Monaten gab es immer wieder Drohnensichtungen, zum Beispiel am Flughafen Kopenhagen oder auch natürlich hier am BER. Da sind Drohnen aufgekreuzt. Ist ja ein Riesensicherheitsproblem. Der Flugverkehr wird dann ausgesetzt und ein riesen finanzieller Schaden. Aber am BER gibt es ab heute ein neues System, das Drohnen früher und besser erkennen kann. Und was es damit auf sich hat, das erzählt uns unsere Reporterin gleich um 2:05.
1: Das ist also gleich bei Norbert Hansen. Ganz kurzer Blick aufs Wetter. Temperaturen Berlin-Steglitz 20. In Lindenberg 18 Grad, 24 Grad, das ist für heute die Höchsttemperatur. Dazu viel Sonne, wenig Wolken und es bleibt den ganzen Tag über trocken. Und den Blick auf die Straße hat jetzt Jasmin Becker.
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11: Vorsicht bitte auf der A115 Dreieck Funkturm. Richtung Dreieck Nutetal zwischen Samund und dem Dreieck Nutetal liegt ein totes Tier auf der linken Spur. Stadtverkehr Berlin A100 Stadtring Richtung Wedding zwischen Oberlandstraße und dem Kreuz Schöneberg gibt es Stau. Es dauert bis zu 10 Minuten länger. Im weiteren Verlauf staut es sich zwischen Hohenzollern-Damm und Dreieck Funkturm sowie im Anschluss zum Messedamm. Dort ist zurzeit nur eine spurfrei. Charlottenburg-Nord, der Siemensdamm, ist ab Nikolaus-Großweg in Richtung Jakob-Kaiser-Platz nach einem Unfall weiterhin gesperrt. Und Westend, heute laufen im Bereich der alten Jaffee-Straße die Vorarbeiten zur neuen Anbindung der Avus A115 an den Stadtring A100 Richtung Wedding. Ab Montag wird der Verkehr dann einspurig über den südlichen Bereich des Rastplatzes geführt.
10: Es ist 13 Uhr.
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10: Norbert Hansen hier, schönen guten Tag. Sozialsysteme sollen ja diejenigen unterstützen, die nicht so viel Geld haben. Doch wenn so ein System pleite gehen sollte, hilft das niemandem. Bei der Pflege hat sich die Bundesregierung jetzt auf eine Reform geeinigt. Die soll das System für die Zukunft festigen. Mehr dazu in den Nachrichten mit Jasmin Becker.
11: Die Bundesregierung hat die Pflegereform von Gesundheitsminister Linnemann auf den Weg gebracht. Der CDU-Politiker betonte im Anschluss, es gehe darum, die Pflege zu stabilisieren. Unter anderem ist vorgesehen, dass ab Januar der Beitragszuschlag für kinderlose Mitglieder der Pflegeversicherung steigt. Er soll um 0,3 Punkte auf 0,9% angehoben werden. Linnemann kündigte außerdem an, dass das Kabinett kommende Woche eine Kommission einsetzen wird, die grundlegende Strukturreformen erarbeiten soll. Bis kurz vor Beginn der Kabinettssitzung war offen, ob sich Union und SPD auf einen Kompromiss einigen. Linnemann wollte Einsparungen durchsetzen, um das Defizit in der gesetzlichen Pflegeversicherung zu verringern. Die SPD lehnte reine Kürzungen ab und forderte grundlegende Reformen bei der Pflege. Das Bundeskabinett hat außerdem beschlossen, dass Angriffe etwa auf Busfahrer und Zugbegleiter härter bestraft werden sollen. Für entsprechende Straftaten geht künftig eine Mindeststrafe von 6 Monaten, bislang waren es 3. In besonders schweren Fällen ist mindestens 1 Jahr Haft vorgesehen. Justizministerin Hubig von der SPD betonte, Übergriffe auf Einsatzkräfte, Beschäftigte im Nahverkehr, in Kliniken und Praxen nehmen zu. Menschen, die das Land am Laufen hielten, verdienten besonderen Schutz. Letztlich gehe es darum, dass der Staat funktioniert. Die Zahl der Arbeitslosen in Deutschland ist im September wieder unter die 3-Millionen-Marke gesunken. Laut Bundesagentur in Nürnberg beträgt die Quote jetzt 6,4%. Aus Nürnberg, Stanislaus Kosakowski.
12: Hauptgrund dafür ist die saisonübliche Herbstbelebung am Arbeitsmarkt. Die beginne jedoch ohne Schwung, stellt die Bundesagentur für Arbeit fest. Die Zahl der Betriebe, die ihre Beschäftigten in Kurzarbeit schicken, ist im Jahresvergleich ebenfalls rückläufig. So waren nach letztem Zählstand vom Juli 118.000 Personen in Kurzarbeit und damit 69.000 weniger als vor einem Jahr. Im Vergleich der Bundesländer ergibt sich bei der Arbeitslosenquote ein Spektrum von 4,2% in Bayern, über 7,9% in Nordrhein-Westfalen bis zu 11,2% im Stadtstaat Bremen.
11: Die Berliner Linke geht wegen eines Social-Media-Beitrags juristisch gegen Brandenburgs Innenminister Redmann vor. Der CDU-Politiker hatte sich nach dem Sieg der Linken bei der Berliner Abgeordnetenhauswahl besorgt geäußert, und zwar auf dem offiziellen Instagram-Kanal seines Ministeriums. Die Linke sieht dadurch ihr Recht auf Chancengleichheit im politischen Wettbewerb verletzt. Auch gegen andere Unionspolitiker geht die Linke vor. So hatten Bundeswirtschaftsministerin Reiche und Bundesinnenminister Dobrindt der Linken Antisemitismus und Nähe zu kriminellen Clans vorgeworfen. Ein Passagierflugzeug ist auf dem Weg von den Vereinigten Arabischen Emiraten nach Israel in Saudi-Arabien notgelandet. Hintergrund soll ein Streit zwischen den beiden Piloten gewesen sein. Das berichten verschiedene israelische Medien und berufen sich auf Passagiere. Demnach soll einer der Piloten seinen Kollegen mit einem Messer verletzt haben. Nach israelischen Angaben könnte es sich um einen versuchten Terroranschlag gehandelt haben. An Bord des Flugzeugs waren etwa 180 israelische Passagiere. Ein Berufungsgericht in Budapest hat die Haftstrafe für Maja T. von 8 auf 7 Jahren verringert. Die nonbinäre Person aus Jena wird der linksextremen Szene zugeordnet. Er wird vorgeworfen, an gewalttätigen Angriffen auf mutmaßliche Rechtsextremisten in Ungarn beteiligt gewesen zu sein. Unser Korrespondent für Ungarn, Oliver Schosch.
13: Auch das Berufungsgericht sah die Videoindizien, Kleidung, Rucksack, Körperstatur als ausreichende Hinweise für eine Beteiligung Maja T.s an. auch wenn die Gesichter der Angreifer vermummt waren. Maja T. war ein halbes Jahr in Dresden in Haft und wurde dann nach Ungarn ausgeliefert, wo sie 2 Jahre und 3 Monate in Haft war. Die Auslieferung sorgte für heftige Kritik und wurde im Nachhinein vom Bundesverfassungsgericht für rechtswidrig erklärt. Im Gefängnis in Ungarn trat Maja T. zeitweilig in den Hungerstreik. Sie beklagte Schlafentzug und monatelange Isolationshaft. Nun soll Maja T. für die restlichen gut 4 Jahre Haft nach Deutschland überstellt werden.
11: Soweit die Nachrichten. 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Das Wetter. Auch am Nachmittag bleibt es überwiegend sonnig. Im nördlichen Brandenburg kann es auch mal etwas wolkiger sein. Höchstwerte 21 bis 24 Grad. Aktuell in Berlin-Steglitz 20 und im Pankow 21 Grad. In Jüterbock 22 und in Lindenberg 18 Grad. Morgen nach sonnigem Start im Verlauf dichtere Wolken, maximal 25 Grad. Die Zeit 13.05 Uhr.
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10: Ich bin Norbert Hansen, schönen guten Tag. Die schwarz-rote Bundesregierung hat grünes Licht gegeben für die geplante Pflegereform nach langem Ringen. Das Kabinett hat den Gesetzentwurf von Gesundheitsminister Carsten Linnemann von der CDU zur Neuordnung der Pflegeversicherung beschlossen. Worauf sich Union und SPD geeinigt haben, darüber hat der Gesundheitsminister in einem Statement vor der Presse in Berlin kurz informiert. Er sei froh, sagte Linnemann, über diesen ersten wichtigen Schritt zur Stabilisierung des Pflegesystems und hat zuerst die häusliche Pflege erwähnt.
14: Für mich persönlich ist das Thema häusliche Pflege zentral. Die Menschen, die zu pflegen sind, zu Hause, ihre Angehörigen, gerade auch die Angehörigen, die stützen das System. Und deswegen war es mir wichtig, dass wir nicht an die Rentenpunkte gehen, sondern das Signal senden, dass diese Menschen nicht nur für den Zusammenhalt wichtig sind, sondern auch das System als Ganzes stützen.
10: Und Linnemann zählte auch noch weitere Entscheidungen auf.
14: Wir werden zum Beispiel das Begutachtungssystem ändern und es zielgenauer ausgestalten. Der allgemeine Beitrag bleibt stabil bei 3,6%. Der Kinderlosenbeitrag steigt um 0,3. Bei der Beitragsbemessungsgrenze werden wir nicht wie vorgesehen um rund 1.000 Euro hochgehen, sondern wir gehen auf das Niveau GKV, der gesetzlichen Krankenversicherung, also um 300 Euro nach oben.
10: Soweit der erste Teil der Pflegereform, aber dabei soll es nicht bleiben.
14: Darüber hinaus haben wir uns darauf geeinigt, dass wir eine Kommission einsetzen, um auch noch mal grundsätzlicher, struktureller das Pflegesystem für die 30er Jahre fit zu machen. Wir werden in der nächsten Woche bereits im Kabinett den Auftrag für diese Kommission geben. Es wird eine Kommission sein mit Experten, mit Wissenschaftlern, die das Ziel hat, bis Ende Januar 2027 einen Entwurf vorzulegen. Einen Entwurf, der die Pflege fit machen soll für die 30er Jahre.
10: Und Ziel wäre, bis Ostern im nächsten Jahr einen entsprechenden Entwurf im Kabinett absegnen zu können. Bis zum 1. Juli soll die Strukturreform dann schließlich Realität werden. So hat es Gesundheitsminister Carsten Linnemann von der CDU am Mittag bekannt gegeben.
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10: 8:08. Zwischen der neuen Wohnung oder einem Kredit, da steht nicht selten die Schufa, die Schutzgemeinschaft für allgemeine Kreditsicherung. Vermieter oder Banken können sich durch eine Auskunft dort absichern, ob jemand Geld hat oder nicht oder ein Zahlungsmuffel ist. Vor einem halben Jahr dann führte die Schufa ein neues Bewertungssystem ein. Es sollte alles transparenter werden, sodass Nutzer genau sehen sollen, welche Informationen die Schufa von einem dann auch tatsächlich nutzt. Doch Recherchen von NDR und SZ zeigen, die Schufa bewertet auch im Geheimen, verkauft das an Kunden, ohne dass Verbraucher davon wissen. Peter Hornung vom Norddeutschen Rundfunk steckt im Stoff und ich habe ihn zunächst zur Ausgangslage befragt. Warum hat die Schufa eigentlich medienwirksam die Transparenzoffensive im März gestartet?
15: Ja, zum einen aufgrund von rechtlichem Druck. Es gab neue Gerichtsurteile, die sie zu mehr Transparenz verpflichteten. Aber zum anderen war es schon so, weil die Schufa es so wollte. Das war der Höhepunkt der Transparenzoffensive im März. Sie wollte sich als die Gute darstellen. Sie wollten auch das Image der Blackbox hinter sich lassen, diese Intransparenz. Sie hätten das auch mit weniger PR-Aufwand machen können und auch mit weniger Versprechen, aber Sie haben sich in Wiesbaden tatsächlich für diesen Weg entschieden.
10: Ihre Recherchen zeigen ja jetzt ein geheimes Agieren der Schufa. Was passiert da konkret?
15: Das Versprechen war eigentlich ein Score. Transparent, nachvollziehbar, verständlich. So hatten es eigentlich, glaube ich, alle im Land verstanden. Die älteren intransparenten Scores, die Schufa ja noch hat, die werden nach einer Übergangsphase abgeschafft. Jetzt aber sehen wir, es gibt eine ganze neue Score-Welt. Einen speziellen Score für Hauskäufer zum Beispiel. Dann gibt es das Angebot zu dem neuen transparenten Score, zusätzliche Daten zu kaufen, die Unternehmen auch zur Verbraucherbewertung benutzen können. Und schließlich, die Schufa, die bietet auch an, künftig à la carte Scores für Unternehmen zu errechnen. Und das ist quasi diese neue Score-Welt. Und das hatten wir eigentlich am Anfang der Recherche gar nicht erwartet.
10: Welche negativen Folgen hat das denn für uns Verbraucher?
15: Also die Intransparenz per se ist negativ. Ich kann oft nicht mehr sehen, wie ich bewertet werde, bevor ich einen Vertrag schließe oder einen Kredit nehme. Die Schufa sagt, ja, das seht ihr doch dann in eurer sogenannten Datenkopie, aber das ist erst danach. Das Versprechen war, ich sehe es vorher, ich sehe es in der Schufa-App. Beim Schufa für Hauskäufer zum Beispiel kann es so sein, dass ich denke, dass der offizielle, sichtbare, transparente Schufa-Score super ist für niedrige Kreditzinsen, dass ich den vielleicht sogar optimiert habe, dass ich alles darauf konzentriere, bevor ich zur Bank gehe. In Wirklichkeit kann es aber sein, dass ich im Hintergrund mit dem anderen Score für Hauskäufer bewertet werde. Und das kann mich bei so einem Kredit bares Geld kosten.
10: Was sagen Verbraucherschützer dazu?
15: Die sind ziemlich empört und auch enttäuscht. Also der Verbraucherzentrale Bundesverband zum Beispiel, der sagte, sie sehen ein erhebliches Transparenzproblem. Die sind vor allen Dingen deshalb enttäuscht, weil sie das nicht von der Schufa erfahren haben. Die sprechen eigentlich regelmäßig mit der Schufa. Und die Schufa sagt, wir stellen euch alles vor, was wir machen. Und das haben sie aber nicht vorgestellt. Die sind normalerweise im Austausch, aber darüber gab es keinen Austausch. Die Datenschutzorganisation Algorithm Watch, die spricht davon, dass diese Transparenzoffensive der Schufa im Frühjahr offenbar sich jetzt als großer Schwindel entpuppt. Und die Schufa, das ist ein Zitat von denen, die habe die deutschen Verbraucherinnen und Verbraucher hinter die Fichte geführt.
10: Ganz schöne Vorwürfe sind das ja. Was sagt denn die Schufa selbst dazu?
15: Ja, die hat unsere Recherchen zunächst weitgehend bestätigt. Die sagen aber, wir sind doch gar nicht intransparent. Die zeigen sich sogar irritiert, dass es da Aufregung gibt. Die sieht sich im Recht. Die neuen Scores seien notwendig, um Kunden zu halten, sagen sie. Und das Spannendste ist, die Schufa sagt plötzlich, sie hätte nie gesagt im März, dass es künftig nur einen neuen Score gibt. Das sei wohl alles ein großes Missverständnis. Da muss ich klar sagen, wir haben uns auch die Berichterstattung damals angeschaut. Wir haben uns angeschaut, was die Schufa tatsächlich auch dazu gesagt hat. Auch die Schufa-Chefin Tanja Birkholz. Und wir sagen, dieses Missverständnis hatten wohl bis zu 83 Millionen Menschen in Deutschland, nämlich alle. Wir haben uns wirklich die Sachen angeschaut und in dieser Kampagne wurde zumindest der Eindruck erweckt, dass es nur noch den einen transparenten Score gibt.
10: Ein großes Missverständnis. Wie geht es denn jetzt eigentlich weiter? Gibt es eigentlich jemanden, der die Schufa kontrolliert?
15: Ja, es gibt jemanden, das ist der hessische Landesdatenschutzbeauftragte. Der allerdings, glauben viele, kommt seiner Aufgabe da nicht ausreichend nach. Also die Prüfungen dauern da immer sehr lange. Es ist jetzt die Frage, ob die Schufa für diese Geschichte, für diese Intransparenz juristisch zu belangen ist. Das wird sicher geprüft werden, klar ist es nicht. Aber Transparenz ist inzwischen ja auch nicht mehr was, was man sich nur einfach aussuchen kann. Eine gewisse Transparenz muss es geben. Aber zunächst, denke ich, wird einfach klar, dass das Ganze, man muss es so deutlich sagen, ein PR-Schwindel war im Frühjahr. Und da ist es einfach, glaube ich, spannend, wie die Öffentlichkeit darauf reagiert und auch die Politik.
10: Besten Dank. Peter Hornung war das. Nach Recherchen von NDR und Süddeutscher Zeitung betreibt die Schufa weiterhin nicht transparente Bewertungssysteme.
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10: Für Fußball, Zweitligist Hertha BSC ist die Saison ja herausragend gelaufen bis zur jetzigen Länderspielpause. Das Team ist mit optimaler Punkteausbeute Tabellenführer der zweiten Liga. Die dreiwöchige Pause hat Trainer Stefan Leitl gestern zu einem Testspiel bei der kleinen Hertha beim Oberligisten Hertha 03 Zehlendorf genutzt. Und Josef Kramer war dabei und hat sich bei den Hertha-Fans nach diesem Saisonstart mal umgehört.
16: Die Hertha, so gut in die Saison gestartet wie noch nie. 7 Spiele in Liga und Pokal, 7 Siege. Die Gefühlslage der Hertha-Fans könnte nach diesem Auftakt nicht besser sein.
17: Es ist einfach gerade geil, es macht Spaß. Die Mannschaft macht wirklich, wirklich Spaß. Und es ist gerade eine sehr große Freude, Hertha-Fan zu sein. Weiß ich nicht, wie ich das anders sagen soll. Es macht gerade einfach Spaß.
16: Spaß hat auch die Mannschaft auf dem Platz. Für Trainer Stefan Leitl ist das ein wichtiger Faktor.
18: Die Jungs haben natürlich eine hohe Motivation und freuen sich, wenn sie zusammen sind und spielen können. Und das ist eigentlich die Basis, um erfolgreichen Fußball zu spielen.
16: Auch nach der Länderspielpause wollen die Herthaner wieder erfolgreichen Fußball spielen. Jetzt, wo es so gut läuft, hätten einige gerne auf die Pause verzichtet.
19: Nations League ist ja irgendwie niemand interessiert. Da wollen wir lieber weiter die Hertha gewinnen sehen.
16: Für die Fans ein Glück, dass sich die Berliner schon jetzt auf die kommenden Wochen vorbereiten. Beim Freundschaftsspiel gegen Hertha 03 Zehlendorf wechselt Trainer Leitl ordentlich durch. Gegen den Oberligisten steht am Ende ein ungefährdetes 3:1.
18: Wir haben versucht, das Bestmögliche jetzt aus dieser Pause zu machen. Das heißt, einen guten Mix aus B- und Entlastung zu finden. Die Jungs hatten jetzt ein paar Tage frei. Wir haben gestern trainiert, wir haben heute Morgen trainiert. Jetzt so ein Einstieg, lockeres Spiel.
16: Den besten Saisonstart aller Zeiten will Leitl allerdings nicht überbewerten.
18: Wir haben jetzt 18 Punkte geholt und die haben wir verdient geholt. Und momentan fühlt sich das alles gut an. Aber wir wissen auch, was es bedeutet, in der zweiten Liga zu spielen, was es bedarf, um Spiele zu gewinnen. Und ich glaube, das ist für uns der wichtigste Punkt.
16: Fest steht, die Hertha macht wieder Spaß. So sehr, dass man in Berlin schon anfängt zu träumen.
20: Aufstieg wäre natürlich schon krass, wenn man es schafft. Ne? Also das finde ich gut. Da gehört Hertha auch hin. In die erste Liga, muss sein.
16: Bis zum Ende dieser Saison ist es noch ein langer Weg. Aber träumen muss schließlich erlaubt sein.
10: Soweit Josef Kramer. Schauen wir auf die deutsche Nationalmannschaft. Die spielt ja morgen Abend in München gegen Serbien in der Nations League und sie hat im Moment keine Personalprobleme. Der gesamte Kader hat heute das Abschlusstraining in Herzogenaurach absolviert und für die Partie muss Bundestrainer Jürgen Klopp aber noch 2 Akteure aus seinem 25er-Aufgebot streichen, denn laut UEFA-Regularien dürfen nur 20 Feldspieler und 3 Torhüter nominiert werden. Am Nachmittag geht es dann für die DFB-Auswahl mit dem Bus nach München.
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10: Seit Anfang des Jahres hat die Stiftung Preußische Schlösser und Gärten eine neue Gartendirektorin, die Landschaftsarchitektin Katharina Matteja. Und sie ist mit einem besonderen Wunsch angetreten.
25: Mein Herzensthema ist tatsächlich, weil ich eben auch so eigentlich mit der Stiftung in Berührung gekommen bin, dass ich es schaffen möchte, einen Grundstein zu legen, mit dem die nachfolgenden Generationen weiterarbeiten können, einen Grundstein der Hoffnung gibt, dass wir diese wunderschönen historischen Gärten auch weiterhin erhalten können. Und ein weiterer wichtiger Wunsch ist, dass es auch, ich sag mal, in der breiten Gesellschaft erkannt wird, welche Bedeutung diese Gärten haben.
10: Sagt die neue Gartendirektorin der Stiftung Preußische Schlösser und Gärten, Katharina Matteja. 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Das Wetter für Berlin und Brandenburg. Heute viel Sonnenschein. Ab und an können wir mal ein paar dichtere Schleierwolken durchziehen. Trocken bleibt es heute. Höchstwerte 20 bis 24. Höchstwerte haben wir im Prinzip quasi fast erreicht. Berlin meldet gerade 20 bis 21 Grad, Cottbus 20 und Brandenburg-Havel 21 Grad.
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10: Mit Jasmin Becker.
11: Vorsicht bitte auf der A10 nördlicher Berliner Ring Richtung Dreieck Barnim zwischen Mühlenbeck und dem Dreieck Pankow gibt es Behinderungen durch eine ungesicherte Unfallstelle. Vorsicht auf der A12 Berlin Richtung Frankfurt-Oder zwischen Fürstenwalde West und Fürstenwalde Ost steht ein defekter PKW und es befinden sich Personen auf der Fahrbahn. A24 Hamburg Richtung Berlin zwischen Neuruppin Süd und Fährberlin rechte Spur und Standspur gesperrt wegen Bauarbeiten. Sie brauchen 45 Minuten länger und auch auf der Umfahrung über Fährberlin, da dauert es schon etwa eine halbe Stunde länger. Stadtverkehr Berlin A100 Stadtring. Wegen technischer Probleme ist der Tunnel zwischen Sonnenallee und dem Dreieck Neukölln in beiden Richtungen gesperrt. A100 Stadtring Richtung Wedding zwischen Oberlandstraße und dem Kreuz Schöneberg gibt es Stau. Sie brauchen bis zu 10 Minuten länger. 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
10: Mittwoch 20 nach 1.
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10: Hallo, herzlich willkommen. Ich bin Norbert Hansen. Bis zuletzt war ja offen, ob die Pflegereform von Bundesgesundheitsminister Carsten Linnemann durch das Kabinett kommt oder halt nicht. Die SPD hatte nochmal lautstark protestiert. Doch das Kabinett hat jetzt einen Beschluss gefasst. Mehr dazu in den Nachrichten und die hat für Sie Jasmin Becker.
11: Das Bundeskabinett hat die Pflegereform von Gesundheitsminister Linnemann gebilligt. Nach den Worten des CDU-Politikers wird damit ein drohendes Defizit von 8 Milliarden Euro in der Pflegeversicherung abgewendet. Erreicht werden soll das unter anderem dadurch, dass der Zuschlag für Kinderlose um 0,3 Prozentpunkte steigt. Der allgemeine Beitragssatz bleibe bei 3,6 Prozent. Linnemann sprach von einem ersten wichtigen Schritt. Eine Kommission solle bis Anfang kommenden Jahres grundlegende Strukturreformen erarbeiten. Dabei solle unter anderem ausgelotet werden, ob ein finanzieller Ausgleich zwischen sozialer und privater Pflegeversicherung möglich ist. Darauf hatte die SPD gepocht. Das Kabinett hatte außerdem Maßnahmen beschlossen, mit denen zum Beispiel Polizisten oder Rettungssanitäter besser geschützt werden sollen. Justizministerin Hubig reagiert damit auf eine zunehmende Zahl von Angriffen, Beleidigungen und Bedrohungen. Aus dem Hauptstadtstudio Bianca Schwarz.
0: Allein bei der Bahn gäbe es aktuell 5 Angriffe pro Tag. Das sagt Bundesjustizministerin Stefanie Hubig und wörtlich, wer unser Land am Laufen hält, verdient unseren Schutz. Wer beispielsweise Mitarbeitende der Bahn, der Stadtwerke, Feuerwehrleute, Ärztinnen oder Sanitäter, Gerichtsvollzieher oder Polizisten angreift, wird schärfer bestraft. Wer schlägt oder tritt, kann mit bis zu 10 Jahren Haft bestraft werden. Dasselbe soll künftig auch für Bahnmitarbeitende oder Busfahrer gelten. Wer Ärzte oder Sanitäter angreift, soll in besonders schweren Fällen ebenfalls bis zu 10 Jahre ins Gefängnis kommen können.
11: Die Lage auf dem deutschen Arbeitsmarkt hat sich zuletzt leicht entspannt. Wie die Bundesagentur in Nürnberg mitteilte, waren im September knapp unter 3 Millionen Menschen als arbeitslos registriert, etwa 67.000 weniger als im August, aber 40.000 mehr als vor einem Jahr. Die Quote sank geringfügig auf 6,4%. Grund für die leichte Verbesserung ist laut Bundesagentur die übliche Herbstbelebung am Arbeitsmarkt. Ähnlich ist die Situation in Berlin. Hier waren zuletzt rund 224.000 Arbeitslose registriert. Die Quote sank auf 10,4%. In Brandenburg zählte die Arbeitsagentur knapp 86.000 Erwerbslose bei einer Quote von 6,3%. Ein Passagierflugzeug ist auf dem Weg von den Vereinigten Arabischen Emiraten nach Israel in Saudi-Arabien notgelandet. Es soll zu einer gewaltsamen Auseinandersetzung zwischen den Piloten gekommen sein. Israelischen Angaben zufolge könnte es ein versuchter Terroranschlag gewesen sein. Unsere Korrespondentin für die Region, Anna Osius.
2: Kurz nach dem Start in Dubai sendete der Flieger zwei internationale Notrufsignale. Erst das für Notfall, dann das für Entführung. An Bord der Maschine mehr als 170 Passagiere, die meisten offenbar israelische Staatsbürger. Israelische Kampfjets stiegen auf. Möglicherweise wollte einer der beiden Piloten das Flugzeug zum Absturz bringen. Es kam zu einem heftigen Kampf zwischen den beiden Piloten. Das Flugzeug sackte dramatisch ab und kam vom Kurs ab. Der Angreifer konnte schließlich Medienberichten zufolge von der Crew und Passagieren überwältigt werden. Das Flugzeug konnte sicher in Saudi-Arabien notlanden.
11: Die USA haben ihren Militäreinsatz im Irak offiziell beendet. Wie das US-Verteidigungsministerium mitteilte, ist das eigene Militär vollständig aus dem Land abgezogen. In den vergangenen Jahren waren nach Angaben des Pentagon noch rund 2500 US-Soldaten im Irak stationiert. In Erbil, in der Kurdenregion sowie in der Hauptstadt Bagdad. Begonnen hatte der Einsatz mit der US-geführten Invasion 2003, in deren Folge der damalige Diktator Saddam Hussein gestürzt wurde. In einem Waldgebiet zwischen Potsdam und Berlin ist am Mittag Munition aus dem Zweiten Weltkrieg gesprengt worden. Der Sperrkreis von 1,5 Kilometern wurde inzwischen wieder aufgehoben. 700 Menschen im Potsdamer Stadtteil Groß-Glienicke und 150 Bewohner des Berliner Ortsteils Gatow können wieder in ihre Häuser zurückkehren, teilte die Stadt Potsdam mit. Auch die Bundesstraße 2 und eine Landstraße sind wieder frei. Die Bomben und Granaten waren bei einer systematischen Suche entdeckt worden. Rund 4 Tonnen Munition konnten nicht abtransportiert und mussten gesprengt werden. Soweit die Nachrichten. 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Das Wetter. Auch am Nachmittag bleibt es überwiegend sonnig. Im nördlichen Brandenburg kann es auch mal etwas wolkiger sein. Höchstwerte 21 bis 24 Grad. Aktuell in Berlin-Steglitz 20 und im Pankow 21 Grad. In Jüterbock 22 und in Lindenberg 18 Grad. Morgen nach sonnigem Start, im Verlauf dichtere Wolken, aber trocken, maximal 25 Grad. Die Zeit 13.25 Uhr.
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10: Norbert Hansen hier. Schönen guten Tag. Ist ja schon ärgerlich. Man steht am Flughafen und wartet auf den Abflug und dann bleiben die Flieger am Boden, weil eine Drohne herumfliegt. Ja, das kommt auch am BER immer wieder vor. Drohnen an Flughäfen verursachen zunehmend große finanzielle Schäden. Wer dahinter steckt, ist oft nicht zu ermitteln. Um dem etwas entgegenzusetzen, nimmt die Deutsche Flugsicherung ein System in Betrieb, das erkennt solche Drohnen schneller. Aber was steckt dahinter? Was hat es damit auf sich? Das erklärt uns jetzt RBB24-Reporterin Oda Tischewski. Oder was kann denn dieses neue System am BER?
4: Ja, das neue System kann Drohnen nicht abwehren, aber es kann sie erkennen und im zweiten Schritt dann dabei helfen, schneller zu unterscheiden, um welche Art von Drohne es sich handelt. Ist es so ein verirrtes Fluggerät von einem privaten Piloten, das natürlich an der falschen Stelle auch problematisch sein kann, auch vor allen Dingen als Störung im Flugverkehr, oder handelt es sich eventuell sogar um einen gezielten Angriff, welcher Art auch immer. Das soll von diesem System künftig schneller zu ermitteln sein, und zwar auch durch einen Zusammenspiel von Mensch und Technik. Das hat Brandenburgs Infrastrukturminister Robert Krumbach gestern Abend am BER erklärt.
5: Sowohl die Deutsche Flugsicherung als auch die Bundespolizei können sich auf das System aufschalten und können dann innerhalb weniger Augenblicke entscheiden, was passieren muss, ob man eingreifen muss, ob und wie lange der Flugverkehr stillgelegt werden muss. Es ist eine deutliche Verbesserung und ich bin froh, dass der BER jetzt damit ausgestattet worden ist.
10: Der BER ist der erste internationale Verkehrsflughafen in Deutschland, der so ein Drohnenerkennungssystem bekommt. Warum hier?
4: Bundesverkehrsminister Steffen Bilger ist gestern Abend extra zur Einsetzung des Systems zum BER gekommen, um zu unterstreichen, dass das Thema Drohnensichtungen an Flughäfen für ihn generell kein triviales ist.
6: Die zunehmenden Drohnensichtungen im Umfeld deutscher Flughäfen, aber auch der Vorfall in Leipzig haben sehr deutlich gezeigt, dass wir die Gefahr durch Drohnen ernst nehmen müssen.
4: Tatsächlich ist der BER aber besonders häufig von Drohnensichtungen betroffen, häufiger als jeder andere deutsche Flughafen. Allein im ersten Halbjahr 2026 hat man hier 28 Mal Drohnen beobachtet. Das ist nur sogar einmal mehr als am großen Drehkreuz in Frankfurt-Main. Und 7-mal musste deswegen auch der Flugverkehr kurzzeitig unterbrochen werden. Zuletzt vor einer Woche am Mittwochabend, als am BER nach einer Drohnensichtung für 45 Minuten keine Starts und Landungen möglich waren und 2 Maschinen sogar umgeleitet werden mussten.
10: Wie geht es denn jetzt weiter? Bleibt es bei dem Drohnenerkennungssystem am BER?
4: Nein, Steffen Bilger sieht die Einführung gestern Abend am Flughafen Berlin-Brandenburg vielmehr als einen Auftakt. In den nächsten Monaten sollen solche Systeme an weiteren internationalen Verkehrsflughäfen in Deutschland eingerichtet werden. Kritik gibt es immer wieder an angeblich unklaren behördlichen Zuständigkeiten. Da kommt natürlich auch so ein Erkennungssystem an seine Grenzen, wenn dann nicht klar ist, wer nun mit diesen Erkenntnissen was anfangen und wie reagieren soll. Aber Bundesverkehrsminister Bilger ist fest davon überzeugt, alle Beteiligten wissen, was sie zu tun haben.
6: Da will ich auch sehr deutlich sagen, dass wir sehr gut und eng abgestimmt sind. Das gilt für uns in der Bundesregierung als Bundesverkehrsministerium mit dem Bundesinnenministerium. Es gilt für die Polizeibehörden, für die deutsche Flugsicherung und für die Flughäfen.
10: Das sagt also der Bundesverkehrsminister Steffen Bilger. Oder Tischewski hat uns erklärt, was es mit dem neuen System am BER zur Drohnenerkennung auf sich hat. Besten Dank.
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10: Die Wirtschaft in Deutschland, die dümpelt ja so vor sich hin. Immer wieder berichten wir auch hier von Stellenabbau in erheblichen Größenordnungen. Der Blick auf die Arbeitsmarktzahlen für September lässt auf eine Verschnaufpause hoffen. Sie sanken nämlich wieder auf unter 3 Millionen.
1: Doch seien 67.000 Arbeitslose weniger als im Vormonat für die im September übliche Herbstbelebung nur eine schwache Zahl, sagt die Chefin der Bundesagentur für Arbeit, Andrea Nahles. Erste Zahlen, die von einer leichten Wirtschaftsbelebung und besseren Prognosen sprechen, kämen am Arbeitsmarkt aber noch nicht an.
7: Arbeitslosigkeit und Unterbeschäftigung nehmen zwar ab, die Rückgänge fallen aber vergleichsweise gering aus. Die Stellenmeldungen der Arbeitgeber haben sich auf niedrigem Niveau stabilisiert. Die sozialversicherungspflichtige Beschäftigung sinkt weiter leicht. Die wirtschaftliche Verbesserung kommt auf dem Arbeitsmarkt also derzeit noch nicht an.
1: Der Anstieg des Bruttoinlandsprodukts um 0,3% im zweiten Jahresquartal hatte insbesondere in der Bundesregierung schon Aufstiegsfantasien beflügelt. Doch die alte Regel, wächst die Wirtschaft, läuft's auch auf dem Arbeitsmarkt, ist heute so nicht mehr zutreffend, erklärt die Vorstandsvorsitzende der Bundesagentur für Arbeit, Nahles.
7: Es gibt jetzt aber Faktoren wie Demografie, aber auch Fragen des passgenauen Zusammenfindens von Arbeitnehmern und Arbeitgebern, die dagegen wirken, sodass ich glaube, dass wir deutlich länger brauchen, bis sich dieses wirtschaftliche Aufbruch dann auf dem Arbeitsmarkt niederschlägt.
1: Auf die zahlreichen Stellenstreichungen, die insbesondere in der Automobil- und Zulieferindustrie angekündigt wurden, reagieren die Arbeitsagenturen mit frühzeitigen Beratungsgesprächen. Das Ziel, der Entlassungstermin, soll für die Betroffenen der Beginn einer neuen Stelle oder einer Weiterbildungsmaßnahme sein. Wenige Tage vor dem Tag der Deutschen Einheit am 3. Oktober erwähnt Nahles insbesondere den ostdeutschen Arbeitsmarkt. Der habe sich seit der Wiedervereinigung deutlich positiv entwickelt.
7: Die Arbeitslosigkeit ist stark gesunken und die Erwerbsbeteiligung gestiegen. Die Arbeitslosenquoten in West- und Ostdeutschland haben sich über die Jahre sichtbar angenähert. Die höchsten Arbeitslosenquoten finden sich seit Jahren nicht mehr in Ostdeutschland, sondern in Nordrhein-Westfalen.
1: Die niedrigste Arbeitslosenquote verzeichnet im September der Freistaat Bayern mit unverändert 4,2%. Der Stadtstaat Bremen hat mit 11,2% die höchste Quote. Ein wichtiges Thema, um mehr Menschen in Arbeit zu bekommen, ist für Nahles die Mobilität. Doch räumt sie ein, die Bereitschaft für einen Job an einen anderen Ort zu ziehen, habe auch etwas mit der Verfügbarkeit und den Preisen von Wohnraum zu tun. Insgesamt fällt Nahles mittelfristiger Ausblick auf den Arbeitsmarkt weiterhin ernüchternd aus.
7: Aktuell deuten die Frühindikatoren am Arbeitsmarkt nicht auf eine spürbare Änderung der Entwicklung in den nächsten Monaten hin. Und auch unser Forschungsinstitut, das IAB, rechnet in seiner jüngsten Prognose für das Schlussquartal dieses Jahres noch nicht mit einer Trendwende.
1: Genauer festlegen will Nahles sich nicht mehr, sagt sie. Denn sie könne nicht wissen, ob ähnlich wie durch den Iran-Krieg ungeahnte Handelshemmnisse ihre nächste Prognose zunichte machen.
10: Über den derzeitigen Stand am Arbeitsmarkt war das aus Nürnberg Stanislaus Kosakowski. 13 Uhr. 32, 2:02 ist es. Ja, ist schon herrlich, ne? Wenn es warm ist, draußen an den See fahren, zum Beispiel in Brandenburg, da gibt es ja ganz viele Seen, ist ein beliebtes Ausflugsziel. Man kann sich abkühlen, entspannen. So ist das auch am Wandlitzsee, nördlich von Berlin. Er ist seit über 20 Jahren in Privatbesitz. Trotzdem können die Leute im See baden. Aber für wie lange noch? Um auf Nummer sicher zu gehen, wollen manche, zum Beispiel der Bürgermeister, den See zurückkaufen. Andere wollen das eher nicht. Über das Für und Wider dieser Idee berichtet jetzt rbb24-Reporter Fred Pilarski.
8: Man kann noch immer angeln, man kann noch immer baden, man kann noch immer drauf paddeln. Der Wandlitzsee hat seit über 20 Jahren einen privaten Eigentümer. Für die Wandlitzer und ihre Gäste hat sich scheinbar nichts geändert. Und doch will Bürgermeister Oliver Borchert jetzt den See zurückkaufen für die Gemeinde.
9: Dieser See ist das Herzstück von Wandlitz. Und wir wollen über ein Beteiligungsmodell, das nennt sich Seepatenschaften, eigentlich allen 25.000 Einwohnern dieser Gemeinde die Möglichkeit geben, an diesem See zu partizipieren.
8: Borchert will symbolische Käufe anregen von kleinen Wasserflächen in dem 270 Hektar großen See. Was der Gemeinde etwas helfen könnte, den Kaufpreis zu stemmen. 1,75 Millionen Euro für den See und für etliche Ufergrundstücke. Gemeindevertreterin Petra Bierwirth von der SPD sieht keinen guten Grund für diesen Kauf.
12: Gerade für die Menschen, die den See nutzen, zum Baden, zum Surfen oder zum Tauchen, ändert sich ja nichts. Das ist ja auch im Wassergesetz so verankert, dass die Wasserfläche für alle Nutzer zugänglich sein muss.
8: Ein Argument, das auch in den Bürgerversammlungen dieser Tage immer wieder auftaucht. Birgit Grossmann vom Ortsbeirat Klosterfelde will lieber eine Kegelbahn. Der See sei kein Problem.
13: Wir haben 40 Versammlungen durchgeführt mittlerweile, Gespräche rauf und runter. Ist alles irgendwo im Sand verlaufen. Ich bin so ein bisschen irritiert. Grundsätzlich, der See ist für alle Menschen, egal wo, in Brandenburg, freiwillig nutzbar. Die Gemeinde hat, egal was hier passiert, das Planungshoheitsrecht.
8: Und doch sei es nicht so einfach, argumentiert der Bürgermeister. Es gebe keinen generellen Anspruch, über private Ufergrundstücke an den See zu kommen. Betroffen Surfschule, Angler und Badevereine.
9: Da könnten wir Vorsorge tragen, dass wir das dauerhaft für die Vereine sichern.
8: Kaufen oder nicht? Am 8. Oktober will der Bürgermeister im Gemeinderat zunächst eine Bürgerbefragung auf den Weg bringen.
10: rbb24-Reporter Fred Pilarski über einen möglichen Rückkauf des Wandlitzsees.
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10: Vergesellschaftung großer Wohnungskonzerne in Berlin. Ja, seit der Abgeordnetenhauswahl ist das wieder ein zentrales Thema. Gleichzeitig stehen in der Stadt so viele Büros leer wie lange nicht. Warum also nicht einfach Wohnungen draus machen? Die Idee klingt einfach, aber wie realistisch ist diese auch wirklich? Darüber hat sich Wirtschaftsreporter Eftimis Angeloudis mal Gedanken gemacht.
14: Zu teuer, keine neuen Wohnungen, kein Effekt auf dem Mietmarkt. Seit der Berlin-Wahl werden die Argumente gegen die Vergesellschaftung schärfer und ihre Kritiker suchen nach einer Antwort auf die Wohnungsnot, die ohne Enteignung auskommt. Immer öfter fällt dabei ein Vorschlag, leere Büros zu Wohnungen umbauen.
23: Dieses Instrument aktiviert eben ungenutzten Leerstand. Bei der Vergesellschaftung geht es ja um was ganz anderes,
14: sagt Alexander Kritikos vom Deutschen Institut für Wirtschaftsforschung. Knapp 2 Millionen Quadratmeter Bürofläche stehen in Berlin leer. Doch nicht jedes leere Büro kann eine Wohnung werden, sagt der Marktforscher des Maklerhauses Jones Lang LaSalle, Helge Scheunemann.
26: Es nützt Ihnen ja nichts, wenn Sie 10.000 Quadratmeter großes Büroobjekt haben. Dann haben Sie 3 Etagen Leerstand. Aber Sie können ja nicht diese 3 Etagen jetzt einfach zu Wohnungen machen und die restlichen Quadratmeter in dem gesamten Gebäude bleiben halt Büro. Das heißt, Sie brauchen immer zusammenhängende Leerstandsflächen.
14: Scheunemann rechnet mit einigen tausend möglichen Wohnungen, Kritikos mit rund 10.000. Das wäre 1/10 der mehr als 100.000 Wohnungen, die in Berlin fehlen. Und der Umbau ist aufwendig. Jede Wohnung braucht Bad und Küche. Leitungen müssen durch die Decken gebohrt werden. Gerade jahrzehntealte Bürogebäude bergen dabei Überraschungen, sagt Regina Zeitner, Architektin und Professorin für Baubetriebswirtschaft an der HTW Berlin.
27: Man weiß ja auch nie, was sich unter zum Beispiel Teppichboden befindet. Dann ist es doch der Kleber mit Asbest. Dann müssen Sie plötzlich hier noch Schadstoffe entsorgen und. Das ist immer eine Schatzkiste, die Sie aufmachen. Muss aber nicht immer ein Schatz drin sein.
14: Ein Umbau kann somit mehrere Jahre dauern und günstig wird das Wohnen danach nicht, erklärt Marktforscher Helge Scheunemann.
26: Man muss da auch ganz ehrlich sein, bei Umwandlung von Büros zu Wohnen können wir sicherlich keine günstigen Wohnungen schaffen. Also Kostenmiete ist so ungefähr bei 20 Euro pro Quadratmeter.
15: Alexander Kritikos setzt darauf, dass auch teure Wohnungen den Markt entlasten. Wer umzieht, macht eine günstigere Wohnung frei. Doch bei einigen tausend neuen Wohnungen bleibt dieser Effekt überschaubar. Regina Zeitner hält den Umbau dennoch für den richtigen Weg. Technisch sei vieles möglich, wenn Planungsrecht und Geld vorhanden sind. Und ein Abriss mit Neubau belastet das Klima deutlich stärker. Damit mehr umgebaut wird, will sie Vorschriften lockern, etwa bei Stellplätzen oder beim Denkmalschutz.
27: Es ist jetzt wichtiger, dass Menschen kostengünstig in der Stadt leben können oder dass jetzt wirklich noch dieses Doppelfenster vorhanden ist. Wir brauchen Wohnungen. Das ist der Punkt.
15: Die Idee, aus leeren Büros Wohnungen zu machen, ist nicht neu. In der Debatte um die Vergesellschaftung bekommt sie jetzt neuen Auftrieb. An der Rechnung hat sich wenig geändert. Die Umwandlung kann neue Wohnungen schaffen, aber zu wenige, zu teure und zu spät, um den Berliner Mietmarkt zu entlasten.
10: Also auch nicht so einfach das Ganze. Eftimis Angeloudis war das. Das Wetter für Berlin und Brandenburg. Viel Sonne heute. Ab und zu können wir mal ein paar Wolken durchziehen. Temperaturen aktuell Berlin 22 bis 24 Grad. In Grünoberprenzlau 18 und in Frankfurt-Oder sind es gerade 20 Grad. Höchstwerte heute angegeben 20 bis 24.
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10: Mit Jasmin Becker.
11: A10 nördlicher Berliner Ring Richtung Dreieck Barnim zwischen Mühlenbeck und dem Dreieck Pankow ist nach einem Unfall die rechte Spur gesperrt. A12 Berlin Richtung Frankfurt-Oder zwischen Fürstenwalde West und Fürstenwalde Ost steht ein defekter PKW und Achtung, es könnten sich immer noch Personen auf der Fahrbahn befinden. A24 Hamburg Richtung Berlin zwischen Neuruppin Süd und Fährberlin rechte Spur und Standspur gesperrt wegen Bauarbeiten. Sie brauchen hier bis zu einer Stunde länger und auch auf der Umfahrung über Fährberlin dauert es mindestens eine halbe Stunde länger. Stadtverkehr Berlin, A100 Stadtring Richtung Wedding zwischen Oberlandstraße und Kreuz Schöneberg Stau. Hier brauchen Sie auch 10 Minuten länger. Im weiteren Verlauf staut es sich ebenfalls zwischen Hohenzollerndamm und Dreieck Funkturm sowie im Anschluss zum Messedamm. Da ist im Moment nur eine Spur frei. 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
10: 20 vor 2.
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10: Ich bin Norbert Hansen, schönen guten Tag. Bis zuletzt war ja gar nicht klar, ob die Bundesregierung überhaupt über die Pflegereform heute abstimmen wird. Zu groß schienen noch die unterschiedlichen Vorstellungen von Union und SPD. Doch am Ende gibt es jetzt sogar einen Beschluss. Mehr dazu in den Nachrichten und die hat für Sie Jasmin Becker.
11: Das Bundeskabinett hat sich nach langen Diskussionen zwischen SPD und Union jetzt doch auf eine Pflegereform geeinigt. Gesundheitsminister Lindemann nannte im Anschluss einige Details, die beschlossen wurden. Oberstes Ziel sei es, das Pflegesystem zu stabilisieren.
16: Wir werden Einsparungen vornehmen müssen. Einnahmen und Ausgaben müssen in eine Balance gebracht werden. Wir werden zum Beispiel das Begutachtungssystem ändern und es zielgenauer ausgestalten. Der allgemeine Beitrag bleibt stabil bei 3,6%. Der Kinderlosenbeitrag steigt um 0,3. Bei der Beitragsbemessungsgrenze werden wir nicht wie vorgesehen um rund 1.000 Euro hochgehen, sondern wir gehen um 300 Euro nach oben.
11: Bundesgesundheitsminister Carsten Linnemann, CDU. Das Bundeskabinett hat außerdem beschlossen, dass Angriffe etwa auf Busfahrer und Zugbegleiter härter bestraft werden sollen. Für entsprechende Straftaten gilt künftig eine Mindeststrafe von 6 Monaten. Bislang waren es 3. In besonders schweren Fällen ist mindestens 1 Jahr Haft vorgesehen. Justizministerin Hubig von der SPD betonte, Übergriffe auf Einsatzkräfte, Beschäftigte im Nahverkehr, in Kliniken und Praxen nehmen zu. Menschen, die das Land am Laufen hielten, verdienten besonderen Schutz. Letztlich gehe es darum, dass der Staat funktioniert. Die Zahl der Arbeitslosen in Deutschland ist im September wieder unter die 3-Millionen-Grenze gefallen. Im Vergleich zum August wurden 67.000 weniger Arbeitslose gezählt, aber 40.000 mehr als vor einem Jahr. Die Quote liegt jetzt bei 6,4%. Auch in Berlin und Brandenburg entspannt sich die Lage am Arbeitsmarkt leicht. Thomas Weber, RBB 24.
17: Über 22.000 Menschen in Berlin und Brandenburg haben im letzten Monat einen neuen Job aufgenommen, 15.500 davon allein in Berlin. Diese Dynamik wertet die Regionaldirektion als Zeichen einer leichten Herbstbelebung auf dem Arbeitsmarkt in Berlin und Brandenburg. In Berlin waren zum Monatsende knapp 224.000 Menschen arbeitslos, über 4.100 weniger als im August, bei einer Arbeitslosenquote Quote von 10,4%. Im Land Brandenburg ist die Quote auf 6,3% gesunken. Hier waren knapp 86.000 Männer und Frauen auf Jobsuche, rund 2.800 weniger als vor einem Monat.
11: Ein Passagierflugzeug ist auf dem Weg von den Vereinigten Arabischen Emiraten nach Israel in Saudi-Arabien notgelandet. Hintergrund soll ein Streit zwischen den beiden Piloten gewesen sein. Das berichten verschiedene israelische Medien und berufen sich auf Passagiere. Demnach soll einer der Piloten seinen Kollegen mit einem Messer verletzt haben. Nach israelischen Angaben könnte es sich um einen versuchten Terroranschlag gehandelt haben. An Bord des Flugs waren mehr als 170 Passagiere, die meisten von ihnen aus Israel. Die Berliner Linke geht wegen eines Social-Media-Beitrags juristisch gegen Brandenburgs Innenminister Redmann vor. Der CDU-Politiker hatte sich nach dem Sieg der Linken bei der Berliner Abgeordnetenhauswahl besorgt geäußert, und zwar auf dem offiziellen Instagram-Kanal seines Ministeriums. Die Linke sieht dadurch ihr Recht auf Chancengleichheit im politischen Wettbewerb verletzt. Auch gegen andere Unionspolitiker geht die Linke vor. So hatten Bundeswirtschaftsministerin Reiche und Bundesinnenminister Dobrindt der Linken Antisemitismus und Nähe zu kriminellen Clans vorgeworfen. In einem Waldgebiet zwischen Potsdam und Berlin ist Weltkriegsmunition kontrolliert gesprengt worden. Etwa 700 Menschen im Potsdamer Stadtteil Groß-Glienicke und 150 Bewohner des Berliner Ortsteils Gartow waren vom Sperrkreis betroffen. Stefanie Brockhausen, RBB 24.
0: Die Sprengung lief weitgehend nach Plan. 6-mal knallte es im Wald bei Groß-Glienicke. Die 4 Tonnen Munition mussten in mehrere kleinere Mengen aufgeteilt werden, da sie allein zu viel Sprengkraft gehabt hätten. Die Wohnhäuser in der Waldsiedlung sind nur 700 Meter entfernt. Sie hätten sonst durch die Wucht beschädigt werden können. Die Munition war bei Waldarbeiten gefunden.

0: schönen guten Tag. Nach mehr als 20 Jahren hat das US-Militär seine Präsenz im Irak beendet. Auf den Abzug hatten sich die USA und der Irak schon vor 2 Jahren verständigt. Zuletzt waren auch nur noch 2500 US-Soldaten dort stationiert. Die Reaktionen fallen unterschiedlich aus, wie Moritz Behrendt berichtet.
1: Die irakische Regierung spricht von einem Meilenstein. Die letzten ausländischen Kampftruppen hätten das Land verlassen. Nun beginne eine Phase der irakischen Souveränität, teilte Ministerpräsident Al-Saidi mit. Im Fernsehen wurden Bilder gezeigt, wie ein Transportflugzeug des US-Militärs das Camp Victory in der Nähe des internationalen Flughafens von Bagdad verlässt. Bei einer Militärparade in der Hauptstadt fuhren mit Luftballons und irakischen Flaggen geschmückte gepanzerte Fahrzeuge durch die Straßen. Die Regierung erklärte die Tage bis zum 3. Oktober zu staatlichen Feiertagen. Auch das US-Verteidigungsministerium bestätigte, dass der Abzug vollzogen sei. Das US-Militär war seit 2003, seit dem Krieg gegen das Regime von Saddam Hussein, im Land. 2011 folgte ein Teilrückzug. Später wurden die Truppen wieder verstärkt, um gegen die Terrorgruppe Islamischer Staat vorzugehen. Mit dem US-Abzug endet auch der Militäreinsatz weiterer Staaten, die sich dem internationalen Bündnis zum Kampf gegen den IS angeschlossen hatten, darunter auch Deutschland. Sicherheitsexperten warnen davor, dass die Gefahr durch islamistische Extremisten im Irak nicht gebannt sei. Außerdem sind im Land mehrere schwer bewaffnete pro-iranische Milizen aktiv. Ministerpräsident Al-Saidi hatte angekündigt, dass künftig keine Milizen mehr außerhalb der Kontrolle des Staates agieren sollen. Ein Termin für eine Entwaffnung wurde aber vorerst in den nächsten Sommer verschoben.
0: Soweit unser Irak-Korrespondent Moritz Behrendt. Die letzten US-Truppen haben den Irak verlassen. Mehr Markt, weniger Fördergelder. So lässt sich der Plan der Bundesregierung zusammenfassen, wenn es um die Änderung des Erneuerbare-Energien-Gesetzes geht, kurz EEG. Weil auch im Wirtschaftsministerium gespart werden muss. Deshalb soll da geändert werden. Das würde Brandenburg aber hart treffen, befürchten viele, denn dort ist man ja Vorreiter beim Ausbau der erneuerbaren Energien. RBB24-Reporter Martin Adam hat sich in der Mark umgehört, wo nicht nur die Unternehmen vor einer EEG-Änderung warnen, sondern auch die Kommunen.
2: Hinter Mühlenfließ in Potsdam-Mittelmark drehen sich die Windräder, 58 an der Zahl. Bald sollen sie erneuert und durch 2 Solaranlagen ergänzt werden. Jens Hinze, den parteilosen Bürgermeister, freut's. Denn mit den Erneuerbaren kommt auch Geld.
3: Wir haben hier vor Ort die Bänke hier finanziert, die Bäume gepflanzt, die Hecke gepflanzt und bei uns im Dorfgemeinschaftshaus Renovierungen gemacht. Und wir werden da auch jetzt beim Dorfgemeinschaftshaus in diesem Jahr noch die Fenster erneuern.
2: Die Liste der Neuanschaffungen ist lang. Etwa 412.000 Euro bekommt die Gemeinde pro Jahr vom Windkraftbetreiber, vorgeschrieben durch das Brandenburger Windkraftgesetz und das EEG. Über dessen Erneuerung berät der Bundestag gerade und Hinze befürchtet, dass das in Brandenburg eine ganze Branche und damit auch die Einnahmequelle seiner Gemeinde gefährdet. Michael Raschemann bestätigt das. Er ist Gründer eines der größten Brandenburger Unternehmen für erneuerbare Energien, der Energiequelle in Teltow-Fläming. 3 Jahrzehnte ging es nur aufwärts. 670 Mitarbeitende gab es. Jetzt muss Raschemann zum ersten Mal kündigen.
4: Wir haben im Herbst 2025 unsere erste Reduktionswelle planen müssen. Und jetzt im Frühjahr diesen Jahres nochmal eine zweite. Wir sind heute in Deutschland 40% weniger Belegschaft. 180 Mitarbeitende sind nicht mehr bei uns.
2: Neue Anlagen seien schwerer zu finanzieren, das Fördervolumen schon jetzt zu gering, sagt Raschemann. Das neue EEG werde die Lage noch verschärfen, Fördergelder weiter einkürzen, statt den Ausbau der überlasteten Stromnetze zu fördern, den der Stromerzeuger abbremsen. Bereits geplante Projekte könnten abgesagt werden. Dabei habe er nach den guten Jahren unter der Ampelkoalition auch auf Bundeswirtschaftsministerin Reiche von der CDU gehofft. Die habe schließlich ihren Wahlkreis in der Nachbarschaft und eigentlich kennt man sich gut.
5: Heute schäme ich mich dafür, dass ich sie kenne, weil alles das, was sie als Wirtschaftsministerin auslöste, nicht diesen Wirtschaftsantrieb mit sich bringt. Dass es wirklich eine Ministerin ist, die dem Namen gerecht wird, Wirtschaft zu unterstützen.
2: Auch der Branchenverband Erneuerbare Energien Berlin-Brandenburg warnt. Schon jetzt beschreiben 2 Drittel seiner Unternehmen die Lage als schlechter als vor einem Jahr. Und das neue EEG kommt erst noch. In Mühlenfließ sollten die Einnahmen aus der Windkraft in den nächsten 5 Jahren auf über 1 Million Euro ansteigen. Bürgermeister Hinze hatte gehofft,

0: damit den Gemeindehaushalt konsolidieren zu können. Fällt das weg, sagt er, gehe neben viel Geld auch viel Vertrauen in die Politik verloren.
1: Soweit rbb24-Reporter Martin Adam über Brandenburgs Kritik an der EEG-Novelle, die die Bundesregierung plant. 13.50 Uhr, rbb24-Inforadio hier mit einer Gefahrenmeldung. Vorsicht auf der A10 südlicher Berliner Ring Richtung Dreieckwerder. Zwischen Schönefelder Kreuz und Genshagen steht ein defektes Fahrzeug und es liegen Reifenteile auf der Fahrbahn. Vorsicht auf der A10 südlicher Berliner Ring Richtung Dreieckwerder. Wie in vielen europäischen Ländern startet auch in Polen am 1. Oktober das Wintersemester. Und auch in Polen bedeutet das für viele Studierende vor allem verzweifelte Wohnungssuche. Studentenwohnheime decken gerade einmal 10% des Bedarfs ab. Mietwohnungen sind oft teuer und auch schwer zu finden. Eine App soll die Suche jetzt erleichtern. Und unsere Polen-Korrespondentin Paulina Milling stellt die App und ihre Entwickler vor.
2: Wer eine Wohnung sucht, muss viel Zeit mitbringen und auch Stress sei vorprogrammiert. Weil man nie weiß, auf wen man treffen wird, sagt Alexandra Kajinitz. Sie ist 22 und eine angehende Ingenieurin. Alexandra studiert im 8. Semester an der Uni im polnischen Wrocław. Ihr Kollege Marvin Ruciński, 24, hat in Wrocław Informatik studiert. Zusammen haben sie eine App entwickelt, Rent Friends. Sie soll für Studierende eines der größten Probleme lösen, die WG-Suche erleichtern. Die Idee entstand aus unseren eigenen Erfahrungen. Wir hatten in WGs gewohnt und da hat man mit verschiedenen Konflikten zu tun, etwa wegen Aufräumen oder wegen des Lebensstils unserer Mitbewohner. Also dachten sie darüber nach, wie man das vermeiden kann und haben bei Workshops im akademischen Business-Inkubator an ihrer App gearbeitet. Sie soll möglichen WG-Konflikten vorbeugen, indem sie nicht nur Mieter und Vermieter, sondern auch die Mitbewohner untereinander matcht. Marvin Ruciński erzählt. Der häufigste Grund, warum Studenten ihre Wohnung wechseln, ist, dass sie sich mit ihren Mitbewohnern nicht verstehen. Eine WG zu verlassen und eine neue zu finden, ist für viele polnische Studierende eine Riesenherausforderung. Denn Wohnungen, die sich Studierende leisten können, sind rar. Viele sind auf eine WG angewiesen. In einem Wohnheim können bei weitem nicht alle unterkommen. Nach Schätzungen fehlen in Polen etwa 400.000 Plätze. Hunderttausende Studierende müssen also ein bezahlbares Zimmer finden und am besten auch solche Mitbewohner, mit denen ein Zusammenleben funktioniert, damit man nicht erneut suchen muss. Genau an der Stelle wollen Alexandra und Marvin mit ihrer App helfen. Wenn man die App zum ersten Mal aufruft, muss man einen Fragebogen ausfüllen mit Angaben zu sich selbst, Name, Alter, einfache Fotos und noch die Interessen ergänzen. Dann gibt es noch einige weitere persönliche Fragen, ob man zum Beispiel ein Früh- oder ein Spätaufsteher ist, welche Haltung man zum Gästebesuch hat und zum Aufräumen. Bei der App können also Studierende nach einer WG suchen und sich direkt auch potenzielle Mitbewohner anschauen, noch vor der Besichtigung. Auch Vermieter können ihr Wohnungsangebot hochladen und ihrerseits mögliche Mieter kontaktieren. Wir haben die App offiziell gegen Ende Juni gestartet. Das ist also 3 Monate her. Und wir haben derzeit schon knapp 6.000 Nutzer. Für die Betriebskosten der App, etwa für Server, kämen Alexandra und Marvin bisher selbst auf. Das Projekt sei als Hilfe für Studierende gedacht. Die App ist kostenlos und soll laut Machern auch so bleiben für Wohnungssuchende und Privatvermieter. In Zukunft können sie sich eine Gebühr vorstellen, allerdings nur für Firmen, die mehrere Wohnungen gewerbemäßig vermieten. Angefangen habe die App mit Wohnungen und WG-Suchenden in Wrocław, dann sei Krakau dazugekommen und inzwischen ganz Polen, sagt Alexandra Kajinitz. Wir möchten unser Angebot auf Europa ausweiten, darunter auch auf Erasmus. Das ist unser Plan fürs Erste. Es geht um Personen, die am Erasmus-Programm teilnehmen und nach Polen kommen oder Polen verlassen, um ins Ausland zu gehen, in der Regel für ein Semester. Die App wollen wir dann in ganz Europa zugänglich machen. Damit sei auch der deutsche Markt gemeint, erklärt Alexandra Kajinitz. Schließlich seien deutsche Studierende mit ähnlichen Problemen bei der Wohnungssuche konfrontiert.
1: Aus Warschau war das Paulina Milling.
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1: Matthias Brandt ist einer der bekanntesten deutschen Schauspieler und Schriftsteller. In seinem Roman Blackbird erzählt er, wie es ist, in den 70er Jahren in der Bundesrepublik erwachsen zu werden. Und jetzt gibt es eine Verfilmung dieses Buches mit Bjarne Mädel in einer der Hauptrollen. Zu sehen heute Abend im Ersten, und Kulturreporter Thorsten Schweinhardt hat den Film schon gesehen.
4: Ich war ewig nicht mehr hier oben.
5: Ja, ich auch nicht.
6: Morten friert. Es zieht ganz schön dort oben auf dem 10-Meter-Turm des alten Schwimmbads. Schon morgen soll Morten den Turm abreißen.
5: Einmal. Ein einziges Mal bin ich von hier oben runtergesprungen.
6: Ausgerechnet diesen Sprungturm, an dem so viele Erinnerungen hängen. An jenen ganz besonderen Herbst, Ende der 70er, als Morten 15 war und ihn alle nur Motte nannten.
7: Oh, yeah!
6: Zeitsprung zurück. Der Film Blackbird führt mitten hinein in eine Welt der Schlaghosen, Telefonhäuschen und selbst aufgenommener Musikkassetten.
8: Du hast ja alle Titel aufgeschrieben.
9: Gehört doch dazu.
6: Es ist das Jahr, in dem sich für den jungen Motte alles verändert. Seine Eltern lassen sich scheiden. Papas Umzugskartons sind schon gepackt.
9: Den Rest hole ich später.
5: Und obwohl meine Mutter mir leid tat, ging sie mir total auf den Geist.
6: Vermutlich auch deshalb, weil Motte gerade zum ersten Mal so richtig Schmetterlinge im Bauch hat.
10: Oh, unsere kleine Motte ist verliebt in die Jacqueline.
6: Und dann klingelt das Telefon. Bogi, Mottes allerbester Freund, kann heute nicht ins Schwimmbad kommen. Und morgen auch nicht, sagt seine Mutter. Denn Bogi liegt im Krankenhaus.
5: Bogi hätte was, das sich Non-Hodgkin-Lymphom nennt.
6: Hier die erste Liebe, da der beste Freund, der vielleicht an Krebs sterben wird. Motte weiß nicht mehr, was er fühlen und denken soll.
5: Und dann fühlte ich was, wofür ich keine Worte hatte, was sehr weh tat. Dann schüttelte ich den Gedanken mit einem Ruck aus meinem Kopf, wie wenn ich beim Schwimmen Wasser ins Ohr bekommen hätte.
6: Mal komisch, mal tief traurig erzählt Blackbird vom Erwachsenwerden. Während Bogi mit dem Tod kämpft, lebt und liebt Motte weiter und schämt sich dafür.
5: Wir unterhielten uns, aber ich bekam davon fast nichts mit, weil ich nur mit der Stelle beschäftigt war, an der sich unsere Knie berührten.
8: Was hast du denn da für eine Platte?
11: David Bowie.
8: Ist sie gut?
11: Machst du Witze? Da ist Sound and Vision drauf.
6: Der erste Kuss, der erste Joint, aber auch die erste Begegnung mit dem Tod. Zum Lieben, aber auch zum Loslassen braucht es Mut. Mindestens ebenso viel wie für einen Sprung vom Zehner.
1: Blackbird, die Verfilmung des gleichnamigen Romans von Matthias Brand, zu sehen heute um 20.15 Uhr im Ersten oder schon jetzt, wenn Sie mögen, in der ARD-Mediathek. Das Wetter für Berlin und Brandenburg bis zum Abend hin. Viel Sonnenschein, es gibt aber auch einige durchziehende, auch mal ein paar dichtere Schleierwolken. Es bleibt trocken, Höchstwerte 20 bis 24 und die sind im Prinzip erreicht. Berlin 22 bis 24 Grad, in Cottbus 21 und in Perleberg 22 Grad.
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1: Und den hat für Sie Jasmin Becker.
12: Vorsicht bitte auf der A10 östlicher Berliner Ringe Richtung Dreieck Spreeau. Vor der Ausfahrt Hohenschönhausen steht ein defektes Fahrzeug auf der Verzögerungsspur. A10 nördlicher Berliner Ring Richtung Dreieck Barnim zwischen Mühlenbeck und dem Dreieck Pankow ist nach einem Unfall immer noch die rechte Spur gesperrt. A10 südlicher Berliner Ring Richtung Dreieck Werder zwischen dem Schönefelder Kreuz und Genshagen steht ein defektes Fahrzeug. A12 Berlin Richtung Frankfurt-Oder zwischen Fürstenwalde West und Fürstenwalde Ost steht ein defekter Pkw. Achtung, es könnten sich Personen auf der Fahrbahn befinden. A24 Hamburg Richtung Berlin zwischen Neuruppin Süd und Fährberlin rechte Spur und Standspur gesperrt wegen Bauarbeiten. Sie brauchen bis zu einer Stunde länger und auch auf der Umfahrung über Fährberlin dauert es etwa eine halbe Stunde länger. Stadtverkehr Berlin A100 Stadtringe Richtung Wedding zwischen Oberlandstraße und dem Kreuz Schöneberg Stau. Hier dauert es bis zu 10 Minuten länger. Und Vorsicht auf der A10 südlicher Berliner Ring Richtung Dreieck Werder vor der Ausfahrt Rangsdorf Behinderungen.
1: Es ist 14 Uhr.
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1: Norbert Hansen hier, schönen guten Tag. Die Pflege in Deutschland steht vor immensen Herausforderungen. Immer mehr Menschen sind auf Unterstützung angewiesen, gleichzeitig wird sie aber auch immer teurer. Damit die Pflegeversicherung auch in Zukunft verlässlich bleibt, hat sich die Bundesregierung nun auf eine Reform verständigt. Mehr dazu in den Nachrichten mit Jasmin Becker.
12: Die Bundesregierung hat nun doch die Reform der Pflegeversicherung auf den Weg gebracht. Das Kabinett hat am Vormittag den entsprechenden Gesetzentwurf von Gesundheitsminister Linnemann gebilligt. Union und SPD hatten bis kurz vor Sitzungsbeginn um Details gerungen. Aus dem Hauptstadtstudio Uwe Bernd.
7: Heute wurde ein Stabilisierungspaket beschlossen. Damit soll die drohende Zahlungsunfähigkeit der gesetzlichen Pflegeversicherung verhindert werden. Das könnte für Betroffene bedeuten, dass es schwerer wird, einen Zuschuss aus der Pflegeversicherung zu erhalten oder in eine höhere Pflegestufe zu gelangen. Außerdem soll die Beitragsbemessungsgrenze in der Pflegeversicherung angehoben werden. Das bedeutet höhere Beiträge für Besserverdienende. Die SPD hatte in den letzten Wochen gefordert, dass es nicht bei einem reinen Spargesetz bleiben dürfe. In der kommenden Woche soll deshalb eine Expertenkommission eingerichtet werden, die auch über strukturelle Änderungen in der Pflegeversicherung beraten soll. Das neue Gesetz könnte dann bis Ostern fertig sein.
12: Das Bundeskabinett hat außerdem beschlossen, dass Angriffe etwa auf Busfahrer und Zugbegleiter härter bestraft werden sollen. Für entsprechende Straftaten gilt künftig eine Mindeststrafe von 6 Monaten. Bislang waren es 3. In besonders schweren Fällen ist mindestens 1 Jahr Haft vorgesehen. Justizministerin Hubich von der SPD betonte, Übergriffe auf Einsatzkräfte, Beschäftigte im Nahverkehr, in Kliniken und Praxen nehmen zu. Menschen, die das Land am Laufen hielten, verdienten besonderen Schutz. Letztlich gehe es darum, dass der Staat funktioniert. Die Lage auf dem deutschen Arbeitsmarkt hat sich zuletzt leicht entspannt. Wie die Bundesagentur in Nürnberg mitteilte, waren im September knapp unter 3 Millionen Menschen als arbeitslos registriert. Etwa 67.000 weniger als im August, aber 40.000 mehr als vor einem Jahr. Die Quote sank geringfügig auf 6,4%. Grund für die leichte Verbesserung ist laut Bundesagentur die übliche Herbstbelebung am Arbeitsmarkt. Ähnlich ist die Situation in Berlin. Hier waren zuletzt rund 224.000 Arbeitslose registriert. Die Quote sank auf 10,4%. In Brandenburg zählte die Arbeitsagentur knapp 86.000 Erwerbslose bei einer Quote von 6,3%. Ein Passagierflugzeug ist auf dem Weg von den Vereinigten Arabischen Emiraten nach Israel in Saudi-Arabien notgelandet. Es soll zu einer gewaltsamen Auseinandersetzung zwischen den Piloten gekommen sein. Israelischen Angaben zufolge könnte es ein versuchter Terroranschlag gewesen sein. Unsere Korrespondentin für die Region, Anna Osius.
9: Kurz nach dem Start in Dubai sendete der Flieger 2 internationale Notrufsignale. Erst das für Notfall, dann das für Entführung. An Bord der Maschine mehr als 170 Passagiere, die meisten offenbar israelische Staatsbürger. Israelische Kampfjets stiegen auf. Möglicherweise wollte einer der beiden Piloten das Flugzeug zum Absturz bringen. Es kam zu einem heftigen Kampf zwischen den beiden Piloten. Das Flugzeug sackte dramatisch ab und kam vom Kurs ab. Der Angreifer konnte schließlich Medienberichten zufolge von der Crew und Passagieren überwältigt werden. Das Flugzeug konnte sicher in Saudi-Arabien notlanden.
12: In einem Waldgebiet zwischen Potsdam und Berlin ist am Mittag Munition aus dem Zweiten Weltkrieg gesprengt worden. Der Sperrkreis von 1,5 Kilometern wurde inzwischen wieder aufgehoben. 700 Menschen im Potsdamer Stadtteil Groß-Glienicke und 150 Bewohner des Berliner Ortsteils Gartow können wieder in ihre Häuser zurückkehren, teilte die Stadt Potsdam mit. Auch die Bundesstraße 2 und eine Landstraße sind wieder frei. Die Bomben und Granaten waren bei einer systematischen Suche entdeckt worden. Rund 4 Tonnen Munition konnten nicht abtransportiert und mussten gesprengt werden. Nach dem Brand am Berliner U-Bahnhof Wittenbergplatz sollen die Linien U1 und U2 ab dem kommenden Montag wieder wie gewohnt fahren. Mit den Reparaturarbeiten komme man gut voran, teilten die Berliner Verkehrsbetriebe heute mit. Wenn keine unvorhersehbaren Hindernisse auftauchten, dann könnten die Züge zum Start der neuen Woche wieder planmäßig verkehren. Der Brand an einem Sicherungskasten hatte vor 2 Wochen Teile des U-Bahn-Verkehrs in der westlichen Berliner Innenstadt lahmgelegt. Die U1 fällt seitdem vollständig aus, die U2 ist unterbrochen. Soweit die Nachrichten. 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Das Wetter. Auch am Nachmittag bleibt es überwiegend sonnig. Im nördlichen Brandenburg kann es auch mal etwas wolkiger sein. Die Höchstwerte liegen heute bei 21 bis 24 Grad. Aktuell in Berlin-Schöneberg 24 und im Buch 23 Grad. In Eberswalde 19 und in Menschnutz 22 Grad. Morgen erst Sonne, dann Wolken. Die Zeit, es ist 14:05 Uhr.
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1: Norbert Hansen hier, schönen guten Tag. Aus der deutschen Wirtschaft kamen ja zuletzt eher durchwachsene Signale. Wichtige Reformen seien noch nicht umgesetzt, andere zeigten noch keine Wirkung, beklagen viele Unternehmen. Heute gab es neue Zahlen vom Arbeitsmarkt aus Nürnberg und die sind für Berlin und Brandenburg trotzdem durchaus positiv. Alle Zahlen und die Reaktionen jetzt von RBB-Reporter Thomas Weber.
13: Die gute Nachricht lautet, die Unternehmen in Berlin und Brandenburg haben nach der Sommerpause kräftig eingestellt. Der Sprecher der Regionaldirektion bei der Bundesagentur für Arbeit, Jens Krüger, spricht von einer leichten Herbstbelebung.
14: Die Bewegungen am Arbeitsmarkt nehmen im September in Berlin und in Brandenburg deutlich zu. Wir können hier schon von einer leichten Herbstbelebung sprechen. Erstmals seit April 2015, also vor 11 Jahren, nahmen in Berlin innerhalb eines Monats wieder über 15.500 Menschen eine Beschäftigung auf. Wir konnten damit quasi im September einmal die vollbesetzte Uber-Arena in Arbeit vermitteln.
13: In Brandenburg kommen nochmal 7.000 neue Jobs hinzu.
14: Und das sind fast 40% mehr als im Vormonat. Also hier kann man schon von einer Herbstbelebung sprechen.
13: In Berlin waren im September knapp 224.000 Menschen arbeitslos, über 4.100 weniger als im Vormonat, bei einer Arbeitslosenquote von 10,4%. Im Land Brandenburg waren knapp 86.000 Männer und Frauen auf Jobsuche, rund 2.800 weniger als vor einem Monat. Die Arbeitslosenquote ist hier auf 6,3% gesunken. Die steigenden Wachstumsprognosen seien für die Unternehmen auch als Zeichen wirtschaftlicher Stabilität eine Art Bestärkung, selber optimistischer in die Zukunft zu blicken, sagt Krüger.
14: Das ist das Signal, was bei den Unternehmen ankommt, so ein Stück weit der Wachstumskurs. Wir sind immer ein bisschen vorsichtig, also wir wissen jetzt noch nicht so richtig, ist das schon ein Trend oder eine Trendumkehr am Arbeitsmarkt. Gleichzeitig sehen wir aber, dass Unternehmen jetzt aktiv sind. Also es ist wirklich ein Kraftakt gewesen jetzt im September. In beiden Bundesländern 22.000 Neueinstellungen, also das ist schon ein gutes Signal auch für unsere Wirtschaft.
13: Einen Wermutstropfen gibt es dennoch. Denn noch ist nicht abzusehen, ob diese Belebung im September eine Eintagsfliege war oder die positive Entwicklung weiter anhält.
14: Also die Einstellungen sind gestiegen, aber die offenen Stellen, die dann Arbeitslosen zur Verfügung stehen, um sich darauf bewerben zu können, die stagnieren aktuell. Und hier hoffen wir einfach auf eine stärkere Herbstbelebung, dann auch im Oktober da ein Wachstum verkünden zu können.
13: Sagt Jens Krüger, Sprecher der Regionaldirektion bei der Bundesagentur für Arbeit.
1: Thomas Weber war das über die neuen Arbeitsmarktdaten für Berlin und Brandenburg. RBB 24 Inforadio hier. Zwischen einer neuen Wohnung oder einem Kredit, da steht nicht selten die Schufa, die Schutzgemeinschaft für allgemeine Kreditsicherung. Vermieter oder Banken können sich durch eine Auskunft dort absichern, ob jemand Geld hat oder nicht oder ob er ein Zahlungsmuffel ist. Vor einem halben Jahr dann führte die Schufa ein neues Bewertungssystem ein. Es sollte alles transparenter werden, sodass Nutzer genau sehen sollen, welche Informationen die Schufa von einem dann auch bewertet. Doch Recherchen von NDR und SZ zeigen, die Schufa bewertet auch im Geheimen, verkauft das dann an Kunden, ohne dass Verbraucher davon wissen. Peter Hornung vom NDR steckt im Stoff und ich habe ihn vorhin gefragt, wie war eigentlich nochmal die Ausgangslage? Warum hat die Schufa eigentlich medienwirksam im März diese Transparenzoffensive gestartet?
15: Ja, zum einen aufgrund von rechtlichem Druck. Es gab neue Gerichtsurteile, die sie zu mehr Transparenz verpflichteten. Aber zum anderen war es schon so, weil die Schufa es so wollte. Das war der Höhepunkt der Transparenzoffensive im März. Sie wollte sich als die Gute darstellen. Sie wollten auch das Image der Blackbox hinter sich lassen, diese Intransparenz. Sie hätten das auch mit weniger PR-Aufwand machen können und auch mit weniger Versprechen, aber sie haben sich in Wiesbaden tatsächlich für diesen Weg entschieden.
1: Ihre Recherchen zeigen ja jetzt ein geheimes Agieren der Schufa. Was passiert da konkret?
15: Das Versprechen war eigentlich ein Score. Transparent, nachvollziehbar, verständlich. So hatten es eigentlich, glaube ich, alle im Land verstanden. Die älteren intransparenten Scores, die Schufa ja noch hat, die werden nach einer Übergangsphase abgeschafft. Jetzt aber sehen wir, es gibt eine ganze neue Score-Welt. Einen speziellen Score für Hauskäufer zum Beispiel. Dann gibt es das Angebot zu dem neuen transparenten Score, zusätzliche Daten zu kaufen, die Unternehmen auch zur Verbraucherbewertung benutzen können. Und schließlich, die Schufa, die bietet auch an, künftig à la carte Scores für Unternehmen zu errechnen. Und das ist quasi diese neue Score-Welt. Und das hatten wir eigentlich am Anfang der Recherche gar nicht erwartet.
1: Welche negativen Folgen hat das denn für uns Verbraucher?
15: Also die Intransparenz per se ist negativ. Ich kann oft nicht mehr sehen, wie ich bewertet werde, bevor ich einen Vertrag schließe oder einen Kredit nehme. Die Schufa sagt, ja, das seht ihr doch dann in eurer sogenannten Datenkopie, aber das ist erst danach. Das Versprechen war, ich sehe es vorher, ich sehe es in der Schufa-App. Beim Schufa für Hauskäufer zum Beispiel kann es so sein, dass ich denke, dass der offizielle, sichtbare, transparente Schufa-Score super ist für niedrige Kreditzinsen, dass ich den vielleicht sogar optimiert habe, dass ich alles darauf konzentriere, bevor ich zur Bank gehe. In Wirklichkeit kann es aber sein, dass ich im Hintergrund mit dem anderen Score für Hauskäufer bewertet werde. Und das kann mich bei so einem Kredit bares Geld kosten.
1: Was sagen Verbraucherschützer dazu?
15: Die sind ziemlich empört und auch enttäuscht. Also der Verbraucherzentrale Bundesverband zum Beispiel, der sagte, sie sehen ein erhebliches Transparenzproblem. Die sind vor allen Dingen deshalb enttäuscht, weil sie das nicht von der Schufa erfahren haben. Die sprechen eigentlich regelmäßig mit der Schufa. Und die Schufa sagt, wir stellen euch alles vor, was wir machen. Und das haben sie aber nicht vorgestellt. Die sind normalerweise im Austausch, aber darüber gab es keinen Austausch. Die Datenschutzorganisation Algorithm Watch, die spricht davon, dass diese Transparenzoffensive der Schufa im Frühjahr offenbar sich jetzt als großer Schwindel entpuppt. Und die Schufa, das ist ein Zitat von denen, die habe die deutschen Verbraucherinnen und Verbraucher hinter die Fichte geführt.
1: Ganz schöne Vorwürfe sind das ja. Was sagt denn die Schufa selbst dazu?
15: Ja, die hat unsere Recherchen zunächst weitgehend bestätigt. Die sagen aber, wir sind doch gar nicht intransparent. Die zeigen sich sogar irritiert, dass es da Aufregung gibt. Die sieht sich im Recht. Die neuen Scores seien notwendig, um Kunden zu halten, sagen sie. Und das Spannendste ist, die Schufa sagt plötzlich, sie hätte nie gesagt im März, dass es künftig nur einen neuen Score gibt. Das sei wohl alles ein großes Missverständnis. Da muss ich klar sagen, wir haben uns auch die Berichterstattung damals angeschaut. Wir haben uns angeschaut, was die Schufa tatsächlich auch dazu gesagt hat. Auch die Schufa-Chefin Tanja Birkholz. Und wir sagen, dieses Missverständnis hatten wohl bis zu 83 Millionen Menschen in Deutschland, nämlich alle. Wir haben uns wirklich die Sachen angeschaut und in dieser Kampagne wurde zumindest der Eindruck erweckt, dass es nur noch den einen transparenten Score gibt.
1: Ein großes Missverständnis. Wie geht es denn jetzt eigentlich weiter? Gibt es eigentlich jemanden, der die Schufa kontrolliert?
15: Ja, es gibt jemanden, das ist der hessische Landesdatenschutzbeauftragte. Der allerdings, glauben viele, kommt seiner Aufgabe da nicht ausreichend nach. Also die Prüfungen dauern da immer sehr lange. Es ist jetzt die Frage, ob die Schufa für diese Geschichte, für diese Intransparenz juristisch zu belangen ist. Das wird sicher geprüft werden, klar ist es nicht. Aber Transparenz ist inzwischen ja auch nicht mehr was, was man sich nur einfach aussuchen kann. Eine gewisse Transparenz muss es geben. Aber zunächst, denke ich, wird einfach klar, dass das Ganze, man muss es so deutlich sagen, ein PR-Schwindel war im Frühjahr. Und da ist es einfach, glaube ich, spannend, wie die Öffentlichkeit darauf reagiert und auch die Politik.
1: Peter Hornung war das. Nach Recherchen von NDR und SZ betreibt die Schufa weiterhin nicht transparente Bewertungssysteme. 13 Minuten nach 2.
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1: Die Basketballerinnen von Alba Berlin starten an diesem Wochenende in die neue Bundesliga-Saison. Der deutsche Pokalsieger hat im Sommer einen personellen Umbruch hinter sich und hofft auf den Effekt der Basketball-Weltmeisterschaft. Die hat Anfang September in Berlin einen neuen Zuschauerrekord aufgestellt und für viele mediale Aufmerksamkeit gesorgt.
16: Der Alltag ist zurück. Nach der WM mit vollen Hallen und Begeisterung in Berlin hofft Albas Frauenmanagerin Svenja Brunkhorst zum Bundesliga-Start auf einen nachhaltigen Effekt.
17: Ich glaube, das liegt jetzt an uns, dass wir da alle zusammenkommen und dieses nicht nach der WM ist vorbei, sondern dass wir das weiter nutzen und die Entwicklung weiter herantreiben.
16: Noch immer fehlt es im deutschen Frauenbasketball an Professionalität. Alba Berlin nimmt zum zweiten Mal in der Vereinsgeschichte am Europapokal teil. Die Spiele unter der Woche und die Reisen haben für Kapitänin Lena Golisch, die als Ärztin arbeitet, weitreichende Konsequenzen.
18: Deshalb arbeite ich jetzt ab Oktober 2 Monate nicht sozusagen für die erste Runde vom Eurocup. Dann geht es hoffentlich noch ein bisschen weiter. Aber das ermöglicht mir erstmal auch mehr Recovery-Zeit zu haben. Also ich glaube, wir haben so ein bisschen gelernt aus dem vergangenen Mal.
16: Die internationale Teilnahme bringt Alba finanziell keinen Vorteil, weshalb Brunkhorst in der vergangenen Saison noch auf den Europapokal verzichtete.
17: Das sind im Frauenbasketball einfach nur Ausgaben, keine Einnahmen. Von dem her musste man gucken, wo man halt irgendwie spart, um da auch wirklich nachhaltig irgendwie Strukturen aufzubauen. Spielerinnen sind natürlich interessiert im internationalen Wettbewerb, wenn man es nicht selber spielt, kommen die Spielerinnen nicht.
16: Mit der erneuten Teilnahme in dieser Saison konnte Alba international erfahrene Spielerinnen verpflichten. Mit gleich 6 Neuzugängen ist der Umbruch groß ausgefallen. Er war allerdings auch nötig beim Pokalsieger, meint Lena Golisch.
18: Wir haben die letzten Jahre irgendwann so ein bisschen so eine Müdigkeit gehabt mit ein paar Dingen, wie sie gelaufen sind. Ich glaube, wir haben offensiv immer wenig Flow gehabt. Und ich glaube, das Ziel ist, dass wir auch so ein bisschen frischen Wind haben und so einen Mix finden aus den Sachen, die gut funktioniert haben, aber auch neue Sachen ausprobieren.
16: Alba Berlin ist in 3 Wettbewerben vertreten und will im 4. Bundesliga-Jahr das Optimale herausholen.
17: Ich glaube, wir haben einen Kader, der oben mitspielen kann. Wir wissen natürlich um Keltern, die auch als wieder amtierender deutscher Meister auch Verpflichtungen getätigt haben, die wirklich unglaublich sind. Aber natürlich, das Ziel ist am Ende noch mitzuspielen und das ist unser Ziel.
16: Dem Mäzen geführten Meister und Favoriten aus Keltern will Alba Paroli bieten und mit einem spannenden Titelkampf die Liga sportlich interessant machen. Die Professionalisierung des deutschen Frauenbasketballs muss hingegen auf sportpolitischer Ebene vorangebracht werden, damit die Heim-WM auch wirklich einen nachhaltigen Effekt hat.
1: Jakob Rüger war das, unser Basketballreporter. Die Alba-Frauen starten also am Sonntag um 16.30 Uhr in der Sömmering-Halle gegen den BC Marburg, dann in die neue Bundesliga-Saison.
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1: Das Wetter für Berlin und Brandenburg. In Cottbus sind es gerade 21 Grad und in Potsdam 23 Grad. Berlin 22 bis 24 Grad. Die Höchstwerte sind damit erreicht. Bis zum Abend hin viel Sonnenschein. Können aber auch mal hier und dort ein paar dichtere Schleierwolken durchziehen. Morgen ähnliches Wetter wie heute.
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1: Mit Jasmin Becker.
12: A10 nördlicher Berliner Ring Richtung Dreieck Barnim zwischen Mühlenbeck und dem Dreieck Pankow ist nach einem Unfall die rechte Spur gesperrt. A10 östlicher Berliner Ring Richtung Dreieck Spreeau. Vor der Ausfahrt Hohenschönhausen steht ein defektes Fahrzeug auf der Verzögerungsspur. A10 südlicher Berliner Ring Richtung Dreieck Werder. Vor der Ausfahrt Rangsdorf gibt es Behinderungen durch eine ungesicherte Unfallstelle ebenfalls auf der Verzögerungsspur. A12 Berliner Richtung Frankfurt-Oder zwischen Fürstenwalde West und Fürstenwalde Ost steht ein defekter PKW. Achtung, es könnten sich Personen auf der Fahrbahn befinden. A24 Hamburg Richtung Berlin zwischen Neuruppin Süd und Fährberlin rechte Spur und Standspur gesperrt wegen Bauarbeiten. Sie brauchen hier bis zu 45 Minuten länger und auch auf der Umfahrung über Fährberlin dauert es mindestens eine halbe Stunde länger. Stadtverkehr Berlin A100 Stadtring Richtung Wedding zwischen Oberlandstraße und Kreuz Schöneberg Stau. Es dauert bis zu 10 Minuten länger. Im weiteren Verlauf staut es sich ebenfalls zwischen Hohenzollerndamm und dem Dreieck Funkturm sowie im Anschluss zum Messedamm. Da ist im Moment nur eine Spur frei. 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
1: 14.19 Uhr.
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1: Ich bin Norbert Hansen, hallo, herzlich willkommen. Wer pflegebedürftig wird, muss sich darauf verlassen können, die notwendige Unterstützung zu bekommen. Damit das auch in Zukunft so bleibt, will die Bundesregierung die Pflegeversicherung mit einer Reform finanziell stabilisieren und so für die Zukunft absichern. Mehr dazu in der Nachricht mit Jasmin Becker.
12: Das Bundeskabinett hat die Pflegereform von Gesundheitsminister Linnemann gebilligt. In einem ersten Schritt gehe es darum, das drohende Milliardendefizit in der Pflegeversicherung abzuwenden, so der CDU-Minister. Dafür solle der Zuschlag für Kinderlose um 0,3 Prozentpunkte steigen. Außerdem sollen die Pflegestufen strenger überprüft werden. Das könnte es Betroffenen schwerer machen, in eine höhere Stufe zu gelangen. Linnemann kündigt da eine Kommission an, die bis Anfang kommenden Jahres weitere Reformen erarbeiten soll. Dabei könne unter anderem ausgelotet werden, ob ein finanzieller Ausgleich zwischen sozialer und privater Pflegeversicherung möglich ist. Darauf hatte die SPD gepocht. Das Kabinett hat außerdem Maßnahmen beschlossen, mit denen zum Beispiel Polizisten oder Rettungssanitäter besser geschützt werden sollen. Justizministerin Hubig reagiert damit auf eine zunehmende Zahl von Angriffen, Beleidigungen und Bedrohungen. Aus dem Hauptstadtstudio Bianca Schwarz.
0: Allein bei der Bahn gäbe es aktuell 5 Angriffe pro Tag. Das sagt Bundesjustizministerin Stefanie Hubig und wörtlich: Wer unser Land am Laufen hält, verdient unseren Schutz. Wer beispielsweise Mitarbeitende der Bahn, der Stadtwerke, Feuerwehrleute, Ärztinnen oder Sanitäter, Gerichtsvollzieher oder Polizisten angreift, wird schärfer bestraft. Wer schlägt oder tritt, kann mit bis zu 10 Jahren Haft bestraft werden. Dasselbe soll künftig auch für Bahnmitarbeitende oder Busfahrer gelten. Wer Ärzte oder Sanitäter angreift, soll in besonders schweren Fällen ebenfalls bis zu 10 Jahre ins Gefängnis kommen können.
12: Die Zahl der Arbeitslosen in Deutschland ist im September wieder unter die 3-Millionen-Marke gesunken. Laut Bundesagentur in Nürnberg beträgt die Quote jetzt 6,4%. Aus Nürnberg, Stanislaus Kosakowski.
2: Hauptgrund dafür ist die saisonübliche Herbstbelebung am Arbeitsmarkt. Die beginne jedoch ohne Schwung, stellt die Bundesagentur für Arbeit fest. Die Zahl der Betriebe, die ihre Beschäftigten in Kurzarbeit schicken, ist im Jahresvergleich ebenfalls rückläufig. So waren nach letztem Zählstand vom Juli 118.000 Personen in Kurzarbeit und damit 69.000 weniger als vor einem Jahr. Im Vergleich der Bundesländer ergibt sich bei der Arbeitslosenquote ein Spektrum von 4,2% in Bayern, über 7,9% in Nordrhein-Westfalen bis zu 11,2% im Stadtstaat Bremen.
12: Ein Passagierflugzeug ist auf dem Weg von den Vereinigten Arabischen Emiraten nach Israel in Saudi-Arabien notgelandet. Hintergrund soll ein Streit zwischen den beiden Piloten gewesen sein. Das berichten verschiedene israelische Medien und berufen sich auf Passagiere. Demnach soll einer der Piloten seinen Kollegen mit einem Messer verletzt haben. Nach israelischen Angaben könnte es sich um einen versuchten Terroranschlag gehandelt haben. An Bord des Flugs waren mehr als 170 Menschen, die meisten von ihnen aus Israel. Zum ersten Mal seit 3 Jahren sind die Verbraucherpreise in Deutschland wieder um mehr als 3% gestiegen. Das geht aus vorläufigen Berechnungen des Statistischen Bundesamts hervor. Danach lag die Inflation im September bei 3,3% im Vergleich zum September vor einem Jahr. Grund waren die hohen Energiepreise. Experten gehen davon aus, dass durch den Tankrabatt ab morgen die Inflationsrate im Oktober wieder unter die 3%-Marke gedrückt wird. Die Ostbeauftragte der Bundesregierung Kaiser fordert mehr Ostdeutsche in Führungspositionen. Überall dort, wo Entscheidungen fallen, müssten Ostdeutsche mit am Tisch sitzen. In Behörden, Unternehmen, Wissenschaft, Kultur und Medien, erklärte die SPD-Politikerin. Kaiser ging auch auf die ungleiche Verteilung von Wohlstand zwischen Ost und West ein. Sie sprach sich für ein Grunderbe aus, das jedem 18-Jährigen zustehen könnte. Wer nichts oder wenig Erbe, der müsse trotzdem Aufstiegschancen haben. Nach dem Brand am Berliner U-Bahnhof Wittenbergplatz sollen die Linien 1 und 2 bald wieder planmäßig fahren. Wie die BVG mitgeteilt hat, können die Züge wahrscheinlich vom kommenden Montag an wie gewohnt verkehren. Axel Hofmann, RBB 24.
4: Mit den Reparaturarbeiten komme man gut voran, teilten die Berliner Verkehrsbetriebe mit. Der Brand an einem Sicherungskasten hatte vor 2 Wochen den U-Bahn-Verkehr in der westlichen Berliner Innenstadt teilweise lahmgelegt. Die U1 fällt seitdem vollständig aus, die U2 ist zwischen Bahnhof Zoo und Gleisdreieck unterbrochen.
12: Soweit die Nachrichten. 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Das Wetter. Auch am Nachmittag bleibt es überwiegend sonnig. Im nördlichen Brandenburg kann es auch mal etwas wolkiger sein. Höchstwerte 21 bis 24 Grad. Aktuell in Berlin-Schöneberg 24 und im Buch 23 Grad. In Eberswalde 19 und in Manschnur 22 Grad. Morgen nach sonnigem Start, im Verlauf dichtere Wolken, aber trocken. maximal 25 Grad. Die Zeit 14.25 Uhr.
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1: Norbert Hansen hier, willkommen. Der Park Sanssouci, die Pfaueninsel, der Lustgarten in Rheinsberg. Ja, mehr als 700 Hektar Gartenanlagen in Berlin und Brandenburg gehören zur Stiftung Preußische Schlösser und Gärten. Und für diese Flächen gibt es seit Anfang des Jahres eine neue Hüterin, die Landschaftsarchitektin Katharina Matteja. Vor welchen besonderen Herausforderungen steht sie als Gartendirektorin? Darüber hat sie mit Magdalena Bienert gesprochen.
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8: Und ich sage hallo, Frau Matteja. Willkommen.
10: Hallo, Frau Bienert. Danke für die Einladung.
8: Sehr, sehr gerne. Ich will es vorwegschicken. Wir kürzen Ihren Arbeitgeber direkt ab, SPSG. Und Sie sind die erste Frau in diesem Amt und verantwortlich für fast 800 Hektar denkmalgeschützte Parkanlagen und Gärten. Und wir haben viel zu besprechen am Ende des Sommers. Wir haben jetzt Ende September. Wann hat denn für Sie der Herbst angefangen? Der meteorologische beginnt am 1. und der kalendarische am 23.
10: Also tatsächlich ist für uns eigentlich der Herbst, muss man sagen, in Teilen schon früher losgegangen, weil wir einfach feststellen, dass sich die Vegetationsperioden auch verschieben. Wir sehen das an den Bäumen, wenn die dann auch schon früher die Blätter sich verfärben und die Bäume ihr Laub verlieren. Also von daher, dieser Übergang ist fließend. Wir halten uns da an keine klaren Daten. Das macht auch keinen Sinn, denn der Garten ist ja ein lebender Organismus und ist auch in einem ständigen Wandel und momentan oder eigentlich schon seit einigen Jahren auch einer sehr starken Dynamik unterzogen.
8: Was bedeutet diese Jahreszeit für Ihre Arbeit und die Ihrer ganzen Gärtnerinnen und Gärtner?
10: Zum einen ist es natürlich so, dass wir ein bisschen durchatmen können nach diesem wieder sehr heißen Sommer, der auch wenn man den Eindruck hatte, dass es diesmal mehr geregnet hat, aber insgesamt doch wieder zu trocken war. Das ist schon immer eine ziemlich anstrengende Zeit für uns, also weil wir mit dem Wässern beschäftigt sind. In der Hinsicht kann man jetzt ein bisschen durchatmen. Mhm. Auf der anderen Seite ist es für uns auch eigentlich dann der Startschuss, wenn es in den Herbst, in die Wintermonate Richtung Winter geht, dass wir dabei sind, uns jetzt auch intensiv um unsere Gehölze vor allem zu kümmern. Das heißt, wir bereiten jetzt alles vor für die Baumarbeiten, die wir dann im Winter durchführen können.
8: Sie sind ja gebürtige Berlinerin, aufgewachsen in Wedding und im schönen grünen Frohnau. Die Frage aller Fragen, mit oder ohne Garten?
10: In Frohnau mit Garten und die Zeit im Wedding hat sich zum Glück, möchte ich jetzt sagen, auf meine ersten zwei Lebensjahre beschränkt, sodass ich die Kindheit wirklich komplett im Grünen verbringen konnte, was sehr, sehr schön war und vielleicht auch schon mich ein bisschen geprägt hat hinsichtlich dem, was dann danach gekommen ist.
8: Ja, ich wollte fragen, was glauben Sie, hat Ihre Leidenschaft entfacht?
10: Also eigentlich waren beide Eltern sehr engagiert, wobei es bei uns nach meinem Gefühl immer ein ziemlich chaotischer Garten war. Also es war nicht streng geordnet, es war aber immer viel Bewegung auch drin. Also meine Eltern haben immer versucht, neue Ideen umzusetzen. Das hat sich auch fortgezogen dann. Also die Urlaube waren wir auch meistens in Gegenden, zum Beispiel in Schweden, im Wald oder also sehr naturnah. Mhm. Und also diese Liebe zur Natur mit allem, was dazugehört an Pflanzen und Tieren, das habe ich definitiv auch von meinen Eltern mitbekommen. Also diese Begeisterung dafür.
8: Dann haben Sie Landschaftsarchitektur angefangen zu studieren oder auch zu Ende studiert, angefangen klingt so, als hätte man es nicht beendet, an der TU Berlin und haben währenddessen 2014 schon ein Praktikum bei der SPSG gemacht. Wie muss man sich das vorstellen? Darf man sich da aussuchen, in welche der tollen Liegenschaften man geht oder wie sieht so ein Praktikum aus in der Schlösserstiftung?
10: Also grundsätzlich darf man sich das aussuchen. Also man kann auf jeden Fall eine Anfrage stellen und wir freuen uns auch immer total über solche Anfragen. Also alle immer gerne bei uns melden. Und natürlich kann man einen Wunsch äußern. Tatsächlich war es aber bei mir damals ein bisschen anders, weil ganz gezielt eine Studentin oder ein Student gesucht wurde für eine bestimmte Aufgabe. Und ich habe mich aber sehr für diese Aufgabe interessiert. Und da ging es um die Publikation Historische Gärten im Klimawandel. damals von Professor Rode ins Leben gerufen. Es gab auch ein großes Kolloquium dazu, das vorbereitet werden musste. Und von daher saß ich tatsächlich fast ausschließlich in Charlottenburg in der kleinen Orangerie und habe viele Texte gelesen zu Klimawandel und historischen Gärten. Und ja, das ist jetzt aber nicht das klassische Praktikum, würde ich sagen. Aber mich hat es damals auf jeden Fall, ich sag mal, angezündet, um bei der Stiftung auch dann später wieder anzufragen.
8: Nochmal wiederzukommen.
10: Genau.
8: Ja, ja. Professor Rode, Michael Rode war 20 Jahre lang Ihr Vorgänger. Ihnen war also relativ schnell klar, ich will zurück an diese Orte. 2019 ist es passiert als wissenschaftliche Volontärin. Und Sie hatten ja schon diesen Gedanken, man muss die Natur, die Parks für den Klimawandel wappnen und schützen. Das war ja schon damals eines ihrer Themen, ne?
10: Genau, also das ist eben auch durch dieses, ich sag mal, durch dieses erste Praktikum eben, 2014 bin ich mit diesem Thema in Berührung gekommen. Und das war auch, muss ich schon sagen, etwas überraschend, weil man schon auch so im Studium als Landschaftsarchitekturstudentin, Gartendenkmalpflege, denkt man schon, könnte etwas angestaubt sein, aber diese Thematik des Klimawandels ist ja so aktuell und so ein großes Forschungsgebiet und man wusste am Anfang ja auch noch gar nicht so viel dazu. Also es war einfach unglaublich spannend und wie das zusammenspielt, eben dieses Erhalten und Schützen und gleichzeitig die Vorbereitung oder die Anpassung auf diese starken Veränderungen, das hat mich halt gleich gepackt.
8: Katharina Matteja noch bei mir, Gartendirektorin der SPSG. Haben Sie schlaflose Nächte, wenn Sie an Ihre Parkanlagen, ich sage jetzt mal Ihre Parkanlagen denken in Bezug auf das Klima oder sagen Sie, nee, da ist noch nicht alles verloren?
10: Ich würde sagen, beides. Also natürlich macht es einem schlaflose Nächte, weil man sich immer wieder auch doch in einem gewissen Maß zumindest hilflos fühlt. Also das eine ist ja, dass wir die ganze Zeit versuchen, uns bzw. unsere Gärten an den Klimawandel anzupassen. Wir wollen aber natürlich eigentlich auch dazu beitragen, dass dieser Klimawandel auch nicht weiter fortschreitet in dieser Dynamik, in dieser Schnelligkeit. Das sind eigentlich so zwei Bereiche und es kann einem schon schlaflose Nächte machen. Ich sehe aber, dass es durchaus sehr, sehr gute Ansätze gibt und wir diese eben auch inzwischen nicht mehr nur diskutieren, sondern auch in die Tat umsetzen, wie wir dem Ganzen begegnen können. Es gibt Maßnahmen, es gibt Strategien, die zeigen auch schon kleine Erfolge. Und natürlich erfüllt mich sowas dann auch mit Hoffnung. Und ja, ich denke, der größte Fehler wäre, wenn man sagt, wir können daran jetzt sowieso nichts ändern, wir können es nicht aufhalten.
8: Was sind so kleine Erfolge? Erzählen Sie mal.
10: Also wir haben in verschiedenen Projekten, wo wir auch mit anderen Gartenverwaltungen zusammenarbeiten, ganz unterschiedliche Maßnahmen erprobt, haben uns darüber ausgetauscht und es sind oft ganz einfache Sachen. Vieles, was auch tatsächlich historisch betrachtet nichts Neues ist, wo auch einfach dieses Erfahrungswissen der Menschen, die bei uns arbeiten, eine ganz, ganz entscheidende Rolle spielt, was jetzt so wiederentdeckt wird. Also zum Beispiel Bodenverbesserungsmaßnahmen ist ein ganz kleines Beispiel. Kennt inzwischen natürlich jede Hobbygärtnerin, jeder Hobbygärtner auch selbst. Wenn ich den Boden verbessere mit wasserhaltenden Medien, Substraten, ob das jetzt Pflanzenkohle ist oder wie auch, ich sag mal, zu Friedrichszeiten Schafswolle beispielsweise, kann ich dazu beitragen, dass neu gepflanzte Bäume zum Beispiel besser mit Wasser versorgt werden. Ein ganz wichtiger Punkt oder eine ganz wichtige Strategie, die wir jetzt auch weiter verfolgen werden, ist auch, dass wir feststellen, die Gehölze, die unter diesen schlechten Bedingungen in den letzten, ich sag mal, 8 bis 10 Jahren sich bei uns entwickelt haben, die haben ein großes Potenzial, weil sie haben sich entwickelt in diesen trockenen Sandböden, unter der Hitze, unter Wassermangel. Das hat großes Potenzial, sich anzupassen. Und wir bauen deshalb zunehmend auf Gehölze, die in unseren eigenen Beständen auf natürliche Weise aufwachsen. Wir kultivieren diese Gehölze dann in eigenen Baumschulen und pflanzen sie dann eben an der passenden, gewünschten Stelle wieder aus. Und das ist eben etwas, was sich schon verändert hat. Früher hat man eigentlich überwiegend in Baumschulen eingekauft. Und wir stellen einfach fest, dass diese Ware, die wir aus den konventionellen Baumschulen bekommen, viel zu gut versorgt ist, verwöhnt ist mit Wasser, Nährstoffen und allem. Und bei uns maximal, würde ich sagen, 2 Jahre überstehen in unseren Sandböden und dann ist es vorbei. Also das ist so eine Strategie, die wir auch weiter verfolgen werden.
8: Wir, also ich meine jetzt vor allem mich und alle anderen, die ihre Parks eher besuchen, um zu entspannen. Wir konsumieren ja einfach nur. Wir sind ja Nutznießer ihrer guten Arbeit und die all ihrer Kolleginnen und Kollegen, muss man ja mal einfach so sagen. Ich frage mich, wird das auf Dauer so funktionieren können, dass wir Passivparks nutzen oder muss da auch ein Umdenken stattfinden bei uns?
10: Ich denke, grundsätzlich soll es immer so sein, dass unsere Parkanlagen für alle offen sind. Wir sind öffentliche Grünanlagen und wir erhalten diese Gärten ja auch nicht nur um ihrer selbst willen. Wir möchten kein abgeschlossenes Museum sein, wo nur bestimmte Personen Zutritt haben. Wir sind offen für alle. Wir sind nicht offen für alles, würde ich sagen. Und das ist vielleicht das Umdenken, was stattfinden sollte, dass den Menschen vielleicht bewusster wird, wie fragil diese Gärten sind, welcher Wert in diesen Anlagen steckt, welchen Wert sie eben haben für die Ökologie, für die Erholung und eben auch vor allem, wie viel leidenschaftliche, harte Arbeit da drin steckt und dass es mehr geschätzt wird und entsprechend man auch pfleglich mit diesen Anlagen umgeht.
8: Jetzt sind Sie 7 Monate im Amt. Wie blicken Sie auf diese 7 Monate zurück?
10: Wenn man Landschaftsarchitektur in Berlin studiert mit dem Schwerpunkt Gartendenkmalpflege, dann ist es eigentlich der Traumjob. Und das ist auch nach wie vor so für mich.
8: Das sind doch tolle Schlussworte. Ein Traumjob, den Katharina Matteja innehat. Sie ist seit Februar die Gartendirektorin der Stiftung Preußische Schlösser und Gärten. Vielen Dank für das Gespräch.
10: Ich danke ebenfalls.
1: Ein Gespräch, unser Vis-à-vis heute, Katharina Matteja, die Gartendirektorin der Stiftung Preußische Schlösser und Gärten, im Gespräch mit Magdalena Bienert. Das Wetter für Berlin und Brandenburg. Frankfurt-Oder 21, Cottbus 21, in Brandenburg-Havel 24 Grad und auch in Berlin 23 bis 24 Grad. Die Höchstwerte sollten damit erreicht sein. Viel Sonne noch bis zum Abend hin, auch hier und dort mal ein paar dichtere Schleierwolken. Aber sonst weitgehend trocken und morgen sieht es eigentlich ziemlich genauso aus wie heute wettertechnisch.
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1: Und Jasmin Becker.
12: A10 nördlicher Berliner Ring Richtung Dreieck Barnim zwischen Mühlenbeck und dem Dreieck Pankow ist nach einem Unfall immer noch die rechte Spur gesperrt. A24 Hamburg Richtung Berlin zwischen Neuruppin Süd und Fair Berlin rechte Spur und Standspur gesperrt wegen Bauarbeiten. Sie brauchen bis zu 45 Minuten länger. Und auch auf der Umfahrung über Fair Berlin dauert es etwa eine halbe Stunde länger. Potsdam-Bornstedt Nidlitzer Straße zwischen Puschkinallee und am Pfingstberg ist die B2 stadtauswärts gesperrt. Dort sind Polizei und Rettungswagen im Einsatz. Stadtverkehr Berlin A100 Stadtring Richtung Wedding zwischen Oberlandstraße und Kreuz Schöneberg Stau. Es dauert bis zu 10 Minuten länger. Im weiteren Verlauf staut es sich zwischen Hohenzollerndamm und Dreieck Funkturm sowie rund um die Kreuzung Halenseestraße und Messedamm. Länger dauert es auch noch in Mitte auf der Leipziger bis Gruner Straße Richtung Alexanderplatz und in Köpenick auf der Rudolf-Rühe-Allee Richtung S-Bahnhof Wuhlheide. 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
1: 14.39 Uhr.
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1: Norbert Hansen hier, schönen guten Tag. Sozialsysteme sollen ja diejenigen unterstützen, die nicht so viel Geld haben. Doch wenn so ein System pleite gehen sollte, hilft es ja niemandem. Bei der Pflege hat sich die Bundesregierung jetzt auf eine Reform geeinigt. Die soll das System für die Zukunft festigen. Mehr dazu in den Nachrichten mit Jasmin Becker.
12: Das Bundeskabinett hat die Pflegereform von Gesundheitsminister Linnemann gebilligt. In einem ersten Schritt gehe es darum, das drohende Milliardendefizit in der Pflegeversicherung abzuwenden, so der CDU-Minister. Dafür solle der Zuschlag für Kinderlose um 0,3 Prozentpunkte steigen. Außerdem sollen die Pflegestufen strenger überprüft werden. Das könnte es Betroffenen schwerer machen, in eine höhere Stufe zu gelangen. Linnemann kündigte eine Kommission an, die bis Anfang kommenden Jahres weitere Reformen erarbeiten soll. Dabei könne unter anderem ausgelotet werden, ob ein finanzieller Ausgleich zwischen sozialer und privater Pflegeversicherung möglich ist. Darauf hatte die SPD gepocht. Das Bundeskabinett hat außerdem beschlossen, dass Angriffe etwa auf Busfahrer und Zugbegleiter härter bestraft werden sollen. Für entsprechende Straftaten geht künftig eine Mindeststrafe von 6 Monaten. Bislang waren es 3. In besonders schweren Fällen ist mindestens 1 Jahr Haft vorgesehen. Justizministerin Hubig von der SPD betonte, Übergriffe auf Einsatzkräfte, Beschäftigte im Nahverkehr, in Kliniken und Praxen nehmen zu. Menschen, die das Land am Laufen hielten, verdienten besonderen Schutz. Letztlich gehe es darum, dass der Staat funktioniert. Die Zahl der Arbeitslosen in Deutschland ist im September wieder unter die 3-Millionen-Grenze gefallen. Im Vergleich zum August wurden 67.000 weniger Arbeitslose gezählt, aber 40.000 mehr als vor einem Jahr. Die Quote liegt jetzt bei 6,4%. Auch in Berlin und Brandenburg entspannt sich die Lage am Arbeitsmarkt leicht. Thomas Weber, RBB 24.
13: Über 22.000 Menschen in Berlin und Brandenburg haben im letzten Monat einen neuen Job aufgenommen, 15.500 davon allein in Berlin. Diese Dynamik wertet die Regionaldirektion als Zeichen einer leichten Herbstbelebung auf dem Arbeitsmarkt in Berlin und Brandenburg. In Berlin waren zum Monatsende knapp 224.000 Menschen arbeitslos, über 4.100 weniger als im August, bei einer Arbeitslosenquote von 10,4%. Im Land Brandenburg ist die Quote auf 6,3% gesunken. Hier waren knapp 86.000 Männer und Frauen auf Jobsuche, rund 2.800 weniger als vor einem Monat.
12: Ein Passagierflugzeug ist auf dem Weg von den Vereinigten Arabischen Emiraten nach Israel in Saudi-Arabien notgelandet. Hintergrund soll ein Streit zwischen den beiden Piloten gewesen sein. Das berichten verschiedene israelische Medien und berufen sich auf Passagiere. Demnach soll einer der Piloten seinen Kollegen mit einem Messer verletzt haben. Nach israelischen Angaben könnte es sich um einen versuchten Terroranschlag gehandelt haben. An Bord des Flugs waren mehr als 170 Menschen, die meisten von ihnen aus Israel. Zum ersten Mal seit 3 Jahren sind die Verbraucherpreise in Deutschland wieder um mehr als 3% gestiegen. Das geht aus vorläufigen Berechnungen des Statistischen Bundesamts hervor. Danach lag die Inflation im September bei 3,3% im Vergleich zum September vor einem Jahr. Grund waren die hohen Energiepreise. Experten gehen davon aus, dass durch den Tankrabatt ab morgen die Inflationsrate im Oktober wieder unter die 3%-Marke gedrückt wird. 36 Jahre nach der Wiedervereinigung sieht die Ostbeauftragte der Bundesregierung Kaiser noch Nachholbedarf. Die SPD-Politikerin hat heute ihren Jahresbericht vorgestellt. Darin fordert sie erneut, dass mehr Ostdeutsche in Führungspositionen kommen. Außerdem beklagt sie, dass das Aufstiegsversprechen nicht gleichmäßig gelte. Hauptstadtkorrespondent Gabor Hallas.
6: Im Schnitt besitzen Menschen im Osten nur halb so viel Vermögen wie im Westen. Ähnlich sieht es bei Immobilien aus. Noch deutlicher, die Lücke bei Erbschaften und Schenkungen, die sind im Westen 4-mal so hoch wie im Osten. Das sei fatal, so die Ostbeauftragte Elisabeth Kaiser. Wenn Menschen nicht mehr daran glaubten, dass Anstrengung sie voranbringe, versuchten sie es vielleicht erst gar nicht. Kaiser schlägt zum Beispiel vor, über die Erbschaftssteuer zu reden und sie anders zu verteilen, also mehr Richtung Osten. Gelder, die dann investiert werden können, zum Beispiel in Schulen oder Infrastruktur, das schaffe Chancen für den Aufstieg.
12: Soweit die Nachrichten. 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Das Wetter. Auch am Nachmittag bleibt es überwiegend sonnig. Im nördlichen Brandenburg kann es auch mal etwas wolkiger sein. Höchstwerte 21 bis 24 Grad. Aktuell in Berlin-Zehlendorf 24 und in Kreuzberg 23 Grad. In Rathenow 25 und in Müncheberg 22 Grad. Morgen nach sonnigem Start, im Verlauf dichtere Wolken, aber trocken, maximal 25 Grad. Die Zeit 14.44 Uhr.
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1: Weiter geht's mit Norbert Hansen. Schönen guten Tag. Die schwarz-rote Bundesregierung hat nach langem Ringen grünes Licht für die geplante Pflegereform gegeben. Das Kabinett hat den Gesetzentwurf von Gesundheitsminister Carsten Linnemann von der CDU zur Neuordnung der Pflegeversicherung beschlossen. Worauf Union und SPD sich geeinigt haben, darüber hat Gesundheitsminister Linnemann mit einem Statement vor der Presse in Berlin kurz informiert. Er sei froh über diesen ersten wichtigen Schritt zur Stabilisierung des Pflegesystems, so Linnemann, und hat zuerst die häusliche Pflege erwähnt.
7: Für mich persönlich ist das Thema häusliche Pflege zentral. Die Menschen, die zu pflegen sind, zu Hause, ihre Angehörigen, gerade auch die Angehörigen, die stützen das System. Und deswegen war es mir wichtig, dass wir nicht an die Rentenpunkte gehen, sondern das Signal senden, dass diese Menschen nicht nur für den Zusammenhalt wichtig sind, sondern auch das System als Ganzes stützen.
1: Und Linnemann zählt noch weitere Entscheidungen auf.
7: Wir werden zum Beispiel das Begutachtungssystem ändern und es zielgenauer ausgestalten. Der allgemeine Beitrag bleibt stabil bei 3,6%. Der Kinderlosenbeitrag steigt um 0,3%. Bei der Beitragsbemessungsgrenze werden

0: fit machen soll für die 30er Jahre.
1: Und das Ziel wäre dann, bis Ostern 27 einen entsprechenden Entwurf im Kabinett absegnen zu können. Bis zum 1. Juli dann soll die Strukturreform schließlich dann auch Realität werden. So hat es Gesundheitsminister Carsten Lindemann am Mittag bekannt gegeben.
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1: Tja, ist schon ärgerlich, wenn man steht da am Flughafen und wartet auf einen Abflug und dann bleiben die Flieger am Boden, weil eine Drohne herumfliegt. Das kommt auch am BER immer wieder vor. Drohnen an Flughäfen verursachen zunehmend große finanzielle Schäden. Wer dahinter steckt, oft nicht zu ermitteln. Um dem etwas entgegenzusetzen, nimmt die Deutsche Flugsicherung ein System in Betrieb. Das erkennt solche Drohnen schneller. Was es damit auf sich hat, das hat uns RBB24-Reporterin Oda Tischewski erklärt. Und sie hat uns erstmal erklärt, was denn dieses neue System am BER kann.
3: Ja, das neue System kann Drohnen nicht abwehren, aber es kann sie erkennen und im zweiten Schritt dann dabei helfen, schneller zu unterscheiden, um welche Art von Drohne es sich handelt. Ist es so ein verirrtes Fluggerät von einem privaten Piloten, das natürlich an der falschen Stelle auch problematisch sein kann, auch vor allen Dingen als Störung im Flugverkehr, oder handelt es sich eventuell sogar um einen gezielten Angriff, welcher Art auch immer? Das soll von diesem System künftig schneller zu ermitteln sein, und zwar auch durch ein Zusammenspiel von Mensch und Technik. Das hat Brandenburgs Infrastrukturminister Robert Krumbach gestern Abend am BER erklärt.
4: Sowohl die Deutsche Flugsicherung als auch die Bundespolizei können sich auf das System aufschalten und können dann innerhalb weniger Augenblicke entscheiden, was passieren muss, ob man eingreifen muss, ob und wie lange der Flugverkehr stillgelegt werden muss. Es ist eine deutliche Verbesserung und ich bin froh, dass der BER jetzt damit ausgestattet worden ist.
1: Der BER ist der erste internationale Verkehrsflughafen in Deutschland, der so ein Drohnenerkennungssystem bekommt. Warum hier?
3: Bundesverkehrsminister Steffen Bilger ist gestern Abend extra zur Einsetzung des Systems zum BER gekommen, um zu unterstreichen, dass das Thema Drohnensichtungen an Flughäfen für ihn generell kein triviales ist.
5: Die zunehmenden Drohnensichtungen im Umfeld deutscher Flughäfen, aber auch der Vorfall in Leipzig haben sehr deutlich gezeigt, dass wir die Gefahr durch Drohnen ernst nehmen müssen.
3: Tatsächlich ist der BER aber besonders häufig von Drohnensichtungen betroffen, häufiger als jeder andere deutsche Flughafen. Allein im ersten Halbjahr 2026 hat man hier 28 Mal Drohnen beobachtet. Das ist sogar einmal mehr als am großen Drehkreuz in Frankfurt-Main. Und 7 Mal musste deswegen auch der Flugverkehr kurzzeitig unterbrochen werden. Zuletzt vor einer Woche am Mittwochabend, als am BER nach einer Drohnensichtung für 45 Minuten keine Starts und Landungen möglich waren und 2 Maschinen sogar umgeleitet werden mussten.
1: Wie geht es denn jetzt weiter? Bleibt es bei dem Drohnenerkennungssystem am BER?
3: Nein, Steffen Bilger sieht die Einführung gestern Abend am Flughafen Berlin-Brandenburg vielmehr als einen Auftakt. In den nächsten Monaten sollen solche Systeme an weiteren internationalen Verkehrsflughäfen in Deutschland eingerichtet werden. Kritik gibt es immer wieder an angeblich unklaren behördlichen Zuständigkeiten. Da kommt natürlich auch so ein Erkennungssystem an seine Grenzen, wenn dann nicht klar ist, wer nun mit diesen Erkenntnissen was anfangen und wie reagieren soll. Aber Bundesverkehrsminister Bilger ist fest davon überzeugt, alle Beteiligten wissen, was sie zu tun haben.
5: Da will ich auch sehr deutlich sagen, dass wir sehr gut und eng abgestimmt sind. Das gilt für uns in der Bundesregierung als Bundesverkehrsministerium mit dem Bundesinnenministerium. Es gilt für die Polizeibehörden, für die Deutsche Flugsicherung und für die Flughäfen.
1: Sagt Bundesverkehrsminister Bilger. Die Informationen zu dem neuen Sicherheitssystem in Sachen Drohnen am BER habe ich mit unserer Reporterin Oda Tischewski besprochen. 3:10 ist es und jetzt geht's hier um unsere Gesundheit. Beziehungsweise, ja, es geht um Melatonin, denn Melatonin boomt ja als Einschlafhilfe. Viele Menschen, die nicht ein- oder durchschlafen können, besorgen sich den Wirkstoff als Saft, als Kapsel, als Spray oder sogar als Gummibärchen. Eigentlich stellt unser Körper das Hormon selbst her, aber viele wollen mit dem gekauften Melatonin ein bisschen nachhelfen. Auch bei Kindern, nur verhilft es tatsächlich zu einem guten Schlaf und ist es sicher? Mehr dazu jetzt von Jenny Witt aus der ARD Gesundredaktion.
6: Oft wird es das Schlafhormon genannt, denn Melatonin macht uns müde. Viele Menschen mit Schlafproblemen greifen zu Melatonin-Sprays, Tabletten oder Melatonin-Süßigkeiten, alles ohne Rezept. Die Mittel unterscheiden sich aber stark in der Dosierung und somit auch ihrer Wirksamkeit. Bei verschreibungspflichtigem Melatonin seien die Vorgaben dagegen wesentlich strikter, sagt die Schlafexpertin Julia Lechinger

0: vom Universitätsklinikum Schleswig-Holstein.
1: Die Medikamente sind strenger reguliert, ne? Also was die Dosis, die Konzentration und das Freisetzungsprofil anbelangt. Also wenn es einen guten Grund gibt für eine Melatonineinnahme, dann würde ich es mit dem Arzt oder der Ärztin besprechen und eher vielleicht ein verschreibungspflichtiges Präparat auch wählen.
0: Als Medikament ist Melatonin nur in wenigen Fällen zugelassen. Darunter die kurzfristige Behandlung von Schlafstörungen bei Menschen über 55 Jahren. Kurzfristig heißt hier circa 4 Wochen. Denn wie sich eine längere Melatonineinnahme auswirkt, ist noch nicht bekannt, sagt Julia Lechinger.
1: Tatsächlich fehlen uns da die Langzeitstudien zu. Aber ich würde schon gucken, was ist vielleicht sonst noch Grund für die Schlafstörung, können wir auch daran arbeiten und eine Langzeiteinnahme jetzt nicht ohne Vorbehalt empfehlen.
0: Bei Kindern ist noch mehr Vorsicht geboten. Kürzlich hatten Ärzte davor gewarnt, Kindern Melatonin-Gummibärchen zu geben, wenn sie nicht einschlafen wollen. Eine Idee, die in den sozialen Netzwerken verbreitet wurde. Selbst wenn Melatonin als Gummibärchen verkauft werde, sei es noch längst keine harmlose Süßigkeit, sagt Thomas Lücke von der Deutschen Gesellschaft für Kinder- und Jugendmedizin. Die süßen Gummibärchen könnten Kinder sogar dazu verleiten, zu viel davon einzunehmen. Außerdem, sagt die Göttinger Hausärztin Susanne Dösereck, müsse man bei einer Schlafstörung, egal in welchem Alter, erst einmal die Gründe dafür untersuchen.
2: Es gibt körperliche Ursachen, es gibt psychische Ursachen. Die körperlichen Ursachen, wo allen voran zum Beispiel die Schlafapnoe stehen würde oder ein Restless-Leg-Syndrom oder auch eine Schilddrüsenüberfunktion, würde man natürlich ganz anders behandeln als eine reine Schlafstörung.
0: Bei Menschen, die nachts von kreisenden Gedanken wachgehalten werden, kann oft eine Verhaltenstherapie helfen. Oder sie lernen auf eigene Faust gute Strategien dagegen. Aus Büchern oder mit Hilfe spezieller Apps gegen Schlafstörungen.
2: Wenn es nicht mit Hilfe eines Buches ist, ist eine andere Möglichkeit eine digitale Gesundheitsanwendung in Form einer App, mit der man lernen kann, wieder in ein richtiges Schlafen zu kommen. Diese DIGAs werden auch von der Krankenkasse übernommen.
0: Das sind auch wichtige Hilfsmittel für Menschen, die kein Melatonin nehmen sollten. Zum Beispiel, weil sie bestimmte Arzneimittel einnehmen, erklärt die Schlafexpertin Julia Lechinger. Oder weil die möglichen Auswirkungen des Hormons auf bestimmte Personengruppen einfach noch nicht bekannt sind.
3: Nicht untersucht ist es zum Beispiel in der Schwangerschaft oder Stillzeit. Es gibt ein paar Antidepressiva, da sollte man vorsichtig sein, auch wenn eine Leberfunktionsstörung vorliegt.
0: Für viele Menschen hat sich Melatonin als eine gute Unterstützung erwiesen. Eine Langzeitlösung für Schlafprobleme ist es aber nicht.
4: Aus der ARD-Gesundredaktion war das Jenny Witt.
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4: Um 3:06. Wie gehen Museen damit um, dass sie oft Objekte besitzen, die eigentlich viel zu empfindlich sind, um ausgestellt zu werden? Die CX-Studios der Filmuniversität Babelsberg präsentieren jetzt eine digitale Lösung in einer EU-geförderten Ausstellung, die sich mit historischen Kostümen befasst. Mehr dazu jetzt von unserer Kulturreporterin Nele Stähn. Sie hat sich diese Ausstellung angeschaut.
6: Ein aufwendig genähtes Ballkleid aus einer Operette, ein etwas verblichenes mexikanisches Wollkleid und eine Robe für eine Opernbesucherin. Diese historischen Kostüme aus DDR-Filmproduktion verbergen sich im Depot des Filmmuseums Potsdam. Um sie zu bewahren und auch weiterhin öffentlich zu zeigen, hat man für die Ausstellung diese Kostüme mit einem 3D-Scan-Verfahren digital erfasst und wieder tragbar gemacht. Videos zeigen KI-generierte Frauen und Männer in den historischen Kleidungsstücken. Projektleiter der Ausstellung, Björn Stockleben.
7: Wir haben uns den Textilien zugewandt, weil wir gesagt haben, bei Textilien, bei historischen Filmkostümen ist es so, dass es einerseits welche gibt, die kannst du eigentlich gar nicht mehr aus der Packung nehmen. Die zerfallen fast, die kann man gar nicht mehr ausstellen. Und wenn man sie ausstellt, hängt man sie meistens nur hin. Aber Textilien sind dazu da, getragen zu werden. Die muss man in der Bewegung sehen, im Fließverhalten. Und genau das können wir mit unseren digitalen Zwillingen von diesen Kleidungsstücken leisten.
6: Stellt sich die Frage, können diese digitalen Zwillinge die analogen Originale ersetzen? In der Ausstellung wird genau deshalb Raum für Feedback geschaffen. Denn sie beschäftigen sich auch damit, wie historische Bestände künftig digital genutzt werden können. Dabei helfen Eindrücke der Besucher. Sie werden eingeladen, ihre Eindrücke und auch ihre Kritik an den Ergebnissen aufzuschreiben.
7: Also ich freue mich auf jeden Fall auf jeden Widerspruch. Zum Beispiel, wenn jemand sagt, okay, diese historischen Kostüme, warum nutzt ihr die in einem Kontext, der überhaupt nichts damit zu tun hat, So, das ist ja nicht nur Staffage, sondern da steckt ja auch Geschichte hinter und ein Sinn. Solche Diskussionen könnten wir führen und die soll man auch führen. Insofern freuen wir uns schon, was dann auf der Feedbackwand klebt.
6: Außerdem geht es hier um den Entstehungsprozess der Filme und wo KI an ihre Grenzen gestoßen ist.
7: Wenn man eine KI trainiert und will, dass sie Abbilder von Menschen generieren kann, braucht man natürlich viele solcher Bilder. Und große Datenbanken sind zum Beispiel Model-Datenbanken. Das heißt, es gibt viele generative KI-Algorithmen bzw. Tools, die tendenziell Modelmaße generieren, wenn ich da nicht explizit gegenarbeite. Und genau solche Stereotypen, gegen die anzuarbeiten, das ist die Hauptherausforderung.
6: Für Björn Stockleben geht es bei dem Projekt um mehr als die Digitalisierung von Kostümen. Für ihn stellt sich auch die Frage, welche Rolle künstliche Intelligenz künftig im Kulturbetrieb spielen soll.
7: Dort, wo man sich einfach die Arbeit einfacher machen will und dafür unter Umständen auch, sagen wir, durchschnittlichere Resultate in Kauf nimmt, dort ist sie sicherlich fehl am Platz. Und das ist so die Abwägung. Ne? Also es ist bei uns wichtig, dass wir es nutzen, um das Originalkostüm neu zu entdecken, nicht Selbstzweck, um mal auszuprobieren, was KI kann.
6: Noch steht also nicht fest, wohin das Experiment der Filmuniversität Babelsberg führt. Genau deshalb wird die Ausstellung auch als Work in Progress präsentiert. Zwischen historischen Kostümen, digitalen Abbildern und KI-generierten Videos bleibt hier also offen, wie die Nutzung neuer Technologien unseren Umgang mit kulturellem Erbe verändern kann.
4: Die Ausstellung Digital Revival im Schaudepot des Filmmuseums Potsdam kann man noch bis zum 30. Oktober besuchen und der Eintritt ist frei. So, die Ablösung ist schon da. Stefan Oschwart steht hier mir gegenüber. Stefan, wie geht's denn bei dir weiter?
8: Ja, mit den Gasspeichern. Der Winter kommt, die Gasspeicher sind aber nur halb voll. Seit Monaten wird genau davor gewarnt. Jetzt hat die Wirtschaftsministerin angeordnet, bitte füllen. Darüber spreche ich mit Claudia Kempfert. Sie ist Energieexpertin des DIW. Das Gespräch in einer guten halben Stunde.
4: Also dranbleiben lohnt sich bei Stefan Oschwart. Das Wetter für Berlin und Brandenburg gibt es noch von mir. Aktuell in Berlin 23, 24 Grad, in Cottbus 21 und in Grünow bei Prenzlau 20 Grad. Höchstwert erreicht, auch bis zum Abend hin noch viel Sonne. Ab und zu können mal ein paar Schleierwolken durchziehen und es bleibt trocken.
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4: Und Jasmin Becker.
9: Vorsicht bitte auf der A10 nördlicher Berliner Ring Richtung Dreiecke Barnim. Zwischen Birkenwerder und Mühlenbeck liegen Reifenteile auf der Fahrbahn. A10 westlicher Berliner Ring Richtung Dreieck Havelland zwischen Großkreuz und Vöbenstau nach einem Unfall. Potsdam, Bornstedt, Nettlitzer Straße zwischen Puschkin Allee und am Pfingstberg ist die B2 stadtauswärts gesperrt. Dort sind Polizei und Rettungswagen im Einsatz. Stadtverkehr Berlin A100, Stadtring Richtung Wedding zwischen Oberlandstraße und Kreuz Schöneberg Stau. Es dauert bis zu 10 Minuten länger. Im weiteren Verlauf staut es sich zwischen Hohenzollerndamm und Dreieck Funkturm sowie rund um die Kreuzung Halenseestraße und Messedamm. Und in Richtung Treptow plus 45 Minuten zwischen Schmargendorf und Tempelhof. Verdammt. Länger dauert es auch noch in Mitte auf der Leipziger bis Gruner Straße Richtung Alexanderplatz.
8: 15 Uhr ist es.
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8: Für Sie im Studio Stefan Oschwart, guten Tag. Mit viel Pomp war sie angekündigt worden. Es gab auch noch Fingerhakeln zwischen den Koalitionspartnern. Jetzt hat das Kabinett eine Art Pflegereform Light auf den Weg gebracht. Mehr dazu in den Nachrichten mit Jasmin Becker.
9: Das Bundeskabinett hat die Pflegereform von Gesundheitsminister Linnemann gebilligt. In einem ersten Schritt gehe es darum, das drohende Milliardendefizit in der Pflegeversicherung abzuwenden, so der CDU-Minister. Dafür solle der Zuschlag für Kinderlose um 0,3 Prozentpunkte steigen. Außerdem sollen die Pflegestufen strenger überprüft werden. Das könnte es Betroffenen schwerer machen, in eine höhere Stufe zu gelangen. Linnemann kündigte eine Kommission an, die bis Anfang kommenden Jahres weitere Reformen erarbeiten soll. Dabei könnte unter anderem ausgelotet werden, ob ein finanzieller Ausgleich zwischen sozialer und privater Pflegeversicherung möglich ist. Darauf hatte die SPD gepocht. Das Kabinett hat außerdem Maßnahmen beschlossen, mit denen zum Beispiel Polizisten oder Rettungssanitäter besser geschützt werden sollen. Justizministerin Hubich reagiert damit auf eine zunehmende Zahl von Angriffen, Beleidigungen und Bedrohungen. Aus dem Hauptstadtstudio Bianca Schwarz.
10: Allein bei der Bahn gäbe es aktuell 5 Angriffe pro Tag. Das sagt Bundesjustizministerin Stefanie Hubich und wörtlich: Wer unser Land am Laufen hält, verdient unseren Schutz. Wer beispielsweise Mitarbeitende der Bahn, der Stadtwerke, Feuerwehrleute, Ärztinnen oder Sanitäter, Gerichtsvollzieher oder Polizisten angreift, wird schärfer bestraft. Wer schlägt oder tritt, kann mit bis zu 10 Jahren Haft bestraft werden. Dasselbe soll künftig auch für Bahnmitarbeitende oder Busfahrer gelten. Wer Ärzte oder Sanitäter angreift, soll in besonders schweren Fällen ebenfalls bis zu 10 Jahre ins Gefängnis kommen können.
9: Die Lage auf dem deutschen Arbeitsmarkt hat sich zuletzt leicht entspannt. Wie die Bundesagentur in Nürnberg mitteilte, waren im September knapp unter 3 Millionen Menschen als arbeitslos registriert, etwa 67.000 weniger als im August, aber 40.000 mehr als vor einem Jahr. Grund für die leichte Verbesserung ist laut Bundesagentur die übliche Herbstbelebung am Arbeitsmarkt. Ähnlich ist die Situation in Berlin. Hier waren zuletzt rund 224.000 Arbeitslose registriert. In Brandenburg zählte die Arbeitsagentur knapp 86.000 Erwerbslose. Ein Passagierflugzeug ist auf dem Weg von den Vereinigten Arabischen Emiraten nach Israel in Saudi-Arabien notgelandet. Im Cockpit soll es zuvor zu einer gewaltsamen Auseinandersetzung gekommen sein. Offen ist, ob es sich um einen versuchten Terroranschlag handelte. Unsere Nahost-Korrespondentin Iris Föllnagel.
11: Die Maschine der Fluggesellschaft Fly Dubai war auf dem Weg von Dubai nach Tel Aviv. An Bord sollen sich 180 Israelis befunden haben. Laut Berichten in israelischen Medien soll einer der Piloten den anderen mit einem Messer verletzt haben, bevor er von Passagieren überwältigt wurde. Die Maschine ist im saudi-arabischen Tabuk notgelandet. Alle Passagiere sind wohlauf. In Israel geht man Medienberichten zufolge von einem möglichen Terroranschlag aus. Ebenso sollen Verhandlungen laufen, wie die israelischen Passagiere nun nach Tel Aviv gebracht werden. Offiziell gibt es zwischen Israel und Saudi-Arabien keine diplomatischen Beziehungen.
9: Zum ersten Mal seit 3 Jahren sind die Verbraucherpreise in Deutschland wieder um mehr als 3% gestiegen. Das geht aus vorläufigen Berechnungen des Statistischen Bundesamts hervor. Danach lag die Inflation im September bei 3,3% im Vergleich zum September vor einem Jahr. Grund waren die hohen Energiepreise. Experten gehen davon aus, dass durch den Tankrabatt ab morgen die Inflationsrate im Oktober wieder unter die 3%-Marke gedrückt wird. Die landeseigenen Wohnungsunternehmen in Berlin haben Details zu den geplanten Mieterhöhungen bekannt gegeben. Danach steigt die Miete in etwa jedem 4. der insgesamt 400.000 Miethaushalte. Die Erhöhung liege durchschnittlich zwischen 15 und 30 Euro. Bei größeren Wohnungen könne sie aber auch bei 100 Euro liegen. Als Grund wurden stark gestiegene Bau- und Instandhaltungskosten genannt. Der Zeitpunkt habe nichts mit dem Wahlsieg der Berliner Linken bei der Abgeordnetenhauswahl zu tun, betonte ein Sprecher. Die Linke hatte die Mieterhöhung gestern schon deutlich kritisiert. Soweit die Nachrichten. 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Das Wetter. Auch jetzt am Nachmittag bleibt es überwiegend sonnig. Im nördlichen Brandenburg kann es aber auch mal etwas wolkiger sein. Die Höchstwerte liegen bei 21 bis 24 Grad. Aktuell in Berlin-Schöneberg 24 und in Buch 23 Grad. In Eberswalde 19 und in Manchnow 22 Grad. Morgen nach sonnigem Start, im Verlauf dichtere Wolken, aber trocken, maximal 25 Grad. Die Zeit 15.05 Uhr.
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8: Ich bin Stefan Oschert. Schönen guten Tag. Den Pflegekassen fehlen Milliarden. Deshalb hat die Bundesregierung eine Pflegereform auf den Weg gebracht. Allerdings war das eine Belastungsprobe für die Koalition. Die SPD wollte Nachbesserungen bei der Pflege, sekundiert von Sozialverbänden und pflegenden Angehörigen. Die Union wollte an ihrem Konzept unverändert festhalten, das Paket heute ins Kabinett einbringen. Das ist auch passiert. Das Kabinett hat den Haken an die Pflegereform gemacht. Darüber will ich sprechen mit Oliver Neuroth aus unserem Hauptstadtstudio. Schönen guten Tag.
12: Hallo, guten Tag.
8: Was genau wurde denn jetzt beschlossen?
12: Also erstmal sollen künftig strengere Regeln gelten bei der Frage, ist jemand überhaupt pflegebedürftig, bekommt also Leistungen aus der Pflegeversicherung. Hier soll schärfer kontrolliert werden, auch wenn es darum geht, ob jemand hochgestuft wird im Pflegegrad. Das Ziel ist klar, schärfere Regeln gleich weniger Menschen, die versorgt werden müssen im System, weniger Kosten. Dann ist beschlossen worden, Besserverdienende sollen höhere Beiträge zahlen. Die Beitragsbemessungsgrenze wird entsprechend angehoben und für Kinderlose soll der Beitrag ebenso steigen. Aber es soll auch Erleichterungen geben für Angehörige, die pflegen, mehr Plätze in der Akutpflege zum Beispiel, in der Akut-Kurzzeitpflege. Die ist ja wichtig, wenn jemand zum Beispiel nach einem Krankenhausaufenthalt noch intensiv versorgt werden muss für einen bestimmten Zeitraum. Also hier hat Minister Linnemann Verbesserungen angekündigt.
8: Wenn wir mal aufs Mischungsverhältnis schauen, wie viel SPD, wie viel Union steckt da drin?
12: Also ich würde sagen, hier steckt etwas mehr CDU-CSU drin als SPD. Der, sagen wir, ökonomische Grundansatz, der trägt die Unionshandschrift, also zusätzliche Einnahmen über bestimmte Gruppen. Die Ausgaben der Pflegeversicherung, die werden begrenzt. Das System wird effizienter gemacht. Das waren auch die Worte von Minister Linnemann. Die SPD hat sich durchgesetzt bei den pflegenden Angehörigen, würde ich sagen, dass die entlastet werden. Aber unterm Strich Mehrheit CDU-Handschrift.
8: Nun soll es ja auch noch eine Kommission kümmern. Das klingt nach, eigentlich ist das jetzt nur eine Pflegereform light. Die dicken Bretter, die müssen erst noch gebohrt werden, oder?
12: Ja, so kann man das sagen. Die Positionen von Union und SPD, die lagen in den vergangenen Tagen ja sehr weit auseinander. Dass da innerhalb von sehr kurzer Zeit, von 2-3 Tagen, ein fertiges Komplettkonzept vorliegen würde, das wäre unrealistisch gewesen. Die SPD kam ja mit ihrem Pflegedeckel. Die Union hat klar gesagt, wir müssen die Leistungen kürzen. Also das übereinzukriegen, auf einen Nenner zu kriegen, das war in kurzer Zeit einfach nicht nötig. Deshalb haben wir heute wirklich nur so ein Mini-Konzept erlebt. Die Kommission soll bis Ende Januar dann Ideen weiterentwickeln, über neue Ansätze nachdenken. Bis Ostern, so kündigt es Minister Linnemann an, soll ein neues Konzept, ein neues Gesetz vorliegen. Das heißt also, man hat sich Zeit gekauft, könnte man sagen, und das auch ziemlich teuer.
8: Und die Pflegekassen, die brauchen ja jetzt Geld.
12: Die brauchen jetzt Geld und da muss jetzt umgeschichtet werden. Wie das genau laufen soll, da konnte auch eben in der Regierungspressekonferenz die Sprecherin des Gesundheitsministeriums keine klaren Antworten geben. Ob jetzt das Finanzministerium tatsächlich einspringt und Geld überweist. Nächstes Jahr sollen ja 8 Milliarden fehlen in der Pflegeversicherung. Also das sind noch Fragezeichen, das sind Dinge, die geklärt werden müssen, aber definitiv drängende Fragen sind es.
8: Gesundheitsminister Linnemann ist ja heute Mittag vor die Presse getreten. Was für eine Botschaft hat er denn an die Kritiker?
12: Im Kern war seine Botschaft, das ist jetzt kein reines Kürzungsgesetz. Wir stabilisieren jetzt die Finanzierung und wir verschieben die großen Strukturfragen in die Kommission. Linnemann verkauft den heutigen Beschluss offenbar bewusst nicht als die große endgültige Pflegereform, sondern eben als eine Stabilisierung, als eine Zwischenreform. Und das eigentlich Große kommt dann eben noch. Er war recht kurz angebunden, der Minister hat keine Fragen der Presse mehr zugelassen. Also man merkte, so viel mehr wollte er heute Mittag auch nicht sagen.
8: Wie fallen denn die Reaktionen aus?
12: Dass die Union bei der Pflege anscheinend mehr Punkte bekommen konnte, das kritisiert die Linke. Fraktionschef Sören Pellmann sagt, die SPD sei eingeknickt. Von den Grünen hören wir, Vision und Kraft fehlten bei diesem Reformchen. Und die SPD selbst sagt, das Schlimmste ist verhindert worden. Wir haben uns an wichtigen Punkten durchgesetzt. Also man versucht jetzt hier so ein bisschen Schadensrettung, beziehungsweise die SPD den Kopf zu versinken, sondern so ein bisschen noch zu retten.
8: Vielen Dank für diese Einschätzung. Das war Oliver Neuroth aus unserem Hauptstadtstudio. Die Pflegereform, manche sagen auch Reformchen, ist heute durchs Kabinett gegangen. Die Zeit 3:10. 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Die Wirtschaft in Deutschland, die dümpelt vor sich hin. Viele Unternehmen bauen Stellen ab in Größenordnungen. Jetzt aber zeichnet sich ein leicht besseres Wachstum ab. Und der Blick auf die Arbeitsmarktzahlen für September lässt auch auf eine Verschnaufpause hoffen, die Zahlen sind runter auf jetzt unter 3 Millionen.
13: Doch seien 67.000 Arbeitslose weniger als im Vormonat für die im September übliche Herbstbelebung nur eine schwache Zahl, sagt die Chefin der Bundesagentur für Arbeit, Andrea Nahles. Erste Zahlen, die von einer leichten Wirtschaftsbelebung und besseren Prognosen sprechen, kämen am Arbeitsmarkt aber noch nicht an.
14: Arbeitslosigkeit und Unterbeschäftigung nehmen zwar ab, die Rückgänge fallen aber vergleichsweise gering aus. Die Stellenmeldungen der Arbeitgeber haben sich auf niedrigem Niveau stabilisiert. Die sozialversicherungspflichtige Beschäftigung sinkt weiter leicht. Die wirtschaftliche Verbesserung kommt auf dem Arbeitsmarkt also derzeit noch nicht an.
13: Der Anstieg des Bruttoinlandsprodukts um 0,3% im zweiten Jahresquartal hatte insbesondere in der Bundesregierung schon Aufstiegsfantasien beflügelt. Doch die alte Regel, wächst die Wirtschaft, läuft's auch auf dem Arbeitsmarkt, ist heute so nicht mehr zutreffend, erklärt die Vorstandsvorsitzende der Bundesagentur für Arbeit, Nahles.
14: Es gibt jetzt aber Faktoren wie Demografie, aber auch Fragen des passgenauen Zusammenfindens von Arbeitnehmern und Arbeitgebern, die dagegen wirken, sodass ich glaube, dass wir deutlich länger brauchen, bis sich dieses wirtschaftliche Aufbruch dann auf dem Arbeitsmarkt niederschlägt.
13: Auf die zahlreichen Stellenstreichungen, die insbesondere in der Automobil- und Zulieferindustrie angekündigt wurden, reagieren die Arbeitsagenturen mit frühzeitigen Beratungsgesprächen. Das Ziel, der Entlassungstermin, soll für die Betroffenen der Beginn einer neuen Stelle oder einer Weiterbildungsmaßnahme sein. Wenige Tage vor dem Tag der Deutschen Einheit am 3. Oktober erwähnt Nahles insbesondere den ostdeutschen Arbeitsmarkt. Der habe sich seit der Wiedervereinigung deutlich positiv entwickelt.
14: Die Arbeitslosigkeit ist stark gesunken und die Erwerbsbeteiligung gestiegen. Die Arbeitslosenquoten in West- und Ostdeutschland haben sich über die Jahre sichtbar angenähert. Die höchsten Arbeitslosenquoten finden sich seit Jahren nicht mehr in Ostdeutschland, sondern in Nordrhein-Westfalen.
13: Die niedrigste Arbeitslosenquote verzeichnet im September der Freistaat Bayern mit unverändert 4,2%. Der Stadtstaat Bremen hat mit 11,2% die höchste Quote. Ein wichtiges Thema, um mehr Menschen in Arbeit zu bekommen, ist für Nahles die Mobilität. Doch räumt sie ein, die Bereitschaft für einen Job an einen anderen Ort zu ziehen, habe auch etwas mit der Verfügbarkeit und den Preisen von Wohnraum zu tun. Insgesamt fällt Nahles mittelfristiger Ausblick auf den Arbeitsmarkt weiterhin ernüchternd aus.
14: Aktuell deuten die Frühindikatoren am Arbeitsmarkt nicht auf eine spürbare Änderung der Entwicklung in den nächsten Monaten hin. Und auch unser Forschungsinstitut, das IAB, rechnet in seiner jüngsten Prognose für das Schlussquartal dieses Jahres noch nicht mit einer Trendwende.
13: Genauer festlegen will Nahles sich nicht mehr, sagt sie. Denn sie könne nicht wissen, ob ähnlich wie durch den Iran-Krieg ungeahnte Handelshemmnisse ihre nächste Prognose zunichte machen.
15: Die Arbeitsmarktzahlen für September zusammengefasst von Reporter Stanislaus Kosakowski.
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15: In Nordamerika hat gestern Nacht deutscher Zeit die neue Saison der Eishockey-Profiliga NHL begonnen. Das Auftaktspiel hat Titelverteidiger Carolina Hurricanes gegen die Florida Panthers verloren. Den Meister der beiden vorangegangenen Jahre, und zwar mit 0:1 nach Verlängerung. Eine Auftaktniederlage nach Verlängerung gab es auch für den deutschen Superstar Leon Dreisaitl und seine Edmonton Oilers. Auf der Jagd nach dem bislang unerfüllten Titeltraum gab es beim Start gegen die Vancouver Canucks eine 5:6 Heimpleite. USA-Korrespondent Samuel Jakisch über die neue Spielzeit in der NHL.
16: Die Eishockeysaison in den USA ist in diesem Jahr noch länger geworden. 84 Hauptrundenspiele absolviert jedes Team, dazu die Playoffs um den Meistertitel. Es gibt Freiluftspiele in Kanada und Salt Lake City, sogar im Footballstadion von Dallas, Texas. Europäische Auswärtsspiele kommen auch noch dazu, dieses Jahr in Helsinki und zweimal in Düsseldorf. 7 deutsche Spieler stehen in der NHL derzeit unter Vertrag. Das Aushängeschild bleibt Torjäger Leon Dreisaitl, der nach 2 verlorenen Finalrunden mit seinen Edmonton Oilers in diesem Jahr endlich den Stanley Cup gewinnen möchte. Und auch einen deutschen Cheftrainer hat die NHL inzwischen. Marco Sturm hat mit seinen Boston Bruins im letzten Jahr gleich mal die Playoffs erreicht und er hätte nichts dagegen, mit seinem neuen deutschen Flügelstürmer J.J. Pettercker diesen Erfolg gleich zu wiederholen.
17: We all had a really good taste, I would say, out of making the playoffs.
16: Meine Jungs sind auf den Geschmack gekommen und haben gemerkt, wofür sie Eishockey spielen. Darauf wollen wir aufbauen. Wir wollen nicht zurückschauen, sondern dieses Gefühl wiederholen und am besten noch mehr erreichen. Im Geschäftsvergleich der großen Sportarten in den USA ist die NHL zwar die kleinste der vier großen Sportligen, aber sie wächst kräftig. 8 Milliarden US-Dollar Umsatz sind für diese Saison kalkuliert, auch weil der Streaming-Anbieter Amazon immer mehr Spiele überträgt und kleine Fernsehsender aus dem Markt verdrängt. Das zusätzliche Geld stecken die Teams in ihre Spielerverträge.
18: I think it's great, obviously. I think everybody should get paid to their best abilities.
16: Jeder sollte nach seinen Fähigkeiten bezahlt werden, findet der Deutsche Moritz Seider. Er ist Verteidiger bei den Detroit Red Wings und hofft, dass Eishockey in den USA auch finanziell Boden gut machen kann auf die anderen umsatzstarken US-Sportligen Basketball und Football.
18: When you compare us to basketball or football.
16: Ein besonderer Wachstumsmarkt ist Deutschland. Deshalb hat die NHL bereits angekündigt, in der übernächsten Saison gleich zweimal in Deutschland aufzulaufen, in München und in Köln, den Heimatstädten von JJ Pettecker und Leon Dreiseitel.
15: Marco Sturm und JJ Pettecker haben ihre Auftaktpartie mit den Boston Bruins gegen die New York Rangers 3:0 gewonnen.
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15: Das Wetter in Berlin und Brandenburg. Auch heute Nachmittag bleibt es überwiegend sonnig. Im Norden Brandenburgs, da kann es auch mal ein paar mehr Wolken geben. Die Höchstwerte heute Nachmittag 21 bis 24 Grad. Morgen geht es sonnig los, im Verlauf dann dichtere Wolken, aber insgesamt trocken, höchstens 25 Grad.
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9: Vorsicht bitte auf der A115, Dreieck Nutetal Richtung Dreieck Funkturm. Zwischen Potsdam-Drewitz und Potsdam-Barbelsberg liegen Gegenstände auf der Fahrbahn. A10, nördlicher Berliner Ring Richtung Dreieck Havelland. Zwischen dem Kreuz Oranienburg und Oberkrämer ist nach einem Unfall die rechte Spur gesperrt. Potsdam-Bornstedt-Nettlitzer Straße zwischen Puschkin-Allee und am Pfingstberg ist die B2 stadtauswärts gesperrt. Dort sind Polizei und Rettungswagen im Einsatz. Stadtverkehr Berlin, A100 Stadtring Richtung Wedding. Zwischen Oberlandstraße und Kreuz Schöneberg-Stau. Es dauert bis zu 10 Minuten länger. Im weiteren Verlauf staut es sich zwischen Hohenzollern-Damm und Dreieck-Funkturm sowie rund um die Kreuzung Hallenseestraße und Messedamm. Und in Richtung Treptow brauchen Sie 45 Minuten länger zwischen Schmargendorf und Tempelhoferdamm wegen eines defekten Fahrzeugs. 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
15: 15.19 Uhr ist es.
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15: Ich bin Stefan Oschwart. Schönen guten Tag. Den Pflegekassen fehlen Milliarden in genau selbiger der Kasse nämlich. Heute hat die Koalition ein Pflaster aufgeklebt. Nicht mehr, sagen die Kritiker. Die Pflegereform ist durchs Kabinett. Mehr dazu in den Nachrichten mit Jasmin Becker.
9: Die Bundesregierung hat nun doch die Reform der Pflegeversicherung auf den Weg gebracht. Das Kabinett hat am Vormittag den entsprechenden Gesetzentwurf von Gesundheitsminister Linnemann gebilligt. Union und SPD hatten bis kurz vor Sitzungsbeginn um Details gerungen. Aus dem Hauptstadtstudio Uwe Berndt.
23: Heute wurde ein Stabilisierungspaket beschlossen. Damit soll die drohende Zahlungsunfähigkeit der gesetzlichen Pflegeversicherung verhindert werden. Das könnte für Betroffene bedeuten, dass es schwerer wird, einen Zuschuss aus der Pflegeversicherung zu erhalten oder in eine höhere Pflegestufe zu gelangen. Außerdem soll die Beitragsbemessungsgrenze in der Pflegeversicherung angehoben werden. Das bedeutet höhere Beiträge für Besserverdienende. Die SPD hatte in den letzten Wochen gefordert, dass es nicht bei einem reinen Spargesetz bleiben dürfe. In der kommenden Woche soll deshalb eine Expertenkommission eingerichtet werden, die auch über strukturelle Änderungen in der Pflegeversicherung beraten soll. Das neue Gesetz könnte dann bis Ostern fertig sein.
9: Das Deutschland-Ticket wird ab Januar teurer, und zwar um 3,80 Euro. Das hat der zuständige Koordinierungsrat entschieden. Damit kostet das Nahverkehrsticket dann 66,80 Euro. Berechnet wird der Preis anhand eines Kostenindex, der Personal-, Energie- und Betriebskosten berücksichtigt. Bund und Länder finanzieren das Deutschland-Ticket derzeit mit jeweils 1,5 Milliarden Euro jährlich. Der Fahrschein ist bundesweit im Nah- und Regionalverkehr gültig. Die Zahl der Arbeitslosen in Deutschland ist im September wieder unter die 3-Millionen-Grenze gefallen. Im Vergleich zum August wurden 67.000 weniger Arbeitslose gezählt, aber 40.000 mehr als vor einem Jahr. Die Quote liegt jetzt bei 6,4%. Auch in Berlin und Brandenburg entspannt sich die Lage am Arbeitsmarkt leicht. Thomas Weber, RBB 24.
1: Über 22.000 Menschen in Berlin und Brandenburg haben im letzten Monat einen neuen Job aufgenommen, 15.500 davon allein in Berlin. Diese Dynamik wertet die Regionaldirektion als Zeichen einer leichten Herbstbelebung auf dem Arbeitsmarkt in Berlin und Brandenburg. In Berlin waren zum Monatsende knapp 224.000 Menschen arbeitslos, über 4.100 weniger als im August, bei einer Arbeitslosenquote von 10,4%. Im Land Brandenburg ist die Quote auf 6,3% gesunken. Hier waren knapp 86.000 Männer und Frauen auf Jobsuche, rund 2.800 weniger als vor einem Monat.
9: Ein Passagierflugzeug ist auf dem Weg von den Vereinigten Arabischen Emiraten nach Israel in Saudi-Arabien notgelandet. Hintergrund soll ein Streit zwischen den beiden Piloten gewesen sein. Das berichten verschiedene israelische Medien und berufen sich auf Passagiere. Demnach soll einer der Piloten seinen Kollegen mit einem Messer verletzt haben. Nach israelischen Angaben könnte es sich um einen versuchten Terroranschlag gehandelt haben. An Bord des Flugzeugs waren mehr als 170 Personen, die meisten von ihnen aus Israel. Die landeseigenen Wohnungsunternehmen in Berlin haben Details zu den geplanten Mieterhöhungen bekannt gegeben. Danach steigt die Miete in etwa jedem vierten der insgesamt 400.000 Miethaushalte. Die Erhöhung liege durchschnittlich zwischen 15 und 30 Euro. Bei größeren Wohnungen könne sie aber auch bei 100 Euro liegen. Als Grund wurden stark gestiegene Bau- und Instandhaltungskosten genannt. Der Zeitpunkt habe nichts mit dem Wahlsieg der Berliner Linken bei der Abgeordnetenhauswahl zu tun, betonte ein Sprecher. Die Linke hatte die Mieterhöhungen gestern schon deutlich kritisiert. In einem Waldgebiet zwischen Potsdam und Berlin ist Weltkriegsmunition kontrolliert gesprengt worden. Etwa 700 Menschen im Potsdamer Stadtteil Groß-Glienicke und 150 Bewohner des Berliner Ortsteils Gatow waren vom Sperrkreis betroffen. Stefanie Brockhausen, RBB 24.
2: Die Sprengung lief weitgehend nach Plan. 6-mal knallte es im Wald bei Großklinike. Die 4 Tonnen Munition mussten in mehrere kleinere Mengen aufgeteilt werden, da sie allein zu viel Sprengkraft gehabt hätten. Die Wohnhäuser in der Waldsiedlung sind nur 700 Meter entfernt. Sie hätten sonst durch die Wucht beschädigt werden können. Die Munition war bei Waldarbeiten gefunden worden. Insgesamt wurden dabei 15 Tonnen Granaten, Panzerfäuste und Bomben entdeckt. Der Großteil davon konnte aber zuvor bereits abtransportiert werden.
9: Soweit die Nachrichten. 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Das Wetter. Auch am Nachmittag bleibt es überwiegend sonnig. Im nördlichen Brandenburg kann es auch mal etwas wolkiger sein, Höchstwerte 21 bis 24 Grad. Aktuell in Berlin-Zehlendorf 24 und in Kreuzberg 23 Grad. In Rathenow 25 und in Müncheberg 22 Grad. Morgen nach sonnigem Start, im Verlauf dichtere Wolken, aber trocken, maximal 25 Grad. Die Zeit 15.24 Uhr.
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8: Ich bin Stefan Oswald, guten Tag. Monatelang wurde vor einem niedrigen Pegelstand in den Gasspeichern gewarnt. Der ist jetzt kurz vor Start der Heizperiode bei etwa 53%, warnt der Gasspeicherverband. Das ist der niedrigste Stand seit Beginn der Aufzeichnungen vor 15 Jahren. Jetzt ordnet Wirtschaftsminister Reiche, CDU, an, die Speicher zu füllen. Normalerweise wird im Sommer eingekauft, wenn die Preise niedriger sind, aber die Sperrung der Meerenge von Hormus sorgt für Verwerfungen. Claudia Kempfert ist Energieexpertin beim DIW, dem Deutschen Institut für Wirtschaftsforschung. Ich habe sie nach einem Marktüberblick gefragt. Wie tief muss man für Gas derzeit ins Portemonnaie greifen?
3: Na, grundsätzlich ist der Gaspreis im Moment sehr hoch und das merken ja auch die Gashändler oder auch die Speicherbetreiber. Und auch den ganzen Sommer über war der Gaspreis recht hoch. Und das hat auch dazu geführt, dass die Speicher eben nicht so stark gefüllt sind, wie es üblicherweise war in den vergangenen Jahren, weil sonst im Sommer die Preise eigentlich niedriger sind. Das ist im Moment nicht der Fall. Die Preise sind hoch und es wird auch teuer sein, wenn man Gas verbraucht.
8: Ist das denn jetzt ein guter Moment zum Gasspeicher füllen?
3: Es ist ein Moment, den man nutzen muss. Aber ich würde nicht sagen gut, weil im Moment sind die Preise ohnehin hoch. Man hatte ja offensichtlich entweder gehofft, dass die Preise noch sinken, was aufgrund der geopolitischen Lage unwahrscheinlich ist, oder man hoffte offensichtlich darauf, dass der Staat letztendlich Gas einkauft, was ja auch de facto jetzt so ein bisschen so ist, damit die Kosten abgewälzt werden können und der Steuerzahler am Ende mehr zahlen muss. Also gut ist der Zeitpunkt nicht, aber er ist notwendig, weil die Speicherfüllstände tatsächlich ungewöhnlich niedrig sind.
15: Es gibt ja auch einen Stichtag, ne? Zum 1. November müssen die Gasspeicher bis zu 80% gefüllt sein. Das schreibt ja eine Verordnung vor. Nun haben wir den niedrigsten Gasspeicherstand seit 15 Jahren. Es gab viele Warnungen schon seit Monaten. Warum lässt Frau Reiche erst jetzt die Gasspeicher füllen?
3: Ja, ich denke, Frau Reiche hat noch auf Marktmechanismen gehofft und auch mit dem Push, den sie da gegeben hat, dass bestimmte Füllstände erfüllt werden müssen. Und das wird kaum zu erreichen sein, weil einfach die Preise zu hoch sind und die Gashändler zu wenig Anreiz haben, einzuspeichern. Da hätte man regulativ sehr viel höher eingreifen können und müssen, dass man die Gashändler verpflichtet, mehr Gas einzuspeichern und nicht nur die Füllstände festschreibt, sondern in dem Moment, wo Gas gehandelt wird, man verpflichtet, dass eine bestimmte Menge eingespeichert wird. Zudem hätte man auch finanzielle Absicherungen machen können, gerade weil die Gaspreise so hoch sind, haben die Gashändler wenig Interesse einzuspeichern. Das hätte man finanziell absichern können und müssen. Insofern ist es jetzt der Zeitpunkt, wo man jetzt am letzten Ende versucht, noch einzugreifen und entsprechend die Gasfüllstände zu erhöhen. Aber die, die man erreichen müsste, wird man kaum erreichen können.
15: Nun hören wir auch, dass Frau Reiche nur 8 Terawatt Gas speichern lässt. So viel verbraucht Deutschland in einer Woche. Ist das nicht ein bisschen wenig?
3: Es ist ein minimaler Notpuffer, das muss man schon sagen. Aber die Kosten sind sehr hoch. Also man will offensichtlich vermeiden, dass jetzt noch mehr Kosten auf die Gaskunden überwälzt werden müssen, weil man ja sich vorgenommen hat, eigentlich niedrigere Preise hervorzubringen. Das ist so kaum möglich. Ich halte es auch für nicht schlimm, dass man so eine niedrige Notfallreserve wählt. Wichtig wäre allerdings, dass man noch mehr Anreize schafft und die Regulierung anpasst, dass die Gashändler eine bestimmte Menge einspeichern müssen, dass man da auch finanzielle Unterstützung gibt, zum Beispiel auch bestimmte Absicherungen über Differenzverträge oder auch die Versicherungskosten, die man absichern kann. Also es gibt da verschiedene Möglichkeiten, wie man dazu Sorge tragen kann, dass die Gasspeicher mehr gefüllt sind. Man hat einen marktwirtschaftlichen Ansatz hier gewählt, aber man kann nur hoffen, dass dann keine unnötigen Effekte im Winter auftreten.
15: Also wenn ich Sie richtig verstehe, Sie plädieren für so eine Art Bürgschaftsmodell.
3: Ja, man kann das Bürgschaftsmodell nennen. Es ist aber so, dass man Möglichkeiten hat, wie man einen bestimmten strategischen Sicherheitspuffer absichert, zum Beispiel über staatlich abgesicherte Kredite oder auch KfW-Instrumente. Es gäbe auch die Möglichkeit, dass man den Versicherungswert entsprechend vergütet, damit die Gashändler mehr Anreiz haben oder auch verpflichtet werden, einen Teil des gehandelten Gases einzuspeichern. Und das wäre sinnvoll, aber da muss man auch gleichzeitig regulativ eingreifen und diesen Konstruktionsfehler ausgleichen, dass man eine bestimmte Menge auch verpflichtet einzuspeichern, damit solche niedrigen Gasfüllstände gar nicht mehr auftreten.
15: Es gab ja viel Kritik an Frau Reiche selbst. Sie sei eine Fossillobbyistin, komme aus der Gaswirtschaft, handle unverantwortlich, weil sie die Speicher nicht fülle. Mit Blick auf die Situation jetzt, berechtigte Kritik?
3: Also was wir schon sehen, ist, dass wir tatsächlich zu wenig Anreiz haben, vom fossilen Erdgas wegzukommen. Es gab eine Kampagne gegen die Wärmepumpe. Da wurde angeblich irgendwie das Gebäudeenergie-Modernisierungsgesetz so abgeändert, dass auch grüne Gase kommen können, die viel zu teuer sind und unnötig, sodass man sehr lange noch am fossilen Erdgas hängen bleibt. Das müsste nicht so sein, weil die Wärmepumpe so viel effizienter ist. Oder auch noch mehr Gaskraftwerke zugebaut werden. Also da ist schon was dran, dass es sehr fossillastig ist, was wir hier sehen. Und den Preis, den zahlen wir jetzt dafür, weil Gas ist sehr, sehr teuer. Das lässt nicht nur den Strompreis steigen, sondern auch die Kosten fürs Heizen und letztendlich auch für die Unternehmen. Und das ist etwas, was schon auch der Wirtschaftsministerin anzurechnen ist.
15: Unterm Strich für uns als Verbraucher, also für die, die mit Gas ihre Wohnung heizen, einschätzen, die jetzige Situation? Was heißt das unterm Strich nachher?
3: Also für die Verbraucher heißt das, dass es teuer wird. Jetzt sind die Preise sehr hoch. Das heißt, alle, die mit Gas heizen, werden damit rechnen müssen, dass die Kosten sehr stark ansteigen werden. Nicht nur, weil man jetzt diese Kosten auf dieser Notreserve überwälzt, sondern weil die Gaspreise insgesamt sehr hoch sind und die Gashändler das auch entsprechend von den Kunden sich werden zurückholen. Also insofern ist jeder gut beraten, wenn man wechselt, wegzugehen von der fossilen Erdgasheizung zu einer Alternative.
15: Sagt Claudia Kempfert, Energieexpertin des DIW. Die Zeit 15.31 Uhr, genau eine Minute nach 15:30. Sie hören RBB 24 Inforadio. 12 Jahre lang waren US-amerikanische Truppen im Irak als Teil einer internationalen Militärallianz. Gemeinsam sollte der sogenannte Islamische Staat im Land zurückgedrängt werden. Das ist auch gelungen und jetzt hat Washington die letzten seiner Soldaten abgezogen. Der Einsatz im Irak ist beendet. Doch es war nicht der erste seiner Art. Die Vereinigten Staaten waren schon vorher im Irak gewesen. USA-Korrespondent Carsten Kühntorp blickt zurück.
0: Der Krieg 2003 zum Sturz des irakischen Präsidenten beginnt unter einem Vorwand. Im UN-Sicherheitsrat sagt der damalige US-Außenminister Colin Powell:
6: Die Fakten und das Verhalten des Irak zeigen, dass Saddam Hussein und sein Regime ihre Bemühungen zur Herstellung weiterer Massenvernichtungswaffen verheimlichen. Saddam Hussein verfügt über chemische Waffen.
0: Jahre später sagt Powell, zum Zeitpunkt seiner Rede habe die Entscheidung für einen Einmarsch längst festgestanden, seinen Auftritt bereue er. Ohne UN-Mandat ziehen die USA in den Krieg und ohne einen Plan für die Zeit nach Saddam Hussein. Ein Fiasko auf jedem Level, sagt Peter Bergen, Dozent und Journalist.
6: Es war einer der größten Fehler der amerikanischen Außenpolitik. Es war ein Krieg, den man selbst gewählt hatte und der unnötig war.
0: Saddam Hussein finden die US-Soldaten in einem Erdloch, aber Massenvernichtungswaffen nirgends. Zuerst feiern die Menschen in Bagdad die US-Soldaten wie Erlöser. Und George W. Bush, damals US-Präsident, adressiert die amerikanischen Truppen.
7: Because of you, our nation is more secure.
6: Dank Ihnen ist unser Land sicherer. Dank Ihnen ist der Tyrann gestürzt und der Irak ist frei.
7: And Iraq is free.
0: Doch bald kippt die Stimmung. Fotos aus dem Gefängnis Abu Ghraib zeigen Folter durch die Besatzer. Ein blutiger Aufstand wütet. Erst nach Jahren können die Amerikaner ihn niederschlagen, mit Hilfe sunnitischer Stämme und mehr Soldaten. Ende 2011 verlassen die letzten US-Truppen schließlich das Land. Frieden bringt das aber nicht, erklärt Dozent Peter Bergen. Denn religiöse Fanatiker rufen ein Kalifat aus.
19: Within 3 years.
6: Innerhalb von 3 Jahren rückte der IS auf Bagdad vor und kam fast bis in die Vororte. Er eroberte mehr als 40% des Irak und 30% Syriens. Das zeigte große strategische Probleme, wie der Bürgerkrieg zwischen Schiiten und Sunniten, den die USA ausgelöst hatten, lassen sich nicht mit dem Militär lösen.
0: Iraks Regierung bittet Amerika um Hilfe gegen den IS. Mehr als 30 Länder schicken Soldaten. Die eigentlichen Schlachten am Boden schlagen vor allem die Iraker selbst unter hohen Verlusten. Die USA unterstützen meist aus der Luft. Schließlich kann der damalige Präsident Donald Trump mitteilen:
24: Last night the United States brought the world's number one terrorist leader to justice. Abu Bakr al-Baghdadi is dead.
0: US-Soldaten haben den Anführer des IS getötet. Das Kalifat ist zerschlagen. Nun bleiben nur noch US-Militärberater im Land. Vor 2 Jahren dann vereinbaren Amerikaner und Iraker einen endgültigen Abzug in Phasen.
15: Und diese sind nun abgeschlossen. Die letzten US-Soldaten haben den Irak verlassen. Carsten Kühntorp war das aus Washington.
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15: Die 7 Berliner landeseigenen Wohnungsunternehmen stehen mehr denn je im Rampenlicht, denn sie sollen nach dem Willen der Berliner Linken zukünftig eine noch wichtigere Rolle auf dem Wohnungsmarkt in der Hauptstadt spielen. Heute haben sich HOVOG, GEWOBAG und Co. zu ihren Vorstellungen und Erwartungen geäußert. Jan Palukat berichtet.
25: Selbstbewusst sind sie, die Chefs der landeseigenen Wohnungsunternehmen.
4: Im vergangenen Jahr habe man fast jede zweite Wohnung fertiggestellt, die neu auf den Markt gekommen ist, insgesamt 5000 Einheiten. Gesamtbestand auch durch Zukäufe rund 400.000 Wohnungen. Geht sogar noch mehr. Milliarden zusätzliches Eigenkapital sollen die Unternehmen erhalten, verspricht die Linkspartei, um damit noch mehr zu bauen. Ingo Malter, Geschäftsführer von Stadt und Land und Sprecher der städtischen Wohnungsunternehmen, sagt, man könne den Output verdoppeln oder sogar verdreifachen.
10: Aber dann müssen alle anderen Parameter stimmen. Wir müssen die Grundstücksverfügbarkeit haben. Ich werde das Tempelhofer Feld jetzt gar nicht erst zitieren. Verfügbarkeit haben. Wir müssen sofortiges Baurecht haben. Wir müssen die Baukapazitäten in der Bauindustrie haben. Wir dürfen nicht gerügt werden und so weiter und so weiter und so weiter.
4: Tatsächlich nämlich blieben die Gesellschaften laut Malta wegen der genannten Gründe hinter den Zielwerten zurück. Zuvor hatte die Stadt die Wohnungsbauförderung pro gefördertes Objekt verdoppelt. Die Förderung funktioniert mit Zuschüssen und zinsgünstigen Krediten. Im Gegenzug müssen die Mieten auf Jahrzehnte niedrig bleiben. Bei voller Förderung dürfen zunächst nur 7 Euro kalt berechnet werden. Ein Bruchteil der Mieten, die in der Branche als kostendeckend gelten. Dennoch sei die Förderung inzwischen attraktiv genug, dass auch wieder Privatinvestoren erwögen, einzusteigen in den Sozialwohnungsbau, sagt Andreas Tiet, bei der Förderbank IBB für Finanzierung zuständig. Blick zurück.
11: 95% der geförderten Wohnungen wurden durch die städtischen Wohnungsunternehmen abgenommen. Jetzt sehen wir, dass wir ungefähr 15-20% Privatinvestoren in der Förderung haben.
4: Im Hintergrund agierten Private schon länger, lieferten den kommunalen Unternehmen schlüsselfertige Sozialwohnungen, die diese dann in ihren Bestand aufnehmen. Dennoch bleibe Berlin ein schwieriges Feld für privaten Wohnungsbau, räumt Stadt- und Landgeschäftsführer Malta ein. Hinzu komme:
10: Das politische Umfeld, das jetzt nicht vertrauenserweckend ist im Augenblick. Welcher private Investor möchte in eine Stadt gehen, die ihn morgen vielleicht enteignet?
4: Auch einen ebenfalls von der Linken ins Spiel gebrachten Mietenstopp für seinen Bereich lehnt Malta ab. Die Unternehmen bräuchten die Einnahmen aus dem Bestand, um in Erhalt und ökologischen Umbau zu investieren.
10: Wenn sie heute aufhören zu investieren, dann bricht die Wohnung nicht morgen zusammen, aber irgendjemand muss am Ende die Zeche bezahlen. Und unser Ansatz ist, dass wir lieber moderat Mieten erhöhen. Und deswegen, Mietenstopp ist kontraproduktiv.
4: Derzeit verschicken die landeseigenen Unternehmen Mieterhöhungen zwischen 15 und 30 Euro je Wohnung an zehntausende Bewohner. Das geschehe regelmäßig und habe mit der Wahl und politischen Konstellationen nichts zu tun, sagt Malta. Er verweist auf eine Vereinbarung mit dem Senat. Mieter, die mehr als 27% ihres Nettoeinkommens für die Wohnung aufbringen müssen, werden auf Anfrage entlastet.
8: Jan Palukat berichtete. Blick aufs Wetter in Berlin und Brandenburg. Auch heute Nachmittag überwiegend sonnig. Im nördlichen Brandenburg kann es mal ein paar mehr Wolken geben. Die Höchstwerte am Nachmittag 21 bis 24 Grad. Morgen geht's sonnig los, dann im Verlauf dichtere Wolken, aber es bleibt trocken. Höchstens 25 Grad morgen.
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8: Mit Jasmin Becker.
9: A10 nördlicher Berliner Ring Richtung Dreieck Havelland. Zwischen dem Kreuz Oranienburg und Oberkrämer ist nach einem Unfall die rechte Spur gesperrt. Die westliche A10 ist zwischen Großkreuz und Vöben in beiden Richtungen nach einem Unfall gesperrt und es staut sich auch hier. Stadtverkehr Berlin, A100 Stadtring Richtung Wedding, zwischen Oberlandstraße und Kreuz Schöneberg Stau. Es dauert bis zu 10 Minuten länger. Im weiteren Verlauf staut es sich zwischen Hohenzollerndamm und Dreieck Funkturm sowie rund um die Kreuzung Halenseestraße und Messedamm. Und in Richtung Treptow-Stockener Verkehr zwischen Jakob-Kaiser-Platz und Funkturm, außerdem plus 10 Minuten zwischen Schmargendorf und Tempelhofer Damm wegen eines defekten Fahrzeugs. Länger dauert es auch in Westend auf dem Fürstenbrunner Weg Richtung Spandauer Damm, in Marzahn auf der Landsberger Allee stadtauswärts und in Köpenick auf der Rudolf-Rühe-Allee Richtung S-Bahnhof Wohlheide. 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
8: 15.40 Uhr, 20 vor 4.
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8: Für Sie weiter im Studio Stefan Auschwart. Guten Tag. Mehr als 14 Millionen Menschen in Deutschland nutzen es, fahren damit in Regionalzügen und Öffis. Sie alle müssen ab Januar tiefer ins Portemonnaie greifen. Das Deutschlandticket wird etwas teurer. Die Nachrichten mit Jasmin Becker.
9: Das Deutschlandticket wird ab Januar teurer, und zwar um 3,80 Euro. Das hat der zuständige Koordinierungsrat entschieden. Damit kostet das Nahverkehrsticket dann 66,80 Euro. Berechnet wird der Preis anhand eines Kostenindex, der Personal-, Energie- und Betriebskosten berücksichtigt. Bund und Länder finanzieren das Deutschlandticket derzeit mit jeweils 1,5 Milliarden Euro jährlich. Der Fahrschein ist bundesweit im Nah- und Regionalverkehr gültig. Volkswagen hatte eine Reihe von Tarifverträgen gekündigt. Wie der Autokonzern in Hannover mitgeteilt hat, ist der Schritt nötig, um Kosten zu sparen. Nach Angaben der Gewerkschaft IG Metall handelt es sich um 10 Tarifverträge, darunter auch den Manteltarifvertrag. Betroffen sei unter anderem die Regelung, wonach Beschäftigte zwischen zusätzlichen freien Tagen oder Geld wählen können. Die Gewerkschaft und der Betriebsrat kündigten Widerstand gegen die Pläne der Konzernführung an. Möglich wären zum Beispiel Streiks. VW treibt bereits ein umfassendes Sparprogramm voran. Mehrere Produktionsstandorte könnten schließen, auch in Deutschland. Das Bundeskabinett hat sich nach langen Diskussionen zwischen SPD und Union jetzt doch auf eine Pflegereform geeinigt. Gesundheitsminister Linnemann nannte im Anschluss einige Details, die beschlossen wurden. Oberstes Ziel sei es, das Pflegesystem zu stabilisieren.
12: Wir werden Einsparungen vornehmen müssen. Einnahmen und Ausgaben müssen in eine Balance gebracht werden. Wir werden zum Beispiel das Begutachtungssystem ändern und es zielgenauer ausgestalten. Der allgemeine Beitrag bleibt stabil bei 3,6%. Der Kinderlosenbeitrag steigt um 0,3. Bei der Beitragsbemessungsgrenze werden wir nicht wie vorgesehen um rund 1.000 Euro hochgehen, sondern wir gehen um 300 Euro nach oben.
9: Bundesgesundheitsminister Carsten Linnemann, CDU. Die Lage auf dem deutschen Arbeitsmarkt hat sich zuletzt leicht entspannt. Wie die Bundesagentur in Nürnberg mitteilte, waren im September knapp unter 3 Millionen Menschen als arbeitslos registriert. Die Quote sank geringfügig auf 6,4%. Grund für die leichte Verbesserung ist laut Bundesagentur die übliche Herbstbelebung am Arbeitsmarkt. Ähnlich ist die Situation in Berlin. Hier waren zuletzt rund 224.000 Arbeitslose registriert. In Brandenburg zählte die Arbeitsagentur knapp 86.000 Erwerbslose. Die Verbraucherpreise in Deutschland haben den höchsten Stand seit knapp 3 Jahren erreicht. Nach vorläufigen Daten des Statistischen Bundesamts betrug die Inflationsrate im September 3,3%. Aus Wiesbaden, Alexander Schmidt.
13: Der mit Abstand größte Preistreiber ist die Energie mit einem Plus von rund 15%. In mehreren Bundesländern mussten die Verbraucher beispielsweise für Diesel und Benzin bis zu 50% mehr zahlen als vor einem Jahr. Heizöl hat sich vielerorts noch deutlich stärker verteuert. Für Dienstleistungen wie Versicherungen oder Reisen mussten die Verbraucher im September fast 3% tiefer in die Tasche greifen. Die Preise für Nahrungsmittel waren dagegen kaum verändert.
9: Ein Passagierflugzeug ist auf dem Weg von den Vereinigten Arabischen Emiraten nach Israel in Saudi-Arabien notgelandet. Hintergrund soll ein Streit zwischen den beiden Piloten gewesen sein. Das berichten verschiedene israelische Medien und berufen sich auf Passagiere. Demnach soll einer der Piloten seinen Kollegen mit einem Messer verletzt haben. Nach israelischen Angaben könnte es sich um einen versuchten Terroranschlag gehandelt haben. An Bord des Flugzeugs waren mehr als 170 Passagiere, die meisten von ihnen aus Israel. Die landeseigenen Wohnungsunternehmen in Berlin haben Details zu den geplanten Mieterhöhungen genannt. Dabei haben sie betont, dass der Zeitpunkt der Erhöhung nichts mit dem Sieg der Linken bei der Abgeordnetenhauswahl zu tun hat. Laut einem Sprecher steigen die Mieten in jeder vierten der rund 400.000 landeseigenen Wohnungen. Axel Hofmann, RBB 24.
14: Der durchschnittliche Anstieg soll bei monatlich 15 bis 30 Euro liegen. Als Grund dafür werden stark gestiegene Bau- und Instandhaltungskosten genannt. Die Berliner Linke, die die Abgeordnetenhauswahl mit dem Schwerpunktthema Wohnen und Miete gewonnen hatte, reagierte empört auf die Ankündigung. Der Mieterverein kritisierte, mit dieser Entscheidung werde der Wählerwillen in Frage gestellt.
9: Soweit die Nachrichten. 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Und hier ist der rbb24 Inforadio Verkehrsservice mit einer Gefahrenmeldung von der A10 südlicher Berliner Ring Richtung Dreieck Werder. Zwischen Ludwigsfelde Ost und Ludwigsfelde West liegt ein Seil auf der Fahrbahn. Das Wetter, auch am Nachmittag bleibt es überwiegend sonnig. Im nördlichen Brandenburg kann es auch mal etwas wolkiger sein. Höchstwerte 21 bis 24 Grad. Aktuell in Berlin-Dahlem 24 und in Treptow 23 Grad. In Angermünde 22 und in Brandenburg-Havel 25 Grad. Die Zeit 15.45 Uhr.
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16: Alle zwei Jahre trifft sich die internationale Zugbranche bei der Berliner Bahnmesse InnoTrans und das seit nunmehr 30 Jahren. Mehr als 100 Züge und Loks wurden bei der InnoTrans in der vorigen Woche auf den Gleisen im Freigelände unter dem Berliner Funkturm präsentiert. Die Bahnbranche ist im Aufwind, alle Messehallen waren restlos ausgebucht. Wirtschaftsreporter Johannes Frebel hat sich auf der InnoTrans und auch bei Zugherstellern in unserer Region umgesehen.
17: Blauer Himmel, einzelne Wolken treiben über die Havel und die Niederneuendorfer See. In Hennigsdorf

0: Der Bahnstandort Hennigsdorf steht seit Jahrzehnten unter Transformationsdruck mit immer weniger Beschäftigten.
1: Mein Name ist Nico Härte, Projektleiter für das Projekt X80 hier in Hennigsdorf für Alstom.
0: Nico Härtel, ein kräftiger Mann mit Bart und blauem Schutzhelm, dirigiert den Bau der X80, den die schwedische Westtraffic als Regionalzug einsetzt. Nach jetzigem Stand könnte der weiße X80 die letzte Zugserie sein, die in Hennigsdorf gebaut wird, wenn nicht Westtraffic eine Option zum Nachschlag nutzt und einige weitere X80 bestellt. Wo die dann aber von Alstom gebaut werden könnten, ist offen.
1: Das ist ganz normaler interner Standortwettbewerb bei Alstom und je nach Ausrichtung der einzelnen Standorte wird dann zukünftig entschieden, wo die zusätzlichen Fahrzeuge gefertigt werden.
0: Der elektrische Personenzug für Schweden ist ein Erbe aus der Übernahme von Bombardier durch Alstom. Das Ende Hennigsdorfs als Zugproduktionsstandort ist beschlossen, freilich nicht das Ende als Bahnstandort.
2: Mein Name ist Jens Küpp und ich bin hier der Standortleiter oder beziehungsweise der Site Director.
0: Jens Küpp hat sich bei Alstom einen Ruf als Standortsanierer gemacht. In Görlitz baute das französische Unternehmen Alstom einst etwa Straßenbahnen für Deutschland. Köp schloss den unwirtschaftlichen Standort und führte Produktionsstätte sowie zahlreiche Beschäftigte zum deutsch-französischen Rüstungskonzern KNDS. Statt Bahnen rollen künftig Panzer aus dem Werkstor. Das ist allerdings keine Blaupause für das Ende der Produktion in Hennigsdorf. Das neue Geschäftsmodell von Alstom in Hennigsdorf heißt Dienstleistungen rund um den Zug. Nach etwa 15 Jahren Einsatz sollen ältere Züge hier grundlegend instand gesetzt, für die nächsten 15 Jahre auf den neuesten Stand umgerüstet und digitalisiert werden.
2: Es ist natürlich ein Riesenunterschied, wenn man Fahrzeuge gewohnt war, neu zu bauen und also durchaus unterschiedliche Ansprüche an die Infrastruktur.
0: Ein Ziel sind auch ältere Züge, die eines Tages autonom oder ferngesteuert unterwegs sind. Probefahrt auf der Teststrecke in Hennigsdorf mit einem Nahverkehrszug für Hamburg. Bisher nur eine Technikdemonstration, die ihre Alltagstauglichkeit erst noch erweisen muss.
3: This is basically technology demonstration. We know what we're doing. We know exactly what it takes to make a train run automatically.
0: Zwar sitzt vor noch ein Fahrer, der alles überwacht, doch der Zug fährt mit digitalen Streckenvorgaben und laufendem Austausch mit dem digitalisierten Gleis selbstständig an, meistert die Teststrecke und bremst an vorgegebenen Haltepunkten. Wie beim Auto existieren unterschiedliche Level beim autonomen Fahren. Wann und ob der Zugführer jemals ersetzt werden kann, dafür ist noch jahrelange Entwicklungsarbeit nötig. Was allerdings in der Praxis schon klappt, ist das ferngesteuerte Fahren.
4: Mein Name ist Thomas Weiß, ich bin von der S-Bahn München und ich bin dort der Flottenmanager, das heißt für die Fahrzeuge zuständig.
0: Bisher müssen Lokführer ihren Zug auch nachts bei Regen oder Schnee zu Fuß vom Abstellgleis holen, in den Führerstand hochklettern und starten. In München wird ein Pilotprojekt erprobt, bei dem abgestellte S-Bahnen mithilfe eines abgesicherten 5G-Mobilfunk-Campus-Netzes ferngesteuert per Tablet und Funk zum Zugführer am Bahnsteig rollen sollen.
4: Wir haben einen Prototypen, den Sie hier sehen, der ferngesteuert wird. Also ferngesteuert werden kann in einer geschützten Umfeld. Der ist noch nicht zugelassen. Das heißt, wir müssen irgendwann, wenn wir sagen, das ist die richtige Technologie für uns, gemeinsam mit Alstom, müssen wir eine Zulassung für dieses Fahrzeug erwirken. Das haben wir noch nicht.
0: Zukunftsmusik, die in Pilotprojekten aber bereits erprobt wird.
4: Und da haben wir ein Weichenwärterstellwerk, ein ehemaliges, mit einem solchen Fernsteuertisch ausgerüstet. Und da können die dann sitzen und die Züge fernsteuern. Ja? In einer Welt von übermorgen, wenn wir alle Schritte gegangen sind bis hin zur Zulassung. Ja.
0: In der Welt von heute geht es zunächst darum, das Schienennetz mit Digitaltechnik auszurüsten, damit die intelligente Technik in Zügen überhaupt eingesetzt werden kann. Siemens Mobility baut in seinem Werk in der Berliner Kiefholzstraße in Treptow vieles von dem, was zwischen und neben den Gleisen dafür sorgt, dass Züge sicher digital geleitet werden können.
5: Mein Name ist Guido Rumpel, bin der Leiter für das Infrastrukturgeschäft für den Schienenverkehr

0: in Deutschland für die Siemens Mobility.
1: Ob elektrische Weichenantriebe, Signale, Elektronikkomponenten und vieles mehr, das meiste ist Handarbeit, weil geschichtlich gewachsene Strecken nach sehr unterschiedlich angepasster Technik verlangen.
0: Das ist tatsächlich hier für die Siemens Mobility einer der größten Signaltechnikstandorte der Welt und hier die Zentrale für die Herstellung und Belieferung von Signalen, das, was Sie hinter mir sehen, aber auch Weichenantrieben, das ganze Thema ETCS, Onboard-Ausrüstung, also die ganze Fahrzeugausrüstung, damit der Zugverkehr in Deutschland und der Welt funktionieren kann.
1: Mit Guido Rumpel beuge ich mich auf dem Werksgelände unter eine Lok. Zwischen den Gleisen ist eine gelbe Balise montiert. Sie ähnelt einer flachen Pizzaschachtel. Die Balise sendet dem Zug Signale. Etwa 20 Zentimeter darüber, unten an der Lok, die gelbe Antenne, die das Signal der Balise empfängt. Beides sind Herzstücke des europäischen Zugleitsystems ETCS.
0: Beim Überfahren der Balise wird entsprechend die Balise angeregt, ein Telegramm zu senden und das mehrfach. Und somit wird dann sicher der Standort bestimmt. Und das System muss auch funktionieren, wenn da ein Zug mit 250, mit 300 km/h rüberfährt.
1: Die Auftragslage für Siemens Mobility und andere in der Branche ist wegen des Modernisierungsbedarfs nicht nur in Deutschland gut. Der Trend zeigt aufwärts.
0: Wir beliefern hier die Welt. Wir sind in der glücklichen Situation, dass wir ein wachsendes Geschäft haben. Wir bauen hier in Berlin auf.
1: Ortswechsel von Berlin-Köpenick nach Pankow. Der Schweizer Schienenfahrzeughersteller Stadler hat in sein neues Werk in Pankow und in sein Kundenabnahmezentrum in Hennigsdorf erhebliche Millionensummen in unserer Region investiert. Die wachsenden staatlichen Investitionen in die Bahn schieben die Konjunktur an. Bei Stadler steuert der Deutschlandmanager das hiesige Geschäft von Berlin aus.
2: Josef Köcher, ich bin CEO von Stadler Deutschland.
1: Stadler Deutschland-Chef Köcher konnte auf der Bahnmesse InnoTrans in Berlin die erste von 70 maßgeschneiderten gelb-schwarzen Stadtbahnen für Stuttgart präsentieren. Sie sichern in Berlin und Brandenburg Jobs über viele Jahre. Nicht nur durch die Entwicklung der Bahn, sagt mir Josef Köcher auf der InnoTrans.
2: Also vornehmlich natürlich unsere Ingenieure in Pankow, in Berlin, aber auch unterschiedliche Engineering-Standorte waren dabei. Wir haben ja auch Ingenieure in Chemnitz und insofern haben wir das gut im Verbund gemacht. Aber vor allem natürlich gilt der Dank unseren Ingenieuren in Berlin-Pankow.
3: Wo wird gebaut?
2: Auch in Berlin-Pankow. Wir werden jetzt dann die Produktion aufnehmen und relativ lange, bis in weit in die 30er Jahre, dann die DT-816 und dann die DT-817 produzieren.
1: Die InnoTrans war auch ein Schaufenster für Innovationen im Fernverkehr, der noch ganz überwiegend von der Deutschen Bahn bestimmt wird. Flixtrain will ab nächstem Jahr seine Flotte verdoppeln. Stündlich sollen dann die grünen Züge zwischen Berlin und Hamburg pendeln. Bei anderen Wettbewerbern dominiert die Farbe Rot. Die Deutsche Bahn kündigte an, ab nächstem Sommer mit dem roten italienischen Schnellzug Frecciarossa München mit Mailand und Rom zu verbinden. Eine Kooperation des italienischen Staatskonzerns Trenitalia, der österreichischen Bundesbahnen und der Deutschen Bahn, stellte Michael Peterson, Vorstand Personenverkehr bei der Deutschen Bahn, vor dem Frecciarossa, dem roten Pfeil, auf der InnoTrans klar.
4: Der Internationalfernverkehr, der grenzüberschreitend fährt, der ist heute sehr stark abhängig von Kooperationen unterschiedlicher europäischer Bahnen, weil es sehr komplex ist, einen Zug über verschiedene Landesgrenzen zu fahren. Das heißt, es ist eine echte Kooperation, sodass dieser Zug auch gemeinsam betrieben wird.
1: Die Schnellzüge sollen die Fahrten über die Alpen ans Mittelmeer ab nächstem Sommer flotter machen als der heutige Railjet der ÖBB. Ganz anders bei einem weiteren roten Hochgeschwindigkeitszug aus Italien. Dort wird noch um den Zugang zum deutschen Netz gerungen. Der private Konkurrent Italo plant keinen grenzüberschreitenden Verkehr. Italo versucht zunächst allein innerhalb Deutschlands als Wettbewerber im Fernverkehr der Deutschen Bahn in den Markt zu starten, sagte mir Italo-Chef Gian Battista Rocca bei einem Interview auf der InnoTrans. Wir wollen Berlin ansteuern. Wir werden mit 26 Zügen 18 Städte verbinden, um das mit unserem früheren Marktstart 2012 in Italien zu vergleichen. Da waren es 9 Ziele. Es gibt Limits, aber Berlin ist ein großer Teil unseres Projekts. Für Gian Battista La Rocca ist Deutschland als größter Bahnmarkt in Europa wirtschaftlich, aber auch strategisch wichtig. Die 26 neuen Schnellzüge von Siemens für Italo sollen nicht nur für Deutschland ausgerüstet werden, sondern für künftiges Wachstum auch eine Zulassung für Fahrten in den Niederlanden und Belgien erhalten. Die InnoTrans hat gezeigt, in die Bahn wird weltweit kräftig investiert. Berlin und Brandenburg sind dabei wichtige Bahnstandorte.
3: Eine Wirtschaftsdoku von Johannes Frebel.
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10: Die westliche A10 ist zwischen Großkreuz und Vöben in beiden Richtungen nach einem Unfall gesperrt und es gibt hier ganz lange Staus. Stadtverkehr Berlin A100, Stadtring Richtung Wedding zwischen Oberlandstraße und dem Kreuz Schöneberg auch Stau. Hier dauert es bis zu 10 Minuten länger. Im weiteren Verlauf staut es sich zwischen Hohenzollerndamm und dem Dreieck Funkturm sowie rund um die Kreuzung Halenseestraße und Messedamm. Und in Richtung Treptow stockender Verkehr zwischen Jakob-Kaiser-Platz und Funkturm. Außerdem brauchen Sie 10 Minuten länger zwischen Schmargendorf und Tempelhofer Damm wegen eines defekten Fahrzeugs. Länger dauert es auch in Westend auf dem Fürstenbrunner Weg Richtung Spandauer Damm, in Marzahn auf der Landsberger Allee stadtauswärts und in Köpenick auf der Rudolf-Rühe-Allee Richtung S-Bahnhof Wohlheide und Lichterfelde, die Heinersdorfer Straße, die ist teilweise gesperrt.
9: 16 Uhr ist es.
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9: Für Sie weiter im Studio Stefan Auschwart. Guten Tag. Bundesweit fahren in Öffis und Regionalzügen mit einem Ticket kein Traum, sondern Wirklichkeit. Das Deutschland-Ticket macht's möglich. Mehr als 14 Millionen Menschen nutzen es. Im neuen Jahr wird es etwas teurer. Die Nachrichten mit Jasmin Becker.
10: Das Deutschlandticket wird ab Januar teurer. Das haben die Verkehrsminister der Länder mitgeteilt. Danach steigt der Preis um 3,80 Euro auf 66,80 Euro im Monat. Hauptstadtkorrespondent Jim Bob Nikschas.
11: Es ist das dritte Mal seit der Einführung vor 3 Jahren, dass der Preis für das Deutschlandticket angehoben wird. Grund für die erneute Preiserhöhung sind die steigenden Kosten, unter anderem für Diesel und die Angestellten der Verkehrsbetriebe. Dass die knapp 14,5 Millionen Abonnenten des Tickets künftig mehr bezahlen sollen, ist politisch gewollt. Bund und Länder hatten sich darauf geeinigt, ihren Zuschuss für das Deutschlandticket nicht zu erhöhen. Bis 2030 geben beide Seiten jeweils 1,5 Milliarden Euro pro Jahr. Das allein deckt die Kosten aber nicht. Kritik an der Preiserhöhung kommt unter anderem von der Deutschen Umwelthilfe, von Fahrgastvertretern und der Linkspartei. Sie kritisieren unter anderem, dass Bund und Länder 2,5 Milliarden Euro für einen Tankrabatt ausgeben, während Bus- und Bahnfahren teurer werden soll.
10: Volkswagen hatte eine Reihe von Tarifverträgen gekündigt. Wie der Autokonzern in Hannover mitgeteilt hat, ist der Schritt nötig, um Kosten zu sparen. Nach Angaben der Gewerkschaft IG Metall handelt es sich um 10 Tarifverträge, darunter auch den Manteltarifvertrag. Betroffen sei unter anderem die Regelung, wonach Beschäftigte zwischen zusätzlichen freien Tagen oder Geld wählen können. Die Gewerkschaft und der Betriebsrat kündigten Widerstand gegen die Pläne der Konzernführung an. Möglich wären zum Beispiel Streiks. VW treibt bereits ein umfassendes Sparprogramm voran. Mehrere Produktionsstandorte könnten schließen, auch in Deutschland. Die Bundesregierung hat nun doch die Reform der Pflegeversicherung auf den Weg gebracht. Das Kabinett hat am Vormittag den entsprechenden Gesetzentwurf von Gesundheitsminister Lindemann gebilligt. Union und SPD hatten bis kurz vor Sitzungsbeginn um Details gerungen. Aus dem Hauptstadtstudio Uwe Berndt.
12: Heute wurde ein Stabilisierungspaket beschlossen. Damit soll die drohende Zahlungsunfähigkeit der gesetzlichen Pflegeversicherung verhindert werden. Das könnte für Betroffene bedeuten, dass es schwerer wird, einen Zuschuss aus der Pflegeversicherung zu erhalten oder in eine höhere Pflegestufe zu gelangen. Außerdem soll die Beitragsbemessungsgrenze in der Pflegeversicherung angehoben werden. Das bedeutet höhere Beiträge für Besserverdienende. Die SPD hatte in den letzten Wochen gefordert, dass es nicht bei einem reinen Spargesetz bleiben dürfe. In der kommenden Woche soll deshalb eine Expertenkommission eingerichtet werden, die auch über strukturelle Änderungen in der Pflegeversicherung beraten soll. Das neue Gesetz könnte dann bis Ostern fertig sein.
10: Die Innenministerkonferenz muss ihre Beschlüsse nicht mehr einstimmig fassen. Wie die deutsche Presseagentur berichtet, haben das die Innenminister von Bund und Ländern schon vor einigen Tagen per Umlaufbeschluss entschieden. Hintergrund ist, dass die AfD künftig an Landesregierungen beteiligt sein und damit auch Innenminister stellen könnte. Die anderen Parteien befürchten, dass durch ein Dauerveto dann politische Entscheidungen blockiert oder erheblich verzögert werden könnten. Zum ersten Mal seit 3 Jahren sind die Verbraucherpreise in Deutschland wieder um mehr als 3% gestiegen. Das geht aus vorläufigen Berechnungen des Statistischen Bundesamts hervor. Danach lag die Inflation im September bei 3,3% im Vergleich zum September vor einem Jahr. Grund waren die hohen Energiepreise. Experten gehen davon aus, dass durch den Tankrabatt ab morgen die Inflationsrate im Oktober wieder unter die 3%-Marke gedrückt wird. Ein Passagierflugzeug ist auf dem Weg von den Vereinigten Arabischen Emiraten nach Israel in Saudi-Arabien notgelandet. Es soll zu einer gewaltsamen Auseinandersetzung zwischen den Piloten gekommen sein. Israelischen Angaben zufolge könnte es ein versuchter Terroranschlag gewesen sein. Unsere Korrespondentin für die Region, Anna Osius.
13: Kurz nach dem Start in Dubai sendete der Flieger 2 internationale Notrufsignale. Erst das für Notfall, dann das für Entführung. An Bord der Maschine mehr als 170 Passagiere, die meisten offenbar israelische Staatsbürger. Israelische Kampfjets stiegen auf. Möglicherweise wollte einer der beiden Piloten das Flugzeug zum Absturz bringen. Es kam zu einem heftigen Kampf zwischen den beiden Piloten. Das Flugzeug sackte dramatisch ab und kam vom Kurs ab. Der Angreifer konnte schließlich Medienberichten zufolge von der Crew und Passagieren überwältigt werden. Das Flugzeug konnte sicher in Saudi-Arabien notlanden.
10: Soweit die Nachrichten. 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Das Wetter. Bis zum Abend nur örtlich einige Schleierwolken und trocken, dazu recht böiger Südostwind. Aktuell in Berlin-Dahlem 23 und im Buch 24 Grad. In Frankfurt oder 21 und in Rathenow 25 Grad. In der Nacht ist es meistens klar und trocken. Es kühlt sich allerdings ab auf 12 bis 8 Grad. Die Zeit, es ist 16.05 Uhr.
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9: Für Sie im Studio Stefan Auschwart, guten Tag. Schrecken an Bord eines Flugzeuges auf dem Weg von Dubai nach Tel Aviv. Heute Morgen an Bord fast 200 israelische Passagiere. Die Maschine musste in Saudi-Arabien notlanden. Die israelische Regierung spricht von einem versuchten Terroranschlag. Das wollen wir genauer wissen. Anna Osius ist unsere zuständige Korrespondentin in Kairo, jetzt zugeschaltet. Was genau ist da passiert in dem Flugzeug?
13: Ja, offenbar ist der Flieger von Dubai nach Tel Aviv wirklich noch sehr knapp einer Katastrophe entgangen. Wir bekamen heute früh erste Meldungen, dass die Maschine dieser Fluggesellschaft Fly Dubai kurz nach dem Start in Dubai 2 internationale Notrufcodes abgesetzt hat. Erstmal das für eine Notlage und kurz darauf Achtung Entführung. An Bord, Sie haben es angesprochen, fast 200 Passagiere, viele davon israelische Staatsbürger. Da hatten wir natürlich gleich die schlimmsten Szenarien im Kopf. Und dann hörten wir auch, israelische Kampfjets seien aufgestiegen. fliegen. Kurz danach dann die Meldung vom israelischen Premier Netanyahu, nein, es sei keine Entführung, und dann die Beruhigung, das Flugzeug sei sicher in Saudi-Arabien notgelandet, aber es war offenbar wirklich sehr, sehr knapp.
9: Und was dort passiert ist, da gab es ja Augenzeugenberichte, danach gab es einen Streit zwischen Pilot und Co-Pilot mit einem Messer. Passagiere, so heißt es, hätten eingegriffen. Was wissen Sie darüber?
13: Genau, offenbar hat der Co-Pilot versucht, das Flugzeug zu entführen und den Piloten mit einem Messer angegriffen. Es hat dann einen sehr heftigen Kampf zwischen den beiden gegeben im Cockpit. Das hat sich natürlich auf das Flugzeug ausgewirkt. Das heißt, es geriet in einen Sturzflug und hat innerhalb von nur einer Minute mehr als 5000 Höhenmeter verloren. Das war für die Passagiere natürlich ein Moment von großer Angst, großer Panik. Und dann haben es offenbar Passagiere geschafft, den Angreifer zu überwältigen. Wir sehen Videobilder, wo ein Passagier in die Kamera sagt, wir befinden uns mitten in einer Flugzeugentführung, wir haben den Terroristen jetzt überwältigt, wir brauchen dringend Hilfe. Ja, und dass die Maschine nicht abgestürzt ist, das grenzt wirklich an ein Wunder, denn der Pilot war ja schwer verletzt, aber es hat sich eine zweite Crew an Bord befunden und die konnte dann die Maschine abfangen und sicher notlanden lassen in Saudi-Arabien. Eine Passagierin hat nachher gesagt, wir haben wirklich gedacht, wir überleben das hier alles nicht.
9: Also Glück im Unglück. Die israelische Regierung spricht ja von einem Terroranschlag. Was spricht für diese These?
13: Ja, israelische Medien sprechen ganz klar von einem Terroranschlag und eben hat sich eben auch der israelische Ministerpräsident Netanyahu zu Wort gemeldet und hat gesagt, ja, ein Pilot sei angegriffen worden von seinem Kollegen und das Ziel sei gewesen, die Maschine zum Absturz zu bringen, also ganz klar mit einem terroristischen Hintergrund. Wir wissen aber noch nicht genau, was dahinter steckt. Die betreffende Person sei verhaftet worden, werde jetzt verhört, hieß es. Das heißt, wir wissen noch nicht, welche Nationalität hat beispielsweise dieser Co-Pilot und welche Intentionen hatte er?
9: Die Maschine, Sie haben es gesagt, ist notgelandet in Saudi-Arabien. Wie geht's jetzt weiter?
13: Die Passagiere werden dort vor Ort betreut, versorgt und dann wird eine andere Maschine gebracht von der Fluggesellschaft Fly Dubai, die dann von Saudi-Arabien aus die Familien sicher nach Tel Aviv bringen soll. Dort werden sie natürlich von ihren Angehörigen schon sehnsüchtig erwartet.
9: Vielen Dank für diese Information. Das war Anna Osius aus dem ARD-Studio Kairo zu der Fast-Katastrophe heute in der Luft in einer Maschine von Fly Dubai. Wir bleiben ein bisschen in der Luft. An keinem anderen inländischen Flughafen werden nämlich so häufig Drohnen gesichtet wie am BER hier bei uns in der Region. Damit das in Zukunft besser wird, bekommt der Flughafen Berlin-Brandenburg als erster internationaler Verkehrsflughafen in Deutschland ein neues Erkennungssystem für Drohnen. Einzelheiten hat RBB24-Reporterin Oda Tischewski.
14: Starts verschoben, Landungen ausgesetzt, Maschinen umgeleitet. Siebenmal passiert. Allein am Flughafen Berlin-Brandenburg, allein in den ersten 6 Monaten des laufenden Jahres. Zuletzt vor einer Woche. Drohnen waren der Grund. 28 Sichtungen gab es insgesamt am BER, so viele wie an keinem anderen deutschen Flughafen. Selbst Frankfurt-Main hatte eine weniger. Bundesverkehrsminister Steffen Bilger ist besorgt.
15: Die zunehmenden Drohnensichtungen im Umfeld deutscher Flughäfen, aber auch der Vorfall in Leipzig haben sehr deutlich gezeigt, dass wir die Gefahr durch Drohnen ernst nehmen müssen.
14: Und deswegen hat der BER seit gestern Abend ein neues Erkennungssystem für Drohnen. Für die Privaten, die sich manchmal verirren oder mutwillig stören, aber auch für jene, die angreifen sollen, in welcher Art auch immer, wie im August am Flughafen Halle-Leipzig. Beide Arten sollen in Zukunft schneller erkannt und damit auch schneller auf sie reagiert werden können. Brandenburgs Infrastrukturminister Robert Krumbach erklärt, wie Mensch und Technik zusammenarbeiten.
16: Sowohl die deutsche Flugsicherung als auch die Bundespolizei können sich auf das System aufschalten und können dann innerhalb weniger Augenblicke entscheiden, was passieren muss, ob man eingreifen muss, ob und wie lange der Flugverkehr stillgelegt werden muss. Es ist eine deutliche Verbesserung und ich bin froh, dass der BER jetzt damit ausgestattet worden ist.
14: Ob das so reibungslos klappt, daran hatte es zuletzt Zweifel gegeben. Die behördlichen Zuständigkeiten seien unklar. Steffen Bilger aber ist überzeugt, jeder weiß, was er zu tun hat.
15: Und da will ich auch sehr deutlich sagen, dass wir sehr gut und eng abgestimmt sind. Das gilt für uns in der Bundesregierung, als Bundesverkehrsministerium, mit dem Bundesinnenministerium. Es gilt für die Polizeibehörden, für die deutsche Flugsicherung und für die Flughäfen.
14: Beim Erkennungssystem am BER werde es nicht bleiben. Im Gegenteil, es soll nur der Auftakt sein. In den kommenden Monaten würden weitere internationale Verkehrsflughäfen in Deutschland damit ausgestattet, verspricht der Verkehrsminister. Aus Berlin, Oder Tischewski. Oder Tischewski aus Berlin.
9: Genau, die berichtete vom Flughafen BER unsere Reporterin Oder Tischewski. In Potsdam musste heute wieder mal Weltkriegsmunition unschädlich gemacht werden, und zwar eine ganze Menge. 4 Tonnen Granaten, Bomben und Panzerfäuste gefunden im Wald nördlich des Potsdamer Ortsteils Groß-Glienicke. Mehr dazu von rbb24-Reporterin Stefanie Brockhausen.
17: Für den zuständigen Sprengmeister Mike Schwitzke ist schon im Vorfeld klar, diese Sprengung wird relativ angenehm. Das klingt fast ein bisschen nach Wellnessurlaub. Dabei geht es um 4 Tonnen Munition. Aber der erfahrene Sprengmeister erklärt, warum.
18: Das Angenehme ist, wir wissen, mit was wir zu tun haben. Wir konnten alles schon von langer Hand vorbereiten und dann dementsprechend nur die Ladungen heute noch anbringen. Und von daher ist das eigentlich alles klar kalkulierbar.
17: Hinzu kommt, bei der Sprengung in Groß-Glienicke sind auch deutlich weniger Menschen betroffen als etwa in der Potsdamer Innenstadt. Statt mehreren Tausend sind es heute insgesamt 850, die meisten davon auf Potsdamer Stadtgebiet. Die Waldsiedlung Groß-Glienicke hat so eine Sprengung bisher noch nicht erlebt. Das stellt auch Jeanette Reinke vom Potsdamer Ordnungsamt fest. Denn ganz ohne Zwischenfälle läuft die Kontrolle des Sperrkreises nicht ab.
19: Es gab eine Herausforderung, ja, 2 Bewohner wollten den Sperrkreis nicht freiwillig verlassen. Da mussten wir die Polizei hinzuziehen, dann gab es ein Gespräch und letztlich haben sie dann aber doch die Wohnung freiwillig verlassen, ohne dass wir die Tür öffnen mussten. Ja, natürlich sind wir auch ein bisschen unzufrieden damit, aber zum Glück hat sich die Situation doch recht schnell gelöst.
17: Wer nicht weiß, wo er unterkommen kann, findet im Begegnungshaus in Groß-Glienicke eine Anlaufstelle. Ganz liebevoll hergerichtet von Hildegard Schumann.
20: Also wir haben erstmal den Saal schön hergerichtet, dann haben wir für sie Kaffee, Tee gekocht, Ehrenamtliche haben Kuchen gebacken und eine Kiech gebacken und Plätzchen mitgebracht, sodass wir sie rundum versorgen. Wir haben ein paar Spiele dabei, sodass wir auch mit den Menschen spielen können, soweit sie das noch können. Und ja, das war's eigentlich.
17: Aber mehr braucht es ja auch gar nicht. Und zum Glück kann die Einsatzleitung den Sperrkreis schon um 12 wieder freigeben. Die Sprengung der Weltkriegsmunition ist also weitgehend nach Plan gelaufen. Oder wie Sprengmeister Mike Schwitzke sagen würde, relativ angenehm.
9: Aus Groß-Glienicke war das der Bericht von rbb24-Reporterin Stefanie Brockhausen.
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9: Für Fußball-Zweitligist Hertha BSC ist die Saison bis zur aktuellen Länderspielpause herausragend gelaufen. Das Team ist mit optimaler Punktausbeute Tabellenführer der zweiten Liga. Die 3-wöchige Pause hat Trainer Stefan Leitl gestern zu einem Testspiel bei der kleinen Hertha beim Oberligisten Hertha 03 Zehlendorf genutzt. Josef Kramer war dabei, hat sich bei den Hertha-Fans nach diesem Saisonstart mal umgehört.
21: Die Hertha, so gut in die Saison gestartet wie noch nie. 7 Spiele in Liga und Pokal, 7 Siege. Die Gefühlslage der Hertha-Fans könnte nach diesem Auftakt nicht besser sein.
22: Es ist einfach gerade geil, es macht Spaß. Die Mannschaft macht wirklich, wirklich Spaß. Und es ist gerade eine sehr große Freude, Hertha-Fan zu sein. Weiß ich nicht, wie ich das anders sagen soll. Es macht gerade einfach Spaß.
21: Spaß hat auch die Mannschaft auf dem Platz. Für Trainer Stefan Leitl ist das ein wichtiger Faktor.
23: Die Jungs haben natürlich eine hohe Motivation und freuen sich, wenn sie zusammen sind und spielen können. Und das ist eigentlich die Basis, um erfolgreichen Fußball zu spielen.
21: Auch nach der Länderspielpause wollen die Herthaner wieder erfolgreichen Fußball spielen. Jetzt, wo es so gut läuft, hätten einige gerne auf die Pause verzichtet.
24: Nations League ist ja irgendwie niemand interessiert. Da wollen wir lieber
0: lieber weiter die Hertha gewinnen sehen.
21: Für die Fans ein Glück, dass sich die Berliner schon jetzt auf die kommenden Wochen vorbereiten. Beim Freundschaftsspiel gegen Hertha 03 Zehlendorf wechselt Trainer Leitl ordentlich durch. Gegen den Oberligisten steht am Ende ein ungefährdetes 3:1.
23: Sie haben versucht, das Bestmögliche jetzt aus dieser Pause zu machen. Das heißt, einen guten Mix aus B- und Entlastung zu finden. Die Jungs hatten jetzt ein paar Tage frei. Wir haben gestern trainiert, wir haben heute Morgen trainiert. Jetzt so ein Einstieg, lockeres Spiel.
21: Den besten Saisonstart aller Zeiten will Leitl allerdings nicht überbewerten.
23: Wir haben jetzt 18 Punkte geholt und die haben wir verdient geholt. Und momentan fühlt sich das alles gut an. Aber wir wissen auch, was es bedeutet, in der zweiten Liga zu spielen, was es bedarf, um Spiele zu gewinnen. Und ich glaube, das ist für uns der wichtigste Punkt.
21: Fest steht, die Hertha macht wieder Spaß. So sehr, dass man in Berlin schon anfängt zu träumen.
1: Aufstieg wäre natürlich schon krass, wenn man es schafft. Ne? Also das finde ich gut. Da gehört Hertha auch hin. In die erste Liga, muss sein.
21: Bis zum Ende dieser Saison ist es noch ein langer Weg. Aber träumen muss schließlich erlaubt sein.
9: Die Hertha-Fans sind happy, aber es gibt eine Hiobsbotschaft für Jürgen Klopp. Der Bundestrainer muss morgen Abend im Nations League-Spiel gegen Serbien auf Nico Schlotterbeck verzichten. Der Dortmunder ist beim Abschlusstraining in Herzogenaurach umgeknickt und anschließend zur Untersuchung ins Krankenhaus gebracht worden. Eine Diagnose liegt noch nicht vor. Schlotterbeck war nach monatelanger Pause wegen seiner schweren Sprunggelenksverletzung bei der WM gerade wieder fit geworden. Gegen Serbien hätte er das DFB-Team vermutlich als Kapitän angeführt.
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9: Das Wetter in Berlin und Brandenburg, es weht ein recht böiger Südostwind. Allerdings ist es bis zum Abend freundlich mit nur wenig Schleierwölkchen. 25 Grad im Moment, der Höchstwert in der Nacht meist klar. Es kühlt ein bisschen ab auf 12 bis 8 Grad. Morgen geht's mit Sonne los und dann kommen mehr Wolken im Tagesverlauf. Höchstens 25 Grad dann morgen.
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10: Die westliche A10 ist zwischen Großkreuz und Fürben in beiden Richtungen nach einem Unfall gesperrt. Es gibt dort lange Staus. Stadtverkehr Berlin, A100 Stadtring Richtung Wedding. Zwischen Oberlandstraße und Kreuz-Schöneberg Stau. Es dauert bis zu 10 Minuten länger. Im weiteren Verlauf staut es sich zwischen Hohenzollerndamm und Dreieck Funkturm. Und in Richtung Treptow stockender Verkehr zwischen Jakob-Kaiser-Platz und Funkturm. Außerdem etwa 10 Minuten mehr zwischen Schmargendorf und dem Tempelhofer Damm wegen eines defekten Fahrzeugs. Länger dauert es auch in Tiergarten auf der Potsdamer Straße Richtung Mitte, in Marzahn auf der Landsberger Allee statt auswärts und in Köpenick auf der Rudolf-Rühl-Allee Richtung S-Bahnhof Wohlheide. Wilhelmstadt auf der Heerstraße gibt es in Höhe Gartower Straße Behinderungen nach einem Unfall. 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
9: 16.19 Uhr.
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9: Für Sie weiter im Studio Stefan Auschwart. Guten Tag. Das Deutschland-Ticket ist beliebt. Mehr als 14 Millionen Menschen nutzen es in Öffis und Regionalzügen. Im neuen Jahr allerdings müssen sie etwas mehr dafür bezahlen. Die Nachrichten jetzt mit Miriam Berger.
10: Das Deutschlandticket wird ab Januar teurer. Das haben die Verkehrsminister der Länder mitgeteilt. Danach steigt der Preis um 3,80 Euro auf 66,80 Euro im Monat. Hauptstadtkorrespondent Jim Bob Nikschas.
11: Es ist das dritte Mal seit der Einführung vor 3 Jahren, dass der Preis für das Deutschlandticket angehoben wird. Grund für die erneute Preiserhöhung sind die steigenden Kosten, unter anderem für Diesel und die Angestellten der Verkehrsbetriebe. Dass die knapp 14,5 Millionen Abonnenten des Tickets künftig mehr bezahlen sollen, ist politisch gewollt. Bund und Länder hatten sich darauf geeinigt, ihren Zuschuss für das Deutschlandticket nicht zu erhöhen. Bis 2030 geben beide Seiten jeweils 1,5 Milliarden Euro pro Jahr. Das allein deckt die Kosten aber nicht. Kritik an der Preiserhöhung kommt unter anderem von der Deutschen Umwelthilfe, von Fahrgastvertretern und der Linkspartei. Sie kritisieren unter anderem, dass Bund und Länder 2,5 Milliarden Euro für einen Tankrabatt ausgeben, während Bus- und Bahnfahren teurer werden soll.
3: Volkswagen hat eine Reihe von Tarifverträgen gekündigt. Wie der Autokonzern in Hannover mitgeteilt hat, ist der Schritt nötig, um Kosten zu sparen. Nach Angaben der Gewerkschaft IG Metall handelt es sich um 10 Tarifverträge, darunter auch der Manteltarifvertrag. Betroffen sei unter anderem die Regelung, wonach Beschäftigte zwischen zusätzlichen freien Tagen oder Geld wählen können. Die Gewerkschaft und der Betriebsrat kündigten Widerstand gegen die Pläne der Konzernführung an. Möglich wären zum Beispiel Streiks. VW betreibt bereits ein umfassendes Sparprogramm. Mehrere Produktionsstandorte könnten schließen, auch in Deutschland. Das Bundeskabinett hat sich nach langen Diskussionen zwischen SPD und Union jetzt doch auf eine Pflegereform geeinigt. Gesundheitsminister Linnemann nannte im Anschluss einige Details, die beschlossen wurden. Oberstes Ziel sei es, das Pflegesystem zu stabilisieren.
4: Wir werden Einsparungen vornehmen müssen. Einnahmen und Ausgaben müssen in eine Balance gebracht werden. Wir werden zum Beispiel das Begutachtungssystem ändern und es zielgenauer ausgestalten. Der allgemeine Beitrag bleibt stabil bei 3,6%. Der Kinderlosenbeitrag steigt um 0,3. Bei der Beitragsbemessungsgrenze werden wir nicht wie vorgesehen um rund 1.000 Euro hochgehen, sondern wir gehen um 300 Euro nach oben.
3: Bundesgesundheitsminister Carsten Linnemann, CDU. Die Innenministerkonferenz muss ihre Beschlüsse nicht mehr einstimmig fassen. Wie die Deutsche Presseagentur berichtet, haben das die Innenminister von Bund und Ländern schon vor einigen Tagen per Umlaufbeschluss entschieden. Hintergrund ist, dass die AfD künftig an Landesregierungen beteiligt und damit auch Innenminister stellen könnte. Die anderen Parteien befürchten, dass durch ein Dauerveto dann politische Entscheidungen blockiert oder erheblich verzögert werden könnten. Die Zahl der Arbeitslosen in Deutschland ist im September wieder unter die 3-Millionen-Marke gesunken. Laut Bundesagentur in Nürnberg beträgt die Quote jetzt 6,4%. Aus Nürnberg Stanislaus Kosakowski.
6: Hauptgrund dafür ist die saisonübliche Herbstbelebung am Arbeitsmarkt. Die beginne jedoch ohne Schwung, stellt die Bundesagentur für Arbeit fest. Die Zahl der Betriebe, die ihre Beschäftigten in Kurzarbeit schicken, ist im Jahresvergleich ebenfalls rückläufig. So waren nach letztem Zählstand vom Juli 118.000 Personen in Kurzarbeit und damit 69.000 weniger als vor einem Jahr. Im Vergleich der Bundesländer ergibt sich bei der Arbeitslosenquote ein Spektrum von 4,2% in Bayern, über 7,9% in Nordrhein-Westfalen bis zu 11,2% im Stadtstaat Bremen.
3: Die landeseigenen Wohnungsunternehmen in Berlin haben Details zu den geplanten Mieterhöhungen bekannt gegeben. Danach steigt die Miete in etwa jedem vierten der insgesamt 400.000 Miethaushalte. Die Erhöhung liege durchschnittlich zwischen 15 und 30 Euro. Bei größeren Wohnungen könne sie aber auch bei 100 Euro liegen. Als Grund wurden stark gestiegene Bau- und Instandhaltungskosten genannt. Der Zeitpunkt habe nichts mit dem Sieg der Berliner Linken bei der Abgeordnetenhauswahl zu tun, betonte ein Sprecher. Die Linke hatte die Mieterhöhungen gestern schon deutlich kritisiert. Soweit die Nachrichten. 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Das Wetter bis zum Abend freundlich mit nur wenigen Schleierwolken. Dazu weht ein recht böiger Südostwind. Aktuell in Berlin-Dahlem 23 und in Buch 24 Grad, in Frankfurt Oder 21 und in Rathenow 25 Grad. Nachts Abkühlung auf 12 bis 8 Grad, morgen nach sonnigem Start im Verlauf Bewölkungszunahme bei maximal 25 Grad. Die Zeit 16:25 Uhr.
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9: Mein Name ist Stefan Auschwart. Guten Tag. Den Pflegekassen fehlen Milliarden. Deshalb hat die Bundesregierung eine Pflegereform auf den Weg gebracht. Allerdings war das eine Belastungsprobe für die Koalition. Die SPD wollte Nachbesserungen bei der Pflege, sekundiert von Sozialverbänden und pflegenden Angehörigen. Die Union wollte an ihrem Konzept unverändert festhalten und das Paket heute ins Kabinett einbringen. Das Kabinett hat heute den Haken an die Pflegereform gemacht. Ich habe Oliver Neuroth aus unserem Hauptstadtstudio gefragt, was genau denn nun beschlossen wurde.
5: Also erstmal sollen künftig strengere Regeln gelten bei der Frage, ist jemand überhaupt pflegebedürftig, bekommt also Leistungen aus der Pflegeversicherung. Hier soll schärfer kontrolliert werden, auch wenn es darum geht, ob jemand hochgestuft wird im Pflegegrad. Das Ziel ist klar, schärfere Regeln gleich weniger Menschen, die versorgt werden müssen im System, weniger Kosten. Dann ist beschlossen worden, Besserverdienende sollen höhere Beiträge zahlen. Die Beitragsbemessungsgrenze wird entsprechend angehoben und für Kinderlose soll der Beitrag ebenso steigen. Aber es soll auch Erleichterungen geben für Angehörige, die pflegen, mehr Plätze in der Akutpflege zum Beispiel, in der Akut-Kurzzeitpflege. Die ist ja wichtig, wenn jemand zum Beispiel nach einem Krankenhausaufenthalt noch intensiv versorgt werden muss für einen bestimmten Zeitraum. Also hier hat Minister Lindemann Verbesserungen angekündigt.
9: Wenn wir mal aufs Mischungsverhältnis schauen, wie viel SPD, wie viel Union steckt da drin?
5: Also ich würde sagen, hier steckt etwas mehr CDU-CSU drin als SPD. Der, sagen wir, ökonomische Grundansatz, der trägt die Unionshandschrift, also zusätzliche Einnahmen über bestimmte Gruppen. Die Ausgaben der Pflegeversicherung, die werden begrenzt. Das System wird effizienter gemacht. Das waren auch die Worte von Minister Lindemann. Die SPD hat sich durchgesetzt bei den pflegenden Angehörigen, würde ich sagen, dass die entlastet werden. Aber unterm Strich Mehrheit CDU-Handschrift.
9: Nun soll es ja auch noch eine Kommission kümmern. Das klingt nach, eigentlich ist das jetzt nur eine Pflegereform light. Die dicken Bretter, die müssen erst noch gebohrt werden, oder?
5: Ja, so kann man das sagen. Die Positionen von Union und SPD, die lagen in den vergangenen Tagen ja sehr weit auseinander. Dass da innerhalb von sehr kurzer Zeit, von 2-3 Tagen, ein fertiges Komplettkonzept vorliegen würde, das wäre unrealistisch gewesen. Die SPD kam ja mit ihrem Pflegedeckel. Die Union hat klar gesagt, wir müssen die Leistungen kürzen. Also das übereinzukriegen, auf einen Nenner zu kriegen, das war in kurzer Zeit einfach nicht nötig. Deshalb haben wir heute wirklich nur so ein Mini-Konzept erlebt. Die Kommission soll bis Ende Januar dann Ideen weiterentwickeln, über neue Ansätze nachdenken. Bis Ostern, so kündigt es Minister Lindemann an, soll ein neues Konzept, ein neues Gesetz vorliegen. Das heißt also, man hat sich Zeit gekauft, könnte man sagen, und das auch ziemlich teuer.
9: Und die Pflegekassen, die brauchen ja jetzt Geld.
5: Die brauchen jetzt Geld und da muss jetzt umgeschichtet werden. Wie das genau laufen soll, da konnte auch eben in der Regierungspressekonferenz die Sprecherin des Gesundheitsministeriums keine klaren Antworten geben. Ob jetzt das Finanzministerium tatsächlich einspringt und Geld überweist, nächstes Jahr sollen ja 8 Milliarden fehlen in der Pflegeversicherung. Also das sind noch Fragezeichen, das sind Dinge, die geklärt werden müssen, aber definitiv drängende Fragen sind es.
9: Gesundheitsminister Lindemann ist ja heute Mittag vor die Presse getreten. Was für eine Botschaft hat er denn an die Kritiker?
5: Im Kern war seine Botschaft, das ist jetzt kein reines Kürzungsgesetz. Wir stabilisieren jetzt die Finanzierung und wir verschieben die großen Strukturfragen in die Kommission. Lindemann verkauft den heutigen Beschluss offenbar bewusst nicht als die große endgültige Pflegereform, sondern eben als eine Stabilisierung, als eine Zwischenreform. Und das eigentlich Große kommt dann eben noch. Er war recht kurz angebunden, der Minister, hat keine Fragen der Presse mehr zugelassen. Also man merkte, so viel mehr wollte er heute Mittag auch nicht sagen.
9: Wie fallen denn die Reaktionen aus?
5: Dass die Union bei der Pflege anscheinend mehr Punkte bekommen konnte, das kritisiert die Linke. Fraktionschef Sören Pellmann sagt, die SPD sei eingeknickt. Von den Grünen hören wir, Vision und Kraft fehlten bei diesem Reformchen. Und die SPD selbst sagt, das Schlimmste ist verhindert worden. Wir haben uns an wichtigen Punkten durchgesetzt. Also man versucht jetzt hier so ein bisschen Schadensrettung, beziehungsweise die SPD den Kopf zu versinken, sondern so ein bisschen noch zu retten.
9: Soweit Oliver Neuroth aus unserem Hauptstadtstudio zur Pflegereform, von vielen als Reformchen kritisiert. Hilfseinsätze sollen nicht im Chaos enden, weil Cyberkriminelle sich womöglich in die Kommunikation reinhacken. Deshalb will die Europäische Union den internen Austausch von Polizei, Feuerwehr und Rettungsdiensten verbessern und ausbauen. European Critical Communication Systems soll das Ganze heißen. Heute wurde es in Brüssel vorgestellt. Unser Korrespondent Andreas Meyer-Feist war dabei.
7: Bei Großeinsätzen gibt es oft das Problem. Polizei und Rettungsdienste haben digitale Einsatzpläne oder Einsatzvideos, die sie teilen wollen. Aber das alte System gibt nicht genügend Datenvolumen her. Und die normalen Handynetze sind nicht sicher und fallen bei Überlastung möglicherweise aus. Deshalb soll es eine Priorisierung geben. Also Feuerwehr, Rettungsdienste und Polizei sollen in den normalen Mobilfunknetzen Vorfahrt bekommen, wenn es dort eng zugeht. Und mittelfristig soll es ein eigenständiges und abgesichertes Breitbandnetz in Europa geben, nur für die Blaulichtorganisation, und es soll überall funktionieren.
12: So we have estimated really that around 12 countries could now start in 2030, but of course it's possible that already earlier some of the member states are able to operate together.
7: Die finnische Politikerin Henna Virkkunen, in der EU-Kommission zuständig für technologische Souveränität, rechnet damit, dass 12 EU-Länder, einschließlich Deutschland, in 4 Jahren starten können. Einige dürften aber schon früher in der Lage sein, gemeinsam zu arbeiten. Bei grenzüberschreitenden Einsätzen reißt der Funkkontakt zwischen den Polizeieinheiten oft exakt an der Grenze ab, erklärt EU-Innenkommissar Magnus Brunner und nennt die Grenzen der bisherigen Netze, die vor 30 Jahren entwickelt wurden. Die Flut im Ahrtal im Juli 2021 zerstörte Sendemasten und Zubringerleitungen. Die Retter waren stundenlang komplett abgeschnitten. Das neue System soll mit einem Satelliten-Backup auch ohne Sendemasten funktionieren. Und es soll nur von europäischen Firmen entwickelt werden. Ein einheitliches und krisenfestes Breitbandnetz soll den Flickenteppich des europäischen Behördenfunkes ablösen. In Deutschland soll das alte und das neue System anfangs parallel betrieben werden. Betroffen, laut Bundesanstalt für Digitalfunk, der Behörden und Organisationen mit Sicherheitsaufgaben, weit mehr als 1 Million Endgeräte. Ein Nadelöhr bei der Umsetzung ist der Datentransport. Noch gibt es nicht genügend eigenständige Frequenzen für den neuen geschützten Dienst. Ob die bis 2036 da sind, steht noch nicht fest. Und auch nicht, ob die Priorisierung der Rettungsdienste beim normalen Mobilfunk den Stresstest besteht. Denn Vorfahrt im Netz nützt nichts, wenn der Strom ausfällt.
9: Aus Brüssel war das EU-Korrespondent Andreas Meyer-Feist. Aus der deutschen Wirtschaft kommen durchwachsene Signale. Das Wachstum zieht zwar gerade an, aber die Kosten für Sozialabgaben und Energie sind, so beklagen es viele Unternehmen, noch immer sehr hoch. Trotzdem gibt es vom deutschen Arbeitsmarkt positive Zahlen, auch für unsere Region Berlin und Brandenburg. Zahlen und Hintergründe von RBB-Reporter Thomas Weber.
13: Die gute Nachricht lautet, die Unternehmen in Berlin und Brandenburg haben nach der Sommerpause kräftig eingestellt. Der Sprecher der Regionaldirektion bei der Bundesagentur für Arbeit, Jens Krüger, spricht von einer leichten Herbstbelebung.
16: Die Bewegungen am Arbeitsmarkt nehmen im September in Berlin und in Brandenburg deutlich zu. Wir können hier schon von einer leichten Herbstbelebung sprechen. Erstmals seit April 2015, also vor 11 Jahren, nahmen in Berlin innerhalb eines Monats wieder über 15.500 Menschen eine Beschäftigung auf. Wir konnten damit quasi im September einmal die vollbesetzte Uber-Arena in Arbeit vermitteln.
13: In Brandenburg kommen nochmal 7.000 neue Jobs hinzu.
16: Und das sind fast 40% mehr als im Vormonat. Also hier kann man schon von einer Herbstbelebung sprechen.
13: In Berlin waren im September knapp 224.000 Menschen arbeitslos, über 4.100 weniger als im Vormonat, bei einer Arbeitslosenquote von 10,4%. Im Land Brandenburg waren knapp 86.000 Männer und Frauen auf Jobsuche, rund 2.800 weniger als vor einem Monat. Die Arbeitslosenquote ist hier auf 6,3% gesunken. Die steigenden Wachstumsprognosen seien für die Unternehmen auch als Zeichen wirtschaftlicher Stabilität, eine Art Bestärkung, selber optimistischer in die Zukunft zu blicken, sagt Krüger.
16: Das ist das Signal, was bei den Unternehmen ankommt, so ein Stück weit der Wachstumskurs. Wir sind immer ein bisschen vorsichtig, also wir wissen jetzt noch nicht so richtig, ist das schon ein Trend oder eine Trendumkehr am Arbeitsmarkt. Gleichzeitig sehen wir aber, dass Unternehmen jetzt aktiv sind. Also es ist wirklich ein Kraftakt gewesen, jetzt im September in beiden Bundesländern 22.000 Neueinstellungen. Also das ist schon ein gutes Signal auch für unsere Wirtschaft.
13: Einen Wermutstropfen gibt es dennoch. Denn noch ist nicht abzusehen, ob diese Belebung im September eine Eintagsfliege war oder die positive Entwicklung weiter anhält.
16: Also die Einstellungen sind gestiegen, aber die offenen Stellen, die dann Arbeitslosen zur Verfügung stehen, um sich darauf bewerben zu können, die stagnieren aktuell. Und hier hoffen wir einfach auf eine stärkere Herbstbelebung, dann auch im Oktober da ein Wachstum verkünden zu können.
13: Sagt Jens Krüger, Sprecher der Regionaldirektion bei der Bundesagentur für Arbeit.
9: Und das war Thomas Weber zu den neuen Arbeitsmarktdaten für Berlin und Brandenburg.
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9: Seit der Abgeordnetenhauswahl ist die Vergesellschaftung großer Wohnungskonzerne in Berlin wieder ein zentrales Thema. Gleichzeitig stehen in der Stadt so viele Büros leer wie lange nicht. Warum also nicht Wohnungen daraus machen? Die Idee klingt einfach. Wie realistisch sie tatsächlich ist, hat Wirtschaftsreporter Efsimis Angeloudis nachgefragt.
15: Zu teuer, keine neuen Wohnungen, kein Effekt auf dem Mietmarkt. Seit der Berlin-Wahl werden die Argumente gegen die Vergesellschaftung schärfer und ihre Kritiker suchen nach einer Antwort auf die Wohnungsnot, die ohne Enteignung auskommt. Immer öfter fällt dabei ein Vorschlag, leere Büros zu Wohnungen umbauen.
18: Dieses Instrument aktiviert eben ungenutzten Leerstand. Bei der Vergesellschaftung geht es ja um was ganz anderes,
15: sagt Alexander Kritikos vom Deutschen Institut für Wirtschaftsforschung. Knapp 2 Millionen Quadratmeter Bürofläche stehen in Berlin leer. Doch nicht jedes leere Büro kann eine Wohnung werden, sagt der Marktforscher des Maklerhauses Jones Lang LaSalle, Helge Scheunemann.
19: Es nützt Ihnen ja nichts, wenn Sie 10.000 Quadratmeter großes Büroobjekt haben. Dann haben Sie 3 Etagen Leerstand. Aber Sie können ja nicht diese 3 Etagen jetzt einfach zu Wohnungen machen und die restlichen Quadratmeter in dem gesamten Gebäude bleiben halt Büro. Das heißt, Sie brauchen immer zusammenhängende Leerstandsflächen.
15: Scheunemann rechnet mit einigen tausend möglichen Wohnungen, Kritikos mit rund 10.000. Das wäre 1/10 der mehr als 100.000 Wohnungen, die in Berlin fehlen. Und der Umbau ist aufwendig. Jede Wohnung braucht Bad und Küche. Leitungen müssen durch die Decken gebohrt werden. Gerade jahrzehntealte Bürogebäude bergen dabei Überraschungen, sagt Regina Zeitner, Architektin und Professorin für Baubetriebswirtschaft an der HTW Berlin.
24: Man weiß ja auch nie, was sich unter zum Beispiel Teppichboden befindet. Dann ist es doch der Kleber mit Asbest. Dann müssen Sie plötzlich hier noch Schadstoffe entsorgen und. Das ist immer eine Schatzkiste, die Sie aufmachen. Muss aber nicht immer ein Schatz drin sein.
15: Ein Umbau kann somit mehrere Jahre dauern und günstig wird das Wohnen danach nicht, erklärt Marktforscher Helge Scheunemann.
19: Man muss da auch ganz ehrlich sein, bei Umwandlung von Büros zu Wohnen können wir sicherlich keine günstigen Wohnungen schaffen. Also Kostenmiete ist so ungefähr bei 20 Euro pro Quadratmeter.
15: Alexander Kritikos setzt darauf, dass auch teure Wohnungen den Markt entlasten. Wer umzieht, macht eine günstigere Wohnung frei. Doch bei einigen tausend neuen Wohnungen bleibt dieser Effekt überschaubar. Regina Zeitner hält den Umbau dennoch für den richtigen Weg. Technisch sei vieles möglich, wenn Planungsrecht und Geld vorhanden sind und ein Abriss mit Neubau belastet das Klima deutlich stärker. Damit mehr umgebaut wird, will sie Vorschriften lockern, etwa bei Stellplätzen oder beim Denkmalschutz.
24: Es ist jetzt wichtiger, dass Menschen kostengünstig in der Stadt leben können oder dass jetzt wirklich noch dieses Doppelfenster vorhanden ist. Wir brauchen Wohnungen, das ist der Punkt.
15: Die Idee, aus leeren Büros Wohnungen zu machen, ist nicht neu. In der Debatte um die Vergesellschaftung bekommt sie jetzt neuen Auftrieb. An der Rechnung hat sich wenig geändert. Die Umwandlung kann neue Wohnungen schaffen, aber zu wenige, zu teure und zu spät, um den Berliner Mietmarkt zu entlasten.
9: Der Bericht von Efsimis Angeloudis. Das Wetter in Berlin und Brandenburg. Bis zum Abend bleibt's freundlich. Ein paar Schleierwölkchen gibt's dazu. Weht ein recht böiger Südostwind. 25 Grad, höchstens in der Nacht meist klar. Abkühlung auf 12 bis 8 Grad. Morgen geht's mit Sonne los, dann kommen ein paar mehr Wolken bei höchstens 25 Grad.
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9: Mit Miriam Berger.
3: Vorsicht bitte auf der A10 südlicher Berliner Ring Richtung Dreieck Werder. In der Ausfahrt Ludwigsfelde West steht ein defektes Fahrzeug. A10 westlicher Berliner Ring zwischen Großkreuz und Vöben in beiden Richtungen. Behinderungen nach einem Unfall. Es staut sich jeweils plus 45 Minuten mehr. Stadtverkehr Berlin. A100 Stadtring Richtung Wedding zwischen Oberlandstraße und Kreuz Schöneberg Stau. Es dauert bis zu 10 Minuten länger. Im weiteren Verlauf staut es sich auch zwischen Hohenzollerndamm und dem Dreieck-Funkturm. Und in Richtung Treptow stockender Verkehr zwischen Jakob-Kaiser-Platz und Funkturm. Außerdem plus 20 Minuten zwischen Schmargendorf und dem Tempelhofer Damm. Länger dauert es auch auf der Tiergartenstraße und der John-Foster-Dulles-Allee Richtung Mitte. In Marzahn auf der Landsberger Allee Start auswärts und in Köpenick auf der Rudolf-Rühl-Allee Richtung S-Bahnhof Wuhlheide. Wilhelmstraße auf der Heerstraße gibt es in Höhe Gartower Straße Behinderungen nach einem Unfall. Es staut sich hier rund um die Kreuzung.
9: 16.40 Uhr, 20 vor 5.
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9: Für Sie im Studio weiter Stefan Auschwart. Guten Tag. Mehr als 14 Millionen Mal ist das Deutschland-Ticket verkauft worden. Ein Ticket nutzbar in ganz Deutschland für Öffis in den Städten und im Regionalverkehr. Es ist also beliebt. Nutzer müssen allerdings bald tiefer in die Tasche greifen. Die Nachricht mit Miriam Berger.
3: Das Deutschlandticket wird ab Januar teurer, und zwar um 3,80 Euro. Das hat der zuständige Koordinierungsrat entschieden. Damit kostet das Nahverkehrsticket dann 66,80 Euro. Berechnet wird der Preis anhand eines Kostenindex, der Personalenergie und Betriebskosten berücksichtigt. Bund und Länder finanzieren das Deutschlandticket derzeit mit jeweils 1,5 Milliarden Euro jährlich. Der Fahrschein ist bundesweit im Nah- und Regionalverkehr gültig. Volkswagen hat angekündigt, mehrere Tarifverträge zu kündigen. Das solle weitere Kosten einsparen, erklärte die Konzernleitung nach einem Treffen mit Gewerkschaftsvertretern. Aus Hannover Bertil Starke.
0: Zu den gekündigten Verträgen gehört auch der Manteltarifvertrag. Der bündelt zahlreiche Regelungen für die mehr als 100.000 Beschäftigten in Deutschland. Die Arbeitnehmervertreter reagierten empört. Der Verhandlungsführer der IG Metall, Thorsten Gröger, sprach von einem üblen Foul an der Belegschaft. Betriebsratschefin Daniela Carvalho kündigte heftige Auseinandersetzungen zum Jahreswechsel an. Dann endet die Friedenspflicht bei VW. Bei dem heutigen Treffen in Hannover sollte es im Wesentlichen um den Zukunftstarifvertrag gehen. Der wurde vor 2 Jahren vereinbart. Er sieht eine Beschäftigungssicherung bis 2030 vor. Dieser Vertrag bleibt nach VW-Angaben unangetastet.
3: Das Bundeskabinett hat die Pflegereform von Gesundheitsminister Lindemann gebilligt. In einem ersten Schritt gehe es darum, das drohende Milliardendefizit in der Pflegeversicherung abzuwenden, so der CDU-Minister. Dafür solle der Zuschlag für Kinderlose um 0,3 Prozentpunkte steigen. Außerdem sollen die Pflegestufen strenger überprüft werden. Das könnte es Betroffenen schwerer machen, in eine höhere Stufe zu gelangen. Lindemann kündigte eine Kommission an, die bis Anfang kommenden Jahres weitere Reformen erarbeiten soll. Dabei könne unter anderem ausgelotet werden, ob ein finanzieller Ausgleich zwischen sozialer und privater Pflegeversicherung möglich ist. Darauf hatte die SPD gepocht. Die Innenministerkonferenz muss ihre Beschlüsse nicht mehr einstimmig fassen. Wie die Deutsche Presseagentur berichtet, haben das die Innenminister von Bund und Ländern schon vor einigen Tagen per Umlaufbeschluss entschieden. Hintergrund ist, dass die AfD künftig an Landesregierung beteiligt sein und damit auch Innenminister stellen könnte. Die anderen Parteien befürchten, dass durch ein Dauerveto dann politische Entscheidungen blockiert oder erheblich verzögert werden könnten. Ein Passagierflugzeug ist auf dem Weg von den Vereinigten Arabischen Emiraten nach Israel in Saudi-Arabien notgelandet. Im Cockpit soll es zuvor zu einer gewaltsamen Auseinandersetzung gekommen sein. Offen ist, ob es sich um einen versuchten Terroranschlag handelte. Unsere Nahost-Korrespondentin Iris Völlnagel.
17: Die Maschine der Fluggesellschaft Fly Dubai war auf dem Weg von Dubai nach Tel Aviv. An Bord sollen sich 180 Israelis befunden haben. Laut Berichten in israelischen Medien soll einer der Piloten den anderen mit einem Messer verletzt haben, bevor er von Passagieren überwältigt wurde. Die Maschine ist im saudi-arabischen Tabuk notgelandet. Alle Passagiere sind wohlauf. In Israel geht man Medienberichten zufolge von einem möglichen Terroranschlag aus. Ebenso sollen Verhandlungen laufen, wie die israelischen Passagiere nun nach Tel Aviv gebracht werden. Offiziell gibt es zwischen Israel und Saudi-Arabien keine diplomatischen Beziehungen.
3: Zum ersten Mal seit 3 Jahren sind die Verbraucherpreise in Deutschland wieder um mehr als 3% gestiegen. Das geht aus vorläufigen Berechnungen des Statistischen Bundesamts hervor. Danach lag die Inflation im September bei 3,3% im Vergleich zum September vor einem Jahr. Grund waren die hohen Energiepreise. Experten gehen davon aus, dass durch den Tankrabatt ab morgen die Inflationsrate im Oktober wieder unter die 3%-Marke gedrückt wird. Nach dem Brand am Berliner U-Bahnhof Wittenbergplatz sollen die Linien 1 und 2 bald wieder planmäßig fahren. Wie die BVG mitgeteilt hat, können die Züge wahrscheinlich vom kommenden Montag an wie gewohnt verkehren. Axel Hofmann, RBB 24.
1: Mit den Reparaturarbeiten komme man gut voran, teilten die Berliner Verkehrsbetriebe mit. Der Brand an einem Sicherungskasten hatte vor 2 Wochen den U-Bahn-Verkehr in der westlichen Berliner Innenstadt teilweise lahmgelegt. Die U1 fällt seitdem vollständig aus, die U2 ist zwischen Bahnhof Zoo und Gleisdreieck unterbrochen.
3: Soweit die Nachrichten. 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Das Wetter bis zum Abend freundlich mit nur wenigen Schleierwolken, dazu weht ein recht böiger Südostwind. Aktuell in Berlin-Dahlem 23 und in Buch 24 Grad, in Frankfurt-Oder 21 und in Rathenow 25 Grad. Nachts meist klar, Abkühlung auf 12 bis 8 Grad und morgen nach sonnigem Start im Verlauf Bewölkungszunahme bei maximal 25 Grad. Die Zeit 16.45 Uhr.
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9: Stefan Auschwart, mein Name. Schönen guten Tag. Monatelang wurde vor einem niedrigen Pegelstand in den Gasspeichern gewarnt. Der ist jetzt kurz vor Start der Heizperiode bei etwa 53%, warnt der Gasspeicherverband. Das ist der niedrigste Stand seit Beginn der Aufzeichnungen vor 15 Jahren. Jetzt ordnet Wirtschaftsministerin Reiche, CDU, an, die Speicher zu füllen. Normalerweise wird im Sommer eingekauft, wenn die Preise niedriger sind, aber die Sperrung der Meerenge von Hormuz sorgt für Verwerfungen. Claudia Kempfert ist Energieexpertin beim DIW. Ich habe sie nach einem Marktüberblick gefragt, wie tief muss man für Gas derzeit ins Portemonnaie greifen?
20: Na, grundsätzlich ist der Gaspreis im Moment sehr hoch und das merken ja auch die Gashändler oder auch die Speicherbetreiber. Und auch den ganzen Sommer über war der Gaspreis recht hoch. Und das hat auch dazu geführt, dass die Speicher eben nicht so stark gefüllt sind, wie es üblicherweise war in den vergangenen Jahren, weil sonst im Sommer die Preise eigentlich niedriger sind. Das ist im Moment nicht der Fall. Die Preise sind hoch und es wird auch

0: sein. Da schreibt er eine Verordnung vor. Nun haben wir den niedrigsten Gasspeicherstand seit 15 Jahren. Es gab viele Warnungen schon seit Monaten. Warum lässt Frau Reiche erst jetzt die Gasspeicher füllen?
1: Na, ich denke, Frau Reiche hat noch auf Marktmechanismen gehofft und auch mit dem Push, den sie da gegeben hat, dass bestimmte Füllstände erfüllt werden müssen. Und das wird kaum zu erreichen sein, weil einfach die Preise zu hoch sind und die Gashändler zu wenig Anreiz haben, einzuspeichern. Da hätte man regulativ sehr viel höher eingreifen können und müssen, dass man die Gashändler verpflichtet, mehr Gas einzuspeichern und nicht nur die Füllstände festschreibt, sondern in dem Moment, wo Gas gehandelt wird, man verpflichtet, dass eine bestimmte Menge eingespeichert wird. Zudem hätte man auch finanzielle Absicherungen machen können, gerade weil die Gaspreise so hoch sind, haben die Gashändler wenig Interesse einzuspeichern. Das hätte man finanziell absichern können und müssen. Insofern ist es jetzt der Zeitpunkt, wo man jetzt am letzten Ende versucht, noch einzugreifen und entsprechend die Gasfüllstände zu erhöhen. Aber die, die man erreichen müsste, wird man kaum erreichen können.
0: Nun hören wir auch, dass Frau Reiche nur 8 Terawatt Gas speichern lässt. So viel verbraucht Deutschland in einer Woche. Ist das nicht ein bisschen wenig?
1: Es ist ein minimaler Notpuffer, das muss man schon sagen, aber die Kosten sind sehr hoch. Also man will offensichtlich vermeiden, dass jetzt noch mehr Kosten auf die Gaskunden überwälzt werden müssen, weil man ja sich vorgenommen hat, eigentlich niedrigere Preise hervorzubringen. Das ist so kaum möglich. Ich halte es auch für nicht schlimm, dass man so eine niedrige Notfallreserve wählt. Wichtig wäre allerdings, dass man noch mehr Anreize schafft und die Regulierung anpasst, dass die Gashändler eine bestimmte Menge einspeichern müssen, dass man da auch finanzielle Unterstützung gibt, zum Beispiel auch bestimmte Absicherungen über Differenzverträge oder auch die Versicherungskosten, die man absichern kann. Also es gibt da verschiedene Möglichkeiten, wie man dazu Sorge tragen kann, dass die Gasspeicher mehr gefüllt sind. Man hat einen marktwirtschaftlichen Ansatz hier gewählt, aber man kann nur hoffen, dass dann keine unnötigen Effekte im Winter auftreten.
0: Also wenn ich Sie richtig verstehe, Sie plädieren für so eine Art Bürgschaftsmodell.
1: Ja, man kann das Bürgschaftsmodell nennen. Es ist aber so, dass man Möglichkeiten hat, wie man einen bestimmten strategischen Sicherheitspuffer absichert, zum Beispiel über staatlich abgesicherte Kredite oder auch KfW-Instrumente. Es gäbe auch die Möglichkeit, dass man den Versicherungswert entsprechend vergütet, damit die Gashändler mehr Anreiz haben oder auch verpflichtet werden, einen Teil des gehandelten Gases einzuspeichern. Und das wäre sinnvoll, aber da muss man auch gleichzeitig regulativ eingreifen und diesen Konstruktionsfehler ausgleichen, dass man eine bestimmte Menge auch verpflichtet einzuspeichern, damit solche niedrigen Gasfüllstände gar nicht mehr auftreten.
0: Es gab ja viel Kritik an Frau Reiche selbst. Sie sei eine Fossil-Lobbyistin, komme aus der Gaswirtschaft, handle unverantwortlich, weil sie die Speicher nicht fülle. Mit Blick auf die Situation jetzt, berechtigte Kritik?
1: Also was wir schon sehen, ist, dass wir tatsächlich zu wenig Anreiz haben, vom fossilen Erdgas wegzukommen. Es gab eine Kampagne gegen die Wärmepumpe. Da wurde angeblich irgendwie das Gebäudeenergie-Modernisierungsgesetz so abgeändert, dass auch grüne Gase kommen können, die viel zu teuer sind und unnötig, sodass man sehr lange noch am fossilen Erdgas hängen bleibt. Das müsste nicht so sein, weil die Wärmepumpe so viel effizienter ist. Oder auch noch mehr Gaskraftwerke zugebaut werden. Also da ist schon was dran, dass es sehr fossillastig ist, was wir hier sehen. Und den Preis, den zahlen wir jetzt dafür, weil Gas ist sehr, sehr teuer. Das lässt nicht nur den Strompreis steigen, sondern auch die Kosten fürs Heizen und letztendlich auch für die Unternehmen. Und das ist etwas, was schon auch der Wirtschaftsministerin anzurechnen ist.
0: Unterm Strich für uns als Verbraucher, also für die, die mit Gas ihre Wohnung heizen, die jetzige Situation, was heißt das unterm Strich nachher?
1: Also für die Verbraucher heißt das, dass es teuer wird. Jetzt sind die Preise sehr hoch. Das heißt, alle, die mit Gas heizen, werden damit rechnen müssen, dass die Kosten sehr stark ansteigen werden. Nicht nur, weil man jetzt diese Kosten auf dieser Notreserve überwälzt, sondern weil die Gaspreise insgesamt sehr hoch sind und die Gashändler das auch entsprechend von den Kunden sich werden zurückholen. Also insofern ist jeder gut beraten, wenn man wechselt, wegzugehen von der fossilen Erdgasheizung zu einer Alternative.
0: Sagt Claudia Kempfert, Energieexpertin des DIW. Nach mehr als 20 Jahren hat das US-Militär seine Präsenz im Irak beendet. Auf den Abzug hatten sich die USA und

0: der Irak 2024 verständigt. Zuletzt waren noch rund 2500 US-Soldaten dort stationiert. Die Reaktionen fallen unterschiedlich aus, wie Moritz Behrendt berichtet.
1: Die irakische Regierung spricht von einem Meilenstein. Die letzten ausländischen Kampftruppen hätten das Land verlassen. Nun beginne eine Phase der irakischen Souveränität, teilte Ministerpräsident Al-Saidi mit. Im Fernsehen wurden Bilder gezeigt, wie ein Transportflugzeug des US-Militärs das Camp Victory in der Nähe des internationalen Flughafens von Bagdad verlässt. Bei einer Militärparade in der Hauptstadt fuhren mit Luftballons und irakischen Flaggen geschmückte gepanzerte Fahrzeuge durch die Straßen. Die Regierung erklärte die Tage bis zum 3. Oktober zu staatlichen Feiertagen. Auch das US-Verteidigungsministerium bestätigte, dass der Abzug vollzogen sei. Das US-Militär war seit 2003, seit dem Krieg gegen das Regime von Saddam Hussein, im Land. 2011 folgte ein Teilrückzug. Später wurden die Truppen wieder verstärkt, um gegen die Terrorgruppe Islamischer Staat vorzugehen. Mit dem US-Abzug endet auch der Militäreinsatz weiterer Staaten, die sich dem internationalen Bündnis zum Kampf gegen den IS angeschlossen hatten, darunter auch Deutschland. Sicherheitsexperten warnen davor, dass die Gefahr durch islamistische Extremisten im Irak nicht gebannt sei. Außerdem sind im Land mehrere schwer bewaffnete pro-iranische Milizen aktiv. Ministerpräsident Al-Saidi hatte angekündigt, dass künftig keine Milizen mehr außerhalb der Kontrolle des Staates agieren sollen. Ein Termin für eine Entwaffnung wurde aber vorerst in den nächsten Sommer verschoben.
0: Soweit unser Korrespondent für den Irak, Moritz Behrendt, wie der Abzug aus US-Sicht aussieht. Dazu gleich ein Bericht aus Washington um kurz nach 5.
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0: Die Nikolaikirche in Berlin ist ein besonderer Ort. Sie liegt im historischen Zentrum von Berlin. Sie ist keine Pfarrkirche mehr, sondern gehört zum Berlin Museum. Und in ihr gibt es Ausstellungen, wie jetzt von der Künstlerin Annika Kahrs. Deren Arbeiten waren in diesem Jahr schon im Hamburger Bahnhof zu sehen. Jetzt bespielt sie die Kirche, ab Freitag zu erleben. Kulturreporterin Sophie Chilwig war heute schon vor Ort, hat sich die Ausstellung angeschaut oder besser gesagt angehört, oder Sophie?
3: Ja, angehört ist auf jeden Fall korrekter, denn es handelt sich um eine Soundinstallation. Es geht mit einem Glockenspiel vor der Kirche los, dann geht es weiter durch die Tür in den Eingangsbereich zur Kanzel, in den Innenbereich bis zum Kirchenschiff. Insgesamt 7 Klanginstallationen sind in 50 Minuten zu erleben.
0: Also ein Kirchenrundgang, wenn man so will, mit Musik, kann man es so zusammenfassen?
3: Es ist mehr als nur Musik. Annika Kahrs ist bekannt für ihre mehrdeutigen Klangpanoramen. Sie recherchiert immer sehr genau zu den Orten, für die sie ein Kunstwerk entwickelt. So hat sie sich auch intensiv mit dem Nikolaiviertel und seiner Kirche auseinandergesetzt.
4: Für mich dann eben auch interessant gewesen, weil es ist eines der ältesten Gebäude und ist die älteste Kirche in Berlin. Und das hat für mich aber auch wie so ein Marker funktioniert oder wie so ein Standpunkt, von dem sich dann auch die gesamte Stadt über die Jahrhunderte in alle Richtungen erstreckt hat.
3: Genau, sagte Annika Kahrs mir heute, die Künstlerin. Sie hat zum Beispiel herausgefunden, dass früher Kinder aus armen Verhältnissen im Chor der Kirche mitgesungen haben. Sie wurden aber versteckt hinter den Erwachsenen, die gesungen haben. Sie waren nicht präsentabel offenbar. Und hier sind eben auch Kinder nun in der Kirche zu hören, aber keine, die zum Singen gezwungen werden, sondern solche, die für erwachsene Ohren vielleicht zusammenhangsloses Zeug reden. also Kinder, die Kind sein dürfen.
0: Nun ist ja die Nikolaikirche nicht irgendeine, sondern die älteste Berlins. Inwieweit nimmt denn die Künstlerin Bezug auf das Gebäude?
3: Also es gibt in den musikalischen Stücken immer wieder Referenzen zu dem Komponisten Johann Krüger und dem Dichter und Pfarrer Paul Gerhard, die hier in der Nikolaikirche im 17. Jahrhundert gewirkt haben. Aber was auch total schön ist, Berlin ist in dieser Arbeit der zentrale Akteur. Von der Kirche aus ist Annika Kahrs in die Kieze Berlins gegangen, in Clubs, in Spätis, auf Märkte, in Parks. Sie hat dort Klänge aufgenommen. Manche davon sind auch wiederzuerkennen, die Berliner U-Bahn zum Beispiel. Sie hat aber auch Berlinerinnen und Berliner gebeten, eine bestimmte Melodie nachzusummen, die sie nachträglich dann zu einem riesigen Ort und zeitversetzten Chor zusammengefügt hat.

0: Das klingt ja so ein bisschen wie Üben vor dem eigentlichen Singen. Ja. Darf man da eigentlich mitsingen, wie sonst auch in der Kirche?
1: Es geht weniger ums Singen, vielleicht eher ums Summen, wie wir es ja auch jetzt gerade gehört haben. Aber es hat einen ganz interessanten Effekt. Einerseits wirken diese Klänge wie so eine Meditation, bei der man sich zu sich selbst, bei der man sich mit sich selbst beschäftigt, sich besinnt. Gleichzeitig hat diese Ausstellung aber einen explizit verbindenden Charakter. In der Mitte, wo einst Kirchenbänke in den Reihen standen, befinden sich jetzt blaue Bänke zum Liegen und Sitzen, wie sie in vielen Parks auch zu finden sind. Und man kann sich hier ausruhen, man kann zuhören oder sich auch leise unterhalten. Also es ist eine Gemeinschaftserfahrung, wie sie auch in einem Chor vorhanden ist. Oder wie eben Berlin für sie ist, sagte mir Annika Kaas. Es ist ein Ort für sie, an dem man sich begegnet. Und dass sie das in der Nikolaikirche ermöglicht, ist in einem der ältesten Gebäude Berlins überhaupt, im Zentrum der historischen Mitte, wo heute viele Berliner und Berlinerinnen vielleicht gar nicht mehr hingehen, das bildet doch einen schönen Bogen.
0: Vielen Dank, Sophie Chilwig war das. Sie hat uns die Soundinstallation Chorus in der Nikolaikirche in Berlin-Mitte vorgestellt. Zu sehen und vor allem zu hören ab Freitag bis zum 18. April kommenden Jahres.
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0: Und den hat Miriam Berger.
3: Genau. Vorsicht bitte auf der A11 Berlin Richtung Stettin. Zwischen Bernau Nord und Wandlitz liegt ein Reifen auf der Fahrbahn. A10 westlicher Berliner Ring. Zwischen Großkreuz und Vöben in beiden Richtungen Behinderungen nach einem Unfall und es staut sich. Richtung Dreikafeland plus 40 Minuten, Richtung Dreieckwerder plus 15 Minuten. Stadtverkehr Berlin. A100 Stadtring Richtung Wedding zwischen Oberlandstraße und Kreuz Schöneberg Stau. Es dauert bis zu 10 Minuten länger. Im weiteren Verlauf Stau zwischen Schmargendorf und Spandauer Damm plus 40 Minuten. Und in Richtung Treptow stockender Verkehr zwischen Jakob-Kaiser-Platz und Funkturm. Außerdem plus 20 Minuten zwischen Schmargendorf und Tempelhofer Damm. Länger dauert es unter anderem auch auf der Tiergartenstraße unter John Foster Dulles Allee Richtung Mitte.
0: 17 Uhr ist es.
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0: Für Sie weiter im Studio Stefan Auschwart, guten Tag. Viele Pendler nutzen es. Das Deutschland-Ticket ist beliebt. Mehr als 14 Millionen Menschen haben eins. Damit können sie in Städten und im Nahverkehr, also im Regionalverkehr, auch fahren. Und zwar mit einem Ticket. Das wird jetzt etwas teurer. Die Nachricht mit Miriam Berger.
3: Das Deutschlandticket wird ab Januar teurer, das haben die Verkehrsminister der Länder mitgeteilt. Danach steigt der Preis um 3,80 Euro auf 66,80 Euro im Monat. Hauptstadtkorrespondent Jim Bob Nikschas.
4: Es ist das dritte Mal seit der Einführung vor 3 Jahren, dass der Preis für das Deutschlandticket angehoben wird. Grund für die erneute Preiserhöhung sind die steigenden Kosten, unter anderem für Diesel und die Angestellten der Verkehrsbetriebe. Dass die knapp 14,5 Millionen Abonnenten des Tickets künftig mehr bezahlen sollen, ist politisch gewollt. Bund und Länder hatten sich darauf geeinigt, ihren Zuschuss für das Deutschlandticket nicht zu erhöhen. Bis 2030 geben beide Seiten jeweils 1,5 Milliarden Euro pro Jahr. Das allein deckt die Kosten aber nicht. Kritik an der Preiserhöhung kommt unter anderem von der Deutschen Umwelthilfe, von Fahrgastvertretern und der Linkspartei. Sie kritisieren unter anderem, dass Bund und Länder 2,5 Milliarden Euro für einen Tankrabatt ausgeben, während Bus- und Bahnfahren teurer werden soll.
3: Volkswagen hat eine Reihe von Tarifverträgen gekündigt. Wie der Autokonzern in Hannover mitgeteilt hat, ist der Schritt nötig, um Kosten zu sparen. Nach Angaben der Gewerkschaft IG Metall handelt es sich um 10 Tarifverträge, darunter auch um den Manteltarifvertrag. Betroffen sei unter anderem die Regelung, wonach Beschäftigte zwischen zusätzlichen freien Tagen oder Geld wählen können. Die Gewerkschaft und der Betriebsrat kündigten Widerstand gegen die Pläne der Konzernführung an. Möglich wären zum Beispiel Streiks. Die Bundesregierung hat nun doch die Reform der Pflegeversicherung auf den Weg gebracht. Das Kabinett hat am Vormittag den entsprechenden Gesetzentwurf von Gesundheitsminister Linnemann gebilligt. Union und SPD hatten bis kurz vor Sitzungsbeginn um Details gerungen. Aus dem Hauptstadtstudio Uwe Bernd.
5: Heute wurde ein Stabilisierungspaket beschlossen. Damit soll die drohende Zahlungsunfähigkeit der gesetzlichen Pflegeversicherung verhindert werden. Das könnte für Betroffene bedeuten, dass es schwerer wird, einen Zuschuss aus der Pflegeversicherung zu erhalten oder in eine höhere Pflegestufe zu gelangen. Außerdem soll die Beitragsbemessungsgrenze in der Pflegeversicherung angehoben werden. Das bedeutet höhere Beiträge für Besserverdienende. Die SPD hatte in den letzten Wochen gefordert, dass es nicht bei einem reinen Spargesetz bleiben dürfe. In der kommenden Woche soll deshalb eine Expertenkommission eingerichtet werden, die auch über strukturelle Änderungen in der Pflegeversicherung beraten soll. Das neue Gesetz könnte dann bis Ostern fertig sein.
3: Ein Passagierflugzeug ist auf dem Weg von den Vereinigten Arabischen Emiraten nach Israel in Saudi-Arabien notgelandet. Hintergrund soll ein Streit zwischen den beiden Piloten gewesen sein. Das berichten verschiedene israelische Medien und berufen sich auf Passagiere. Demnach soll einer der Piloten seinen Kollegen mit einem Messer verletzt haben. Israels Regierung sprach von einem versuchten Terroranschlag. An Bord des Flugs waren mehr als 170 Passagiere, die meisten von ihnen aus Israel. Die Berliner Linke geht juristisch gegen Brandenburgs Innenminister Redmann vor. Die Anwälte der Linken fordern eine Unterlassungserklärung. Daran heißt es, dass er die Partei nicht weiter in die Nähe von Islamisten und Clanchefs bringen darf. Hintergrund ist ein Instagram-Post von Redmann. Stefanie Teißler, RBB 24 Landespolitik.
6: In dem Post kommentiert Redmann, es mache ihm Sorgen, dass in Berlin Clanchefs und Islamisten den Wahlsieg der Linken feierten. Redmann stellt die Frage, ob diese sich darüber freuten, dass dort in Zukunft weniger konsequent gegen organisierte Kriminalität vorgegangen werde und dass Antisemitismus eine Stimme in der Landesregierung bekomme. Die Berliner Linke geht gegen diesen Post nun vor. Laut Medienberichten ist ihr Argument, Redmann habe das Video nicht nur auf seinem privaten Account, sondern auch auf dem offiziellen Ministeriumsaccount veröffentlicht. Minister unterliegen in Deutschland einem Neutralitätsgebot. Laut Ministeriumssprecher werde das Anwaltsschreiben gerade geprüft. Das Video ist am Mittwochnachmittag noch online abrufbar.
3: Die landeseigenen Wohnungsunternehmen in Berlin haben Details zu den geplanten Mieterhöhungen bekannt gegeben. Danach steigt die Miete in etwa jedem vierten der insgesamt 400.000 Miethaushalte. Die Erhöhung liege durchschnittlich zwischen 15 und 30 Euro. Bei größeren Wohnungen könne sie aber auch bei 100 Euro liegen. Als Grund wurden stark gestiegene Bau- und Instandhaltungskosten genannt. Der Zeitpunkt habe nichts mit dem Sieg der Berliner Linken bei der Abgeordneten. Hauswahl zu tun, betonte ein Sprecher. Soweit die Nachrichten. 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Das Wetter bis zum Abend freundlich mit nur wenigen Schleierwolken. Dazu weht ein recht böiger Südostwind. Aktuell in Berlin-Dahlem 23 und in Buch 24 Grad, in Frankfurt-Oder 21 und in Rathenow 25 Grad. Nachts meist klar, Abkühlung auf 12 bis 8 Grad. Morgen nach sonnigem Start im Verlauf Bewölkungszunahme bei maximal 25 Grad. Die Zeit 17.05 Uhr.
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0: Ich bin Stefan Oswald. Schönen guten Tag. Am Ende hat es doch geklappt. Die schwarz-rote Bundesregierung hat sich auf einen Gesetzentwurf für eine Pflegereform geeinigt nach tagelangem Hin und Her. Worauf genau sich Union und SPD verständigt haben, darüber hat Gesundheitsminister Carsten Linnemann von der CDU am Mittag kurz informiert und gesagt, er sei froh über diesen ersten wichtigen Schritt.
7: Für mich persönlich ist das Thema häusliche Pflege zentral. Die Menschen, die zu pflegen sind, zu Hause, ihre Angehörigen, gerade auch die Angehörigen, die stützen das System. Und deswegen war es mir wichtig, dass wir nicht an die Rentenpunkte gehen, sondern das Signal senden, dass diese Menschen nicht nur für den Zusammenhalt wichtig sind, sondern auch das System als Ganzes stützen.
0: Linnemann meint Rentenpunkte für pflegende Angehörige, die nicht voll arbeiten gehen können und deshalb auch weiterhin keine Einbußen bei der Rente haben sollen. Der Gesundheitsminister zählte noch weitere Entscheidungen auf.
7: Wir werden zum Beispiel das Begutachtungssystem ändern und es zielgenauer ausgestalten. Der allgemeine Beitrag bleibt stabil bei 3,6%. Der Kinderlosenbeitrag steigt um 0,3%. Bei der Beitragsbemessungsgrenze werden wir nicht wie vorgesehen um rund 1.000 Euro hochgehen, sondern wir gehen auf das Niveau GKV, der gesetzlichen Krankenversicherung, also um 300 Euro nach oben.
0: Soweit also der erste Teil der Pflegereform. Dabei soll es aber nicht bleiben.
7: Darüber hinaus haben wir uns darauf geeinigt, dass wir eine Kommission einsetzen, um auch noch mal grundsätzlicher, struktureller das Pflegesystem für die 30er Jahre fit zu machen. Wir werden in der nächsten Woche bereits im Kabinett den Auftrag für diese Kommission geben. Es wird eine Kommission sein mit Experten, mit Wissenschaftlern, die das Ziel hat, bis Ende Januar 2027 einen Entwurf vorzulegen. Ein Entwurf, der die Pflege fit machen soll für die 30er Jahre.
0: Soweit also Bundesgesundheitsminister Carsten Lindemann von der CDU am Mittag. Um kurz vor 5:30 gibt es dazu einen Kommentar aus unserem Hauptstadtstudio. Etwas erreichen im Leben, auch materiell, das sollte überall in Deutschland möglich sein, egal aus welchen Verhältnissen man stammt. Aber so ist es nicht. Einen großen Unterschied macht auch die Frage, ob man im Osten oder im Westen lebt. Das ist ein Ergebnis im Bericht der Ostbeauftragten der Bundesregierung kurz vor dem Tag der Deutschen Einheit am Samstag. Heute wurde der Jahresbericht vorgestellt. Hauptstadtkorrespondentin Nicole Markwald war dabei.
8: Sich etwas aufbauen, vorsorgen, die eigene Zukunft selbst gestalten. Die Ziele von Menschen im Osten und Westen Deutschlands sind ähnlich. Doch die Aufstiegschancen sind auch 36 Jahre nach der Wiedervereinigung unterschiedlich. Menschen im Osten besitzen im Schnitt nur halb so viel Vermögen wie im Westen, auch weniger Immobilien. Und bei Erbschaften und Schenkungen ist der Unterschied eklatant. Im Westen wird 4-mal so viel vererbt und geschenkt wie im Osten. Danach befragt, was es braucht, um voranzukommen, nennt die große Mehrheit Leistung und Fleiß. Auch Bildung und Ausbildung sind ihnen wichtig. Doch die Ostbeauftragte Elisabeth Kaiser erklärt:
9: Und dann kommen wir zu der großen Lücke. Weil tatsächlich fragt man, was beim Aufstieg wirklich zählt, dann werden vor allen Dingen Vermögen, Beziehungen und soziale Herkunft genannt. Und Leistung und Fleiß liegt nur noch bei 69%.
8: Fatal, weil wenn Menschen nicht mehr daran glauben, aus eigener Kraft voranzukommen, sagt die SPD-Politikerin, dann probieren sie es vielleicht auch nicht mal mehr.
9: Und ich denke, genau das können wir uns als Gesellschaft nicht leisten.
8: Die Ostbeauftragte hatte aber auch gute Nachrichten. Ohnehin möchte sie lieber über die Chancen Ostdeutschlands statt der Defizite sprechen. Sie nennt zum Beispiel die hohe Dynamik bei Innovationen. Fortschritte gäbe es auch bei der Zahl Ostdeutscher in Führungspositionen der obersten Bundesbehörden. Der Anteil stieg auf inzwischen 16,3%. Aber in anderen Bereichen, wie in Führungspositionen der Bundeswehr, in Vorständen von DAX-Konzernen oder auf Richterposten, sind Ostdeutsche noch immer selten bis gar nicht zu finden. Kaiser sagt:
9: Aber weiterhin gilt, und das sehen wir überall, je höher die Führungsebene, desto geringer ist tatsächlich der ostdeutsche Anteil.
8: Wenn Ostdeutsche in Führungspositionen fehlen, dann fehle bei wichtigen Entscheidungen ein großer Teil der Erfahrungen in Deutschland, bedauert Kaiser. Seit 36 Jahren ist Deutschland wiedervereint. Braucht es nach so langer Zeit noch eine Ostbeauftragte? Für Elisabeth Kaiser, die aus Thüringen stammt, ist die Antwort klar.
9: Solange wir diese strukturellen Unterschiede noch haben, braucht es das Amt noch. Aber ich würde mich auch freuen, wenn wir das in den nächsten Jahren, Jahrzehnten überwinden können, sodass wir davon sprechen können, wir haben überall gute Lebensbedingungen in Deutschland.
8: Noch hat sie gut zu tun.
0: Nicole Markwald aus dem Hauptstadtstudio war das. Ins Ausland. 12 Jahre lang waren US-amerikanische Truppen im Irak als Teil einer internationalen Militärallianz. Gemeinsam sollte der sogenannte Islamische Staat im Land zurückgedrängt werden. Das ist auch gelungen. Und jetzt hat Washington die letzten seiner Soldaten abgezogen. Der Einsatz im Irak ist beendet. Doch es war nicht der erste seiner Art. Die Vereinigten Staaten waren schon vorher im Irak gewesen. USA-Korrespondent Carsten Kühntop blickt zurück.
10: Der Krieg 2003 zum Sturz des irakischen Präsidenten beginnt unter einem Vorwand. Im UN-Sicherheitsrat sagt der damalige US-Außenminister Colin Powell:
11: The facts and Iraq's behavior show that
12: Die Fakten und das Verhalten des Irak zeigen, dass Saddam Hussein und sein Regime ihre Bemühungen zur Herstellung weiterer Massenvernichtungswaffen verheimlichen. Saddam Hussein verfügt über chemische Waffen.
11: Saddam Hussein has chemical weapons.
10: Jahre später sagt Powell, zum Zeitpunkt seiner Rede habe die Entscheidung für einen Einmarsch längst festgestanden, seinen Auftritt bereue er. Ohne UN-Mandat ziehen die USA in den Krieg und ohne einen Plan für die Zeit nach Saddam Hussein. Ein Fiasko auf jedem Level, sagt Peter Bergen, Dozent und Journalist.
12: Es war einer der größten Fehler der amerikanischen Außenpolitik. Es war ein Krieg, den man selbst gewählt hatte und der unnötig war.
10: Saddam Hussein finden die US-Soldaten in einem Erdloch, aber Massenvernichtungswaffen nirgends. Zuerst feiern die Menschen in Bagdad die US-Soldaten wie Erlöser. Und George W. Bush, damals US-Präsident, adressiert die amerikanischen Truppen.
13: Because of you, our nation is more secure.
12: Dank Ihnen ist unser Land sicherer. Dank Ihnen ist der Tyrann gestürzt und der Irak ist frei.
13: And Iraq is free.
10: Doch bald kippt die Stimmung. Fotos aus dem Gefängnis Abu Ghraib zeigen Folter durch die Besatzer. Ein blutiger Aufstand wütet. Erst nach Jahren können die Amerikaner ihn niederschlagen, mit Hilfe sunnitischer Stämme und mehr Soldaten. Ende 2011 verlassen die letzten US-Truppen schließlich das Land. Frieden bringt das aber nicht, erklärt Dozent Peter Bergen. Denn religiöse Fanatiker rufen ein Kalifat aus.
12: Innerhalb von 3 Jahren rückte der IS auf Bagdad vor und kam fast bis in die Vororte. Er eroberte mehr als 40% des Irak und 30% Syriens. Das zeigte große strategische Probleme, wie der Bürgerkrieg zwischen Schiiten und Sunniten, den die USA ausgelöst hatten, lassen sich nicht mit dem Militär lösen.
10: Iraks Regierung bittet Amerika um Hilfe gegen den IS. Mehr als 30 Länder schicken Soldaten. Die eigentlichen Schlachten am Boden schlagen vor allem die Iraker selbst unter hohen Verlusten. Die USA unterstützen meist aus der Luft. Schließlich kann der damalige Präsident Donald Trump mitteilen:
14: Last night the United States brought the world's number one terrorist leader to justice. Abu Bakr al-Baghdadi is dead.
10: US-Soldaten haben den Anführer des IS getötet. Das Kalifat ist zerschlagen. Nun bleiben nur noch US-Militärberater im Land. Vor 2 Jahren dann vereinbaren Amerikaner und Iraker einen endgültigen Abzug in Phasen.
15: Und diese Phasen sind jetzt abgeschlossen. Die letzten US-Soldaten haben den Irak verlassen. Carsten Kühntop war das aus Washington.
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15: In Nordamerika hat gestern Nacht deutscher Zeit die neue Saison der Eishockey-Profiliga NHL begonnen. Das Auftaktspiel hat Titelverteidiger Carolina Hurricanes gegen die Florida Panthers verloren. Den Meister der beiden vorangegangenen Jahre, und zwar mit 0:1 nach Verlängerung. Eine Auftaktniederlage nach Verlängerung gab es auch für den deutschen Superstar Leon Dreiseitel und seine Edmonton Oilers. Auf der Jagd nach dem bislang unerfüllten Titeltraum gab es beim Start gegen die Vancouver Canucks eine 5:6 Heimpleite. USA-Korrespondent Samuel Jakisch über die neue Spielzeit in der NHL.
12: Die Eishockeysaison in den USA ist in diesem Jahr noch länger geworden. 84 Hauptrundenspiele absolviert jedes Team, dazu die Playoffs um den Meistertitel. Es gibt Freiluftspiele in Kanada und Salt Lake City, sogar im Footballstadion von Dallas, Texas. Europäische Auswärtsspiele kommen auch noch dazu, dieses Jahr in Helsinki und 2-mal in Düsseldorf. 7 deutsche Spieler stehen in der NHL derzeit unter Vertrag. Das Aushängeschild bleibt Torjäger Leon Dreiseitel, der nach 2 verlorenen Finalrunden mit seinen Edmonton Oilers in diesem Jahr endlich den Stanley Cup gewinnen möchte. Und auch einen deutschen Cheftrainer hat die NHL inzwischen. Marco Sturm hat mit seinen Boston Bruins im letzten Jahr gleich mal die Playoffs erreicht und er hätte nichts dagegen, mit seinem neuen deutschen Flügelstürmer JJ Peterka diesen Erfolg gleich zu wiederholen.
16: We all had a really good taste, I would say, out of making the playoffs.
12: Meine Jungs sind auf den Geschmack gekommen und haben gemerkt, wofür sie Eishockey spielen. Darauf wollen wir aufbauen. Wir wollen nicht zurückschauen, sondern dieses Gefühl wiederholen und am besten noch mehr erreichen. Im Geschäftsvergleich der großen Sportarten in den USA ist die NHL zwar die kleinste der vier großen Sportligen, aber sie wächst kräftig. 8 Milliarden US-Dollar Umsatz sind für diese Saison kalkuliert, auch weil der Streaming-Anbieter Amazon immer mehr Spiele überträgt und kleine Fernsehsender aus dem Markt verdrängt. Das zusätzliche Geld stecken die Teams in ihre Spielerverträge.
17: I think it's great, obviously. I think everybody should get paid to their best abilities.
12: Jeder sollte nach seinen Fähigkeiten bezahlt werden, findet der Deutsche Moritz Seider. Er ist Verteidiger bei den Detroit Red Wings und hofft, dass Eishockey in den USA auch finanziell Boden gut machen kann auf die anderen umsatzstarken US-Sportligen Basketball und Football.
17: When you compare it to basketball or football.
12: Ein besonderer Wachstumsmarkt ist Deutschland. Deshalb hat die NHL bereits angekündigt, in der übernächsten Saison gleich zweimal in Deutschland aufzulaufen, in München und in Köln, den Heimatstädten von JJ Peterka und Leon Dreiseitel.
15: Der Bericht von USA-Korrespondent Samuel Jakisch. Fußball. Für Nico Schlotterbeck ist der DFB-Lehrgang zu Ende. Der Innenverteidiger verletzte sich zu Beginn des Abschlusstrainings vor der Partie in der Nations League morgen gegen Serbien und wird auch für das Spiel am Sonntag in Griechenland ausfallen. Schlotterbeck war umgeknickt, wie der DFB mitteilte, handelt es sich um eine Außenbandverletzung im rechten Sprunggelenk. Das Wetter in Berlin und Brandenburg. Bis zum Abend bleibt's freundlich. Ein paar wenige Schleierwölkchen gibt's dazu. Weht recht böiger Südostwind. Höchstens 25 Grad in der Nacht, meist klar. Es kühlt ab auf 12 bis 8 Grad. Morgen geht's mit Sonne los. Dann kommen ein paar mehr Wolken. Höchstens 25 Grad.
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15: Mit Miriam Berger.
3: Vorsicht bitte, in Berlin auf der A100 Stadtring Richtung Wedding zwischen Tempelhofer Damm und Albuinstraße liegen Gegenstände auf der Fahrbahn. A10 westlicher Berliner Ring zwischen Großkreuz und Vöben in beiden Richtungen Behinderungen nach einem Unfall. Es staut sich Richtung Dreikaufland plus 30 Minuten, Richtung Dreieck Werder plus 15 Minuten. A12 Frankfurt-Oder Richtung Berlin zwischen Briesen und Fürstenwalde Ost Stau. Dort steht ein defekter LKW im Baustellenbereich. Stadtverkehr Berlin, A100 Stadtring Richtung Wedding zwischen Oberlandstraße und Kreuz-Schöneberg Stau. Es dauert rund 10 Minuten länger. Im weiteren Verlauf Stau zwischen Schmargendorf und Spandauer Damm plus 15 Minuten. Und in Richtung Treptow stockender Verkehr zwischen Jakob-Kaiser-Platz und Funkturm. Außerdem plus 10 Minuten zwischen Schmargendorf und Tempelhofer Damm. Länger dauert es unter anderem auch auf der Tiergartenstraße Richtung Mitte und in Köpenick auf der Rudolf-Röhl-Allee Richtung S-Bahnhof Wuhlheide.
15: 17.20 Uhr, 20 nach 5.
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15: Ich bin Stefan Oschwart. Guten Tag. Bundesweit fahren in städtischen Öffis und Regionalzügen. Das Deutschland-Ticket macht's möglich. Mehr als 14 Millionen Menschen nutzen es hierzulande. Die schlechte Nachricht, im neuen Jahr wird's etwas teurer. Die Nachricht mit Miriam Berger.
3: Das Deutschland-Ticket wird ab Januar teurer, und zwar um 3,80 Euro. Das hat der zuständige Koordinierungsrat entschieden. Damit kostet das Nahverkehrsticket dann 66,80 Euro. Berechnet wird der Preis anhand eines Kostenindex, der Personal-, Energie- und Betriebskosten berücksichtigt. Bund und Länder finanzieren das Deutschland-Ticket derzeit mit jeweils 1,5 Milliarden Euro jährlich. Der Fahrschein ist bundesweit im Nah- und Regionalverkehr gültig. Volkswagen hat angekündigt, mehrere Tarifverträge zu kündigen. Das solle weitere Kosten einsparen, erklärte die Konzernleitung nach einem Treffen mit Gewerkschaftsvertretern. Aus Hannover, Bertil Starke.
18: Zu den gekündigten Verträgen gehört auch der Manteltarifvertrag. Der bündelt zahlreiche Regelungen für die mehr als 100.000 Beschäftigten in Deutschland. Die Arbeitnehmervertreter reagierten empört. Der Verhandlungsführer der IG Metall, Thorsten Gröger, sprach von einem üblen Foul an der Belegschaft. Betriebsratschefin Daniela Carvalho kündigte heftige Auseinandersetzungen zum Jahreswechsel an. Dann endet die Friedenspflicht bei VW. Bei dem heutigen Treffen in Hannover sollte es im Wesentlichen um den Zukunftstarifvertrag gehen. Der wurde vor 2 Jahren vereinbart. Er sieht eine Beschäftigungssicherung bis 2030 vor. Dieser Vertrag bleibt nach VW-Angaben unangetastet.
3: Das Bundeskabinett hat die Pflegereform von Gesundheitsminister Linnemann gebilligt. In einem ersten Schritt gehe es darum, das drohende Milliardendefizit in der Pflegeversicherung abzuwenden, so der CDU-Minister. Dafür solle der Zuschlag für Kinderlose um 0,3 Prozentpunkte steigen. Außerdem sollen die Pflegestufen strenger überprüft werden. Das könnte es Betroffenen schwerer machen, in eine höhere Stufe zu gelangen. Linnemann kündigte eine Kommission an, die bis Anfang kommenden Jahres weitere Reformen erarbeiten soll. Ein Passagierflugzeug ist auf dem Weg von den Vereinigten Arabischen Emiraten nach Israel in Saudi-Arabien notgelandet. Hintergrund soll ein Streit zwischen den beiden Piloten gewesen sein. Das berichten verschiedene israelische Medien und berufen sich auf Passagiere. Demnach soll einer der Piloten seinen Kollegen mit einem Messer verletzt haben. Nach israelischen Angaben könnte es sich um einen versuchten Terroranschlag gehandelt haben. An Bord des Flugs waren mehr als 170 Passagiere, die meisten von ihnen aus Israel. 36 Jahre nach der Wiedervereinigung sieht die Ostbeauftragte der Bundesregierung Kaiser noch Nachholbedarf. Die SPD-Politikerin hat heute ihren Jahresbericht vorgestellt. Darin fordert sie erneut, dass mehr Ostdeutsche in Führungspositionen kommen. Außerdem beklagt sie, dass das Aufstiegsversprechen nicht gleichmäßig gelte. Hauptstadtkorrespondent Gabor Hallasch.
19: Im Schnitt besitzen Menschen im Osten nur halb so viel Vermögen wie im Westen. Ähnlich sieht es bei Immobilien aus. Noch deutlicher, die Lücke bei Erbschaften und Schenkungen, die sind im Westen viermal so hoch wie im Osten. Das sei fatal, so die Ostbeauftragte Elisabeth Kaiser. Wenn Menschen nicht mehr daran glaubten, dass Anstrengung sie voranbringe, versuchten sie es vielleicht erst gar nicht. Kaiser schlägt zum Beispiel vor, über die Erbschaftssteuer zu reden und sie anders zu verteilen, also mehr Richtung Osten. Gelder, die dann investiert werden können, zum Beispiel in Schulen oder Infrastruktur, das schaffe Chancen für den Aufstieg.
3: Die landeseigenen Wohnungsunternehmen in Berlin haben Details zu den geplanten Mieterhöhungen bekannt gegeben. Danach steigt die Miete in etwa jedem vierten der insgesamt 400.000 Miethaushalte. Die Erhöhung liege durchschnittlich zwischen 15 und 30 Euro. Bei größeren Wohnungen könne sie aber auch bei 100 Euro liegen. Als Grund wurden stark gestiegene Bau- und Instandhaltungskosten genannt. Der Zeitpunkt habe nichts mit dem Sieg der Berliner Linken bei der Abgeordnetenhauswahl zu tun, betonte ein Sprecher. Die Linke hatte die Mieterhöhung gestern schon deutlich kritisiert. Nach dem Brand am Berliner U-Bahnhof Wittenbergplatz sollen die Linien U1 und U2 ab dem kommenden Montag wieder wie gewohnt fahren. Mit den Reparaturarbeiten komme man gut voran, teilten die Berliner Verkehrsbetriebe heute mit. Wenn keine unvorhersehbaren Hindernisse auftauchten, könnten die Züge zum Start der neuen Woche wieder planmäßig verkehren. Der Brand an einem Sicherungskasten hatte vor 2 Wochen Teile des U-Bahn-Verkehrs in der westlichen Berliner Innenstadt lahmgelegt. Die U1 fällt seitdem vollständig aus, die U2 ist unterbrochen. Soweit die Nachrichten. 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Das Wetter bis zum Abend freundlich mit nur wenigen Schleierwolken. Dazu weht ein recht böiger Südostwind. Aktuell in Berlin Buch 22 und in Gartow 24 Grad, in Lindenberg 22 und in Perleberg 25 Grad. Nachts meist klar, Abkühlung auf 12 bis 8 Grad. Morgen nach sonnigem Start im Verlauf Bewölkungszunahme bei maximal 25 Grad. Die Zeit 17.25 Uhr.
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0: Ich bin Stefan Oschardt. Guten Tag. Die Pflegereform der Bundesregierung stand auf der Kippe. Die SPD drohte mit Widerstand gegen die Pläne von CDU-Gesundheitsminister Linnemann. In letzter Minute aber haben sich die Koalitionspartner geeinigt und so konnte das Kabinett den Gesetzentwurf am Vormittag beschließen. Aber damit hat die Regierung das Problem nicht gelöst, sondern nur vertagt, meint unser Hauptstadtkorrespondent Dietrich Karl Meurer in seinem Kommentar.
20: Wir sind mitten im zweiten Herbst der Reformen und die Bundesregierung setzt wieder einmal aufs Vertagen. Union und SPD haben ihren Streit um die Pflege beigelegt. Ihren Streit über die Zukunft der Pflege allerdings nicht. Genau deshalb ist diese Pflegereform vor allem eine Vertagungsreform. Ja, die akute Finanzlücke wird angegangen. Wer keine Kinder hat, zahlt mehr. Wer gut verdient, auch. Später sollen auch bislang beitragsfrei mitversicherte Ehepartner einen Zuschlag zahlen. Die geplante Kürzung der Rentenbeiträge für pflegende Angehörige ist vom Tisch. Und mit mehr Reha und Prävention soll Pflegebedürftigkeit möglichst verhindert oder hinausgezögert werden. Das alles ist sinnvoll, doch der große Wurf fehlt. Ausgerechnet das, worüber Union und SPD bis zuletzt gestritten haben, wird verschoben. Eine stärkere Beteiligung der privaten Pflegeversicherung und eine Deckelung der Eigenanteile im Heim. Jetzt soll es eine Kommission richten. Das ist zu wenig, denn schon lange ist klar, dass die Pflegeversicherung strukturell reformiert werden muss. 6 Millionen Menschen sind pflegebedürftig, vor 20 Jahren waren es 2 Millionen. Die Gesellschaft altert, zugleich fehlen Pflegekräfte und die Kosten steigen. Es rächt sich, dass die Politik diese Reform so spät angegangen ist. Jetzt wird unter Zeitdruck geflickt, statt grundlegend saniert. Und wieder liefert die Regierungskoalition dasselbe Bild. Streit bis zur letzten Minute, Blockadedrohungen, Krisengespräche. Dann ein Kompromiss, der den schwierigsten Teil vertagt. Das verschafft Zeit. Gelöst ist das Pflegeproblem damit nicht,
15: meint Dietrich Karl Meurer aus unserem Hauptstadtstudio. Schrecken an Bord eines Fly-Dubai-Flugzeuges auf dem Weg von Dubai nach Tel Aviv. Heute Morgen an Bord fast 200 israelische, vor allem Passagiere. Die Maschine musste in Saudi-Arabien notlanden. Die israelische Regierung spricht von einem versuchten Terroranschlag. Ich habe vorhin Anna Osius, unsere Korrespondentin in Kairo, gefragt, was da in dem Flugzeug genau passiert ist.
1: Ja, offenbar ist der Flieger von Dubai nach Tel Aviv wirklich nur sehr knapp einer Katastrophe entgangen. Wir bekamen heute früh erste Meldungen, dass die Maschine dieser Fluggesellschaft Fly Dubai kurz nach dem Start in Dubai 2 internationale Notrufcodes abgesetzt hat. Erstmal das für eine Notlage und kurz darauf Achtung Entführung an Bord. Sie haben es angesprochen, fast 200 Passagiere, viele davon israelische Staatsbürger. Da hatten wir natürlich gleich die schlimmsten Szenarien im Kopf. Und dann hörten wir auch, israelische Kampfjets seien aufgestiegen. Kurz danach dann die Meldung vom israelischen Premier Netanyahu, nein, es sei keine Entführung. Und dann die Beruhigung, das Flugzeug sei sicher in Saudi-Arabien notgelandet, aber es war offenbar wirklich sehr, sehr knapp.
15: Und was dort passiert ist, da gab es ja Augenzeugenberichte. Danach gab es einen Streit zwischen Pilot und Co-Pilot mit einem Messer. Passagiere, so heißt es, hätten eingegriffen. Was wissen Sie darüber?
1: Genau, offenbar hat der Co-Pilot versucht, das Flugzeug zu entführen und den Piloten mit einem Messer angegriffen. Es hat dann einen sehr heftigen Kampf zwischen den beiden gegeben im Cockpit. Das hat sich natürlich auf das Flugzeug ausgewirkt. Das heißt, es geriet in einen Sturzflug und hat innerhalb von nur einer Minute mehr als 5000 Höhenmeter verloren. Das war für die Passagiere natürlich ein Moment von großer Angst, großer Panik. Und dann haben es offenbar Passagiere geschafft, den Angreifer zu überwältigen. Wir sehen Videobilder, wo ein Passagier in die Kamera sagt, wir befinden uns mitten in einer Flugzeugentführung, wir haben den Terroristen jetzt überwältigt, wir brauchen dringend Hilfe. Ja, und dass die Maschine nicht abgestürzt ist, das grenzt wirklich an ein Wunder, denn der Pilot war ja schwer verletzt, aber es hat sich eine zweite Crew an Bord befunden und die konnte dann die Maschine abfangen und sicher notlanden lassen in Saudi-Arabien. Eine Passagierin hat nachher gesagt, wir haben wirklich gedacht, wir überleben das hier alles nicht.
15: Also Glück im Unglück. Die israelische Regierung spricht ja von einem Terroranschlag. Was spricht für diese These?
1: Ja, israelische Medien sprechen ganz klar von einem Terroranschlag und eben hat sich eben auch der israelische Ministerpräsident Netanyahu zu Wort gemeldet und hat gesagt, ja, ein Pilot sei angegriffen worden von seinem Kollegen und das Ziel sei gewesen, die Maschine zum Absturz zu bringen. Also ganz klar mit einem terroristischen Hintergrund. Wir wissen aber noch nicht genau, was dahinter steckt. Die betreffende Person sei verhaftet worden, werde jetzt verhört, hieß es. Das heißt, wir wissen noch nicht, welche Nationalität hat beispielsweise dieser Co-Pilot und welche Intentionen hatte er?
15: Die Maschine, Sie haben es gesagt, ist notgelandet in Saudi-Arabien. Wie geht's jetzt weiter?
1: Die Passagiere werden dort vor Ort betreut, versorgt und dann wird eine andere Maschine gebracht von der Fluggesellschaft Fly Dubai, die dann von Saudi-Arabien aus die Familien sicher nach Tel Aviv bringen soll. Dort werden sie natürlich von ihren Angehörigen schon sehnsüchtig erwartet.
15: Soweit Informationen unserer Korrespondentin Anna Osius aus dem ARD-Studio Kairo. Ein Berufungsgericht in Budapest hat die Haftstrafe für Maya T. reduziert von 8 auf 7 Jahre. Zur Erinnerung, die non-binäre Maya T. aus Jena wird der linksextremen Szene zugeordnet. Ihr wird vorgeworfen, an gewalttätigen Angriffen auf mutmaßliche Rechtsextremisten in Ungarn beteiligt gewesen zu sein. Unser Korrespondent für Ungarn, Oliver Schosch, hat die Einzelheiten.
4: Freiheit für alle Antifa-Aktivisten. Vor dem Gerichtsgebäude gab es wieder eine Protestaktion von Maya T.-Unterstützern aus der linken Szene. Doch frei kam Maya T. bei diesem Berufungsprozess nicht. Der Richter Geza Salay verkündete, dass das erstinstanzliche Urteil von 8 Jahren Haft lediglich um 1 Jahr auf 7 Jahre verkürzt wird. Maya T.'s Handlungen werden als Mittäterschaft beim Versuch einer schweren Körperverletzung gewertet. Der Vorwurf, Maya T. habe die Tat als Teil einer kriminellen Vereinigung begangen, wird fallen gelassen. Bei der kriminellen Vereinigung geht es um die linksextreme sogenannte Hammerbande, die Rechtsextremisten ausgespäht und mit Schlagstöcken und Hammern brutal angegriffen hat. Unabhängig von einer Mitgliedschaft in dieser Gruppierung soll Maya T. an solchen schweren tätlichen Angriffen im Februar 2023 in Budapest beteiligt gewesen sein. Auch das Berufungsgericht sah die Videoindizien, Kleidung, Rucksack, Körperstatur als ausreichende Hinweise auf Maya T.'s Beteiligung an, auch wenn die Gesichter der Angreifer vermummt waren. Von Maya T.'s Seite gab es unterschiedliche Reaktionen auf das Urteil. Ihr Verteidiger Tamás Bojáky war unter den gegebenen Umständen zufrieden mit dem Urteil, denn ungarische Gerichte fällen bei solchen gewalttätigen Angriffen in der Regel härtere Urteile als deutsche Gerichte. Ich denke, dass man durchaus von einem Erfolg sprechen kann, unter anderem auch deshalb, weil die Staatsanwaltschaft eine Verschärfung des Strafmaßes beantragt hatte. Maya T. hat darum gebeten, dass sie, wenn das Urteil nun rechtskräftig wird, so schnell wie möglich nach Deutschland überstellt wird. Das werden wir beantragen. Auf die 7 Jahre Haft werden fast 6 Monate Auslieferungshaft in Deutschland angerechnet und 2 Jahre und knapp 4 Monate Untersuchungshaft in Ungarn. Übrig bleiben dann noch ungefähr 4 Jahre und 2 Monate Haft. Enttäuscht war Maya T.'s Vater, Wolfram Jarosch, der wieder zum Prozess nach Budapest angereist war.
21: Das Urteil war doch sehr deprimierend, auch wenn es eine kleine Erleichterung ist, sind jetzt 7 Jahre Haft statt 8 Jahre Haft. Aber ich hatte einfach mehr gehofft. Ich hatte irgendwo auf Gerechtigkeit gehofft, vielleicht auch ein bisschen auf Milde gegenüber einem jungen Menschen. Wir werden jetzt so schnell wie möglich die Rücküberstellung beantragen. Auch Außenminister Wadephul hatte mir zugesichert, dass Maya eigentlich nach Deutschland gehört und er sich für eine Rücküberstellung einsetzen wird. Und da hoffe ich jetzt drauf, dass das nicht in Monaten, sondern in Tagen geschieht.
4: Die Auslieferung Maya T.'s nach Ungarn hatte für Kritik gesorgt und wurde vom Bundesverfassungsgericht nachträglich für rechtswidrig erklärt. In Ungarn trat Maya T. dann zeitweilig in den Hungerstreik. Sie beklagte monatelange Isolationshaft und Schlafentzug. Maya T. hat während des gesamten Prozesses zu den Tatvorwürfen geschwiegen. Es gab Diskussionen um die Rolle der ungarischen Regierung unter Viktor Orbán. Von einer politischen Instrumentalisierung des Prozesses war die Rede. Orbán hatte eine drakonische Bestrafung für ausländische Antifa-Aktivisten gefordert. Mittlerweile ist Orbán abgewählt. Seit Mai ist der proeuropäische Konservative Péter Modja ungarischer Regierungschef.
15: Der Bericht von Oliver Schosch aus dem ARD-Studio Wien.
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15: Die 7 Berliner landeseigenen Wohnungsunternehmen stehen mehr denn je im Rampenlicht, denn sie sollen nach dem Willen der Berliner Linken zukünftig eine noch wichtigere Rolle auf dem Wohnungsmarkt in der Hauptstadt spielen. Heute haben sich HOVOG, GEWOBAG und Co. zu ihren Vorstellungen und Erwartungen geäußert. Jan Palukat weiß mehr.
22: Selbstbewusst sind sie die Chefs der landeseigenen Wohnungsunternehmen. Im vergangenen Jahr habe man fast jede zweite Wohnung fertiggestellt, die neu auf den Markt gekommen ist, insgesamt 5000 Einheiten. Gesamtbestand, auch durch Zukäufe, rund 400.000 Wohnungen. Geht sogar noch mehr. Milliarden zusätzliches Eigenkapital sollen die Unternehmen erhalten, verspricht die Linkspartei. um damit noch mehr zu bauen. Ingo Malter, Geschäftsführer von Stadt und Land und Sprecher der städtischen Wohnungsunternehmen, sagt, man könne den Output verdoppeln oder sogar verdreifachen.
5: Aber dann müssen alle anderen Parameter stimmen. Wir müssen die Grundstücksverfügbarkeit haben. Ich werde das Tempelhofer Feld jetzt gar nicht erst zitieren. Verfügbarkeit haben. Wir müssen sofortiges Baurecht haben. Wir müssen die Baukapazitäten in der Bauindustrie haben. Wir dürfen nicht gerügt werden und so weiter und so weiter und so weiter.
22: Tatsächlich nämlich blieben die Gesellschaften laut Malta wegen der genannten Gründe hinter den Zielwerten zurück. Zuvor hatte die Stadt die Wohnungsbauförderung pro gefördertes Objekt verdoppelt. Die Förderung funktioniert mit Zuschüssen und zinsgünstigen Krediten. Im Gegenzug müssen die Mieten auf Jahrzehnte niedrig bleiben. Bei voller Förderung dürfen zunächst nur 7 Euro kalt berechnet werden. Ein Bruchteil der Mieten, die in der Branche als kostendeckend gelten. Dennoch sei die Förderung inzwischen attraktiv genug, dass auch wieder Privatinvestoren erwögen, einzusteigen in den Sozialwohnungsbau, sagt Andreas Tiet, bei der Förderbank IBB für Finanzierung zuständig. Blick zurück.
6: 95% der geförderten Wohnungen wurden durch die städtischen Wohnungsunternehmen abgenommen. Jetzt sehen wir, dass wir ungefähr 15-20% Privatinvestoren in der Förderung haben.
22: Im Hintergrund agierten Private schon länger, lieferten den kommunalen Unternehmen schlüsselfertige Sozialwohnungen, die diese dann in ihren Bestand aufnehmen. Dennoch bleibe Berlin ein schwieriges Feld für privaten Wohnungsbau, räumt Stadt- und Landgeschäftsführer Malta ein. Hinzu komme:
5: Das politische Umfeld, das jetzt nicht vertrauenserweckend ist im Augenblick. Welcher private Investor möchte in eine Stadt gehen, die ihn morgen vielleicht enteignet?
22: Auch einen ebenfalls von der Linken ins Spiel gebrachten Mietenstopp für seinen Bereich lehnt Malta ab. Die Unternehmen bräuchten die Einnahmen aus dem Bestand, um in Erhalt und ökologischen Umbau zu investieren.
5: Wenn sie heute aufhören zu investieren, dann bricht die Wohnung nicht morgen zusammen, aber irgendjemand muss am Ende die Zeche bezahlen. Und unser Ansatz ist, dass wir lieber moderat Mieten erhöhen. Und deswegen, Mietenstopp ist kontraproduktiv.
22: Derzeit verschicken die landeseigenen Unternehmen Mieterhöhungen zwischen 15 und 30 Euro je Wohnung an Zehntausende Bewohner. Das geschehe regelmäßig und habe mit der Wahl und politischen Konstellationen nichts zu tun, sagt Malta. Er verweist auf eine Vereinbarung mit dem Senat. Mieter, die mehr als 27% ihres Nettoeinkommens für die Wohnung aufbringen müssen, werden auf Anfrage entlastet.
0: Der Bericht von Jan Palokat war das. Freundlich ist es in Berlin und Brandenburg, ein paar wenige Schleierwölkchen, aber es weht ein recht böiger Südostwind, 25 Grad der Höchstwert. In der Nacht, da geht es ein bisschen runter mit den Temperaturen, 12 bis 8 Grad und es ist meist klar. Morgen geht es mit Sonne los, dann ein paar mehr Wolken, höchstens 25 Grad.
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3: Vorsicht bitte auf der A24 Berlin Richtung Hamburg. Zwischen Neuruppin Süd und Neuruppin stehen zwei defekte Fahrzeuge auf der rechten Spur. A10 westlicher Berliner Ring Richtung Dreieck Havelland. Zwischen Großkreuz und Vöben Stau an einer geräumten Unfallstelle plus 30 Minuten. A12 Frankfurt-Oder Richtung Berlin. Zwischen Briesen und Fürstenwalde Oststau. Dort steht ein defekter LKW im Baustellenbereich plus 20 Minuten. Stadtverkehr Berlin, A100 Stadtring Richtung Wedding zwischen Oberlandstraße und Kreuz Schöneberg Stau. Es dauert rund 30 Minuten länger. Und in Richtung Treptow stockender Verkehr zwischen Jakob-Kaiser-Platz und Funkturm. Außerdem plus 10 Minuten zwischen Schmargendorf und Tempelhofer Damm. Länger dauert es unter anderem auch auf der Tiergartenstraße Richtung Mitte und in Köpenick auf der Rudolf-Rühl-Allee Richtung S-Bahnhof Wuhlheide. Lichterfelde, die Heinersdorfer Straße ist zwischen Hildburghauser Straße und Am Pfuhl in beiden Richtungen gesperrt. Dort gibt es ein Gasleck.
0: 17.40 Uhr, 20 vor 6.
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0: Stefan Auschwart im Studio, guten Tag. Das Deutschland-Tickets ist eine Erfolgsgeschichte. Mehr als 14 Millionen Menschen in Deutschland nutzen es, fahren damit in Regionalzügen und städtischen Öffis bundesweit. Sie alle müssen ab Januar tiefer ins Portemonnaie greifen. Die Nachrichten mit Miriam Berger.
3: Das Deutschland-Ticket wird ab Januar teurer, das haben die Verkehrsminister der Länder mitgeteilt. Danach steigt der Preis um 3,80 Euro auf 66,80 Euro im Monat. Hauptstadtkorrespondent Jim Bob Nikschas.
7: Es ist das dritte Mal seit der Einführung vor 3 Jahren, dass der Preis für das Deutschlandticket angehoben wird. Grund für die erneute Preiserhöhung sind die steigenden Kosten, unter anderem für Diesel und die Angestellten der Verkehrsbetriebe. Dass die knapp 14,5 Millionen Abonnenten des Tickets künftig mehr bezahlen sollen, ist politisch gewollt. Bund und Länder hatten sich darauf geeinigt, ihren Zuschuss für das Deutschlandticket nicht zu erhöhen. Bis 2030 geben beide Seiten jeweils 1,5 Milliarden Euro pro Jahr. Das allein deckt die Kosten aber nicht. Kritik an der Preiserhöhung kommt unter anderem von der Deutschen Umwelthilfe, von Fahrgastvertretern und der Linkspartei. Sie kritisieren unter anderem, dass Bund und Länder 2,5 Milliarden Euro für einen Tankrabatt ausgeben, während Bus- und Bahnfahren teurer werden soll.
3: Volkswagen hat eine Reihe von Tarifverträgen gekündigt. Wie der Autokonzern in Hannover mitgeteilt hat, ist der Schritt nötig, um Kosten zu sparen. Nach Angaben der Gewerkschaft IG Metall handelt es sich um 10 Tarifverträge, darunter auch um den Manteltarifvertrag. Betroffen sei unter anderem die Regelung, wonach Beschäftigte zwischen zusätzlichen freien Tagen oder Geld wählen können. Die Gewerkschaft und der Betriebsrat kündigten Widerstand gegen die Pläne der Konzernführung an. Möglich wären zum Beispiel Streiks. VW treibt bereits ein umfassendes Sparprogramm voran. Mehrere Produktionsstandorte könnten schließen, auch in Deutschland. Das Bundeskabinett hat die Pflegereform von Gesundheitsminister Linnemann gebilligt. In einem ersten Schritt gehe es darum, das drohende Milliardendefizit in der Pflegeversicherung abzuwenden, so der CDU-Minister. Dafür solle der Zuschlag für Kinderlose um 0,3 Prozentpunkte steigen. Außerdem sollen die Pflegestufen strenger überprüft werden. Das könnte es Betroffenen schwerer machen, in eine höhere Stufe zu gelangen. Linnemann kündigte eine Kommission an, die bis Anfang kommenden Jahres weitere Reformen erarbeiten soll. Dabei könne man unter anderem ausloten, ob ein finanzieller Ausgleich zwischen sozialer und privater Pflegeversicherung möglich ist. Darauf hatte die SPD gepocht. Die Innenministerkonferenz muss ihre Beschlüsse nicht mehr einstimmig fassen. Wie die Deutsche Presseagentur berichtet, haben das die Innenminister von Bund und Ländern schon vor einigen Tagen entschieden. Hintergrund ist, dass die AfD künftig an Landesregierungen beteiligt sein und damit auch Innenminister stellen könnte. Die anderen Parteien befürchten, dass durch ein Dauerveto dann politische Entscheidungen blockiert oder erheblich verzögert werden könnten. Die landeseigenen Wohnungsunternehmen in Berlin haben Details zu den geplanten Mieterhöhungen bekannt gegeben. Danach steigt die Miete in etwa jedem vierten der insgesamt 400.000 Miethaushalte. Die Erhöhung liege durchschnittlich zwischen 15 und 30 Euro. Bei größeren Wohnungen könne sie aber auch bei 100 Euro liegen. Als Grund wurden stark gestiegene Bau- und Instandhaltungskosten genannt. Der Zeitpunkt habe nichts mit dem Sieg der Berliner Linken bei der Abgeordnetenhauswahl zu tun, betonte ein Sprecher. Die Linke hatte die Mieterhöhungen gestern schon deutlich kritisiert. Die Berliner Linke geht juristisch gegen Brandenburgs Innenminister Redmann vor. Die Anwälte der Linken fordern eine Unterlassungserklärung. Darin heißt es, dass er die Partei nicht weiter in die Nähe von Islamisten und Clanchefs bringen darf. Hintergrund ist ein Instagram-Post von Redmann. Stefanie Teisler, RBB 24 Landespolitik.
8: In dem Post kommentiert Redmann, es mache ihm Sorgen, dass in Berlin Clanchefs und Islamisten den Wahlsieg der Linken feierten. Redmann stellt die Frage, ob diese sich darüber freuten, dass dort in Zukunft weniger konsequent gegen organisierte Kriminalität vorgegangen werde und dass Antisemitismus eine Stimme in der Landesregierung bekomme. Die Berliner Linke geht gegen diesen Post nun vor. Laut Medienberichten ist ihr Argument, Redmann habe das Video nicht nur auf seinem privaten Account, sondern auch auf dem offiziellen Ministeriumsaccount veröffentlicht. Minister unterliegen in Deutschland einem Neutralitätsgebot. Laut Ministeriumssprecher werde das Anwaltsschreiben gerade geprüft. Das Video ist am Mittwochnachmittag noch online abrufbar.
3: Soweit die Nachrichten. 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Das Wetter bis zum Abend freundlich, mit nur wenigen Schleierwolken. Dazu weht ein recht böiger Südostwind. Aktuell in Berlin-Dahlem 23 und in Buch 24 Grad, in Frankfurt-Oder 21 und in Rathenow 25 Grad. Nachts meist klar, Abkühlung auf 12 bis 8 Grad. Morgen nach sonnigem Start im Verlauf Bewölkungszunahme bei maximal 25 Grad. Die Zeit 17.45 Uhr.
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0: Stefan Auschwart, mein Name. Schönen guten Tag. Heute gab es die neuen Arbeitsmarktzahlen auch in der Agentur für Arbeit in Frankfurt-Oder. Und da waren heute nicht nur Journalisten, sondern auch Schüler und Schülerinnen des Liebknecht-Gymnasiums. Und sie hatten Fragen. Welche? Das berichtet RBB-Reporterin Dorit Kirmse.
9: Die Fragen der Schüler drehten sich unter anderem um die Ansiedlung von Tesla, um den Einfluss der Politik auf den Arbeitsmarkt und mögliche Änderungen im Schulsystem. Die rund 20 Mädchen und Jungen der 12. Klasse des Liebknecht-Gymnasiums in Frankfurt waren gut vorbereitet.
11: Die Vorbereitungen wurden im Politikunterricht gemacht. Und zwar hatten wir so eben diese verschiedenen Themenbereiche vorgegeben. Und da sollten wir uns im Vorfeld schon ein bisschen informieren und dann eben Fragen uns überlegen.
9: Erzählt Leo und Jochem Freier, der Leiter der Frankfurter Agentur für Arbeit, hat sich viel Zeit genommen, alle Fragen der Jugendlichen zu beantworten.
13: Mit einigen Fragen habe ich gerechnet, zum Beispiel mit der Frage, was macht KI mit Arbeitsmarkt und Ausbildung. Andere Fragen waren eher überraschend, aber das war ja für uns auch mal interessant, eine andere Perspektive zu erleben.
9: Viele Infos waren für die Jugendlichen neu, unter anderem, dass es in Ostbrandenburg knapp 150.000 Menschen gibt, die arbeiten. Jeder Zehnte davon kommt aus Polen. Auch, dass die Jugendarbeitslosigkeit in Ostbrandenburg mit knapp 8% relativ hoch ist. Vieles hat die 12-Klässler überrascht.
23: Ich fand es auch sehr interessant mit den Jugendlichen und die Arbeitslosigkeit, wie sich das eben verhält.
24: Also ich fand es echt sehr aufschlussreich und es hat mich auch sehr interessiert, zum Beispiel wie es um Tesla steht und dass sie den Arbeitsmarkt auch gut belebt hat.
25: Ich finde das auch sehr interessant, einfach mal zu erfahren, wie es um den Arbeitsmarkt in Brandenburg, also Ostbrandenburg steht und um Frankfurt.
23: Dass man alle Fragen stellen konnte und auch eine gute Antwort bekommen hat.
9: In der Frankfurter Agentur für Arbeit war es die erste Schulklasse, die an einer der monatlichen Pressekonferenzen teilgenommen hat. Und es soll nicht die letzte gewesen sein, sagt Katharina Wolfgram, die Pressesprecherin der Agentur.
26: Das ist durchaus gewünscht, weil wir wollen natürlich auch junge Menschen erreichen, sich dafür zu interessieren, wie

0: Denn Paulina Milling stellt die App und ihre Entwickler vor.
1: Wer eine Wohnung sucht, muss viel Zeit mitbringen und auch Stress sei vorprogrammiert. Weil man nie weiß, auf wen man treffen wird, sagt Alexandra Kajinets. Sie ist 22 und eine angehende Ingenieurin. Alexandra studiert im 8. Semester an der Uni im polnischen Wrocław. Ihr Kollege Marvin Ruciński, 24, hat in Wrocław Informatik studiert. Zusammen haben sie eine App entwickelt, Rent Friends. Sie soll für Studierende eines der größten Probleme lösen, die WG-Suche erleichtern. Die Idee entstand aus unseren eigenen Erfahrungen. Wir hatten in WGs gewohnt und da hat man mit verschiedenen Konflikten zu tun, etwa wegen Aufräumen oder wegen des Lebensstils unserer Mitbewohner. Also dachten sie darüber nach, wie man das vermeiden kann und haben bei Workshops im akademischen Business-Inkubator an ihrer App gearbeitet. Sie soll möglichen WG-Konflikten vorbeugen, indem sie nicht nur Mieter und Vermieter, sondern auch die Mitbewohner untereinander matcht. Marvin Ruciński erzählt. Der häufigste Grund, warum Studenten ihre Wohnung wechseln, ist, dass sie sich mit ihren Mitbewohnern nicht verstehen. Eine WG zu verlassen und eine neue zu finden, ist für viele polnische Studierende eine Riesenherausforderung. Denn Wohnungen, die sich Studierende leisten können, sind rar. Viele sind auf eine WG angewiesen. In einem Wohnheim können bei weitem nicht alle unterkommen. Nach Schätzungen fehlen in Polen etwa 400.000 Plätze. Hunderttausende Studierende müssen also ein bezahlbares Zimmer finden und am besten auch solche Mitbewohner, mit denen ein Zusammenleben funktioniert, damit man nicht erneut suchen muss. Genau an der Stelle wollen Alexandra und Marvin mit ihrer App helfen. Wenn man die App zum ersten Mal aufruft, muss man einen Fragebogen ausfüllen mit Angaben zu sich selbst, Name, Alter, einfache Fotos und noch die Interessen ergänzen. Dann gibt es noch einige weitere persönliche Fragen, ob man zum Beispiel ein Früh- oder ein Spätaufsteher ist, welche Haltung man zum Gästebesuch hat und zum Aufräumen. Bei der App können also Studierende nach einer WG suchen und sich direkt auch potenzielle Mitbewohner anschauen, noch vor der Besichtigung. Auch Vermieter können ihr Wohnungsangebot hochladen und ihrerseits mögliche Mieter kontaktieren. Wir haben die App offiziell gegen Ende Juni gestartet, das ist also 3 Monate her, und wir haben derzeit schon knapp 6.000 Nutzer. Für die Betriebskosten der App, etwa für Server, kämen Alexandra und Marvin bisher selbst auf. Das Projekt sei als Hilfe für Studierende gedacht. Die App ist kostenlos und soll laut Machern auch so bleiben für Wohnungssuchende und Privatvermieter. In Zukunft können sie sich eine Gebühr vorstellen, allerdings nur für Firmen, die mehrere Wohnungen gewerbemäßig vermieten. Angefangen habe die App mit Wohnungen und WG-Suchenden in Wrocław. Dann sei Krakau dazugekommen und inzwischen ganz Polen, sagt Alexandra Kajinets. Wir möchten unser Angebot auf Europa ausweiten, darunter auch auf Erasmus. Das ist unser Plan fürs Erste. Es geht um Personen, die am Erasmus-Programm teilnehmen und nach Polen kommen oder Polen verlassen, um ins Ausland zu gehen, in der Regel für ein Semester. Die App wollen wir dann in ganz Europa zugänglich machen. Damit sei auch der deutsche Markt gemeint, erklärt Alexandra Kajinets. Schließlich seien deutsche Studierende mit ähnlichen Problemen bei der Wohnungssuche konfrontiert.
0: In der Tat, aus Warschau war das Paulina Milling. Hilfseinsätze sollen nicht im Chaos enden. Deshalb will die Europäische Union den internen Austausch von Polizei, Feuerwehr, Rettungsdiensten und anderen wichtigen Organisationen verbessern. Gleichzeitig sollen Cyberkriminelle ausgebremst werden. European Critical Communication Systems soll das Ganze heißen. Heute wurden die Neuerungen in Brüssel vorgestellt. Unser Korrespondent Andreas Meyer-Feist war dabei.
2: Bei Großeinsätzen gibt es oft das Problem. Polizei und Rettungsdienste haben digitale Einsatzpläne oder Einsatzvideos, die sie teilen wollen. Aber das alte System gibt nicht genügend Datenvolumen her und die normalen Handynetze sind nicht sicher und fallen bei Überlastung möglicherweise aus. Deshalb soll es eine Priorisierung geben. Also Feuerwehr, Rettungsdienste und Polizei sollen in den normalen Mobilfunknetzen Vorfahrt bekommen, wenn es dort eng zugeht. Und mittelfristig soll es ein eigenständiges und abgesichertes Breitbandnetz in Europa geben, nur für die Blaulichtorganisation, und es soll überall funktionieren.
3: So we have estimated really that around 12 countries could now start in 2030, but of course it's possible that already earlier some of the member states are able to operate together.
2: Die finnische Politikerin Henna Virkkunen, in der EU-Kommission zuständig für technologische Souveränität, rechnet damit, dass 12 EU-Länder, einschließlich Deutschland, in 4 Jahren starten können. Einige dürften aber schon früher in der Lage sein, gemeinsam zu arbeiten. Bei grenzüberschreitenden Einsätzen reißt der Funkkontakt zwischen den

0: Polizeieinheiten oft exakt an der Grenze ab, erklärt EU-Innenkommissar Magnus Brunner und nennt die Grenzen der bisherigen Netze, die vor 30 Jahren entwickelt wurden. Die Flut im Ahrtal im Juli 2021 zerstörte Sendemasten und Zubringerleitungen. Die Retter waren stundenlang komplett abgeschnitten. Das neue System soll mit einem Satellitenbackup auch ohne Sendemasten funktionieren. Und es soll nur von europäischen Firmen entwickelt werden. Ein einheitliches und krisenfestes Breitbandnetz soll den Flickenteppich des europäischen Behördenfunkes ablösen. In Deutschland soll das alte und das neue System anfangs parallel betrieben werden. Betroffen, laut Bundesanstalt für Digitalfunk der Behörden und Organisationen mit Sicherheitsaufgaben, weit mehr als 1 Million Endgeräte. Ein Nadelöhr bei der Umsetzung ist der Datentransport. Noch gibt es nicht genügend eigenständige Frequenzen für den neuen geschützten Dienst. Ob die bis 2036 da sind, steht noch nicht fest. Und auch nicht, ob die Priorisierung der Rettungsdienste beim normalen Mobilfunk den Stresstest besteht. Denn Vorfahrt im Netz nützt nichts, wenn der Strom ausfällt.
1: Aus Brüssel war das EU-Korrespondent Andreas Meyer-Feist.
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1: Fans von Knetfiguren auf großer Leinwand aufgepasst. Morgen kommt der neue Shaun das Schaf-Film in die Kinos, Spuk im Kürbisfeld. Unser Filmexperte Alexander Soyer hat mit Matthew Walker gesprochen, einem der beiden Regisseure des Films.
3: Yeah, I always think a stop motion is very slow live action.
4: Ich beschreibe ja Stop-Motion-Arbeit immer als sehr langsame, normale Dreharbeiten. Wir haben ja echte Sets, Beleuchtungssysteme, Bauten, alles in klein. Wir überlegen, wo wir die Kamera hinstellen, was wir wie und von wo zeigen. Genauso wie bei jedem normalen Film. Aber wenn es dann um die einzelnen Szenen geht, dann sind die Animatoren mit ihren Figuren zwar wie Schauspieler, aber sie arbeiten eben in Zeitlupe und sehr langsam.
3: The animators are like actors, but they're acting very slowly.
4: Eine Sekunde Film, die man sieht, das sind 24 einzelne Bilder aneinandergefügt. Also muss jeder einzelne Animator, jede einzelne Figur, jedes bewegliche Teil jeder Szene ein ganz kleines bisschen in die richtige Richtung und auf die richtige Art und Weise bewegen. Dann wird ein Foto geschossen und weiter geht's mit der nächsten 24. Sekunde. Am Ende des Tages sind dann 2 Sekunden im Kasten. Da braucht es einen besonderen Schlagmensch, so Walker.
3: I don't experience that in the same way.
4: Als Regisseur habe ich da allerdings eine etwas andere Erfahrung. Ich gehe in einen der Seträume, schaue kurz zu und ein paar Tage später schaue ich mir dann an, was gedreht wurde, während ich die anderen Szenen plane. Also da ist immer was los. Insofern brauche ich nicht die gleiche Geduld zu haben wie die Animatoren, die die Figuren bewegen. Gedreht wurde in Bristol und eigentlich möchte man sich am liebsten vorstellen, dass es da irgendwo eine große Halle gibt, in der die Shaun das Schaf-Sets der unglaublich erfolgreichen Serie dauerhaft aufgebaut sind und man einfach auch ein bisschen darin herumwandern kann. Während der Dreharbeiten ist das tatsächlich ein bisschen so. Aber es teilt sich dann eher in kleinere Räume und Einheiten mit den einzelnen Sets auf. In dieser Zeit ist das wirklich ein Erlebnis, durchs Studio zu wandern und hinter jeder Tür wartet eine einzigartige kleine Landschaft. Der Bauernhof oder hier im Film der aufwendige Hafenset. Aber unglücklicherweise, sobald wir fertig sind, verschwindet das alles in Kisten und auf Regalen.
3: Into boxes and put on shelves.
4: Shaun das Schaf stammt aus der legendären, schon in den 70er Jahren als Garagenprojekt gegründeten Aardman Animation Stop-Motion-Firma, die in den 90er Jahren dann mit den Wallace und Gromit Kurzfilmen ihren Durchbruch hatte. Und in einer dieser Folgen hatte auch Shaun seinen ersten Auftritt und kam als geschorenes Schaf zu seinem Namen, den man allerdings niemals zu hören bekommt. Denn gesprochen wird natürlich immer noch nicht.
3: And I think there was discussions initially of whether or not they should.
4: Beim ersten Shaun das Schaf-Film wurde ja wirklich darüber nachgedacht, weil ein Film eben nochmal was anderes ist als eine Serienepisode. Aber als es trotzdem funktioniert hat, ist man dabei geblieben. Es ist eine echte Herausforderung, aber genau darin liegt natürlich auch der besondere Reiz, eine Geschichte ohne Dialoge ausschließlich visuell zu erzählen.
3: Finding how we can tell these stories, you know, entirely visually.
1: Matthew Walker über den neuen Shaun das Schaf-Film Spuk im Kürbisfeld heißt er ab morgen im Kino.
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9: A10 westlicher Berliner Ring Richtung Dreikarfeland. Zwischen Großkreuz und Vöben Stau an einer geräumten Unfallstelle. A12 Frankfurt-Oder Richtung Berlin. Zwischen Briesen und Fürstenwalde Ost Stau. Dort steht ein defekter LKW im Baustellenbereich. Stadtverkehr Berlin. A100 Richtung Treptow. Stockender Verkehr zwischen Jakob-Kaiser-Platz und Funkturm. 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
9: Um 18 Uhr mit Miriam Berger. Guten Abend. Das Deutschland-Ticket wird ab Januar teurer. Das haben die Verkehrsminister der Länder mitgeteilt. Danach steigt der Preis um 3,80 Euro auf 66,80 Euro im Monat. Hauptstadtkorrespondent Jim Bob Nikschas.
10: Grund für die erneute Preiserhöhung sind die steigenden Kosten, unter anderem für Diesel und die Angestellten der Verkehrsbetriebe. Dass die knapp 14,5 Millionen Abonnenten des Tickets künftig mehr bezahlen sollen, ist politisch gewollt. Bund und Länder hatten sich darauf geeinigt, ihren Zuschuss für das Deutschland-Ticket nicht zu erhöhen. Kritik an der Preiserhöhung kommt unter anderem von der Deutschen Umwelthilfe. Sie kritisieren, dass Bund und Länder 2,5 Milliarden Euro für einen Tankrabatt ausgeben, während Bus- und Bahnfahren teurer werden soll.
9: Steffen Krach und Derya Çalar sind die neue SPD-Doppelspitze im Berliner Abgeordnetenhaus. Sie wurden in der Fraktionssitzung am Nachmittag gewählt, wie eine Sprecherin bestätigte. Krach erhielt demnach 73% der Stimmen, die Co-Vorsitzende Çalar 91%. Vorgängerrat Saleh trat nach 15 Jahren nicht mehr an. Die Verbraucherpreise in Deutschland haben den höchsten Stand seit knapp 3 Jahren erreicht. Nach vorläufigen Daten des Statistischen Bundesamts betrug die Inflationsrate im September 3,3%. Aus Wiesbaden Alexander Schmidt.
11: Der mit Abstand größte Preistreiber ist die Energie mit einem Plus von rund 15%. In mehreren Bundesländern mussten die Verbraucher beispielsweise für Diesel und Benzin bis zu 50% mehr zahlen als vor einem Jahr. Heizöl hat sich vielerorts noch deutlich stärker verteuert. Die Preise für Nahrungsmittel waren dagegen kaum verändert.
9: Volkswagen hat eine Reihe von Tarifverträgen gekündigt. Wie der Autokonzern in Hannover mitgeteilt hat, ist der Schritt nötig, um Kosten zu sparen. Nach Angaben der Gewerkschaft IG Metall handelt es sich um 10 Tarifverträge, darunter auch um den Manteltarifvertrag. Betroffen sei unter anderem die Regelung, wonach Beschäftigte zwischen zusätzlichen freien Tagen oder Geld wählen können. Die Gewerkschaft und der Betriebsrat kündigten Widerstand an. Streiks sind nicht ausgeschlossen. Nach dem gewaltsamen Vorfall auf einem Flug von Dubai nach Tel Aviv geht die israelische Regierung von einem versuchten Terroranschlag aus. Verteidigungsminister Katz sagte, der dschihadistische Anschlag sei durch den Mut einiger Passagiere verhindert worden. Nach Angaben aus Tel Aviv soll einer der Piloten auf den anderen eingestochen haben. Ziel sei es gewesen, das Flugzeug zum Absturz zu bringen. Soweit die Nachrichten. 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Das Wetter abends meist freundlich, morgen heiter bis wolkig bei 22 bis 25 Grad. Die Zeit 18.03 Uhr.
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12: Norbert Hansen hier, einen schönen guten Abend. Bis zum Vormittag war ja gar nicht klar, ob Union und SPD einen Kompromiss in ihrem Streit um die Pflegeversicherung finden würden. Aber am Ende hat es dann doch geklappt. Das Bundeskabinett hat jetzt eine erste Reform auf den Weg gebracht. Bundesgesundheitsminister Carsten Linnemann von der CDU betonte, es gehe nicht nur ums Sparen in der Pflege, aber die angestrebten Strukturreformen, die werden zunächst mal in eine Kommission verlagert. Mehr dazu jetzt von Ruth Kirchner aus unserem Hauptstadtstudio.
13: Tagelang haben Union und SPD um eine Pflegereform gerungen. Bis zu Beginn der Kabinettssitzung am Vormittag war unklar, ob sich die Koalitionspartner einigen würden. Am Mittag trat Bundesgesundheitsminister Carsten Linnemann, CDU, sichtlich erleichtert vor die Mikrofone.
14: Ich bin froh, dass wir heute diesen ersten wichtigen Schritt gegangen sind zur Stabilisierung des Pflegesystems. Wir brauchen Verlässlichkeit für die zu pflegenden Menschen in Deutschland und für ihre Angehörigen.
13: Die Pflegeversicherung steckt tief in den roten Zahlen. Im kommenden Jahr droht eine Finanzlücke von rund 8 Milliarden Euro. Um diese zu schließen, hat das Kabinett, wie es heißt, erste Hilfemaßnahmen auf den Weg gebracht. Kinderlose sollen mehr in die Pflegeversicherung einzahlen. Ihr ohnehin höherer Beitrag wird um 0,3 Prozentpunkte erhöht. Auch die Beitragsbemessungsgrenze steigt, also der Teil des Einkommens, der für die Berechnung des Beitrags herangezogen wird. Aber auch Pflegebedürftige müssen sich auf neue Belastungen einstellen, sagt Linnemann.
14: Wir werden zum Beispiel das Begutachtungssystem ändern und es zielgenauer ausgestalten.
13: Das heißt, es dürfte künftig schwieriger werden, einen Pflegegrad zu bekommen. Der Gesetzentwurf sieht vor, die Voraussetzungen für die Einstufungen zu verschärfen. Gleichzeitig sollen die Vorsorge und die Begleitung von Pflegebedürftigen verbessert werden. Einige ursprünglich geplante Kürzungen sind vom Tisch, etwa Abstriche bei den Rentenversicherungsbeiträgen für pflegende Angehörige. SPD-Fraktionsvize Dagmar Schmidt sagt, die Sozialdemokraten konnten die schlimmsten Kürzungen verhindern und setzen jetzt auf eine Expertenkommission, die Strukturreformen beraten soll.
15: Im Kabinett wurde erreicht, dass jetzt die Ergebnisse der Kommission schneller vorliegen müssen, sodass wir auch schneller beraten können und schneller zu einer wirklichen Strukturreform kommen mit einer fairen Finanzierung und verlässlichen Leistungen, die Menschen in einer schwierigen Lebenssituation gut unterstützen.
13: Diese Kommission soll grundlegende Vorschläge für Reformen der Pflegeversicherung vorlegen. Dort dürfte auch die SPD-Forderung nach einem Pflegedeckel diskutiert werden, um den Eigenanteil an den Heimkosten zu begrenzen. Oder die Forderung nach Zuschüssen aus der privaten Pflegeversicherung. Bis Anfang nächsten Jahres sollen Vorschläge vorliegen. Kritik kommt von den Grünen. Ihre Co-Fraktionschefin Britta Hasselmann spricht von einer Einigung auf den kleinsten gemeinsamen Nenner, nämlich auf ein Sparpaket.
16: Und zwar betroffen werden Angehörige sein, Pflegebedürftige. Und es wird keine strukturellen Veränderungen geben, die so notwendig wären und die auch auf der Hand liegen. Das verschiebt man als Koalition wieder in eine Kommission.
13: Kritik auch von den Linken. Sie fordern eine Pflegevollversicherung, in der die Kosten in der stationären und ambulanten Langzeitpflege komplett übernommen werden. Die AfD kritisiert die höheren Belastungen eines Teils der Versicherten und fordert grundlegende Reformen. Kritik aber auch aus den Reihen der SPD. Die saarländische Ministerpräsidentin Anke Rehlinger sagt, die CDU habe eine Entlastung bei den Pflegekosten vorerst verhindert. Das sei keine Reform, sondern erst einmal nur ein Weiter-so. Ein Vorgeschmack auf die weiteren Debatten. Nach dem Kabinettsbeschluss wird der Gesetzentwurf im nächsten Schritt im Bundestag debattiert.
12: Ruth Kirchner war das über die ersten Schritte der Pflegereform. Das Deutschland-Ticket für Bus und Bahn wird ab kommendem Jahr noch einmal teurer. Der Preis soll dann ab Januar von jetzt 63 Euro auf dann 66,80 Euro im Monat steigen. Das haben die Verkehrsminister der Länder mitgeteilt. Auch Job- und Semestertickets werden teurer. Wieso es zu der erneuten Preiserhöhung kommt, das erklärt aus dem Hauptstadtstudio Jim Bob Nikschas.
10: Gestartet war das Deutschlandticket im Mai 2023 für damals noch 49 Euro im Monat. 2025 wurde der Preis bereits auf 58 Euro angehoben, 2026 dann auf 63 Euro. Der Grund war jedes Mal derselbe, die steigenden Kosten. Das Deutschlandticket bringt den Verkehrsunternehmen deutlich weniger Einnahmen als ihre regionalen Ticketabos. Der Verlust wird zwar vom Staat ausgeglichen, Bund und Länder zahlen noch bis 2030 jeweils 1,5 Milliarden Euro im Jahr, zusammen also 3 Milliarden Euro. Das aber reicht nicht, um die tatsächliche Finanzierungslücke zu schließen. Die wird inflationsbedingt jedes Jahr größer. In diesem Jahr fällt besonders der stark gestiegene Dieselpreis ins Gewicht. Zum ersten Mal wurde der neue Preis für das Deutschlandticket nun nicht von der Politik festgelegt, sondern nach einer speziellen Formel berechnet. Die berücksichtigt das Verhältnis von Kosten, Einnahmen und Zuschüssen durch die Politik. Das Ergebnis für 2027: eine Preiserhöhung von knapp 4 Euro. Dass die knapp 14,5 Millionen Abonnenten des Tickets künftig mehr bezahlen sollen, ist politisch gewollt. Bund und Länder hatten sich darauf geeinigt, ihren Zuschuss für das Deutschlandticket nicht zu erhöhen. Kritik an der Preiserhöhung kommt nun unter anderem von der Deutschen Umwelthilfe, von Fahrgastverbänden und der Linken. Sie kritisieren unter anderem, dass Bund und Länder 2,5 Milliarden Euro für einen Tankrabatt ausgeben, während Bus- und Bahnfahren teurer werden soll.
12: Soweit Jim Bob Nikschas. Das Deutschlandticket wird 3,80 Euro teurer ab Januar. Und von Bus und Bahn schauen wir jetzt aufs Auto, genauer auf den Volkswagen-Konzern. Nämlich dort verschärft sich der Konflikt zwischen der Arbeitnehmerseite und der Chefetage weiter. Im Ringen um schärfere Sparmaßnahmen hat der kriselnde Autobauer heute fast alle Tarifverträge gekündigt. Was das bedeutet, dazu Reporter Bertil Starke aus Hannover.
17: Der nüchterne Eingang eines Hotels in Hannover passt so gar nicht zur Gemütslage der Arbeitnehmervertreter. Nur wenige Meter entfernt hatte die VW-Chefetage in einem Besprechungsraum ihnen gegenüber eine Bombe platzen lassen. Die Kündigungen zahlreicher Tarifverträge. Als VW-Betriebsratschefin Daniela Cavallo im Anschluss vor dem Hotel vor die Kameras tritt, ist sie empört.
18: Diese Art und Weise, wie der Vorstand mit der Belegschaft umgeht, ist sehr kontraproduktiv, um eine Krise gemeinsam zu meistern.
17: Für Arne Maiswinkel, den Markenpersonalvorstand von VW, sind die drastischen Schritte alternativlos. Volkswagen muss aus seiner Sicht schnell reagieren.
19: Unser wirtschaftliches Umfeld hat sich in den vergangenen Monaten wesentlich verschärft. Die Marktsituation hat sich auch noch weiterhin extrem verschärft. Vor dem Hintergrund ist es unser oberstes Ziel, die Wettbewerbsfähigkeit von Volkswagen zu steigern.
17: Auf der Arbeitnehmerseite lösen solche Aussagen Kopfschütteln aus. Ja, die Lage in der Autoindustrie und bei VW sei schwierig, meint IG Metall-Verhandlungsführer Thorsten Gröger. Trotzdem:
20: die Änderung von Rahmenbedingungen allein, die löst nicht aus, dass Zusagen, die in einem Vertrag gemacht werden, dass diese Zusagen nicht eingehalten werden. Also insofern wäre es heute die Chance gewesen für das Unternehmen, sich klar zu diesen Zusagen zu bekennen und eben auch für entsprechende Klarheit gegenüber der Belegschaft zu sorgen.
17: Der Ton für die anstehenden Tarifverhandlungen ist gesetzt. Volkswagen betont, das Unternehmen halte sich an Verträge. Gemeint ist vor allem der Zukunftstarifvertrag. Der wurde vor 2 Jahren vereinbart. Danach gibt es Beschäftigungssicherung bis 2030. Im Gegenzug baut VW sozialverträglich zehntausende Stellen ab. Für VW-Markenpersonalvorstand Maiswinkel ist das auch künftig der einzig richtige Weg.
19: Vor diesem Hintergrund haben wir fristgerecht zum 31.12.26 auch verschiedene Tarifverträge gekündigt. Das öffnet uns einen Verhandlungsraum, um die erforderlichen Maßnahmen dann auch zu vereinbaren.
17: Andere Dinge sind für die Vertreter der VW-Belegschaft momentan mindestens genauso wichtig. Betriebsratschefin Daniela Cavallo fordert klare Perspektiven.
18: Die Belegschaft, die ist ja bereit, auch Krisen anzuerkennen und zu sagen, okay, wir müssen alle irgendwie den Gürtel enger schnallen. Aber klar ist auch, die Frage ist ja, wofür mache ich das? Und dafür braucht es immer das, was wir sagen, ein Zielbild. Und vor allen Dingen ein Zielbild, das verlässlich ist.
17: Zum Jahreswechsel endet bei VW die Friedenspflicht. Arbeitskämpfe im Anschluss sind nach dem Treffen in Hannover nun deutlich wahrscheinlicher geworden.
12: Aus Hannover war das NDR-Reporter Bertil Starke. VW kündigt zahlreiche Tarifverträge.
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12: Die Mauer steht schon fast 40 Jahre nicht mehr, aber materiell gibt es nach wie vor große Unterschiede zwischen Ost und West in Deutschland. Das ist ein Ergebnis im neuen Bericht der Ostbeauftragten der Bundesregierung, kurz vor dem Tag der Deutschen Einheit am 3. Oktober. Hauptstadtkorrespondentin Nicole Markwald fasst zusammen.
21: Sich etwas aufbauen, vorsorgen, die eigene Zukunft selbst gestalten. Die Ziele von Menschen im Osten und Westen Deutschlands sind ähnlich. Doch die Aufstiegschancen sind auch 36 Jahre nach der Wiedervereinigung unterschiedlich. Menschen im Osten besitzen im Schnitt nur halb so viel Vermögen wie im Westen, auch weniger Immobilien. Und bei Erbschaften und Schenkungen ist der Unterschied eklatant. Im Westen wird 4-mal so viel vererbt und geschenkt wie im Osten. Danach befragt, was es braucht, um voranzukommen, nennt die große Mehrheit Leistung und Fleiß. Auch Bildung und Ausbildung sind ihnen wichtig. Doch die Ostbeauftragte Elisabeth Kaiser erklärt:
0: Und dann kommen wir zu der großen Lücke. Weil tatsächlich fragt man, was beim Aufstieg wirklich zählt, dann werden vor allen Dingen Vermögen, Beziehungen und soziale Herkunft genannt. Und Leistung und Fleiß liegt nur noch bei 69%.
21: Fatal, weil wenn Menschen nicht mehr daran glauben, aus eigener Kraft voranzukommen, sagt die SPD-Politikerin, dann probieren sie es vielleicht auch nicht mal mehr.
0: Und ich denke, genau das können wir uns als Gesellschaft nicht leisten.
21: Die Ostbeauftragte hatte aber auch gute Nachrichten. Ohnehin möchte sie lieber über die Chancen Ostdeutschlands statt der Defizite sprechen. Sie nennt zum Beispiel die hohe Dynamik bei Innovationen. Fortschritte gäbe es auch bei der Zahl Ostdeutscher in Führungspositionen der obersten Bundesbehörden. Der Anteil stieg auf inzwischen 16,3%. Aber in anderen Bereichen, wie in Führungspositionen der Bundeswehr, in Vorständen von DAX-Konzernen oder auf Richterposten, sind Ostdeutsche noch immer selten bis gar nicht zu finden. Kaiser sagt:
0: Aber weiterhin gilt, und das sehen wir überall, je höher die Führungsebene, desto geringer ist tatsächlich der ostdeutsche Anteil.
21: Wenn Ostdeutsche in Führungspositionen fehlen, dann fehle bei wichtigen Entscheidungen ein großer Teil der Erfahrungen in Deutschland, bedauert Kaiser.
12: Soweit Nicole Markwald aus dem Hauptstadtstudio. Weiter geht's mit Astrid Kretschmer.
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4: Und zwar mit Fußball. Für Nico Schlotterbeck ist der DFB-Lehrgang zu Ende. Der Innenverteidiger verletzte sich zu Beginn des Abschlusstrainings vor der Partie in der Nations League morgen gegen Serbien. André Siems.
22: Heute hat sich der Dortmunder in Herzogenaurach das Außenband im rechten Sprunggelenk lädiert. Damit fällt er für das Nations League-Spiel morgen in München gegen Serbien aus und auch für das Rückspiel gegen Griechenland am Sonntag in Thessaloniki. Dabei war er gerade erst zurück. Bei der WM im Sommer hat er sich im zweiten Gruppenspiel gegen die Elfenbeinküste in Toronto schwer am linken Fuß verletzt. Das Turnier war vorbei und danach hat er monatelang pausieren müssen. Erst kurz vor diesen Länderspielen hat er bei der Borussia sein Comeback gegeben und beim 1:1 gegen die Niederlande danach auch im ersten Klopp-Länderspiel. Die Nationalmannschaft ist am Nachmittag mit dem Bus vom Teamquartier nach München gereist.
4: 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Die Fußballerinnen des FC Bayern sind am zweiten Spieltag der Champions League Ligaphase heute Abend bei Benfica Lissabon gefordert. Nach dem 2:2 zum Auftakt gegen Manchester City müssen die Münchnerinnen bei Lissabon in Portugal bestehen. Taufik Khalil.
23: Dieser Abend ist auf jeden Fall mal ein ganz besonderer Abend für die Frauen des FC Bayern München, denn es ist auf der einen Seite ganz viel Druck und auf der anderen Seite auch so ein bisschen FC Bayern Nostalgie hier im Spiel, wenn die Münchnerinnen im Stadio de la Luz in Lissabon spielen, dort wo die Männer 2020 die Champions League im Finale gegen Paris Saint-Germain damals gewonnen haben. Dort müssen sie ran gegen Benfica Lissabon und stehen dabei schon so ein bisschen unter Druck. Denn nur die ersten vier kommen ja direkt ins Viertelfinale. Das ist ihnen im letzten Jahr gelungen. Das würden sie auch gerne diesmal wieder machen. Aber das 2:2 letzte Woche zu Hause gegen Manchester City, obwohl sie 2:0 geführt hatten, ist da nicht die ideale Ausgangsposition. Und Benfica, sehr starker Start in diese Phase der Champions League mit einem 2:1-Sieg bei Juventus Turin. Durchaus eine Mannschaft, die extrem gefährlich sein kann. Wir haben blitzschnelle Stürmerinnen, da müssen die Münchnerinnen aufpassen. Also eigentlich ist ein Sieg fast schon Pflicht, wenn du da unter die Top 4 wirklich willst. Denn es sind insgesamt nur 6 Spiele. Sonst muss man den Umweg gehen, eben über eine zusätzliche Playoff-Runde. Ja, und das würden sie sich, glaube ich, gerne sparen. Deswegen besonderer Abend, bisschen Nostalgie, viel Druck. Ja, und wenn du da dann am Ende gewinnst, dann ist das umso schöner für den FC Bayern an diesem Ort.
4: Anstoß in Lissabon ist um 21 Uhr. Und noch der Blick zum Handball. Die Füchse Berlin müssen auf ihren Starspieler Matthias Gitzel verzichten. Der Welthandballer aus Dänemark hatte bereits das mit 27:30 verloren gegangene Gruppenfinale gegen Al-Ahli bei der Club-WM in Kairo nur von der Bank aus betrachten können. Er wäre gegen Al-Ahli nicht geschont worden, weil er müde war oder Pause brauchte, sondern weil er schlichtweg nicht spielen konnte, sagte Füchse-Geschäftsführer Bob Hanning der Sportbild. Der 26 Jahre alte Rückraumspieler soll sich bei der knappen Niederlage gegen West Brem einen schmerzhaften Pferdekuss am Oberschenkel zugezogen haben, weshalb er laut Hanning den Berlinern auch beim Spiel um Platz 5 gegen Pirenius aus Brasilien fehlen wird. Ob er in dieser Woche überhaupt noch mit Gitzel zu rechnen ist, ist unklar. Der Sport mit Astrid Kretschmer.
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12: Hallo und herzlich willkommen. Ich bin Norbert Hansen und das ist der Tag in Berlin und Brandenburg. Wir starten am BER. An keinem anderen Flughafen in Deutschland werden so häufig Drohnen gesichtet wie am BER. Mit Folgen. Schon mehrmals musste der Flugverkehr unterbrochen werden. Damit das aber in Zukunft besser wird, bekommt der Flughafen Berlin-Brandenburg als erster internationaler Verkehrsflughafen in Deutschland ein neues Erkennungssystem für Drohnen. Einzelheiten dazu von rbb24-Reporterin Oda Tischewski.
3: Starts verschoben, Landungen ausgesetzt, Maschinen umgeleitet. 7-mal passiert. Allein am Flughafen Berlin-Brandenburg, allein in den ersten 6 Monaten des laufenden Jahres. Zuletzt vor einer Woche. Drohnen waren der Grund. 28 Sichtungen gab es insgesamt am BER, so viele wie an keinem anderen deutschen Flughafen. Selbst Frankfurt-Main hatte eine weniger. Bundesverkehrsminister Steffen Bilger ist besorgt.
6: Die zunehmenden Drohnensichtungen im Umfeld deutscher Flughäfen, aber auch der Vorfall in Leipzig haben sehr deutlich gezeigt, dass wir die Gefahr durch Drohnen ernst nehmen müssen.
3: Und deswegen hat der BER seit gestern Abend ein neues Erkennungssystem für Drohnen. Für die Privaten, die sich manchmal verirren oder mutwillig stören, aber auch für jene, die angreifen sollen, in welcher Art auch immer, wie im August am Flughafen Halle Leipzig. Beide Arten sollen in Zukunft schneller erkannt und damit auch schneller auf sie reagiert werden können. Brandenburgs Infrastrukturminister Robert Krumbach erklärt, wie Mensch und Technik zusammenarbeiten.
7: Sowohl die deutsche Flugsicherung als auch die Bundespolizei können sich auf das System aufschalten und können dann innerhalb weniger Augenblicke entscheiden, was passieren muss, ob man eingreifen muss, ob und wie lange der Flugverkehr stillgelegt werden muss. Es ist eine deutliche Verbesserung und ich bin froh, dass der BER jetzt damit ausgestattet worden ist.
3: Ob das so reibungslos klappt, daran hatte es zuletzt Zweifel gegeben. Die behördlichen Zuständigkeiten seien unklar. Steffen Bilger aber ist überzeugt, jeder weiß, was er zu tun hat.
6: Und da will ich auch sehr deutlich sagen, dass wir sehr gut und eng abgestimmt sind. Das gilt für uns in der Bundesregierung, als Bundesverkehrsministerium, mit dem Bundesinnenministerium. Es gilt für die Polizeibehörden, für die deutsche Flugsicherung und für die Flughäfen.
3: Beim Erkennungssystem am BER werde es nicht bleiben. Im Gegenteil, es soll nur der Auftakt sein. In den kommenden Monaten würden weitere internationale Verkehrsflughäfen in Deutschland damit ausgestattet, verspricht der Verkehrsminister. Aus Berlin, Oda Tischewski. Oda Tischewski aus Berlin.
12: Soweit Oda Tischewski vom BER. Seit längerer Zeit schon sprechen wir darüber, die deutsche Wirtschaft kommt nicht so richtig in Schwung. Viele Unternehmen entlassen noch mehr Mitarbeiter. Wobei es zuletzt durchaus auch durchwachsene Signale gab. Aber die Grundkritik vieler Unternehmen bleibt. Wichtige Reformen seien noch nicht umgesetzt, andere zeigten noch keine Wirkung. Heute gab es jetzt neue Zahlen vom Arbeitsmarkt aus Nürnberg von der Bundesagentur für Arbeit. Und die sind für Berlin und Brandenburg durchaus positiv. Alle Zahlen und Reaktionen jetzt von rbb24-Reporter Thomas Weber.
8: Die gute Nachricht lautet, die Unternehmen in Berlin und Brandenburg haben nach der Sommerpause kräftig eingestellt. Der Sprecher der Regionaldirektion bei der Bundesagentur für Arbeit, Jens Krüger, spricht von einer leichten Herbstbelebung.
24: Die Bewegungen am Arbeitsmarkt nehmen im September in Berlin und in Brandenburg deutlich zu. Wir können hier schon von einer leichten Herbstbelebung sprechen. Erstmals seit April 2015, also vor 11 Jahren, nahmen in Berlin innerhalb eines Monats wieder über 15.500 Menschen eine Beschäftigung auf. Wir konnten damit quasi im September einmal die vollbesetzte Uber-Arena in Arbeit vermitteln.
8: In Brandenburg kommen nochmal 7.000 neue Jobs hinzu.
24: Und das sind fast 40% mehr als im Vormonat. Also hier kann man schon von einer Herbstbelebung sprechen.
8: In Berlin waren im September knapp 224.000 Menschen arbeitslos, über 4.100 weniger als im Vormonat, bei einer Arbeitslosenquote von 10,4%. Im Land Brandenburg waren knapp 86.000 Männer und Frauen auf Jobsuche, rund 2.800 weniger als vor einem Monat. Die Arbeitslosenquote ist hier auf 6,3% gesunken. Die steigenden Wachstumsprognosen seien für die Unternehmen auch als Zeichen wirtschaftlicher Stabilität eine Art Bestärkung, selber optimistischer in die Zukunft zu blicken, sagt Krüger.
24: Das ist das Signal, was bei den Unternehmen ankommt, so ein Stück weit der Wachstumskurs. Wir sind immer ein bisschen vorsichtig, also wir wissen jetzt noch nicht so richtig, ist das schon ein Trend oder eine Trendumkehr am Arbeitsmarkt. Gleichzeitig sehen wir aber, dass Unternehmen jetzt aktiv sind. Also es ist wirklich ein Kraftakt gewesen, jetzt im September in beiden Bundesländern 22.000 Neueinstellungen. Also das ist schon ein gutes Signal auch für unsere Wirtschaft.
8: Einen Wermutstropfen gibt es dennoch. Denn noch ist nicht abzusehen, ob diese Belebung im September eine Eintagsfliege war oder die positive Entwicklung weiter anhält.
24: Also die Einstellungen sind gestiegen, aber die offenen Stellen, die dann Arbeitslosen zur Verfügung stehen, um sich darauf bewerben zu können, die stagnieren aktuell. Und hier hoffen wir einfach auf eine stärkere Herbstbelebung, dann auch im Oktober da ein Wachstum verkünden zu können.
8: Sagt Jens Krüger, Sprecher der Regionaldirektion bei der Bundesagentur für Arbeit.
12: Thomas Weber über die neuen Arbeitsmarktdaten für Berlin und Brandenburg. Und fast täglich grüßt das Murmeltier. In Potsdam musste heute wieder einmal Weltkriegsmunition unschädlich gemacht werden, und zwar eine ganze Menge. 4 Tonnen Granaten, Bomben und Panzerfäuste, gefunden im Wald nördlich des Potsdamer Ortsteils Groß-Glienicke. RBB24-Reporterin Stefanie Brockhausen.
1: Für den zuständigen Sprengmeister Mike Schwitzke ist schon im Vorfeld klar, diese Sprengung wird relativ angenehm. Das klingt fast ein bisschen nach Wellnessurlaub. Dabei geht es um 4 Tonnen Munition. Aber der erfahrene Sprengmeister erklärt, warum.
5: Das Angenehme ist, wir wissen, mit was wir zu tun haben. Wir konnten alles schon von langer Hand vorbereiten und dann dementsprechend nur die Ladungen heute noch anbringen. Und von daher ist das eigentlich alles klar kalkulierbar.
1: Hinzu kommt, bei der Sprengung in Groß-Glienicke sind auch deutlich weniger Menschen betroffen als etwa in der Potsdamer Innenstadt. Statt mehreren Tausend sind es heute insgesamt 850, die meisten davon auf Potsdamer Stadtgebiet. Die Waldsiedlung Groß-Glienicke hat so eine Sprengung bisher noch nicht erlebt. Das stellt auch Jeanette Reinke vom Potsdamer Ordnungsamt fest. Denn ganz ohne Zwischenfälle läuft die Kontrolle des Sperrkreises nicht ab.
9: Es gab eine Herausforderung, ja. 2 Bewohner wollten den Sperrkreis nicht freiwillig verlassen. Da mussten wir die Polizei hinzuziehen. Dann gab es ein Gespräch und letztlich haben sie dann aber doch die Wohnung freiwillig verlassen, ohne dass wir die Tür öffnen mussten. Ja, natürlich sind wir auch ein bisschen unzufrieden damit, aber zum Glück hat sich die Situation doch recht schnell gelöst.
1: Wer nicht weiß, wo er unterkommen kann, findet im Begegnungshaus in Groß-Glienicke eine Anlaufstelle. Ganz liebevoll hergerichtet von Hildegard Schumann.
11: Also wir haben erstmal den Saal schön hergerichtet. Dann haben wir für sie Kaffee, Tee gekocht. Ehrenamtliche haben Kuchen gebacken und eine Kiech gebacken und Plätzchen mitgebracht, sodass wir sie rundum versorgen. Wir haben ein paar Spiele dabei, sodass wir auch mit den Menschen spielen können, soweit sie das noch können. Und ja, das war's eigentlich.
1: Aber mehr braucht es ja auch gar nicht. Und zum Glück kann die Einsatzleitung den Sperrkreis schon um 12 wieder freigeben. Die Sprengung der Weltkriegsmunition ist also weitgehend nach Plan gelaufen. Oder wie Sprengmeister Mike Schwitzke sagen würde, relativ angenehm.
12: Aus Groß-Glienicke war das der Bericht von rbb24-Reporterin Stefanie Brockhausen. Dort musste Weltkriegsmunition unschädlich gemacht werden. 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Ja, einfach herrlich. Ist es warm bis heiß, dann hin zu einem See. Besonders im Sommer sind die zahlreichen Seen in Brandenburg ein beliebtes Ausflugsziel, um sich abzukühlen und sich zu entspannen. So auch der Wandlitzsee. Er ist seit über 20 Jahren in Privatbesitz. Trotzdem können die Leute im See baden. Aber für wie lange noch? Um auf Nummer sicher zu gehen, wollen manche, zum Beispiel der Bürgermeister, den See zurückkaufen, andere lieber nicht. Über das Für und Wider dieser Idee berichtet rbb24-Reporter Fred Pilarski.
14: Man kann noch immer angeln, man kann noch immer baden, man kann noch immer drauf paddeln. Der Wandlitzsee hat seit über 20 Jahren einen privaten Eigentümer. Für die Wandlitzer und ihre Gäste hat sich scheinbar nichts geändert. Und doch will Bürgermeister Oliver Borchert jetzt den See zurückkaufen für die Gemeinde.
25: Dieser See ist das Herzstück von Wandlitz. Und wir wollen über ein Beteiligungsmodell, das nennt sich Seepatenschaften, eigentlich allen 25.000 Einwohnern dieser Gemeinde die Möglichkeit geben, an diesem See zu partizipieren.
14: Borchert will symbolische Käufe anregen von kleinen Wasserflächen in dem 270 Hektar großen See. Was der Gemeinde etwas helfen könnte, den Kaufpreis zu stemmen. 1,75 Millionen Euro für den See und für etliche Ufergrundstücke. Gemeindevertreterin Petra Bierwirth von der SPD sieht keinen guten Grund für diesen Kauf.
10: Gerade für die Menschen, die den See nutzen, zum Baden, zum Surfen oder zum Tauchen, ändert sich ja nichts. Das ist ja auch im Wassergesetz so verankert, dass die Wasserfläche für alle Nutzer zugänglich sein muss.
14: Ein Argument, das auch in den Bürgerversammlungen dieser Tage immer wieder auftaucht. Birgit Grossmann vom Ortsbeirat Klosterfelde will lieber eine Kegelbahn. Der See sei kein Problem.
13: Wir haben 40 Versammlungen durchgeführt mittlerweile, Gespräche rauf und runter. Ist alles irgendwo im Sand verlaufen. Ich bin so ein bisschen irritiert. Grundsätzlich, der See ist für alle Menschen, egal wo in Brandenburg, freiwillig nutzbar. Die Gemeinde hat, egal was hier passiert, das Planungshoheitsrecht.
14: Und doch sei es nicht so einfach, argumentiert der Bürgermeister. Es gebe keinen generellen Anspruch, über private Ufergrundstücke an den See zu kommen. Betroffen Surfschule, Angler und Badevereine.
25: Da könnten wir Vorsorge tragen, dass wir das dauerhaft für die Vereine sichern.
14: Kaufen oder nicht? Am 8. Oktober will der Bürgermeister im Gemeinderat zunächst eine Bürgerbefragung auf den Weg bringen.
12: Ein Bericht von rbb24-Reporter Fred Pelarski über einen möglichen Rückkauf des Wandlitzsees. Und soweit der Tag in Berlin und Brandenburg mit Norbert Hansen. 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
21: A10 westlicher Berliner Ring Richtung Dreieck Havelland. Zwischen Großkreuz und Vöben Stau an einer geräumten Unfallstelle. A12 Frankfurt-Oder Richtung Berlin zwischen Briesen und Fürstenwalde Ost Stau plus 20 Minuten. Stadtverkehr Berlin. A100 Stadtring Richtung Wedding zwischen Kreuz Schöneberg und Tunnel Innsbrucker Platz. Da ist die rechte Spur gesperrt. Es gibt eine Gefahrenstelle. Stau ab Britzer Tunnel plus 45 Minuten. Und A100 Richtung Treptow zwischen Schmargendorf und Tempelhofer Damm Stau plus 10 Minuten. Länger dauert es unter anderem auch auf der A115 AWO Stadt einwärts auf der Überfahrt zum Messedamm.
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21: Um 18.30 Uhr mit Miriam Berger. Guten Abend. Umweltverbände und die Verbraucherzentralen haben die Preiserhöhung für das Deutschlandticket kritisiert. Von der Verbraucherzentrale hieß es, ist Rohr eine Preisspirale, an deren Ende kein attraktives Angebot mehr da sei. Die Deutsche Umwelthilfe kritisierte, dass gleichzeitig aber Milliarden für den Tankrabatt ausgegeben werden. Bundesverkehrsminister Bilger und Brandenburgs Verkehrsminister Krumbach haben die Erhöhung um 3,80 Euro auf 66,80 Euro im Monat als unumgänglich verteidigt. Steffen Krach und Derya Çalar sind die neue SPD-Doppelspitze im Berliner Abgeordnetenhaus. Sie wurden in der Fraktionssitzung am Nachmittag gewählt. Das hat eine Sprecherin bestätigt, rbb24-Landespolitikreporterin Kirsten Buchmann.
15: Steffen Krach war der Spitzenkandidat der Berliner SPD im Abgeordnetenhauswahlkampf. Zuletzt arbeitete er als Regionspräsident in Hannover. Davor war er 7 Jahre lang Wissenschaftsstaatssekretär in Berlin. Derya Çalar ist seit 10 Jahren Mitglied des Abgeordnetenhauses. Sie war zuletzt stellvertretende SPD-Fraktionsvorsitzende. Nicht mehr zur Wahl als Fraktionschef trat Raed Saleh an. Er hatte die Fraktion 15 Jahre geleitet.
21: Der Berliner linke Abgeordnete Kotschak gibt seinen Sitz im Innenausschuss des Bundestags ganz auf. Er wolle nicht, dass seine Parteikolleginnen und Kollegen in der wichtigen parlamentarischen Arbeit zusätzlich belastet werden, teilte er am Abend mit. Nach Diskussionen über seine Kontakte zur Familie Remo erklärte Kotschak, er sei im Umgang mit diesen Kontakten seinem eigenen Selbstverständnis nicht gerecht geworden. Er hatte seine Ausschusstätigkeit wegen der Vorwürfe bereits ruhen lassen. Die Innenministerkonferenz muss ihre Beschlüsse nicht mehr einstimmig fassen. Wie die Deutsche Presseagentur berichtet, haben das die Innenminister von Bund und Ländern schon vor einigen Tagen entschieden. Hintergrund ist, dass die AfD künftig an Landesregierungen beteiligt sein und damit auch Innenminister stellen könnte. Die anderen Parteien befürchten, dass durch ein Dauerveto dann politische Entscheidungen blockiert oder erheblich verzögert werden könnten.
0: Volkswagen hat angekündigt, mehrere Tarifverträge zu kündigen. Das solle weitere Kosten einsparen, erklärte die Konzernleitung nach einem Treffen mit Gewerkschaftsvertretern. Aus Hannover, Bertil Starke.
16: Zu den gekündigten Verträgen gehört auch der Manteltarifvertrag. Der bündelt zahlreiche Regelungen für die mehr als 100.000 Beschäftigten in Deutschland. Betriebsratschefin Daniela Carvalho kündigte heftige Auseinandersetzungen zum Jahreswechsel an. Dann endet die Friedenspflicht bei VW. Bei dem heutigen Treffen in Hannover sollte es im Wesentlichen um den Zukunftstarifvertrag gehen. Er sieht eine Beschäftigungssicherung bis 2030 vor. Dieser Vertrag bleibt nach VW-Angaben unangetastet.
0: Die israelische Regierung spricht nach dem gewaltsamen Vorfall auf einem Flug von Dubai nach Tel Aviv von einem versuchten Terroranschlag. Ministerpräsident Netanyahu sagte, einer der Piloten habe die Maschine zum Absturz bringen wollen. Nahost-Korrespondentin Iris Völlnagel.
17: Und eine Stunde vor Ankunft soll einer der Piloten den anderen mit einem Messer verletzt haben, bevor er von Passagieren überwältigt wurde. Das Flugzeug sei nach dem gewaltsamen Vorfall zeitweilig steil in die Tiefe geflogen. Weitere Crewmitglieder, die sich an Bord befanden, konnten das Flugzeug in der saudi-arabischen Stadt Tabuk notlanden. Alle Passagiere sind wohlauf.
0: In Berlin wird ab dem späten Abend der S-Bahn-Verkehr auf der westlichen Ringbahn erheblich eingeschränkt. Grund sind die Arbeiten für den Neubau der Westendbrücke und die Vorbereitungen für die erneute Inbetriebnahme der Siemensbahn, wie ein S-Bahn-Sprecher RBB 24 mitteilte. Von 22 Uhr bis Montag früh fahren deshalb keine Züge zwischen Beusselstraße und Halensee. Stattdessen fährt ein Ersatzverkehr, der hält allerdings nicht am Westkreuz. Soweit die Nachrichten. 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Das Wetter am Abend meist freundlich, aktuell am Berliner Müggelsee 21 und in Wusterwitz 25 Grad. In der Nacht bis auf ein paar Schleierwolken klar, Abkühlung auf 12 bis 8 Grad. Morgen heiter bis wolkig, abends Bewölkungszunahme, Höchstwerte zwischen 22 und 25 Grad. Die Zeit 18.35 Uhr.
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18: mit Martin Polanski. Die 7 Berliner landeseigenen Wohnungsunternehmen stehen mehr denn je im Rampenlicht. Denn sie sollen nach dem Willen der Berliner Linken zukünftig eine noch wichtigere Rolle auf dem Wohnungsmarkt in der Hauptstadt spielen. Heute haben sich Gesobau, WBM und Co. zu ihren Vorstellungen und Erwartungen geäußert. Jan Palluk hat berichtet.
19: Selbstbewusst sind sie die Chefs der landeseigenen Wohnungsunternehmen. Im vergangenen Jahr habe man fast jede zweite Wohnung fertiggestellt, die neu auf den Markt gekommen ist. Insgesamt 5000 Einheiten. Gesamtbestand auch durch Zukäufe rund 400.000 Wohnungen. Geht sogar noch mehr. Milliarden zusätzliches Eigenkapital sollen die Unternehmen erhalten, verspricht die Linkspartei, um damit noch mehr zu bauen. Ingo Malter, Geschäftsführer von Stadt und Land und Sprecher der städtischen Wohnungsunternehmen, sagt, man könne den Output verdoppeln oder sogar verdreifachen.
20: Aber dann müssen alle anderen Parameter stimmen. Wir müssen die Grundstücksverfügbarkeit haben. Ich werde das Tempelhofer Feld jetzt gar nicht erst zitieren. Verfügbarkeit haben. Wir müssen sofortiges Baurecht haben. Wir müssen die Baukapazitäten in der Bauindustrie haben. Wir dürfen nicht gerügt werden und so weiter und so weiter und so weiter.
19: Tatsächlich nämlich blieben die Gesellschaften laut Malta wegen der genannten Gründe hinter den Zielwerten zurück. Zuvor hatte die Stadt die Wohnungsbauförderung pro gefördertes Objekt verdoppelt. Die Förderung funktioniert mit Zuschüssen und zinsgünstigen Krediten. Im Gegenzug müssen die Mieten auf Jahrzehnte niedrig bleiben. Bei voller Förderung dürfen zunächst nur 7 Euro kalt berechnet werden. Ein Bruchteil der Mieten, die in der Branche als kostendeckend gelten. Dennoch sei die Förderung inzwischen attraktiv genug, dass auch wieder Privatinvestoren erwögen, einzusteigen in den Sozialwohnungsbau, sagt Andreas Tiet bei der Förderbank IBB für Finanzierung zuständig. Blick zurück.
26: 95% der geförderten Wohnungen wurden durch die städtischen Wohnungsunternehmen abgenommen. Jetzt sehen wir, dass wir ungefähr 15-20% Privatinvestoren in der Förderung haben.
19: Im Hintergrund agierten Private schon länger, lieferten den kommunalen Unternehmen schlüsselfertige Sozialwohnungen, die diese dann in ihren Bestand aufnehmen. Dennoch bleibe Berlin ein schwieriges Feld für privaten Wohnungsbau, räumt Stadt- und Landgeschäftsführer Malte ein. Hinzu komme:
20: Das politische Umfeld, das jetzt nicht vertrauenserweckend ist im Augenblick, Welcher private Investor möchte in eine Stadt gehen, die ihn morgen vielleicht enteignet?
19: Auch einen ebenfalls von der Linken ins Spiel gebrachten Mietenstopp für seinen Bereich lehnt Malta ab. Die Unternehmen bräuchten die Einnahmen aus dem Bestand, um in Erhalt und ökologischen Umbau zu investieren.
20: Wenn sie heute aufhören zu investieren, dann bricht die Wohnung nicht morgen zusammen, aber irgendjemand muss am Ende die Zeche bezahlen. Und unser Ansatz ist, dass wir lieber moderat Mieten erhöhen. Und deswegen, Mietenstopp ist kontraproduktiv.
19: Derzeit verschicken die landeseigenen Unternehmen Mieterhöhungen zwischen 15 und 30 Euro je Wohnung an zehntausende Bewohner. Das geschehe regelmäßig und habe mit der Wahl und politischen Konstellationen nichts zu tun, sagt Malta. Er verweist auf eine Vereinbarung mit dem Senat. Mieter, die mehr als 27% ihres Nettoeinkommens für die Wohnung aufbringen müssen, werden auf Anfrage entlastet.
18: Ein Beitrag von Jan Palokat. Wir bleiben beim Thema Wohnungsmarkt. Seit der Abgeordnetenhauswahl wird in Berlin noch intensiver darüber diskutiert, ob große private Wohnungsunternehmen vergesellschaftet werden sollten. Gleichzeitig stehen in der Stadt so viele Büros leer wie lange nicht. Warum also nicht Wohnungen daraus machen? Die Idee klingt einfach. Wie realistisch sie tatsächlich ist, hat Wirtschaftsreporter Eftimis Angeloudis nachgefragt.
3: Zu teuer, keine neuen Wohnungen, kein Effekt auf dem Mietmarkt. Seit der Berlin-Wahl werden die Argumente gegen die Vergesellschaftung schärfer und ihre Kritiker suchen nach einer Antwort auf die Wohnungsnot, die ohne Enteignung auskommt. Immer öfter fällt dabei ein Vorschlag, leere Büros zu Wohnungen umbauen.
4: Dieses Instrument aktiviert eben ungenutzten Leerstand. Bei der Vergesellschaftung geht es ja um was ganz anderes,
3: sagt Alexander Kritikos vom Deutschen Institut für Wirtschaftsforschung. Knapp 2 Millionen Quadratmeter Bürofläche stehen in Berlin leer. Doch nicht jedes leere Büro kann eine Wohnung werden, sagt der Marktforscher des Maklerhauses Jones Lang LaSalle, Helge Scheunemann.
6: Es nützt Ihnen ja nichts, wenn Sie 10.000 Quadratmeter großes Büroobjekt haben. Dann haben Sie 3 Etagen Leerstand. Aber Sie können ja nicht diese 3 Etagen jetzt einfach zu Wohnungen machen und die restlichen Quadratmeter in dem gesamten Gebäude bleiben halt Büro. Das heißt, Sie brauchen immer zusammenhängende Leerstandsflächen.
3: Scheunemann rechnet mit einigen tausend möglichen Wohnungen, Kritikos mit rund 10.000. Das wäre ein Zehntel der mehr als 100.000 Wohnungen, die in Berlin fehlen. Und der Umbau ist aufwendig. Jede Wohnung braucht Bad und Küche. Leitungen müssen durch die Decken gebohrt werden. Gerade jahrzehntealte Bürogebäude bergen dabei Überraschungen, sagt Regina Zeitner, Architektin und Professorin für Baubetriebswirtschaft an der HTW Berlin.
7: Man weiß ja auch nie, was sich unter zum Beispiel Teppichboden befindet. Dann ist es doch der Kleber mit Asbest. Dann müssen Sie plötzlich hier noch Schadstoffe entsorgen und. Das ist immer eine Schatzkiste, die Sie aufmachen. Muss aber nicht immer ein Schatz drin sein.
3: Ein Umbau kann somit mehrere Jahre dauern und günstig wird das Wohnen danach nicht, erklärt Marktforscher Helge Scheunemann.
6: Man muss da auch ganz ehrlich sein, bei Umwandlung von Büros zu Wohnen können wir sicherlich keine günstigen Wohnungen schaffen. Also Kostenmiete ist so ungefähr bei 20 Euro pro Quadratmeter.
3: Alexander Kritikos setzt darauf, dass auch teure Wohnungen den Markt entlasten. Wer umzieht, macht eine günstigere Wohnung frei. Doch bei einigen tausend neuen Wohnungen bleibt dieser Effekt überschaubar. Regina Zeitner hält den Umbau dennoch für den richtigen Weg. Technisch sei vieles möglich, wenn Planungsrecht und Geld vorhanden sind und ein Abriss mit Neubau belaste das Klima deutlich stärker. Damit mehr umgebaut wird, will sie Vorschriften lockern, etwa bei Stellplätzen oder beim Denkmalschutz.
7: Was ist jetzt wichtiger, dass Menschen kostengünstig in der Stadt leben können oder dass jetzt wirklich noch dieses Doppelfenster vorhanden ist? Wir brauchen Wohnungen, das ist der Punkt.
3: Die Idee, aus leeren Büros Wohnungen zu machen, ist nicht neu. In der Debatte um die Vergesellschaftung bekommt sie jetzt neuen Auftrieb. An der Rechnung hat sich wenig geändert. Die Umwandlung kann neue Wohnungen schaffen, aber zu wenige, zu teure und zu spät, um den Berliner Mietmarkt zu entlasten.
18: Ein Beitrag von Eftimis Angeloudis. Und das war die Wirtschaft mit Martin Polanski.
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12: Norbert Hansen hier, willkommen. Der Park Sanssouci, die Pfaueninsel, der Lustgarten in Rheinsberg. Ja, mehr als 700 Hektar Gartenanlagen in Berlin und Brandenburg gehören zur Stiftung Preußische Schlösser und Gärten. Und für diese Flächen gibt es seit Anfang des Jahres eine neue Hüterin, die Landschaftsarchitektin Katharina Matteja. Vor welchen besonderen Herausforderungen steht sie als Gartendirektorin? Darüber hat sie mit Magdalena Bienert gesprochen.
22: Und ich sage Hallo, Frau Matteja. Willkommen.
5: Hallo, Frau Bienert. Danke für die Einladung.
8: Sehr, sehr gerne. Ich will es vorweg schicken. Wir kürzen Ihren Arbeitgeber direkt ab, SPSG. Und Sie sind die erste Frau in diesem Amt und verantwortlich für fast 800 Hektar denkmalgeschützte Parkanlagen und Gärten. Und wir haben viel zu besprechen am Ende des Sommers. Wir haben jetzt Ende September. Wann hat denn für Sie der Herbst angefangen? Der meteorologische beginnt am 1. und der kalendarische am 23.
5: Also tatsächlich ist für uns eigentlich der Herbst, muss man sagen, in Teilen schon früher losgegangen, weil wir einfach feststellen, dass sich die Vegetationsperioden auch verschieben. Wir sehen das an den Bäumen, wenn die dann auch schon früher die Blätter sich verfärben und die Bäume ihr Laub verlieren. Also von daher, dieser Übergang ist fließend. Wir halten uns da an keine klaren Daten. Das macht auch keinen Sinn, denn der Garten ist ja ein lebender Organismus und ist auch in einem ständigen Wandel und momentan oder eigentlich schon seit einigen Jahren auch einer sehr starken Dynamik unterzogen.
8: Was bedeutet diese Jahreszeit für Ihre Arbeit und die Ihrer ganzen Gärtnerinnen und Gärtner?
5: Zum einen ist es natürlich so, dass wir ein bisschen durchatmen können nach diesem wieder sehr heißen Sommer, der auch wenn man den Eindruck hatte, dass es diesmal mehr geregnet hat, aber insgesamt doch wieder zu trocken war. Das ist schon immer eine ziemlich anstrengende Zeit für uns, also weil wir mit dem Wässern beschäftigt sind. In der Hinsicht kann man jetzt ein bisschen durchatmen. Mhm. Auf der anderen Seite ist es für uns auch eigentlich dann der Startschuss, wenn es in den Herbst, in die Wintermonate Richtung Winter geht, dass wir dabei sind, uns jetzt auch intensiv um unsere Gehölze vor allem zu kümmern. Das heißt, wir bereiten jetzt alles vor für die Baumarbeiten, die wir dann im Winter durchführen können.
8: Sie sind ja gebürtige Berlinerin, aufgewachsen in Wedding und im schönen grünen Frohnau. Die Frage aller Fragen, mit oder ohne Garten?
5: In Frohnau mit Garten und die Zeit im Wedding hat sich zum Glück, möchte ich jetzt sagen, auf meine ersten zwei Lebensjahre beschränkt, sodass ich die Kindheit wirklich komplett im Grünen verbringen konnte, was sehr, sehr schön war und vielleicht auch schon mich ein bisschen geprägt hat hinsichtlich dem, was dann danach gekommen ist.
8: Ja, ich wollte fragen, was glauben Sie, hat Ihre Leidenschaft entfacht?
5: Also eigentlich waren beide Eltern sehr engagiert, wobei es bei uns nach meinem Gefühl immer ein ziemlich chaotischer Garten war. Also es war nicht streng geordnet, es war aber immer viel Bewegung auch drin. Also meine Eltern haben immer versucht, neue Ideen umzusetzen. Das hat sich auch fortgezogen dann. Also die Urlaube waren wir auch meistens in Gegenden, zum Beispiel in Schweden, im Wald oder also sehr naturnah. Mhm. Und also diese Liebe zur Natur mit allem, was dazugehört an Pflanzen und Tieren, das habe ich definitiv auch von meinen Eltern mitbekommen. Also diese Begeisterung dafür.
8: Dann haben Sie Landschaftsarchitektur angefangen zu studieren oder auch zu Ende studiert angefangen, klingt so, als hätte man es nicht beendet an der TU Berlin und haben währenddessen 2014 schon ein Praktikum bei der SPSG gemacht. Wie muss man sich das vorstellen? Darf man sich da aussuchen, in welche der tollen Liegenschaften man geht oder wie sieht so ein Praktikum aus in der Schlesser Stiftung?
5: Also grundsätzlich darf man sich das aussuchen. Also man kann auf jeden Fall eine Anfrage stellen und wir freuen uns auch immer total über solche Anfragen. Also alle immer gerne bei uns melden und natürlich kann man einen Wunsch äußern. Tatsächlich war es aber bei mir damals ein bisschen anders, weil ganz gezielt eine Studentin oder ein Student gesucht wurde für eine bestimmte Aufgabe und ich habe mich aber sehr für diese Aufgabe interessiert und da ging es um die Publikation Historische Gärten im Klimawandel. Damals von Professor Rode ins Leben gerufen. Es gab auch ein großes Kolloquium dazu, das vorbereitet werden musste. Und von daher saß ich tatsächlich fast ausschließlich in Charlottenburg in der kleinen Orangerie und habe viele Texte gelesen zu Klimawandel und historischen Gärten. Und ja, das ist jetzt aber nicht das klassische Praktikum, würde ich sagen. Aber mich hat es damals auf jeden Fall, ich sag mal, angezündet, um bei der Stiftung auch dann später wieder anzufragen.
8: Nochmal wiederzukommen.
5: Genau.
8: Ja, ja. Professor Rode, Michael Rode war 20 Jahre lang Ihr Vorgänger. Ihnen war also relativ schnell klar, ich will zurück an diese Orte. 2019 ist es passiert als wissenschaftliche Volontärin. Und Sie hatten ja schon diesen Gedanken, man muss die Natur, die Parks für den Klimawandel wappnen und schützen. Das war ja schon damals eines Ihrer Themen, ne?
5: Genau, also das ist eben auch durch dieses, ich sag mal, durch dieses erste Praktikum eben, 2014 bin ich mit diesem Thema in Berührung gekommen. Und das war auch muss ich schon sagen, etwas überraschend, weil man schon auch so im Studium als Landschaftsarchitekturstudentin, Gartendenkmalpflege, denkt man schon, könnte etwas angestaubt sein. Aber diese Thematik des Klimawandels ist ja so aktuell und so ein großes Forschungsgebiet. Und man wusste am Anfang ja auch noch gar nicht so viel dazu. Also es war einfach unglaublich spannend. Und wie das zusammenspielt, eben dieses Erhalten und Schützen und gleichzeitig die Vorbereitung oder die Anpassung auf diese starken Veränderungen, das hat mich halt gleich gepackt.
8: Katharina Matteja noch bei mir, Gartendirektorin der SPSG. Haben Sie schlaflose Nächte, wenn Sie an Ihre Parkanlagen, ich sage jetzt mal Ihre Parkanlagen denken in Bezug auf das Klima, oder sagen Sie, nee, da ist noch nicht alles verloren?
5: Ich würde sagen beides. Also natürlich macht es einem schlaflose Nächte, weil man sich immer wieder auch doch in einem gewissen Maß zumindest hilflos fühlt. Also das eine ist ja, dass wir die ganze Zeit versuchen, uns bzw. unsere Gärten an den Klimawandel anzupassen. Wir wollen aber natürlich eigentlich auch dazu beitragen, dass dieser Klimawandel auch nicht weiter fortschreitet.

0: erprobt, haben uns darüber ausgetauscht und es sind oft ganz einfache Sachen. Vieles, was auch tatsächlich historisch betrachtet nichts Neues ist, wo auch einfach dieses Erfahrungswissen der Menschen, die bei uns arbeiten, eine ganz, ganz entscheidende Rolle spielt, was jetzt so wiederentdeckt wird. Also zum Beispiel Bodenverbesserungsmaßnahmen ist ein ganz kleines Beispiel, kennt inzwischen natürlich jede Hobbygärtnerin, jeder Hobbygärtner auch selbst. Wenn ich den Boden verbessere mit wasserhaltenden Medien, Substraten, ob das jetzt Pflanzenkohle ist oder wie auch, ich sag mal, zu Friedrichszeiten Schafswolle beispielsweise, kann ich dazu beitragen, dass neu gepflanzte Bäume zum Beispiel besser mit Wasser versorgt werden. Ein ganz wichtiger Punkt oder eine ganz wichtige Strategie, die wir jetzt auch weiter verfolgen werden, ist auch, dass wir feststellen, die Gehölze, die unter diesen schlechten Bedingungen in den letzten, ich sag mal, 8 bis 10 Jahren sich bei uns entwickelt haben, die haben ein großes Potenzial, weil sie haben sich entwickelt in diesen trockenen Sandböden, unter der Hitze, unter Wassermangel. Das hat großes Potenzial, sich anzupassen. Und wir bauen deshalb zunehmend auf Gehölze, die in unseren eigenen Beständen auf natürliche Weise aufwachsen. Wir kultivieren diese Gehölze dann in eigenen Baumschulen und pflanzen sie dann eben an der passenden, gewünschten Stelle wieder aus. Und das ist eben etwas, was sich schon verändert hat. Früher hat man eigentlich überwiegend in Baumschulen eingekauft. Und wir stellen einfach fest, dass diese Ware, die wir aus den konventionellen Baumschulen bekommen, viel zu gut versorgt ist, verwöhnt ist mit Wasser, Nährstoffen und allem. Und bei uns maximal, würde ich sagen, 2 Jahre überstehen in unseren Sandböden und dann ist es vorbei. Also das ist so eine Strategie, die wir auch weiter verfolgen werden.
1: Wir, also ich meine jetzt vor allem mich und alle anderen, die ihre Parks eher besuchen, um zu entspannen. Wir konsumieren ja einfach nur. Wir sind ja Nutznießer ihrer guten Arbeit und die all ihrer Kolleginnen und Kollegen, muss man ja mal einfach so sagen. Ich frage mich, wird das auf Dauer so funktionieren können, dass wir Passivparks nutzen oder muss da auch ein Umdenken stattfinden bei uns?
0: Ich denke, grundsätzlich soll es immer so sein, dass unsere Parkanlagen für alle offen sind. Wir sind öffentliche Grünanlagen und wir erhalten diese Gärten ja auch nicht nur um ihrer selbst willen. Wir möchten kein abgeschlossenes Museum sein, wo nur bestimmte Personen Zutritt haben. Wir sind offen für alle. Wir sind nicht offen für alles, würde ich sagen. Und das ist vielleicht das Umdenken, was stattfinden sollte, dass den Menschen vielleicht bewusster wird, wie fragil diese Gärten sind, welcher Wert in diesen Anlagen steckt, welchen Wert sie eben haben für die Ökologie, für die Erholung und eben auch vor allem, wie viel leidenschaftliche, harte Arbeit da drin steckt und dass es mehr geschätzt wird und entsprechend man auch pfleglich mit diesen Anlagen umgeht.
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3: Mit Anna Patacek. Die Nikolaikirche in Berlin ist ein besonderer Ort. Sie liegt im historischen Zentrum von Berlin. Sie ist keine Pfarrkirche mehr, sondern sie gehört zum Berlin-Museum. Und in ihr gibt es Ausstellungen, wie jetzt von der Künstlerin Annika Kaas. Deren Arbeiten waren in diesem Jahr schon im Hamburger Bahnhof zu sehen. Jetzt bespielt sie die Kirche. Ab Freitag zu erleben. Und Kulturreporterin Sophie Chilwick war heute schon vor Ort und hat sich die Ausstellung angeschaut. Oder man müsste eigentlich eher besser sagen, angehört hat. Kollege Stefan Oschwarz hier vorhin gefragt.
4: Angehört ist auf jeden Fall korrekter, denn es handelt sich um eine Soundinstallation. Es geht mit einem Glockenspiel vor der Kirche los. Dann geht es weiter durch die Tür in den Eingangsbereich zur Kanzel, in den Innenbereich bis zum Kircheninnenschiff. Insgesamt 7 Klanginstallationen sind in 50 Minuten zu erleben.
5: Also ein Kirchenrundgang, wenn man so will, mit Musik, kann man es so zusammenfassen?
4: Es ist mehr als nur Musik. Annika Kaas ist bekannt für ihre mehrdeutigen Klangpanoramen. Sie recherchiert immer sehr genau zu den Orten, für die sie ein Kunstwerk entwickelt. So hat sie sich auch intensiv mit dem Nikolaiviertel und seiner Kirche auseinandergesetzt.
6: Für mich dann eben auch interessant gewesen, weil es ist eines der ältesten Gebäude und ist die älteste Kirche in Berlin. Und das hat für mich aber auch wie so ein Marker funktioniert oder wie so ein Standpunkt, von dem sich dann auch die gesamte Stadt über die Jahrhunderte in alle Richtungen erstreckt hat.
4: Genau, sagte Annika Kaas mir heute, die Künstlerin. Sie hat zum Beispiel herausgefunden, dass früher Kinder aus armen Verhältnissen im Chor der Kirche mitgesungen haben. Sie wurden aber versteckt hinter den Erwachsenen, die gesungen haben. Sie waren nicht präsentabel offenbar. Und hier

0: sind eben auch Kinder nun in der Kirche zu hören, aber keine, die zum Singen gezwungen werden, sondern solche, die für erwachsene Ohren vielleicht zusammenhangsloses Zeug reden, also Kinder, die Kind sein dürfen.
1: Nun ist ja die Nikolaikirche nicht irgendeine, sondern die älteste Berlins. Inwieweit nimmt denn die Künstlerin Bezug auf das Gebäude?
0: Also es gibt in den musikalischen Stücken immer wieder Referenzen zu dem Komponisten Johann Krüger und dem Dichter und Pfarrer Paul Gerhard, die hier in der Nikolaikirche im 17. Jahrhundert gewirkt haben. Aber was auch total schön ist, Berlin ist in dieser Arbeit der zentrale Akteur. Von der Kirche aus ist Annika Kaas in die Kieze Berlins gegangen, in Clubs, in Spätis, auf Märkte, in Parks. Sie hat dort Klänge aufgenommen. Manche davon sind auch wiederzuerkennen, die Berliner U-Bahn zum Beispiel. Sie hat aber auch Berlinerinnen und Berliner gebeten, eine bestimmte Melodie nachzusummen, die sie nachträglich dann zu einem riesigen Ort und zeitversetzten Chor zusammengefügt hat.

0: Das klingt ja so ein bisschen wie Üben vor dem eigentlichen Singen. Ja. Darf man da eigentlich mitsingen, wie sonst auch in der Kirche?
1: Es geht weniger ums Singen, vielleicht eher ums Summen, wie wir es ja auch jetzt gerade gehört haben. Aber es hat einen ganz interessanten Effekt. Einerseits wirken diese Klänge wie so eine Meditation, bei der man sich mit sich selbst beschäftigt, sich besinnt. Gleichzeitig hat diese Ausstellung aber einen explizit verbindenden Charakter. In der Mitte, wo einst Kirchenbänke in den Reihen standen, befinden sich jetzt blaue Bänke zum Liegen und Sitzen, wie sie in vielen Parks auch zu finden sind. Und man kann sich hier ausruhen, man kann zuhören oder sich auch leise unterhalten. Also es ist eine Gemeinschaftserfahrung, wie sie auch in einem Chor vorhanden ist. Oder wie eben Berlin für sie ist, sagte mir Annika Kaas. Es ist ein Ort für sie, an dem man sich begegnet. Und dass sie das in der Nikolaikirche ermöglicht, ist in einem der ältesten Gebäude Berlins überhaupt, im Zentrum der historischen Mitte, wo heute viele Berliner und Berlinerinnen vielleicht gar nicht mehr hingehen, das bildet doch einen schönen Bogen.
2: Kulturreporterin Sophie Chilwick. Sie hat die Soundinstallation Chorus in der Nikolaikirche in Berlin-Mitte vorgestellt, zu sehen und vor allem zu hören, ab Freitag bis 18. April kommenden Jahres. Wie gehen Museen damit um, dass sie oft Objekte besitzen, die eigentlich zu empfindlich sind, um ausgestellt zu werden? Die CX-Studios der Filmuniversität Babelsberg präsentieren jetzt eine digitale Lösung in einer Ausstellung, die sich mit historischen Kostümen befasst. Kulturreporterin Nele Sten hat sie sich angeschaut.
3: Ein aufwendig genähtes Ballkleid aus einer Operette, ein etwas verblichenes mexikanisches Wollkleid und eine Robe für eine Opernbesucherin. Diese historischen Kostüme aus DDR-Filmproduktion verbergen sich im Depot des Filmmuseums Potsdam. Um sie zu bewahren und auch weiterhin öffentlich zu zeigen, hat man für die Ausstellung diese Kostüme mit einem 3D-Scan-Verfahren digital erfasst und wieder tragbar gemacht. Videos zeigen KI-generierte Frauen und Männer in den historischen Kleidungsstücken. Projektleiter der Ausstellung, Björn Stockleben.
4: Bei historischen Filmkostümen ist es so, dass es einerseits welche gibt, die kannst du eigentlich gar nicht mehr aus der Packung nehmen. Die zerfallen fast, die kann man gar nicht mehr ausstellen. Und wenn man sie ausstellt, hängt man sie meistens nur hin. Aber Textilien sind dazu da, getragen zu werden. Die muss man in der Bewegung sehen, im Fließverhalten. Und genau das können wir mit unseren digitalen Zwillingen von diesen Kleidungsstücken leisten.
3: Stellt sich die Frage, können diese digitalen Zwillinge die analogen Originale ersetzen? In der Ausstellung wird genau deshalb Raum für Feedback geschaffen. Denn sie beschäftigen sich auch damit, wie historische Bestände künftig digital genutzt werden können. Dabei helfen Eindrücke der Besucher. Sie werden eingeladen, ihre Eindrücke und auch ihre Kritik an den Ergebnissen aufzuschreiben.
4: Also ich freue mich auf jeden Fall auf jeden Widerspruch. Zum Beispiel, wenn jemand sagt, okay, diese historischen Kostüme, warum nutzt ihr die in einem Kontext, der überhaupt nichts damit zu tun hat? So, das ist ja nicht nur Staffage, sondern da steckt ja auch Geschichte hinter und ein Sinn. Solche Diskussionen könnten wir führen und die soll man auch führen.
3: Für Björn Stockleben geht es bei dem Projekt um mehr als die Digitalisierung von Kostümen. Für ihn stellt sich auch die Frage, welche Rolle künstliche Intelligenz künftig im Kulturbetrieb spielen soll.
4: Dort, wo man sich einfach die Arbeit einfacher machen will und dafür unter Umständen auch, sagen wir, durchschnittlichere Resultate in Kauf nimmt, dort ist sie sicherlich fehl am Platz. Und das ist so die Abwägung. Ne? Also es ist bei uns wichtig, dass wir es nutzen, um das Originalkostüm neu zu entdecken. Nicht Selbstzweck, um mal auszuprobieren, was KI kann.
3: Noch steht also nicht fest, wohin das Experiment der Filmuniversität Babelsberg führt. Genau deshalb wird die Ausstellung auch als Work in Progress präsentiert. Zwischen historischen Kostümen, digitalen Abbildern und KI-generierten Videos bleibt hier also offen, wie die Nutzung neuer Technologien unseren Umgang mit kulturellem Erbe verändern kann.
2: Die Ausstellung Digital Revival im Schaudepot des Filmmuseums Potsdam läuft bis zum 30. Oktober, ist kostenfrei. Und das war die RBB 24 Inforadio Kultur.
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6: A12 Frankfurt-Oder Richtung Berlin zwischen Briesen und Fürstenwalder Ost Stau. Stadtverkehr Berlin A100 Stadtring Richtung Wedding. Zwischenkreuz Schöneberg und Tunnel Innsbrucker Platz ist die rechte Spur gesperrt. Dort gibt es eine Gefahrenstelle. Stau ab Britzer Tunnel plus 45 Minuten.
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6: Um 19 Uhr mit Miriam Berger. Guten Abend.
2: Verbraucherschützer und Umweltverbände kritisieren die Preiserhöhung für das Deutschland-Ticket. Die Verbraucherzentrale spricht von einer Preisspirale, an deren Ende bald kein attraktives Angebot mehr stehe. Brandenburgs Verkehrsminister Krumbach verteidigt die Erhöhung dagegen. Juliana Koch, RBB 24.
7: Weitere Kostensteigerungen könnten allerdings nicht dauerhaft an die Fahrgäste weitergegeben werden, betonte Krumbach. Als Alternative müsse der Bund seine Zuschüsse erhöhen. Die Länder könnten zusätzliche Kosten nicht übernehmen. Der zuständige Koordinierungsrat hatte heute entschieden, den Preis des Deutschland-Tickets ab Januar von monatlich 63 Euro auf 66,80 Euro anzuheben.
2: Steffen Krach und Derya Çalar sind die neue SPD-Doppelspitze im Berliner Abgeordnetenhaus. Sie wurden in der Fraktionssitzung am Nachmittag gewählt, wie eine Sprecherin bestätigte. Krach erhielt demnach 73%, die Co-Vorsitzende Çalar 91%. Vorgänger Raed Saleh trat nach 15 Jahren nicht mehr an. Seinen Rückzug hatte er damit begründet, die Konsequenzen aus der Niederlage seiner Partei bei der Abgeordnetenhauswahl zu ziehen. Der Berliner linke Abgeordnete Kotschak gibt seinen Sitz im Innenausschuss des Bundestags ganz auf. Er wolle nicht, dass seine Parteikolleginnen und Kollegen in der wichtigen parlamentarischen Arbeit zusätzlich belastet werden, teilte er am Abend mit. Nach Diskussionen über seine Kontakte zur Familie Remo erklärte Kotschak, er sei im Umgang mit diesen Kontakten seinem eigenen Selbstverständnis nicht gerecht geworden. Er hatte seine Ausschusstätigkeit wegen der Vorwürfe bereits ruhen lassen. Nach dem gewaltsamen Vorfall auf einem Flug von Dubai nach Tel Aviv geht die israelische Regierung von einem versuchten Terroranschlag aus. Verteidigungsminister Katz sagte, der dschihadistische Anschlag sei durch den Mut einiger Passagiere verhindert worden. Nach Angaben aus Tel Aviv soll einer der Piloten auf den anderen eingestochen haben. Ziel sei es gewesen, das Flugzeug zum Absturz zu bringen. Die landeseigenen Wohnungsunternehmen in Berlin haben Details zu den geplanten Mieterhöhungen bekannt gegeben. Danach steigt die Miete in etwa jedem vierten der insgesamt 400.000 Miethaushalte. Die Erhöhung liege durchschnittlich zwischen 15 und 30 Euro. Bei größeren Wohnungen könne sie aber auch bei 100 Euro liegen. Als Grund wurden stark gestiegene Bau- und Instandhaltungskosten genannt. Soweit die Nachrichten. 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Das Wetter am Abend meist freundlich, aktuell in Berlin Buch 20 und in Lenzen an der Elbe 23 Grad. In der Nacht Abkühlung auf bis zu 8 Grad, morgen heiter bis wolkig bei bis zu 25 Grad. Die Zeit 19.03 Uhr.
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8: Norbert Hansen hier, einen schönen guten Abend. Bis zum Vormittag war ja gar nicht klar, ob Union und SPD einen Kompromiss in ihrem Streit um die Pflegeversicherung finden würden. Aber am Ende hat es dann doch geklappt. Das Bundeskabinett hat jetzt eine erste Reform auf den Weg gebracht. Bundesgesundheitsminister Carsten Linnemann von der CDU betonte, es gehe nicht nur ums Sparen in der Pflege, aber die angestrebten Strukturreformen, die werden zunächst mal in eine Kommission verlagert. Mehr dazu jetzt von Ruth Kirchner aus unserem Hauptstadtstudio.
9: Tagelang haben Union und SPD um eine Pflegereform gerungen. Bis zu Beginn der Kabinettssitzung am Vormittag war unklar, ob sich die Koalitionspartner einigen würden. Am Mittag trat Bundesgesundheitsminister Carsten Linnemann, CDU, sichtlich erleichtert vor die Mikrofone.
10: Ich bin froh, dass wir heute diesen ersten wichtigen Schritt gegangen sind zur Stabilisierung des Pflegesystems. Wir brauchen Verlässlichkeit für die zu pflegenden Menschen in Deutschland und für ihre Angehörigen.
9: Die Pflegeversicherung steckt tief in den roten Zahlen. Im kommenden Jahr droht eine Finanzlücke von rund 8 Milliarden Euro. Um diese zu schließen, hat das Kabinett, wie es heißt, erste Hilfemaßnahmen auf den Weg gebracht. Kinderlose sollen mehr in die Pflegeversicherung einzahlen. Ihr ohnehin höherer Beitrag wird um 0,3 Prozentpunkte erhöht. Auch die Beitragsbemessungsgrenze steigt, also der Teil des Einkommens, der für die Berechnung des Beitrags herangezogen wird. Aber auch Pflegebedürftige müssen sich auf neue Belastungen einstellen, sagt Linnemann.
10: Wir werden zum Beispiel das Begutachtungssystem ändern und es zielgenauer ausgestalten.
9: Das heißt, es dürfte künftig schwieriger werden, einen Pflegegrad zu bekommen. Der Gesetzentwurf sieht vor, die Voraussetzungen für die Einstufungen zu verschärfen. Gleichzeitig sollen die Vorsorge und die Begleitung von Pflegebedürftigen verbessert werden. Einige ursprünglich geplante Kürzungen sind vom Tisch, etwa Abstriche bei den Rentenversicherungsbeiträgen für pflegende Angehörige. SPD-Fraktionsvize Dagmar Schmidt sagt, die Sozialdemokraten konnten die schlimmsten Kürzungen verhindern und setzen jetzt auf eine Expertenkommission, die Strukturreformen beraten soll.
11: Im Kabinett wurde erreicht, dass jetzt die Ergebnisse der Kommission schneller vorliegen müssen, sodass wir auch schneller beraten können und schneller zu einer wirklichen Strukturreform kommen mit einer fairen Finanzierung und verlässlichen Leistungen, die Menschen in einer schwierigen Lebenssituation gut unterstützen.
9: Diese Kommission soll grundlegende Vorschläge für Reformen der Pflegeversicherung vorlegen. Dort dürfte auch die SPD-Forderung nach einem Pflegedeckel diskutiert werden, um den Eigenanteil an den Heimkosten zu begrenzen. Oder die Forderung nach Zuschüssen aus der privaten Pflegeversicherung. Bis Anfang nächsten Jahres sollen Vorschläge vorliegen. Kritik kommt von den Grünen. Ihre Co-Fraktionschefin Britta Hasselmann spricht von einer Einigung auf den kleinsten gemeinsamen Nenner, nämlich auf ein Sparpaket.
12: Und zwar betroffen werden Angehörige sein, Pflegebedürftige. Und es wird keine strukturellen Veränderungen geben, die so notwendig wären und die auch auf der Hand liegen. Das verschiebt man als Koalition wieder in eine Kommission.
9: Kritik auch von den Linken. Sie fordern eine Pflegevollversicherung, in der die Kosten in der stationären und ambulanten Langzeitpflege komplett übernommen werden. Die AfD kritisiert die höheren Belastungen eines Teils der Versicherten und fordert grundlegende Reformen. Kritik aber auch aus den Reihen der SPD. Die saarländische Ministerpräsidentin Anke Rehlinger sagt, die CDU habe eine Entlastung bei den Pflegekosten vorerst verhindert. Das sei keine Reform, sondern erst einmal nur ein Weiter-so. Ein Vorgeschmack auf die weiteren Debatten. Nach dem Kabinettsbeschluss wird der Gesetzentwurf im nächsten Schritt im Bundestag debattiert.
8: Rothkirchner war das über die ersten Schritte der Pflegereform. Das Deutschland-Ticket für Bus und Bahn wird ab kommendem Jahr noch einmal teurer. Der Preis soll dann ab Januar von jetzt 63 Euro auf dann 66,80 Euro im Monat steigen. Das haben die Verkehrsminister der Länder mitgeteilt. Auch Job- und Semestertickets werden teurer. Wieso es zu der erneuten Preiserhöhung kommt, das erklärt aus dem Hauptstadtstudio Jim Bob Nikschas.
13: Gestartet war das Deutschlandticket im Mai 2023 für damals noch 49 Euro im Monat. 2025 wurde der Preis bereits auf 58 Euro angehoben, 2026 dann auf 63 Euro. Der Grund war jedes Mal derselbe, die steigenden Kosten. Das Deutschlandticket bringt den Verkehrsunternehmen deutlich weniger Einnahmen als ihre regionalen Ticketabos. Der Verlust wird zwar vom Staat ausgeglichen, Bund und Länder zahlen noch bis 2030 jeweils 1,5 Milliarden Euro im Jahr, zusammen also 3 Milliarden Euro. Das aber reicht nicht, um die tatsächliche Finanzierungslücke zu schließen. Die wird inflationsbedingt jedes Jahr größer. In diesem Jahr fällt besonders der stark gestiegene Dieselpreis ins Gewicht. Zum ersten Mal wurde der neue Preis für das Deutschlandticket nun nicht von der Politik festgelegt, sondern nach einer speziellen Formel berechnet. Die berücksichtigt das Verhältnis von Kosten, Einnahmen und Zuschüssen durch die Politik. Das Ergebnis für 2027: eine Preiserhöhung von knapp 4 Euro. Dass die knapp 14,5 Millionen Abonnenten des Tickets künftig mehr bezahlen sollen, ist politisch gewollt. Bund und Länder hatten sich darauf geeinigt, ihren Zuschuss für das Deutschlandticket nicht zu erhöhen. Kritik an der Preiserhöhung kommt nun unter anderem von der Deutschen Umwelthilfe, von Fahrgastverbänden und der Linken. Sie kritisieren unter anderem, dass Bund und Länder 2,5 Milliarden Euro für einen Tankrabatt ausgeben, während Bus- und Bahnfahren teurer werden soll.
8: Soweit Jim Bob Nikschas. Das Deutschlandticket wird 3,80 Euro teurer ab Januar. Und von Bus und Bahn schauen wir jetzt aufs Auto, genauer auf den Volkswagen-Konzern. Nämlich dort verschärft sich der Konflikt zwischen der Arbeitnehmerseite und der Chefetage weiter. Im Ringen um schärfere Sparmaßnahmen hat der kriselnde Autobauer heute fast alle Tarifverträge gekündigt. Was das bedeutet, dazu Reporter Bertil Starke aus Hannover.
14: Der nüchterne Eingang eines Hotels in Hannover passt so gar nicht zur Gemütslage der Arbeitnehmervertreter. Nur wenige Meter entfernt hatte die VW-Chefetage in einem Besprechungsraum ihnen gegenüber eine Bombe platzen lassen. Die Kündigungen zahlreicher Tarifverträge. Als VW-Betriebsratschefin Daniela Cavallo im Anschluss vor dem Hotel vor die Kameras tritt, ist sie empört.
15: Diese Art und Weise, wie der Vorstand mit der Belegschaft umgeht, ist sehr kontraproduktiv, um eine Krise gemeinsam zu meistern.
14: Für Arne Maiswinkel, den Markenpersonalvorstand von VW, sind die drastischen Schritte alternativlos. Volkswagen muss aus seiner Sicht schnell reagieren.
16: Unser wirtschaftliches Umfeld hat sich in den vergangenen Monaten wesentlich verschärft. Die Marktsituation hat sich auch noch weiterhin extrem verschärft. Vor dem Hintergrund ist es unser oberstes Ziel, die Wettbewerbsfähigkeit von Volkswagen zu steigern.
14: Auf der Arbeitnehmerseite lösen solche Aussagen Kopfschütteln aus. Ja, die Lage in der Autoindustrie und bei VW sei schwierig, meint IG Metall-Verhandlungsführer Thorsten Gröger. Trotzdem:
17: Die Änderung von Rahmenbedingungen allein, die löst nicht aus, dass Zusagen, die in einem Vertrag gemacht werden, dass diese Zusagen nicht eingehalten werden. Also insofern wäre es heute die Chance gewesen für das Unternehmen, sich klar zu diesen Zusagen zu bekennen und eben auch für entsprechende Klarheit gegenüber der Belegschaft zu sorgen.
14: Der Ton für die anstehenden Tarifverhandlungen ist gesetzt. Volkswagen betont, das Unternehmen halte sich an Verträge. Gemeint ist vor allem der Zukunftstarifvertrag. Der wurde vor 2 Jahren vereinbart. Danach gibt es Beschäftigungssicherung bis 2030. Im Gegenzug baut VW sozialverträglich zehntausende Stellen ab. Für VW-Markenpersonalvorstand Maiswinkel ist das auch künftig der einzig richtige Weg.
16: Vor diesem Hintergrund haben wir fristgerecht zum 31.12.26 auch verschiedene Tarifverträge gekündigt. Das öffnet uns einen Verhandlungsraum, um die erforderlichen Maßnahmen dann auch zu vereinbaren.
14: Andere Dinge sind für die Vertreter der VW-Belegschaft momentan mindestens genauso wichtig. Betriebsratschefin Daniela Cavallo fordert klare Perspektiven.
15: Die Belegschaft, die ist ja bereit, auch Krisen anzuerkennen und zu sagen, okay, wir müssen alle irgendwie den Gürtel enger schnallen. Aber klar ist auch, die Frage ist ja, wofür mache ich das? Und dafür braucht es immer das, was wir sagen, ein Zielbild. Und vor allen Dingen ein Zielbild, das verlässlich ist.
14: Zum Jahreswechsel endet bei VW die Friedenspflicht. Arbeitskämpfe im Anschluss sind nach dem Treffen in Hannover nun deutlich wahrscheinlicher geworden.
8: Aus Hannover war das NDR-Reporter Bertil Starke. VW kündigt zahlreiche Tarifverträge.
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8: Die Mauer steht schon fast 40 Jahre nicht mehr, aber materiell gibt es nach wie vor große Unterschiede zwischen Ost und West in Deutschland. Das ist ein Ergebnis im neuen Bericht der Ostbeauftragten der Bundesregierung, kurz vor dem Tag der deutschen Einheit am 3. Oktober. Hauptstadtkorrespondentin Nicole Markwald fasst zusammen.
2: Sich etwas aufbauen, vorsorgen, die eigene Zukunft selbst gestalten. Die Ziele von Menschen im Osten und Westen Deutschlands sind ähnlich. Doch die Aufstiegschancen sind auch 36 Jahre nach der Wiedervereinigung unterschiedlich. Menschen im Osten besitzen im Schnitt nur halb so viel Vermögen wie im Westen, auch weniger Immobilien. Und bei Erbschaften und Schenkungen ist der Unterschied eklatant. Im Westen wird 4-mal so viel vererbt und geschenkt wie im Osten. Danach befragt, was es braucht, um voranzukommen, nennt die große Mehrheit Leistung und Fleiß. Auch Bildung und Ausbildung sind ihnen wichtig. Doch die Ostbeauftragte Elisabeth Kaiser erklärt:
18: Und dann kommen wir zu der großen Lücke. Weil tatsächlich fragt man, was beim Aufstieg wirklich zählt, dann werden vor allen Dingen Vermögen, Beziehungen und soziale Herkunft genannt. Und Leistung und Fleiß liegt nur noch bei 69%.
2: Fatal. Weil wenn Menschen nicht mehr daran glauben, aus eigener Kraft voranzukommen, sagt die SPD-Politikerin, dann probieren sie es vielleicht auch nicht mal mehr.
18: Und ich denke, genau das können wir uns als Gesellschaft nicht leisten.
2: Die Ostbeauftragte hatte aber auch gute Nachrichten. Ohnehin möchte sie lieber über die Chancen Ostdeutschlands statt der Defizite sprechen. Sie nennt zum Beispiel die hohe Dynamik bei Innovationen. Fortschritte gäbe es auch bei der Zahl Ostdeutscher in Führungspositionen der obersten Bundesbehörden. Der Anteil stieg auf inzwischen 16,3%. Aber in anderen Bereichen, wie in Führungspositionen der Bundeswehr, in Vorständen von DAX-Konzernen oder auf Richterposten, sind Ostdeutsche noch immer selten bis gar nicht zu finden. Kaiser sagt:
18: Aber weiterhin gilt, und das sehen wir überall, je höher die Führungsebene, desto geringer ist tatsächlich der ostdeutsche Anteil.
2: Wenn Ostdeutsche in Führungspositionen fehlen, dann fehle bei wichtigen Entscheidungen ein großer Teil der Erfahrungen in Deutschland, bedauert Kaiser.
8: Soweit Nicole Markwald aus dem Hauptstadtstudio. Weiter geht's mit Astrid Kretschmer.
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2: Und zwar mit Handball. Der SC Magdeburg empfängt aktuell den THW Kiel zu einem der absoluten Spitzenspiele der Handball-Bundesliga. Magdeburg und Kiel sind in der Tabelle wieder oben dabei, wobei der THW noch ohne Niederlage dasteht. Reporter der Partie ist Jens Lampe. Hallo Jens.
19: Hallo, es ist eine Paradenshow bisher, muss ich sagen.
2: Ja, also ja, das ist, hört sich nach einem eher offenen Spiel an. Oder was siehst du für ein Spiel?
19: Ich sehe ein Spiel zweier Torhüter, die jetzt schon 6 Paraden in den ersten 12 Minuten gezeigt haben. Andy Wolf beim THW Kiel und Matej Mandic, der zaubert im SCM-Kasten eine Parade nach der anderen auf das Spielfeld. Und deswegen führen die Magdeburger hier nach jetzt gespielten 12 Minuten mit 5:3, haben den Ball und könnten auf 3 Tore plus stellen. Der SCM in den letzten Jahren nicht so glücklich mit dem THW Kiel, denn die Kieler haben aus den letzten 5 Spielen 4 gewonnen, keins verloren. Die Magdeburger werden mal wieder dran. Also die Anfangsphase, diese ersten 12 Minuten, die gehören den Elbestädtern, obwohl dieses 5:3, es hätte auch leicht 4:4 stehen können oder eben auch 6:3. Es ist ein sehr, sehr enges Spiel, da entscheiden die ganz kleinen Momente und eben die Torhüter Wolf und Mandic in den beiden Kasten, in den beiden Toren. Das sind im Moment die wichtigsten Faktoren in diesen ersten 12,5 Minuten. Der SCM könnte ja am THW Kiel vorbeiziehen in der Tabelle, auch wenn es noch ein früher Zeitpunkt ist. So wissen doch beide Mannschaften, dass das hier ziemlich, ziemlich auch richtungsweisend für den weiteren Verlauf der Meisterschaft ist und dass dieses Spiel vielleicht auch 4 Punkte am Ende wert sein kann. So, Magdeburg bleibt dabei, bis es Glück gehabt. Eigentlich wollten die Schiris da schon auf Abwurf geben für den THW. Magdeburg nochmal über die Zentrale, dann wieder Andreas Wolf mit einer Fußparade. Es bleibt also vorerst hier beim 5:3 für den SCM.
2: Herzlichen Dank. Jens Lampe war das live aus Magdeburg. Und wir schauen noch zum Fußball. Klappt es denn im dritten Anlauf mit dem ersten Sieg? Bundestrainer Jürgen Klopp steht schneller als erwartet unter Erfolgsdruck. Gegen Serbien geht es morgen für die deutsche Nationalmannschaft in der Nations League um viel. André Siems.
20: Der Bundestrainer hat auf der letzten Pressekonferenz vor dem Spiel gegen Serbien sogar ein paar Details zur Aufstellung verraten. Jonas Obig wird sein Nationalmannschaftsdebüt geben und zum ersten Mal im Tor für die deutsche A-Mannschaft stehen. Als Kapitän könnte Serge Gnabry das Team auf das Feld führen. Jürgen Klopp meinte, der Spieler mit den meisten bisherigen Einsätzen habe diese Ehre. Das wäre eigentlich Gnabry. Die Serben erwartet der Bundestrainer bissig und mit allen Wassern gewaschen. Jeder würde für den anderen kämpfen. Seine Mannschaft nahm Klopp in Schutz. Man benötige noch Zeit für bestimmte Abläufe. Aber dann soll ein Team auf dem Rasen stehen, das jedem Gegner Probleme bereiten kann.
2: Soweit André Siems. Für Nico Schlotterbeck ist der DFB-Lehrgang dagegen zu Ende. Der Innenverteidiger verletzte sich zu Beginn des heutigen Abschlusstrainings vor der Partie und wird auch für das Spiel am Sonntag in Griechenland ausfallen. Schlotterbeck war umgeknickt, wie der DFB mitteilte. Handelt es sich um eine Außenbandverletzung im rechten Sprunggelenk. Hier schon mal der Hinweis, die Partie Deutschland gegen Serbien beginnt morgen um 20.45 Uhr. 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Und soweit der Sport mit Astrid Kretschmer.
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8: Hallo und herzlich willkommen. Ich bin Norbert Hansen und das ist der Tag in Berlin und Brandenburg. Wir starten am BER. An keinem anderen Flughafen in Deutschland werden so häufig Drohnen gesichtet wie am BER. Mit Folgen. Schon mehrmals musste der Flugverkehr unterbrochen werden. Damit das aber in Zukunft besser wird, bekommt der Flughafen Berlin-Brandenburg als erster internationaler Verkehrsflughafen in Deutschland ein neues Erkennungssystem für Drohnen. Einzelheiten dazu von rbb24-Reporterin Oda Tischewski.
21: Starts verschoben, Landungen ausgesetzt, Maschinen umgeleitet. 7-mal passiert. Allein am Flughafen Berlin-Brandenburg, allein in den ersten 6 Monaten des laufenden Jahres, zuletzt vor einer Woche. Drohnen waren der Grund. 28 Sichtungen gab es insgesamt am BER, so viele wie an keinem anderen deutschen Flughafen. Selbst Frankfurt-Main hatte eine weniger. Bundesverkehrsminister Steffen Bilger ist besorgt.
22: Die zunehmenden Drohnensichtungen im Umfeld deutscher Flughäfen, aber auch der Vorfall in Leipzig, haben sehr deutlich gezeigt, dass wir die Gefahr durch Drohnen ernst nehmen müssen.
21: Und deswegen hat der BER seit gestern Abend ein neues Erkennungssystem für Drohnen. Für die Privaten, die sich manchmal verirren oder mutwillig stören, aber auch für jene, die angreifen sollen, in welcher Art auch immer, wie im August am Flughafen Halle-Leipzig. Beide Arten sollen in Zukunft schneller erkannt und damit auch schneller auf sie reagiert werden können. Brandenburgs Infrastrukturminister Robert Krumbach erklärt, wie Mensch und Technik zusammenarbeiten.
0: Sowohl die deutsche Flugsicherung als auch die Bundespolizei können sich auf das System aufschalten und können dann innerhalb weniger Augenblicke entscheiden, was passieren muss, ob man eingreifen muss, ob und wie lange der Flugverkehr stillgelegt werden muss. Es ist eine deutliche Verbesserung und ich bin froh, dass der BER jetzt damit ausgestattet worden ist.
21: Ob das so reibungslos klappt, daran hatte es zuletzt Zweifel gegeben. Die behördlichen Zuständigkeiten seien unklar. Steffen Bilger aber ist überzeugt, jeder weiß, was er zu tun hat.
22: Und da will ich auch sehr deutlich sagen, dass wir sehr gut und eng abgestimmt sind. Das gilt für uns in der Bundesregierung, als Bundesverkehrsministerium, mit dem Bundesinnenministerium. Es gilt für die Polizeibehörden, für die deutsche Flugsicherung und für die Flughäfen.
21: Beim Erkennungssystem am BER werde es nicht bleiben. Im Gegenteil, es soll nur der Auftakt sein. In den kommenden Monaten würden weitere internationale Verkehrsflughäfen in Deutschland damit ausgestattet, verspricht der Verkehrsminister.
8: Soweit Oda Tischewski vom BER. Seit längerer Zeit schon sprechen wir darüber, die deutsche Wirtschaft kommt nicht so richtig in Schwung. Viele Unternehmen entlassen noch mehr Mitarbeiter. Wobei es zuletzt durchaus auch durchwachsene Signale gab. Aber die Grundkritik vieler Unternehmen bleibt. Wichtige Reformen seien noch nicht umgesetzt, andere zeigten noch keine Wirkung. Heute gab es jetzt neue Zahlen vom Arbeitsmarkt aus Nürnberg von der Bundesagentur für Arbeit. Und die sind für Berlin und Brandenburg durchaus positiv. Alle Zahlen und Reaktionen jetzt von rbb24-Reporter Thomas Weber.
1: Die gute Nachricht lautet, die Unternehmen in Berlin und Brandenburg haben nach der Sommerpause kräftig eingestellt. Der Sprecher der Regionaldirektion bei der Bundesagentur für Arbeit, Jens Krüger, spricht von einer leichten Herbstbelebung.
4: Die Bewegungen am Arbeitsmarkt nehmen im September in Berlin und in Brandenburg deutlich zu. Wir können hier schon von einer leichten Herbstbelebung sprechen. Erstmals seit April 2015, also vor 11 Jahren, nahmen in Berlin innerhalb eines Monats wieder über 15.500 Menschen eine Beschäftigung auf. Wir konnten damit quasi im September einmal die vollbesetzte Uber-Arena in Arbeit vermitteln.
1: In Brandenburg kommen nochmal 7.000 neue Jobs hinzu.
4: Und das sind fast 40% mehr als im Vormonat. Also hier kann man schon von einer Herbstbelebung sprechen.
1: In Berlin waren im September knapp 224.000 Menschen arbeitslos, über 4.100 weniger als im Vormonat, bei einer Arbeitslosenquote von 10,4%. Im Land Brandenburg waren knapp 86.000 Männer und Frauen auf Jobsuche, rund 2.800 weniger als vor einem Monat. Die Arbeitslosenquote ist hier auf 6,3% gesunken. Die steigenden Wachstumsprognosen seien für die Unternehmen auch als Zeichen wirtschaftlicher Stabilität eine Art Bestärkung, selber optimistischer in die Zukunft zu blicken, sagt Krüger.
4: Das ist das Signal, was bei den Unternehmen ankommt, so ein Stück weit der Wachstumskurs. Wir sind immer ein bisschen vorsichtig, also wir wissen jetzt noch nicht so richtig, ist das schon ein Trend oder eine Trendumkehr am Arbeitsmarkt. Gleichzeitig sehen wir aber, dass Unternehmen jetzt aktiv sind. Also es ist wirklich ein Kraftakt gewesen jetzt im September. In beiden Bundesländern 22.000 Neueinstellungen, also das ist schon ein gutes Signal auch für unsere Wirtschaft.
1: Einen Wermutstropfen gibt es dennoch. Denn noch ist nicht abzusehen, ob diese Belebung im September eine Eintagsfliege war oder die positive Entwicklung weiter anhält.
4: Also die Einstellungen sind gestiegen, aber die offenen Stellen, die dann Arbeitslosen zur Verfügung stehen, um sich darauf bewerben zu können, die stagnieren aktuell. Und hier hoffen wir einfach auf eine stärkere Herbstbelebung, dann auch im Oktober da ein Wachstum verkünden zu können.
1: Sagt Jens Krüger, Sprecher der Regionaldirektion bei der Bundesagentur für Arbeit.
8: Thomas Weber über die neuen Arbeitsmarktdaten für Berlin und Brandenburg. Und fast täglich grüßt das Murmeltier. In Potsdam musste heute wieder einmal Weltkriegsmunition unschädlich gemacht werden, und zwar eine ganze Menge. 4 Tonnen Granaten, Bomben und Panzerfäuste, gefunden im Wald nördlich des Potsdamer Ortsteils Großglienicke. RBB24-Reporterin Stefanie Brockhausen.
3: Für den zuständigen Sprengmeister Mike Schwitzke ist schon im Vorfeld klar, diese Sprengung wird relativ angenehm. Das klingt fast ein bisschen nach Wellnessurlaub. Dabei geht es um 4 Tonnen Munition. Aber der erfahrene Sprengmeister erklärt, warum.
6: Das Angenehme ist, wir wissen, mit was wir zu tun haben. Wir konnten alles schon von langer Hand vorbereiten und dann dementsprechend nur die Ladungen heute noch anbringen. Und von daher ist das eigentlich alles klar kalkulierbar.
3: Hinzu kommt, bei der Sprengung in Großklinike sind auch deutlich weniger Menschen betroffen als etwa in der Potsdamer Innenstadt. Statt mehreren Tausend sind es heute insgesamt 850, die meisten davon auf Potsdamer Stadtgebiet. Die Waldsiedlung Großklinike hat so eine Sprengung bisher noch nicht erlebt. Das stellt auch Janett Reinke vom Potsdamer Ordnungsamt fest. Denn ganz ohne Zwischenfälle läuft die Kontrolle des Sperrkreises nicht ab.
7: Es gab eine Herausforderung, ja. 2 Bewohner wollten den Sperrkreis nicht freiwillig verlassen. Da mussten wir die Polizei hinzuziehen. Dann gab es ein Gespräch und letztlich haben sie dann aber doch die Wohnung freiwillig verlassen, ohne dass wir die Tür öffnen mussten. Ja, natürlich sind wir auch ein bisschen unzufrieden damit, aber zum Glück hat sich die Situation doch recht schnell gelöst.
3: Wer nicht weiß, wo er unterkommen kann, findet im Begegnungshaus in Großklinike eine Anlaufstelle. Ganz liebevoll hergerichtet von Hildegard Schumann.
23: Also wir haben erstmal den Saal schön hergerichtet. Dann haben wir für sie Kaffee, Tee gekocht. Ehrenamtliche haben Kuchen gebacken und eine Kiech gebacken und Plätzchen mitgebracht, sodass wir sie rundum versorgen. Wir haben ein paar Spiele dabei, sodass wir auch mit den Menschen spielen können, soweit sie das noch können. Und ja, das war's eigentlich.
3: Aber mehr braucht es ja auch gar nicht. Und zum Glück kann die Einsatzleitung den Sperrkreis schon um 12 wieder freigeben. Die Sprengung der Weltkriegsmunition ist also weitgehend nach Plan gelaufen. Oder wie Sprengmeister Mike Schwitzke sagen würde, relativ angenehm.
8: Aus Großklinike war das der Bericht von rbb24-Reporterin Stefanie Brockhausen. Dort musste Weltkriegsmunition unschädlich gemacht werden. 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Ja, einfach herrlich. Ist es warm bis heiß, dann hin zu einem See. Besonders im Sommer sind die zahlreichen Seen in Brandenburg ein beliebtes Ausflugsziel, um sich abzukühlen und sich zu entspannen. So auch der Wandlitzsee. Er ist seit über 20 Jahren in Privatbesitz. Trotzdem können die Leute im See baden. Aber für wie lange noch? Um auf Nummer sicher zu gehen, wollen manche, zum Beispiel der Bürgermeister, den See zurückkaufen, andere lieber nicht. Über das Für und Wider dieser Idee berichtet rbb24-Reporter Fred Pilarski.
24: Man kann noch immer angeln, man kann noch immer baden, man kann noch immer drauf paddeln. Der Wandlitzsee hat seit über 20 Jahren einen privaten Eigentümer. Für die Wandlitzer und ihre Gäste hat sich scheinbar nichts geändert. Und doch will Bürgermeister Oliver Borchert jetzt den See zurückkaufen für die Gemeinde.
25: Dieser See ist das Herzstück von Wandlitz. Und wir wollen über ein Beteiligungsmodell, das nennt sich Seepatenschaften, eigentlich allen 25.000 Einwohnern dieser Gemeinde die Möglichkeit geben, an diesem See zu partizipieren.
24: Borchert will symbolische Käufe anregen von kleinen Wasserflächen in dem 270 Hektar großen See. Was der Gemeinde etwas helfen könnte, den Kaufpreis zu stemmen. 1,75 Millionen Euro für den See und für etliche Ufergrundstücke. Gemeindevertreterin Petra Bierwirth von der SPD sieht keinen guten Grund für diesen Kauf.
26: Gerade für die Menschen, die den See nutzen, zum Baden, zum Surfen oder zum Tauchen, ändert sich ja nichts. Das ist ja auch im Wassergesetz so verankert, dass die Wasserfläche für alle Nutzer zugänglich sein muss.
24: Ein Argument, das auch in den Bürgerversammlungen dieser Tage immer wieder auftaucht. Birgit Grossmann vom Ortsbeirat Klosterfelde will lieber eine Kegelbahn. Der See sei kein Problem.
27: Wir haben 40 Versammlungen durchgeführt mittlerweile, Gespräche rauf und runter. Ist alles irgendwo im Sand verlaufen. Ich bin so ein bisschen irritiert. Grundsätzlich, der See ist für alle Menschen, egal wo, in Brandenburg, freiwillig nutzbar. Die Gemeinde hat, egal was hier passiert, das Planungshoheitsrecht.
24: Und doch sei es nicht so einfach, argumentiert der Bürgermeister. Es gebe keinen generellen Anspruch, über private Ufergrundstücke an den See zu kommen. Betroffen Surfschule, Angler und Badevereine.
25: Da könnten wir Vorsorge tragen, dass wir das dauerhaft für die Vereine sichern.
24: Kaufen oder nicht? Am 8. Oktober will der Bürgermeister im Gemeinderat zunächst eine Bürgerbefragung auf den Weg bringen.
8: Ein Bericht von rbb24-Reporter Fred Pelarski über einen möglichen Rückkauf des Wandlitzsees. Und soweit der Tag in Berlin und Brandenburg mit Norbert Hansen. 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
2: A12 Frankfurt-Oder Richtung Berlin zwischen Briesen und Fürstenwalde Ost Stau. Stadtverkehr Berlin. A100 Stadtring Richtung Wedding zwischen Kreuz Schöneberg und Tunnel Innsbrucker Platz ist die rechte Spur gesperrt. Dort gibt es eine Gefahrenstelle. Stau ab Britzertunnel plus 45 Minuten. Und A100 Richtung Treptow zwischen Schmargendorf und Tempelhofer Damm Stau plus 10 Minuten. Lichterfelde, die Heinersdorfer Straße ist zwischen Hildburghauser Straße und Am Pfuhl in beiden Richtungen gesperrt. Grund ist eine defekte Gasleitung. Siemensstadt, Wernerwerkdamm zwischen Reichstraße und Umstraße, Sperrung nach einem Wasserrohrbruch in beiden Richtungen. Auch anliegende Querstraßen sind gesperrt.
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2: Um 19.30 Uhr mit Miriam Berger. Guten Abend. Umweltverbände und die Verbraucherzentralen haben die Preiserhöhung für das Deutschlandticket kritisiert. Von der Verbraucherzentrale hieß es, es drohe eine Preisspirale, an deren Ende kein attraktives Angebot mehr da sei. Die Deutsche Umwelthilfe kritisierte, dass gleichzeitig aber Milliarden für den Tankrabatt ausgegeben werden. Bundesverkehrsminister Bilger und Brandenburgs Verkehrsminister Krumbach haben die Erhöhung um 3,80 Euro auf 66,80 € im Monat als unumgänglich verteidigt. Steffen Krach und Derya Çalar sind die neue SPD-Doppelspitze im Berliner Abgeordnetenhaus. Sie wurden in der Fraktionssitzung am Nachmittag gewählt, das hat eine Sprecherin bestätigt. RBB24-Landespolitikreporterin Kirsten Buchmann.
9: Steffen Krach war der Spitzenkandidat der Berliner SPD im Abgeordnetenhauswahlkampf. Zuletzt arbeitete er als Regionspräsident in Hannover. Davor war er 7 Jahre lang Wissenschaftsstaatssekretär in Berlin. Derya Çalar ist seit 10 Jahren Mitglied des Abgeordnetenhauses. Sie war zuletzt stellvertretende SPD-Fraktionsvorsitzende. Nicht mehr zur Wahl als Fraktionschef trat Raed Saleh an. Er hatte die Fraktion 15 Jahre geleitet.
2: Der Berliner linke Abgeordnete Kotschak gibt seinen Sitz im Innenausschuss des Bundestags ganz auf. Er wolle nicht, dass seine Parteikolleginnen und Kollegen in der wichtigen parlamentarischen Arbeit zusätzlich belastet werden, teilte er am Abend mit. Nach Diskussionen über seine Kontakte zur Familie Remo erklärte Kotschak, er sei im Umgang mit diesen Kontakten seinem eigenen Selbstverständnis nicht gerecht geworden. Er hatte seine Ausschusstätigkeit wegen der Vorwürfe bereits ruhen lassen. Die israelische Regierung spricht nach dem gewaltsamen Vorfall auf einem Flug von Dubai nach Tel Aviv von einem versuchten Terroranschlag. Ministerpräsident Netanyahu sagte, einer der Piloten habe die Maschine zum Absturz bringen wollen. Nahost-Korrespondentin Iris Völlnagel.
10: Rund eine Stunde vor Ankunft soll einer der Piloten den anderen mit einem Messer verletzt haben, bevor er von Passagieren überwältigt wurde. Das Flugzeug sei nach dem gewaltsamen Vorfall zeitweilig steil in die Tiefe geflogen. Weitere Crewmitglieder, die sich an Bord befanden, konnten das Flugzeug in der saudi-arabischen Stadt Tabuk notlanden. Alle Passagiere sind wohlauf.
2: Volkswagen hat eine Reihe von Tarifverträgen gekündigt. Wie der Autokonzern in Hannover mitgeteilt hat, ist der Schritt nötig, um Kosten zu sparen. Nach Angaben der Gewerkschaft IG Metall handelt es sich um 10 Tarifverträge, darunter auch um den Manteltarifvertrag. Betroffen sei unter anderem die Regelung, wonach Beschäftigte zwischen zusätzlichen freien Tagen oder Geld wählen können. Die Gewerkschaft und der Betriebsrat kündigten Widerstand an. Streiks sind nicht ausgeschlossen. Die Arbeiten zum Neubau der Westendbrücke am Dreieck Funkturm führen ab heute Abend zu Einschränkungen bei der Ringbahn. Wie die S-Bahn Berlin mitteilte, fahren ab 22 Uhr keine Züge mehr zwischen Hallensee und Beusselstraße. S-Bahn-Sprecher Friedrich sagte RBB 24, warum die Einschränkungen nötig sind.
11: Es finden in den nächsten Tagen Bauarbeiten statt an der neuen Westendbrücke. Außerdem gibt es vorbereitende Maßnahmen für die Reaktivierung der Siemensbahn. Und deshalb gibt es auch Einschränkungen ab heute Abend 22 Uhr bis in die frühen Morgenstunden des kommenden Montags. Kein S-Bahn-Verkehr zwischen den Stationen Hallensee und Beusselstraße.
2: S-Bahn-Sprecher Andreas Friedrich. Soweit die Nachrichten. 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Das Wetter am Abend meist freundlich, aktuell in Berlin Buch 20 und in Lenzen an der Elbe 23 Grad. In der Nacht bis auf ein paar Schleierwolken klar, Abkühlung auf 12 bis 8 Grad. Morgen heiter bis wolkig, abends in der Prignitz mehr Wolken, Höchstwerte zwischen 22 und 25 Grad. Die Zeit 19.34 Uhr.
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12: Im Pazifik verändert sich gerade etwas. Und diese Veränderung ist so groß, dass wir sie in ein paar Monaten auch in Deutschland spüren werden. Zum Beispiel im Supermarkt. Experten warnen seit Monaten vor dem möglicherweise stärksten El Niño jemals. Manche Medien sprechen sogar vom Godzilla El Niño. Was kommt da auf uns zu? Darüber spreche ich heute mit Anna Küch. Sie ist Wissenschaftsjournalistin beim Bayerischen Rundfunk. Und sie erzählt, wie sich das Wetter rund um den Pazifik jetzt schon ändert. Was alles bevorstehen könnte und was das Christkind damit zu tun hat. 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Ein Thema in aller Tiefe. Mein Name ist Nadja Mitzkat. Hallo Anne.
13: Ja, hallo, grüß dich.
14: Alle paar Jahre führt El Niño zu Extremwetterereignissen in Mittel- und Südamerika, aber auch in Asien.
13: Viele Länder an der Pazifikküste, die schauen total besorgt und auch alarmiert auf den Winter, denn sie erwarten einen besonders starken El Niño.
15: Sintflutartige Regenfälle, Überschwemmungen und Erdrutsche mit vielen Todesopfern, etwa in den vergangenen Tagen in Peru. Heftige Schneefälle in Argentinien.
13: Das ist ein Klimaphänomen im Pazifik. Und Peru und Ecuador fürchten sich vor extremen Regenfällen.
15: Und andererseits Dürren und wie in Indonesien schwere Waldbrände, die durch die Trockenheit begünstigt werden.
13: Und es sind auch nicht nur die Länder an der Pazifikküste, sondern auch andere Länder. Zum Beispiel Gegenden wie Ostafrika, Südafrika, Mittelamerika, denn dort können sich die Regenzeiten verschieben.
16: Die Weltorganisation für Meteorologie warnt für die kommenden Monate vor einem besonders kräftigen El Niño. Laut WMO vielleicht sogar der stärkste seit den Aufzeichnungen.
13: Lass uns mal ein bisschen genauer da reingucken. Du hast schon verschiedene Länder genannt. Worauf genau, also auf welche Szenarien bereiten die sich jetzt vor? Also zum Beispiel Peru rechnet mit massiven Überschwemmungen. Also die rechnen damit, dass Flüsse über die Ufer treten, Erdrutsche, dass Straßen zerstört werden und Häuser. Und die Regierung hat jetzt schon einen Katastrophenplan gemacht. Also sie haben jetzt angefangen, Flüsse auszubaggern, damit diese Flüsse dann mehr Starkregen aufnehmen können, dass man einfach versucht, diese Folgen von El Niño abzumildern. Und andere Länder wie Brasilien, die rechnen dagegen mit Trockenheit, mit Hitzewellen oder auch mit Waldbrandgefahr. Panama, finde ich auch total interessant, hat den Notstand ausgerufen. Denn der Panama-Kanal, der wird aus zwei Süßwasserseen gespeist. Und wenn da kein Regen mehr fällt, also Dürre droht, dann ist da der Pegel niedriger.
14: Der Panama-Kanal stellt sich auf eine längere Niedrigwasserphase ein. Die Schleusen an dieser kürzesten Verbindung zwischen Pazifischem und Atlantischem Ozean verbrauchen viel Süßwasser und können deshalb in den nächsten Monaten deutlich weniger Schiffe bewältigen.
13: Dann können nicht mehr so viele Schiffe durch den Panama-Kanal fahren. Das hat Auswirkungen auf den Handel. Und auch in Indien sieht man schon Folgen. Und da versuchen die Regierungen, sich jetzt etwas darauf vorzubereiten.
17: In Indien macht den Menschen eine Hitzewelle zu schaffen. In der Hauptstadt Neu-Delhi herrschen Temperaturen von mehr als 40 Grad. Es gibt immer wieder Stromausfälle, weil das Netz durch die vielen Klimaanlagen überlastet ist. Deshalb rief die Regierung die Einwohner auf, möglichst wenig Strom zu verbrauchen.
13: Also ganz unterschiedliche Auswirkungen, wenn ich dir so zuhöre. Einerseits viel zu viel Wasser, an anderen Stellen fehlt es. Und das alles wegen einem Phänomen, du hast es schon ganz kurz gesagt, El Niño. Ich muss sagen, ich kenne den Begriff. Ich weiß, das kommt immer mal wieder. Und es hat irgendwie mit dem Meer, mit dem Pazifik zu tun. Da hört es dann aber auf. Deswegen die Frage an dich, was genau ist El Niño und was passiert dabei? Also das ist eine komplexe Angelegenheit und ich versuche das ganz einfach zu erklären. Es ist ein natürliches Klimaphänomen im tropischen Pazifik. Das kommt so alle 3 bis 7 Jahre vor. Und normalerweise ist es so, dass Passatwinde, das warme Oberflächenwasser,
0: von Südamerika nach Westen pusten, also Richtung Australien und Indonesien. Und dort verdunstet dieses warme Wasser dann und es sorgt dann für feucht-warmes Wetter. Ne? Australien, Indonesien hat man ja immer feucht-warmes Wetter normalerweise. Und gleichzeitig steigt dann vor der Küste, vor Südamerika, so kaltes Wasser auf. Das ist so nährstoffreiches Wasser, das ist super für den Fischfang und so weiter.
1: Weil es sozusagen nicht mehr überdeckt ist von diesem warmen Wasser, wenn man so will.
0: Genau. Ja? Weil es dann nicht mehr überdeckt wird. Und bei El Niño werden diese Winde jetzt schwächer, also die schwächen sich ab, die stoppen oder drehen sich sogar. Das heißt, diese Meeresströmungen ändern sich und das warme Wasser fängt an, sich zu stauen im Ostpazifik vor Südamerika. Das kalte Tiefenwasser kommt gar nicht mehr hoch.
4: Dann baut sich da immer mehr Wärme auf in der äquatorialen Region und irgendwann muss diese Wärme weg, die muss raus, ja?
0: Der Klimaforscher Mujib Latif hat mir das total schön beschrieben.
4: Und das passiert so, dass dann die Wärme an die Oberfläche kommt und dann wird die Wärme an die Atmosphäre abgegeben. Das ist also so eine gigantische Heizung, ja? Und deswegen werden die Wetterabläufe eben auch durcheinander gebracht.
0: Und das heißt, das Wetter dreht sich komplett um. In Indonesien, Südasien und südlichen Afrika droht dann Dürre. Und in anderen Ländern, so Peru, Ecuador und so, die haben dann extreme Regenfälle, obwohl es sonst genau andersrum ist.
1: Und diese gigantische Heizung heißt eben El Niño. Warum eigentlich? Das ist ja Spanisch für der Junge bzw. das Kind.
0: Das ist eigentlich eine sehr schöne Geschichte. Der Name, der stammt von peruanischen Fischern. Die haben schon vor Hunderten von Jahren beobachtet, dass in der Zeit vor Weihnachten die Fische wegbleiben. Das Wasser war zu warm, da bleiben die Fische weg. Und weil das immer kurz vor Weihnachten war, haben sie gesagt, das Christkind, also El Niño, ist verantwortlich. Genau. Aber dieses Christkind, das brachte keine Geschenke, sondern Extremwetter. So hat man versucht, sich das so zu erklären einfach.
1: Das heißt, es ist nicht das Christkind, was die Fische vertreibt, sondern woran liegt's?
0: Also dieses kalte, nährstoffreiche Tiefenwasser, das ja normalerweise vor Südamerika aufsteigt, das ist weg und die Fische brauchen aber dieses Wasser und deswegen wandern sie in die Tiefe ab und können von den Fischern nicht mehr gefangen werden. Also die sind dann einfach weg, weil das Wasser zu warm ist. Also die finden nichts mehr zu fressen und wandern in tiefere Gewässer ab.
1: Du hast ja eben gesagt, El Niño, so alle 3 bis 7 Jahre, ist das normal? Und vorhin hast du aber auch schon geschildert, worauf sich verschiedene Länder jetzt schon vorbereiten. Und das klang ziemlich extrem. Und in den Medien fallen ja auch Begriffe Super El Niño, Godzilla El Niño. Warum werden diese Superlative genutzt für das, was jetzt diesen Winter kommt?
0: Also Super El Niño und Godzilla El Niño, das sind wirklich so Medienwörter. Und das wird auch teilweise so ein bisschen aufgebauscht. Also Godzilla, das habe ich auch nochmal recherchiert, das kommt von einem Forscher 2015. Da gab es auch schon mal ein sehr krasses El Niño-Ereignis. Und da hat man immer von einem Monster-Ereignis gesprochen, weil die Auswirkungen eben so krass sind. Das sind aber keine Fachbegriffe. Fachlich sagt man einfach, es ist ein sehr starkes El Niño-Ereignis, wenn eben die Abweichung der Oberflächentemperatur im relevanten Pazifikgebiet etwa plus 2 Grad mehr beträgt. Es kann aber auch sogar noch mehr werden. Dieses Jahr rechnet man mit plus 3 Grad mehr.
18: Es gibt verschiedene Methoden, um, sag ich mal, zu berechnen, ob wir jetzt in einem El Niño sind oder nicht.
0: Das hat mir auch nochmal die Klimaforscherin Friederike Otto vom Imperial College London erzählt. Da guckt man sich dann so die Anomalien der Oberflächentemperatur an und vergleicht die so mit dem langjährigen Durchschnitt.
18: Und wenn sie eben stark positiv sind, dann spricht man von einem El Niño. Und wenn sie negativ sind, spricht man von La Niña.
0: Das ist dann das Gegenphänomen. Nach El Niño kommt La Niña, das Mädchen. Dann drehen sich die Strömungen wieder um. Dann wird es eher kälter. Das heißt, diese Abweichung von der Temperatur, die geht dann in die andere Richtung. Also dann wird es eher kühler und wir haben genau das Gegenteil.
1: Wie sicher lässt sich denn vorhersagen, dass es diesen Winter wirklich dieses El Niño-Phänomen geben wird und dass es auch so stark wird wie angekündigt?
0: Im Frühling war es ja noch ziemlich unsicher, wie sich das entwickelt. Aber jetzt ist es einfach klar, El Niño wird kommen und er wird sehr, sehr stark werden. Ozean und Atmosphäre reagieren eindeutig. Auch die großen internationalen Wetterzentren sind sich inzwischen einig. Die Weltwetterorganisation WMO geht von einer Wahrscheinlichkeit von nahezu 100% aus, dass El Niño auch bis Februar 2027 bestehen bleibt. Und die amerikanische Klima- und Ozeanbehörde NOAA kam zuletzt ebenfalls auf eine Wahrscheinlichkeit von mehr als 90% für einen sehr starken El Niño im Herbst und Winter.
3: 2 months ago, I warned that El Niño was arriving on our doorstep. Now it is inside the house and turning up the heat. El Niño is strengthening, adding fuel to a planet already on fire.
0: Der UN-Generalsekretär Antonio Guterres hat dafür ein total drastisches Bild gewählt. Er sagte, El Niño is being supersized before our eyes. Also sinngemäß, wir sehen gerade vor unseren Augen, wie dieser El Niño immer größer wird.
3: We cannot afford to wait for the main event.
0: Und deswegen ist jetzt die große Frage eigentlich nicht mehr, kommt er, sondern wie extrem wird er?
4: El Niño kommt und er hat sich also sehr, sehr schnell entwickelt, war im Sommer schon ziemlich stark.
0: Mojib Latif sagt, ob er wirklich der Stärkste wird, ist noch offen.
4: Weil so ein bisschen Restunsicherheit bleibt immer, weil wir es halt mit einem chaotischen System zu tun haben.
13: Die Länder bereiten sich zum Teil schon darauf vor. Gleichzeitig scheint El Niño ein Phänomen zu sein, was so rund um Weihnachten herum auftritt. Sind wir schon mittendrin oder geht's gerade erst los?
0: Der entwickelt sich jetzt und ganz groß ist er einfach dann um Weihnachten bis zum Februar herum. Und dann schwächt er sich langsam wieder ab. Also bis Dezember dürfte er in voller Stärke da sein. Aber die Folgen verschwinden nachher nicht, auch wenn er sich im Februar wieder abschwächt, weil die ausgefallene Ernte ist ja, die Überschwemmungsschäden, die bleiben ja noch. Und auch die globale Temperatur, die kommt oft mit einigen Monaten Verzögerung. Deswegen wird er uns bis weit ins Jahr 2027 hinein beschäftigen.
13: Und so starke El Niño-Ereignisse, sagen wir mal ab plus 2 Grad, plus 3 Grad, das, was wir jetzt für dieses Jahr erwarten und dann auch ins nächste Jahr rein, gab es da in der Vergangenheit schon vergleichbare Ereignisse?
0: Oh ja, das gab's. Also die Forscher sprechen vor allem von 3 großen und starken El Niños. Das war einmal 1982-83.
6: El Niño schickte Sturm und Regen, die bisher stärkste Klimaschwankung des Jahrhunderts.
0: Da gab es riesige Überschwemmungen in Südamerika. Da wurden ganze Wüsten zu Seenlandschaften. Und hingegen Australien und Indonesien waren völlig ausgetrocknet. Ganz großes El Niño-Ereignis auch 1997.
7: Eine Serie von Wirbelstürmen hat im US-Bundesstaat Florida schwere Verwüstungen angerichtet. Mindestens 29 Menschen kamen ums Leben. In den Überschwemmungsgebieten im Norden Argentiniens hat sich die Lage verschärft. 10 Menschen kamen in den Fluten ums Leben. Mehr als 55.000 mussten ihre Häuser und Wohnungen verlassen.
0: Wieder gab es krasse Regenfälle Peru, Ecuador. Indonesien war total trocken. Da kam es zu riesigen Bränden. Da zog der Rauch über ganz Südostasien und es gab tausende Todesopfer durch die Luftverschmutzung. Und dann gab es noch ein Ereignis 2015-16. Das war besonders verheerend für die Landwirtschaft. Da gab es in Äthiopien die schlimmste Dürre seit Jahrzehnten. Da sind die Ernten ausgefallen, die Menschen hatten nichts mehr zu essen. Auch im südlichen Afrika war das der Fall. Und wieder brannt es in Indonesien.
19: Teile Südostasiens liegen seit etwa 2 Monaten unter einer Rauchwolke.
20: Die Brände haben sich besonders ausgebreitet, weil das Wetterphänomen El Niño in diesem Jahr für noch größere Trockenheit sorgt als sonst.
0: Und was 2015 auch noch total krass war, die ökologische Dimension, also die sogenannte Korallenbleiche. Da starben weltweit durch die Hitze ganz, ganz viele Korallen. In manchen pazifischen Riffen war es sogar schon 90%. Also das war total alarmierend.
13: Ja, an Äthiopien erinnere ich mich tatsächlich auch noch, also an den Hunger und dass es da diese Knappheit von Nahrungsmitteln gab. Aber ich muss gestehen, bis zu dem Gespräch mit dir eben habe ich das nicht mit einem El Niño verknüpft, weil mir das auch gar nicht so klar war in den Auswirkungen, bis wohin sich das auswirken kann, ne? Dass es eben nicht nur vor der Pazifikküste spielt. Wir haben jetzt über die Folgen gesprochen von diesen Ländern, die direkt am Pazifik liegen, wie eben Peru zum Beispiel. Wenn wir einmal nach Europa gucken, werden wir hier eigentlich auch etwas von diesem El Niño spüren?
0: Also klar, wir werden deutlich weniger hierzulande spüren als die Länder rund um den Pazifik, weil Europa und Deutschland liegt ziemlich weit weg vom Zentrum des Geschehens.
4: Unsere Wetterküche, die ist nicht im Pazifik, die ist im Nordatlantik.
0: Das hat mir Mujib Latif, der Klimaforscher vom Geomar in Kiel, erklärt.
4: Also Neufundland, da entstehen die Tiefs und so weiter. Und meistens ziehen die dann auch Richtung Europa, vor allem Nordeuropa. Und wir in Norddeutschland kriegen sie meistens ab, während in Süddeutschland, die sind dann nicht so stark von den Tiefs betroffen.
0: Trotzdem kann El Niño auch bis zu uns wirken, denn ich habe ja vorhin erzählt, es hat Auswirkungen auf die Luftströme, auf die Atmosphäre. Und diese Veränderungen können sich dann über die Stratosphäre und den Polarwirbel bis in den Nordatlantik fortpflanzen. Und dann können sich bestimmte Wetterlagen verschieben. Aber es ist viel, viel schwächer,

0: Ernten irgendwo ausfallen, in Indien oder woanders. Dann werden die Lebensmittel teurer, Lieferketten werden gestört. Ich habe ja vorhin schon über den Panama-Kanal erzählt. Und das werden wir hier spüren, steigende Preise.
1: Die Vereinten Nationen und nationale Wetterdienste wollen angesichts der aktuellen El Niño-Prognose ihre Frühwarn- und Vorsorgesysteme ausbauen. Mit dem Ziel, Regierungen, Hilfsorganisationen und die Bevölkerung möglichst frühzeitig auf Extremwetterlagen vorzubereiten.
2: Ist das etwas, woran wir uns gewöhnen müssen? Also im Sinne von, dass es häufiger auftreten wird. Wir haben ja jetzt schon diesen Sommer hier auch gespürt, okay, wir haben durch den Klimawandel häufiger Hitzewellen, stärkere Hitzewellen. Wie sieht es bei El Niño aus? Ist da auch damit zu rechnen, dass dieses Phänomen häufiger auftritt, gegebenenfalls auch stärker, als wir es bisher kannten?
0: Ja, auf jeden Fall. Also das wird es auf jeden Fall häufiger geben. El Niño und La Niña, das sind ja natürliche Phänomene. Die hat es ja schon immer gegeben. Und die Klimaforscherin Friederike Otto ist aber trotzdem alarmiert, wenn die sagt, dass diese natürlichen Phänomene, die treffen jetzt eben auf den menschengemachten Klimawandel.
3: Natürlich El Niño, das wird auch wieder weggehen. Dann wird es danach auch wieder La Niña geben, aber wieder auf einer sozusagen höheren Basis, weil eben der Klimawandel und die Hintergrunderwärmung immer weiter steigt. Und das ist das, warum es eben immer gefährlicher wird, wenn solche Ereignisse wie El Niño auftreten.
0: Durch den Klimawandel heizt sich die Erde ja auf. Das kriegen wir ja immer mehr zu spüren. Wir sehen ja, die Sommer werden immer heißer. Es kommt oft zu diesen Unwettern, Starkregen und so weiter. Und El Niño kommt dazu noch dazu.
3: Der Klimawandel und El Niño zusammen führen eben dazu, dass Effekte, die wir sowieso auch eben durch den Klimawandel kennen, insbesondere was Hitzewellen angeht, noch stärker werden. Und andersrum funktioniert es natürlich auch, dass der Klimawandel eben Phänomene, die durch El Niño begünstigt werden, wie zum Beispiel extreme Dürren im Amazonas, auch verstärkt.
0: Es ist wie so ein Booster für die globale Erwärmung, weil das Meer ja die Wärme an die Luft abgibt, wie so eine gigantische Heizung, und das sich gegenseitig beeinflusst.
2: Das heißt, wir haben eigentlich ein natürliches Wetterphänomen, was eh auch da wäre. Und das trifft dann eben auf eine durch den menschengemachten Klimawandel aufgeheizte Welt. Muss sich aus deiner Sicht eigentlich auch die deutsche Klimapolitik mit El Niño beschäftigen, auch wenn das formal eigentlich weit weg ist von uns?
0: Ja, ja, auf jeden Fall. Die Forscher kritisieren auch, dass einfach viel zu wenig getan wird. Die Klimaziele werden verfehlt, die Staaten tun bei weitem nicht genug. Also die Forscher fordern, dass man endlich umdenkt, weil sonst haben wir langfristig immer mehr Probleme.
3: Gegen den Klimawandel können wir natürlich was machen. Gegen El Niño nicht, aber El Niño geht eben auch wieder weg. Aber der Klimawandel nicht. Und solange wir weiter Kohle, Öl und Gas verbrennen, wird die globale Mitteltemperatur weiter ansteigen und wir eben ja immer mehr super, super, super El Niños erleben mit all den Konsequenzen.
0: Die Erde heizt sich zusätzlich durch den El Niño auf. Das geht dann auch wieder zurück. Aber auf Dauer eben nicht. Auf Dauer wird die Erde immer wärmer. Und da muss was getan werden.
4: Der Ausstoß von Treibhausgasen weltweit, der steigt ja immer noch. Selbst nach dem Pariser Klimaabkommen 2015 haben wir jedes Jahr, außer bei Corona, ja, einen historischen Höchststand bei den Treibhausgasemissionen.
0: Natürlich tun wir was in Deutschland. Also wir haben unseren Ausstoß ja schon verringert. Aber die Krux ist ja, dass es ein globales Problem ist.
4: Der einzige Parameter, der relevant ist, sind die weltweiten Emissionen, weil diese Treibhausgase leben so lange in der Atmosphäre, dass sie sich um den Erdball verteilen. Die leben für Jahrzehnte, Jahrhunderte, zum Teil für Jahrtausende in der Atmosphäre. Das heißt, selbst wenn wir weniger ausstoßen, es kommt alles obendrauf.
0: Und bei Wirtschaftskrisen heißt es dann sofort, ja, weg mit dem Klimaschutz, das kostet uns erstmal Geld, obwohl es so dringend wäre, das ist so kurzfristig gedacht. Und was ich sehr bemerkenswert fand auch, Friederike Otto hat mir gesagt, dass sich die Menschen weltweit schon große Sorgen machen und den Klimawandel und sich auch deutlich wünschen, dass etwas mehr dafür getan wird.
3: Gerade dieses Jahr gab es relativ viele sozialwissenschaftliche Studien, die eben ganz, ganz große Bevölkerungsgruppen in den USA, in Europa, aber eben auch in verschiedenen afrikanischen Staaten, in Asien gefragt haben, ob sie sich um den Klimawandel Sorgen machen und ob sie sich wünschen, dass mehr dafür getan wird, den Klimawandel einzudämmen. Und global sind es also deutlich über 80% der Menschen, die so denken.
0: Und selbst in den USA sagen es 60% der Menschen, obwohl dort eine extrem polarisierte

0: intakte Gesellschaft ist.
1: Und das zeigt eigentlich, dass das, was wir in der Politik sehen, nicht dem entspricht, was der Großteil der Bevölkerung sich wünschen würde. Und das, denke ich, das kann zumindest zu einem Umdenken führen.
2: Und Anna, mir geht's so, wenn ich von diesen ganz großen Problemen höre, ja? Klimawandel, Erderwärmung, jetzt auch noch super El Niños on top. Ich fühle mich da öfter mal hilflos und bin dann so ein bisschen in so einer Starre und so einem, oh Gott, das ist so groß, was kann ich eigentlich tun? Du beschäftigst dich ja regelmäßig mit solchen Themen, deswegen die Frage, wie gehst du damit um?
0: Das ist natürlich extrem besorgniserregend und kann auf der einen Seite auch zu einer Lähmung führen, dass man denkt, man kann ja eh nichts ausrichten. Auf der anderen Seite kann ja auch jeder in seinem Alltag anfangen, aufs Auto zu verzichten, mehr Fahrräder zu nehmen, eine andere Heizung einzubauen. Viele Kleinigkeiten können wir bereits machen. Und auf der anderen Seite müssen wir auch von der Politik fordern, dass sie mehr unternimmt, dass auch große Firmen in die Pflicht genommen werden und dass man eben nicht bei jeder kleinen Krise sagt, ach, jetzt muss man die Klimasachen wieder rückgängig machen. Also es ist eine legitime Forderung, weil es wird uns alle betreffen. Und auch wir werden einfach die Auswirkungen spüren, durch den Handel, durch alles. Wir hängen ja zusammen in dieser Welt.
2: Anna, vielen Dank für dieses Gespräch.
0: Ja, sehr gerne.
2: Tschüss.
0: Tschüss.
2: BR-Journalistin Anna Küch hat für uns aufgedröselt, was hinter den Warnungen steckt, die vom Super El Niño und vom Godzilla El Niño reden. Und sie hat auch im Podcast IQ Wissenschaft und Forschung über dieses Wetterphänomen gesprochen. Den Link zur Folge findet ihr bei uns in den Shownotes. Autor dieser FKM-Folge ist Julius Bretzel. Mitgearbeitet haben Niklas Münch und Lukas Waschbüsch. Produktion Christiane Gerhäuser-Kamp, Viktor Völzner-Weresch und Lisa Krumme. Redaktionsleitung Yasemin Yüksel und Fumiko Lipp. FKM ist eine Produktion von BR24 und NDR Info. Mein Name ist Nadja Mitzkat. Tschüss.

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1: Von den Brandenburger Fernstraßen liegen uns derzeit keine Meldungen über größere Störungen vor. Stadtverkehr Berlin. A100 Stadtring Richtung Wedding zwischen Kreuz Schöneberg und Tunnel Innsbrucker Platz ist die rechte Spur gesperrt. Dort gibt es eine Gefahrenstelle. Stau ab Britzer Tunnel plus 30 Minuten. Lichterfelde, die Heinersdorfer Straße, ist zwischen Hildburghauser Straße und am Fuhl in beiden Richtungen gesperrt. Und zwar wegen einer defekten Gasleitung. Siemensdamm, Wernerwerkdamm zwischen Reichstraße und Ohmstraße Sperrung nach einem Wasserrohrbruch in beiden Richtungen. Auch anliegende Querstraßen sind gesperrt. Kreuzberg auf dem Schöneberger Ufer ist zwischen Flottwellstraße und Schöneberger Brücke nur eine Spur frei. Bis Freitag wird dort die Fahrbahn erneuert. Weißensee-Buschallee zwischen Hansastraße und Sulzfelder Straße ist in Richtung Berliner Allee nur eine Spur frei.
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3: Guten Abend, ich begrüße Sie zur Tagesschau. Es ist eine einfache Rechnung. Die Zahl der Pflegebedürftigen steigt und damit auch die Kosten. Schon bald droht der Pflegeversicherung deshalb ein Milliardenloch. Eine Reform soll das verhindern. Doch in den vergangenen Tagen gab es in der Großen Koalition große Diskussionen. Die für heute geplante Verabschiedung im Kabinett stand auf der Kippe. Am Ende haben sich Union und SPD dann doch geeinigt. Die Diskussionen aber dürften weitergehen.
4: Als letzter kommt Gesundheitsminister Lindemann im Kabinett an. Bis zum Schluss wurde um das Paket gerungen. Am Ende gelingt die Einigung. Der Minister spricht von einem ersten wichtigen Schritt zur Stabilisierung des Pflegesystems. Gut 6 Milliarden Euro sollen eingespart werden, die Beitragssätze im kommenden Jahr stabil bleiben.
5: Wir werden Einsparungen vornehmen müssen. Einnahmen und Ausgaben müssen in eine Balance gebracht werden.
4: Was sich konkret ändern soll, die Beitragsbemessungsgrenze, also das Einkommen, bis zu dem Beiträge erhoben werden, liegt künftig 300 Euro im Monat höher. Der Zuschlag für Kinderlose steigt um 0,3 Prozentpunkte. Für mitversicherte Ehe- und Lebenspartner wird ein neuer Zuschlag fällig. Im Gegenzug werden die Rentenbeiträge für pflegende Angehörige weiter von der Pflegeversicherung übernommen. Zugleich setzt die Reform stärker auf Prävention. Mit einem Check-up ab 60 und mehr Unterstützung für Menschen, die Angehörige zu Hause pflegen. Die großen Streitfragen der vergangenen Tage bleiben offen. Die SPD hatte unter anderem einen Deckel für die Eigenanteile im Pflegeheim und einen Finanzausgleich zwischen privater und sogenannter sozialer Pflegeversicherung gefordert.
6: Der größte Kritikpunkt bei der heutigen Reform ist, dass wir eben noch nicht eine wirkliche Reform haben. Wir haben jetzt erst einmal es geschafft, schlimme Kürzungen zu verhindern. Wir haben es geschafft, die Beiträge stabil zu halten. Wir haben aber noch keine Grundlage, die wirklich in der Zukunft trägt.
4: Diese Grundlage soll nun eine Expertenkommission erarbeiten. Für den Deutschen Pflegerat kommt das zu spät.
7: Insgesamt haben wir immer gesagt, dass wir es ganz schwierig finden, dass die finanzielle Frage und die Versorgungsfrage, also die inhaltliche Frage, getrennt voneinander betrachtet werden, weil wir es unmittelbar in der Versorgung spüren, dass Finanzen und Versorgung zusammengehören.
4: Bis Ende Januar soll die Expertenkommission die Vorschläge für eine Strukturreform der Pflegeversicherung vorlegen.
3: Markus Preis in Berlin, wie ist das Ergebnis denn nun zu bewerten? Wie war der Weg dorthin?
8: Ja, zunächst mal war das ein Vorgang, der viele Bürger sicher ziemlich verwirrt hat. Da wird tagelang gestritten. Es gibt Drama, Nachtsitzung und am Ende kommt dann mehr oder weniger das raus, was seit Monaten geplant war. Was kann man daraus lesen? Erstens, beide Seiten, Union und SPD, sind gerade hochnervös. Auch wenn oft das Gegenteil beteuert wird, es gibt gerade keinen sicheren Fahrplan für den Reformkurs der Regierung. Alles kann offenbar jederzeit in Frage gestellt werden. Zweitens, der Kanzler und die Union, die haben es diesmal geschafft, ziemlichen Druck auf die SPD auszuüben und klarzumachen, der Reformweg, der geht jetzt weiter. Zumindest heute entgleist hier nichts. Und drittens, die SPD hat viel gewollt, sozusagen laut gebrüllt und dann am Ende doch kaum etwas verändert. Entsprechend heute Abend auch eine gewisse Frustration. Die neue starke Frau der Partei, Manuela Schwesig, die sagt, Friedrich Merz, der habe aus den letzten Wahlen nichts gelernt.
3: Nun wird es eine Kommission geben. Wie geht es denn dann konkret weiter?
8: Also die Kommission ist jetzt sozusagen das Auffangbecken für die ungeklärten Konflikte. Zum Beispiel die SPD-Forderung, die Kosten für Heimbewohner zu deckeln. Generell können solche Kommissionen ja schon sinnvoll sein. Bei komplexen Fragen, bei der Gesundheits- und der Rentenreform hat man das auch gemacht. Aber eben nur, wenn am Ende auch der politische Wille da ist, die Ergebnisse dann im Bundestag umzusetzen. Aber ob es diesen Teamgeist sozusagen bei Union und SPD derzeit wirklich gibt, daran haben die vergangenen Tage eher Zweifel geweckt.
3: Dankeschön nach Berlin, Markus Preis. Bei einem anderen Thema ist sich die Bundesregierung einig. Sie will Übergriffe auf Rettungskräfte und andere Berufsgruppen härter bestrafen. Wer Polizisten oder Feuerwehrleute angreift, der soll eine Freiheitsstrafe von mindestens 6 Monaten bekommen. Bislang sind es 3. Auch Übergriffe auf Bahnpersonal werden härter geahndet. Nun muss noch der Bundestag zustimmen. Mit Bussen, Straßen und Regionalbahnen so oft durchs Land fahren, wie man will, das ist das Versprechen des Deutschland-Tickets. Mehr als 14 Millionen Menschen nutzen es trotz der regelmäßigen Preiserhöhungen. Gestartet als 49-Euro-Ticket wurde der Preis schrittweise erhöht. Zuletzt im Januar von 58 auf 63 Euro. Und nun der nächste Schritt zum Jahreswechsel auf rund 67 Euro. Eine Preissteigerung von 36,3% im Vergleich zum Mai 2023.
9: Auf 2 Dinge können sich die Pendler am Stuttgarter Hauptbahnhof verlassen. Die Verspätungen bei der Bahn und der jährliche Preisanstieg beim Deutschlandticket.
10: Gleichzeitig wie die Leistung meistens ein bisschen schlechter. Also wie viele der letzten Züge irgendwie pünktlich waren, lässt sich auch an einer Hand abzählen.
11: Ich hatte früher die normale Monatskarte, die war schon teurer wie das Deutschlandticket. Von dem her ist eine Erhöhung einerseits auch verständlich, aber natürlich trotzdem, wenn es den Verbraucher trifft, ist es natürlich immer ärgerlich.
9: Und deswegen soll das Deutschlandticket teurer werden. In den 3 Kernbereichen der Verkehrsbetriebe sind die Kosten gestiegen. Personal macht dabei den größten Anteil aus. Hinzu kommen Energie und sonstige Ausgaben. Gleichzeitig sind die Zuschüsse von Bund und Ländern auf jeweils 1,5 Milliarden Euro begrenzt. Daraus errechnet eine Kommission seit diesem Jahr mit einer komplexen Formel die Kostensteigerungen. Das Ergebnis 66,80 Euro für das Deutschlandticket, 3,80 Euro mehr als bisher. Die Bekanntgabe einen Tag bevor an den Tankstellen der Tankrabatt greift. Umweltorganisationen, aber auch Ökonomen sehen das kritisch.
12: Man setzt in Zeiten einer fossilen Energiekrise die völlig falschen Anreize, macht fossile Energie, Benzin und Diesel billiger und verteuert das Deutschlandticket. Das müsste genau umgekehrt sein, denn wir können nicht dauerhaft gegen eine fossile Energiekrise ansubventionieren. Es ist teuer.
9: Doch auch das Deutschlandticket wird schon subventioniert. Mehr Geld wollen Bund und Länder dafür nicht bereitstellen.
3: Seit Monaten ist ja vor allem das Tanken teuer. Diesel und Benzin haben zuletzt neue Rekordpreise erreicht. Und das wirkt sich auch auf die Inflationsrate in Deutschland aus. Laut einer ersten Schätzung des Statistischen Bundesamtes sind die Preise im September um 3,3% gegenüber dem Vorjahr gestiegen. Das ist der höchste Wert seit fast 3 Jahren. Und nachgefragt dazu bei Sami Ibrahim an der Frankfurter Börse noch einmal konkret, was genau hat die Teuerungsrate denn nach oben getrieben?
13: Naja, eben die Energie- und Kraftstoffpreise, definitiv die größten Treiber. Wichtig ist dabei die Dynamik, die wir hier in den letzten Monaten gesehen haben. Diese Teuerung wird ja immer mit dem Monat im vorigen Jahr verglichen. Und im Juli, da war der Zuwachs noch einstellig. Inzwischen ist Energie fast 15% teurer als im September vorigen Jahres. Und das Problem dabei ist, diese hohen Kosten, die spüren ja nicht nur wir Verbraucher, sondern eben auch die Unternehmen. Und viele von denen haben bisher auf Preiserhöhungen, so gut es ging, verzichtet. Jetzt nach einer Umfrage wollen oder eben müssen viele diese Kosten auch weitergeben. 15% ist eine andere Hausnummer. Und diese erhöhten Kosten, die landen eben kurz oder lang auch am Ende bei den Verbrauchern. Der sogenannte Zweitrundeneffekt. Und der wird die Inflation eben leider auch weiter hochhalten.
3: Dankeschön. Nach Frankfurt am Main, Sami Ibrahim. Und wir bleiben noch in der Wirtschaft. Der Konflikt zwischen dem Volkswagen-Management und der IG Metall spitzt sich weiter zu. VW hat fast alle Tarifverträge zum Jahresende gekündigt. Der kriselnde Autobauer teilte mit, die Verträge anpassen zu wollen. IG Metall-Verhandlungsführer Gröger sprach von einem üblen Foul und dem Versuch, in die Geldbeutel der Beschäftigten zu greifen. Die VW-Betriebsratsvorsitzende Cavallo rechnet mit massiven Auseinandersetzungen zum Jahreswechsel.
14: Es läuft weiter schlecht für Volkswagen. Nach dem schon bekannten massiven Stellenabbau kündigt der Autobauer zum ersten Mal den Manteltarifvertrag für mehr als 100.000 Beschäftigte. Und zwar mit Blick auf die anstehenden Tarifverhandlungen.
15: Das öffnet uns einen Verhandlungsraum, um die erforderlichen Maßnahmen dann auch zu vereinbaren. Der Zukunftstarifvertrag ist von dieser Kündigung ausgenommen, also nicht gekündigt.
14: Das bedeutet, die Beschäftigungsgarantie bis Ende 2030 bleibt bestehen. Allerdings hat VW laut der IG Metall 10 der insgesamt 13 Tarifverträge gekündigt. Urlaubsregelungen, Kündigungsfristen und die 35-Stunden-Woche stehen damit auf der Kippe. Arbeitnehmervertreter sprechen von einem Foul gegen die Mitarbeitenden.
16: Dass also Tarifverträge einfach wahllos jetzt gekündigt werden, um uns in Verhandlungen zu zwingen, um Errungenschaften in Frage zu stellen. Und das ist eine Situation, die dazu führt, dass sicherlich die Belegschaft auch sehr wütend darauf reagiert.
14: Die Tarifverhandlungen sollen im Winter starten. Am 1. Januar endet die Friedenspflicht. Dann sind auch unbefristete Streiks möglich.
3: Auch 36 Jahre nach der Wiedervereinigung sieht die Ostbeauftragte der Bundesregierung Elisabeth Kaiser Nachholbedarf bei der Vermögensverteilung. Im Westen ist das sogenannte Netto-Gesamtvermögen je Haushalt mehr als doppelt so hoch wie im Osten. Kaiser spricht sich deshalb für eine höhere Besteuerung von Vermögen und Erbschaften aus. Von den Einnahmen sollten die Ostländer dann durch einen Finanzausgleich profitieren. Welche Schwierigkeiten manche Regionen im Osten haben, zeigt das Beispiel Cottbus.
17: Ein neues ICE-Werk, neue Studiengänge, neue Forschungseinrichtungen. Cottbus macht gerade Schlagzeilen. Positive, aber auch negative. Hakenkreuzschmierereien an der Synagoge, Angriffe auf ein alternatives Wohnprojekt. Ein Alarmsignal für die Brandenburger Wirtschaft.
18: Unternehmen bewerten natürlich nach wie vor die infrastrukturellen Bedingungen, auch Förderbedingungen, aber immer mehr tatsächlich die gesellschaftlichen Aspekte, die Entwicklungen, die Toleranz, die Vielfaltsdiskussion. Und das ist ein ganz wesentlicher Standortfaktor. Und dort, wo das fehlt, wird man nicht investieren.
17: Bund und Land fördern Cottbus mit mehr als 5 Milliarden Euro. Aus dem Braunkohlestandort soll ein Innovationsstandort werden. Das Fraunhofer-Institut ist schon da, forscht zur Energiewende. Hier heißt es, damit Fachkräfte weiterhin kommen, braucht es ein weltoffenes Cottbus. Doch die Wissenschaftler sorgen sich um das Image der Stadt.
19: Sehen tatsächlich erste Anzeichen, dass Kollegen auch in Berlin wohnen und auf die Frage, warum man nicht nach Cottbus umzieht, schon auch dieser Aspekt eine Rolle spielt. Also insofern ist mein großer Wunsch, dass wir in Cottbus als dynamische Region und weltoffene Region wahrgenommen werden und dass wir damit im Wettbewerb um die besten Köpfe in der ersten Reihe spielen.
17: Der Strukturwandel soll neue Arbeitsplätze und neue Chancen bringen. Ob Cottbus davon langfristig profitiert, hängt auch davon ab, wie offen die ostdeutsche Stadt für die Menschen ist, die diese Zukunft mitgestalten sollen.
3: Es war eine der größten Razzien gegen die Hells Angels. Mitgliedern des Rockerclubs wird vorgeworfen, an einem europaweiten Geldwäschenetzwerk beteiligt zu sein. In den frühen Morgenstunden stürmten 1.000 Polizisten und rund 100 Gebäude, vor allem in Deutschland, aber auch in Belgien, den Niederlanden und Bulgarien. Dabei sollte Vermögen in Höhe von fast 50 Millionen Euro beschlagnahmt werden. 14 Personen wurden verhaftet. Rund 180 Menschen, viele von ihnen Israelis, sind heute offenbar nur knapp einer Katastrophe entgangen. Sie waren am Vormittag mit dem Flugzeug auf dem Weg von Dubai nach Tel Aviv. Dann gab es offenbar eine Auseinandersetzung zwischen den beiden Piloten der Airline Fly Dubai. Eine weitere Crew an Bord konnte die Maschine in Saudi-Arabien notlanden. Inzwischen wurden die Passagiere unverletzt nach Israel gebracht.
20: Sicher gelandet in Tel Aviv. Die Erleichterung ist ihnen anzusehen. Am Morgen an Bord des Fly Dubai Flugs 1073. Die Maschine im Sturzflug, mehr als 4000 Meter in weniger als einer Minute. Angst und Panik. Eine Frau fragt immer wieder, was ist passiert? Die Fluggesellschaft bestätigt mittlerweile eine Auseinandersetzung im Cockpit. Passagiere berichten, den Angreifer überwältigt zu haben. Es soll sich um einen der Piloten handeln. Wir sind im Flugzeug und kontrollieren die Terroristen. Zu Hilfe kommt offenbar eine zweite Crew, die mit an Bord war. Sie landet die Maschine in Saudi-Arabien. Während die Passagiere dort auf den Weiterflug warten, sprechen israelische Politiker von einem versuchten Terroranschlag. Premierminister Netanyahu sagt, das Flugzeug habe offenbar zum Absturz gebracht werden sollen. Ich habe die Sicherheitsbehörden angewiesen, sich auf weitere potenzielle Bedrohungen vorzubereiten. Gleich nach der Landung trifft der Premierminister einige der Passagiere.
1: Erst gestern hatte Netanyahu davon gesprochen, dass Angriffe bevorstehen könnten, je näher die Wahlen rücken. In knapp 4 Wochen wählen die Israelis ein neues Parlament. Der Zwischenfall heute hat viele Menschen hier verunsichert und das dürften Politiker aufgreifen, das Thema Sicherheit im Wahlkampf noch stärker betonen. Auch wenn die genauen Hintergründe des Zwischenfalls heute noch unklar sind.
3: Und damit zum Sport. Das Abschlusstraining des DFB-Teams vor dem morgigen Nations League-Spiel gegen Serbien startete gut. 25 Spieler auf dem Platz, Klopps kompletter Kader diese Woche. Aber dann hat es Innenverteidiger Nico Schlotterbeck gerade von einer Verletzung genesen wieder erwischt.
21: Sorgenvolle Miene bei Bundestrainer Jürgen Klopp. Es gibt eine Hiobsbotschaft aus dem Abschlusstraining. Nico Schlotterbeck zog sich eine Außenbandverletzung im rechten Sprunggelenk zu. Passiert ist es ohne Einwirkung eines Mitspielers bei einer lockeren Übungseinheit. Ersetzen könnte ihn Waldemar Anton, der Teamkollege aus Dortmund. Im Tor wird Jonas Urbig stehen. Heimspiel für den Bayern-Spieler, gleichzeitig Länderspieldebüt beim Auftritt in der Münchner Arena. Insgesamt zeichnet sich eine sehr junge Anfangself ab, die den ersten Sieg der Ära Klopp holen soll.
22: Ein paar Leute zumindest geben mir noch Zeit, dass ich noch ein bisschen erst entwickeln kann. Die müssen wir den Jungs auch geben. Also der Trainer ist neu und der hat Zeit, aber die Spieler keine mehr. Wie verrückt ist das denn?
21: Die erfahrensten Startelf-Kandidaten sind David Raum mit 39 Länderspielen und Florian Wirtz mit 46. Beide kommen auch für die Kapitänsbinde in Frage. Beim erneuten Kadercasting wird wieder Geduld gefragt sein.
22: Wenn man ein Ballett zusammenstellt, und nicht, dass wir ein Ballett wären, aber wenn man eins zusammenstellt, nach 4 Tagen sollen die auftreten, dann rennen die sich über den Haufen. Ja, das haben wir nicht getan, um es mal klarzustellen, ne?
21: Die Partie gegen Serbien ist übrigens das erste Länderspiel in München während des Oktoberfests seit 1982.
3: Und nun die Wettervorhersage für morgen Donnerstag, den 1. Oktober.
23: Dem Osten beschert hoher Luftdruck noch viel Sonnenschein, aber ein Tief bei Irland lenkt dichte Wolken mit teilweise kräftigem Regen heran, der sich heute nach dem Westen ausbreitet. Auch kurze Gewitter sind möglich. In der Osthälfte beginnt der Tag oft sonnig oder locker bewölkt, sonst fällt teilweise kräftiger, mitunter auch länger anhaltender Regen. Auch einzelne Gewitter können dabei sein. Regional besteht Unwettergefahr durch Starkregen. Im Osten bleibt es oft sonnig und auch trocken. Im Westen heute Nacht milde 18 oder 17 Grad, im Osten teilweise nur einstellige Werte. Dort und im Südosten morgen sommerlich warm, an der See und im westlichen Bergland dagegen unter 20 Grad. Freitag nach Nebelauflösung teils Sonne, teils Wolken, in der Osthälfte noch gebietsweise Regen. Am Wochenende erwartet uns ruhiges, Sonntag oft freundliches und meist trockenes Wetter.
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25: Und der kommt vom Norddeutschen Rundfunk in Hamburg. Ich bin Christopher Gaube. Einen schönen Abend Ihnen. Jetzt also doch. Das schwarz-rote Kabinett hat sich auf ein Erste-Hilfe-Paket für die Pflegeversicherung geeinigt. Erste Hilfe in Last Minute, könnte man fast sagen, denn die Kassen sind gähnend leer. Auch im kommenden Jahr gibt es ein Milliardendefizit. Doch woher soll das Geld jetzt kommen? Es trifft nach den Plänen von Bundesgesundheitsminister Lindemann Menschen, die keine Kinder haben, aber auch die Pflegebedürftigen selbst. Ruth Kirchner aus dem ARD-Hauptstadtstudio kennt die Einzelheiten.
26: Tagelang haben Union und SPD um eine Pflegereform gerungen. Bis zu Beginn der Kabinettssitzung am Vormittag war unklar, ob sich die Koalitionspartner einigen würden. Am Mittag trat Bundesgesundheitsminister Carsten Linnemann, CDU, sichtlich erleichtert vor die Mikrofone.
27: Ich bin froh, dass wir heute diesen ersten wichtigen Schritt gegangen sind zur Stabilisierung des Pflegesystems. Wir brauchen Verlässlichkeit für die zu pflegenden Menschen in Deutschland und für ihre Angehörigen.
26: Die Pflegeversicherung steckt tief in den roten Zahlen. Im kommenden Jahr droht eine Finanzlücke von rund 8 Milliarden Euro. Um diese zu schließen, hat das Kabinett, wie es heißt, Erste-Hilfemaßnahmen auf den Weg gebracht. Kinderlose sollen mehr in die Pflegeversicherung einzahlen. Ihr ohnehin höherer Beitrag wird um 0,3 Prozentpunkte erhöht. Auch die Beitragsbemessungsgrenze steigt, also der Teil des Einkommens, der für die Berechnung des Beitrags herangezogen wird. Aber auch Pflegebedürftige müssen sich auf neue Belastungen einstellen, sagt Linnemann.
27: Wir werden zum Beispiel das Begutachtungssystem ändern und es zielgenauer ausgestalten.
26: Das heißt, es dürfte künftig schwieriger werden, einen Pflegegrad zu bekommen. Der Gesetzentwurf sieht vor, die Voraussetzungen für die Einstufungen zu verschärfen. Gleichzeitig sollen die Vorsorge und die Begleitung von Pflegebedürftigen verbessert werden. Einige ursprünglich geplante Kürzungen sind vom Tisch, etwa Abstriche bei den Rentenversicherungsbeiträgen für pflegende Angehörige. SPD-Fraktionsvize Dagmar Schmidt sagt, die Sozialdemokraten konnten die schlimmsten Kürzungen verhindern und setzen jetzt auf eine Expertenkommission, die Strukturreformen beraten soll.
0: Im Kabinett wurde erreicht, dass jetzt die Ergebnisse der Kommission schneller vorliegen müssen, sodass wir auch schneller beraten können und schneller zu einer wirklichen Strukturreform kommen mit einer fairen Finanzierung und verlässlichen Leistungen, die die Menschen in einer schwierigen Lebenssituation gut unterstützen.
26: Diese Kommission soll grundlegende Vorschläge für Reformen der Pflegeversicherung vorlegen. Dort dürfte auch die SPD-Forderung nach einem Pflegedeckel diskutiert werden, um den Eigenanteil an den Heimkosten zu begrenzen. Oder die Forderung nach Zuschüssen aus der privaten Pflegeversicherung. Bis Anfang nächsten Jahres sollen Vorschläge vorliegen. Kritik kommt von den Grünen. Ihre Co-Fraktionschefin Britta Hasselmann spricht von einer Einigung auf den kleinsten gemeinsamen Nenner, nämlich auf ein Sparpaket.
2: Und zwar betroffen werden Angehörige sein, Pflegebedürftige. Und es wird keine strukturellen Veränderungen geben, die so notwendig wären und die auch auf der Hand liegen. Das verschiebt man als Koalition wieder in eine Kommission.
26: Kritik auch von den Linken. Sie fordern eine Pflegevollversicherung, in der die Kosten in der stationären und ambulanten Langzeitpflege komplett übernommen werden. Die AfD kritisiert die höheren Belastungen eines Teils der Versicherten und fordert grundlegende Reformen. Kritik aber auch aus den Reihen der SPD. Die saarländische Ministerpräsidentin Anke Rehlinger sagt, die CDU habe eine Entlastung bei den Pflegekosten vorerst verhindert. Das sei keine Reform, sondern erst einmal nur ein Weiter-so. Ein Vorgeschmack auf die weiteren Debatten. Nach dem Kabinettsbeschluss wird der Gesetzentwurf im nächsten Schritt im Bundestag debattiert.
25: Ja, wie sich die Pflege langfristig finanzieren lässt, soll jetzt also eine Kommission klären. Für Pflegebedürftige und ihre Familien stellt sich aber schon heute die Frage, was kommt auf uns zu? Ihre Interessen soll Katrin Staffler innerhalb der Bundesregierung vertreten. Die CSU-Politikerin ist die Pflegebevollmächtigte des Bundes und Nina Zimmermann vom NDR hat mit ihr gesprochen. Zunächst über die fehlenden 7 Milliarden Euro bei der Pflegeversicherung im kommenden Jahr. Wie viel von dieser Lücke schließt denn der heutige Kabinettsbeschluss?
4: Also damit ist auf alle Fälle klar, dass wir bis zum Ende der Legislaturperiode die Pflegeversicherung finanziell wieder sicher aufstellen, sodass man praktisch mit den Einsparungen tatsächlich die Pflegekasse auch wieder finanziell auf sichere Beine stellen. Aber Fakt ist natürlich auch, dass die Pflegekasse jetzt mit Darlehen noch überbrückt wird. Die Darlehen müssen zurückgezahlt werden. Also das Thema bleibt.
5: Also es wird ein Bundesdarlehen auch erneut geben vermutlich. Ist denn der Druck damit eigentlich raus, sich überhaupt noch mal richtig um eine Reform zu beugen die kommende Zeit, wenn jetzt, ich sag mal, bis zum Ende von Schwarz-Rot das durchfinanziert ist?
4: Also der Druck ist auf keinen Fall raus. Wir brauchen dringend die strukturellen Reformen. Das ist ja auch heute im Kabinett nochmal thematisiert worden und auch zu Recht, weil wir an vielen Stellen einfach strukturelle Defizite im System haben und die müssen wir dringend angehen. Und die werden auch eingefordert von all denjenigen, die in der Pflege unterwegs sind.
5: Es muss gespart werden, das ist ja auch unstrittig. Der Entwurf sieht zum Beispiel vor, die Voraussetzungen für die Pflegegrade nochmal zu verschärfen, also wie man dann eingeordnet wird. Was sagen Sie den Menschen, die im Alltag Hilfe brauchen, mit der Reform aber zum Beispiel keinen Pflegegrad vielleicht mehr erhalten? Wie sollen das Familien auffangen?
4: Also der neue Pflegebedürftigkeitsbegriff eingeführt worden ist, also die Pflegegrade, hat man sich damals ja über die wissenschaftliche Kommission, die das vorbereitet hat, weggesetzt und hat die politisch sozusagen diese Schwellenwerte niedriger angesetzt, als sie eigentlich von der Wissenschaft gedacht waren. Jetzt geht man den Schritt zurück, hält sich an das, was die Wissenschaft damals gesagt hat. Nichtsdestotrotz sind einfach diese Maßnahmen nötig, um wieder eine Planungssicherheit auch zu haben. Am Ende des Tages ist es, glaube ich, für die Pflegebedürftigen wichtig, dass sie eben Planungssicherheit haben, Versorgungssicherheit haben, dass sie die Unterstützung bekommen, die sie auch brauchen. Und das sehe ich mit dem Entwurf trotzdem immer noch gewährleistet.
5: Ja, das ist ganz vielleicht wichtig, nochmal für die Menschen so zu hören, dass die Pflege gerade damals auch in Zeiten von vollen Kassen so beschlossen worden sind.
4: Genau so ist es.
5: Ein großes Thema für die Menschen ist der Eigenanteil für Pflegeheimbewohner. Man zahlt da schnell 3.000, 4.000 Euro im Monat. Warum ist der von der SPD geforderte Pflegedeckel heute nicht vereinbart worden?
4: Also ich glaube, der Pflegedeckel hätte das eigentliche Kernproblem gar nicht wirklich angegangen. Sie haben gesagt, 3.000 bis 4.000 Euro zahlt man im Monat. Mit einem Pflegedeckel hätte man zum heutigen Zeitpunkt maximal, man rechnet ungefähr 300 Euro Ersparnis gehabt. Jetzt sind 300 Euro nicht nichts, aber lösen natürlich das Problem der Pflegebedürftigen an der Stelle nicht. Was wir stattdessen brauchen ist, wir müssen einfach die Strukturen hier dahingehend ändern, dass man tatsächlich da auch nicht diese permanent ansteigenden Zahlen in den Eigenanteilen sehen. Und das ist mir auch ganz wichtig und das betone ich deswegen auch immer, wir sprechen bei den Eigenanteilen von 14% der Pflegebedürftigen. 86% der Pflegebedürftigen in Deutschland werden zu Hause gepflegt und auch für die brauchen wir tatsächliche Verbesserungen für die pflegenden Angehörigen. Und da ist in dem Gesetz tatsächlich einiges jetzt auch vereinbart.
5: Der Entwurf sieht ja übrigens auch vor, Kinderlose stärker zu belasten. Also konkret, der Beitragszuschlag zur Pflegeversicherung soll von 0,6 auf 0,9% steigen. Eigene Kinder zu haben bedeutet aber nicht automatisch, dass man von ihnen auch im Alter gepflegt wird. Warum ist die Elternschaft mit ein Maßstab für die Beitragshöhe?
4: Naja, weil das eine gesamtgesellschaftliche Aufgabe bedeutet, aber im Umkehrschluss natürlich auch, dass je mehr Kinder da sind, umso mehr Schultern kann man natürlich auch die Kosten entsprechend im Pflegesystem verteilen. Und damit ist natürlich schon ein echter Anteil auch an dem Pflegesystem getan, wenn man Kinder erzieht, Kinder großzieht, was ja auch mit Kosten im Übrigen verbunden ist.
25: Sagt die Pflegebevollmächtigte der Bundesregierung, die CSU-Politikerin Katrin Staffler.
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25: Eigentlich sollte das Duell in der Handball-Bundesliga zwischen Meister Magdeburg und dem THW Kiel erst Mitte Dezember am 16. Spieltag ausgetragen werden. Aber es wurde auf heute vorgezogen, Moritz Kühn.
6: Ja, um für ein bisschen Entlastung zu sorgen beim SC Magdeburg, der ja auch in der Champions League an den Start geht. Und so spielen diese beiden Teams seit 19 Uhr gegeneinander. Tabellendritter gegen Tabellenzweiter oder auch der aktuelle deutsche Meister Magdeburg gegen den deutschen Rekordmeister THW Kiel. Jens Lampe ist für uns live dabei in Magdeburg. Jens, die Magdeburger sind in der eigenen Halle seit anderthalb Jahren und 27 Partien unbesiegt. Bleibt das auch heute so?
7: Sieht ganz danach aus. 27 zu 21, 6 Tore plus, etwa 13 Minuten vor Ende des Spiels. Das ist ein bislang total dominanter Auftritt des deutschen Meisters gegen manchmal überfordert wirkende Kieler. Vor allem in der ersten Halbzeit, da lagen sie schon 9 zu 15 hinten. Die Gäste aus dem hohen Norden und viele hatten ein viel, viel engeres Spiel erwartet. Okay, es kann ja noch der Einbruch kommen vom SCM, aber dann müsste der jetzt bald beginnen. Denn es sind ja, wie gesagt, nur noch 12,5 Minuten. Kiel wirkt von der Körpersprache nicht mehr so, als könnten sie dieses Spiel noch mal in irgendeiner Form drehen. Aber manchmal haben wir ja gerade in der Handball-Bundesliga schon ganz viele Dinge kurioser Art gesehen. Derzeit sieht es nach einem deutlichen SCM-Sieg aus. Er führt 27 zu 21, noch 12 Minuten.
6: Ja, wir lassen uns überraschen. Das war Jens Lampe live in Magdeburg. Einen Live-Ticker gibt's auf sportschau.de. Der Sieger dieses Duells wird erstmal bis zum Wochenende die SG Flensburg-Handewitt von der Tabellenspitze wegschubsen. Ja, und die Flensburger waren heute auch im Einsatz, aber in der European League, dem zweithöchsten europäischen Vereinswettbewerb. Zum Auftakt der Vorrunde ging es gegen den spanischen Topverein Granollers und gerade eben ist die Partie zu Ende gegangen. 40 zu 31 für Flensburg. Marc Ramhöft ist in der Arena live vor Ort. Ein verdienter Sieg für die SG?
8: Ja, ab Minute 40 würde ich das mit einem klaren Ja beantworten. Bis dahin war es relativ eng und ausgeglichen. Klingt ein bisschen doof bei plus 9. Aber dann kam SG-Keeper Simon Möller immer besser in die Partie und seine Paraden ermöglichten den Kollegen dann schnelle Gegenstöße. Die konnten sie immer wieder ausspielen. Die SG setzte sich am Ende Tor um Tor ab und feiert dann am Ende einen verdienten Sieg und damit einen erfolgreichen Auftakt in die European League.
6: Das war Marc Remhöft live in Flensburg. Gleich um 20.45 Uhr startet der Bergische HC ins European League Abenteuer. Und zwar in Prešov, eine Stadt im Osten der Slowakei. Viertelfinale in der Nations League, das ist das Zwischenziel der deutschen Fußballnationalmannschaft. Aber der Auftakt ging in die Hose. Aus den ersten beiden Spielen gab es nur einen Punkt. Vor dem dritten Vorrundenspiel gegen Serbien morgen bittet der neue Bundestrainer Jürgen Klopp erneut um Geduld.
22: Wenn man ein Ballett zusammenstellt, und nicht, dass wir ein Ballett wären, aber wenn man eins zusammenstellt, nach 4 Tagen sollen die auftreten, dann rennen die sich über den Haufen. Ja, das haben wir nicht getan, um es mal klarzustellen, ne? Sondern wir waren noch nicht abgestimmt aufeinander. Dann guckt man sie ein halbes Jahr später an und sagt man, das ist ja wundervoll.
6: Also auch morgen Abend um 20.45 Uhr dürfen die DFB-Fans nicht allzu viel erwarten vom DFB-Ballett gegen Serbien. Nicht mit über das Spielfeld tanzen wird Innenverteidiger Nico Schlotterbeck, der sich am Knöchel verletzt hat. Richtig gut läuft's für die deutsche U21-Auswahl. Die hat heute in der EM-Qualifikation auf Malta mit 4:1 gewonnen und kann am kommenden Dienstag gegen Georgien aus eigener Kraft das EM-Ticket lösen. Die Fußballerinnen des FC Bayern München sind gerade in Lissabon, in der portugiesischen Hauptstadt, treffen sie gleich ab 21 Uhr in der Champions League Ligaphase auf Benfica. Die deutschen Meisterinnen sind zum Auftakt nicht über ein Unentschieden gegen Man City hinausgekommen und sollten am besten gewinnen, denn nur die Top 4 schaffen am Ende der Ligaphase den direkten Sprung ins Viertelfinale. Unter zdf.de/livetv wird die Partie online übertragen.
25: Der Sport war das mit Moritz Kühn. Vielen Dank.
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9: Um 20.30 Uhr mit Klaas Christoffersen. Volkswagen hat zahlreiche Tarifverträge gekündigt. Grund sind beabsichtigte Sparmaßnahmen. Nicht betroffen sind Regelungen zur Beschäftigungssicherung, wie Torben Hildebrand aus Hannover erläutert.
10: Die Vereinbarung von Dezember 2024, die steht, das war ja das sogenannte Weihnachtswunder. Die Jobgarantie bis Ende 2030 hat mit den Tarifverträgen von heute nichts zu tun. Und auch über Werkschließungen wird in den Tarifverhandlungen nicht entschieden. Es geht jetzt darum, wie lange arbeiten die VW-Mitarbeiter künftig, was verdienen sie, welche Zulagen erhalten sie. Natürlich werden die Gewerkschaft und der Betriebsrat harte Einschnitte verhindern wollen. Das werden also wieder mal heftige Wochen, die da jetzt bei Volkswagen anstehen.
9: Die israelischen Passagiere aus dem Flugzeug von Fly Dubai, das heute in Saudi-Arabien notgelandet ist, sind wieder zu Hause. Am Morgen hatte es auf einem Flug von Dubai nach Tel Aviv offenbar eine Auseinandersetzung im Cockpit gegeben. Nach Angaben von Israels Premier Netanyahu hatte einer der Piloten den anderen mit dem Messer angegriffen, um das Flugzeug zum Absturz zu bringen. Verteidigungsminister Katz sprach von einem versuchten Anschlag. An Bord waren rund 180 Menschen. Ein Ersatzflugzeug hat Medienberichten zufolge die Passagiere nach Tel Aviv gebracht. Die Bundesregierung hat Plänen zugestimmt, mit denen die Finanzierung der Pflegeversicherung stabilisiert werden soll. Strukturelle Veränderungen sollen erst im kommenden Jahr folgen. Was im ersten Schritt konkret geplant ist, dazu aus Berlin Uwe Berndt.
11: Lindemann hat angekündigt, dass zum Beispiel die Einstufung in die unterschiedlichen Pflegestufen strenger als bisher überprüft werden soll. Das könnte für Betroffene bedeuten, dass es schwerer wird, einen Zuschuss aus der Pflegeversicherung zu bekommen oder in eine höhere Pflegestufe eingestuft zu werden. Außerdem soll auch die Beitragsbemessungsgrenze in der Pflegeversicherung angehoben werden. Das heißt dann auf Deutsch höhere Beiträge für Besserverdienende. Und auch Kinderlose sollen einen höheren Zuschlag zahlen als bisher.
9: Die Krawalle an französischen Schulen haben zugenommen. Heute gab es 625 Festnahmen. 83 Polizeibeamte und 32 Lehrkräfte und Schüler seien verletzt worden, sagte Innenminister Nunez in Paris. Über 350 Schulen waren demnach von Protestaktionen betroffen. Es sei zu Zerstörungen in Schulen gekommen, Autos von Lehrkräften seien in Brand gesteckt worden. Die Proteste richten sich gegen fehlende Mittel, einen Mangel an Lehrkräften und heruntergekommene Gebäude. Das Wetter in Deutschland. Nachts im Osten und Südosten leicht bewölkt oder klar, von Westen her Schauer. Tiefstwerte 18 Grad am Niederrhein bis 5 Grad in Ostbayern. Morgen im Westen dicht bewölkt und Regen, teils Gewitter. Im Osten und Südosten heiter, maximal 18 bis 26 Grad. Am Freitag Richtung Osten Regen, von Westen her freundlich, 15 bis 23 Grad. Und am Sonnabend Sonne und Wolken, nur vereinzelt Schauer bei 18 bis 25 Grad. Das waren die Nachrichten.
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25: Mit Christopher Gaube. Schön, dass Sie mit dabei sind. Vom Volkswagen-Konzern, da kommen ja seit Monaten eher schlechte Neuigkeiten. Tausende Stellen werden gestrichen, die Zukunft verschiedener Standorte ist unklar und heute der nächste Paukenschlag für die Belegschaft. VW kündigt zahlreiche Tarifverträge. Damit verschärft sich der Konflikt zwischen Arbeitnehmerseite und der Chefetage weiter. Aus Hannover berichtet Bertil Starke.
12: Der nüchterne Eingang eines Hotels in Hannover passt so gar nicht zur Gemütslage der Arbeitnehmervertreter. Nur wenige Meter entfernt hatte die VW-Chefetage in einem Besprechungsraum ihnen gegenüber eine Bombe platzen lassen. Die Kündigungen zahlreicher Tarifverträge. Als VW-Betriebsratschefin Daniela Cavallo im Anschluss vor dem Hotel vor die Kameras tritt, ist sie empört.
13: Diese Art und Weise, wie der Vorstand mit der Belegschaft umgeht, ist sehr kontraproduktiv, um eine Krise gemeinsam zu meistern.
12: Für Arne Maiswinkel, den Markenpersonalvorstand von VW, sind die drastischen Schritte alternativlos. Volkswagen muss aus seiner Sicht schnell reagieren.
14: Unser wirtschaftliches Umfeld hat sich in den vergangenen Monaten wesentlich verschärft. Die Marktsituation hat sich auch noch weiterhin extrem verschärft. Vor dem Hintergrund ist es unser oberstes Ziel, die Wettbewerbsfähigkeit von Volkswagen zu steigern.
12: Auf der Arbeitnehmerseite lösen solche Aussagen Kopfschütteln aus. Ja, die Lage in der Autoindustrie und bei VW sei schwierig, meint IG Metall-Verhandlungsführer Thorsten Gröger. Trotzdem:
15: Die Änderung von Rahmenbedingungen allein, die löst nicht aus, dass Zusagen, die in einem Vertrag gemacht werden, dass diese Zusagen nicht eingehalten werden. Also insofern wäre es heute die Chance gewesen für das Unternehmen, sich klar zu diesen Zusagen zu bekennen und eben auch für entsprechende Klarheit gegenüber der Belegschaft zu sorgen.
12: Der Ton für die anstehenden Tarifverhandlungen ist gesetzt. Volkswagen betont, das Unternehmen halte sich an Verträge. Gemeint ist vor allem der Zukunftstarifvertrag. Der wurde vor 2 Jahren vereinbart. Danach gibt es Beschäftigungssicherung bis 2030. Im Gegenzug baut VW sozialverträglich zehntausende Stellen ab. Für VW-Markenpersonalvorstand Maiswinkel ist das auch künftig der einzig richtige Weg.
14: Vor diesem Hintergrund haben wir fristgerecht zum 31.12.26 auch verschiedene Tarifverträge gekündigt. Das öffnet uns einen Verhandlungsraum, um die erforderlichen Maßnahmen dann auch zu vereinbaren.
12: Andere Dinge sind für die Vertreter der VW-Belegschaft momentan mindestens genauso wichtig. Betriebsratschefin Daniela Cavallo fordert klare Perspektiven.
13: Die Belegschaft, die ist ja bereit, auch Krisen anzuerkennen und zu sagen, okay, wir müssen alle irgendwie den Gürtel enger schnallen. Aber klar ist auch, die Frage ist ja, wofür mache ich das? Und dafür braucht es immer das, was wir sagen, ein Zielbild. Und vor allen Dingen ein Zielbild, das verlässlich ist.
12: Zum Jahreswechsel endet bei VW die Friedenspflicht. Arbeitskämpfe im Anschluss sind nach dem Treffen in Hannover nun deutlich wahrscheinlicher geworden.
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25: Und da wollen wir uns jetzt mit der Weltwirtschaft beschäftigen. Der fehlt nämlich Öl und noch viel mehr fehlt ihr raffiniertes Öl. Also Benzin, Diesel, Kerosin. Seit der Nahe Osten nicht mehr genügend liefert, fahren Raffinerien anderswo ihre Kapazitäten möglichst hoch. Und in Kenia gab es heute den Spatenstich für den Bau einer riesigen neuen Raffinerie. Bauherr ist Afrikas reichster Mann. Karin Bensch berichtet.
16: Lamu, eine Insel vor der kenianischen Küste im Indischen Ozean. Ein ruhiger Urlaubsort für Touristen. Auf der Insel gibt es keine Autos, aber viel Sand und viele Esel. In der Nähe der Insel Lamu gibt es seit 2021 aber auch einen Tiefseehafen für Containerschiffe und Öltanker, eines der wichtigsten Infrastrukturprojekte in Kenia, gebaut unter chinesischer Leitung. Dem Hafen von Lamu wird in Zukunft eine größere Bedeutung zukommen, denn ganz in der Nähe wird nun eine neue, riesige Erdölraffinerie gebaut. Heute war der Spatenstich. Die neue Raffinerie soll in Zukunft eine Kapazität von rund 700.000 Barrel pro Tag haben. Die Bauzeit wird auf mindestens 2,5 Jahre veranschlagt. Hinter dem Projekt steht Afrikas reichster Mann, Aliko Dangote, Milliardär und Geschäftsmann aus Nigeria. Er hat bereits Erfahrungen mit dem Bau solcher Industrieanlagen. Die größte Erdölraffinerie auf dem afrikanischen Kontinent am Rande der nigerianischen Großstadt Lagos ist seit 2024 in Betrieb. Das Rohöl für die neue Raffinerie in Lamu soll aus Uganda und anderen afrikanischen Ländern kommen. aber auch von ausländischen Lieferanten aus dem Nahen Osten und den USA. Zudem wollen Länder wie Kenia, Tansania und Mosambik künftig verstärkt Erdöl fördern. Es werden voraussichtlich 60.000 neue Arbeitsplätze entstehen, sagt Unternehmer Aliko Dangote. Sobald diese Raffinerie gebaut ist, werden sich dort viele Industrien ansiedeln. Die neue Raffinerie wird also viele neue Arbeitsplätze schaffen. Es werden Arbeiter für die Bereiche Mechanik, Schweißen und Elektrotechnik gebraucht. All das wird hier in Kenia entstehen. Die Baukosten für die Erdölraffinerie in Lamu werden auf umgerechnet gut 14 Milliarden Euro geschätzt. Laut Dangote investieren mehrere ostafrikanische Länder in die neue Anlage, darunter Kenia und Ruanda. Auch Investoren aus den USA seien beteiligt. Dangote unterstrich jedoch, dass das Projekt afrikanisch geführt werde. Doch es gibt auch massive Kritik an dem neuen Bauprojekt. Anwohner klagen vor Gericht, dabei geht es um Eigentumsansprüche am Bauland. Umweltschutzorganisationen fürchten schwere Schäden für das Ökosystem. Es gibt auch Bedenken für die Altstadt von Lamu Town. Sie ist UNESCO-Weltkulturerbestätte. Der nigerianische Unternehmer Dangote weist diese Kritik zurück. Seiner Ansicht nach müsse sich Afrika viel mehr um seine eigene Treibstoffproduktion kümmern. Anstatt nur Rohstoffe zu exportieren, sollten in Zukunft mehr verarbeitete Produkte verkauft werden, um einen deutlich höheren Gewinn zu erzielen, so Dangote.
1: By 2030, majority of African countries will be self-sufficient.
16: Bis 2030 werden die meisten afrikanischen Länder selbstversorgend sein. Sie werden dann von anderen afrikanischen Ländern Treibstoff kaufen. Es spielt keine Rolle, wo Erdöl raffiniert wird, aber es sollte auf afrikanischem Boden sein.
1: On the soil of Africa.
16: Die neue Erdölraffinerie in Lamu, sie könnte afrikanische Länder unabhängiger machen bei der Treibstoffversorgung und Kenia zu einem noch wichtigeren Wirtschaftszentrum auf dem Kontinent machen.
25: In Kenia gab es also einen Baustart für die größte Erdölraffinerie in Ostafrika. Der Bericht kam von Karin Bentsch. Es ist beängstigend und für viele auch extrem ärgerlich. Die Drohnen, die seit Monaten immer wieder auch über deutschen Zivilflughäfen auftauchen, sorgen für massenhaft Probleme. Ankommende Flüge müssen umgeleitet werden, andere dürfen nicht abheben. Stundenlang steht der Flughafenbetrieb still. Tausende Menschen kommen nicht an, andere kommen nicht weg und stranden möglicherweise. Nirgends in Deutschland passiert das so häufig wie am BER, dem Flughafen Berlin-Brandenburg. Und damit das in Zukunft besser wird, bekommt der BER als erster internationaler Verkehrsflughafen in Deutschland ein neues Erkennungssystem für Drohnen. Oda Tischewski vom RBB weiß mehr.
3: Starts verschoben, Landungen ausgesetzt, Maschinen umgeleitet. 7-mal passiert. Allein am Flughafen Berlin-Brandenburg, allein in den ersten 6 Monaten des laufenden Jahres. Zuletzt vor einer Woche. Drohnen waren der Grund. 28 Sichtungen gab es insgesamt am BER, so viele wie an keinem anderen deutschen Flughafen. Selbst Frankfurt-Main hatte eine weniger. Bundesverkehrsminister Steffen Bilger ist besorgt.
17: Die zunehmenden Drohnensichtungen im Umfeld deutscher Flughäfen, aber auch der Vorfall in Leipzig haben sehr deutlich gezeigt, dass wir die Gefahr durch Drohnen ernst nehmen müssen.
3: Und deswegen hat der BER seit gestern Abend ein neues Erkennungssystem für Drohnen. Für die Privaten, die sich manchmal verirren oder mutwillig stören, aber auch für jene, die angreifen sollen, in welcher Art auch immer, wie im August am Flughafen Halle-Leipzig. Beide Arten sollen in Zukunft schneller erkannt und damit auch schneller auf sie reagiert werden können. Brandenburgs Infrastrukturminister Robert Krumbach erklärt, wie Mensch und Technik zusammenarbeiten.
18: Sowohl die deutsche Flugsicherung als auch die Bundespolizei können sich auf das System aufschalten und können dann innerhalb weniger Augenblicke entscheiden, was passieren muss, ob man eingreifen muss, ob und wie lange der Flugverkehr stillgelegt werden muss. Es ist eine deutliche Verbesserung und ich bin froh, dass der BER jetzt damit ausgestattet worden ist.
3: Ob das so reibungslos klappt, daran hatte es zuletzt Zweifel gegeben. Die behördlichen Zuständigkeiten seien unklar. Steffen Bilger aber ist überzeugt, Jeder weiß, was er zu tun hat.
17: Und da will ich auch sehr deutlich sagen, dass wir sehr gut und eng abgestimmt sind. Das gilt für uns in der Bundesregierung, als Bundesverkehrsministerium, mit dem Bundesinnenministerium. Es gilt für die Polizeibehörden, für die deutsche Flugsicherung und für die Flughäfen.
3: Beim Erkennungssystem am BER werde es nicht bleiben. Im Gegenteil, es soll nur der Auftakt sein. In den kommenden Monaten würden weitere internationale Verkehrsflughäfen in Deutschland damit ausgestattet, verspricht der Verkehrsminister.
25: Oder Tischewski war das. Heute ist eine Entscheidung gefallen, die Millionen Menschen in Deutschland betrifft. Das Deutschlandticket für Bus und Bahn soll nämlich wieder teurer werden. Der Preis steigt ab Januar 2027 von jetzt 63 auf künftig 66,80 Euro. Das haben die Verkehrsminister der Länder mitgeteilt. Auch Job- und Semestertickets werden teurer. Wie kommt es zu der erneuten Erhöhung? Jim Bob Nikschas erklärt es.
0: Gestartet war das Deutschlandticket im Mai 2023 für damals noch 49 Euro im Monat. 2025 wurde der Preis bereits auf 58 Euro angehoben, 2026 dann auf 63 Euro. Der Grund war jedes Mal derselbe, die steigenden Kosten. Das Deutschlandticket bringt den Verkehrsunternehmen deutlich weniger Einnahmen als ihre regionalen Ticketabos. Der Verlust wird zwar vom Staat ausgeglichen, Bund und Länder zahlen noch bis 2030 jeweils 1,5 Milliarden Euro im Jahr, zusammen also 3 Milliarden Euro. Das aber reicht nicht, um die tatsächliche Finanzierungslücke zu schließen. Die wird inflationsbedingt jedes Jahr größer. In diesem Jahr fällt besonders der stark gestiegene Dieselpreis ins Gewicht. Zum ersten Mal wurde der neue Preis für das Deutschlandticket nun nicht von der Politik festgelegt, sondern nach einer speziellen Formel berechnet. Die berücksichtigt das Verhältnis von Kosten, Einnahmen und Zuschüssen durch die Politik. Das Ergebnis für 2027: eine Preiserhöhung von knapp 4 Euro. Dass die knapp 14,5 Millionen Abonnenten des Tickets künftig mehr bezahlen sollen, ist politisch gewollt. Bund und Länder hatten sich darauf geeinigt, ihren Zuschuss für das Deutschlandticket nicht zu erhöhen. Kritik an der Preiserhöhung kommt nun unter anderem von der Deutschen Umwelthilfe, von Fahrgastverbänden und der Linken. Sie kritisieren unter anderem, dass Bund und Länder 2,5 Milliarden Euro für einen Tankrabatt ausgeben, während Bus- und Bahnfahren teurer werden soll.

0: Die Zeit, es ist 20.45 Uhr.
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2: Norbert Hansen hier, willkommen. Der Park Sanssouci, die Pfaueninsel, der Lustgarten in Rheinsberg. Ja, mehr als 700 Hektar Gartenanlagen in Berlin und Brandenburg gehören zur Stiftung Preußische Schlösser und Gärten. Und für diese Flächen gibt es seit Anfang des Jahres eine neue Hüterin, die Landschaftsarchitektin Katharina Matteja. Vor welchen besonderen Herausforderungen steht sie als Gartendirektorin? Darüber hat sie mit Magdalena Bienert gesprochen.
3: Und ich sage Hallo, Frau Matteja. Willkommen.
4: Hallo, Frau Bienert. Danke für die Einladung.
3: Sehr, sehr gerne. Ich will es vorwegschicken. Wir kürzen Ihren Arbeitgeber direkt ab, SPSG. Und Sie sind die erste Frau in diesem Amt und verantwortlich für fast 800 Hektar denkmalgeschützte Parkanlagen und Gärten. Und wir haben viel zu besprechen am Ende des Sommers. Wir haben jetzt Ende September. Wann hat denn für Sie der Herbst angefangen? Der meteorologische beginnt am 1. und der kalendarische am 23.
4: Also tatsächlich ist für uns eigentlich der Herbst, muss man sagen, in Teilen schon früher losgegangen, weil wir einfach feststellen, dass sich die Vegetationsperioden auch verschieben. Wir sehen das an den Bäumen, wenn die dann auch schon früher die Blätter sich verfärben und die Bäume ihr Laub verlieren. Also von daher, dieser Übergang ist fließend. Wir halten uns da an keine klaren Daten. Das macht auch keinen Sinn, denn der Garten ist ja ein lebender Organismus und ist auch in einem ständigen Wandel und momentan oder eigentlich schon seit einigen Jahren auch einer sehr starken Dynamik unterzogen.
3: Was bedeutet diese Jahreszeit für Ihre Arbeit und die Ihrer ganzen Gärtnerinnen und Gärtner?
4: Zum einen ist es natürlich so, dass wir ein bisschen durchatmen können nach diesem wieder sehr heißen Sommer, der auch wenn man den Eindruck hatte, dass es diesmal mehr geregnet hat, aber insgesamt doch wieder zu trocken war. Das ist schon immer eine ziemlich anstrengende Zeit für uns, also weil wir mit dem Wässern beschäftigt sind. In der Hinsicht kann man jetzt ein bisschen durchatmen. Mhm. Auf der anderen Seite ist es für uns auch eigentlich dann der Startschuss, wenn es in den Herbst, in die Wintermonate Richtung Winter geht, dass wir dabei sind, uns jetzt auch intensiv um unsere Gehölze vor allem zu kümmern. Das heißt, wir bereiten jetzt alles vor für die Baumarbeiten, die wir dann im Winter durchführen können.
3: Sie sind ja gebürtige Berlinerin, aufgewachsen in Wedding und im schönen grünen Frohnau. Die Frage aller Fragen, mit oder ohne Garten?
4: In Frohnau mit Garten und die Zeit im Wedding hat sich zum Glück, möchte ich jetzt sagen, auf meine ersten zwei Lebensjahre beschränkt, sodass ich die Kindheit wirklich komplett im Grünen verbringen konnte, was sehr, sehr schön war und vielleicht auch schon mich ein bisschen geprägt hat hinsichtlich dem, was dann danach gekommen ist.
3: Ja, ich wollte fragen, was glauben Sie, hat Ihre Leidenschaft entfacht?
4: Also eigentlich waren beide Eltern sehr engagiert, wobei es bei uns nach meinem Gefühl immer ein ziemlich chaotischer Garten war. Also es war nicht streng geordnet, es war aber immer viel Bewegung auch drin. Also meine Eltern haben immer versucht, neue Ideen umzusetzen. Das hat sich auch fortgezogen dann. Also die Urlaube waren wir auch meistens in Gegenden, zum Beispiel in Schweden, im Wald oder also sehr naturnah. Mhm. Und also diese Liebe zur Natur mit allem, was dazugehört an Pflanzen und Tieren, das habe ich definitiv auch von meinen Eltern mitbekommen. Also diese Begeisterung dafür.
3: Dann haben Sie Landschaftsarchitektur angefangen zu studieren oder auch zu Ende studiert. Angefangen klingt so, als hätte man es nicht beendet an der TU Berlin und haben währenddessen 2014 schon ein Praktikum bei der SPSG gemacht. Wie muss man sich das vorstellen? Darf man sich da aussuchen, in welche der tollen Liegenschaften man geht oder wie sieht so ein Praktikum aus in der Schlösserstiftung?
4: Also grundsätzlich darf man sich das aussuchen. Also man kann auf jeden Fall eine Anfrage stellen und wir freuen uns auch immer total über solche Anfragen. Also alle immer gerne bei uns melden. Und natürlich kann man einen Wunsch äußern. Tatsächlich war es aber bei mir damals ein bisschen anders, weil ganz gezielt eine Studentin oder ein Student gesucht wurde für eine bestimmte Aufgabe. Und ich habe mich aber sehr für diese Aufgabe interessiert. Und da ging es um die Publikation Historische Gärten im Klimawandel. Damals von Professor Rode ins Leben gerufen. Es gab auch ein großes Kolloquium dazu, das vorbereitet werden musste. Und von daher saß ich tatsächlich fast ausschließlich in Charlottenburg in der kleinen Orangerie. und habe viele Texte gelesen zu Klimawandel und historischen Gärten. Und ja, das ist jetzt aber nicht

0: Man schon auch so im Studium als Landschaftsarchitekturstudentin, Gartendenkmalpflege, denkt man schon, könnte etwas angestaubt sein. Aber diese Thematik des Klimawandels ist ja so aktuell und so ein großes Forschungsgebiet. Und man wusste am Anfang ja auch noch gar nicht so viel dazu. Also es war einfach unglaublich spannend. Und wie das zusammenspielt, eben dieses Erhalten und Schützen und gleichzeitig die Vorbereitung oder die Anpassung auf diese starken Veränderungen, das hat mich halt gleich gepackt.
1: Katharina Matteja noch bei mir, Gartendirektorin der SPSG. Haben Sie schlaflose Nächte, wenn Sie an Ihre Parkanlagen, ich sage jetzt mal Ihre Parkanlagen denken in Bezug auf das Klima, oder sagen Sie, nee, da ist noch nicht alles verloren?
0: Ich würde sagen, beides. Also natürlich macht es einem schlaflose Nächte, weil man sich immer wieder auch doch in einem gewissen Maß zumindest hilflos fühlt. Also das eine ist ja, dass wir die ganze Zeit versuchen, uns bzw. unsere Gärten an den Klimawandel anzupassen. Wir wollen aber natürlich eigentlich auch dazu beitragen, dass dieser Klimawandel auch nicht weiter fortschreitet in dieser Dynamik, in dieser Schnelligkeit. Das sind eigentlich so zwei Bereiche und es kann einem schon schlaflose Nächte machen. Ich sehe aber, dass es durchaus sehr, sehr gute Ansätze gibt und wir diese eben auch inzwischen nicht mehr nur diskutieren, sondern auch in die Tat umsetzen, wie wir dem Ganzen begegnen können. Es gibt Maßnahmen, es gibt Strategien, die zeigen auch schon kleine Erfolge. Und natürlich erfüllt mich sowas dann auch mit Hoffnung. Und ja, ich denke, der größte Fehler wäre, wenn man sagt, wir können daran jetzt sowieso nichts ändern, wir können es nicht aufhalten.
1: Was sind so kleine Erfolge? Erzählen Sie mal.
0: Also wir haben in verschiedenen Projekten, wo wir auch mit anderen Gartenverwaltungen zusammenarbeiten, ganz unterschiedliche Maßnahmen erprobt, haben uns darüber ausgetauscht. Und es sind oft ganz einfache Sachen. Vieles, was auch tatsächlich historisch betrachtet nichts Neues ist, wo auch einfach dieses Erfahrungswissen der Menschen, die bei uns arbeiten, eine ganz, ganz entscheidende Rolle spielt, was jetzt so wiederentdeckt wird. Also zum Beispiel Bodenverbesserungsmaßnahmen ist ein ganz kleines Beispiel. Kennt inzwischen natürlich jede Hobbygärtnerin, jeder Hobbygärtner auch selbst. Wenn ich den Boden verbessere mit wasserhaltenden Medien, Substraten, ob das jetzt Pflanzenkohle ist oder wie auch, ich sag mal, zu Friedrichszeiten Schafswolle beispielsweise, kann ich dazu beitragen, dass neu gepflanzte Bäume zum Beispiel besser mit Wasser versorgt werden. Ein ganz wichtiger Punkt oder eine ganz wichtige Strategie, die wir jetzt auch weiter verfolgen werden, ist auch, dass wir feststellen, die Gehölze, die unter diesen schlechten Bedingungen in den letzten, ich sag mal, 8 bis 10 Jahren sich bei uns entwickelt haben, die haben ein großes Potenzial, weil sie haben sich entwickelt in diesen trockenen Sandböden, unter der Hitze, unter Wassermangel. Das hat großes Potenzial, sich anzupassen. Und wir bauen deshalb zunehmend auf Gehölze, die in unseren eigenen Beständen auf natürliche Weise aufwachsen. Wir kultivieren diese Gehölze dann in eigenen Baumschulen und pflanzen sie dann eben an der passenden, gewünschten Stelle wieder aus. Und das ist eben etwas, was sich schon verändert hat. Früher hat man eigentlich überwiegend in Baumschulen eingekauft. Und wir stellen einfach fest, dass diese Ware, die wir aus den konventionellen Baumschulen bekommen, viel zu gut versorgt ist, verwöhnt ist mit Wasser, Nährstoffen und allem und bei uns maximal, würde ich sagen, 2 Jahre überstehen in unseren Sandböden und dann ist es vorbei. Also das ist so eine Strategie, die wir auch weiter verfolgen werden.
1: Also ich meine jetzt vor allem mich und alle anderen, die ihre Parks eher besuchen, um zu entspannen. Wir konsumieren ja einfach nur. Wir sind ja Nutznießer ihrer guten Arbeit und die all ihrer Kolleginnen und Kollegen, muss man ja mal einfach so sagen. Ich frage mich, wird das auf Dauer so funktionieren können, dass wir Passivparks nutzen, oder muss da auch ein Umdenken stattfinden bei uns?
0: Ich denke, grundsätzlich soll es immer so sein, dass unsere Parkanlagen für alle offen sind. Wir sind öffentliche Grünanlagen und wir erhalten diese Gärten ja auch nicht nur um ihrer selbst willen. Wir möchten kein abgeschlossenes Museum sein, wo nur bestimmte Personen Zutritt haben. Wir sind offen für alle. Wir sind nicht offen für alles, würde ich sagen.

0: sagen. Und das ist vielleicht das Umdenken, was stattfinden sollte, dass den Menschen vielleicht bewusster wird, wie fragil diese Gärten sind, welcher Wert in diesen Anlagen steckt, welchen Wert sie eben haben für die Ökologie, für die Erholung und eben auch vor allem, wie viel leidenschaftliche, harte Arbeit da drin steckt und dass es mehr geschätzt wird und entsprechend man auch pfleglich mit diesen Anlagen umgeht.
1: Jetzt sind Sie 7 Monate im Amt. Wie blicken Sie auf diese 7 Monate zurück?
0: Wenn man Landschaftsarchitektur in Berlin studiert mit dem Schwerpunkt Gartendenkmalpflege, dann ist es eigentlich der Traumjob. Und das ist auch nach wie vor so für mich.
1: Das sind doch tolle Schlussworte. Ein Traumjob, den Katharina Matteja innehat. Sie ist seit Februar die Gartendirektorin der Stiftung Preußische Schlösser und Gärten. Vielen Dank für das Gespräch.
0: Ich danke ebenfalls.
2: Ein Gespräch, unser Vis-à-vis heute, Katharina Matteja, die Gartendirektorin der Stiftung Preußische Schlösser und Gärten, im Gespräch mit Magdalena Bienert.
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4: Mit Anna Patacek. Wie gehen Museen damit um, dass sie oft Objekte besitzen, die eigentlich zu empfindlich sind, um ausgestellt zu werden? Die CX-Studios der Filmuniversität Babelsberg präsentieren jetzt eine digitale Lösung in einer Ausstellung, die sich mit historischen Kostümen befasst. Kulturreporterin Nele Sten hat sie sich angeschaut.
5: Ein aufwendig genähtes Ballkleid aus einer Operette, ein etwas verblichenes mexikanisches Wollkleid und eine Robe für eine Opernbesucherin. Diese historischen Kostüme aus DDR-Filmproduktion verbergen sich im Depot des Filmmuseums Potsdam. Um sie zu bewahren und auch weiterhin öffentlich zu zeigen, hat man für die Ausstellung diese Kostüme mit einem 3D-Scan-Verfahren digital erfasst und wieder tragbar gemacht. Videos zeigen KI-generierte Frauen und Männer in den historischen Kleidungsstücken. Projektleiter der Ausstellung, Björn Stockleben.
6: Bei historischen Filmkostümen ist es so, dass es einerseits welche gibt, die kannst du eigentlich gar nicht mehr aus der Packung nehmen. Die zerfallen fast, die kann man gar nicht mehr ausstellen. Und wenn man sie ausstellt, hängt man sie meistens nur hin. Aber Textilien sind dazu da, getragen zu werden. Die muss man in der Bewegung sehen, im Fließverhalten. Und genau das können wir mit unseren digitalen Zwillingen von diesen Kleidungsstücken leisten.
5: Stellt sich die Frage, können diese digitalen Zwillinge die analogen Originale ersetzen? In der Ausstellung wird genau deshalb Raum für Feedback geschaffen. Denn sie beschäftigen sich auch damit, wie historische Bestände künftig digital genutzt werden können. Dabei helfen Eindrücke der Besucher. Sie werden eingeladen, ihre Eindrücke und auch ihre Kritik an den Ergebnissen aufzuschreiben.
6: Also ich freue mich auf jeden Fall auf jeden Widerspruch. Zum Beispiel, wenn jemand sagt, okay, diese historischen Kostüme, warum nutzt ihr die in einem Kontext, der überhaupt nichts damit zu tun hat? So, das ist ja nicht nur Staffage, sondern da steckt ja auch Geschichte hinter und ein Sinn. Solche Diskussionen könnten wir führen und die soll man auch führen.
5: Für ihn stellt sich auch die Frage, welche Rolle künstliche Intelligenz künftig im Kulturbetrieb spielen soll.
6: Dort, wo man sich einfach die Arbeit einfacher machen will und dafür unter Umständen auch, sagen wir, durchschnittlichere Resultate in Kauf nimmt, dort ist sie sicherlich fehl am Platz. Und das ist so die Abwägung. Ne? Also es ist bei uns wichtig, dass wir es nutzen, um das Originalkostüm neu zu entdecken. Nicht Selbstzweck, um mal auszuprobieren, was KI kann.
4: Die Ausstellung Digital Revival im Schaudepot des Filmmuseums Potsdam läuft bis zum 30. Oktober, ist kostenfrei. Und das war die RBB 24 Inforadio Kultur.

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1: Um 21 Uhr mit Miriam Berger. Guten Abend. Verbraucherschützer und Umweltverbände kritisieren die Preiserhöhung für das Deutschlandticket. Die Verbraucherzentrale spricht von einer Preisspirale, an deren Ende bald kein attraktives Angebot mehr stehe. Brandenburgs Verkehrsminister Grumbach verteidigt die Erhöhung dagegen. Juliana Koch, RBB 24.
2: Weitere Kostensteigerungen könnten allerdings nicht dauerhaft an die Fahrgäste weitergegeben werden, betonte Grumbach. Als Alternative müsse der Bund seine Zuschüsse erhöhen. Die Länder könnten zusätzliche Kosten nicht übernehmen. Der zuständige Koordinierungsrat hatte heute entschieden, den Preis des Deutschlandtickets ab Januar von monatlich 63 Euro auf 66,80 Euro anzuheben.
1: Der Berliner linke Abgeordnete Kotschak gibt seinen Sitz im Innenausschuss des Bundestags auf. Er wolle nicht, dass seine Parteikolleginnen und Kollegen in der wichtigen parlamentarischen Arbeit zusätzlich belastet werden, teilte er am Abend mit. Nach Diskussionen über seine Kontakte zur Familie Remmo erklärte Kotschak, er sei im Umgang mit diesen Kontakten seinem eigenen Selbstverständnis nicht gerecht geworden. Steffen Krach und Derya Çalar sind neue SPD-Doppelspitze im Berliner Abgeordnetenhaus. Sie wurden in der Fraktionssitzung am Nachmittag gewählt. Das hat eine Sprecherin bestätigt. RBB 24 Landespolitikreporterin Kirsten Buchmann.
3: Steffen Krach war der Spitzenkandidat der Berliner SPD im Abgeordnetenhauswahlkampf. Zuletzt arbeitete er als Regionspräsident in Hannover. Davor war er 7 Jahre lang Wissenschaftsstaatssekretär in Berlin. Derya Çalar ist seit 10 Jahren Mitglied des Abgeordnetenhauses. Sie war zuletzt stellvertretende SPD-Fraktionsvorsitzende. Nicht mehr zur Wahl als Fraktionschef trat Raed Saleh an. Er hatte die Fraktion 15 Jahre geleitet.
1: Zum ersten Mal seit 3 Jahren sind die Verbraucherpreise in Deutschland wieder um mehr als 3% gestiegen. Das geht aus vorläufigen Berechnungen des Statistischen Bundesamts hervor. Demnach lag die Inflation im September bei 3,3% im Vergleich zum September vor einem Jahr. Grund waren die hohen Energiepreise. In Berlin wird ab 22 Uhr der S-Bahn-Verkehr auf der westlichen Ringbahn erheblich eingeschränkt. Grund sind Arbeiten für den Neubau der Westendbrücke und die Vorbereitungen für die erneute Inbetriebnahme der Siemensbahn, wie ein S-Bahn-Sprecher RBB 24 mitteilte. Bis Montag früh fahren deshalb keine Züge zwischen Beusselstraße und Hallensee. Soweit die Nachrichten. 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Das Wetter in der Nacht bis auf ein paar Schleierwolken klar, Abkühlung auf 12 bis 8 Grad, morgen heiter bis wolkig, abends in der Prignitz mehr Wolken, 22 bis 25 Grad.
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5: Aus den Studios von NDR Info in Hamburg, ich bin Christopher Gaube. Willkommen! Die gesetzliche Pflegeversicherung ist ja in milliardenschwerer Schieflage. Die Kosten sind in den vergangenen Jahren enorm gestiegen. Ein riesiges Loch klafft in der Finanzierung für das kommende Jahr. Und deshalb musste Schwarz-Rot jetzt handeln. Doch wie genau? Da waren sich die Koalitionäre lange nicht einig. Bis zuletzt gab es Diskussionen, doch heute hat man erste Maßnahmen angekündigt. Uwe Berndt fasst sie zusammen.
6: Die Reform der Pflegeversicherung soll in 2 Schritten kommen. Heute wurde ein Stabilisierungspaket beschlossen. Damit soll die drohende Zahlungsunfähigkeit der gesetzlichen Pflegeversicherung verhindert werden. Gesundheitsminister Lindemann kündigt an, dass die Einstufung in die unterschiedlichen Pflegestufen strenger als bisher überprüft werden soll. Das könnte für Betroffene bedeuten, dass es schwerer wird, einen Zuschuss aus der Pflegeversicherung zu erhalten oder in eine höhere Pflegestufe zu gelangen. Außerdem soll die Beitragsbemessungsgrenze in der Pflegeversicherung angehoben werden. Das bedeutet höhere Beiträge für Besserverdienende. Die SPD hatte in den letzten Wochen gefordert, dass es nicht bei einem reinen Spargesetz bleiben dürfe. In der kommenden Woche soll deshalb eine Expertenkommission eingerichtet werden, die auch über strukturelle Änderungen in der Pflegeversicherung beraten soll. Dazu gehören auch Modelle zum finanziellen Ausgleich zwischen privater und gesetzlicher Pflegeversicherung. Dies ist eine zentrale Forderung der SPD. Gesundheitsminister Lindemann kündigt an, dass die Experten ihre Ratschläge bis Ende Januar vorlegen sollen. Das neue Gesetz könnte dann bis Ostern fertig sein.
5: Eine Pflegereform in 2 Schritten, also jetzt Sofortmaßnahmen, später dann die grundlegende Reform. Dietrich Karl Meurer, unser Korrespondent in Berlin, scheint darin ein Muster zu erkennen, das ihm so nicht gefällt. Hier sein Kommentar.
4: Die Meinung.
7: Wir sind mitten im zweiten Herbst der Reformen und die Bundesregierung setzt wieder einmal aufs Vertagen. Union und SPD haben ihren Streit um die Pflege beigelegt. Ihren Streit über die Zukunft der Pflege allerdings nicht. Genau deshalb ist diese Pflegereform vor allem eine Vertagungsreform. Ja, die akute Finanzlücke wird angegangen. Wer keine Kinder hat, zahlt mehr. Wer gut verdient, auch. Später sollen auch bislang beitragsfrei mitversicherte Ehepartner einen Zuschlag zahlen. Die geplante Kürzung der Rentenbeiträge für pflegende Angehörige ist vom Tisch. Und mit mehr Reha und Prävention soll Pflegebedürftigkeit möglichst verhindert oder hinausgezögert werden. Das alles ist sinnvoll, doch der große Wurf fehlt. Ausgerechnet das, worüber Union und SPD bis zuletzt gestritten haben, wird verschoben. Eine stärkere Beteiligung der privaten Pflegeversicherung und eine Deckelung der Eigenanteile im Heim. Jetzt soll es eine Kommission richten. Das ist zu wenig, denn schon lange ist klar, dass die Pflegeversicherung strukturell reformiert werden muss. 6 Millionen Menschen sind pflegebedürftig, vor 20 Jahren waren es 2 Millionen. Die Gesellschaft altert, zugleich fehlen Pflegekräfte und die Kosten steigen. Es rächt sich, dass die Politik diese Reform so spät angegangen ist. Jetzt wird unter Zeitdruck geflickt, statt grundlegend saniert. Und wieder liefert die Regierungskoalition dasselbe Bild. Streit bis zur letzten Minute, Blockadedrohungen, Krisengespräche. Dann ein Kompromiss, der den schwierigsten Teil vertagt. Das verschafft Zeit. Gelöst ist das Pflegeproblem damit nicht.
5: Die Meinung war das von Dietrich Karl Meurer, Korrespondent in Berlin zur Pflegereform erster Teil, der heute beschlossen wurde. Bei Volkswagen, da bleibt die Lage für die Beschäftigten angespannt. Zehntausende haben ihren vorzeitigen Ausstieg aus dem Konzern bereits vereinbart. Für viele andere ist dagegen weiterhin offen, was passiert mit meinem Arbeitsplatz und wie geht es mit meinem Werk weiter? Heute haben sich Vorstand, Gewerkschaft und Betriebsrat erneut zusammengesetzt. Im Mittelpunkt steht dabei auch die Frage, was von den Zusagen übrig ist, auf die sich ja eigentlich alle geeinigt haben. Denn Volkswagen fordert inzwischen weitere Einsparungen und hat heute die laufenden Tarifverträge gekündigt. Nina Zimmermann vom NDR hat darüber mit Reporter Bertil Starke gesprochen. Was hat denn das Unternehmen bei dem Treffen konkret angekündigt und wie begründet?
8: Also man muss sagen, Volkswagen hat heute schon für ein Ausrufezeichen gesorgt. Ja, fast alle Tarifverträge sind zum Jahreswechsel gekündigt, denn die Lage, die ist ernst und sie hat sich in den letzten Monaten verschärft. Das ist die Botschaft von VW-Personal-Markenvorstand Maiswinkel heute in Hannover gewesen. Oberstes Ziel müsste es eben sein, die Wettbewerbsfähigkeit nach oben zu schrauben. Und um das zu erreichen, will der Autobauer ja neue Strukturen schaffen. Und das geht aus Sicht des Vorstandes nur mit neuen Tarifverträgen, die dann neu ausgehandelt werden. Und dazu muss man diese Tarifverträge dann eben auch erstmal kündigen.
9: Das klingt erstmal nach so einem massiven Bruch. Wie ordnest du diesen Schritt in die Entwicklung der vergangenen Monate ein? Weil das war ja heute auch so ein sogenanntes Überprüfungsgespräch.
8: Ja, ganz genau. Im Wesentlichen sollte es heute um den Zukunftstarifvertrag von 2024 gehen und um die Frage, steht Volkswagen da noch zu seinen Zusagen? Und diese Frage, die lässt sich schon mit Ja beantworten. Beschäftigungssicherung bis 2030. Im Gegenzug ein sozialverträglicher Abbau von zehntausenden Stellen. Zu diesem Deal steht das Unternehmen. Das hat Markenpersonalvorstand Maiswinkel heute unterstrichen. Allerdings, sagt er, die Rahmenbedingungen für VW hätten sich massiv verändert. Der Kostendruck ist enorm, sagt er, genauso die Konkurrenz aus China. Deshalb sieht der Autobauer keine andere Alternative, als die anderen Verträge, also die Tarifverträge, daneben zu kündigen.
9: Dazu gehört auch der Manteltarifvertrag, der grundlegende Arbeitsbedingungen ja regelt. Was steht damit für die Beschäftigten alles auf dem Spiel?
8: Ja, Manteltarifvertrag, das klingt erstmal sehr bürokratisch, ist aber für die mehr als 100.000 VW-Beschäftigten schon enorm wichtig. Der bündelt ja zahlreiche Regelungen. Da sprechen wir über die Arbeitszeit von Mitarbeitern, um freie Tage, also Urlaub und auch Extrazahlungen. Gekündigt wurden aber auch weitere wichtige Vereinbarungen, Stichwort Eingruppierung, das heißt, welche Tätigkeit wie bezahlt wird. Einfach gesagt, es geht ums Geld. VW will da streichen, die IG Metall, die will auf der anderen Seite natürlich die Errungenschaften der vergangenen Jahrzehnte erhalten. Und sie spricht deswegen jetzt auch von einem üblen Foul des Vorstandes und kündigt da auch erbitterten Widerstand an.
9: Ja, das hat man halt auch in Reaktion gehört. IG Metall und Betriebsrat waren erneut wirklich von der Art und Weise der Konzernspitze vor den Kopf gestoßen und wollen ja nicht nur über Arbeitskosten reden, sondern verlangen eine Perspektive für alle Werke. Mhm. Was fordern Sie vom Vorstand konkret?
8: Na, die Arbeitnehmerseite, die sieht den Vorstand weiter in der Pflicht. Er soll neue innovative Produkte entwickeln, damit es in den Fabrikhallen auch wieder brummt. Im Idealfall sind das natürlich Autos. In dem schwach ausgelasteten Werk in Hannover wünscht sich der Betriebsrat zum Beispiel aber auch eine Rückkehr des Bullis. Der wird momentan in der Türkei zusammengeschraubt. Ja, und wo klassische Fahrzeugproduktion keine Zukunft hat, da braucht es aus Sicht der Belegschaft halt eben noch Partner, die übernehmen. Das kann zum Beispiel die Rüstungsindustrie sein. Ein Beispiel dafür ist der Standort in Osnabrück. Dort läuft die Fahrzeugproduktion im nächsten Jahr aus und dort soll bald ja für Raketenschutzsysteme produziert werden. In diese Richtung könnte es also gehen.
9: Wie geht's denn jetzt weiter?
8: Ich glaube, man kann sagen, turbulent. So viel steht fest. Bei Volkswagen stehen die Verhandlungen für einen Haustarif an. Die IG Metall fordert 5% mehr Lohn für die Beschäftigten. Volkswagen hat sich dazu noch nicht geäußert. Aber man kann das schon natürlich einordnen mit dem heutigen Tag. Und ja, auf den gekündigten Tarifverträgen ist die Lage jetzt definitiv nicht entspannter geworden. Und es ist auch die Frage, ob die IG Metall diese 5% mehr Lohn dann am Ende durchbringen wird. Jetzt zum Jahreswechsel, da endet die Friedenspflicht bei Volkswagen. Und wenn die endet, dann könnte es zu Arbeitskämpfen kommen. Ich denke mal, mit dem heutigen Tag sind ja Arbeitskämpfe, weitere Konfrontationen auch nicht unwahrscheinlicher geworden. Da kommt also noch einiges auf uns zu.
5: Bertil Starke über die harten Gespräche bei Volkswagen. Wir ehren jetzt ein Stück Radiogeschichte, eines, das es bis heute gibt. Die älteste Nachrichtensendung, die es im deutschen Radio gibt. Am 1. Oktober 1946 war sie zum ersten Mal zu hören, also vor 80 Jahren. Und auch heute noch bietet das Echo, wie es von den treuen WDR-5-Hörerinnen und Hörern genannt wird, an jedem Werktag abends einen Überblick über die wichtigsten Themen des Tages. Annika Witzel berichtet.
4: So klingt es heute. Das Echo des Tages. Und so klang es damals.
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11: Das Echo des Tages.
4: Zugegeben, dieser Vorspann ist schon aus den 1950er Jahren. Da war das Echo des Tages schon einige Jahre auf Sendung. Aber die Archive geben leider nicht mehr her. Denn damals, im Jahr 1946, direkt nach dem Krieg, war alles knapp. Lebensmittel, Kleidung, Heizmittel und auch Aufnahmebänder. Diese mussten für die tägliche Nachrichtensendung daher immer wieder neu überspielt werden. Auch inhaltlich wurde damals noch viel improvisiert.
12: Es sollte ein neuer Journalismus sein, ein kritischer Journalismus, der diese Demokratie fördert. Und das musste eingeübt werden. Die ganzen Nachkriegsjahre waren eine Einübung in die Demokratie, ein Einüben in diesen neuen kritischen Journalismus.
4: Definiert der Medienwissenschaftler und Historiker Hans-Ulrich Wagner die Entstehungszeit des Echo des Tages. Gelingen sollte dieses Einüben mit Hilfe der Briten. Sie übernahmen zunächst die Kontrolle über den NWDR, den Zusammenschluss des Norddeutschen und Westdeutschen Rundfunks. Einer der Wegbereiter des Echo des Tages der ersten Stunde, Axel Eggebrecht, sagte einmal, dass sich die britischen Kontrolloffiziere eher wie Kollegen als wie Aufpasser verhalten hätten. Beispielsweise, wenn das Echo vermeldete, dass Züge aus dem Ruhrgebiet mit Kohlen unterwegs nach Hamburg waren.
13: Die jungen Menschen aus Hamburg, die sammelten sich an großen Kurven der Bahn und dann enterten einige junge Leute rauf und im Wuppdich waren mehrere Zentner Kohlen runtergeschmissen und da standen schon die Leute und schleppten sie weg. Natürlich strafbare Handlung. Aber das Interessante ist, dass unsere englischen Überwacher darüber lachten, während die Behörden sich beschwerten. Es war ein Anfang absoluter demokratischer Meinungsfreiheit, den ich eigentlich noch mit größtem Vergnügen in Erinnerung habe.
4: In den Reihen der Moderatoren des Echos fanden sich in den ersten Jahren noch weitere bedeutende Namen, wie etwa Werner Höfer, Klaus Bölling, später Regierungssprecher unter Bundeskanzler Schmidt oder Gerd Ruge. Der WDR und der NDR sendeten das Echo des Tages sowohl im Westen als auch im Norden Deutschlands. 2020 stieg der NDR aus Kostengründen aus. Heute dauert die Sendung 30 Minuten statt 15. Moderator Robert Meyer sagt, auch die Art der Umsetzungen habe sich verändert.
14: Wir versuchen, zu fragen, wo stehen die Menschen in ihrem Alltagsleben? Welche Nachrichten sind für sie relevant und welche nicht? Welchen politischen Termin in irgendeinem Berliner Hinterzimmer kann man vielleicht auch weglassen?
4: Dazu gehören auch immer Lösungsansätze, eine Perspektive mitgeben. Sich nicht nur verlieren in den unzähligen schlechten Nachrichten, die jeden Tag auf uns einprasseln, sondern auch zeigen, die Welt steht noch.
10: Sie hörten vom Westdeutschen Rundfunk
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5: Der Bericht war das von Annika Witzel. Und damit haben wir es jetzt 21.15 Uhr.
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1: Mit Astrid Kretschmer im Studio und Handball. Der deutsche Meister SC Magdeburg hat Rekordmeister THW Kiel in der Handball-Bundesliga die Grenzen aufgezeigt. 6.600 Zuschauer in der ausverkauften Magdeburger Arena sahen ein 32-26, mit dem der SCM die Tabellenführung übernimmt. Jens Lampe hat das Spiel gesehen.
15: Das war ein überlegener, ein Startzielsieg für wie entfesselt spielende Magdeburger im Topspiel gegen den THW Kiel. Die Magdeburger ließen von Anbeginn überhaupt keinen Zweifel aufkommen. Das Spiel war nachher viel klarer, als viele Experten das vorher vermutet hatten. 15-9 zur Halbzeit. In der zweiten Hälfte führte der SCM teilweise mit 8 Toren gegen müde wirkende, gegen ausgelaugte, gegen letztlich überforderte Kieler. In dieser Form hat der THW Kiel wenig Chancen im Meisterschaftskampf. Der SCM dagegen meldet eindrucksvoll Meisterschaftsambitionen an durch diesen letztlich nie gefährdeten 32-26 Sieg gegen den THW Kiel.
1: Zum Fußball klappt es im dritten Anlauf mit dem ersten Sieg. Bundestrainer Jürgen Klopp steht schneller als erwartet unter Erfolgsdruck. Gegen Serbien geht es morgen für die deutsche Nationalmannschaft in der Nations League um viel. Und mit welchem Personal, André Siems?
16: Der Bundestrainer hat auf der letzten Pressekonferenz vor dem Spiel gegen Serbien sogar ein paar Details zur Aufstellung verraten. Jonas Obich wird sein Nationalmannschaftsdebüt geben und zum ersten Mal im Tor für die deutsche A-Mannschaft stehen. Als Kapitän könnte Serge Gnabry das Team auf das Feld führen. Jürgen Klopp meinte, der Spieler mit den meisten bisherigen Einsätzen habe diese Ehre. Das wäre eigentlich Gnabry. Die Serben erwartet der Bundestrainer bissig und mit allen Wassern gewaschen. Jeder würde für den anderen kämpfen. Seine Mannschaft nahm Klopp in Schutz. Man benötige noch Zeit für bestimmte Abläufe. Aber dann soll ein Team auf dem Rasen stehen, das jedem Gegner Probleme bereiten kann.
1: Soweit André Siems. Dreifachtorschütze Nicolo Tresoldi hat die deutsche U21 nach anfänglicher Mühe über den nächsten Sieg auf dem Weg zum EM-Ticket jubeln lassen. Die DFB-Auswahl setzte sich in Attard gegen Gastgeber Malta mit 4-1 durch. Nach dem Sieg fehlt der Mannschaft von Trainer Antonio Di Salvo am Dienstag in Bielefeld noch ein Erfolg gegen Georgien, um die Reise zur Endrunde im kommenden Sommer in Albanien und Serbien perfekt zu machen. Und nach dem Verpassen der Champions League haben die Fußballerinnen des VfL Wolfsburg und von Eintracht Frankfurt im Europacup das Achtelfinale erreicht. Während für die Wölfinnen nach dem 6-1 im Hinspiel das 2-0 bei Sturm Graz nur noch Formsache war, mussten die Frankfurterinnen zwischenzeitlich bangen. Gegen FH Hafnarfjörður aus Island sprang nach Rückstand erst dank einer Leistungssteigerung in der zweiten Halbzeit ein 4-1 heraus nach dem 1-0 im ersten Vergleich. Und soweit der Sport mit Astrid Kretschmer.
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5: Hallo und herzlich willkommen. Ich bin Norbert Hansen und das ist der Tag in Berlin und Brandenburg. Wir starten am BER. An keinem anderen Flughafen in Deutschland werden so häufig Drohnen gesichtet wie am BER. Mit Folgen. Schon mehrmals musste der Flugverkehr unterbrochen werden. Damit das aber in Zukunft besser wird, bekommt der Flughafen Berlin-Brandenburg als erster internationaler Verkehrsflughafen in Deutschland ein neues Erkennungssystem für Drohnen. Einzelheiten dazu von rbb24-Reporterin Oda Tischewski.
17: Starts verschoben, Landungen ausgesetzt, Maschinen umgeleitet. 7-mal passiert. Allein am Flughafen Berlin-Brandenburg, allein in den ersten 6 Monaten des laufenden Jahres. Zuletzt vor einer Woche. Drohnen waren der Grund. 28 Sichtungen gab es insgesamt am BER, so viele wie an keinem anderen deutschen Flughafen. Selbst Frankfurt-Main hatte eine weniger. Bundesverkehrsminister Steffen Bilger ist besorgt.
18: Die zunehmenden Drohnensichtungen im Umfeld deutscher Flughäfen, aber auch der Vorfall in Leipzig haben sehr deutlich gezeigt, dass wir die Gefahr durch Drohnen ernst nehmen müssen.
17: Und deswegen hat der BER seit gestern Abend ein neues Erkennungssystem für Drohnen. Für die Privaten, die sich manchmal verirren oder mutwillig stören, aber auch für jene, die angreifen sollen, in welcher Art auch immer, wie im August am Flughafen Halle-Leipzig. Beide Arten sollen in Zukunft schneller erkannt und damit auch schneller auf sie reagiert werden können. Brandenburgs Infrastrukturminister Robert Krumbach erklärt, wie Mensch und Technik zusammenarbeiten.
19: Sowohl die deutsche Flugsicherung als auch die Bundespolizei können sich auf das System aufschalten und können dann innerhalb weniger Augenblicke entscheiden, was passieren muss, ob man eingreifen muss, ob und wie lange der Flugverkehr stillgelegt werden muss. Es ist eine deutliche Verbesserung und ich bin froh, dass der BER jetzt damit ausgestattet worden ist.
17: Ob das so reibungslos klappt, daran hatte es zuletzt Zweifel gegeben. Die behördlichen Zuständigkeiten seien unklar. Steffen Bilger aber ist überzeugt, jeder weiß, was er zu tun hat.
18: Und da will ich auch sehr deutlich sagen, dass wir sehr gut und eng abgestimmt sind. Das gilt für uns in der Bundesregierung, als Bundesverkehrsministerium, mit dem Bundesinnenministerium. Es gilt für die Polizeibehörden, für die deutsche Flugsicherung und für die Flughäfen.
17: Beim Erkennungssystem am BER werde es nicht bleiben. Im Gegenteil, es soll nur der Auftakt sein. In den kommenden Monaten würden weitere internationale Verkehrsflughäfen in Deutschland damit ausgestattet, verspricht der Verkehrsminister.
5: Soweit Oda Tischewski vom BER. Seit längerer Zeit schon sprechen wir darüber, die deutsche Wirtschaft kommt nicht so richtig in Schwung. Viele Unternehmen entlassen noch mehr Mitarbeiter. Wobei es zuletzt durchaus auch durchwachsene Signale gab. Aber die Grundkritik vieler Unternehmen bleibt. Wichtige Reformen seien noch nicht umgesetzt, andere zeigten noch keine Wirkung. Heute gab es jetzt neue Zahlen vom Arbeitsmarkt aus Nürnberg von der Bundesagentur für Arbeit. Und die sind für Berlin und Brandenburg durchaus positiv. Alle Zahlen und Reaktionen jetzt von rbb24-Reporter Thomas Weber.
20: Die gute Nachricht lautet, die Unternehmen in Berlin und Brandenburg haben nach der Sommerpause kräftig eingestellt. Der Sprecher der Regionaldirektion bei der Bundesagentur für Arbeit, Jens Krüger, spricht von einer leichten Herbstbelebung.
21: Die Bewegungen am Arbeitsmarkt nehmen im September in Berlin und in Brandenburg deutlich zu. Wir können hier schon von einer leichten Herbstbelebung sprechen. Erstmals seit April 2015, also vor 11 Jahren, nahmen in Berlin innerhalb eines Monats wieder über 15.500 Menschen eine Beschäftigung auf. Wir konnten damit quasi im September einmal die vollbesetzte Uber-Arena in Arbeit vermitteln.
20: In Brandenburg kommen nochmal 7.000 neue Jobs hinzu.
21: Und das sind fast 40% mehr als im Vormonat. Also hier kann man schon von einer Herbstbelebung sprechen.
20: In Berlin waren im September knapp 224.000 Menschen arbeitslos, über 4.100 weniger als im Vormonat, bei einer Arbeitslosenquote von 10,4%. Im Land Brandenburg waren knapp 86.000 Männer und Frauen auf Jobsuche, rund 2.800 weniger als vor einem Monat. Die Arbeitslosenquote ist hier auf 6,3% gesunken. Die steigenden Wachstumsprognosen seien für die Unternehmen auch als Zeichen wirtschaftlicher Stabilität eine Art Bestärkung, selber optimistischer in die Zukunft zu blicken, sagt Krüger.
21: Das ist das Signal, was bei den Unternehmen ankommt, so ein Stück weit der Wachstumskurs. Wir sind immer ein bisschen vorsichtig, also wir wissen jetzt noch nicht so richtig, ist das schon ein Trend oder eine Trendumkehr am Arbeitsmarkt. Gleichzeitig sehen wir aber, dass Unternehmen jetzt aktiv sind. Also es ist wirklich ein Kraftakt gewesen, jetzt im September in beiden Bundesländern 22.000 Neueinstellungen. Also das ist schon ein gutes Signal auch für unsere Wirtschaft.
20: Einen Wermutstropfen gibt es dennoch. Denn noch ist nicht abzusehen, ob diese Belebung im September eine Eintagsfliege war oder die positive Entwicklung weiter anhält.
21: Also die Einstellungen sind gestiegen, aber die offenen Stellen, die dann Arbeitslosen zur Verfügung stehen, um sich darauf bewerben zu können, die stagnieren aktuell. Und hier hoffen wir einfach auf eine stärkere Herbstbelebung, dann auch im Oktober da ein Wachstum verkünden zu können.
20: Sagt Jens Krüger, Sprecher der Regionaldirektion bei der Bundesagentur für Arbeit.
5: Thomas Weber über die neuen Arbeitsmarktdaten für Berlin und Brandenburg. Und fast täglich grüßt das Murmeltier. In Potsdam musste heute wieder einmal Weltkriegsmunition unschädlich gemacht werden, und zwar eine ganze Menge. 4 Tonnen Granaten, Bomben und Panzerfäuste, gefunden im Wald nördlich des Potsdamer Ortsteils Groß-Glienicke. RBB24-Reporterin Stefanie Brockhausen.
2: Für den zuständigen Sprengmeister Mike Schwitzke ist schon im Vorfeld klar, diese Sprengung wird relativ angenehm. Das klingt fast ein bisschen nach Wellnessurlaub. Dabei geht es um 4 Tonnen Munition. Aber der erfahrene Sprengmeister erklärt, warum.
3: Das Angenehme ist, wir wissen, mit was wir zu tun haben. Wir konnten alles schon von langer Hand vorbereiten und dann dementsprechend nur die Ladungen heute noch anbringen. Und von daher ist das eigentlich alles klar kalkulierbar.
2: Hinzu kommt, bei der Sprengung in Großklinike sind auch deutlich weniger Menschen betroffen als etwa in der Potsdamer Innenstadt. Statt mehreren tausend sind es heute insgesamt 850, die meisten davon auf Potsdamer Stadtgebiet. Die Waldsiedlung Großklinike hat so eine Sprengung bisher noch nicht erlebt. Das stellt auch Janett Reinke vom Potsdamer Ordnungsamt fest. Denn ganz ohne Zwischenfälle läuft die Kontrolle des Sperrkreises nicht ab.
22: Es gab eine Herausforderung, ja. 2 Bewohner wollten den Sperrkreis nicht freiwillig verlassen. Da mussten wir die Polizei hinzuziehen. Dann gab es ein Gespräch und letztlich haben sie dann aber doch die Wohnung freiwillig verlassen, ohne dass wir die Tür öffnen mussten. Ja, natürlich sind wir auch ein bisschen unzufrieden damit, aber zum Glück hat sich die Situation doch recht schnell gelöst.
2: Wer nicht weiß, wo er unterkommen kann, findet im Begegnungshaus in Großklinike eine Anlaufstelle. Ganz liebevoll hergerichtet von Hildegard Schumann.
23: Also wir haben erstmal den Saal schön hergerichtet. Dann haben wir für sie Kaffee, Tee gekocht. Ehrenamtliche haben Kuchen gebacken und eine Kiech gebacken und Plätzchen mitgebracht, sodass wir sie rundum versorgen. Wir haben ein paar Spiele dabei, sodass wir auch mit den Menschen spielen können, soweit sie das noch können. Und ja, das war's eigentlich.
2: Aber mehr braucht es ja auch gar nicht. Und zum Glück kann die Einsatzleitung den Sperrkreis schon um 12 wieder freigeben. Die Sprengung der Weltkriegsmunition ist also weitgehend nach Plan gelaufen. Oder wie Sprengmeister Mike Schwitzke sagen würde, relativ angenehm.
24: Aus Großklinike war das der Bericht von rbb24-Reporterin Stefanie Brockhausen. Dort musste Weltkriegsmunition unschädlich gemacht werden. 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Ja, einfach herrlich. Ist es warm bis heiß, dann hin zu einem See. Besonders im Sommer sind die zahlreichen Seen in Brandenburg ein beliebtes Ausflugsziel, um sich abzukühlen und sich zu entspannen. So auch der Wandlitzsee. Er ist seit über 20 Jahren in Privatbesitz. Trotzdem können die Leute im See baden. Aber für wie lange noch? Um auf Nummer sicher zu gehen, wollen manche, zum Beispiel der Bürgermeister, den See zurückkaufen, andere lieber nicht. Über das Für und Wider dieser Idee berichtet rbb24-Reporter Fred Pilarski.
25: Man kann noch immer angeln, man kann noch immer baden, man kann noch immer drauf paddeln. Der Wandlitzsee hat seit über 20 Jahren einen privaten Eigentümer. Für die Wandlitzer und ihre Gäste hat sich scheinbar nichts geändert. Und doch will Bürgermeister Oliver Borchardt jetzt den See zurückkaufen für die Gemeinde.
26: Dieser See ist das Herzstück von Wandlitz. Und wir wollen über ein Beteiligungsmodell, das nennt sich Seepatenschaften, eigentlich allen 25.000 Einwohnern dieser Gemeinde die Möglichkeit geben, an diesem See zu partizipieren.
25: Borchardt will symbolische Käufe anregen von kleinen Wasserflächen in dem 270 Hektar großen See. Was der Gemeinde etwas helfen könnte, den Kaufpreis zu stemmen. 1,75 Millionen Euro für den See und für etliche Ufergrundstücke. Gemeindevertreterin Petra Bierwirth von der SPD sieht keinen guten Grund für diesen Kauf.
27: Gerade für die Menschen, die den See nutzen, zum Baden, zum Surfen oder zum Tauchen, ändert sich ja nichts. Das ist ja auch im Wassergesetz so verankert, dass die Wasserfläche für alle Nutzer zugänglich sein muss.
25: Ein Argument, das auch in den Bürgerversammlungen dieser Tage immer wieder auftaucht. Birgit Grossmann vom Ortsbeirat Klosterfelde will lieber eine Kegelbahn. Der See sei kein Problem.
28: Wir haben 40 Versammlungen durchgeführt mittlerweile, Gespräche rauf und runter. Ist alles irgendwo im Sand verlaufen. Ich bin so ein bisschen irritiert. Grundsätzlich, der See ist für alle Menschen, egal wo, in Brandenburg, freiwillig nutzbar. Die Gemeinde hat, egal was hier passiert, das Planungshoheitsrecht.
25: Und doch sei es nicht so einfach, argumentiert der Bürgermeister. Es gebe keinen generellen Anspruch, über private Ufergrundstücke an den See zu kommen. Betroffen Surfschule, Angler und Badevereine.
26: Da könnten wir Vorsorge tragen, dass wir das dauerhaft für die Vereine sichern.
25: Kaufen oder nicht? Am 8. Oktober will der Bürgermeister im Gemeinderat zunächst eine Bürgerbefragung auf den Weg bringen.
24: Ein Bericht von rbb24-Reporter Fred Pelarski über einen möglichen Rückkauf des Wandlitzsees. Und soweit der Tag in Berlin und Brandenburg mit Norbert Hansen. 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
1: Um 21.30 Uhr mit Miriam Berger. Guten Abend. Umweltverbände und die Verbraucherzentralen haben die Preiserhöhung für das Deutschlandticket kritisiert. Von der Verbraucherzentrale hieß es, es drohe eine Preisspirale, an deren Ende kein attraktives Angebot mehr da sei. Die Deutsche Umwelthilfe kritisierte, dass gleichzeitig aber Milliarden für den Tankrabatt ausgegeben werden. Bundesverkehrsminister Bilger und Brandenburgs Verkehrsminister Krumbach haben die Erhöhung um 3,80 Euro auf 66,80 Euro im Monat als unumgänglich verteidigt. Der Berliner linke Abgeordnete Kotschak gibt seinen Sitz im Innenausschuss des Bundestags auf. Er zieht damit Konsequenzen aus der Kritik an seinen Kontakten ins Clan-Milieu. Hauptstadtkorrespondent Dietrich Karlmeurer.
2: Im Kurznachrichtendienst X schreibt Kotschak, er wolle verhindern, dass die Debatte um seine Person die parlamentarische Arbeit seiner Partei belaste. Zugleich räumt er Fehler ein. Im Umgang mit der Großfamilie Remo sei er naiv und mit der Situation überfordert gewesen. Kritik hatte Kotschaks Kontakt zu Firas Remo ausgelöst. Dessen Familie wird dem Berliner Clanmilieu zugerechnet und mit organisierter Kriminalität in Verbindung gebracht.
1: Steffen Krach und Derya Çalar sind die neue SPD-Doppelspitze im Berliner Abgeordnetenhaus. Sie wurden in der Fraktionssitzung am Nachmittag gewählt. RBB 24 Landespolitikreporterin Kirsten Buchmann.
3: Steffen Krach war der Spitzenkandidat der Berliner SPD im Abgeordnetenhauswahlkampf. Zuletzt arbeitete er als Regionspräsident in Hannover. Davor war er 7 Jahre lang Wissenschaftsstaatssekretär in Berlin. Derya Çalar ist seit 10 Jahren Mitglied des Abgeordnetenhauses. Sie war zuletzt stellvertretende SPD-Fraktionsvorsitzende. Nicht mehr zur Wahl als Fraktionschef trat Raed Saleh an. Er hatte die Fraktion 15 Jahre geleitet.
1: Volkswagen hat eine Reihe von Tarifverträgen gekündigt. Wie der Autokonzern in Hannover mitgeteilt hat, ist der Schritt nötig, um Kosten zu sparen. Nach Angaben der Gewerkschaft IG Metall handelt es sich um 10 Tarifverträge, darunter auch um den Manteltarifvertrag. Die Gewerkschaft und der Betriebsrat kündigten Widerstand an. Streiks sind nicht ausgeschlossen. Das Bundeskabinett hat die Pflegereform von Gesundheitsminister Linnemann gebilligt. Um das drohende Milliardendefizit in der Pflegeversicherung abzuwenden, solle zunächst der Zuschlag für Kinderlose um 0,3 Prozentpunkte steigen, so der CDU-Minister. Soweit die Nachrichten. 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Das Wetter in der Nacht. Klar, Abkühlung auf 12 bis 8 Grad. Morgen heiter bis wolkig, abends in der Prignitz mehr Wolken, Höchstwerte zwischen 22 und 25 Grad. Die Zeit 21.33 Uhr.
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5: Mit Christopher Gaube. Einen schönen Abend Ihnen. Teamgeist auf dem Stundenplan. Das konnten Erstklässler des Sonderpädagogischen Förderzentrums in Nürnberg-Langwasser erleben. Die Schülerinnen und Schüler dort haben Besuch von Profifußballern bekommen. 3 Spieler des 1. FC Nürnberg waren da und haben ihnen gezeigt, warum es nicht nur auf dem Fußballplatz Fairness und Zusammenhalt braucht, sondern auch in der Schule und im Leben. Carlo Schindhelm hat dieses ganz besondere Unterrichtsstunde mitverfolgt.
6: Große Begeisterung natürlich, als die Spieler in die Turnhalle kommen. Amelie Töhle, Tim Janisch und der Torwart Jan Reichert. Aber auch das Maskottchen Rino im Nashornkostüm hat natürlich die Blicke der Kinder auf sich gezogen. Die Spieler sind da im Trainingsanzug. Die Kinder haben dann einen Kreis gebildet. Und dann ging es eigentlich los. Jan Reichert hat seine Kapitänsbinde dabei und den Kindern etwas über Teamgeist erzählt.
7: Die Nachricht, die ich euch geben will, eure Lehrer, die sind wie ein Kapitän. Wisst ihr das? Weil eure Lehrer immer versuchen, euch als Gruppe zusammenzuhalten, okay? Ja, das ist ganz, ganz wichtig, dass ihr als Gruppe immer zusammenhaltet, dass ihr keinen ausgrenzt, sondern dass ihr alle zusammenhaltet. Das ist meine Aufgabe in der Mannschaft, dass ich alle Jungs bei uns zusammenhalte und für das große Ganze, für den Sieg, bestmöglich versuche zu motivieren. Und ihr müsst euch gegenseitig motivieren, dass ihr gut in der Schule seid, dass ihr gut aufpasst, dass ihr gut lernt und vor allem gut miteinander umgeht.
6: Und die Botschaft ist angekommen. Der Schüler Jerry, 8 Jahre alt, ist auch ein Teamplayer.
8: Ich habe gelernt als ein Team bei Fußball,
4: zu funktionieren, weil in der Schule werden manchmal so geärgert und so, dann manchmal helfe ich.
6: Anschließend haben die Schüler ganz konkret Teamgeist lernen sollen und einen Ball von Hand zu Hand weitergereicht, immer im Kreis. Die Schulleiterin Juliane Prange hat ihren ersten FC Nürnberg-Fanschal um den Hals geworfen und die freut sich über den prominenten Besuch.
8: Den Kindern bringt es auf jeden Fall, dass sie eine sehr große Wertschätzung erfahren haben. Es bringt den Kindern, dass sie ein tolles Erlebnis haben, an das sie sehr, sehr lange denken werden. Aber auch, dass sie von den Profis gehört haben, dass Zusammenhalt sehr wichtig ist und dass man nur gemeinsam auch etwas schaffen kann.
6: Zum Schluss hat dann noch jedes Kind einen Turnbeutel bekommen. Da drin Autogrammkarten, ein Lineal, ein Stift und vor allem Freikarten für ein Heimspiel des ersten FCN. Und dann haben sich alle noch mal versammelt zu einem Gruppenfoto und dann gab es noch mal ein großes Hallo.
9: 3, 2, 1.
5: Tja, eine Schulstunde mit Fußballprofis in Nürnberg. Carlo Schintem war dabei. Ein besonders starker El Niño baut sich derzeit im Pazifik auf. Meteorologen erwarten Extremwetter von Südamerika bis Asien. Dürre im Amazonas, Hitzewellen, Starkregen und Waldbrände. In 11KM, dem Tagesschau-Podcast, geht es jetzt darum, wie das Wetterphänomen El Niño mit dem Klimawandel zusammenspielt und welche Auswirkungen El Niño in Deutschland und Europa haben könnte.
10: Im Pazifik verändert sich gerade etwas. Und diese Veränderung ist so groß, dass wir sie in ein paar Monaten auch in Deutschland spüren werden. Zum Beispiel im Supermarkt. Experten warnen seit Monaten vor dem möglicherweise stärksten El Niño jemals. Manche Medien sprechen sogar vom Godzilla El Niño. Was kommt da auf uns zu? Darüber spreche ich heute mit Anna Küch. Sie ist Wissenschaftsjournalistin beim Bayerischen Rundfunk. Und sie erzählt, wie sich das Wetter rund um den Pazifik jetzt schon ändert. Was alles bevorstehen könnte und was das Christkind damit zu tun hat. Ihr hört 11KM, der Tagesschau-Podcast. Ein Thema in aller Tiefe. Mein Name ist Nadja Mitzkat. Hallo Anne.
11: Ja, hallo, grüß dich.
12: Alle paar Jahre führt El Niño zu Extremwetterereignissen in Mittel- und Südamerika, aber auch in Asien.
11: Viele Länder an der Pazifikküste, die schauen total besorgt und auch alarmiert auf den Winter, denn sie erwarten einen besonders starken El Niño.
13: Sintflutartige Regenfälle, Überschwemmungen und Erdrutsche mit vielen Todesopfern, etwa in den vergangenen Tagen in Peru. Heftige Schneefälle in Argentinien.
11: Das ist ein Klimaphänomen im Pazifik. Und Peru und Ecuador fürchten sich vor extremen Regenfällen.
13: Und andererseits Dürren und wie in Indonesien schwere Waldbrände, die durch die Trockenheit begünstigt werden.
11: Und es sind auch nicht nur die Länder an der Pazifikküste, sondern auch andere Länder. Zum Beispiel Gegenden wie Ostafrika, Südafrika, Mittelamerika, denn dort können sich die Regenzeiten verschieben.
14: Die Weltorganisation für Meteorologie warnt für die kommenden Monate vor einem besonders kräftigen El Niño. Laut WMO vielleicht sogar der stärkste seit den Aufzeichnungen.
10: Lass uns mal ein bisschen genauer da reingucken. Du hast schon verschiedene Länder genannt. Worauf genau, also auf welche Szenarien bereiten die sich jetzt vor?
11: Also zum Beispiel Peru rechnet mit massiven Überschwemmungen. Also die rechnen damit, dass Flüsse über die Ufer treten, Erdrutsche, dass Straßen zerstört werden und Häuser. Und die Regierung hat jetzt schon einen Katastrophenplan gemacht. Also sie haben jetzt angefangen, Flüsse auszubaggern, damit diese Flüsse dann mehr Starkregen aufnehmen können. Dass man einfach versucht, diese Folgen von El Niño abzumildern. Und andere Länder wie Brasilien, die rechnen dagegen mit Trockenheit, mit Hitzewellen oder auch mit Waldbrandgefahr. Panama, finde ich auch total interessant, hat den Notstand ausgerufen. Denn der Panama-Kanal, der wird aus zwei Süßwasserseen gespeist. Und wenn da kein Regen mehr fällt, also Dürre droht, dann ist da der Pegel niedriger.
12: Der Panama-Kanal stellt sich auf eine längere Niedrigwasserphase ein. Die Schleusen an dieser kürzesten Verbindung zwischen Pazifischem und Atlantischem Ozean verbrauchen viel Süßwasser und können deshalb in den nächsten Monaten deutlich weniger Schiffe bewältigen.
11: Dann können nicht mehr so viele Schiffe durch den Panama-Kanal fahren. Das hat Auswirkungen auf den Handel. Und auch in Indien sieht man schon Folgen. Und da versuchen die Regierungen, sich jetzt etwas drauf vorzubereiten.
9: In Indien macht den Menschen eine Hitzewelle zu schaffen. In der Hauptstadt Neu-Delhi herrschen Temperaturen von mehr als 40 Grad. Es gibt immer wieder Stromausfälle, weil das Netz durch die vielen Klimaanlagen überlastet ist. Deshalb rief die Regierung die Einwohner auf, möglichst wenig Strom zu verbrauchen.
15: Also ganz unterschiedliche Auswirkungen, wenn ich dir so zuhöre. Einerseits viel zu viel Wasser, an anderen Stellen fehlt es. Und das alles wegen einem Phänomen, du hast es schon ganz kurz gesagt, El Niño. Ich muss sagen, ich kenne den Begriff. Ich weiß, das kommt immer mal wieder und es hat irgendwie mit dem Meer, mit dem Pazifik zu tun. Da hört es dann aber auf. Deswegen die Frage an dich, was genau ist El Niño und was passiert dabei?
11: Also das ist eine komplexe Angelegenheit und ich versuche das ganz einfach zu erklären. Es ist ein natürliches Klimaphänomen im tropischen Pazifik. Das kommt so alle 3 bis 7 Jahre vor. Und normalerweise ist es so, dass Passatwinde, das warme Oberflächenwasser, von Südamerika nach Westen pusten, also Richtung Australien und Indonesien. Und dort verdunstet dieses warme Wasser dann und es sorgt dann für feucht-warmes Wetter. Ne? Australien, Indonesien hat man ja immer feucht-warmes Wetter normalerweise. Und gleichzeitig steigt dann vor der Küste, vor Südamerika, so kaltes Wasser auf, das ist so nährstoffreiches Wasser, das ist super für den Fischfang und so weiter.
15: Weil es sozusagen nicht mehr überdeckt ist von diesem warmen Wasser, wenn man so will.
11: Genau. Ja? Weil es dann nicht mehr überdeckt wird. Und bei El Niño werden diese Winde jetzt schwächer, also die schwächen sich ab, die stoppen oder drehen sich sogar. Das heißt, diese Meeresströmungen ändern sich und das warme Wasser fängt an, sich zu stauen im Ostpazifik vor Südamerika. Das kalte Tiefenwasser kommt gar nicht mehr hoch.
16: Dann baut sich da immer mehr Wärme auf in der äquatorialen Region und irgendwann muss diese Wärme weg, die muss raus, ja?
11: Der Klimaforscher Mujib Latif hat mir das total schön beschrieben.
16: Und das passiert so, dass dann die Wärme an die Oberfläche kommt und dann wird die Wärme an die Atmosphäre abgegeben. Das ist also so eine gigantische Heizung, ja? Und deswegen werden die Wetterabläufe eben auch durcheinander gebracht.
11: Und das heißt, das Wetter dreht sich komplett um. In Indonesien, Südasien und im südlichen Afrika droht dann Dürre. Und in anderen Ländern, so Peru, Ecuador und so, die haben dann extreme Regenfälle, obwohl es sonst genau andersrum ist.
15: Und diese gigantische Heizung heißt eben El Niño. Warum eigentlich? Das ist ja Spanisch für der Junge bzw. das Kind.
11: Das ist eigentlich eine sehr schöne Geschichte. Der Name, der stammt von peruanischen Fischern. Die haben schon vor Hunderten von Jahren beobachtet, dass in der Zeit vor Weihnachten die Fische wegbleiben. Das Wasser war zu warm, da bleiben die Fische weg. Und weil das immer kurz vor Weihnachten war, haben sie gesagt, das Christkind, also El Niño, ist verantwortlich.
15: Mhm.
11: Genau. Aber dieses Christkind, das brachte keine Geschenke, sondern Extremwetter. So hat man versucht, sich das so zu erklären einfach.
15: Das heißt, es ist nicht das Christkind, was die Fische vertreibt, sondern woran liegt's?
11: Also dieses kalte, nährstoffreiche Tiefenwasser, das ja normalerweise vor Südamerika aufsteigt, das ist weg und die Fische brauchen aber dieses Wasser und deswegen wandern sie in die Tiefe ab und können von den Fischern nicht mehr gefangen werden. Also die sind dann einfach weg, weil das Wasser zu warm ist. Also die finden nichts mehr zu fressen und wandern in tiefere Gewässer ab.
15: Du hast ja eben gesagt, El Niño, so alle 3 bis 7 Jahre ist das normal. Und vorhin hast du aber auch schon geschildert, worauf sich verschiedene Länder jetzt schon vorbereiten. Und das klang ziemlich extrem. Und in den Medien fallen ja auch Begriffe Super El Niño, Godzilla El Niño. Warum werden diese Superlative genutzt für das, was jetzt diesen Winter kommt?
11: Also Super El Niño und Godzilla El Niño, das sind wirklich so Medienwörter. Und das wird auch teilweise so ein bisschen aufgebauscht. Also Godzilla, das habe ich auch nochmal recherchiert, das kommt von einem Forscher 2015. Da gab es auch schon mal ein sehr krasses El Niño-Ereignis. Und da hat man immer von einem Monster-Ereignis gesprochen, weil die Auswirkungen eben so krass sind. Das sind aber keine Fachbegriffe. Fachlich sagt man einfach, es ist ein sehr starkes El Niño-Ereignis, wenn eben die Abweichung der Oberflächentemperatur im relevanten Pazifikgebiet etwa +2 Grad mehr beträgt. Es kann aber auch sogar noch mehr werden. Dieses Jahr rechnet man mit +3 Grad mehr.
17: Es gibt verschiedene Methoden, um, sag ich mal, zu berechnen, ob wir jetzt in einem El Niño sind oder nicht.
11: Das hat mir auch nochmal die Klimaforscherin Friederike Otto vom Imperial College London erzählt. Da guckt man sich dann so die Anomalien der Oberflächentemperatur an und vergleicht die so mit dem langjährigen Durchschnitt.
17: Und wenn sie eben stark positiv sind, dann spricht man von einem El Niño. Und wenn sie negativ sind, spricht man von La Niña.
11: Das ist dann das Gegenphänomen. Nach El Niño kommt La Niña, das Mädchen. Dann drehen sich die Strömungen wieder um, dann wird es eher kälter. Das heißt, diese Abweichung von der Temperatur, die geht dann in die andere Richtung. Also dann wird es eher kühler und wir haben genau das Gegenteil.
15: Wie sicher lässt sich denn vorhersagen, dass es diesen Winter wirklich dieses El Niño-Phänomen geben wird und dass es auch so stark wird wie angekündigt?
11: Im Frühling war es ja noch ziemlich unsicher, wie sich das entwickelt, aber jetzt ist es einfach klar, El Niño wird kommen und er wird sehr, sehr stark werden. Ozean und Atmosphäre reagieren eindeutig. Auch die großen internationalen Wetterzentren sind sich inzwischen einig. Die Weltwetterorganisation WMO geht von einer Wahrscheinlichkeit von nahezu 100% aus, dass El Niño auch bis Februar 2027 bestehen bleibt. Und die amerikanische Klima- und Ozeanbehörde NOAA kam zuletzt ebenfalls auf eine Wahrscheinlichkeit von mehr als 90% für einen sehr starken El Niño im Herbst und Winter.
18: 2 months ago, I warned that El Niño was arriving on our doorstep. Now it is inside the house and turning up the heat. El Niño is strengthening, adding fuel to a planet already on fire.
11: Der UN-Generalsekretär Antonio Guterres hat dafür ein total drastisches Bild gewählt. Er sagte, El Niño is being supersized before our eyes. Also sinngemäß, wir sehen gerade vor unseren Augen, wie dieser El Niño immer größer wird.
18: We cannot afford to wait for the main event.
11: Und deswegen ist jetzt die große Frage eigentlich nicht mehr, kommt er, sondern wie extrem wird er?
16: El Niño kommt und er hat sich also sehr, sehr schnell entwickelt, war im Sommer schon ziemlich stark.
11: Mojib Latif sagt, ob er wirklich der Stärkste wird, ist noch offen.
16: Weil so ein bisschen Restunsicherheit bleibt immer, weil wir es halt mit einem chaotischen System zu tun haben.
15: Die Länder bereiten sich zum Teil schon darauf vor. Gleichzeitig scheint El Niño ein Phänomen zu sein, was so rund um Weihnachten herum auftritt. Sind wir schon mittendrin oder geht's gerade erst los?
11: Der entwickelt sich jetzt und ganz groß ist er einfach dann um Weihnachten bis zum Februar herum. Und dann schwächt er sich langsam wieder ab. Also bis Dezember dürfte er in voller Stärke da sein. Aber die Folgen verschwinden nachher nicht, auch wenn er sich im Februar wieder abschwächt, weil die ausgefallene Ernte ist ja. Die Überschwemmungsschäden, die bleiben ja noch. Und auch die globale Temperatur, die kommt oft mit einigen Monaten Verzögerung. Deswegen wird er uns bis weit ins Jahr 2027 hinein beschäftigen.
15: Und so starke El Niño-Ereignisse, sagen wir mal ab plus 2 Grad, plus 3 Grad, das, was wir jetzt für dieses Jahr erwarten und dann auch ins nächste Jahr rein, gab es da in der Vergangenheit schon vergleichbare Ereignisse?
11: Oh ja, das gab's. Also die Forscher sprechen vor allem von 3 großen und starken El Niños. Das war einmal 1982-83.
19: El Niño schickte Sturm und Regen, die bisher stärkste Klimaschwankung des Jahrhunderts.
11: Da gab es riesige Überschwemmungen in Südamerika. Da wurden ganze Wüsten zu Seenlandschaften. Und hingegen Australien und Indonesien waren völlig ausgetrocknet. Ganz großes El Niño-Ereignis auch 1997.
20: Eine Serie von Wirbelstürmen hat im US-Bundesstaat Florida schwere Verwüstungen angerichtet. Mindestens 29 Menschen kamen ums Leben. In den Überschwemmungsgebieten im Norden Argentiniens hat sich die Lage verschärft. 10 Menschen kamen in den Fluten ums Leben. Mehr als 55.000 mussten ihre Häuser und Wohnungen verlassen.
11: Wieder gab es krasse Regenfälle Peru, Ecuador. Indonesien war total trocken. Da kam es zu riesigen Bränden. Da zog der Rauch über ganz Südostasien und es gab tausende Todesopfer durch die Luftverschmutzung. Und dann gab es noch ein Ereignis 2015-16. Das war besonders verheerend für die Landwirtschaft. Da gab es in Äthiopien die schlimmste Dürre seit Jahrzehnten. Da sind die Ernten ausgefallen, die Menschen hatten nichts mehr zu essen. Auch im südlichen Afrika war das der Fall. Und wieder brannt es in Indonesien.
21: Teile Südostasiens liegen seit etwa 2 Monaten unter einer Rauchwolke.
22: Die Brände haben sich besonders ausgebreitet, weil das Wetterphänomen El Niño in diesem Jahr für noch größere Trockenheit sorgt als sonst.
11: Und was 2015 auch noch total krass war, die ökologische Dimension, also die sogenannte Korallenbleiche. Da starben weltweit durch die Hitze ganz, ganz viele Korallen. In manchen pazifischen Riffen war es sogar schon 90%. Also das war total alarmierend.
15: Ja, an Äthiopien erinnere ich mich tatsächlich auch noch, also an den Hunger und dass es da diese Knappheit von Nahrungsmitteln gab. Aber ich muss gestehen, bis zu dem Gespräch mit dir eben habe ich das nicht mit einem El Niño verknüpft, weil mir das auch gar nicht so klar war in den Auswirkungen, bis wohin sich das auswirken kann, ne? Dass es eben nicht nur vor der Pazifikküste spielt. Wir haben jetzt über die Folgen gesprochen von diesen Ländern, die direkt am Pazifik liegen, wie eben Peru zum Beispiel. Wenn wir einmal nach Europa gucken, werden wir hier eigentlich auch etwas von diesem El Niño spüren?
11: Also klar, wir werden deutlich weniger hierzulande spüren als die Länder rund um den Pazifik, weil Europa und Deutschland liegt ziemlich weit weg vom Zentrum des Geschehens.
16: Unsere Wetterküche, die ist nicht im Pazifik, die ist im Nordatlantik.
11: Das hat mir Mojib Latif, der Klimaforscher vom Geomar in Kiel, erklärt.
16: Also Neufundland, da entstehen die Tiefs und so weiter. Und meistens ziehen die dann auch Richtung Europa, vor allen Dingen Nordeuropa. Und

0: Konservativ sagt, er glaubt das eher nicht.
1: Die Auswirkungen werden eher schwach sein, das muss man so deutlich sagen. Und das ärgert mich, das will ich auch gerne dazu sagen, wenn dann immer solche Katastrophenszenarien aufgebaut werden. Das kann man anhand der Vergangenheit nicht sagen.
0: Es ist möglich, dass es vielleicht etwas kälter wird, aber wir haben die globale Erwärmung und das wird sich durchsetzen und dann wird der Winter wahrscheinlich auch eher schwach werden.
1: Das heißt, die Wahrscheinlichkeit für einen milden Winter ist sehr viel höher als die Wahrscheinlichkeit für einen außergewöhnlich kalten Winter.
0: Aber wir haben natürlich Auswirkungen und das sind so indirekte Folgen. Also wenn jetzt Ernten irgendwo ausfallen, in Indien oder woanders, dann werden die Lebensmittel teurer, Lieferketten werden gestört. Ich habe ja vorhin schon über den Panama-Kanal erzählt. Und das werden wir hier spüren, steigende Preise.
2: Die Vereinten Nationen und nationale Wetterdienste wollen angesichts der aktuellen El Niño-Prognose ihre Frühwarn- und Vorsorgesysteme ausbauen. Mit dem Ziel, Regierungen, Hilfsorganisationen und die Bevölkerung möglichst frühzeitig auf Extremwetterlagen vorzubereiten.
3: Ist das etwas, woran wir uns gewöhnen müssen? Also im Sinne von, dass es häufiger auftreten wird. Wir haben ja jetzt schon diesen Sommer hier auch gespürt, okay, wir haben durch den Klimawandel häufiger Hitzewellen, stärkere Hitzewellen. Wie sieht es bei El Niño aus? Ist da auch damit zu rechnen, dass dieses Phänomen häufiger auftritt, gegebenenfalls auch stärker, als wir es bisher kannten?
0: Ja, auf jeden Fall. Also das wird es auf jeden Fall häufiger geben. El Niño und La Niña, das sind ja natürliche Phänomene. Die hat es ja schon immer gegeben. Und die Klimaforscherin Friederike Otto ist aber trotzdem alarmiert, wenn die sagt, dass diese natürlichen Phänomene, die treffen jetzt eben auf den menschengemachten Klimawandel.
4: Natürlich El Niño, das wird auch wieder weggehen. Dann wird es danach auch wieder La Niña geben. Aber wieder auf einer sozusagen höheren Basis, weil eben der Klimawandel und die Hintergrunderwärmung immer weiter steigt. Und das ist das, warum es eben immer gefährlicher wird, wenn solche Ereignisse wie El Niño auftreten.
0: Durch den Klimawandel heizt sich die Erde ja auf. Das kriegen wir ja immer mehr zu spüren. Wir sehen ja, die Sommer werden immer heißer. Es kommt oft zu diesen Unwettern, Starkregen und so weiter. Und El Niño kommt dazu noch dazu.
4: Der Klimawandel und El Niño zusammen führen eben dazu, dass Effekte, die wir sowieso auch eben durch den Klimawandel kennen, insbesondere was Hitzewellen angeht, noch stärker werden. Und andersrum funktioniert es natürlich auch, dass der Klimawandel eben Phänomene, die durch El Niño begünstigt werden, wie zum Beispiel extreme Dürren im Amazonas, auch verstärkt.
0: Es ist wie so ein Booster für die globale Erwärmung, weil das Meer ja die Wärme an die Luft abgibt, wie so eine gigantische Heizung, und das sich gegenseitig beeinflusst.
3: Das heißt, wir haben eigentlich ein natürliches Wetterphänomen, was eh auch da wäre. Und das trifft dann eben auf eine durch den menschengemachten Klimawandel aufgeheizte Welt. Muss sich aus deiner Sicht eigentlich auch die deutsche Klimapolitik mit El Niño beschäftigen, auch wenn das formal eigentlich weit weg ist von uns?
0: Ja, ja, auf jeden Fall. Die Forscher kritisieren auch, dass einfach viel zu wenig getan wird. Die Klimaziele werden verfehlt, die Staaten tun bei weitem nicht genug. Also die Forscher fordern, dass man endlich umdenkt, weil sonst haben wir langfristig immer mehr Probleme.
4: Gegen den Klimawandel können wir natürlich was machen. Gegen El Niño nicht, aber El Niño geht eben auch wieder weg. Aber der Klimawandel nicht. Und solange wir weiter Kohle, Öl und Gas verbrennen, wird die globale Mitteltemperatur weiter ansteigen und wir eben ja immer mehr super, super, super El Niños erleben mit all den Konsequenzen.
0: Die Erde heizt sich zusätzlich durch den El Niño auf. Das geht dann auch wieder zurück. Aber auf Dauer eben nicht. Auf Dauer wird die Erde immer wärmer. Und da muss was getan werden.
1: Der Ausstoß von Treibhausgasen weltweit, der steigt ja immer noch. Selbst nach dem Pariser Klimaabkommen 2015 haben wir jedes Jahr, außer bei Corona, ja, einen historischen Höchststand bei den Treibhausgasemissionen.
0: Natürlich tun wir was in Deutschland. Also wir haben unseren Ausstoß ja schon verringert. Aber die Krux ist ja, dass es ein globales Problem ist.
1: Der einzige Parameter, der relevant ist, sind die weltweiten Emissionen, weil diese Treibhausgase leben so lange in der Atmosphäre, dass sie sich um den Erdball verteilen. Die leben für Jahrzehnte, Jahrhunderte, zum Teil für Jahrtausende in der Atmosphäre. Das heißt, selbst wenn wir weniger ausstoßen, es kommt alles obendrauf.
0: Und bei Wirtschaftskrisen heißt es dann sofort, ja, weg mit dem Klimaschutz, das kostet uns erstmal Geld, obwohl es so dringend wäre, das ist so kurzfristig gedacht. Und was ich sehr bemerkenswert fand auch, Friederike Otto hat mir gesagt, dass sich die Menschen weltweit schon große Sorgen machen

0: und dem Klimawandel und sich auch deutlich wünschen, dass etwas mehr dafür getan wird.
1: Gerade dieses Jahr gab es relativ viele sozialwissenschaftliche Studien, die eben ganz, ganz große Bevölkerungsgruppen in den USA, in Europa, aber eben auch in verschiedenen afrikanischen Staaten, in Asien gefragt haben, ob sie sich um den Klimawandel Sorgen machen und ob sie sich wünschen, dass mehr dafür getan wird, den Klimawandel einzudämmen. Und global sind es also deutlich über 80% der Menschen, die so denken.
0: Und selbst in den USA sagen es 60% der Menschen, obwohl dort eine extrem polarisierte Gesellschaft ist.
1: Und das zeigt eigentlich, dass das, was wir in der Politik sehen, nicht dem entspricht, was der Großteil der Bevölkerung sich wünschen würde. Und das, denke ich, das kann zumindest zu einem Umdenken führen.
2: Und Anna, mir geht's so, wenn ich von diesen ganz großen Problemen höre, ja? Klimawandel, Erderwärmung, jetzt auch noch super El Niños on top. Ich fühle mich da öfter mal hilflos und bin dann so ein bisschen in so einer Starre und so, oh Gott, das ist so groß, was kann ich eigentlich tun? Du beschäftigst dich ja regelmäßig mit solchen Themen, deswegen die Frage, wie gehst du damit um?
0: Das ist natürlich extrem besorgniserregend und kann auf der einen Seite auch zu einer Lähmung führen, dass man denkt, man kann ja eh nichts ausrichten. Auf der anderen Seite kann ja auch jeder in seinem Alltag anfangen, aufs Auto zu verzichten, mehr Fahrräder zu nehmen, eine andere Heizung einzubauen. Viele Kleinigkeiten können wir bereits machen. Und auf der anderen Seite müssen wir auch von der Politik fordern, dass sie mehr unternimmt, dass auch große Firmen in die Pflicht genommen werden und dass man eben nicht bei jeder kleinen Krise sagt, ach, jetzt muss man die Klimasachen wieder rückgängig machen. Also es ist eine legitime Forderung, weil es wird uns alle betreffen. Und auch wir werden einfach die Auswirkungen spüren, durch den Handel, durch alles. Wir hängen ja zusammen in dieser Welt.
3: 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Und damit geht auch der ARD-Infoabend zu Ende. Am Mikrofon verabschiedet sich jetzt Christopher Gaube. Bleiben Sie gern dran. Gleich geht's hier weiter mit meinem Kollegen Milat Kupay und der ARD-Infonacht. Kommen Sie gut durch diesen Mittwochabend. Tschüss und bis bald.

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1: Um 22 Uhr mit Thomas Haag. Guten Abend. Verbraucherschützer und Umweltverbände kritisieren die Preiserhöhung für das Deutschlandticket. Die Verbraucherzentrale spricht von einer Preisspirale, an deren Ende bald kein attraktives Angebot mehr stehe. Brandenburgs Verkehrsminister Krumbach verteidigt die Erhöhung dagegen. Juliane Koch, RBB 24.
2: Weitere Kostensteigerungen könnten allerdings nicht dauerhaft an die Fahrgäste weitergegeben werden, betonte Krumbach. Als Alternative müsse der Bund seine Zuschüsse erhöhen. Die Länder könnten zusätzliche Kosten nicht übernehmen. Der zuständige Koordinierungsrat hatte heute entschieden, den Preis des Deutschlandtickets ab Januar von monatlich 63 € auf 66,80 € anzuheben.
1: Der Berliner Linke Abgeordnete Kortschak gibt seinen Sitz im Innenausschuss des Bundestags ganz auf. Er wolle nicht, dass seine Parteikolleginnen und Kollegen in der wichtigen parlamentarischen Arbeit zusätzlich belastet werden, teilte er am Abend schriftlich mit. Nach Diskussionen über seine Kontakte zur Familie Remo erklärte Kortschak, er sei im Umgang mit diesen Kontakten seinem eigenen Selbstverständnis nicht gerecht geworden. Steffen Krach und Derya Çalar sind die neue SPD-Doppelspitze im Berliner Abgeordnetenhaus. Sie wurden in der Fraktionssitzung am Nachmittag gewählt, wie eine Sprecherin bestätigte. Kirsten Buchmann, RBB 24, Landespolitik.
3: Steffen Krach war der Spitzenkandidat der Berliner SPD im Abgeordnetenhauswahlkampf. Zuletzt arbeitete er als Regionspräsident in Hannover. Davor war er 7 Jahre lang Wissenschaftsstaatssekretär in Berlin. Derya Çalar ist seit 10 Jahren Mitglied des Abgeordnetenhauses. Sie war zuletzt stellvertretende SPD-Fraktionsvorsitzende. Nicht mehr zur Wahl als Fraktionschef trat Raed Saleh an. Er hatte die Fraktion 15 Jahre geleitet.
1: Volkswagen hatte eine Reihe von Tarifverträgen gekündigt. Wie der Autokonzern in Hannover mitgeteilt hat, ist der Schritt nötig, um Kosten zu sparen. Nach Angaben der Gewerkschaft IG Metall handelt es sich um 10 Tarifverträge, darunter auch den Manteltarifvertrag. Die Gewerkschaft und der Betriebsrat kündigten Widerstand an. Streiks sind nicht ausgeschlossen. Nach dem gewaltsamen Vorfall auf einem Flug von Dubai nach Tel Aviv geht die israelische Regierung von einem versuchten Terroranschlag aus. Verteidigungsminister Katz sagte, der dschihadistische Anschlag sei durch den Mut einiger Passagiere verhindert worden. Nach Angaben aus Tel Aviv soll einer der Piloten auf den anderen eingestochen haben. Ziel sei es gewesen, das Flugzeug zum Absturz zu bringen. Soweit die Nachrichten. 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Das Wetter. In der Nacht ist es meist klar und auch überall trocken. Die Tiefstwerte dazu liegen bei 12 bis 8 Grad. Morgen ist es heiter bis wolkig. Abends kann es im Nordwesten mehr Wolken geben. Es bleibt aber trocken bei 22 bis 25 Grad.
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5: Und der geht los mit einer Gefahrenmeldung. Vorsicht bitte im Kreis Bad Tölz-Wolfratshausen. Auf der Landesstraße zwischen Beinernrhein und Steingau werden Gegenstände auf die Fahrbahn geworfen. Hier bitte ganz besonders vorsichtig sein. A3 Frankfurt Richtung Köln zwischen Montabaur und Dreieck Dernbach 2 Kilometer Stau. A5 Karlsruhe Richtung Basel zwischen Freiburg Süd und Bad Kreuzingen 4 Kilometer Stau. Das gleiche auf der A7 Hannover Richtung Kassel zwischen Hildesheim und Derneburg-Salzgitter auch 4 Kilometer Stau nach einem Lkw-Unfall. Die A38 Richtung Leipzig ist zwischen Friedland und Ahrenshausen wegen Tunnelwartungsarbeiten bis morgen früh 5.30 Uhr gesperrt. Die Umleitung führt über die U85. Die A40 Duisburg Richtung Essen ist zwischen Kreuz Duisburg und Kreuz Kaiserberg wegen Bauarbeiten in beiden Richtungen bis zum 5. Oktober gesperrt. Die A44 Dortmund Richtung Kassel zwischen Kreuz, Winnenberg, Haaren und Lichtenau. Nach einer Sperrung nach einem Unfall, die Umleitung führt über die U67. Autobahn 52 Mönchengladbach Richtung Düsseldorf. Hier haben wir eine Sperrung zwischen Kreuz Nersen und Kreuz Karst wegen Fahrbahnerneuerung. Das Ganze geht noch bis Freitag 0 Uhr. Eine Meldung aus Hamburg. Der Verlauf Amsingstraße bis Willy-Brandt-Straße Richtung Altstadt ist zwischen der B75 Billhorner Röhrendamm und Dovenfleet wegen eines Wasserrohrbruchs gesperrt. Dadurch staut es sich. Und die B533 Freyung Richtung Hengersberg ist zwischen Hengersberg und der A3 Hengersberg nach einem Unfall in beiden Richtungen gesperrt. Gute Fahrt!
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5: aus dem Studio von NDR Info in Hamburg. Ich bin Milad Kupay. Hallo. Unser Top-Thema zu Beginn dieser Stunde, die Pflegeversicherung. Hier besteht ja ein großes Finanzdefizit. Entsprechend ist die Bundesregierung schon seit einiger Zeit unter Druck, das System zu stabilisieren. In den vergangenen Tagen hat sich da nochmal gezeigt, dass die Reformvorschläge des Gesundheitsministers Linnemann, besonders der SPD, die Sorgenfalten in die Stirn treibt. Selbst am Morgen war noch unsicher, ob sich die schwarz-rote Koalition da einigen wird. Am Ende entstand dann ein Kompromiss. Damit gab die Bundesregierung der geplanten Pflegereform grünes Licht. Die Opposition hat es sich nicht nehmen lassen, sich direkt danach zu äußern. Lissi Kaufmann.
6: Alle Oppositionsparteien, also Grüne, AfD und Linke, kritisieren, dass die Bundesregierung noch gar keine echte Strukturreform der Pflege vorgelegt hat. Dafür will die Bundesregierung kommende Woche eine Kommission einsetzen, die sich bis Ende Januar darum kümmern soll. Die Grünen werfen der Bundesregierung vor, selbst keine Vision und keine Kraft dafür zu haben. Die Linkspartei zeigt sich enttäuscht von der SPD, weil die sich nicht stärker gegen die Union durchgesetzt habe. Etwa mit dem Vorschlag, dass die private Pflegeversicherung die angeschlagene gesetzliche unterstützt. An diesem Vorschlag gibt es verfassungsrechtliche Zweifel. Gesundheitsminister Linnemann will deshalb von der Kommission prüfen lassen, ob so ein Ausgleich rechtlich möglich wäre. Die AfD spricht mit Blick auf die jetzt verabschiedete Reform von einem Armutszeugnis, weil immer mehr Geld von den Bürgern abgegriffen werde. Hintergrund der Pflegereform ist eine Finanzierungslücke, die auf die alternde Gesellschaft zurückzuführen ist. Es gibt immer mehr Pflegebedürftige, aber immer weniger Beitragszahler. Gleichzeitig wird Pflege immer teurer. Deshalb hat sich die Bundesregierung mit der jetzigen Reform auf Einsparungen und höhere Beiträge, zum Beispiel für Kinderlose, geeinigt. Eine strukturelle Reform soll im kommenden Jahr folgen.
5: Wie sich die Pflege langfristig finanzieren lässt, soll jetzt also eine Kommission klären. Für Pflegebedürftige und ihre Familien stellt sich aber schon heute die Frage, was kommt auf uns zu? Ihre Interessen soll Katrin Staffler innerhalb der Bundesregierung vertreten. Die CSU-Politikerin ist die Pflegebevollmächtigte des Bundes. Nina Zimmermann vom NDR hat mit ihr gesprochen, zunächst über die fehlenden 7 Milliarden Euro bei der Pflegeversicherung im kommenden Jahr. Wie viel dieser Lücke schließt denn der heutige Kabinettsbeschluss?
7: Also damit ist auf alle Fälle klar, dass wir bis zum Ende der Legislaturperiode die Pflegeversicherung finanziell wieder sicher aufstellen, sodass man praktisch mit den Einsparungen tatsächlich die Pflegekasse auch wieder finanziell auf sichere Beine stellen. Aber Fakt ist natürlich auch, dass die Pflegekasse jetzt mit Darlehen noch überbrückt wird. Die Darlehen müssen zurückgezahlt werden. Also das Thema bleibt.
8: Also es wird ein Bundesdarlehen auch erneut geben vermutlich. Ist denn der Druck damit eigentlich raus, sich überhaupt noch mal richtig um eine Reform zu beugen die kommende Zeit, wenn jetzt, ich sag mal, bis zum Ende von Schwarz-Rot das durchfinanziert ist?
7: Also der Druck ist auf keinen Fall raus. Wir brauchen dringend die strukturellen Reformen. Das ist ja auch heute im Kabinett nochmal thematisiert worden und auch zu Recht, weil wir an vielen Stellen einfach strukturelle Defizite im System haben und die müssen wir dringend angehen. Und die werden auch eingefordert von all denjenigen, die in der Pflege unterwegs sind.
8: Es muss gespart werden, das ist ja auch unstrittig. Der Entwurf sieht zum Beispiel vor, die Voraussetzungen für die Pflegegrade nochmal zu verschärfen, also wie man dann eingeordnet wird. Was sagen Sie den Menschen, die im Alltag Hilfe brauchen, mit der Reform aber zum Beispiel keinen Pflegegrad vielleicht mehr erhalten? Wie sollen das Familien auffangen?
7: Also der neue Pflegebedürftigkeitsbegriff eingeführt worden ist, also die Pflegegrade, hat man sich damals ja über die wissenschaftliche Kommission, die das vorbereitet hat, weggesetzt und hat die politisch sozusagen diese Schwellenwerte niedriger angesetzt, als sie eigentlich von der Wissenschaft gedacht waren. Jetzt geht man den Schritt zurück, hält sich an das, was die Wissenschaft damals gesagt hat. Nichtsdestotrotz sind einfach diese Maßnahmen nötig, um wieder eine Planungssicherheit auch zu haben. Am Ende des Tages ist es, glaube ich, für die Pflegebedürftigen wichtig, dass sie eben Planungssicherheit haben, Versorgungssicherheit haben, dass sie die Unterstützung bekommen, die sie auch brauchen. Und das sehe ich mit dem Entwurf trotzdem immer noch gewährleistet.
8: Ja, das ist ganz vielleicht wichtig, nochmal für die Menschen so zu hören, dass die Pflege gerade damals auch in Zeiten von vollen Kassen so beschlossen worden sind.
7: Genau so ist es.
8: Ein großes Thema für die Menschen ist der Eigenanteil für Pflegeheimbewohner. Man zahlt da schnell 3.000, 4.000 Euro im Monat. Warum ist der von der SPD geforderte Pflegedeckel heute nicht vereinbart worden?
7: Also ich glaube, der Pflegedeckel hätte das eigentliche Kernproblem gar nicht wirklich angegangen. Sie haben gesagt, 3.000 bis 4.000 Euro zahlt man im Monat. Mit einem Pflegedeckel hätte man zum heutigen Zeitpunkt maximal, man rechnet ungefähr 300 Euro Ersparnis gehabt. Jetzt sind 300 Euro nicht nichts, aber lösen natürlich das Problem der Pflegebedürftigen an der Stelle nicht. Was wir stattdessen brauchen, ist, wir müssen einfach die Strukturen hier dahingehend ändern, dass man tatsächlich da auch nicht diese permanent ansteigenden Zahlen in den Eigenanteilen sehen. Und das ist mir auch ganz wichtig und das betone ich deswegen auch immer, wir sprechen bei den Eigenanteilen von 14% der Pflegebedürftigen. 86% der Pflegebedürftigen in Deutschland werden zu Hause gepflegt und auch für die brauchen wir tatsächliche Verbesserung für die pflegenden Angehörigen. Und da ist in dem Gesetz tatsächlich einiges jetzt auch vereinbart.
8: Dennoch darf ich gleich nochmal auf den Pflegedeckel schauen. Das sehen Experten ja schon auch anders. Schon vor 6 Jahren hat ja auch der damalige CDU-Gesundheitsminister Spahn einen solchen Pflegedeckel vorgeschlagen. 700 Euro waren es bei ihm. Heute spricht die SPD von 1500. Also ein Deckel würde ja die Kosten auch für die Zukunft begrenzen. Wenn die Pflege noch teurer wird, könnte das ja für Entlastung noch eine größere Entlastung sorgen. Was spricht denn aus Ihrer Sicht dagegen, Pflegebedürftigen auch diese Planungssicherheit vielleicht für die Zukunft zu geben?
7: Das ist natürlich auch ein Riesenkostenfaktor, wenn die Kosten entsprechend steigen. Man darf aber auch nicht vergessen, also es klingt so, wenn man sagt, den Pflegedeckel 1500 Euro, klingt so, als würde man dann nur noch 1500 Euro zahlen. Das ist aber nicht Fakt, sondern es geht dabei ja nur um die Pflegekosten. Obendrauf kommen dann immer noch die Kosten für die Unterkunft, für die Verpflegung und beispielsweise für die Investitionskosten der Pflegeheime. Da beispielsweise wären heute schon die Länder in der Pflicht, sind ungefähr 600 Euro im Monat. In der Bund-Länder-Kommission haben wir intensiv darüber beraten, ob da die Länder auch vielleicht einen Anteil übernehmen können, beziehungsweise ihre Verantwortung an der Stelle auch nachkommen. Da war leider kein Entgegenkommen da und deswegen ist es auch so schwierig, das jetzt von Bundesseite allein abzufedern.
8: Vielleicht ist da die Diskussion ja eben auch in diesem kommenden Jahr nochmal in Richtung Länder und auch Kommunen drin. Sie haben es gesagt, es ist eine gesellschaftliche Aufgabe. Es werden so viele Menschen zu Hause gepflegt, 6 Millionen Menschen profitieren oder greifen auf die Pflegeversicherung aktuell zurück. Der Entwurf sieht ja übrigens auch vor, Kinderlose stärker zu belasten. Also konkret, der Beitragszuschlag zur Pflegeversicherung soll von 0,6 auf 0,9% steigen. Eigene Kinder zu haben bedeutet aber nicht automatisch, dass man von ihnen auch im Alter gepflegt wird. Warum ist die Elternschaft mit ein Maßstab für die Beitragshöhe?
7: Naja, weil das natürlich schon auch, Sie haben gesagt, das ist eine gesamtgesellschaftliche Aufgabe. Genau das ist es de facto. Bedeutet aber im Umkehrschluss natürlich auch, dass je mehr Kinder da sind, umso mehr Schultern kann man natürlich auch die Kosten entsprechend im Pflegesystem verteilen. Und damit ist natürlich schon ein echter Anteil auch an dem Pflegesystem getan, wenn man Kinder erzieht, Kinder großzieht, was ja auch mit Kosten im Übrigen verbunden ist.
5: Sagt die Pflegebevollmächtigte der Bundesregierung, die CSU-Politikerin Katrin Staffler, zur heute beschlossenen Pflegereform. 22.13 Uhr, Sie hören die ARD-Infonacht. Das Deutschlandticket für Bus und Bahn wird ab kommenden Jahr nochmal teurer. Der Preis soll ab Januar von jetzt 63 Euro auf künftig 66,80 Euro im Monat steigen. Das haben die Verkehrsminister der Länder mitgeteilt. Jim Bob Nikschas berichtet aus Berlin.
9: Es ist das dritte Mal seit der Einführung vor 3 Jahren, dass der Preis für das Deutschlandticket angehoben wird. Wer ab Januar bundesweit in Busse und Bahnen im Regionalverkehr einsteigen will, soll künftig 66,80 Euro pro Monat bezahlen. Als Jobticket kostet es dann knapp 63 Euro, als Semesterticket rund 40 Euro im Monat. Grund für die erneute Preiserhöhung sind die steigenden Kosten, unter anderem für Diesel und die Angestellten der Verkehrsbetriebe. Zum ersten Mal wurde der neue Preis für das Deutschlandticket nicht von der Politik festgelegt, sondern nach einer speziellen Formel berechnet, die auch die steigende Inflation berücksichtigt. Dass die knapp 14,5 Millionen Abonnenten des Tickets künftig mehr bezahlen sollen, ist politisch gewollt. Bund und Länder hatten sich darauf geeinigt, ihren Zuschuss für das Deutschlandticket nicht zu erhöhen. Bis 2030 geben beide Seiten jeweils 1,5 Milliarden Euro pro Jahr. Das allein deckt die Kosten aber nicht. Kritik an der Preiserhöhung kommt unter anderem von der Deutschen Umwelthilfe, von Fahrgastvertretern und der Linkspartei. Sie kritisieren unter anderem, dass Bund und Länder 2,5 Milliarden Euro für einen Tankrabatt ausgeben, während Bus- und Bahnfahren teurer werden soll.
5: Ein Bericht war das von Jim Bob Nikschas. Und die Zeit, es ist 22.15 Uhr.
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10: Mit Astrid Kretschmer im Studio und Fußball. Klappt es im dritten Anlauf mit dem ersten Sieg? Bundestrainer Jürgen Klopp steht schneller als erwartet unter Erfolgsdruck. Gegen Serbien geht es morgen für die deutsche Nationalmannschaft in der Nations League um viel. Und mit welchem Personal, André Siems?
11: Der Bundestrainer hat auf der letzten Pressekonferenz vor dem Spiel gegen Serbien sogar ein paar Details zur Aufstellung verraten. Jonas Obig wird sein Nationalmannschaftsdebüt geben und zum ersten Mal im Tor für die deutsche A-Mannschaft stehen. Als Kapitän könnte Serge Gnabry das Team auf das Feld führen. Jürgen Klopp meinte, der Spieler mit den meisten bisherigen Einsätzen habe diese Ehre. Das wäre eigentlich Gnabry. Die Serben erwartet der Bundestrainer bissig und mit allen Wassern gewaschen. Jeder würde für den anderen kämpfen. Seine Mannschaft nahm Klopp in Schutz. Man benötige noch Zeit für bestimmte Abläufe. Aber dann soll ein Team auf dem Rasen stehen, das jedem Gegner Probleme bereiten kann.
10: Dringlichste Frage gegen die Serben. Wie knackt man einen defensiven, tiefstehenden Gegner, Bundestrainer Jürgen Klopp?
12: Ein tiefstehender Gegner ist für jede Mannschaft in jeder Entwicklungsstufe, egal ob du ausentwickelt bist oder gerade anfängst, aber die größte Herausforderung. Wir haben jetzt intensiv daran gearbeitet. Du musst die Restverteidigung muss passen, das Gegenpressing muss ganz, ganz stark sein. Wir müssen selber schnell, sicher und im Idealfall auch präzise passen, zum Abschluss kommen.
10: Handball. Der deutsche Meister SC Magdeburg hat Rekordmeister THW Kiel in der Handball-Bundesliga die Grenzen aufgezeigt. Dominante Magdeburger gewannen mit 32-26 und haben damit die Tabellenführung übernommen. Jens Lampe hat das Spiel gesehen.
13: Von Anfang an lief der THW Kiel einem wie ein Fesslitz spielenden deutschen Meister in Magdeburg hinterher. Schon nach 15 Minuten stand es 3-7 aus Kieler Sicht. Zur Halbzeit führten die Magdeburger 15-9 gegen müde und ausgelaugt wirkende Kieler Spieler. Nach dem Wechsel das gleiche Bild. Magdeburg dominierte die Partie. Kiel lief hinterher, lag teilweise mit 8 Toren zurück. Am Ende das 26-32 aus Kieler Sicht enttäuschend, weil in dieser Deutlichkeit so nicht erwartet. Kiel war an diesem Abend chancenlos in Magdeburg.
10: Dreifach-Torschütze Nicolo Tresoldi hat die deutsche U21 nach anfänglicher Mühe über den nächsten Sieg auf dem Weg zum EM-Ticket jubeln lassen. Die DFB-Auswahl setzte sich in Attard gegen Gastgeber Malta mit 4-1 durch. Nach dem Sieg fehlt der Mannschaft von Trainer Antonio Di Salvo am Dienstag in Bielefeld nur noch ein Erfolg gegen Georgien, um die Reise zur Endrunde im kommenden Sommer in Albanien und Serbien perfekt zu machen. Nach dem Verpassen der Champions League haben die Fußballerinnen des VfL Wolfsburg und von Eintracht Frankfurt im Europacup das Achtelfinale erreicht. Für Wolfsburg war das 2-0 bei Sturm Graz nach dem 6-1 im Hinspiel nur noch Formsache. Für die Frankfurterinnen sprang gegen FH Hafnar Fjörður aus Island nach Rückstand erst dank einer Leistungssteigerung in der zweiten Halbzeit ein 4-1 heraus. Nach dem 1-0 im ersten Vergleich. Und soweit der Sport mit Astrid Kretschmer.
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5: Hallo und herzlich willkommen. Ich bin Norbert Hansen und das ist der Tag in Berlin und Brandenburg. Wir starten am BER. An keinem anderen Flughafen in Deutschland werden so häufig Drohnen gesichtet wie am BER. Mit Folgen. Schon mehrmals musste der Flugverkehr unterbrochen werden. Damit das aber in Zukunft besser wird, bekommt der Flughafen Berlin-Brandenburg als erster internationaler Verkehrsflughafen in Deutschland ein neues Erkennungssystem für Drohnen. Einzelheiten dazu von rbb24-Reporterin Oda Tischewski.
14: Starts verschoben, Landungen ausgesetzt, Maschinen umgeleitet. 7-mal passiert. Allein am Flughafen Berlin-Brandenburg, allein in den ersten 6 Monaten des laufenden Jahres. Zuletzt vor einer Woche. Drohnen waren der Grund. 28 Sichtungen gab es insgesamt am BER, so viele wie an keinem anderen deutschen Flughafen. Selbst Frankfurt-Main hatte eine weniger. Bundesverkehrsminister Steffen Bilger ist besorgt.
15: Die zunehmenden Drohnensichtungen im Umfeld deutscher Flughäfen, aber auch der Vorfall in Leipzig haben sehr deutlich gezeigt, dass wir die Gefahr durch Drohnen ernst nehmen müssen.
14: Und deswegen hat der BER seit gestern Abend ein neues Erkennungssystem für Drohnen. Für die Privaten, die sich manchmal verirren oder mutwillig stören, aber auch für jene, die angreifen sollen, in welcher Art auch immer, wie im August am Flughafen Halle-Leipzig. Beide Arten sollen in Zukunft schneller erkannt und damit auch schneller auf sie reagiert werden können. Brandenburgs Infrastrukturminister Robert Krumbach erklärt, wie Mensch und Technik zusammenarbeiten.
16: Sowohl die deutsche Flugsicherung als auch die Bundespolizei können sich auf das System aufschalten und können dann innerhalb weniger Augenblicke entscheiden, was passieren muss, ob man eingreifen muss, ob und wie lange der Flugverkehr stillgelegt werden muss. Es ist eine deutliche Verbesserung und ich bin froh, dass der BER jetzt damit ausgestattet worden ist.
14: Ob das so reibungslos klappt, daran hatte es zuletzt Zweifel gegeben. Die behördlichen Zuständigkeiten seien unklar. Steffen Bilger aber ist überzeugt, jeder weiß, was er zu tun hat.
15: Und da will ich auch sehr deutlich sagen, dass wir sehr gut und eng abgestimmt sind. Das gilt für uns in der Bundesregierung, als Bundesverkehrsministerium, mit dem Bundesinnenministerium. Es gilt für die Polizeibehörden, für die deutsche Flugsicherung und für die Flughäfen.
14: Beim Erkennungssystem am BER werde es nicht bleiben. Im Gegenteil, es soll nur der Auftakt sein. In den kommenden Monaten würden weitere internationale Verkehrsflughäfen in Deutschland damit ausgestattet, verspricht der Verkehrsminister.
17: Soweit Oda Tischewski vom BER. Seit längerer Zeit schon sprechen wir darüber. Die deutsche Wirtschaft kommt nicht so richtig in Schwung. Viele Unternehmen entlassen noch mehr Mitarbeiter. Wobei es zuletzt durchaus auch durchwachsene Signale gab. Aber die Grundkritik vieler Unternehmen bleibt. Wichtige Reformen seien noch nicht umgesetzt, andere zeigten noch keine Wirkung. Heute gab es jetzt neue Zahlen vom Arbeitsmarkt aus Nürnberg von der Bundesagentur für Arbeit. Und die sind für Berlin und Brandenburg durchaus positiv. Alle Zahlen und Reaktionen jetzt von rbb24-Reporter Thomas Weber.
18: Die gute Nachricht lautet, die Unternehmen in Berlin und Brandenburg haben nach der Sommerpause kräftig eingestellt. Der Sprecher der Regionaldirektion bei der Bundesagentur für Arbeit, Jens Krüger, spricht von einer leichten Herbstbelebung.
19: Die Bewegungen am Arbeitsmarkt nehmen im September in Berlin und in Brandenburg deutlich zu. Wir können hier schon von einer leichten Herbstbelebung sprechen. Erstmals seit April 2015, also vor 11 Jahren, nahmen in Berlin innerhalb eines Monats wieder über 15.500 Menschen eine Beschäftigung auf. Wir konnten damit quasi im September einmal die vollbesetzte Uber-Arena in Arbeit vermitteln.
18: In Brandenburg kommen nochmal 7.000 neue Jobs hinzu.
19: Und das sind fast 40% mehr als im Vormonat. Also hier kann man schon von einer Herbstbelebung sprechen.
18: In Berlin waren im September knapp 224.000 Menschen arbeitslos, über 4.100 weniger als im Vormonat, bei einer Arbeitslosenquote von 10,4%. Im Land Brandenburg waren knapp 86.000 Männer und Frauen auf Jobsuche, rund 2.800 weniger als vor einem Monat. Die Arbeitslosenquote ist hier auf 6,3% gesunken. Die steigenden Wachstumsprognosen seien für die Unternehmen auch als Zeichen wirtschaftlicher Stabilität eine Art Bestärkung, selber optimistischer in die Zukunft zu blicken, sagt Krüger.
19: Das ist das Signal, was bei den Unternehmen ankommt, so ein Stück weit der Wachstumskurs. Wir sind immer ein bisschen vorsichtig, also wir wissen jetzt noch nicht so richtig, ist das schon ein Trend oder eine Trendumkehr am Arbeitsmarkt. Gleichzeitig sehen wir aber, dass Unternehmen jetzt aktiv sind. Also es ist wirklich ein Kraftakt gewesen, jetzt im September in beiden Bundesländern 22.000 Neueinstellungen. Also das ist schon ein gutes Signal auch für unsere Wirtschaft.
18: Einen Wermutstropfen gibt es dennoch. Denn noch ist nicht abzusehen, ob diese Belebung im September eine Eintagsfliege war oder die positive Entwicklung weiter anhält.
19: Also die Einstellungen sind gestiegen, aber die offenen Stellen, die dann Arbeitslosen zur Verfügung stehen, um sich darauf bewerben zu können, die stagnieren aktuell. Und hier hoffen wir einfach auf eine stärkere Herbstbelebung, dann auch im Oktober da ein Wachstum verkünden zu können.
18: Sagt Jens Krüger, Sprecher der Regionaldirektion bei der Bundesagentur für Arbeit.
17: Thomas Weber über die neuen Arbeitsmarktdaten für Berlin und Brandenburg. Und fast täglich grüßt das Murmeltier. In Potsdam musste heute wieder einmal Weltkriegsmunition unschädlich gemacht werden, und zwar eine ganze Menge. 4 Tonnen Granaten, Bomben und Panzerfäuste, gefunden im Wald nördlich des Potsdamer Ortsteils Groß-Glienicke. RBB24-Reporterin Stefanie Brockhausen.
20: Für den zuständigen Sprengmeister Mike Schwitzke ist schon im Vorfeld klar, diese Sprengung wird relativ angenehm. Das klingt fast ein bisschen nach Wellnessurlaub. Dabei geht es um 4 Tonnen Munition. Aber der erfahrene Sprengmeister erklärt, warum.
21: Das Angenehme ist, wir wissen, mit was wir zu tun haben. Wir konnten alles schon von langer Hand vorbereiten und dann dementsprechend nur die Ladungen heute noch anbringen. Und von daher ist das eigentlich alles klar kalkulierbar.
20: Hinzu kommt, bei der Sprengung in Groß-Glienicke sind auch deutlich weniger weniger Menschen betroffen als etwa in der Potsdamer Innenstadt. Statt mehreren tausend sind es heute insgesamt 850, die meisten davon auf Potsdamer Stadtgebiet. Die Waldsiedlung Groß-Glienicke hat so eine Sprengung bisher noch nicht erlebt. Das stellt auch Janett Reinke vom Potsdamer Ordnungsamt fest. Denn ganz ohne Zwischenfälle läuft die Kontrolle des Sperrkreises nicht ab.
2: Es gab eine Herausforderung, ja, zwei Bewohner wollten den Sperrkreis nicht freiwillig verlassen. Da mussten wir die Polizei hinzuziehen, dann gab es ein Gespräch und letztlich haben sie dann aber doch die Wohnung freiwillig verlassen, ohne dass wir die Tür öffnen mussten. Ja, natürlich sind wir auch ein bisschen unzufrieden damit, aber zum Glück hat sich die Situation doch recht schnell gelöst.
20: Wer nicht weiß, wo er unterkommen kann, findet im Begegnungshaus in Groß-Glienicke eine Anlaufstelle. Ganz liebevoll hergerichtet von Hildegard Schumann.
3: Also wir haben erstmal den Saal schön hergerichtet, dann haben wir für sie Kaffee, Tee gekocht, Ehrenamtliche haben Kuchen gebacken und eine Kiech gebacken und Plätzchen mitgebracht, sodass wir sie rundum versorgen. Wir haben ein paar Spiele dabei, sodass wir auch mit den Menschen spielen können, soweit sie das noch können. Und ja, das war's eigentlich.
20: Aber mehr braucht es ja auch gar nicht. Und zum Glück kann die Einsatzleitung den Sperrkreis schon um 12 wieder freigeben. Die Sprengung der Weltkriegsmunition ist also weitgehend nach Plan gelaufen. Oder wie Sprengmeister Mike Schwitzke sagen würde, relativ angenehm.
17: Aus Groß-Glienicke war das der Bericht von rbb24-Reporterin Stefanie Brockhausen. Dort musste Weltkriegsmunition unschädlich gemacht werden. 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Ja, einfach herrlich. Ist es warm bis heiß, dann hin zu einem See. Besonders im Sommer sind die zahlreichen Seen in Brandenburg ein beliebtes Ausflugsziel, um sich abzukühlen und sich zu entspannen. So auch der Wandlitzsee. Er ist seit über 20 Jahren in Privatbesitz. Trotzdem können die Leute im See baden. Aber für wie lange noch? Um auf Nummer sicher zu gehen, wollen manche, zum Beispiel der Bürgermeister, den See zurückkaufen, andere lieber nicht. Über das Für und Wider dieser Idee berichtet rbb24-Reporter Fred Pilarski.
22: Man kann noch immer angeln, man kann noch immer baden, man kann noch immer drauf paddeln. Der Wandlitzsee hat seit über 20 Jahren einen privaten Eigentümer. Für die Wandlitzer und ihre Gäste hat sich scheinbar nichts geändert. Und doch will Bürgermeister Oliver Borchardt jetzt den See zurückkaufen für die Gemeinde.
23: Dieser See ist das Herzstück von Wandlitz. Und wir wollen über einen Beteiligungsmodell, das nennt sich Seepatenschaften, eigentlich allen 25.000 Einwohnern dieser Gemeinde die Möglichkeit geben, an diesem See zu partizipieren.
22: Borchardt will symbolische Käufe anregen von kleinen Wasserflächen in dem 270 Hektar großen See. Was der Gemeinde etwas helfen könnte, den Kaufpreis zu stemmen. 1,75 Millionen Euro für den See und für etliche Ufergrundstücke. Gemeindevertreterin Petra Bierwirth von der SPD sieht keinen guten Grund für diesen Kauf.
24: Gerade für die Menschen, die den See nutzen, zum Baden, zum Surfen oder zum Tauchen, ändert sich ja nichts. Das ist ja auch im Wassergesetz so verankert, dass die Wasserfläche für alle Nutzer zugänglich sein muss.
22: Ein Argument, das auch in den Bürgerversammlungen dieser Tage immer wieder auftaucht. Birgit Grossmann vom Ortsbeirat Klosterfelde will lieber eine Kegelbahn. Der See sei kein Problem.
25: Wir haben 40 Versammlungen durchgeführt mittlerweile, Gespräche rauf und runter. Ist alles irgendwo im Sand verlaufen. Ich bin so ein bisschen irritiert. Grundsätzlich, der See ist für alle Menschen, egal wo, in Brandenburg, freiwillig nutzbar. Die Gemeinde hat, egal was hier passiert, das Planungshoheitsrecht.
22: Und doch sei es nicht so einfach, argumentiert der Bürgermeister. Es gebe keinen generellen Anspruch, über private Ufergrundstücke an den See zu kommen. Betroffen Surfschule, Angler und Badevereine.
23: Da könnten wir Vorsorge tragen, dass wir das dauerhaft für die Vereine sichern.
22: Kaufen oder nicht? Am 8. Oktober will der Bürgermeister im Gemeinderat zunächst eine Bürgerbefragung auf den Weg bringen.
17: Ein Bericht von rbb24-Reporter Fred Pelarski über einen möglichen Rückkauf des Wandlitzsees. Und soweit der Tag in Berlin und Brandenburg mit Norbert Hansen. 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
1: Um 22.30 Uhr mit Klaas Christoffersen. Volkswagen hat zahlreiche Tarifverträge gekündigt. Grund sind beabsichtigte Sparmaßnahmen. Nicht betroffen sind Regelungen zur Beschäftigungssicherung, wie Torben Hildebrand aus Hannover erläutert.
2: Die Vereinbarung von Dezember 2024, die steht, das war ja das sogenannte Weihnachtswunder. Die Jobgarantie bis Ende 2030 hat mit den Tarifverträgen von heute nichts zu tun. Und auch über Werkschließungen wird in den Tarifverhandlungen nicht entschieden. Es geht jetzt darum, wie lange arbeiten die VW-Mitarbeiter künftig, was verdienen sie, welche Zulagen erhalten sie. Natürlich werden die Gewerkschaft und der Betriebsrat harte Einschnitte verhindern wollen. Das werden also wieder mal heftige Wochen, die da jetzt bei Volkswagen anstehen.
1: Die Bundesregierung hat den ersten Teil einer Pflegereform auf den Weg gebracht. Dabei geht es darum, die akuten Finanzprobleme durch höhere Einnahmen und geringere Ausgaben zu lindern. So soll der Zusatzbeitrag für Kinderlose im kommenden Jahr auf 0,9% steigen. Außerdem wird die Beitragsbemessungsgrenze angehoben. Neue Regeln für die Feststellung des Pflegebedarfs sollen die Kosten senken. In einem zweiten Schritt wird eine Expertenkommission über strukturelle Änderungen bei der gesetzlichen Pflegeversicherung beraten. Bundesverkehrsminister Bilger hat die Preiserhöhung beim Deutschlandticket verteidigt. Die Monatskarte kostet ab Januar nicht mehr 63 Euro, sondern 66,80 Euro. Im ARD-Interview der Woche nannte der CDU-Politiker die Verteuerung maßvoll.
3: Ich glaube, eine moderate Erhöhung des Deutschlandticketspreises ist in Ordnung, auch weil ansonsten ja alle Steuerzahler auch einen höheren Beitrag leisten müssen. Und das Deutschlandticket ist auch trotz der zuletzt umgesetzten Erhöhung immer noch ein sehr attraktives Angebot geblieben, gerade auch bei diesen Spritpreisen. Also auch in Zukunft werden viele Millionen Menschen in Deutschland das Deutschlandticket nutzen, auch wenn es jetzt noch mal etwas teurer wird. Aber ich denke, dass so eine moderate Erhöhung auch wirklich Akzeptanz finden wird.
1: Bundesverkehrsminister Bilger. Die Krawalle an französischen Schulen haben zugenommen. Heute gab es 625 Festnahmen. 83 Polizeibeamte und 32 Lehrkräfte und Schüler seien verletzt worden, sagte Innenminister Nunez in Paris. Über 350 Schulen waren demnach von Protestaktionen betroffen. Es sei zu Zerstörungen in Schulen, Autos von Lehrkräften seien in Brand gesteckt worden. Die Proteste richten sich gegen fehlende Mittel, einen Mangel an Lehrkräften und heruntergekommene Gebäude. Frankreichs Präsident Macron sprach von legitimen Sorgen der jungen Leute, die aber in keinem Fall Gewalt rechtfertigten. Das Wetter in Deutschland. Nachts im Osten und Südosten leicht bewölkt oder klar, von Westen her Schauer. Tiefstwerte 18 Grad am Niederrhein bis 5 Grad in Ostbayern. Morgen im Westen dicht bewölkt und Regen, teils Gewitter. Im Osten und Südosten heiter, maximal 18 bis 26 Grad. Das waren die Nachrichten.
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4: Die A7 Hannover Richtung Kassel ist zwischen Hildesheim und Derneburg-Salzgitter nach einem LKW-Unfall gesperrt. Dadurch staut es sich auf 4 Kilometern. Die A38 Richtung Leipzig ist zwischen Friedland und Ahrenshausen wegen Tunnelwartungsarbeiten bis morgen früh 5.30 Uhr gesperrt. Die Umleitung führt über die U85. Die A40 Duisburg Richtung Essen ist zwischen Kreuz Duisburg und Kreuz Kaiserberg wegen Bauarbeiten in beiden Richtungen bis zum 5. Oktober gesperrt. Die A44 Dortmund Richtung Kassel ist zwischen dem Kreuz Winnenberg, Haaren und Lichtenau. Hier haben wir 2 Kilometer Stau nach einem Unfall. Die A52 Mönchengladbach Richtung Düsseldorf ist zwischen Kreuz Nersen und Kreuz Karst wegen Fahrbahnerneuerungen bis Freitag 0 Uhr gesperrt. Und eine Meldung aus Hamburg. Der Verlauf Amsinkstraße bis Willy-Brandt-Straße Richtung Altstadt ist zwischen der B75 Billhorner Röhrendamm und Dovenfleet wegen eines Wasserrohrbruchs gesperrt. Dadurch staut es sich. Gute Fahrt.
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4: Mit Milat Kupay. In 3 Tagen feiern wir den Tag der deutschen Einheit zum 36. Mal. Die offiziellen Feierlichkeiten richten in diesem Jahr Bremen aus und ein paar Tage davor, so gehört es sich, ziehen die Ostbeauftragten Bilanz. Wie steht es um die Lebensverhältnisse in Ost und West? Wie groß sind denn die Lücken noch 36 Jahre nach der Wiedervereinigung? Dieses Mal ging es im Jahresbericht der Ostbeauftragten auch um die Frage nach dem Aufstiegsversprechen in Ost und West. Das Aufstiegsversprechen Wer sich anstrengt und etwas erreichen will, sollte die Chance dazu bekommen, egal aus welchen Verhältnissen er oder sie kommt. Dieses Versprechen wird in Ost und West ganz unterschiedlich bewertet. Nicole Markwald berichtet aus Berlin.
5: Sich etwas aufbauen, vorsorgen, die eigene Zukunft selbst gestalten. Die Ziele von Menschen im Osten und Westen Deutschlands sind ähnlich. Doch die Aufstiegschancen sind auch 36 Jahre nach der Wiedervereinigung unterschiedlich. Menschen im Osten besitzen im Schnitt nur halb so viel Vermögen wie im Westen, auch weniger Immobilien. Und bei Erbschaften und Schenkungen ist der Unterschied eklatant. Im Westen wird 4-mal so viel vererbt und geschenkt wie im Osten. Danach befragt, was es braucht, um voranzukommen, nennt die große Mehrheit Leistung und Fleiß. Auch Bildung und Ausbildung sind ihnen wichtig. Doch die Ostbeauftragte Elisabeth Kaiser erklärt:
6: Und dann kommen wir zu der großen Lücke. Weil tatsächlich fragt man, was beim Aufstieg wirklich zählt, dann werden vor allen Dingen Vermögen, Beziehungen und soziale Herkunft genannt. Und Leistung und Fleiß liegt nur noch bei 69%.
5: Fatal, weil wenn Menschen nicht mehr daran glauben, aus eigener Kraft voranzukommen, sagt die SPD-Politikerin, dann probieren sie es vielleicht auch nicht mal mehr.
6: Und ich denke, genau das können wir uns als Gesellschaft nicht leisten.
5: Die Ostbeauftragte hatte aber auch gute Nachrichten. Ohnehin möchte sie lieber über die Chancen Ostdeutschlands statt der Defizite sprechen. Sie nennt zum Beispiel die hohe Dynamik bei Innovationen. Fortschritte gäbe es auch bei der Zahl Ostdeutscher in Führungspositionen der obersten Bundesbehörden. Der Anteil stieg auf inzwischen 16,3%. Aber in anderen Bereichen, wie in Führungspositionen der Bundeswehr, in Vorständen von DAX-Konzernen oder auf Richterposten, sind Ostdeutsche noch immer selten bis gar nicht zu finden. Kaiser sagt:
6: Aber weiterhin gilt, und das sehen wir überall, je höher die Führungsebene, desto geringer ist tatsächlich der ostdeutsche Anteil.
5: Wenn Ostdeutsche in Führungspositionen fehlen, dann fehle bei wichtigen Entscheidungen ein großer Teil der Erfahrungen in Deutschland, bedauert Kaiser. Seit 36 Jahren ist Deutschland wiedervereint. Braucht es nach so langer Zeit noch eine Ostbeauftragte? Für Elisabeth Kaiser, die aus Thüringen stammt, ist die Antwort klar.
6: Solange wir diese strukturellen Unterschiede noch haben, braucht es das Amt noch. Aber ich würde mich auch freuen, wenn wir das in den nächsten Jahren, Jahrzehnten überwinden können, sodass wir davon sprechen können, wir haben überall gute Lebensbedingungen in Deutschland.
5: Noch hat sie gut zu tun.
0: Wirtschaft.
4: Die deutsche Wirtschaft soll ja vor einem kleinen Aufschwung stehen, so sagen es Konjunkturexperten, aber wirklich kraftvoll ist er nicht. Auch auf dem Arbeitsmarkt ist der Aufschwung noch nicht so richtig angekommen, aber immerhin, die Zahl der Arbeitslosen ist wieder unter die Marke von 3 Millionen gefallen. Stanislaus Kosakowski berichtet.
7: Mit 2.994.000 rutscht die Arbeitslosenzahl nach mehreren Monaten nun wieder unter die 3-Millionen-Marke. Doch seien 67.000 Arbeitslose weniger als im Vormonat für die im September übliche Herbstbelebung nur eine schwache Zahl, sagt die Chefin der Bundesagentur für Arbeit, Andrea Nahles. Erste Zahlen, die von einer leichten Wirtschaftsbelebung und besseren Prognosen sprechen, kämen am Arbeitsmarkt aber noch nicht an.
8: Arbeitslosigkeit und Unterbeschäftigung nehmen zwar ab, die Rückgänge fallen aber vergleichsweise gering aus. Die Stellenmeldungen der Arbeitgeber haben sich auf niedrigem Niveau stabilisiert. Die sozialversicherungspflichtige Beschäftigung sinkt weiter leicht. Die wirtschaftliche Verbesserung kommt auf dem Arbeitsmarkt also derzeit noch nicht an.
7: Der Anstieg des Bruttoinlandsprodukts um 0,3% im zweiten Jahresquartal hatte insbesondere in der Bundesregierung schon Aufstiegsfantasien beflügelt. Doch die alte Regel, wächst die Wirtschaft, läuft's auch auf dem Arbeitsmarkt, ist heute so nicht mehr zutreffend, erklärt die Vorstandsvorsitzende der Bundesagentur für Arbeit, Nahles.
8: Es gibt jetzt aber Faktoren wie Demografie, aber auch Fragen des passgenauen Zusammenfindens von Arbeitnehmern und Arbeitgebern, die dagegen wirken, sodass ich glaube, dass wir deutlich länger brauchen, bis sich dieses wirtschaftliche Aufbruch dann auf dem Arbeitsmarkt niederschlägt.
7: Auf die zahlreichen Stellenstreichungen, die insbesondere in der Automobil- und Zulieferindustrie angekündigt wurden, reagieren die Arbeitsagenturen mit frühzeitigen Beratungsgesprächen. Das Ziel, der Entlassungstermin, soll für die Betroffenen der Beginn einer neuen Stelle oder einer Weiterbildungsmaßnahme sein. Wenige Tage vor dem Tag der Deutschen Einheit am 3. Oktober erwähnt Nahles insbesondere den ostdeutschen Arbeitsmarkt. Der habe sich seit der Wiedervereinigung deutlich positiv entwickelt.
8: Die Arbeitslosigkeit ist stark gesunken und die Erwerbsbeteiligung gestiegen. Die Arbeitslosenquoten in West- und Ostdeutschland haben sich über die Jahre sichtbar angenähert. Die höchsten Arbeitslosenquoten finden sich seit Jahren nicht mehr in Ostdeutschland, sondern in Nordrhein-Westfalen.
7: Die niedrigste Arbeitslosenquote verzeichnet im September der Freistaat Bayern mit unverändert 4,2%. Der Stadtstaat Bremen hat mit 11,2% die höchste Quote. Ein wichtiges Thema, um mehr Menschen in Arbeit zu bekommen, ist für Nahles die Mobilität. Doch räumt sie ein, die Bereitschaft für einen Job an einen anderen Ort zu ziehen, habe auch etwas mit der Verfügbarkeit und den Preisen von Wohnraum zu tun. Insgesamt fällt Nahles mittelfristiger Ausblick auf den Arbeitsmarkt weiterhin ernüchternd aus.
8: Aktuell deuten die Frühindikatoren am Arbeitsmarkt nicht auf eine spürbare Änderung der Entwicklung in den nächsten Monaten hin. Und auch unser Forschungsinstitut, das IAB, rechnet in seiner jüngsten Prognose für das Schlussquartal dieses Jahres noch nicht mit einer Trendwende.
4: Das war unser Wirtschaftsblock für diese Stunde. In der Landwirtschaft, da wird Schimmel meist durch Chemie bekämpft. Obst, Gemüse, Getreide, der Schimmelpilz lässt alles verderben. Forscher der Wismarer Hochschule arbeiten an einer Idee für einen biologischen Pflanzenschutz aus Amöben. Wie diese mikroskopisch kleinen Tierchen die Pflanzen vor Schimmel schützen sollen, hat sich Reporterin Franziska Dreves mal zeigen lassen.
9: Pilze lösen Blatt- und Wurzelkrankheiten aus. Das ist nicht gut für die Landwirtschaft. Amöben fressen diese Pilze. Die Idee von Falk Hillmann, Professor für Biotechnologie an der Hochschule Wismar, könnte den Pflanzenschutz revolutionieren.
10: Da war eben die Idee, eine sogenannte Biokontrolle mit diesen Amöben durchzuführen und sie dahingehend einzusetzen, dass sie eben solche Schadpilze vertilgen, bevor sie Schaden anrichten, oder ihren Bestand so kontrollieren, dass das Blatt oder die Pflanze in Balance ist und eben nicht erkrankt.
9: Im Labor am Außenstandort der Hochschule in Malchow auf der Insel Pöhl steht ein Reaktor. Das ist quasi ein 4-Liter-Kochtopf aus Glas. Darin sprudeln etwa 40 Milliarden Amöben, um sie zu vermehren. Die kleinen Wechseltierchen werden später mithilfe einer Zentrifuge zu Pulver verarbeitet. Dieses Pulver oder Granulat können dann später Landwirte kaufen, es in Wasser auflösen und mithilfe der vorhandenen Spritztechnik auf ihre Felder sprühen.
10: Die Amöben haben nämlich einen riesen Vorteil. Die leben ja in der Natur auch unter verschiedenen Bedingungen. Die heißen Sommermonate überdauern sie in einer sogenannten Zystenform. Wenn sie Feuchtigkeit und vielleicht noch ihre Pilznahrungsquelle wiederfinden, dann schlüpfen sie aus dieser Zyste. Sie wenden sich dann ihren potenziellen Opfern, nämlich neuen Pilzen, zu, die sie dann auffressen können.
9: Dieses Forschungsprojekt sorgt in der Landwirtschaft für Aufsehen. Die Deutsche Bundesstiftung Umwelt fördert das Wissenschaftlerteam mit 175.000 Euro. Studierende Katja Glückmann arbeitet mit im Labor.
11: Im Endeffekt geht es darum, irgendwo auch unserer Welt zu helfen, ja, unseren Anteil daran zu haben.
9: Die speziellen pilzfressenden Amöben, die Forscher verwenden, sind für Menschen nicht gefährlich. Das haben medizinische Studien ergeben. Interessenten für das Pulver gibt es bereits, regional wie international. Die Wismarer Forscher gehen davon aus, dass ihr biologischer Pflanzenschutz etwa in 5 Jahren auf dem Markt erhältlich sein wird.
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0: Und wir schauen auf die Uhr, 22.45 Uhr.
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2: Der Park Sanssouci, die Pfaueninsel, der Lustgarten in Rheinsberg. Ja, mehr als 700 Hektar Gartenanlagen in Berlin und Brandenburg gehören zur Stiftung Preußische Schlösser und Gärten. Und für diese Flächen gibt es seit Anfang des Jahres eine neue Hüterin, die Landschaftsarchitektin Katharina Matteja. Vor welchen besonderen Herausforderungen steht sie als Gartendirektorin? Darüber hat sie mit Magdalena Bienert gesprochen.
3: Und ich sage Hallo, Frau Matteja. Willkommen.
4: Hallo, Frau Bienert. Danke für die Einladung.
3: Sehr, sehr gerne. Ich will es vorwegschicken. Wir kürzen Ihren Arbeitgeber direkt ab, SPSG. Und Sie sind die erste Frau in diesem Amt und verantwortlich für fast 800 Hektar denkmalgeschützte Parkanlagen und Gärten. Und wir haben viel zu besprechen am Ende des Sommers. Wir haben jetzt Ende September. Wann hat denn für Sie der Herbst angefangen? Der meteorologische beginnt am 1. und der kalendarische am 23.
4: Also tatsächlich ist für uns eigentlich der Herbst, muss man sagen, in Teilen schon früher losgegangen, weil wir einfach feststellen, dass sich die Vegetationsperioden auch verschieben. Wir sehen das an den Bäumen, wenn die dann auch schon früher die Blätter sich verfärben und die Bäume ihr Laub verlieren. Also von daher, dieser Übergang ist fließend. Wir halten uns da an keine klaren Daten. Das macht auch keinen Sinn, denn der Garten ist ja ein lebender Organismus und ist auch in einem ständigen Wandel und momentan oder eigentlich schon seit einigen Jahren auch einer sehr starken Dynamik unterzogen.
3: Was bedeutet diese Jahreszeit für Ihre Arbeit und die Ihrer ganzen Gärtnerinnen und Gärtner?
4: Zum einen ist es natürlich so, dass wir ein bisschen durchatmen können nach diesem wieder sehr heißen Sommer, der auch wenn man den Eindruck hatte, dass es diesmal mehr geregnet hat, aber insgesamt doch wieder zu trocken war. Das ist schon immer eine ziemlich anstrengende Zeit für uns, also weil wir mit dem Wässern beschäftigt sind. In der Hinsicht kann man jetzt ein bisschen durchatmen. Mhm. Auf der anderen Seite ist es für uns auch eigentlich dann der Startschuss, wenn es in den Herbst, in die Wintermonate Richtung Winter geht, dass wir dabei sind, uns jetzt auch intensiv um unsere Gehölze vor allem zu kümmern. Das heißt, wir bereiten jetzt alles vor für die Baumarbeiten, die wir dann im Winter durchführen können.
3: Sie sind ja gebürtige Berlinerin, aufgewachsen in Wedding und im schönen grünen Frohnau. Die Frage aller Fragen, mit oder ohne Garten?
4: In Frohnau mit Garten und die Zeit im Wedding hat sich zum Glück, möchte ich jetzt sagen, auf meine ersten zwei Lebensjahre beschränkt, sodass ich die Kindheit wirklich komplett im Grünen verbringen konnte, was sehr, sehr schön war und vielleicht auch schon mich ein bisschen geprägt hat hinsichtlich dem, was dann danach gekommen ist.
3: Ja, ich wollte fragen, was glauben Sie, hat Ihre Leidenschaft entfacht?
4: Also eigentlich waren beide Eltern sehr engagiert, wobei es bei uns nach meinem Gefühl immer ein ziemlich chaotischer Garten war. Also es war nicht streng geordnet, es war aber immer viel Bewegung auch drin. Also meine Eltern haben immer versucht, neue Ideen umzusetzen. Das hat sich auch fortgezogen dann. Also die Urlaube waren wir auch meistens in Gegenden, zum Beispiel in Schweden, im Wald oder also sehr naturnah. Mhm. Und also diese Liebe zur Natur mit allem, was dazugehört an Pflanzen und Tieren, das habe ich definitiv auch von meinen Eltern mitbekommen. Also diese Begeisterung dafür.
3: Dann haben Sie Landschaftsarchitektur angefangen zu studieren oder auch zu Ende studiert. Angefangen klingt so, als hätte man es nicht beendet an der TU Berlin und haben währenddessen 2014 schon ein Praktikum bei der SPSG gemacht. Wie muss man sich das vorstellen? Darf man sich da aussuchen, in welche der tollen Liegenschaften man geht oder wie sieht so ein Praktikum aus in der Schlösser Stiftung?
4: Also grundsätzlich darf man sich das aussuchen. Also man kann auf jeden Fall eine Anfrage stellen und wir freuen uns auch immer total über solche Anfragen. Also alle immer gerne bei uns melden und natürlich kann man einen Wunsch äußern. Tatsächlich war es aber bei mir damals ein bisschen anders, weil ganz gezielt eine Studentin oder ein Student gesucht wurde für eine bestimmte Aufgabe und ich habe mich aber sehr für diese Aufgabe interessiert und da ging es um die Publikation Historische Gärten im Klimawandel. Damals von Professor Rode ins Leben gerufen. Es gab auch ein großes Kolloquium dazu, das vorbereitet werden musste. Und von daher saß ich tatsächlich fast ausschließlich in Charlottenburg in der kleinen Orangerie. und habe viele Texte gelesen zu Klimawandel und historischen Gärten. Und ja, das ist jetzt aber nicht das klassische Praktikum, würde ich sagen. Aber mich hat es damals auf jeden Fall, ich sag mal, angezündet, um bei der Stiftung auch dann später wieder anzufragen.
3: Nochmal wiederzukommen. Genau. Ne? Ja, ja. Professor Rode, Michael Rode war 20 Jahre lang Ihr Vorgänger. Ihnen war also relativ schnell klar, ich will zurück an diese Orte. 2019 ist es passiert als wissenschaftliche Volontärin. Und Sie hatten ja schon diesen Gedanken, man muss die Natur, die Parks für den Klimawandel wappnen und schützen. Das war ja schon damals eines ihrer Themen, ne?
4: Genau, also das ist eben auch durch dieses, ich sag mal, durch dieses erste Praktikum eben, 2014 bin ich mit diesem Thema in Berührung gekommen. Und das war auch, muss ich schon sagen, etwas überraschend, weil man schon auch so im Studium als Landschaftsarchitekturstudentin, Gartendenkmalpflege, denkt man schon, könnte etwas angestaubt sein, aber diese Thematik des Klimawandels ist ja so aktuell und so ein großes Forschungsgebiet und man wusste am Anfang ja auch noch gar nicht so viel dazu. Also es war einfach unglaublich spannend und wie das zusammenspielt, eben dieses Erhalten und Schützen und gleichzeitig die Vorbereitung oder die Anpassung auf diese starken Veränderungen, das hat mich halt gleich gepackt.
3: Katharina Matteja noch bei mir, Gartendirektorin der SPSG. Haben Sie schlaflose Nächte, wenn Sie an Ihre Parkanlagen, ich sage jetzt mal Ihre Parkanlagen denken in Bezug auf das Klima oder sagen Sie, nee, da ist noch nicht alles verloren?
4: Ich würde sagen,

0: können. Es gibt Maßnahmen, es gibt Strategien, die zeigen auch schon kleine Erfolge. Und natürlich erfüllt mich sowas dann auch mit Hoffnung. Und ja, ich denke, der größte Fehler wäre, wenn man sagt, wir können daran jetzt sowieso nichts ändern, wir können es nicht aufhalten.
1: Was sind so kleine Erfolge? Erzählen Sie mal.
0: Also wir haben in verschiedenen Projekten, wo wir auch mit anderen Gartenverwaltungen zusammenarbeiten, ganz unterschiedliche Maßnahmen erprobt, haben uns darüber ausgetauscht. Und es sind oft ganz einfache Sachen. Vieles, was auch tatsächlich historisch betrachtet nichts Neues ist, wo auch einfach dieses Erfahrungswissen der Menschen, die bei uns arbeiten, eine ganz, ganz entscheidende Rolle spielt, was jetzt so wiederentdeckt wird. Also zum Beispiel Bodenverbesserungsmaßnahmen ist ein ganz kleines Beispiel, kennt inzwischen natürlich jede Hobbygärtnerin, jeder Hobbygärtner auch selbst, wenn ich den Boden verbessere mit wasserhaltenden Medien, Substraten, ob das jetzt Pflanzenkohle ist oder wie auch, ich sag mal, zu Friedrichszeiten Schafswolle beispielsweise, kann ich dazu beitragen, dass neu gepflanzte Bäume zum Beispiel besser mit Wasser versorgt werden. Ein ganz wichtiger Punkt oder eine ganz wichtige Strategie, die wir jetzt auch weiter verfolgen werden, ist auch, dass wir feststellen, die Gehölze, die unter diesen schlechten Bedingungen in den letzten, ich sag mal, 8 bis 10 Jahren sich bei uns entwickelt haben, die haben ein großes Potenzial, weil sie haben sich entwickelt in diesen trockenen Sandböden, unter der Hitze, unter Wassermangel. Das hat großes Potenzial, sich anzupassen. Und wir bauen deshalb zunehmend auf Gehölze, die in unseren eigenen Beständen auf natürliche Weise aufwachsen. Wir kultivieren diese Gehölze dann in eigenen Baumschulen und pflanzen sie dann eben an der passenden, gewünschten Stelle wieder aus. Und das ist eben etwas, was sich schon verändert hat. Früher hat man eigentlich überwiegend in Baumschulen eingekauft. Und wir stellen einfach fest, dass diese Ware, die wir aus den konventionellen Baumschulen bekommen, viel zu gut versorgt ist, verwöhnt ist mit Wasser, Nährstoffen und allem und bei uns maximal, würde ich sagen, 2 Jahre überstehen in unseren Sandböden und dann ist es vorbei. Also das ist so eine Strategie, die wir auch weiter verfolgen werden.
1: Wir, also ich meine jetzt vor allem mich und alle anderen, die ihre Parks eher besuchen, um zu entspannen. Wir konsumieren ja einfach nur. Wir sind ja Nutznießer ihrer guten Arbeit und die all ihrer Kolleginnen und Kollegen, muss man ja mal einfach so sagen. Ich frage mich, wird das auf Dauer so funktionieren können, dass wir Passivparks nutzen oder muss da auch ein Umdenken stattfinden bei uns?
0: Ich denke, grundsätzlich soll es immer so sein, dass unsere Parkanlagen für alle offen sind. Wir sind öffentliche Grünanlagen und wir erhalten diese Gärten ja auch nicht nur um ihrer selbst willen. Wir möchten kein abgeschlossenes Museum sein, wo nur bestimmte Personen Zutritt haben. Mhm. Wir sind offen für alle. Wir sind nicht offen für alles, würde ich sagen. Und das ist vielleicht das Umdenken, was stattfinden sollte, dass den Menschen vielleicht bewusster wird, wie fragil diese Gärten sind, welcher Wert in diesen Anlagen steckt, welchen Wert sie eben haben für die Ökologie, für die Erholung und eben auch vor allem, wie viel leidenschaftliche, harte Arbeit da drin steckt und dass es mehr geschätzt wird und entsprechend man auch pfleglich mit diesen Anlagen umgeht.
1: Jetzt sind Sie 7 Monate im Amt. Wie blicken Sie auf diese 7 Monate zurück?
0: Wenn man Landschaftsarchitektur in Berlin studiert mit dem Schwerpunkt Gartendenkmalpflege, dann ist es eigentlich der Traumjob. Und das ist auch nach wie vor so für mich.
1: Das sind doch tolle Schlussworte. Ein Traumjob, den Katharina Matteja innehat. Sie ist seit Februar die Gartendirektorin der Stiftung Preußische Schlösser und Gärten. Vielen Dank für das Gespräch.
0: Ich danke ebenfalls.
2: Ein Gespräch, unser Vis-à-vis heute, Katharina Matteja, die Gartendirektorin der Stiftung Preußische Schlösser und Gärten, im Gespräch mit Magdalena Bienert.
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4: Mit Anna Patacek. Wie gehen Museen damit um, dass sie oft Objekte besitzen, die eigentlich zu empfindlich sind, um ausgestellt zu werden? Die CX-Studios der Filmuniversität Babelsberg präsentieren jetzt eine digitale Lösung in einer Ausstellung, die sich mit historischen Kostümen befasst. Kulturreporterin Nele Sten hat sie sich angeschaut.

0: Ein aufwendig genähtes Ballkleid aus einer Operette, ein etwas verblichenes mexikanisches Wollkleid und eine Robe für eine Opernbesucherin. Diese historischen Kostüme aus DDR-Filmproduktion verbergen sich im Depot des Filmmuseums Potsdam. Um sie zu bewahren und auch weiterhin öffentlich zu zeigen, hat man für die Ausstellung diese Kostüme mit einem 3D-Scan-Verfahren digital erfasst und wieder tragbar gemacht. Videos zeigen KI-generierte Frauen und Männer in den historischen Kleidungsstücken. Projektleiter der Ausstellung, Björn Stockleben.
1: Bei historischen Filmkostümen ist es so, dass es einerseits welche gibt, die kannst du eigentlich gar nicht mehr aus der Packung nehmen. Die zerfallen fast, die kann man gar nicht mehr ausstellen. Und wenn man sie ausstellt, hängt man sie meistens nur hin. Aber Textilien sind dazu da, getragen zu werden. Die muss man in der Bewegung sehen, im Fließverhalten. Und genau das können wir mit unseren digitalen Zwillingen von diesen Kleidungsstücken leisten.
0: Stellt sich die Frage, können diese digitalen Zwillinge die analogen Originale ersetzen? In der Ausstellung wird genau deshalb Raum für Feedback geschaffen. Denn sie beschäftigen sich auch damit, wie historische Bestände künftig digital genutzt werden können. Dabei helfen Eindrücke der Besucher. Sie werden eingeladen, ihre Eindrücke und auch ihre Kritik an den Ergebnissen aufzuschreiben.
1: Also ich freue mich auf jeden Fall auf jeden Widerspruch. Zum Beispiel, wenn jemand sagt, okay, diese historischen Kostüme, warum nutzt ihr die in einem Kontext, der überhaupt nichts damit zu tun hat? So, das ist ja nicht nur Staffage, sondern da steckt ja auch Geschichte hinter und ein Sinn. Solche Diskussionen könnten wir führen und die soll man auch führen.
0: Für ihn stellt sich auch die Frage, welche Rolle künstliche Intelligenz künftig im Kulturbetrieb spielen soll.
1: Dort, wo man sich einfach die Arbeit einfacher machen will und dafür unter Umständen auch, sagen wir, durchschnittlichere Resultate in Kauf nimmt, dort ist sie sicherlich fehl am Platz. Und das ist so die Abwägung. Ne? Also es ist bei uns wichtig, dass wir es nutzen, um das Originalkostüm neu zu entdecken. Nicht Selbstzweck, um mal auszuprobieren, was KI kann.
2: Die Ausstellung Digital Revival im Schaudepot des Filmmuseums Potsdam läuft bis zum 30. Oktober, ist kostenfrei. Und das war die RBB24 Inforadio Kultur.

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1: Um 23 Uhr mit Thomas Haag. Guten Abend. Verbraucherschützer und Umweltverbände kritisieren die Preiserhöhung für das Deutschlandticket. Die Verbraucherzentrale spricht von einer Preisspirale, an deren Ende bald kein attraktives Angebot mehr stehe. Brandenburgs Verkehrsminister Krumbach verteidigt die Erhöhung dagegen. Juliana Koch, RBB 24.
2: Weitere Kostensteigerungen könnten allerdings nicht dauerhaft an die Fahrgäste weitergegeben werden, betonte Krumbach. Als Alternative müsse der Bund seine Zuschüsse erhöhen. Die Länder könnten zusätzliche Kosten nicht übernehmen. Der zuständige Koordinierungsrat hatte heute entschieden, den Preis des Deutschlandtickets ab Januar von monatlich 63 Euro auf 66,80 Euro anzuheben.
1: Der Berliner Linke Abgeordnete Kortschak gibt seinen Sitz im Innenausschuss des Bundestags ganz auf. Er wolle nicht, dass seine Parteikolleginnen und Kollegen in der wichtigen parlamentarischen Arbeit zusätzlich belastet werden, teilte er am Abend schriftlich mit. Nach Diskussionen über seine Kontakte zur Familie Remo erklärte Kortschak, er sei im Umgang mit diesen Kontakten seinem eigenen Selbstverständnis nicht gerecht geworden. Union und SPD haben im Bundeskabinett die Pflegereform von Gesundheitsminister Linnemann gebilligt. Geplant ist unter anderem, den Zuschlag für Kinderlose bei der Pflegeversicherung um 0,3 Prozentpunkte anzuheben. Aus Sicht der Opposition greifen die Pläne zu kurz. Aus dem Hauptstadtstudio Lissy Kaufmann.
3: Die Grünen werfen der Bundesregierung vor, selbst keine Vision und keine Kraft zu haben. Die Linkspartei zeigt sich enttäuscht von der SPD, weil die sich nicht stärker gegen die Union durchgesetzt habe. Etwa mit dem Vorschlag, dass die private Pflegeversicherung die angeschlagene gesetzliche unterstützt. Die AfD spricht mit Blick auf die jetzt verabschiedete Reform von einem Armutszeugnis, weil immer mehr Geld von den Bürgern abgegriffen werde.
1: Volkswagen hat eine Reihe von Tarifverträgen gekündigt. Wie der Autokonzern in Hannover mitgeteilt hat, ist der Schritt nötig, um Kosten zu sparen. Nach Angaben der Gewerkschaft IG Metall handelt es sich um 10 Tarifverträge, darunter auch den Manteltarifvertrag. Die Gewerkschaft und der Betriebsrat kündigten Widerstand an. Die landeseigenen Wohnungsunternehmen in Berlin haben Details zu den geplanten Mieterhöhungen bekannt gegeben. Danach steigt die Miete in etwa jedem vierten der insgesamt 400.000 Miethaushalte. Die Erhöhung liege durchschnittlich zwischen 15 und 30 Euro. Als Grund wurden stark gestiegene Bau- und Instandhaltungskosten genannt. Soweit die Nachrichten. 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Das Wetter: In der Nacht ist es meist klar und auch trocken. Die Tiefstwerte dazu liegen zwischen 12 und 8 Grad. Morgen ist es heiter bis wolkig. Abends kann es im Nordwesten mehr Wolken geben. Es bleibt aber trocken bei Höchstwerten von 22 bis 25 Grad.
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5: Die A7 Hannover Richtung Kassel ist zwischen Hildesheim und Derneburg-Salzgitter nach einem Lkw-Unfall gesperrt, dadurch 4 Kilometer Stau. Die A38 Richtung Leipzig ist zwischen Friedland und Ahrenshausen wegen Tunnelwartungsarbeiten bis morgen früh 5.30 Uhr gesperrt. Die Umleitung führt über die U85. Die A40 Duisburg Richtung Essen ist zwischen Kreuz Duisburg und Kreuz Kaiserberg wegen Bauarbeiten in beiden Richtungen bis zum 5. Oktober gesperrt. Die A44 Dortmund Richtung Kassel zwischen dem Kreuz Wunnenberg-Haaren und Lichtenau-Westfalen 2 Kilometer Stau nach einem Unfall. Die A52 Mönchengladbach Richtung Düsseldorf ist zwischen Kreuz Nersen und Kreuz Karst wegen Fahrbahnerneuerungen bis Freitag 0 Uhr gesperrt. Und eine Meldung aus Hamburg: Der Verlauf Amsingstraße bis Willy-Brandt-Straße Richtung Altstadt ist zwischen der B75 Billhorner Röhrendamm und Dovenfleet wegen eines Wasserrohrbruchs gesperrt. Dadurch staut es sich. Gute Fahrt.
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5: Aus dem Studio von NDR Info in Hamburg mit Milat Kupay. Bis zuletzt haben Union und SPD um einen Kompromiss in ihrem Streit um die Pflegeversicherung gerungen. In der klafft ja eine große Finanzierungslücke. Nun bringt das Bundeskabinett eine erste Reform auf den Weg. Bundesgesundheitsminister Linnemann betont, es geht nicht nur ums Sparen, aber Strukturreformen werden zunächst mal in eine Kommission verlagert. Ruth Kirchner aus dem ARD-Hauptstadtstudio mit Einzelheiten.
6: Tagelang haben Union und SPD um eine Pflegereform gerungen. Bis zu Beginn der Kabinettssitzung am Vormittag war unklar, ob sich die Koalitionspartner einigen würden. Am Mittag trat Bundesgesundheitsminister Carsten Linnemann, CDU, sichtlich erleichtert vor die Mikrofone.
7: Ich bin froh, dass wir heute diesen ersten wichtigen Schritt gegangen sind zur Stabilisierung des Pflegesystems. Wir brauchen Verlässlichkeit für die zu pflegenden Menschen in Deutschland und für ihre Angehörigen.
6: Die Pflegeversicherung steckt tief in den roten Zahlen. Im kommenden Jahr droht eine Finanzlücke von rund 8 Milliarden Euro. Um diese zu schließen, hat das Kabinett, wie es heißt, Erste-Hilfemaßnahmen auf den Weg gebracht. Kinderlose sollen mehr in die Pflegeversicherung einzahlen. Ihr ohnehin höherer Beitrag wird um 0,3 Prozentpunkte erhöht. Auch die Beitragsbemessungsgrenze steigt, also der Teil des Einkommens, der für die Berechnung des Beitrags herangezogen wird. Aber auch Pflegebedürftige müssen sich auf neue Belastungen einstellen, sagt Linnemann.
7: Wir werden zum Beispiel das Begutachtungssystem ändern und es zielgenauer ausgestalten.
6: Das heißt, es dürfte künftig schwieriger werden, einen Pflegegrad zu bekommen. Der Gesetzentwurf sieht vor, die Voraussetzungen für die Einstufungen zu verschärfen. Gleichzeitig sollen die Vorsorge und die Begleitung von Pflegebedürftigen verbessert werden. Einige ursprünglich geplante Kürzungen sind vom Tisch, etwa Abstriche bei den Rentenversicherungsbeiträgen für pflegende Angehörige. SPD-Fraktionsvize Dagmar Schmidt sagt, die Sozialdemokraten konnten die schlimmsten Kürzungen verhindern und setzen jetzt auf eine Expertenkommission, die Strukturreformen beraten soll.
8: Im Kabinett wurde erreicht, dass jetzt die Ergebnisse der Kommission schneller vorliegen müssen, sodass wir auch schneller beraten können und schneller zu einer wirklichen Strukturreform kommen mit einer fairen Finanzierung und verlässlichen Leistungen, die die Menschen in einer schwierigen Lebenssituation gut unterstützen.
6: Diese Kommission soll grundlegende Vorschläge für Reformen der Pflegeversicherung vorlegen. Dort dürfte auch die SPD-Forderung nach einem Pflegedeckel diskutiert werden, um den Eigenanteil an den Heimkosten zu begrenzen. Oder die Forderung nach Zuschüssen aus der privaten Pflegeversicherung. Bis Anfang nächsten Jahres sollen Vorschläge vorliegen. Kritik kommt von den Grünen. Ihre Co-Fraktionschefin Britta Hasselmann spricht von einer Einigung auf den kleinsten gemeinsamen Nenner, nämlich auf ein Sparpaket.
9: Und zwar betroffen werden Angehörige sein, Pflegebedürftige. Und es wird keine strukturellen Veränderungen geben, die so notwendig wären und die auch auf der Hand liegen. Das verschiebt man als Koalition wieder in eine Kommission.
6: Kritik auch von den Linken. Sie fordern eine Pflegevollversicherung, in der die Kosten in der stationären und ambulanten Langzeitpflege komplett übernommen werden. Die AfD kritisiert die höheren Belastungen eines Teils der Versicherten und fordert grundlegende Reformen. Kritik aber auch aus den Reihen der SPD. Die saarländische Ministerpräsidentin Anke Rehlinger sagt, die CDU habe eine Entlastung bei den Pflegekosten vorerst verhindert. Das sei keine Reform, sondern erst einmal nur ein Weiter-so. Ein Vorgeschmack auf die weiteren Debatten. Nach dem Kabinettsbeschluss wird der Gesetzentwurf im nächsten Schritt im Bundestag debattiert.
5: Und jetzt schauen wir aus einer anderen Perspektive drauf, nämlich aus der Perspektive derjenigen, die in der Pflege arbeiten. Der Deutsche Pflegerat vertritt als Dachverband nach eigenen Angaben 1,7 Millionen Beschäftigte in der Pflege. Christine Vogler ist die Präsidentin des Deutschen Pflegerats. Mein Kollege Tobias Strauß hat mit ihr gesprochen. Wenn jetzt nichts passiert wäre, dann hätte die Pflegekasse vor einem Finanzierungsloch von 7,5 Milliarden Euro gestanden im kommenden Jahr. War es jetzt also alternativlos, sodass man sich erstmal auf Erste Hilfe geeinigt hat?
10: Naja, wir brauchen tatsächlich eine Reform, die die Pflegeversicherung stabilisiert. Ich denke, das ist uns allen klar, das weiß auch die Bevölkerung in Deutschland. Aber es muss halt gleichzeitig auch geschaut werden, wie die Versorgung langfristig gesichert wird. Und deswegen begrüßen wir natürlich Prävention und Rehabilitation, dass das gestärkt wird. Und natürlich eine Form der Pflegebegleitung, von der wir aber noch nicht wissen, wie sie aussieht, quasi vor Ort stattfinden soll. Und natürlich vor allem, und das ist für uns auch sehr, sehr wichtig, die Rentenabsicherung der pflegenden An- und Zugehörigen. Aber da hätte ich mir zum Beispiel gewünscht, dass wir gehört hätten, woher wird es finanziert? Weil was wir ja die ganze Zeit sagen, ist, in der Pflegeversicherung selbst stecken ja ganz viele Kosten, die gar nicht von der Pflegeversicherung getragen werden dürften, weil es nicht deren Auftrag ist. Und die Rentenpunkte gehören nicht zur Abdeckung in die Pflegeversicherung. Da hätten wir uns gewünscht, dass wir gehört hätten, dass es steuerfinanziert wird in Zukunft.
11: Wobei das ja hieße, dass man Steuern möglicherweise erhöhen müsste, weil jetzt ist ja schon im Haushalt auch so kein Geld da.
10: Naja, aber die Verteilung über die Solidargemeinschaft der Menschen in Deutschland ist natürlich eine breitere, weil so finanzieren es nur diejenigen, die in der sozialen Pflegeversicherung sind. Da fällt dann die PKV zum Beispiel raus oder die Menschen, die eben hier nicht einzahlen. Das wäre einfach eine breitere Aufstellung. Und natürlich müssen wir uns insgesamt überlegen, wie wir das in Zukunft finanzieren. Deswegen ist es auch wichtig, auf alle Sozialversicherungsfragen zu schauen. Wir gucken ja jetzt immer nur in dieses Mosaikstein und unser Blick geht eben auch auf die Versorgung und wir gucken ganz streng, gerade auch wenn es um die Pflegegradeinstufung geht, wohin soll das gehen? Also ne, da werden die Pflegegradeinstufungen jetzt verändert. Wenn jemand pflegebedürftig ist und man sagt jetzt erstmal, der braucht noch mehr Punkte, damit er dann Unterstützungsbedarf bekommt, da müssen wir gucken, was für Folgekosten entstehen und ob das so zielführend ist.
11: Wobei, wenn ich das bei diesen Pflegegraden richtig verstehe, dann war es ja so, dass man da quasi dieses Punktesystem verändert hat vor einigen Jahren, als man noch mehr Geld im System hatte und dadurch auch mehr Leute in die Pflege gerade reingekommen sind, die vielleicht vor einigen Jahren noch nicht einen Pflegegrad bekommen hätten.
10: Ja, da ging es vor allem um die Demenzerkrankten und um den Pflegegrad 1 tatsächlich. Die hatte man vorher vergessen. Dass man das jetzt überprüft, ist aus unserer Sicht ist ja nicht abzulehnen. Aber wir müssen schauen, ne, wenn höhere Zugangsschwellen machen Menschen ja nicht selbstständiger. Sondern wir müssen ganz genau gucken, wo. Und was wir eben auch gesehen haben, ist, dass tatsächlich beim Pflegegrad 1 geschaut werden muss. Da wünschten wir uns auch, dass differenzierter hingeschaut wird und nicht alle dasselbe bekommen, sondern wirklich auch geschaut wird, wer was braucht, bekommt was. Und wer sich vielleicht etwas selbst finanzieren kann, beteiligt sich in einer anderen Art und Weise. Also auch differenzierter hingucken, genauer hingucken, welche Folgekosten entstehen durch nicht erfolgte Pflegeunterstützung. Weil da entstehen ja auch volkswirtschaftliche Kosten.
11: Das heißt, wenn jetzt diese Kommission zusammenkommt, dann geht es Ihnen vor allem um Ein- oder Ausgaben, die halt nicht aus der Pflegeversicherung finanziert werden sollten, die Menschen aus der privaten Pflegeversicherung auch zu beteiligen. Pflegegrade haben wir drüber gesprochen. Werden Sie denn da mit drin sitzen in dieser Kommission? Wissen Sie das schon?
10: Das wissen wir noch nicht. Und da ist natürlich von uns die Erwartung ganz klar, dass wir hier Menschen mit pflegewissenschaftlicher und praktischer Expertise dazugehören. Wir brauchen eine Kommission, die vor allem beurteilen kann, was Menschen an Versorgung benötigen und welche Folgen Reformen im Alltag für diese Menschen haben. Das ist momentan klar, die Finanzkommissionen haben andere Aufträge, aber deswegen brauchen wir wirklich die pflegewissenschaftliche Expertise in der künftigen Expertenkommission. Da hoffen wir, dass die Auswahl diesmal auch auf Pflegeexpertin fällt.
11: Und was heute hängen bleibt, ist, dass Menschen ohne Kinder, die in die gesetzliche Pflegekasse einzahlen, dass da der Beitragszuschlag steigen soll um 0,3 Prozentpunkte. Ist das aus Ihrer Sicht erstmal eine zumutbare Maßnahme, um jetzt diese Lücke zu schließen?
10: Ich glaube tatsächlich, dass wir in der Gesellschaft breit diskutieren müssen, weil wir werden immer mehr alte Menschen werden. Wir werden deswegen auch mehr Pflegebedürftige haben und weniger Pflegefachpersonen und auch ältere Pflegende, andere Zugehörige. Das ist ja sozusagen wirklich eine Öse. Und wir müssen, glaube ich, alle Mosaiksteine nutzen, damit wir das zusammen schaffen. Da kann das eine mögliche Diskussion sein, wenn alle anderen Dinge sozial gerecht verteilt werden und die Belastung nicht nur auf die Pflegenden, anderen und Zugehörigen und die Bürgerinnen und Bürger verteilt werden. Wie gesagt, der Bund hat die Corona-Hilfen noch nicht erwähnt. Ich habe noch nicht gehört, dass die Länder die Investitionskosten übernehmen. Also genau, es muss gerecht passieren. Ich glaube dann, und wir brauchen ein Zielbild. Wie soll die Versorgung aussehen, damit die Menschen auch so eine wirklich großen Einschnitte in der Zukunft mitgehen können?
5: Sagt Christine Vogler, Präsidentin des Deutschen Pflegerats. Lamu, eine Insel vor der kenianischen Küste im Indischen Ozean, ein ruhiger Urlaubsort für Touristen. Eine autofreie Insel mit viel Sand und vielen Eseln. Ganz in der Nähe wird jetzt eine riesige Erdölraffinerie gebaut. Heute war der Spatenstich. Karin Wensch.
12: Die Bauzeit wird auf mindestens 2,5 Jahre veranschlagt. Hinter dem Projekt steht Afrikas reichster Mann, Aliko Dangote, Milliardär und Geschäftsmann aus Nigeria. Das Rohöl für die neue Raffinerie in Lamu soll aus Uganda und anderen afrikanischen Ländern kommen. Aber auch von ausländischen Lieferanten aus dem Nahen Osten und den USA. Die Baukosten für die Erdölraffinerie in Lamu werden auf umgerechnet gut 14 Milliarden Euro geschätzt. Laut Dangote investieren mehrere ostafrikanische Länder in die neue Anlage, darunter Kenia und Ruanda. Auch Investoren aus den USA seien beteiligt. Dangote unterstrich jedoch, dass das Projekt afrikanisch geführt werde. Doch es gibt auch massive Kritik an dem neuen Bauprojekt. Anwohnerklagen vor Gericht. Dabei geht es um Eigentumsansprüche am Bauland. Umweltschutzorganisationen fürchten schwere Schäden für das Ökosystem. Der nigerianische Unternehmer Dangote weist diese Kritik zurück. Seiner Ansicht nach müsse sich Afrika viel mehr um seine eigene Treibstoffproduktion kümmern.
11: Und die Zeit 23.15 Uhr.
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13: Hallo und herzlich willkommen. Ich bin Norbert Hansen und das ist der Tag in Berlin und Brandenburg. Wir starten am BER. An keinem anderen Flughafen in Deutschland werden so häufig Drohnen gesichtet wie am BER. Mit Folgen. Schon mehrmals musste der Flugverkehr unterbrochen werden. Damit das aber in Zukunft besser wird, bekommt der Flughafen Berlin-Brandenburg als erster internationaler Verkehrsflughafen in Deutschland ein neues Erkennungssystem für Drohnen. Einzelheiten dazu von rbb24-Reporterin Oda Tischewski.
14: Starts verschoben, Landungen ausgesetzt, Maschinen umgeleitet. 7-mal passiert. Allein am Flughafen Berlin-Brandenburg, allein in den ersten 6 Monaten des laufenden Jahres. Zuletzt vor einer Woche. Drohnen waren der Grund. 28 Sichtungen gab es insgesamt am BER, so viele wie an keinem anderen deutschen Flughafen. Selbst Frankfurt-Main hatte eine weniger. Bundesverkehrsminister Steffen Bilger ist besorgt.
15: Die zunehmenden Drohnensichtungen im Umfeld deutscher Flughäfen, aber auch der Vorfall in Leipzig haben sehr deutlich gezeigt, dass wir die Gefahr durch Drohnen ernst nehmen müssen.
14: Und deswegen hat der BER seit gestern Abend ein neues Erkennungssystem für Drohnen. Für die Privaten, die sich manchmal verirren oder mutwillig stören, aber auch für jene, die angreifen sollen, in welcher Art auch immer, wie im August am Flughafen Halle-Leipzig. Beide Arten sollen in Zukunft schneller erkannt und damit auch schneller auf sie reagiert werden können. Brandenburgs Infrastrukturminister Robert Krumbach erklärt, wie Mensch und Technik zusammenarbeiten.
16: Sowohl die deutsche Flugsicherung als auch die Bundespolizei können sich auf das System aufschalten und können dann innerhalb weniger Augenblicke entscheiden, was passieren muss, ob man eingreifen muss, ob und wie lange der Flugverkehr stillgelegt werden muss. Es ist eine deutliche Verbesserung und ich bin froh, dass der BER jetzt damit ausgestattet worden ist.
14: Ob das so reibungslos klappt, daran hatte es zuletzt Zweifel gegeben. Die behördlichen Zuständigkeiten seien unklar. Steffen Bilger aber ist überzeugt, jeder weiß, was er zu tun hat.
15: Da will ich auch sehr deutlich sagen, dass wir sehr gut und eng abgestimmt sind. Das gilt für uns in der Bundesregierung, als Bundesverkehrsministerium, mit dem Bundesinnenministerium. Es gilt für die Polizeibehörden, für die deutsche Flugsicherung und für die Flughäfen.
14: Beim Erkennungssystem am BER werde es nicht bleiben. Im Gegenteil, es soll nur der Auftakt sein. In den kommenden Monaten würden weitere internationale Verkehrsflughäfen in Deutschland damit ausgestattet, verspricht der Verkehrsminister.
13: Soweit Oda Tischewski vom BER. Seit längerer Zeit schon sprechen wir darüber, die deutsche Wirtschaft kommt nicht so richtig in Schwung. Viele Unternehmen entlassen noch mehr Mitarbeiter. Wobei es zuletzt durchaus auch durchwachsene Signale gab. Aber die Grundkritik vieler Unternehmen bleibt. Wichtige Reformen seien noch nicht umgesetzt, andere zeigten noch keine Wirkung. Heute gab es jetzt neue Zahlen vom Arbeitsmarkt aus Nürnberg von der Bundesagentur für Arbeit. Und die sind für Berlin und Brandenburg durchaus positiv. Alle Zahlen und Reaktionen jetzt von rbb24-Reporter Thomas Weber.
17: Die gute Nachricht lautet, die Unternehmen in Berlin und Brandenburg haben nach der Sommerpause kräftig eingestellt. Der Sprecher der Regionaldirektion bei der Bundesagentur für Arbeit, Jens Krüger, spricht von einer leichten Herbstbelebung.
18: Die Bewegungen am Arbeitsmarkt nehmen im September in Berlin und in Brandenburg deutlich zu. Wir können hier schon von einer leichten Herbstbelebung sprechen. Erstmals seit April 2015, also vor 11 Jahren, nahmen in Berlin innerhalb eines Monats wieder über 15.500 Menschen eine Beschäftigung auf. Wir konnten damit quasi im September einmal die vollbesetzte Uber-Arena in Arbeit vermitteln.
17: In Brandenburg kommen nochmal 7.000 neue Jobs hinzu.
18: Und das sind fast 40% mehr als im Vormonat. Also hier kann man schon von einer Herbstbelebung sprechen.
17: In Berlin waren im September knapp 224.000 Menschen arbeitslos, über 4.100 weniger als im Vormonat, bei einer Arbeitslosenquote von 10,4%. Im Land Brandenburg waren knapp 86.000 Männer und Frauen auf Jobsuche, rund 2.800 weniger als vor einem Monat. Die Arbeitslosenquote ist hier auf 6,3% gesunken. Die steigenden Wachstumsprognosen seien für die Unternehmen auch als Zeichen wirtschaftlicher Stabilität eine Art Bestärkung, selber optimistischer in die Zukunft zu blicken, sagt Krüger.
18: Das ist das Signal, was bei den Unternehmen ankommt, so ein Stück weit der Wachstumskurs. Wir sind immer ein bisschen vorsichtig, also wir wissen jetzt noch nicht so richtig, ist das schon ein Trend oder eine Trendumkehr am Arbeitsmarkt. Gleichzeitig sehen wir aber, dass Unternehmen jetzt aktiv sind. Also es ist wirklich ein Kraftakt gewesen, jetzt im September in beiden Bundesländern 22.000 Neueinstellungen. Also das ist schon ein gutes Signal auch für unsere Wirtschaft.
17: Einen Wermutstropfen gibt es dennoch. Denn noch ist nicht abzusehen, ob diese Belebung im September eine Eintagsfliege war oder die positive Entwicklung weiter anhält.
18: Also die Einstellungen sind gestiegen, aber die offenen Stellen, die dann Arbeitslosen zur Verfügung stehen, um sich darauf bewerben zu können, die stagnieren aktuell. Und hier hoffen wir einfach auf eine stärkere Herbstbelebung, dann auch im Oktober da ein Wachstum verkünden zu können.
17: Sagt Jens Krüger, Sprecher der Regionaldirektion bei der Bundesagentur für Arbeit.
13: Thomas Weber über die neuen Arbeitsmarktdaten für Berlin und Brandenburg. Und fast täglich grüßt das Murmeltier. In Potsdam musste heute wieder einmal Weltkriegsmunition unschädlich gemacht werden, und zwar eine ganze Menge. 4 Tonnen Granaten, Bomben und Panzerfäuste, gefunden im Wald nördlich des Potsdamer Ortsteils Großglienicke. RBB24-Reporterin Stefanie Brockhausen.
14: Für den zuständigen Sprengmeister Mike Schwitzke ist schon im Vorfeld klar, diese Sprengung wird relativ angenehm. Das klingt fast ein bisschen nach Wellnessurlaub. Dabei geht es um 4 Tonnen Munition. Aber der erfahrene Sprengmeister erklärt, warum.
19: Das Angenehme ist, wir wissen, mit was wir zu tun haben. Wir konnten alles schon von langer Hand vorbereiten und dann dementsprechend nur die Ladungen heute noch anbringen. Und von daher ist das eigentlich alles klar kalkulierbar.
14: Hinzu kommt, bei der Sprengung in Großglienicke sind auch deutlich weniger Menschen betroffen als etwa in der Potsdamer Innenstadt. Statt mehreren Tausend sind es heute insgesamt 850, die meisten davon auf Potsdamer Stadtgebiet. Die Waldsiedlung Großglienicke hat so eine Sprengung bisher noch nicht erlebt. Das stellt auch Jeanette Reinke vom Potsdamer Ordnungsamt fest. Denn ganz ohne Zwischenfälle läuft die Kontrolle des Sperrkreises nicht ab.
20: Es gab eine Herausforderung, ja, zwei Bewohner wollten den Sperrkreis nicht freiwillig verlassen. Da mussten wir die Polizei hinzuziehen. Dann gab es ein Gespräch und letztlich haben sie dann aber doch die Wohnung freiwillig verlassen, ohne dass wir die Tür öffnen mussten. Ja, natürlich sind wir auch ein bisschen unzufrieden damit, aber zum Glück hat sich die Situation doch recht schnell gelöst.
14: Wer nicht weiß, wo er unterkommen kann, findet im Begegnungshaus in Großglienicke eine Anlaufstelle. Ganz liebevoll hergerichtet von Hildegard Schumann.
21: Also wir haben erstmal den Saal schön hergerichtet, dann haben wir für sie Kaffee, Tee gekocht. Ehrenamtliche haben Kuchen gebacken und eine Kiech gebacken und Plätzchen mitgebracht, sodass wir sie rundum versorgen. Wir haben ein paar Spiele dabei, sodass wir auch mit den Menschen spielen können, soweit sie das noch können. Und ja, das war's eigentlich.
14: Aber mehr braucht es ja auch gar nicht. Und zum Glück kann die Einsatzleitung den Sperrkreis schon um 12 wieder freigeben. Die Sprengung der Weltkriegsmunition ist also weitgehend nach Plan gelaufen. Oder wie Sprengmeister Mike Schwitzke sagen würde, relativ angenehm.
13: Aus Großglienicke war das der Bericht von RBB24-Reporterin Stefanie Brockhausen. Dort musste Weltkriegsmunition unschädlich gemacht werden. 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Ja, einfach herrlich. Ist es warm bis heiß, dann hin zu einem See. Besonders im Sommer sind die zahlreichen Seen in Brandenburg ein beliebtes Ausflugsziel, um sich abzukühlen und sich zu entspannen. So auch der Wandlitzsee. Er ist seit über 20 Jahren in Privatbesitz. Trotzdem können die Leute im See baden. Aber für wie lange noch? Um auf Nummer sicher zu gehen, wollen manche, zum Beispiel der Bürgermeister, den See zurückkaufen, andere lieber nicht. Über das Für und Wider dieser Idee berichtet RBB24-Reporter Fred Pilarski.
22: Man kann noch immer angeln, man kann noch immer baden, man kann noch immer drauf paddeln. Der Wandlitzsee hat seit über 20 Jahren einen privaten Eigentümer. Für die Wandlitzer und ihre Gäste hat sich scheinbar nichts geändert. Und doch will Bürgermeister Oliver Borchardt jetzt den See zurückkaufen für die Gemeinde.
23: Dieser See ist das Herzstück von Wandlitz. Und wir wollen über ein Beteiligungsmodell, das nennt sich Seepatenschaften, eigentlich allen 25.000 Einwohnern dieser Gemeinde die Möglichkeit geben, an diesem See zu partizipieren.
22: Borchardt will symbolische Käufe anregen von kleinen Wasserflächen in dem 270 Hektar großen See. Was der Gemeinde etwas helfen könnte, den Kaufpreis zu stemmen. 1,75 Millionen Euro für den See und für etliche Ufergrundstücke. Gemeindevertreterin Petra Bierwirt von der SPD sieht keinen guten Grund für diesen Kauf.
1: Gerade für die Menschen, die den See nutzen, zum Baden, zum Surfen oder zum Tauchen, ändert sich ja nichts. Das ist ja auch im Wassergesetz so verankert, dass die Wasserfläche für alle Nutzer zugänglich sein muss.
22: Ein Argument, das auch in den Bürgerversammlungen dieser Tage immer wieder auftaucht. Birgit Grossmann vom Ortsbeirat Klosterfelde will lieber eine Kegelbahn. Der See sei kein Problem.
2: Wir haben 40 Versammlungen durchgeführt mittlerweile, Gespräche rauf und runter. Ist alles irgendwo im Sand verlaufen. Ich bin so ein bisschen irritiert. Grundsätzlich, der See ist für alle Menschen, egal wo in Brandenburg, freiwillig nutzbar. Die Gemeinde hat, egal was hier passiert, das Planungshoheitsrecht.
22: Und doch sei es nicht so einfach, argumentiert der Bürgermeister. Es gebe keinen generellen Anspruch, über private Ufergrundstücke an den See zu kommen. Betroffen Surfschule, Angler und Badevereine.
23: Da könnten wir Vorsorge tragen, dass wir das dauerhaft für die Vereine sichern.
22: Kaufen oder nicht? Am 8. Oktober will der Bürgermeister im Gemeinderat zunächst eine Bürgerbefragung auf den Weg bringen.
13: Ein Bericht von rbb24-Reporter Fred Pelarski über einen möglichen Rückkauf des Wandlitzsees. Und soweit der Tag in Berlin und Brandenburg mit Norbert Hansen. 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
3: mit Martin Polanski. Die 7 Berliner landeseigenen Wohnungsunternehmen stehen mehr denn je im Rampenlicht. Denn sie sollen nach dem Willen der Berliner Linken zukünftig eine noch wichtigere Rolle auf dem Wohnungsmarkt in der Hauptstadt spielen. Heute haben sich Gesobau, WBM und Co. zu ihren Vorstellungen und Erwartungen geäußert. Jan Palluk hat berichtet.
4: Selbstbewusst sind sie die Chefs der landeseigenen Wohnungsunternehmen. Im vergangenen Jahr habe man fast jede zweite Wohnung fertiggestellt, die neu auf den Markt gekommen ist. Insgesamt 5000 Einheiten. Gesamtbestand auch durch Zukäufe rund 400.000 Wohnungen. Geht sogar noch mehr. Milliarden zusätzliches Eigenkapital sollen die Unternehmen erhalten, verspricht die Linkspartei, um damit noch mehr zu bauen. Ingo Malter, Geschäftsführer von Stadt und Land und Sprecher der städtischen Wohnungsunternehmen, sagt, man könne den Output verdoppeln oder sogar verdreifachen.
24: Aber dann müssen alle anderen Parameter stimmen. Wir müssen die Grundstücksverfügbarkeit haben. Ich werde das Tempelhofer Feld jetzt gar nicht erst zitieren. Verfügbarkeit haben. Wir müssen sofortiges Baurecht haben. Wir müssen die Baukapazitäten in der Bauindustrie haben. Wir dürfen nicht gerügt werden und so weiter und so weiter und so weiter.
4: Tatsächlich nämlich blieben die Gesellschaften laut Malta wegen der genannten Gründe hinter den Zielwerten zurück. Zuvor hatte die Stadt die Wohnungsbauförderung pro gefördertes Objekt verdoppelt. Die Förderung funktioniert mit Zuschüssen und zinsgünstigen Krediten. Im Gegenzug müssen die Mieten auf Jahrzehnte niedrig bleiben. Bei voller Förderung dürfen zunächst nur 7 Euro kalt berechnet werden. Ein Bruchteil der Mieten, die in der Branche als kostendeckend gelten. Dennoch sei die Förderung inzwischen attraktiv genug, dass auch wieder Privatinvestoren erwögen, einzusteigen in den Sozialwohnungsbau, sagt Andreas Tiet, bei der Förderbank IBB für Finanzierung zuständig. Blick zurück.
25: 95% der geförderten Wohnungen wurden durch die städtischen Wohnungsunternehmen abgenommen. Jetzt sehen wir, dass wir ungefähr 15-20% Privatinvestoren in der Förderung haben.
4: Im Hintergrund agierten Private schon länger, lieferten den kommunalen Unternehmen schlüsselfertige Sozialwohnungen, die diese dann in ihren Bestand aufnehmen. Dennoch bleibe Berlin ein schwieriges Feld für privaten Wohnungsbau, räumt Stadt- und Landgeschäftsführer Malte ein. Hinzu komme:
24: Das politische Umfeld, das jetzt nicht vertrauenserweckend ist im Augenblick. Welcher private Investor möchte in eine Stadt gehen, die ihn morgen vielleicht enteignet?
4: Auch einen ebenfalls von der Linken ins Spiel gebrachten Mietenstopp für seinen Bereich lehnt Malte ab. Die Unternehmen bräuchten die Einnahmen aus dem Bestand, um in Erhalt und ökologischen Umbau zu investieren.
24: Wenn sie heute aufhören zu investieren, dann bricht die Wohnung nicht morgen zusammen, aber irgendjemand muss am Ende die Zeche bezahlen. Und unser Ansatz ist, dass wir lieber moderat Mieten erhöhen. Und deswegen, Mietenstopp ist kontraproduktiv.
4: Derzeit verschicken die landeseigenen Unternehmen Mieterhöhungen zwischen 15 und 30 Euro je Wohnung an zehntausende Bewohner. Das geschehe regelmäßig und habe mit der Wahl und politischen Konstellationen nichts zu tun, sagt Malta. Er verweist auf eine Vereinbarung mit dem Senat. Mieter, die mehr als 27% ihres Nettoeinkommens für die Wohnung aufbringen müssen, werden auf Anfrage entlastet.
3: Ein Beitrag von Jan Palokat. Wir bleiben beim Thema Wohnungsmarkt. Seit der Abgeordnetenhauswahl wird in Berlin noch intensiver darüber diskutiert, ob große private Wohnungsunternehmen vergesellschaftet werden sollten. Gleichzeitig stehen in der Stadt so viele Büros leer wie lange nicht. Warum also nicht Wohnungen daraus machen? Die Idee klingt einfach. Wie realistisch sie tatsächlich ist, hat Wirtschaftsreporter Eftimis Angeloudis nachgefragt.

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1: 23.30 Uhr mit Juliette Groß. Volkswagen hat zahlreiche Tarifverträge gekündigt. Grund sind beabsichtigte Sparmaßnahmen. Nicht betroffen sind Regelungen zur Beschäftigungssicherung, wie Torben Hildebrand aus Hannover erläutert.
2: Die Vereinbarung von Dezember 2024, die steht. Das war ja das sogenannte Weihnachtswunder. Die Jobgarantie bis Ende 2030 hat mit den Tarifverträgen von heute nichts zu tun. Und auch über Werkschließungen wird in den Tarifverhandlungen nicht entschieden. Es geht jetzt darum, wie lange arbeiten die VW-Mitarbeiter künftig? Was verdienen sie? Welche Zulagen erhalten sie? Natürlich werden die Gewerkschaft und der Betriebsrat harte Einschnitte verhindern wollen. Das werden also wieder mal heftige Wochen, die da jetzt bei Volkswagen anstehen.
1: Die Bundesregierung hat Teil 1 einer Pflegereform auf den Weg gebracht. Ziel ist zunächst, die Beiträge für die Pflegeversicherung zu stabilisieren. Kritik kommt aus der Opposition. Aus Berlin, Lissy Kaufmann.
3: Grüne, AfD und Linke kritisieren, dass die Bundesregierung noch gar keine echte Strukturreform der Pflege vorgelegt hat. Dafür will die Bundesregierung kommende Woche eine Kommission einsetzen. Die Grünen werfen der Bundesregierung vor, selbst keine Vision und keine Kraft dafür zu haben. Die Linkspartei zeigt sich enttäuscht von der SPD, weil die sich nicht stärker gegen die Union durchgesetzt habe. Die AfD spricht von einem Armutszeugnis, weil immer mehr Geld von den Bürgern abgegriffen werde. Mit der jetzigen Reform hat sich die Bundesregierung auf Einsparungen und höhere Beiträge, zum Beispiel für Kinderlose, geeinigt.
1: Die hohen Spritpreise haben die Inflation in Deutschland erstmals seit Ende 2023 über die 3%-Marke getrieben. Wie das Statistische Bundesamt in einer ersten Schätzung mitgeteilt hat, versteuerten sich die Waren und Dienstleistungen im September im Vergleich zum Vorjahresmonat im Schnitt um 3,3%. Im August lag der Wert bei 2,9%. Größter Preistreiber war demnach erneut Energie. Hier müssen die Verbraucher fast 15% mehr bezahlen als noch vor einem Jahr. Bei Lebensmitteln blieben die Preise weitgehend stabil. In Italien gilt jetzt an allen Schulen ein Verschleierungsverbot. Staatschef Mattarella unterschrieb am Abend ein Dekret der Rechtsregierung von Ministerpräsidentin Meloni, wie das Präsidialamt in Rom mitteilte. Darin ist festgelegt, dass das Gesicht erkennbar sein muss. Außerdem gilt ab kommenden Sommer eine 30%-Grenze für ausländische Kinder in einer Schulklasse, die italienische Sprache nicht richtig beherrschen. Das Wetter in Deutschland. Nachts im Osten und Südosten leicht bewölkt oder klar, von Westen her Schauer, Tiefstwerte 18 Grad am Niederrhein bis 5 Grad in Ostbayern. Morgen im Westen dicht bewölkt und Regen, teils Gewitter, im Osten und Südosten heiter, maximal 18 bis 26 Grad. Am Freitag Richtung Osten Regen, von Westen her freundlich 15 bis 23 Grad, am Sonnabend Sonne und Wolken, nur vereinzelt Schauer, bei 18 bis 25 Grad. Das waren die Nachrichten.
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5: Die A7 Hannover Richtung Kassel ist zwischen Hildesheim und Derneburg-Salzgitter nach einem LKW-Unfall gesperrt. Dadurch 4 Kilometer Stau. Entschuldigung. Dann die A38 Richtung Leipzig ist zwischen Friedland und Ahrenshausen wegen Tunnelwartungsarbeiten bis 5.30 Uhr gesperrt. Die Umleitung führt über die U85. Die A40 Duisburg Richtung Essen ist zwischen Kreuz Duisburg und Kreuz Kaiserberg wegen Bauarbeiten in beiden Richtungen bis zum 5. Oktober gesperrt. Die A52 Mönchengladbach Richtung Düsseldorf ist zwischen Kreuz Nersen und Kreuz Karst wegen Fahrbahnerneuerung bis morgen 0 Uhr gesperrt. Und noch eine Meldung aus Hamburg. Der Verlauf Amsingstraße bis Willy-Brandt-Straße Richtung Altstadt ist zwischen der B75 Billhorner Röhrendamm und Dovenfleet wegen eines Wasserrohrbruchs gesperrt. Dadurch staut es sich. Das war's vom Verkehr. Ihnen eine gute und sichere Fahrt. Kommen Sie gut an.
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5: Mit Milad Kupay. Ein Flieger von Dubai nach Tel Aviv musste heute Morgen in Saudi-Arabien notlanden. Nach Angaben israelischer Behörden soll der Co-Pilot den Kapitän mit einem Messer angegriffen haben. Die Maschine soll sogar schnell an Höhe verloren haben, konnte aber dann sicher landen. Auch weil die Kabinencrew und Passagiere eingreifen konnten. Israelische Behörden vermuten einen versuchten Terroranschlag. Moritz Behrendt über den Flug von Fly Dubai und die Landung.
6: Bei der Landung klatschen die Passagiere, die Erleichterung ist groß. Offenbar konnte bei dem Flug von Dubai nach Tel Aviv eine Katastrophe gerade so abgewendet werden. Nachdem von der Maschine der Fluggesellschaft Fly Dubai Notsignale ausgesandt wurden, herrschte zunächst Unklarheit. Handelt es sich um eine versuchte Entführung oder einen Streit zwischen den Piloten? Israelische Kampfjets stiegen auf, um sich dem Flugzeug zu nähern. Laut Daten der Website Flightradar sackte die Maschine während des Flugs innerhalb von einer Minute abrupt um mehr als 5000 Meter ab. Letztlich landete der Flieger außerplanmäßig in Saudi-Arabien. Alle Passagiere seien in Sicherheit, teilte die Fluggesellschaft mit. An Bord waren rund 180 israelische Fluggäste. Wie dramatisch die Lage war, das zeigen Videos von Passagieren, die nach der Landung von israelischen Medien veröffentlicht wurden. Zu sehen sind zwei Männer, offenbar Pilot und Co-Pilot, die blutüberströmt auf dem Boden des Innenraums liegen. Ein israelischer Passagier sagt in die Kamera: Wir befinden uns mitten in einer Flugzeugentführung. Wir haben die Terroristen inzwischen überwältigt und stehen kurz vor der Landung. Wer auch immer mich hört, wir brauchen Hilfe. Er ergänzt: Wir landen in Tabuk, offenbar in Saudi-Arabien, eine unbekannte fremde Gegend. An Bord sind alle wohlauf, bis auf den Piloten. Wir brauchen Hilfe. Sowohl die Behörden in Saudi-Arabien als auch die Fluggesellschaft Fly Dubai lieferten zunächst nur sehr zurückhaltend Informationen. Sie bestätigten die Notlandung, teilten mit, dass die Passagiere versorgt wurden und dass die Weiterreise nach Israel organisiert werde. Pilot und Co-Pilot seien in ein Krankenhaus eingeliefert worden. Offenbar, das berichten Passagiere, ist der Co-Pilot mit einem Messer auf seinen Kollegen losgegangen. Bislang nicht bestätigten Medienberichten zufolge soll der Co-Pilot ein omanischer Staatsbürger sein. Israelische Medien und Politiker äußerten die Vermutung, er habe das Flugzeug zum Absturz bringen wollen. Die Rede ist von einem gescheiterten Terroranschlag. Dass es nicht zu einer Katastrophe kam, ist wohl noch einem weiteren glücklichen Umstand zu verdanken. Medienberichten zufolge war noch eine zweite Crew an Bord. Nachdem Passagiere den Co-Piloten überwältigt haben und sich um den schwerverletzten Piloten gekümmert haben, übernahmen sie die Kontrolle über das Flugzeug und landeten es sicher in Saudi-Arabien.
5: Ja, der israelische Ministerpräsident Netanyahu hat den Vorfall ebenfalls als einen, Zitat, möglichen Terroranschlag bezeichnet. Nur durch das heldenhafte Handeln der Passagiere sei eine große Katastrophe verhindert worden, so Netanyahu.
4: Wirtschaft.
5: Es war eine groß angelegte Werbekampagne, die eine weltweit einzigartige Transparenz versprach. Deutschlands wichtigste Wirtschaftsauskunftei, die Schufa, hat im März einen neuen Score eingeführt, der die zahlreichen bisherigen und auch undurchsichtigen Verbraucherbewertungen ersetzen sollte. Einfach, berechenbar und nachvollziehbar sollte er sein, so das Versprechen. Aber Recherchen von NDR und Süddeutscher Zeitung zeigen nun, die Schufa hat heimlich andere und deutlich komplexere Bewertungen entwickelt. Und die, berichtet Peter Hornung, haben mit dem Transparenzversprechen offenbar wenig zu tun.
7: Der neue Schufa-Score ist da. Und jetzt kannst du genau nachvollziehen, wie sich dein Score zusammensetzt.
8: Der weltweit erste vollkommen transparente Score für die Prüfung der Kreditwürdigkeit von Verbraucherinnen und Verbrauchern. Egal ob beim Handy oder Hauskauf, bei einer neuen Versicherung oder einem neuen Stromvertrag. Ein Score, einfach, nachvollziehbar und verständlich, transparent eben und nicht so unverständlich und undurchsichtig wie die alten Schufa-Bewertungen. Das war das Versprechen und für das bekam die Schufa viel Applaus.
9: Gute Neuigkeiten, denn du kannst den Schufa-Score ab jetzt gratis online einsehen.
8: Doch Recherchen von NDR und Süddeutscher Zeitung zeigen nun, die Schufa hat keineswegs nur den einen neuen Score eingeführt, sondern sozusagen eine ganze neue Score-Welt. Es gibt beispielsweise einen neuen Score für den Hauskauf, von dem praktisch bislang keiner wusste. Wie er sich zusammensetzt, unklar. In der Praxis könnte es so aussehen, ein Verbraucher achtet auf seinen neuen transparenten Schufa-Score, um günstige Zinsen für den Hauskauf zu bekommen. Im Hintergrund aber wird er mit dem neuen Spezialscore bewertet, den er gar nicht kennt. Womöglich ein großes Problem, sagt Matthias Spielkamp von der Datenschutzorganisation Algorithm Watch.
10: Das heißt, man wird also da voll hinter die Fichte geführt. Und es kann natürlich in der Praxis auch bedeuten, dass man am Ende von einer Bank einen wesentlich schlechteren Zinssatz angeboten bekommt, als man eigentlich erwarten würde.
8: Dieser neue Score werde nur verhältnismäßig selten bislang eingesetzt, so die Schufa. Wenn er relevanter werde, würde man die Öffentlichkeit informieren. Doch es gibt noch mehr. Großen Firmen bietet die Schufa an, in Zukunft zusätzlich zum neuen transparenten Score weitere Verbraucherdaten zu verkaufen. So können sich die Unternehmen selbst ausrechnen, wie kreditwürdig ihre Kunden sind. Ähnlich ist es bei der dritten Neuerung. Unternehmen können sich aus Schufa-Daten vollkommen eigene Verbraucherbewertungen zusammenstellen lassen, die nichts mehr mit dem transparenten Schufa-Score zu tun haben. Diese verarbeitet die Schufa dann nur noch im Auftrag von Banken, Versicherungen oder Handyanbietern. So ist die Schufa ganz raus, was Transparenz anbelangt. Dafür sind da die Firmen zuständig. Finanzexperte Claudio Zeitz-Brandmeier vom Verbraucherzentrale Bundesverband spricht mit Blick auf diese bislang weitgehend unbekannten Neuerungen von einem erheblichen Transparenzproblem.
11: Wenn zu diesem Zeitpunkt neue, zusätzliche, weitere Scores neben dem einen neuen Schufa-Score eingesetzt werden, dann hätten wir erwartet, dass die Schufa darüber auch öffentlich spricht, darüber kommuniziert, darüber transparent informiert.
8: Die Schufa selbst sieht sich im Recht. Man habe nie behauptet, dass es künftig nur noch einen einzigen neuen Score gibt. Wer das glaube, habe da wohl was falsch verstanden, so die Botschaft der Schufa. Ein Missverständnis aber, dem offenbar fast das ganze Land aufgesessen ist.
5: Mit dem Boot über den Königssee das ganze Jahr über ist das eines der Highlights für Touristen im Berchtesgadener Land. Die Schifffahrt hier wird nur von Männern betrieben. Doch hinter den Kulissen verändert sich gerade etwas. Immer mehr Frauen übernehmen das Steuer. Juliane von Scherpenberg hat Lena Barowke begleitet. Sie ist eine der Kapitäninnen auf dem Königssee.
12: Ja, dann im Namen der Bayerischen Seenschifffahrt. Im Namen von meinem Kollegen und von mir auch.
13: An Bord sind immer zwei Kapitäne. Sie teilen sich die Aufgaben. Boot steuern einerseits, die Gäste mit Infos über den Königssee versorgen andererseits. Diese Rolle übernimmt Lena zuerst. Das fiel ihr nicht leicht am Anfang.
12: Man wird so angestarrt, jeder erwartet was von einem. Man hat vielleicht auch so ein bisschen Sorge, was erwartet der Gast jetzt? Verplappere ich mich? Erzähle ich vielleicht was Falsches?
13: Nach knapp 10 Jahren als Kapitänin auf dem Königssee ist aber auch das Routine.
12: Ja, wenn wir den Blick rechts beibehalten, haben wir dann auch schon diesen bekannten Blick einmal ganz über den See. In der Mitte kann man die Kirche St. Bartholomä bereits gut erkennen. Sie ist jetzt aber noch 5 Kilometer von uns entfernt, entspricht einer halben Stunde Fahrzeit mit dem Boot.
13: Aufgewachsen ist die 30-Jährige in der Nähe von Düsseldorf. Nach dem Abitur will sie eine Ausbildung zur Schreinerin machen und bewirbt sich an der renommierten Berufsfachschule für Holzschnitzerei und Schreinerei in Berchtesgaden. Sie wird genommen und kommt nach Bayern, zum ersten Mal in ihrem Leben.
12: Ich würde sagen, erst einmal im ersten Moment so Kulturschock. Und als zweites dann so die Frage, okay, wie willst du die nächsten 3 Jahre deiner Ausbildungszeit überhaupt jemanden verstehen können?
13: Zu diesem Zeitpunkt sucht die Königsseeschifffahrt nach Saisonkräften. Lena heuert als Stegwartin an und hofft so, einen Fuß in die Tür zu bekommen. Denn die Schifffahrt baut und repariert ihre Boote in einer eigenen Werft. Da fallen auch Schreinerarbeiten an. Und der Plan geht auf. Nach nur wenigen Wochen darf sie den Bootsschein machen und kriegt bald eine Festanstellung. Im Sommer Boote fahren, im Winter Boote bauen.
12: Ich könnte mir nichts Schöneres vorstellen. Andere Leute sitzen im Büro und ich darf da arbeiten, wo andere Urlaub machen. Also das ist schon ein großes Privileg.
13: Eine Stunde lang ist das Boot über den Königssee geschippert. Mit einem Zwischenstopp an der Kapelle St. Bartholomä und jetzt Salet, Endhaltestelle. Hier ist Fahrerwechsel. Auf der Rückfahrt zum Ausgangspunkt übernimmt jetzt Lena das Steuer.
12: Als Frau ist das schon was Besonderes. Ich war die zweite Frau, die hier den Bootsschein machen durfte.
13: Heute geht kein Wind. Lena lenkt das Boot gekonnt über das glatte, türkis leuchtende Wasser. Etwa eine Stunde lang. Dann legt sie wieder am Steg am Nordufer an. Für die Gäste endet hier der Ausflug über den Königssee. Aber Lena Barowke will hier nicht mehr weg.
12: Natürlich Boot fahren, den Gästen weiterhin meine Wahlheimat zeigen. Einfach hier weiterhin mich verwurzeln. Also ich bin jetzt 10 Jahre hier und ich bleibe auch hier.
5: Immer mehr Frauen übernehmen das Steuer. Juliane von Scherpenberg hat mit einer Kapitänin am Königssee gesprochen.
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5: Wenn Filmemacher, Geheimdienst und Militärmitarbeiter vor die Kamera holen und sie anonym erzählen, wie sehr sie ihre Einsätze belasten, dann ist das immer so eine heikle Geschichte. Noch mehr, wenn diese Menschen aus Israel kommen und von ihren Erfahrungen über Einsätze in Gaza berichten. Schildern, wie künstliche Intelligenz, die die israelische Armee im Kampf nutzt, entscheide, wer lebe und wer sterbe im Gazastreifen. Der Dokumentarfilm Nazar ist preisgekrönt. Von morgen an ist er bei uns in Deutschland im Kino zu sehen und in Israel fordern Politiker, den Machern die Staatsbürgerschaft zu entziehen. Korrespondentin Bettina Meyer zur aufgeladenen Debatte.
14: In Israel ist der Dokumentarfilm Nazar, was so viel wie Kollateralschaden bedeutet, von Yuval Abraham und Rachel Zohar noch nicht öffentlich zu sehen. Und dennoch fielen die ersten Reaktionen vor allem aus dem rechten Regierungslager von Benjamin Netanyahu heftig aus. Und das, obwohl den Inhalt des Films in Israel kaum jemand kennt. Premier Netanyahu selbst postete ein Video, in dem er den Film aus Venedig, von dem er gehört habe, als schockierend und unerträglich bezeichnete und gleichzeitig die Wahlkampfgegner der Opposition angriff. Vor allem aber wird in den sozialen Medien über die Drohung des israelischen Kulturministers diskutiert, der den Film als Verrat am Staat bezeichnet. Er droht den Filmemachern mit dem Entzug der Staatsbürgerschaft. Das allerdings halten Vertreter der Opposition für Wahlkampftheater, so auch Oppositionspolitiker Avigdor Lieberman, der den Film dennoch scharf kritisierte. Er sagte einem israelischen Radiosender: Es gibt keinen Zweifel, dass es sich beim Inhalt des Films um Verrat an unseren Werten und den Menschen im Land handelt. Aber wir sind auch mitten im Wahlkampf in Israel. Es ist unmöglich, den Regisseuren die Staatsbürgerschaft zu entziehen. Der Kulturminister weiß, dass das nicht geht, aber er hat die Schlagzeile, die er wollte. Am 27. Oktober wird in Israel ein neues Parlament gewählt. Fast täglich lösen Äußerungen aus dem Regierungslager, aber auch Vorwürfe der Opposition Diskussionen aus, bei denen es darum gehe, sich ins Gespräch zu bringen, sagen Wahlbeobachter. Zwar ist der Entzug der israelischen Staatsbürgerschaft seit einigen Jahren im Land rechtlich möglich, allerdings sind die Hürden extrem hoch. Filme fallen außerdem unter die Kunst- und Meinungsfreiheit. Die Debatte in Israel dreht sich momentan eher um die Drohung, einem Israeli die Staatsbürgerschaft zu entziehen. Weniger geht es um den Inhalt des Films, der im Land noch nicht gezeigt wurde. Nazar-Regisseur Yuval Abraham will genau das ändern. Das Wichtige für mich sind die Aussagen der Soldaten und Offiziere im Film. Sie sprechen Hebräisch, weil sie die israelische Bevölkerung erreichen wollen. Sie wollen, dass die Menschen zu Hause hören, was sie in Gaza getan haben. Wir werden alles tun, damit der Film in Israel verbreitet wird. Alle, die uns jetzt angreifen und den Inhalt verleugnen, schauen Sie ihn an. Lediglich kurze Auszüge sind in israelischen Fernsehberichten zu sehen, in denen ehemalige Militär- und Geheimdienstmitarbeiter anonym über ihre Erfahrungen im Gaza-Krieg sprechen. Das israelische Dokumentarfilmerforum stellte sich hinter die Filmemacher. Es warnt seit längerem vor politischen Eingriffen in die künstlerische Freiheit und sieht darin eine Gefahr für die Demokratie in Israel.
5: Die Rural Women's Assembly engagiert sich im südlichen Afrika gegen Landraub, Armut und Gewalt. Das grenzüberschreitende Landfrauennetzwerk wird für seine Arbeit in diesem Jahr mit dem alternativen Nobelpreis ausgezeichnet. In der Begründung heißt es: Die Bewegung von Kleinbäuerinnen verteidige Land und Saatgut gegen die Enteignung durch internationale Konzerne sowie körperliche Selbstbestimmung gegen patriarchale Strukturen. Stefan Überbach stellt uns das Projekt mal vor.
15: Everton, eine Autostunde südwestlich der Millionenmetropole Johannesburg. Eine Gruppe von Kleinbäuerinnen arbeitet in der ländlichen Gegend auf ihren Feldern. Wir sind Frauen und wir brauchen Wasser, singen sie, denn es hat hier schon lange nicht mehr geregnet. Alle sind Teil der Rural Women's Assembly des Landfrauenverbands im südlichen Afrika. Wendy Tsotetsi ist die örtliche Koordinatorin des Projekts Eine Frau, ein Hektar.
16: Wir haben eine illegale Müllkippe gesäubert. Als der Grundstückseigentümer dann sagte, er möchte, dass Menschen aus der Gemeinde kommen und das Land nutzen, habe ich unsere Frauen zusammengerufen. Zunächst gab er uns 10 Hektar, später erweiterte er auf 15 Hektar.
15: Die Kleinbäuerinnen haben in ihrer Gemeinschaft viel voneinander gelernt. Wie man aussät, zum Beispiel, wie man Gemüse anbaut oder wie man Äcker ohne Pestizide nachhaltig bewirtschaftet und wie man sich gegenseitig stark machen kann.
17: Women, they have a low self-esteem.
16: Viele Frauen haben ein geringes Selbstwertgefühl. Sie vertrauen nicht auf ihre eigenen Fähigkeiten. Aber wenn wir hier zusammenarbeiten und sagen, teile deine Ideen mit uns, entdecken wir sehr viele Talente. Die Frauen können jetzt selbst etwas für sich tun.
17: Now they can do for themselves.
15: Projekte wie dieses betreibt das Netzwerk der Landfrauen in vielen Staaten des südlichen Afrikas. Ole von Yüksküll, Direktor der Right Livelihood Award Stiftung, die den mit umgerechnet rund 100.000 Euro dotierten alternativen Nobelpreis seit 1980 verleiht.
18: The Rural Women's Assembly is a self-organized trans.
15: Die Rural Women's Assembly ist eine selbstorganisierte, länderübergreifende Bewegung von mehr als 178.000 Kleinbäuerinnen. Sie haben sich zusammengeschlossen, um Land, Saatgut und körperliche Selbstbestimmung gegen die Agrarindustrie großer Konzerne und gegen patriarchale Enteignung zu verteidigen. Sie gelten als Hüterinnen von Land, Leben, Saatgut und Liebe.
18: Land, Life, Seed and Love.
15: Frauen und ihre täglichen Kämpfe sichtbar zu machen, darum geht es. Und um ganz praktische Fragen, etwa wer Land besitzen darf, wer über Saatgut entscheidet und wer eigentlich die ganze Arbeit macht. Das Netzwerk verbindet und stärkt Frauen wie Sakiti Simbanze aus Eswatini.
16: Für mich bedeutet es vor allem Solidarität. Ich habe mehrfach erlebt, wie Frauen einander unterstützen, etwa in Klimakrisen. Bei einem Konflikt um Landrechte bei mir zu Hause haben sich alle Frauen erhoben und mich unterstützt. Es geht nicht nur um Geld, sondern darum, füreinander einzustehen, in schweren Zeiten ebenso wie in glücklichen Zeiten.
15: Am 1. Dezember wird die Rural Women's Assembly in Stockholm den alternativen Nobelpreis entgegennehmen. Auf den Feldern im südlichen Afrika geht die Arbeit der Landfrauen weiter.
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5: Der Vergleich mit dem modernen Klassiker Chick kam nicht von ungefähr. Als Matthias Brandt seinen Roman Blackbird veröffentlichte, stürmte auch er die Bestsellerlisten. Jetzt ist die Verfilmung in der ARD-Mediathek zu sehen. Erzählt wird die bittersüße Geschichte einer Jugend in der deutschen Provinz, in der erste große Liebe und tiefe Trauer ganz nah beieinander liegen.

0: Sprechhäuschen und selbst aufgenommener Musikkassetten.
1: Du hast ja alle Titel aufgeschrieben.
2: Gehört doch dazu.
0: Es ist das Jahr, in dem sich für den jungen Motte alles verändert. Seine Eltern lassen sich scheiden. Papas Umzugskartons sind schon gepackt.
3: Den Rest hole ich später.
4: Und obwohl meine Mutter mir leid tat, ging sie mir total auf den Geist.
0: Vermutlich auch deshalb, weil Motte gerade zum ersten Mal so richtig Schmetterlinge im Bauch hat.
5: Oh, unsere kleine Motte ist verliebt in die Jacqueline.
0: Und dann klingelt das Telefon. Bogi, Mottes allerbester Freund, kann heute nicht ins Schwimmbad kommen. Und morgen auch nicht, sagt seine Mutter. Denn Bogi liegt im Krankenhaus.
4: Bogi hätte was, das sich Non-Hodgkin-Lymphom nennt.
0: Hier die erste Liebe, da der beste Freund, der vielleicht an Krebs sterben wird. Motte weiß nicht mehr, was er fühlen und denken soll.
4: Und dann fühlte ich was, wofür ich keine Worte hatte, was sehr weh tat. Dann schüttelte ich den Gedanken mit einem Ruck aus meinem Kopf, wie wenn ich beim Schwimmen Wasser ins Ohr bekommen hätte.
0: Mal komisch, mal tief traurig erzählt Blackbird vom Erwachsenwerden. Während Bogi mit dem Tod kämpft, lebt und liebt Motte weiter und schämt sich dafür.
4: Wir unterhielten uns, aber ich bekam davon fast nichts mit, weil ich nur mit der Stelle beschäftigt war, an der sich unsere Knie berührten.
1: Was hast du denn da für eine Platte?
6: David Bowie.
1: Ist die gut?
6: Machst du Witze? Da ist Sound and Vision drauf.
0: Der erste Kuss, der erste Joint, aber auch die erste Begegnung mit dem Tod. Zum Lieben, aber auch zum Loslassen braucht es Mut. Mindestens ebenso viel wie für einen Sprung vom Zehner.
7: Thorsten Schweinhardt über den Film Blackbird. Unter anderem mit Bjarne Mädel, der in der ARD-Mediathek zu sehen ist.
8: Standpunkte.
7: Sparen jetzt, verändern später. Das ist im Groben das Fazit der Einigung bei der Pflegereform. Kurz vor knapp haben Union und SPD doch noch einen Kompromiss gefunden, der vom Kabinett abgesegnet werden konnte. Dietrich Karl Meurer aus dem ARD-Hauptstadtstudio meint, diese Pflegereform ist vor allem eine Vertragungsreform.
9: Ja, die akute Finanzlücke wird angegangen. Wer keine Kinder hat, zahlt mehr. Wer gut verdient, auch. Später sollen auch bislang beitragsfrei mitversicherte Ehepartner einen Zuschlag zahlen. Die geplante Kürzung der Rentenbeiträge für pflegende Angehörige ist vom Tisch. Und mit mehr Reha und Prävention soll Pflegebedürftigkeit möglichst verhindert oder hinausgezögert werden. Das alles ist sinnvoll. Doch der große Wurf fehlt. Ausgerechnet das, worüber Union und SPD bis zuletzt gestritten haben, wird verschoben. Eine stärkere Beteiligung der privaten Pflegeversicherung und eine Deckelung der Eigenanteile im Heim. Jetzt soll es eine Kommission richten. Das ist zu wenig, denn schon lange ist klar, dass die Pflegeversicherung strukturell reformiert werden muss. Es rächt sich, dass die Politik diese Reform so spät angegangen ist. Jetzt wird unter Zeitdruck geflickt, statt grundlegend saniert. Und wieder liefert die Regierungskoalition dasselbe Bild. Streit bis zur letzten Minute, Blockadedrohungen, Krisengespräche. Dann ein Kompromiss, der den schwierigsten Teil vertagt. Das verschafft Zeit. Gelöst ist das Pflegeproblem damit nicht.
7: Ein Kommentar von Dietrich Karl Meurer. Frank Kapellan vom Deutschlandfunk hält fest, die Koalition bleibt im Konfliktmodus.
10: Viel Lärm um nichts. Die Sozialdemokraten haben versucht, sich beim Thema Pflege als Partei der sozialen Gerechtigkeit zu profilieren und in der Sache nur sehr wenig erreicht. Es bleibt beim ursprünglichen Fahrplan. Zunächst soll die Finanzierung gesichert werden, dann wird eine Kommission von Experten Vorschläge für strukturelle Reformen des Pflegesystems unterbreiten. Allerdings haben sie sich mit dem harschen Auftreten in den vergangenen Tagen keinen Gefallen getan. Die Bürger haben es satt, eine Regierung zu erleben, die sich auf offener Bühne streitet. Es ist nicht nachvollziehbar, dass es dem Kanzler und seinem Vize, SPD-Chef Lars Klingbeil, trotz aller Beteuerungen nicht gelingt, solche Kontroversen geräuschlos und intern vorab zu klären.
7: Die Meinung von Frank Kapellan. Auch die Neue Presse aus Coburg sieht die Parteien und deren Vorsitzende in keinem guten Licht.
11: Der geschwächte SPD-Chef und Finanzminister Lars Klingbeil konnte oder wollte nicht dagegenhalten. Friedrich Merz hatte zwar noch die Kraft, einen Aufstand seiner eigenen Partei ins Leere laufen zu lassen, doch durchsetzen kann er gegen den Koalitionspartner sehr wenig. Die Regierung hat die Pflege vor der Pleite gerettet, sich dabei aber selbst beschädigt.
7: Die Süddeutsche Zeitung.

0: aus München schreibt, gut, dass Gesundheitsminister Lindemann die SPD gebändigt hat.
1: Die Sozialdemokraten befürchten nämlich weitere Wahlniederlagen und probieren jetzt aus, ob ihnen Protest gegen die eigene Regierung Wählerstimmen bringen könnte. Es ist nur die schnelle Lösung für den Übergang. Lindemann hat das erkannt und direkt nach Amtsantritt noch eine Kommission angekündigt. Die soll die Struktur des Pflegesystems grundlegend reformieren. Eine vernünftige Idee. Die Pflege ist zu wichtig für tagespolitische Taktik, wie sie die SPD in den vergangenen Tagen gezeigt hat.
0: Das Handelsblatt aus Düsseldorf meint, so wird jede Reform zur Vertrauensfrage für Kanzler Merz.
1: Der Vorgang hat auch zentrale Probleme offengelegt. Die Schwäche der CDU nach den verlorenen Landtagswahlen und vor allem die Schwäche des Kanzlers. Wenn jetzt jedes Mal ein Verhandeln bis zur letzten Minute nötig wird, um längst besprochene Reformen durchzubekommen, ist es nur eine Frage der Zeit, bis dieser Koalition die Luft ausgeht.
0: Das waren die Standpunkte. Zusammengestellt hat sie Martin Seiler. Und auch zu Beginn der nächsten Stunde sprechen wir ganz ausführlich über das Thema. Jetzt aber erstmal die nächsten Nachrichten hier in der ARD-Infonacht in etwa 30 Sekunden.

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1: Um 0 Uhr mit Juliette Groß. Ab heute gilt ein neuer Tankrabatt auf Benzin und Diesel. Die Regierung hat dazu für 3 Monate die Energiesteuern gesenkt. Die Mineralölkonzerne sollen das an die Autofahrer weitergeben. Inken Henkel aus der Nachrichtenredaktion.
2: Wann und um wie viel der Treibstoff wirklich billiger wird, ist noch nicht ganz klar. Denn erstens sind die Mineralölkonzerne nicht gesetzlich verpflichtet, die Preissenkung an die Verbraucher weiterzugeben. Und zweitens gilt die neue Regelung nur für Sprit, der ab Mitternacht Tanklager oder Raffinerien verlässt. Und nicht für die Vorräte, die noch gelagert sind. Es wird aber erwartet, dass die Preise an den meisten Tankstellen deutlich fallen. Dann könnte Benzin bis zu 17 Cent pro Liter billiger werden.
1: Volkswagen hat 10 Tarifverträge zum Jahresende gekündigt. Darunter ist offenbar auch der Manteltarifvertrag, in dem die grundlegenden Arbeitsbeziehungen in einem Unternehmen geregelt sind. Aus Hannover Bertil Starke.
3: Volkswagen begründet die Kündigungen der Tarifverträge mit dem verschärften wirtschaftlichen Druck auf das Unternehmen. Die Marktveränderungen seien strukturell und tiefgreifend, so VW-Markenpersonalvorstand Arne Maiswinkel. Er nannte als Beispiel chinesische Hersteller, die mit günstigen Exporten nach Europa drängten. Bei dem heutigen Treffen in Hannover sollte es im Wesentlichen um den Zukunftstarifvertrag gehen. Der wurde vor 2 Jahren vereinbart. Er sieht eine Beschäftigungssicherung bis 2030 vor. Dieser Vertrag bleibt nach VW-Angaben unangetastet.
1: Eine Maschine der Fluggesellschaft Fly Dubai ist nach Einschätzung der israelischen Regierung nur knapp einem Terroranschlag entgangen. Laut Ministerpräsident Netanyahu hat einer der Piloten den anderen mit einem Messer angegriffen und offenbar vorgehabt, das Flugzeug zum Absturz zu bringen. Ein Besatzungsmitglied und ein Passagier hätten den Angreifer überwältigt. Eine weitere Crew an Bord habe es geschafft, das Flugzeug zu stabilisieren. In Italien gilt jetzt an allen Schulen ein Verschleierungsverbot. Staatschef Mattarella unterschrieb am Abend ein Dekret der Rechtsregierung von Ministerpräsidentin Meloni, wie das Präsidialamt in Rom mitteilte. Darin ist festgelegt, dass das Gesicht erkennbar sein muss. Außerdem gilt ab kommendem Sommer eine 30%-Grenze für ausländische Kinder, die die italienische Sprache nicht richtig beherrschen. Das Dekret wurde als Notverordnung erlassen, damit es schnell in Kraft treten kann. Das waren die Nachrichten. Das Wetter in Deutschland. Im Osten und Südosten leicht bewölkt oder klar von Westen her Schauer. Tiefstwerte 8 Grad am Niederrhein bis 5 Grad in Ostbayern. Tagsüber im Westen dicht bewölkt und Regen, teils Gewitter. Im Osten und Südosten heiter, maximal 18 bis 26 Grad. Am Freitag Richtung Osten Regen, von Westen her freundlich. Es ist 0 Uhr 3.
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5: Die A7 Hannover Richtung Kassel ist zwischen Hildesheim und Derneburg-Salzgitter nach einem LKW-Unfall gesperrt. Die A20 Bad Segeberg Richtung Lübeck ist zwischen Gieschendorf und Mönckhagen nach einem Unfall gesperrt. Die A38 Richtung Leipzig ist zwischen Friedland und Ahrenshausen wegen Tunnelwartungsarbeiten bis 5.30 Uhr gesperrt. Die Umleitung führt über die U85. Die A40 Duisburg Richtung Essen ist zwischen Kreuz Duisburg und Kreuz Kaiserberg wegen Bauarbeiten in beiden Richtungen bis 5. Oktober gesperrt. Die A52 Mönchengladbach Richtung Düsseldorf ist zwischen Kreuz Nersen und Kreuz Karst wegen Fahrbahnerneuerungen bis Freitag Mitternacht gesperrt. Gute Fahrt!
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5: Aus dem Studio von NDR Info in Hamburg mit Milat Kupay. Heute ist Donnerstag, der 1. Oktober. Unser Top-Thema zu Beginn dieser Stunde, die Pflegeversicherung. Bei der besteht ja ein großes Finanzdefizit. Entsprechend ist die Bundesregierung unter Druck, dieses System zu stabilisieren. In den vergangenen Tagen hat sich nochmal gezeigt, dass die Reformvorschläge des Gesundheitsministers Lindemann besonders der SPD Sorgenfalten in die Stirn treibt. Selbst gestern am Morgen war noch unsicher, ob sich die schwarz-rote Koalition da einigen kann. Am Ende entstand ein Kompromiss. Damit gab die Bundesregierung der geplanten Pflegereform grünes Licht. Die Opposition, die hat es sich nicht nehmen lassen, sich direkt danach einzuschalten. Lissi Kaufmann.
6: Alle Oppositionsparteien, also Grüne, AfD und Linke, kritisieren, dass die Bundesregierung noch gar keine echte Strukturreform der Pflege vorgelegt hat. Dafür will die Bundesregierung kommende Woche eine Kommission einsetzen, die sich bis Ende Januar darum kümmern soll. Die Grünen werfen der Bundesregierung vor, selbst keine Vision und keine Kraft dafür zu haben. Die Linkspartei zeigt sich enttäuscht von der SPD, weil die sich nicht stärker gegen die Union durchgesetzt habe. Etwa mit dem Vorschlag, dass die private Pflegeversicherung die angeschlagene gesetzliche unterstützt. An diesem Vorschlag gibt es verfassungsrechtliche Zweifel. Gesundheitsminister Linnemann will deshalb von der Kommission prüfen lassen, ob so ein Ausgleich rechtlich möglich wäre. Die AfD spricht mit Blick auf die jetzt verabschiedete Reform von einem Armutszeugnis, weil immer mehr Geld von den Bürgern abgegriffen werde. Hintergrund der Pflegereform ist eine Finanzierungslücke, die auf die alternde Gesellschaft zurückzuführen ist. Es gibt immer mehr Pflegebedürftige, aber immer weniger Beitragszahler. Gleichzeitig wird Pflege immer teurer. Deshalb hat sich die Bundesregierung mit der jetzigen Reform auf Einsparungen und höhere Beiträge, zum Beispiel für Kinderlose, geeinigt. Eine strukturelle Reform soll im kommenden Jahr folgen.
5: Wie sich die Pflege langfristig finanzieren lässt, soll jetzt also eine Kommission klären. Für Pflegebedürftige und ihren Familien stellt sich aber jetzt die Frage, was kommt auf uns zu? Ihre Interessen soll Katrin Staffler innerhalb der Bundesregierung vertreten. Die CSU-Politikerin ist die Pflegebevollmächtigte des Bundes. Nina Zimmermann vom NDR hat mit ihr gesprochen, zunächst über die fehlenden 7 Milliarden Euro bei der Pflegeversicherung im kommenden Jahr. Wie viel dieser Lücke schließt denn der gestrige Kabinettsbeschluss?
7: Also damit ist auf alle Fälle klar, dass wir bis zum Ende der Legislaturperiode die Pflegeversicherung finanziell wieder sicher aufstellen, sodass man praktisch mit den Einsparungen tatsächlich die Pflegekasse auch wieder finanziell auf sichere Beine stellen. Aber Fakt ist natürlich auch, dass die Pflegekasse jetzt mit Darlehen noch überbrückt wird. Die Darlehen müssen zurückgezahlt werden. Also das Thema bleibt.
8: Also es wird ein Bundesdarlehen auch erneut geben vermutlich. Ist denn der Druck damit eigentlich raus, sich überhaupt noch mal richtig um eine Reform zu beugen die kommende Zeit, wenn jetzt, ich sag mal, bis zum Ende von Schwarz-Rot das durchfinanziert ist?
7: Also der Druck ist auf keinen Fall raus. Wir brauchen dringend die strukturellen Reformen. Das ist ja auch heute im Kabinett nochmal thematisiert worden und auch zu Recht, weil wir an vielen Stellen einfach strukturelle Defizite im System haben und die müssen wir dringend angehen. Und die werden auch eingefordert von all denjenigen, die in der Pflege unterwegs sind.
8: Es muss gespart werden, das ist ja auch unstrittig. Der Entwurf sieht zum Beispiel vor, die Voraussetzungen für die Pflegegrade nochmal zu verschärfen, also wie man dann eingeordnet wird. Was sagen Sie den Menschen, die im Alltag Hilfe brauchen, mit der Reform aber zum Beispiel keinen Pflegegrad vielleicht mehr erhalten? Wie sollen das Familien auffangen?
7: Also der neue Pflegebedürftigkeitsbegriff eingeführt worden ist, also die Pflegegrade, hat man sich damals ja über die wissenschaftliche Kommission, die das vorbereitet hat, weggesetzt und hat die politisch sozusagen diese Schwellenwerte niedriger angesetzt, als sie eigentlich von der Wissenschaft gedacht waren. Jetzt geht man den Schritt zurück, hält sich an das, was die Wissenschaft damals gesagt hat. Nichtsdestotrotz sind einfach diese Maßnahmen nötig, um wieder eine Planungssicherheit auch zu haben. Am Ende des Tages ist es, glaube ich, für die Pflegebedürftigen wichtig, dass sie eben Planungssicherheit haben, Versorgungssicherheit haben, dass sie die Unterstützung bekommen, die sie auch brauchen. Und das sehe ich mit dem Entwurf trotzdem immer noch gewährleistet.
8: Ja, das ist ganz vielleicht wichtig, nochmal für die Menschen so zu hören, dass die Pflege gerade damals auch in Zeiten von vollen Kassen so beschlossen worden sind.
7: Genau so ist es.
8: Ein großes Thema für die Menschen ist der Eigenanteil für Pflegeheimbewohner. Man zahlt da schnell 3.000, 4.000 Euro im Monat. Warum ist der von der SPD geforderte Pflegedeckel heute nicht vereinbart worden?
7: Also ich glaube, der Pflegedeckel hätte das eigentliche Kernproblem gar nicht wirklich angegangen. Sie haben gesagt, 3.000 bis 4.000 Euro zahlt man im Monat. Mit einem Pflegedeckel hätte man zum heutigen Zeitpunkt maximal, man rechnet ungefähr 300 Euro Ersparnis gehabt. Jetzt sind 300 Euro nicht nichts, aber lösen natürlich das Problem der Pflegebedürftigen an der Stelle nicht. Was wir stattdessen brauchen, ist, wir müssen einfach die Strukturen hier dahingehend ändern, dass man tatsächlich da auch nicht diese permanent ansteigenden Zahlen in den Eigenanteilen sehen. Und das ist mir auch ganz wichtig und das betone ich deswegen auch immer, wir sprechen bei den Eigenanteilen von 14% der Pflegebedürftigen. 86% der Pflegebedürftigen in Deutschland werden zu Hause gepflegt und auch für die brauchen wir tatsächliche Verbesserung für die pflegenden Angehörigen. Und da ist in dem Gesetz tatsächlich einiges jetzt auch vereinbart.
8: Dennoch darf ich gleich nochmal auf den Pflegedeckel schauen. Das sehen Experten ja schon auch anders. Schon vor 6 Jahren hat ja auch der damalige CDU-Gesundheitsminister Spahn einen solchen Pflegedeckel vorgeschlagen. 700 Euro waren es bei ihm. Heute spricht die SPD von 1500. Also ein Deckel würde ja die Kosten auch für die Zukunft begrenzen. Wenn die Pflege noch teurer wird, könnte das ja für Entlastung noch eine größere Entlastung sorgen. Was spricht denn aus Ihrer Sicht dagegen, Pflegebedürftigen auch diese Planungssicherheit vielleicht für die Zukunft zu geben?
7: Das ist natürlich auch ein Riesenkostenfaktor, wenn die Kosten entsprechend steigen. Man darf aber auch nicht vergessen, also es klingt so, wenn man sagt, den Pflegedeckel 1500 Euro, klingt so, als würde man dann nur noch 1500 Euro zahlen. Das ist aber nicht Fakt, sondern es geht dabei ja nur um die Pflegekosten. Obendrauf kommen dann immer noch die Kosten für die Unterkunft, für die Verpflegung und beispielsweise für die Investitionskosten der Pflegeheime. Da beispielsweise wären heute schon die Länder in der Pflicht, sind ungefähr 600 Euro im Monat. In der Bund-Länder-Kommission haben wir intensiv darüber beraten, ob da die Länder auch vielleicht einen Anteil übernehmen können, beziehungsweise ihre Verantwortung an der Stelle auch nachkommen. Da war leider kein Entgegenkommen da und deswegen ist es auch so schwierig, das jetzt von Bundesseite allein abzufedern.
8: Vielleicht ist da die Diskussion ja eben auch in diesem kommenden Jahr nochmal in Richtung Länder und auch Kommunen drin. Sie haben es gesagt, es ist eine gesellschaftliche Aufgabe. Es werden so viele Menschen zu Hause gepflegt, 6 Millionen Menschen profitieren oder greifen auf die Pflegeversicherung aktuell zurück. Der Entwurf sieht ja übrigens auch vor, Kinderlose stärker zu belasten. Also konkret, der Beitragszuschlag zur Pflegeversicherung soll von 0,6 auf 0,9 Prozentpunkte steigen. Eigene Kinder zu haben bedeutet aber nicht automatisch, dass man von ihnen auch im Alter gepflegt wird. Warum ist die Elternschaft mit ein Maßstab für die Beitragshöhe?
7: Naja, weil das natürlich schon auch, Sie haben gesagt, das ist eine gesamtgesellschaftliche Aufgabe. Genau das ist es de facto. Bedeutet aber im Umkehrschluss natürlich auch, dass je mehr Kinder da sind, umso mehr Schultern kann man natürlich auch die Kosten entsprechend im Pflegesystem verteilen. Und damit ist damit natürlich schon ein echter Anteil auch an dem Pflegesystem getan, wenn man Kinder erzieht, Kinder großzieht, was ja auch mit Kosten im Übrigen verbunden ist.
5: Da kriegt man doch glatt ein schlechtes Gewissen, wenn man das hört. Das sagt die Pflegebevollmächtigte der Bundesregierung, die CSU-Politikerin Katrin Staffler, zur gestern beschlossenen Pflegereform. Das Deutschlandticket für Bus und Bahn, das wird ab kommenden Jahr nochmal teurer. Der Preis soll ab Januar von jetzt 63 Euro auf künftig 66,80 Euro im Monat steigen. Das haben die Verkehrsminister der Länder mitgeteilt. Jim Bob Nikschas berichtet aus Berlin.
9: Es ist das dritte Mal seit der Einführung vor 3 Jahren, dass der Preis für das Deutschlandticket angehoben wird. Wer ab Januar bundesweit in Busse und Bahnen im Regionalverkehr einsteigen will, soll künftig 66,80 Euro pro Monat bezahlen. Als Jobticket kostet es dann knapp 63 Euro, als Semesterticket rund 40 Euro im Monat. Grund für die erneute Preiserhöhung sind die steigenden Kosten, unter anderem für Diesel und die Angestellten der Verkehrsbetriebe. Zum ersten Mal wurde der neue Preis für das Deutschlandticket nicht von der Politik festgelegt, sondern nach einer speziellen Formel berechnet, die auch die steigende Inflation berücksichtigt. Dass die knapp 14,5 Millionen Abonnenten des Tickets künftig mehr bezahlen sollen, ist politisch gewollt. Bund und Länder hatten sich darauf geeinigt, ihren Zuschuss für das Deutschlandticket nicht zu erhöhen. Bis 2030 geben beide Seiten jeweils 1,5 Milliarden Euro pro Jahr. Das allein deckt die Kosten aber nicht. Kritik an der Preiserhöhung kommt unter anderem von der Deutschen Umwelthilfe, von Fahrgastvertretern und der Linkspartei. Sie kritisieren unter anderem, dass Bund und Länder 2,5 Milliarden Euro für einen Tankrabatt ausgeben, während Bus- und Bahnfahren teurer werden soll.
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5: Für die Beschäftigten bei Volkswagen kehrt seit Monaten kaum Ruhe ein. Zehntausende haben ihren vorzeitigen Abschied schon vereinbart. Die anderen fragen sich, wie geht es mit meinem Arbeitsplatz, mit meinem Werk weiter? Gestern sind Vorstand, Gewerkschaft und Betriebsrat erneut zusammengekommen. Die Arbeitnehmer wollen wissen, was die Zusagen von Ende 2024 noch wert sind. Der Konzern verlangt weitere Einsparungen, hat alle Tarifverträge aufgekündigt. Dabei war der Tarifabschluss hart erkämpft worden. Nach Warnstreiks und einer einwöchigen Verhandlung hatten beide Seiten im Dezember 2024 schließlich eine Einigung erzielt. Der Zukunftstarifvertrag 2024. Was davon bleibt also? Bertil Starke berichtet vom Treffen aus Hannover.
3: Der nüchterne Eingang eines Hotels in Hannover passt so gar nicht zur Gemütslage der Arbeitnehmervertreter. Nur wenige Meter entfernt hatte die VW-Chefetage in einem Besprechungsraum ihnen gegenüber eine Bombe platzen lassen. Die Kündigungen zahlreicher Tarifverträge. Als VW-Betriebsratschefin Daniela Cavallo im Anschluss vor dem Hotel vor die Kameras tritt, ist sie empört.
10: Diese Art und Weise, wie der Vorstand mit der Belegschaft umgeht, ist sehr kontraproduktiv, um eine Krise gemeinsam zu meistern.
3: Für Arne Maiswinkel, den Markenpersonalvorstand von VW, sind die drastischen Schritte alternativlos. Volkswagen muss aus seiner Sicht schnell reagieren.
11: Unser wirtschaftliches Umfeld hat sich in den vergangenen Monaten wesentlich verschärft. Die Marktsituation hat sich auch noch weiterhin extrem verschärft. Vor dem Hintergrund ist es unser oberstes Ziel, die Wettbewerbsfähigkeit von Volkswagen zu steigern.
3: Auf der Arbeitnehmerseite lösen solche Aussagen Kopfschütteln aus. Ja, die Lage in der Autoindustrie und bei VW sei schwierig, meint IG Metall-Verhandlungsführer Thorsten Gröger. Trotzdem:
12: Die Änderung von Rahmenbedingungen allein, die löst nicht aus, dass Zusagen, die in einem Vertrag gemacht werden, dass diese Zusagen nicht eingehalten werden. Also insofern wäre es heute die Chance gewesen für das Unternehmen, sich klar zu diesen Zusagen zu bekennen und eben auch für entsprechende Klarheit gegenüber der Belegschaft zu sorgen.
3: Der Ton für die anstehenden Tarifverhandlungen ist gesetzt. Volkswagen betont, das Unternehmen halte sich an Verträge. Gemeint ist vor allem der Zukunftstarifvertrag. Der wurde vor 2 Jahren vereinbart. Danach gibt es Beschäftigungssicherung bis 2030. Im Gegenzug baut VW sozialverträglich zehntausende Stellen ab. Für VW-Markenpersonalvorstand Maiswinkel ist das auch künftig der einzig richtige Weg.
11: Vor diesem Hintergrund haben wir fristgerecht zum 31.12.26 auch verschiedene Tarifverträge gekündigt. Das öffnet uns einen Verhandlungsraum, um die erforderlichen Maßnahmen dann auch zu vereinbaren.
3: Andere Dinge sind für die Vertreter der VW-Belegschaft momentan mindestens genauso wichtig. Betriebsratschefin Daniela Cavallo fordert klare Perspektiven.
10: Die Belegschaft, die ist ja bereit, auch Krisen anzuerkennen und zu sagen, okay, wir müssen alle irgendwie den Gürtel enger schnallen. Aber klar ist auch, die Frage ist ja, wofür mache ich das? Und dafür braucht es immer das, was wir sagen, ein Zielbild. Und vor allen Dingen ein Zielbild, das verlässlich ist.
3: Zum Jahreswechsel endet bei VW die Friedenspflicht. Arbeitskämpfe im Anschluss sind nach dem Treffen in Hannover nun deutlich wahrscheinlicher geworden.
5: Ein Bericht war das von Bertil Starke über die harten Gespräche zum Sparkurs bei Volkswagen. Der Konzern kündigt zum Jahresende mehrere Tarifverträge. Polizistinnen und Polizisten, Bahnmitarbeitende, Rettungssanitäter, Gerichtsvollzieher. Die Angriffe auf sie nehmen zu und reichen von Beleidigung und Bedrohung bis hin zu schwerer Körperverletzung. Justizministerin Stefanie Hubig von der SPD reagiert mit einem Gesetzentwurf, der die Strafen für solche Angriffe deutlich verschärft. Er ist gestern vom Bundeskabinett, also vom Kanzler und seinen Ministerinnen und Ministern, beschlossen worden. Bianca Schwarz.
13: Allein bei der Bahn gäbe es aktuell 5 Angriffe pro Tag. Das sagt Bundesjustizministerin Stefanie Hubig von der SPD im Deutschlandfunk. Und wörtlich, wer unser Land am Laufen hält, verdient unseren Schutz. Dazu will Hubig schärfere Gesetze zum Schutz des Gemeinwesens. Künftig soll gelten, wer beispielsweise Mitarbeitende der Bahn, der Stadtwerke, Feuerwehrleute, Ärztinnen oder Sanitäter, Gerichtsvollzieher oder Polizisten angreift, wird schärfer bestraft. Wenn man zum Beispiel Polizisten schubst oder anspuckt, steigt die Mindeststrafe von 3 auf 6 Monate Haft, in schweren Fällen auf mindestens 1 Jahr Haft. Wer schlägt oder tritt, kann mit bis zu 10 Jahren Haft bestraft werden. Dasselbe soll künftig auch für Bahnmitarbeitende oder Busfahrer gelten. Wer Ärzte oder Sanitäter angreift, soll in besonders schweren Fällen ebenfalls bis zu 10 Jahre ins Gefängnis kommen können. Mit diesem Gesetz wird auch der Straftatbestand Volksverhetzung erweitert. Wer künftig von einem Gericht zu einer Freiheitsstrafe von mindestens 1 Jahr verurteilt wird, kann damit auch das passive Wahlrecht verlieren. Das heißt, diese Person könnte sich bis zu 5 Jahre lang nicht zu einer Wahl aufstellen lassen und dürfte keine öffentlichen Ämter bekleiden. Das wäre aber kein Automatismus, sondern eine Ermessensentscheidung des jeweiligen Gerichts. Nach dem Kabinettsbeschluss muss der Gesetzentwurf noch vom Bundestag beschlossen werden.
5: Ein Bericht von Bianca Schwarz. Das Kabinett beschließt eine Verschärfung zum Schutz des Gemeinwesens. In Frankfurt gibt es jetzt eine sogenannte Begräbniskirche. Die erste in Hessen. Und von heute an hat sie für alle geöffnet. Eine Kirche, in der nun Urnen beigesetzt werden können. Was es mit diesem Ort auf sich hat, berichtet Anne-Kathrin Hochstrat.
14: Mitten im belebten Frankfurter Nordend steht die katholische Kirche St. Michael. Die Kirche ist besonders. Der Architekt Rudolf Schwarz hat sie vor über 70 Jahren entworfen. Innen fallen sofort die hohen Wände und die blaue Decke auf, die an den Himmel erinnern sollen. Für die Architektinnen und Architekten, die sich jetzt mit dem Umbau beschäftigt haben, war es nicht so einfach, hieraus eine Begräbniskirche zu machen, erklärt Florian Schlüter vom planenden Architekturbüro.
15: Die besondere Verantwortung für so einen besonderen Ort, an dem doch besondere Dinge passieren, emotionale Dinge und einfach Themen wie Trauer, Leben und Tod, die hier einfach erlebt werden. Dann das Zweite ist die Integration in diese Kirche, die ja für sich schon einen sehr besonderen Ort darstellt, einen ganz tollen Raum bietet.
14: Die Architektinnen und Architekten haben den Raum durch besondere Möbel ergänzt, sogenannte Urnenwände aus Beton. In denen haben in der gesamten Kirche 2500 Urnen Platz. Sie stehen wie bei einer Vitrine hinter Glas. Das ist pastellfarben und milchig. Dadurch hat die Kirche etwas Wohnliches bekommen. Und das passt zur Idee hinter der Begräbniskirche. Die erklärt die Leiterin Verena Maria Kitz. Sie bezeichnet die Begräbniskirche auch gerne als überdachten Friedhof.
16: Eine Möglichkeit, verstorbene Urnen in einer Kirche beizusetzen. Und das ist etwas Besonderes, nicht nur, weil es ein geschützter Raum ist, sowohl dem Wetter gegenüber, sondern auch, weil es eine Form von einem behüteten Raum gibt, in dem Menschen in Trauer auch die Möglichkeit haben, sich Unterstützung in ihrer Trauer zu suchen.
14: Für Verena Maria Kitz ist dieser letzte Teil einer der Kernaufgaben der Kirche. Etwas, wofür die Menschen die Kirche auch in Zeiten von steigenden Austrittszahlen nach wie vor brauchen.
16: Wir merken, Menschen heute haben viel weniger Erfahrung, viel weniger Begegnung mit Sterben und Trauer. Und das, was es vielleicht früher an Erfahrung und auch Bräuchen gab, ist nicht mehr vorhanden. Dass Nachbarn zusammenkamen, eine Totenwache gehalten haben, dass Kinder Verstorbene ganz selbstverständlich erleben konnten. Und da versuchen wir Brücken zu bauen, um diesem Thema auch wieder näher zu kommen.
14: Eine Begräbniskirche zu schaffen, war für das Bistum Limburg eine Reaktion auf diese Veränderungen und auch darauf, dass die Zahl der Urnenbeisetzungen steigt. Das erklärt Susanne Gorges-Braunwart vom Bistum Limburg.
17: Unsere Begräbniskirche antwortet genau darauf. Es ist ein pflegearmer, aber ästhetisch sehr würdiger Ort, der eine hohe Aufenthaltsqualität bietet, der barrierefrei ist, mitten in der Stadt sozusagen den Tod ins Leben zurückholt, sodass man hier einen tröstlichen, geborgenen Ort findet für die letzte Ruhe.
14: Und doch ist hier an diesem Ort eben auch Leben. Tagsüber sind die Türen der Kirche offen. Hier gibt es künftig Andachten, Lesungen, aber auch Diskussionen und Vorträge sind möglich. Alles unter einem Dach, mitten in Frankfurt.
5: Das Deutschlandticket für Bus und Bahn, das wird ab kommenden Jahr nochmal teurer. Der Preis soll ab Januar von jetzt 63 Euro auf künftig 66,80 Euro im Monat steigen. Das haben die Verkehrsminister der Länder mitgeteilt. Es ist das dritte Mal seit der Einführung vor 3 Jahren, dass der Preis für das Deutschlandticket angehoben wird. Hauptstadtkorrespondent Jan Zimmermann hat Bundesverkehrsminister Steffen Bilger dazu im ARD-Interview der Woche befragt.
18: Das Deutschlandticket spielt eine wichtige Rolle, wenn es um Verkehr in Deutschland geht. Wie klug ist es, weil das Ticket soll teurer werden, wie klug ist es in dieser Zeit, in der viele unter steigenden Kosten leiden, vor allem Energiekosten, auch noch den Preis für den öffentlichen Nahverkehr zu erhöhen, ausgerechnet jetzt?
19: Aus meiner Sicht gibt es eine gute Vereinbarung zwischen Bund und Ländern beim Deutschlandticket, nämlich dass der Bund genauso wie die Länder aus Haushaltsmitteln einen Teil der Kosten tragen. Aber wir brauchen eben auch den Beitrag der Kunden. Und es wurde vereinbart, dass immer nach den Preisentwicklungen, Energiekosten, Arbeitskosten, alles, was eben einfließt beim ÖPNV, dann auch die Preisentwicklung des Deutschlandtickets definiert wird, nicht politisch entschieden, sondern nach fachlichen Kriterien. Und dieses Modell halte ich auch wirklich für sinnvoll. Also ich glaube, eine moderate Erhöhung des Deutschlandticketspreises ist in Ordnung, auch weil ansonsten ja alle Steuerzahler auch einen höheren Beitrag leisten müssen. Und das Deutschlandticket ist auch trotz der zuletzt umgesetzten Erhöhung immer noch ein sehr attraktives Angebot geblieben, gerade auch bei diesen Spritpreisen. Also auch in Zukunft werden viele Millionen Menschen in Deutschland das Deutschlandticket nutzen, auch wenn es jetzt nochmal etwas teurer wird. Aber ich denke, dass so eine moderate Erhöhung auch wirklich Akzeptanz finden wird.
18: Viele fragen sich, was ist das für ein Signal? Also Autofahren soll günstiger werden. Bund und Länder stecken 2,5 Milliarden Euro in einen Tankrabatt. Aber für das Deutschlandticket ist nicht mehr Geld da, beziehungsweise sollen jetzt die Nutzerinnen und Nutzer tiefer in die Tasche greifen. Also welches Signal senden Sie damit?
19: Mein Ziel war eigentlich, einen weiteren Tankrabatt zu vermeiden, aber ich sehe die Problematik mit der Preisentwicklung und deswegen finde ich es dann auch vertretbar, nochmal für einen begrenzten Zeitraum einen Tankrabatt zu machen. Aber trotzdem bleiben die Kosten sehr hoch. Und das erklärt auch einmal mehr, dass zurzeit sehr viele Kunden auf die Schiene umsteigen, dass es deswegen einen Fahrgastrekord bei der Deutschen Bahn gibt, weil es eben attraktiv, auch finanziell attraktiv ist, die Bahnangebote zu nutzen. Und deswegen bin ich wirklich überzeugt, diese moderate Erhöhung vom Deutschlandticket wird nicht dazu führen, dass wir einen Einbruch erleben werden, sondern es bleibt ein sehr attraktives Angebot, auch in Anbetracht der hohen Spritpreise zurzeit.
5: Bundesverkehrsminister Steffen Bilger von der CDU.
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20: Mit Moritz Kühn und einer unglaublichen Heimserie, die einfach nicht reißen soll. Die Bundesliga-Handballer des SC Magdeburg haben seit mehr als 1,5 Jahren nicht mehr verloren. Auch gegen den THW Kiel gewann der deutsche Meister zu Hause und zwar mit 32-26 zur Freude von Trainer Bennett Wiegert.
21: Ich habe größten Respekt vor dem, was die Mannschaft heute gemacht hat. Vor allen Dingen, wie man auch das Gefühl hatte und ich hoffe, das kam auch bei euch allen an, wie sie ihr Herz auf dem Parkett gelassen hat, wie sie um jeden Zentimeter gefightet hat. Das ist mir persönlich super, super wichtig, weil ich mich damit super gut identifizieren kann. Da kann ich auch viel besser Fehler, die einfach dazu in unserer Sportart, verkraften, wenn man so das Gefühl hat. Und ich glaube, das geht heute jedem so, der hier in der Halle war und der nach Hause geht und sagt, Entschuldigung, die haben heute wirklich maximal gekämpft. Und das macht mich sehr stolz.
20: Die Magdeburger sind bis zum Wochenende an die Tabellenspitze geklettert, vorbei am THW Kiel und der SG Flensburg-Handewitt. Die Flensburger waren fast zeitgleich in der European League im Einsatz und haben zum Auftakt der Vorrunde mit 40-31 gegen den spanischen Topverein Granollers gewonnen. Zum ersten Mal in der Vereinsgeschichte ist der Bergische HC in der European League dabei. Im historischen ersten Spiel in diesem Wettbewerb gab es einen dramatischen 30-29 Sieg in Prešov, einem Verein aus dem Osten der Slowakei. In der Champions League-Ligaphase haben die Fußballerinnen des FC Bayern München den ersten Sieg gefeiert. 3-0 bei Benfica Lissabon. Finn Hornberg mit mehr Infos.
22: Es war eine chancenarme erste Halbzeit zwischen dem FC Bayern München und Benfica Lissabon. Die Münchnerinnen kamen gut ins Spiel, hatten viel Ballbesitz, aber es fehlten die klaren Torchancen. In der zweiten Halbzeit ging es dann etwas mehr zur Sache. Bayern erhöhte die Schlagzahl, kam immer wieder gut vors Tor und belohnte sich schließlich in der 74. Minute. Clara Bühl fasste sich aus 18 Metern ein Herz, ihr satter Rechtsschuss prallte vom Innenpfosten ins Tor. Nur 6 Minuten später machte die Beste des Abends, Pernil Harder, mit ihrem Treffer den Deckel drauf. Es war ein hartes Stück Arbeit für die Bayern. Am Ende steht ein verdienter 3-0-Sieg. Den Schlusspunkt setzte Franziska Kett.
20: Durch den 3-0-Sieg sind die Münchnerinnen in der Tabelle erstmal auf Platz 3 vorgerückt. Die besten 4 Teams schaffen es am Ende der Ligaphase direkt ins Viertelfinale. Der zweitwichtigste europäische Vereinswettbewerb bei den Fußballerinnen heißt Europa Cup. Und da haben Wolfsburg und Frankfurt das Achtelfinale erreicht. Wolfsburg gewann nach dem Hinspiel auch das Qualifikationsrückspiel bei Sturm Graz. Und Frankfurt setzte sich gegen Hafnarfjörður aus Island mit 4:1 durch. Martina Knief war dabei.
0: Erst mussten die Frankfurterinnen ein bisschen zittern, letztlich sind sie aber doch souverän in das Achtelfinale des Europapokals eingezogen. 0:1 stand es zur Pause gegen Hafnarfjörður aus Island. Dann legten die Frankfurterinnen los und die eingewechselte Larissa Mühlhaus traf noch in der 46. Minute zum 1:1. Laura Freigang, Hanna Benison und Hayley Raiso machten am Ende das auch in der Höhe verdiente 4:1 gegen Hafnarfjörður perfekt. 2.500 Zuschauer waren im Stadion am Brentanobad dabei und freuen sich schon auf das Achtelfinale in diesem Wettbewerb, das Ende Oktober, Anfang November ausgespielt wird.
20: Und am kommenden Freitag wird das Achtelfinale ausgelost und auch schon der Weg bis zum Finale mit Hin- und Rückspiel festgelegt. Das Viertelfinale in der Nations League, das ist das erste Zwischenziel für die deutschen Fußballer. Aber aus den ersten beiden Vorrundenspielen gab es nur einen Punkt. Nun soll es endlich gegen Serbien klappen, mit dem ersten Erfolg unter Neubundestrainer Jürgen Klopp. Im Tor feiert Bayerns Jonas Urbich seine Premiere.
1: Ja, es ist wirklich ein großer Traum, der in Erfüllung geht, hier im eigenen Wohnzimmer. Das erste Länderspiel bestreiten zu können, ein großartiger Moment, auf den ich mich natürlich sehr freue, der Mannschaft zu helfen, dass wir als Team den ersten Sieg unter Jürgen Klopp einfahren.
20: 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Richtig gut läuft's für die deutsche U21-Auswahl. Die hat in der EM-Qualifikation auf Malta mit 4:1 gewonnen und kann am kommenden Dienstag gegen Georgien aus eigener Kraft das EM-Ticket lösen.
5: Der Sport war das mit Moritz Kühn.
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2: Um 0.30 Uhr mit Juliette Groß. Seit Mitternacht gilt der zweite Tankrabatt in diesem Jahr. Eine für 3 Monate geltende Absenkung der Energiesteuern soll eine Entlastung von 16,7 Cent pro Liter Benzin oder Diesel bringen. Aus Bonn, Anne Burkhardt.
23: Einschreiten kann das Bundeskartellamt aber nicht, falls es anders kommt. Denn die Mineralölkonzerne sind gesetzlich nicht verpflichtet, den Rabatt an die Verbraucher weiterzugeben. Unabhängig vom Tankrabatt hat das Bundeskartellamt Verfahren gegen 12 Raffinerieunternehmen eingeleitet. Sie wurden zu Auskünften verpflichtet, unter anderem über Einkaufspreise, Margen und Produktionskosten. Diese Daten werden derzeit ausgewertet, mit dem Ziel herauszufinden, ob die Raffinerien die Spritpreise unangemessen in die Höhe treiben.
2: Die Innenminister der Bundesländer müssen in Zukunft Entscheidungen nicht mehr einstimmig treffen. Künftig reicht eine Mehrheit von 13 der 16 Länderstimmen, wie ein Sprecher der Konferenz mitteilte. Hintergrund ist die Sorge vor einer Blockade durch die AfD. Nach ihrem Wahlsieg in Sachsen-Anhalt könnte dort künftig ein AfD-Politiker das Innenressort übernehmen und mit seiner Gegenstimme gemeinsame Beschlüsse verhindern. Der linke Politiker Kotschak gibt seinen Sitz im Innenausschuss des Bundestages auf. Er zieht damit Konsequenzen aus der Kritik an seinen Kontakten ins Clan-Milieu. Aus Berlin Dietrich Karl Meurer.
24: Im Kurznachrichtendienst X schreibt Kotschak, er wolle verhindern, dass die Debatte um seine Person die parlamentarische Arbeit seiner Partei belaste. Zugleich räumt er Fehler ein. Im Umgang mit der Großfamilie Remo sei er naiv und mit der Situation überfordert gewesen. Kritik hatte Kotschaks Kontakt zu Firas Remo ausgelöst. Dessen Familie wird dem Berliner Clanmilieu zugerechnet und mit organisierter Kriminalität in Verbindung gebracht. Kotschak bestreitet organisierte Kriminalität, unterstützt oder Vorteile gewährt zu haben.
2: Eine Maschine der Fluggesellschaft Fly Dubai ist nach Einschätzung der israelischen Regierung nur knapp einem Terroranschlag entgangen. Laut Ministerpräsident Netanyahu hat einer der Piloten den anderen mit einem Messer angegriffen und offenbar vorgehabt, das Flugzeug zum Absturz zu bringen. Ein Besatzungsmitglied und ein Passagier hätten den Angreifer überwältigt. Eine weitere Crew an Bord habe es geschafft, das Flugzeug zu stabilisieren. Das Wetter in Deutschland. Im Osten und Südosten leicht bewölkt oder klar, von Westen her Schauer. Tiefstwerte 18 Grad am Niederrhein bis 5 Grad in Ostbayern. Tagsüber im Westen dicht bewölkt und Regen, teils Gewitter im Osten und Südosten heiter, maximal 18 bis 26 Grad. Am Freitag Richtung Osten Regen, von Westen her freundlich, 15 bis 23 Grad. Am Sonnabend Sonne und Wolken, nur vereinzelt Schauer, bei 18 bis 25 Grad. Das waren die Nachrichten.
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5: Sieht überschaubar aus. 5 Meldungen haben wir. Die A7 Hannover Richtung Kassel ist zwischen Hildesheim und Derneburg-Salzgitter nach einem Lkw-Unfall gesperrt. Die A20 Bad Segeberg Richtung Lübeck ist zwischen Geschendorf und Mönckhagen nach einem Unfall gesperrt. Die A38 Richtung Leipzig ist zwischen Friedland und Ahrenshausen wegen Tunnelwartungsarbeiten bis 5.30 Uhr gesperrt. Die Umleitung führt über die U85. Und die A40 Duisburg Richtung Essen ist zwischen Kreuz Duisburg und Kreuz Kaiserberg wegen Bauarbeiten in beiden Richtungen bis zum 5. Oktober gesperrt. Letzte Meldung, die A52 Mönchengladbach Richtung Düsseldorf ist zwischen Kreuz Nersen und Kreuz Karst wegen Fahrbahnerneuerungen bis Freitag Mitternacht gesperrt. Gute Fahrt!
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5: In 3 Tagen. Nein, stimmt gar nicht. Übermorgen, in 2 Tagen, da feiern wir den Tag der Deutschen Einheit zum 36. Mal. Die offiziellen Feierlichkeiten richtet in diesem Jahr Bremen aus. Und ein paar Tage davor, so gehört es sich, ziehen die Ostbeauftragten Bilanz. Wie steht es um die Lebensverhältnisse in Ost und West? Wie groß sind denn die Lücken noch 36 Jahre nach der Wiedervereinigung? Dieses Mal ging es im Jahresbericht der Ostbeauftragten auch um die Frage nach dem Aufstiegsversprechen in Ost und West. Das Aufstiegsversprechen lautet, wer sich anstrengt und etwas erreichen will, sollte die Chance dazu bekommen. Egal aus welchen Verhältnissen er oder sie kommt. Dieses Versprechen wird in Ost und West ganz unterschiedlich bewertet. Nicole Markwald berichtet aus Berlin.
6: Sich etwas aufbauen, vorsorgen, die eigene Zukunft selbst gestalten. Die Ziele von Menschen im Osten und Westen Deutschlands sind ähnlich. Doch die Aufstiegschancen sind auch 36 Jahre nach der Wiedervereinigung unterschiedlich. Menschen im Osten besitzen im Schnitt nur halb so viel Vermögen wie im Westen, auch weniger Immobilien. Und bei Erbschaften und Schenkungen ist der Unterschied eklatant. Im Westen wird 4-mal so viel vererbt und geschenkt wie im Osten. Danach befragt, was es braucht, um voranzukommen, nennt die große Mehrheit Leistung und Fleiß. Auch Bildung und Ausbildung sind ihnen wichtig. Doch die Ostbeauftragte Elisabeth Kaiser erklärt:
7: Und dann kommen wir zu der großen Lücke. Weil tatsächlich fragt man, was beim Aufstieg wirklich zählt, dann werden vor allen Dingen Vermögen, Beziehungen und soziale Herkunft genannt. Und Leistung und Fleiß liegt nur noch bei 69%.
6: Fatal, weil wenn Menschen nicht mehr daran glauben, aus eigener Kraft voranzukommen, sagt die SPD-Politikerin, dann probieren sie es vielleicht auch nicht mal mehr.
7: Und ich denke, genau das können wir uns als Gesellschaft nicht leisten.
6: Die Ostbeauftragte hatte aber auch gute Nachrichten. Ohnehin möchte sie lieber über die Chancen Ostdeutschlands statt der Defizite sprechen. Sie nennt zum Beispiel die hohe Dynamik bei Innovationen. Fortschritte gäbe es auch bei der Zahl Ostdeutscher in Führungspositionen der obersten Bundesbehörden. Der Anteil stieg auf inzwischen 16,3%. Aber in anderen Bereichen, wie in Führungspositionen der Bundeswehr, in Vorständen von DAX-Konzernen oder auf Richterposten, sind Ostdeutsche noch immer selten bis gar nicht zu finden. Kaiser sagt:
7: Aber weiterhin gilt, und das sehen wir überall, je höher die Führungsebene, desto geringer ist tatsächlich der ostdeutsche Anteil.
6: Wenn Ostdeutsche in Führungspositionen fehlen, dann fehle bei wichtigen Entscheidungen ein großer Teil der Erfahrungen in Deutschland, bedauert Kaiser. Seit 36 Jahren ist Deutschland wiedervereint. Braucht es nach so langer Zeit noch eine Ostbeauftragte? Für Elisabeth Kaiser, die aus Thüringen stammt, ist die Antwort klar.
7: Solange wir diese strukturellen Unterschiede noch haben, braucht es das Amt noch. Aber ich würde mich auch freuen, wenn wir das in den nächsten Jahren, Jahrzehnten überwinden können, sodass wir davon sprechen können, wir haben überall gute Lebensbedingungen in Deutschland.
6: Noch hat sie gut zu tun.
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8: Spätestens seit Agenten der künstlichen Intelligenz in fremde Systeme eingedrungen sind, hat das Image von KI gelitten, kann man es sagen. US-Präsident Trump will deshalb, dass nicht von künstlicher, sondern nur noch von Superintelligenz gesprochen wird. Mit Umbenennung versucht es auch der Chef von ChatGPT. Statt von Agenten will er künftig von Dots, von Punkten sprechen. Ob das hilft? Gabi Biesinger.
9: Das historische Fort Mason Kulturzentrum ist idyllisch gelegen am Yachthafen von San Francisco. Doch der Empfang für OpenAI-Chef Sam Altman, der dort bei der jährlichen Entwicklerkonferenz die neuesten Produkte seiner KI-Firma präsentieren wollte, war eher schroff.
10: Sam Altman, get off it! Put people over profit!
9: Stell die Menschen über den Profit, skandierte eine Gruppe von Demonstrantinnen und Demonstranten. Im Konferenzsaal dagegen Beifall und freudige Erwartungen. Altman stellte eine neue Version von OpenAI KI-Tools vor. Die heißen gemeinhin Agenten, aber weil das vielleicht inzwischen negativ klingt, nennt er sie künftig Dots, also Punkte.
11: So today we're introducing Dots.
9: Präsentiert wurden die Dots als niedliche, bunt gestaltete Cartoon-Figuren, die als digitale Assistenten Menschen mit vollen Terminkalendern dienen sollen. Und von der Bestellung einer Hochzeitstorte bis zur Verschiebung des Fußballtrainings für die Kinder so gut wie alles erledigen würden, was man sich vorstellen könne. Die Dots können auch für einzelne Wissensbereiche in Unternehmen spezialisiert werden, etwa für Buchhaltung, Marketing oder Rechtsfragen. Mit den Dots sucht OpenAI den Anschluss an die Konkurrenzfirma Meta. Die hatte bisher nur in den USA mit Muse vor wenigen Wochen einen ähnlich funktionierenden KI-Assistenten für Verbraucher auf den Markt gebracht. Die Muse-App schoss im Apple App Store an die Spitze. Und Meta unter Firmenchef Mark Zuckerberg spielt beim Wettbewerb um eine führende Rolle bei künstlicher Intelligenz jetzt wieder ganz vorne mit. OpenAI, die Firma, die mit dem Chatbot ChatGPT ursprünglich den Hype um Sprachmodelle in Gang gesetzt hatte, steht dagegen aktuell enorm unter Druck. Seit Juli werden immer mehr Vorfälle bekannt, bei denen KI-Agenten von OpenAI Unerlaubtes taten und das auch noch verschleierten. Altman gehörte daraufhin neben Anthropic-Chef Dario Amodei zu jenen, die eine Verlangsamung der Entwicklung und mehr Regulierung fordern. Als OpenAI sein neuestes KI-Modell Astra zu Wochenbeginn aus Sicherheitsgründen zurückhielt, schien auch das ein verantwortungsvoller Schritt. Doch für den Generalstaatsanwalt von Florida, James Athmeyer, ist das alles Augenwischerei. Der Staat Florida hat im Juni eine in dieser Art neuartige Klage gegen OpenAI und Altman eingereicht. Darin wird dem Unternehmen vorgeworfen, ein unsicheres Produkt zugelassen und aggressiv vermarktet zu haben. Konkret soll ChatGPT etwa für die Planung einer Unischießerei in Florida dem Täter Informationen zur Munitionsbeschaffung geliefert haben. Staatsanwalt Athmeyer hat diese Woche noch eine einstweilige Verfügung nachgeschoben. Bis zum Prozess wird es noch Monate dauern, aber wir wollen kurzfristig erwirken, dass OpenAI keine KI-Modelle mehr ohne zusätzliche externe Leitplanken entwickeln darf. Man darf sich auf deren angebliche Selbstregulierung nicht verlassen. Dagegen dürfte es vermutlich nicht helfen, KI-Agenten jetzt Dots zu nennen.
8: In der Landwirtschaft wird Schimmel meist durch Chemie bekämpft. Obst, Gemüse, Getreide, der Schimmelpilz lässt alles verderben. Forscher der Wismarer Hochschule arbeiten an einer Idee für einen biologischen Pflanzenschutz aus Amöben. Ja, wie diese mikroskopisch kleinen Tierchen die Pflanzen vor Schimmel schützen sollen, das hat sich Reporterin Franziska Drieves mal zeigen lassen.
12: Pilze lösen Blatt- und Wurzelkrankheiten aus. Das ist nicht gut für die Landwirtschaft. Amöben fressen diese Pilze. Die Idee von Falk Hillmann, Professor für Biotechnologie an der Hochschule Wismar, könnte den Pflanzenschutz revolutionieren.
25: Da war eben die Idee, eine sogenannte Biokontrolle mit diesen Amöben durchzuführen und sie dahingehend einzusetzen, dass sie eben solche Schadpilze vertilgen, bevor sie Schaden anrichten, oder ihren Bestand so kontrollieren, dass das Blatt oder die Pflanze in Balance ist und eben nicht erkrankt.
12: Im Labor am Außenstandort der Hochschule in Malchow auf der Insel Pöhl steht ein Reaktor. Das ist quasi ein 4-Liter-Kochtopf aus Glas. Darin sprudeln etwa 40 Milliarden Amöben, um sie zu vermehren. Die kleinen Wechseltierchen werden später mithilfe einer Zentrifuge zu Pulver verarbeitet. Dieses Pulver oder Granulat können dann später Landwirte kaufen, es in Wasser auflösen und mithilfe der vorhandenen Spritztechnik auf ihre Felder sprühen.
25: Die Amöben haben nämlich einen riesen Vorteil. Die leben ja in der Natur. Natur auch unter verschiedenen Bedingungen. Die heißen Sommermonate überdauern sie in einer sogenannten Zystenform. Wenn sie Feuchtigkeit und vielleicht noch ihre Pilznahrungsquelle wiederfinden, dann schlüpfen sie aus dieser Zyste. Sie wenden sich dann ihren potenziellen Opfern, nämlich neuen Pilzen, zu, die sie dann auffressen können.
12: Dieses Forschungsprojekt sorgt in der Landwirtschaft für Aufsehen. Die Deutsche Bundesstiftung Umwelt fördert das Wissenschaftlerteam mit 175.000 Euro. Studierende Katja Glückmann arbeitet mit im Labor.
3: Ich würde sagen, im Endeffekt geht es darum, irgendwo auch unserer Welt zu helfen, ja, unseren Anteil daran zu haben.
12: Die speziellen pilzfressenden Amöben, die Forscher verwenden, sind für Menschen nicht gefährlich. Das haben medizinische Studien ergeben. Interessenten für das Pulver gibt es bereits, regional wie international. Die Wismarer Forscher gehen davon aus, dass ihr biologischer Pflanzenschutz etwa in 5 Jahren auf dem Markt erhältlich sein wird.
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8: Die Berliner Linke, die erlebt gerade stürmische Zeiten. Erst der klare Sieg bei der Wahl zum Berliner Abgeordnetenhaus, dann Aussicht mit Elif Eralp, die erste linke regierende Bürgermeisterin im Roten Rathaus zu stellen. Dafür braucht sie eine Koalition mit SPD und Grün. Da wird im Moment noch sondiert. Damit ist ja die Ausgangslage eigentlich soweit klar. Aber seitdem kommt die Linke in Berlin nicht aus den Schlagzeilen. Die Partei sieht sich mit Antisemitismusvorwürfen konfrontiert. Es sollen enge Kontakte zu fragwürdigen Organisationen bestehen. Und jetzt noch das. Die Spitzenkandidatin Elif Eralp war jahrelang Mitglied im Verein Rote Hilfe. Der Landesverfassungsschutz nennt den Verein die mit Abstand größte linksextremistische Organisation in Berlin. Was ist das für ein Verein und welche Folgen hat das? NDR-Kollege Sebastian Ottowitz hat darüber mit Henrik Hansen gesprochen von der Hochschule des Bundes für öffentliche Verwaltung. Er forscht zum Thema politischer Extremismus. Die erste Frage: Die potenziell nächste Regierungschefin des Landes Berlin war bis 2025 Mitglied beim Verein Rote Hilfe. Inwieweit ist das ein Problem?
13: Ja, um das einzuschätzen, muss man erstmal ein paar Worte zu der Roten Hilfe sagen. Denn die Rote Hilfe tritt regelmäßig so auf, als sei sie irgendwie eine Organisation, die sich solidarisch zeigt mit Gefangenen. Das ist ja zunächst einmal nicht verwerflich, wenn man sich karitativ einsetzt für Gefangene oder auch Straftäter allgemein. Die Rote Hilfe macht aber was anderes. Die Rote Hilfe unterstützt und fördert linksextremistische Straftäter unter 2 Bedingungen, nämlich zum ersten, dass sie sich klar bekennen zu ihren linksextremistischen Positionen, dass sie von diesen Positionen nicht abrücken, und zweitens, dass sie nicht mit Sicherheitsbehörden kooperieren. Also da ist insbesondere die Aussageverweigerung ganz wichtig. Da gab es mal eine Kampagne der Roten Hilfe, die hieß Anna und Arthur halten's Maul. Also klare Aussage, wir kooperieren nicht mit Sicherheitsbehörden. Und daran sieht man, dass es nicht darum geht, karitativ sich um Menschen zu kümmern, die vom rechten Weg abgekommen sind, sondern es geht gezielt um die Unterstützung von Straftätern.
14: Aber eine Art Rechtsberatung anzubieten, auch für Opfer von Polizeigewalt, die es ja auch immer wieder gibt, das ist an sich doch auch nichts Verwerfliches.
13: Ganz richtig, natürlich. Also Rechtsberatung anzubieten für Menschen, die Opfer werden von Polizeigewalt, ist nicht verwerflich. Aber hier geht es ja nicht um Opfer oder nicht nur um Opfer von Polizeigewalt, sondern hier geht es ja um Leute, die selbst Straftaten begangen haben, und die werden ja aufgefordert, sich zu diesen Straftaten eben nicht zu bekennen und weiterhin zu diesen Straftaten zu stehen. Und das ist der Unterschied zu einer Opferberatungsstelle, nicht wahr? Weil hier ist die klare Ansage, es sollen eben Leute gefördert werden, die in diesen linksextremistischen Strukturen sind. Abgesehen davon, dass jemand, der Opfer von Polizeigewalt wird, da spielt ja eigentlich die politische Ausrichtung gar keine Rolle. Und Sie können das, also um mal ein Beispiel zu geben, Sie können das deutlich erkennen, die Ausrichtung dieses Vereins an der Unterstützung der Gruppe, die eigentlich Antifa Ost heißt, aber in Medien oft als Hammerbande bezeichnet wird, die also Rechtsextremisten oder vermeintliche Rechtsextremisten überfallen und brutal zusammengeschlagen haben. Und dass die von der Justiz verfolgt werden, das wird bezeichnet als Kriminalisierung der Antifa, und dagegen wendet sich die Rote Hilfe.
14: Welche Rolle spielt dieser Verein Rote Hilfe denn im Spektrum des Linksextremismus? Geht das eben bis hin zum Linksterrorismus?
13: Ja, also erst einmal, der Verein spielt eine große Rolle, weil er ist auch bundesweit, also nicht nur in Berlin, sondern bundesweit ist es die größte linksextremistische Organisation mit 16.500 Mitgliedern im Jahr 2025. Und der Verein hat eine Vernetzungsfunktion. In diesem Verein sind Mitglieder aus ganz unterschiedlichen linksextremistischen Strömungen. Zum Teil sind da auch Leute drin, die selber nicht Linksextremisten sind. Aber überwiegend eben Linksextremisten aus ganz unterschiedlichen Strömungen, die sich ansonsten zum Teil auch untereinander sehr feindlich gesonnen sind. Beispielsweise Autonome und Antiimperialisten, die ansonsten überhaupt nicht miteinander können. Aber die sind beide in dem Verein drin, weil gesagt wird, also wir lassen die Details unserer ideologischen Ausrichtung raus. Und es geht einfach nur darum, dass man links sein muss. Progressiv nennt man das. Und das ist die Voraussetzung, um da Mitglied zu sein. Und dieser Verein unterstützt auch Terrorismus. Er bekennt sich klar zur Roten Armee-Fraktion und nennt das eben die Stadtguerilla.
8: Ich muss einmal kurz reinsprechen, wegen einer Verkehrsmeldung. Achtung, Falschfahrer auf der A29 Wilhelmshaven Richtung Oldenburg. Zwischen Oldenburg, Ohmstede und Oldenburghafen kommt Ihnen ein Falschfahrer entgegen. Vorsicht bitte in beiden Richtungen.
14: Problematisch halten Sie das?
13: Also zunächst einmal, nicht jeder, der in der Roten Hilfe ist, ist ein Linksextremist. Da gibt es durchaus Beispiele von Leuten, die sind dort aus Naivität oder weil sie einfach sagen, ich will was gegen rechts machen, aber bitte in Anführungszeichen, weil der richtige Begriff wäre Rechtsextremismus und nicht rechts. Also, dass Leute sich irgendwie engagieren wollen, aber eben weder politisch noch juristisch das einschätzen können, in was für einem Verein sie sind. Bei Elif Erhard ist es ja nun etwas anders. Die Frau ist Juristin, Rechtsanwältin. Und als Rechtsanwältin muss sie erstens wissen, dass es in Deutschland keine politischen Gefangenen gibt. Also Leute werden nicht wegen ihrer Gesinnung ins Gefängnis gesteckt, wie das von der Roten Hilfe behauptet wird. Und sie müsste als Rechtsanwältin sofort erkennen, dass hier von der Roten Hilfe der Rechtsstaat systematisch delegitimiert wird. Da muss man sich nur die Homepage mal durchlesen, nicht? Und interessant ist ja, dass sie aus der Roten Hilfe ausgetreten ist im Jahr 2025, kurz bevor sie Spitzenkandidatin wurde ihrer Partei für die Wahl in Berlin. Und da hat man ja schon den Eindruck, dass das ganz gezielt war, um dann nicht Ärger zu bekommen als Kandidatin, wenn sie Mitglied ist in dieser Organisation.
8: Sagt der Extremismusforscher Hendrik Hansen von der Hochschule des Bundes für öffentliche Verwaltung. Die Seen in Brandenburg sind besonders im Sommer ein beliebtes Ausflugsziel, um sich abzukühlen, um zu entspannen. So auch der Wandlitzsee nördlich von Berlin. Er ist seit über 20 Jahren in Privatbesitz. Trotzdem können die Leute im See baden. Aber für wie lange noch? Um auf Nummer sicher zu gehen, wollen manche, zum Beispiel der Bürgermeister, den See zurückkaufen, andere nicht. Über das Für und Wider dieser Idee berichtet Fred Pilarski.
15: Man kann noch immer angeln, man kann noch immer baden, man kann noch immer drauf paddeln. Der Wandlitzsee hat seit über 20 Jahren einen privaten Eigentümer. Für die Wandlitzer und ihre Gäste hat sich scheinbar nichts geändert. Und doch will Bürgermeister Oliver Borchert jetzt den See zurückkaufen für die Gemeinde.
16: Dieser See ist das Herzstück von Wandlitz. Und wir wollen über ein Beteiligungsmodell, das nennt sich Seepatenschaften, eigentlich allen 25.000 Einwohnern dieser Gemeinde die Möglichkeit geben, an diesem See zu partizipieren.
15: Borchert will symbolische Käufe anregen von kleinen Wasserflächen in dem 270 Hektar großen See. Was der Gemeinde etwas helfen könnte, den Kaufpreis zu stemmen. 1,75 Millionen Euro für den See und für etliche Ufergrundstücke. Gemeindevertreterin Petra Bierwirt von der SPD sieht keinen guten Grund für diesen Kauf.
17: Gerade für die Menschen, die den See nutzen, zum Baden, zum Surfen oder zum Tauchen, ändert sich ja nichts. Das ist ja auch im Wassergesetz so verankert, dass die Wasserfläche für alle Nutzer zugänglich sein muss.
15: Ein Argument, das auch in den Bürgerversammlungen dieser Tage immer wieder auftaucht. Birgit Grossmann vom Ortsbeirat Klosterfelde will lieber eine Kegelbahn. Der See sei kein Problem.
18: Wir haben 40 Versammlungen durchgeführt mittlerweile, Gespräche rauf und runter. Ist alles irgendwo im Sand verlaufen. Ich bin so ein bisschen irritiert. Grundsätzlich, der See ist für alle Menschen, egal wo in Brandenburg, freiwillig nutzbar. Die Gemeinde hat, egal was hier passiert, das Planungshoheitsrecht.
15: Und doch sei es nicht so einfach, argumentiert der Bürgermeister. Es gebe keinen generellen Anspruch, über private Ufergrundstücke an den See zu kommen. Betroffen Surfschule, Angler und Badevereine.
16: Da könnten wir Vorsorge tragen, dass wir das dauerhaft für die Vereine sichern.
15: Kaufen oder nicht? Am 8. Oktober will der Bürgermeister im Gemeinderat zunächst eine Bürgerbefragung auf den Weg bringen.
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8: Kinofans, aufgepasst. Tom Cruise und Sandra Hüller gemeinsam vor der Kamera und das in einer bitterbösen Weltuntergangskomödie. Kinofans fiebern dem neuen Film Digger von Oscar-Regisseur Alejandro González Iñárritu schon ungeduldig entgegen. Die Story ist herrlich absurd. Ein Ölmilliardär löst aus Versehen einen Megatsunami aus und will sich danach prompt als Retter der Menschheit feiern lassen. Ob dieser Mix aus Hollywood-Action und beißender Satire funktioniert? Andrea Burz.
0: Was zur Hölle ist das?
1: Das Ding ist riesig.
19: Öl-Tycoon Digger Rockwell kann es nicht fassen. Ein gewaltiger Tsunami droht Europa zu überschwemmen und er ist schuld daran. Denn durch seine Bohrungen hat sich in Grönland ein riesiges Stück Gletschereis gelöst, das jetzt auf die Küste zurast. Der Einfluss

0: jeden einzelnen Arbeitsschritt gemessen. Sie wurden immer schneller. Das Make-up zum Ballett. Am Ende haben sie es sogar unter einer Stunde geschafft. Das war außergewöhnlich.
1: Warum das Make-up von Digger auf den ersten Blick zu dick aufgetragen, ja fast künstlich wirkt, gehört zu einer der beiden überraschenden Wendungen des Films. Ohne zu viel zu verraten. Digger ist keine geradlinige Gesellschaftssatire. Der Film spielt mit Zeitebenen, Fiktion und Realität und unterläuft so beständig Erwartungen der Zuschauer. Über 10 Jahre hat der mexikanische Regisseur Alejandro González Iñárritu an dem originären Filmstoff gearbeitet und auch am Drehbuch mitgewirkt. Seinem kühnen Grundkonzept folgen auch die beeindruckenden Szenenbilder. Diggers Luxusanwesen und die Kabine seines Privatjets in entsättigten, stilisierten Farben. Sie unterstreichen die Scheinwelt, in der er mit seiner Schwester lebt, präzise interpretiert von Sandra Hüller.
2: Klar schieben Sie die ganze Schuld auf mich.
3: Du hast gerade einen halben Kontinent ertränkt. Was willst du denn machen? Noch einen draufsitz?
1: Satirische Dialoge kommentieren den trostlosen Zustand der Welt und die Selbstüberschätzung der Mächtigen.
4: Runden wir die Scheiße aus hier raus, Mr. President.
5: Ich habe eine Tomahawk, die ist so präzise, die schießt eine russische Ballerina am anderen Ende der Welt die Titten ab.
6: Es sind Frauen anwesend.
1: Sie lachen, weil in ihrem Kosmos alter, weißer Regierender keine einzige Frau ihren Platz hat. Neben dem US-Präsidenten, bis zur Schmerzgrenze persifliert von John Goodman, läuft der unscheinbare Digger zur Höchstform auf. Mit dem minutenlangen Monolog dürfte sich Tom Cruise für die nächste Oscar-Verleihung empfehlen.
7: Ich kann den Lauf der Natur nicht kontrollieren, das Narrativ allerdings schon.
1: Wohlhabende Narzissten stürzen die Welt in die Krise und manipulieren anschließend den öffentlichen Diskurs. Wo das enden kann, überzeichnet Alejandro González Iñárritu in seiner Inszenierung bis an den Rand der Hysterie. Sein kühnes Konzept einer Satire über die Rolle der Satire funktioniert blendend, auch wenn manche Absurdität gleichauf mit der Realität ist.
8: Andrea Burz über den Film Digger mit Tom Cruise und Sandra Hüller von heute an in unseren Kinos.
9: Standpunkte.
8: Sparen jetzt, verändern später. Das ist im Groben das Fazit der Einigung bei der Pflegereform. Kurz vor knapp haben Union und SPD doch noch einen Kompromiss gefunden, der vom Kabinett abgesegnet werden konnte. Dietrich Karl Meurer aus dem ARD-Hauptstadtstudio meint, diese Pflegereform ist vor allem eine Vertagungsreform.
10: Ja, die akute Finanzlücke wird angegangen. Wer keine Kinder hat, zahlt mehr. Wer gut verdient, auch. Später sollen auch bislang beitragsfrei mitversicherte Ehepartner einen Zuschlag zahlen. Die geplante Kürzung der Rentenbeiträge für pflegende Angehörige ist vom Tisch. Und mit mehr Reha und Prävention soll Pflegebedürftigkeit möglichst verhindert oder hinausgezögert werden. Das alles ist sinnvoll. Doch der große Wurf fehlt. Ausgerechnet das, worüber Union und SPD bis zuletzt gestritten haben, wird verschoben. Eine stärkere Beteiligung der privaten Pflegeversicherung und eine Deckelung der Eigenanteile im Heim. Jetzt soll es eine Kommission richten. Das ist zu wenig, denn schon lange ist klar, dass die Pflegeversicherung strukturell reformiert werden muss. Es rächt sich, dass die Politik diese Reform so spät angegangen ist. Jetzt wird unter Zeitdruck geflickt, statt grundlegend saniert. Und wieder liefert die Regierungskoalition dasselbe Bild. Streit bis zur letzten Minute, Blockadedrohungen, Krisengespräche. Dann ein Kompromiss, der den schwierigsten Teil vertagt. Das verschafft Zeit. Gelöst ist das Pflegeproblem damit nicht.
8: Ein Kommentar war das von Dietrich Karl Meurer. Frank Kapellan vom Deutschlandfunk hält fest, die Koalition bleibt im Konfliktmodus.
11: Viel Lärm um nichts. Die Sozialdemokraten haben versucht, sich beim Thema Pflege als Partei der sozialen Gerechtigkeit zu profilieren und in der Sache nur sehr wenig erreicht. Es bleibt beim ursprünglichen Fahrplan. Zunächst soll die Finanzierung gesichert werden, dann wird eine Kommission von Experten Vorschläge für strukturelle Reformen des Pflegesystems unterbreiten. Allerdings haben sie sich mit dem harschen Auftreten in den vergangenen Tagen keinen Gefallen getan. Die Bürger haben es satt, eine Regierung zu erleben, die sich auf offener Bühne streitet. Es ist nicht nachvollziehbar, dass es dem Kanzler und seinem Vize, SPD-Chef Lars Klingbeil, trotz aller Beteuerungen nicht gelingt, solche Kontroversen geräuschlos und intern vorab zu klären.
8: Die Meinung von Frank Kapellan. Die Süddeutsche Zeitung aus München schreibt, gut, dass Gesundheitsminister Linnemann die SPD gebändigt hat.
12: Die Sozialdemokraten befürchten,

0: nämlich weitere Wahlniederlagen und probieren jetzt aus, ob ihnen Protest gegen die eigene Regierung Wählerstimmen bringen könnte. Es ist nur die schnelle Lösung für den Übergang. Linnemann hat das erkannt und direkt nach Amtsantritt noch eine Kommission angekündigt. Die soll die Struktur des Pflegesystems grundlegend reformieren. Eine vernünftige Idee. Die Pflege ist zu wichtig für tagespolitische Taktik, wie sie die SPD in den vergangenen Tagen gezeigt hat.
1: Und das waren die Standpunkte, zusammengestellt von Martin Seiler.

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1: Um 1 Uhr mit Thomas Haag. Guten Morgen. Linke, Grüne und SPD kommen heute in Berlin zu einer ersten Dreierrunde zusammen, um die Möglichkeit einer Zusammenarbeit nach der Abgeordnetenhauswahl zu erörtern. Bei dem Treffen soll es sich ausdrücklich nicht um Sondierungen handeln. Jan Menzel, RBB 24, Landespolitik.
2: Vertraulich in kleiner Runde, so wollen die führenden Köpfe der drei Parteien ausloten, ob es lohnt, in echte Sondierungen und falls diese erfolgreich verlaufen, in Koalitionsverhandlungen einzusteigen. Gut möglich, dass es nicht bei einem Vorgespräch bleiben wird. Von harten Brocken, die aus dem Weg geräumt werden müssen, hat der SPD-Co-Chef Krach gesprochen. Der härteste Brocken, die Linke und ihr Verhältnis zu Israel und Palästina, gewaltverherrlichende Aufrufe, der Schutz jüdischen Lebens, Antisemitismus und Clankriminalität.
1: Umweltverbände und die Verbraucherzentralen haben die Preiserhöhung für das Deutschlandticket kritisiert. Von der Verbraucherzentrale hieß es, es drohe eine Preisspirale, an deren Ende kein attraktives Angebot mehr da sei. Die deutsche Umwelthilfe kritisierte, dass gleichzeitig Milliarden für den Tankrabatt ausgegeben werden. Bundesverkehrsminister Bilger bezeichnete die Erhöhung auf 66,80 Euro im Monat als unumgänglich. Im Einzelhandel in Berlin und Brandenburg kommt es heute zu Streiks. Die Gewerkschaft Verdi will damit den Druck in den Tarifverhandlungen erhöhen. Die Verhandlungen für Brandenburg und Berlin beginnen 3 Monate später als im übrigen Bundesgebiet. Die nächste Verhandlungsrunde findet in einer Woche statt. Union und der SPD haben im Bundeskabinett die Pflegereform von Gesundheitsminister Lindemann gebilligt. Geplant ist unter anderem, den Zuschlag für Kinderlose bei der Pflegeversicherung um 0,3 Prozentpunkte anzuheben. Aus Sicht der Opposition greifen die Pläne zu kurz. Aus dem Hauptstadtstudio Lissy Kaufmann.
3: Die Grünen werfen der Bundesregierung vor, selbst keine Vision und keine Kraft zu haben. Die Linkspartei zeigt sich enttäuscht von der SPD, weil die sich nicht stärker gegen die Union durchgesetzt habe. Etwa mit dem Vorschlag, dass die private Pflegeversicherung die angeschlagene gesetzliche unterstützt. Die AfD spricht mit Blick auf die jetzt verabschiedete Reform von einem Armutszeugnis, weil immer mehr Geld von den Bürgern abgegriffen werde.
1: Volkswagen hat eine Reihe von Tarifverträgen gekündigt. Wie der Autokonzern in Hannover mitgeteilt hat, ist der Schritt nötig, um Kosten zu sparen. Nach Angaben der Gewerkschaft IG Metall handelt es sich um 10 Tarifverträge, darunter auch den Manteltarifvertrag. Die Gewerkschaft und der Betriebsrat kündigten Widerstand an. Streiks sind nicht ausgeschlossen. Soweit die Nachrichten. 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Das Wetter. In der Nacht ist es meist klar und trocken. Die Tiefstwerte liegen bei 12 bis 8 Grad. Am Tage ist es heiter bis wolkig. Abends kann es im Nordwesten mehr Wolken geben. Trocken bleibt es bei maximal 22 bis 25 Grad.
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5: Mit einer Entwarnung für die A29 Wilhelmshaven Richtung Oldenburg. Hier ist kein Falschfahrer mehr zwischen Oldenburg-Umstede und Oldenburg-Hafen unterwegs. Die A1 Bremen Richtung Osnabrück ist zwischen Bramsche und Osnabrück nach einem Unfall gesperrt. Die A7 Hannover Richtung Kassel ist zwischen Hildesheim und Derneburg-Salzgitter nach einem LKW-Unfall gesperrt. Die A38 Richtung Leipzig ist zwischen Friedland und Ahrenshausen wegen Tunnelwartungsarbeiten bis 5.30 Uhr gesperrt. Die Umleitung führt über die U85. Die A40 Duisburg Richtung Essen ist zwischen Kreuz Duisburg und Kreuz Kaiserberg wegen Bauarbeiten in beiden Richtungen bis zum 5. Oktober gesperrt. Und die A52 Mönchengladbach Richtung Düsseldorf ist zwischen Kreuz Nersen und Kreuz Karst wegen Fahrbahnerneuerung bis Freitag Mitternacht gesperrt.
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5: Mit Milat Kupay aus dem Studio von NDR Info in Hamburg. Bis zuletzt haben Union und SPD um einen Kompromiss in ihrem Streit um die Pflegeversicherung gerungen. In der klafft ja eine große Finanzierungslücke. Nun bringt das Bundeskabinett eine erste Reform auf den Weg. Bundesgesundheitsminister Lindemann betont, es geht nicht nur ums Sparen, aber Strukturreformen werden zunächst mal in eine Kommission verlagert. Ruth Kirchner aus dem ARD-Hauptstadtstudio mit Einzelheiten.
6: Tagelang haben Union und SPD um eine Pflegereform gerungen. Bis zu Beginn der Kabinettssitzung am Vormittag war unklar, ob sich die Koalitionspartner einigen würden. Am Mittag trat Bundesgesundheitsminister Carsten Linnemann, CDU, sichtlich erleichtert vor die Mikrofone.
7: Ich bin froh, dass wir heute diesen ersten wichtigen Schritt gegangen sind zur Stabilisierung des Pflegesystems. Wir brauchen Verlässlichkeit für die zu pflegenden Menschen in Deutschland und für ihre Angehörigen.
6: Die Pflegeversicherung steckt tief in den roten Zahlen. Im kommenden Jahr droht eine Finanzlücke von rund 8 Milliarden Euro. Um diese zu schließen, hat das Kabinett, wie es heißt, erste Hilfemaßnahmen auf den Weg gebracht. Kinderlose sollen mehr in die Pflegeversicherung einzahlen. Ihr ohnehin höherer Beitrag wird um 0,3 Prozentpunkte erhöht. Auch die Beitragsbemessungsgrenze steigt, also der Teil des Einkommens, der für die Berechnung des Beitrags herangezogen wird. Aber auch Pflegebedürftige müssen sich auf neue Belastungen einstellen, sagt Linnemann.
7: Wir werden zum Beispiel das Begutachtungssystem ändern und es zielgenauer ausgestalten.
6: Das heißt, es dürfte künftig schwieriger werden, einen Pflegegrad zu bekommen. Der Gesetzentwurf sieht vor, die Voraussetzungen für die Einstufungen zu verschärfen. Gleichzeitig sollen die Vorsorge und die Begleitung von Pflegebedürftigen verbessert werden. Einige ursprünglich geplante Kürzungen sind vom Tisch, etwa Abstriche bei den Rentenversicherungsbeiträgen für pflegende Angehörige. SPD-Fraktionsvize Dagmar Schmidt sagt, die Sozialdemokraten konnten die schlimmsten Kürzungen verhindern und setzen jetzt auf eine Expertenkommission, die Strukturreformen beraten soll.
8: Im Kabinett wurde erreicht, dass jetzt die Ergebnisse der Kommission schneller vorliegen müssen, sodass wir auch schneller beraten können und schneller zu einer wirklichen Strukturreform kommen mit einer fairen Finanzierung und verlässlichen Leistungen, die die Menschen in einer schwierigen Lebenssituation gut unterstützen.
6: Diese Kommission soll grundlegende Vorschläge für Reformen der Pflegeversicherung vorlegen. Dort dürfte auch die SPD-Forderung nach einem Pflegedeckel diskutiert werden, um den Eigenanteil an den Heimkosten zu begrenzen. Oder die Forderung nach Zuschüssen aus der privaten Pflegeversicherung. Bis Anfang nächsten Jahres sollen Vorschläge vorliegen. Kritik kommt von den Grünen. Ihre Co-Fraktionschefin Britta Hasselmann spricht von einer Einigung auf den kleinsten gemeinsamen Nenner, nämlich auf ein Sparpaket.
9: Und zwar betroffen werden Angehörige sein, Pflegebedürftige. Und es wird keine strukturellen Veränderungen geben, die so notwendig wären und die auch auf der Hand liegen. Das verschiebt man als Koalition wieder in eine Kommission.
6: Kritik auch von den Linken. Sie fordern eine Pflegevollversicherung, in der die Kosten in der stationären und ambulanten Langzeitpflege komplett übernommen werden. Die AfD kritisiert die höheren Belastungen eines Teils der Versicherten und fordert grundlegende Reformen. Kritik aber auch aus den Reihen der SPD. Die saarländische Ministerpräsidentin Anke Rehlinger sagt, die CDU habe eine Entlastung bei den Pflegekosten vorerst verhindert. Das sei keine Reform, sondern erst einmal nur ein Weiter-so. Ein Vorgeschmack auf die weiteren Debatten. Nach dem Kabinettsbeschluss wird der Gesetzentwurf im nächsten Schritt im Bundestag debattiert.
5: Und jetzt schauen wir aus einer anderen Perspektive drauf, nämlich aus der Perspektive derjenigen, die in der Pflege arbeiten. Der Deutsche Pflegerat vertritt als Dachverband nach eigenen Angaben 1,7 Millionen Beschäftigte in der Pflege. Christine Vogler, sie ist die Präsidentin des Deutschen Pflegerats. Mein Kollege Tobias Strauß hat mit ihr gesprochen. Wenn jetzt nichts passiert wäre, dann hätte die Pflegekasse vor einem Finanzierungsloch von 7,5 Milliarden Euro gestanden im kommenden Jahr. War es denn jetzt also alternativlos, sodass man sich erstmal auf Erste Hilfe geeinigt hat?
10: Naja, wir brauchen tatsächlich eine Reform, die die Pflegeversicherung stabilisiert. Ich denke, das ist uns allen klar, das weiß auch die Bevölkerung in Deutschland. Aber es muss halt gleichzeitig auch geschaut werden, wie die Versorgung langfristig gesichert wird. Und deswegen begrüßen wir natürlich Prävention und Rehabilitation, dass das gestärkt wird. Und natürlich eine Form der Pflegebegleitung, von der wir aber noch nicht wissen, wie sie aussieht, quasi vor Ort stattfinden soll. Und natürlich vor allem, und das ist für uns auch sehr, sehr wichtig, die Rentenabsicherung der pflegenden An- und Zugehörigen. Aber da hätte ich mir zum Beispiel gewünscht, dass wir gehört hätten, woher wird es finanziert? Weil was wir ja die ganze Zeit sagen, ist, in der Pflegeversicherung selbst stecken ja ganz viele Kosten, die gar nicht von der Pflegeversicherung getragen werden dürften, weil es nicht deren Auftrag ist. Und die Rentenpunkte gehören nicht zur Abdeckung in die Pflegeversicherung. Da hätten wir uns gewünscht, dass wir gehört hätten, dass es steuerfinanziert wird in Zukunft.
11: Wobei das ja hieße, dass man Steuern möglicherweise erhöhen müsste, weil jetzt ist ja schon im Haushalt auch so kein Geld da.
10: Naja, aber die Verteilung über die Solidargemeinschaft der Menschen in Deutschland ist natürlich eine breitere, weil so finanzieren es nur diejenigen, die in der sozialen Pflegeversicherung sind. Da fällt dann die PKV zum Beispiel raus oder die Menschen, die eben hier nicht einzahlen. Das wäre einfach eine breitere Aufstellung. Und natürlich müssen wir uns insgesamt überlegen, wie wir das in Zukunft finanzieren. Deswegen ist es auch wichtig, auf alle Sozialversicherungsfragen zu schauen. Wir gucken ja jetzt immer nur in dieses Mosaikstein und unser Blick geht eben auch auf die Versorgung und wir gucken ganz streng, gerade auch wenn es um die Pflegegradeinstufung geht, wohin soll das gehen? Also ne, da werden die Pflegegradeinstufungen jetzt verändert. Wenn jemand pflegebedürftig ist und man sagt jetzt erstmal, der braucht noch mehr Punkte, damit er dann Unterstützungsbedarf bekommt, da müssen wir gucken, was für Folgekosten entstehen und ob das so zielführend ist.
11: Wobei, wenn ich das bei diesen Pflegegraden richtig verstehe, dann war es ja so, dass man da quasi dieses Punktesystem verändert hat vor einigen Jahren, als man noch mehr Geld im System hatte und dadurch auch mehr Leute in die Pflege gerade reingekommen sind, die vielleicht vor einigen Jahren noch nicht einen Pflegegrad bekommen hätten.
10: Ja, da ging es vor allem um die Demenzerkrankten und um den Pflegegrad 1 tatsächlich. Die hatte man vorher vergessen. Dass man das jetzt überprüft, ist aus unserer Sicht ist ja nicht abzulehnen. Aber wir müssen schauen, ne, wenn höhere Zugangsschwellen machen Menschen ja nicht selbstständiger. Sondern wir müssen ganz genau gucken, wo. Und was wir eben auch gesehen haben, ist, dass tatsächlich beim Pflegegrad 1 geschaut werden muss. Da wünschen wir uns auch, dass differenzierter hingeschaut wird und nicht alle dasselbe bekommen, sondern wirklich auch geschaut wird, wer was braucht, bekommt was. Und wer sich vielleicht etwas selbst finanzieren kann, beteiligt sich in einer anderen Art und Weise. Also auch differenzierter hingucken, genauer hingucken, welche Folgekosten entstehen durch nicht erfolgte Pflegeunterstützung, weil da entstehen ja auch volkswirtschaftliche Kosten.
11: Das heißt, wenn jetzt diese Kommission zusammenkommt, dann geht es Ihnen vor allem um Ein- oder Ausgaben, die halt nicht aus der Pflegeversicherung finanziert werden sollten, die Menschen aus der privaten Pflegeversicherung auch zu beteiligen. Pflegegrade haben wir drüber gesprochen. Werden Sie denn da mit drin sitzen in dieser Kommission? Wissen Sie das schon?
10: Das wissen wir noch nicht. Und da ist natürlich von uns die Erwartung ganz klar, dass wir hier Menschen mit pflegewissenschaftlicher und praktischer Expertise dazugehören. Wir brauchen eine Kommission, die vor allem beurteilen kann, was Menschen an Versorgung benötigen und welche Folgen Reformen im Alltag für diese Menschen haben. Das ist momentan klar, die Finanzkommissionen haben andere Aufträge, aber deswegen brauchen wir wirklich die pflegewissenschaftliche Expertise in der künftigen Expertenkommission. Da hoffen wir, dass die Auswahl diesmal auch auf Pflegeexpertin fällt.
11: Und was heute hängen bleibt, ist, dass Menschen ohne Kinder, die in die gesetzliche Pflegekasse einzahlen, dass da der Beitragszuschlag steigen soll um 0,3 Prozentpunkte. Ist das aus Ihrer Sicht erstmal eine zumutbare Maßnahme, um jetzt diese Lücke zu schließen?
10: Ich glaube tatsächlich, dass wir in der Gesellschaft breit diskutieren müssen, weil wir werden immer mehr alte Menschen werden. Wir werden deswegen auch mehr Pflegebedürftige haben und weniger Pflegefachpersonen und auch ältere Pflegende an und Zugehörige. Das ist ja sozusagen wirklich eine Öse. Und wir müssen, glaube ich, alle Mosaiksteine nutzen, damit wir das zusammen schaffen. Da kann das eine mögliche Diskussion sein, wenn alle anderen Dinge sozial gerecht verteilt werden und die Belastung nicht nur auf die Pflegenden an und Zugehörigen und die Bürgerinnen und Bürger verteilt werden. Wie gesagt, der Bund hat die Corona-Hilfen noch nicht erwähnt. Ich habe noch nicht gehört, dass die Länder die Investitionskosten übernehmen. Also genau, es muss gerecht passieren. Ich glaube dann, und wir brauchen ein Zielbild. Wie soll die Versorgung aussehen, damit die Menschen auch so eine wirklich großen Einschnitte in der Zukunft mitgehen können?
12: Sagt Christine Vogler, Präsidentin des Deutschen Pflegerats.
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12: Bei Volkswagen, da bleibt die Lage für die Beschäftigten angespannt. Zehntausende haben ihren vorzeitigen Ausstieg aus dem Konzern bereits vereinbart. Für viele andere ist dagegen weiterhin offen, was passiert mit meinem Arbeitsplatz und wie geht es mit meinem Werk weiter? Gestern haben sich Vorstand, Gewerkschaft und Betriebsrat erneut zusammengesetzt. Im Mittelpunkt stand da eigentlich die Frage, was von den Zusagen übrig ist, auf die sie sich ja eigentlich geeinigt hatten. Denn Volkswagen fordert inzwischen weitere Einsparungen und hat die laufenden Tarifverträge gekündigt. Meine NDR-Kollegin Nina Zimmermann hat darüber mit unserem Kollegen und Reporter vor Ort Bertel Starke gesprochen. Was hat das Unternehmen bei dem Treffen konkret angekündigt und wie begründet?
13: Also man muss sagen, Volkswagen hatte schon für ein Ausrufezeichen gesorgt. Ja, fast alle Tarifverträge sind zum Jahreswechsel gekündigt, denn die Lage, die ist ernst und sie hat sich in den letzten Monaten verschärft. Das ist die Botschaft von VW-Personal-Markenvorstand Maiswinkel in Hannover gewesen. Oberstes Ziel müsste es eben sein, die Wettbewerbsfähigkeit nach oben zu schrauben. Und um das zu erreichen, will der Autobauer ja neue Strukturen schaffen. Und das geht aus Sicht des Vorstandes nur mit neuen Tarifverträgen, die dann neu ausgehandelt werden. Und dazu muss man diese Tarifverträge dann eben auch erstmal kündigen.
14: Das klingt erstmal nach so einem massiven Bruch. Wie ordnest du diesen Schritt in die Entwicklung der vergangenen Monate ein? Weil das war ja auch so ein sogenanntes Überprüfungsgespräch.
13: Ja, ganz genau. Im Wesentlichen sollte es um den Zukunftstarifvertrag von 2024 gehen und um die Frage, steht Volkswagen da noch zu seinen Zusagen? Und diese Frage, die lässt sich schon mit Ja beantworten. Beschäftigungssicherung bis 2030. Im Gegenzug ein sozialverträglicher Abbau von zehntausenden Stellen. Zu diesem Deal steht das Unternehmen. Das hat Markenpersonalvorstand Maiswinkel unterstrichen. Allerdings, sagt er, die Rahmenbedingungen für VW hätten sich massiv verändert. Der Kostendruck ist enorm, sagt er, genauso die Konkurrenz aus China. Deshalb sieht der Autobauer keine andere Alternative, als die anderen Verträge, also die Tarifverträge, daneben zu kündigen.
14: Dazu gehört auch der Manteltarifvertrag, der grundlegende Arbeitsbedingungen ja regelt. Was steht damit für die Beschäftigten alles auf dem Spiel?
13: Ja, Manteltarifvertrag, das klingt erstmal sehr bürokratisch, ist aber für die mehr als 100.000 VW-Beschäftigten schon enorm wichtig. Der bündelt ja zahlreiche Regelungen, da sprechen wir über die Arbeitszeit von Mitarbeitern, um freie Tage, also Urlaub und auch Extrazahlungen. Gekündigt wurden aber auch weitere wichtige Vereinbarungen, Stichwort Eingruppierung, das heißt, welche Tätigkeit wie bezahlt wird. Einfach gesagt, es geht ums Geld. VW will da streichen, die IG Metall, die will auf der anderen Seite natürlich die Errungenschaften der vergangenen Jahrzehnte erhalten und sie spricht deswegen jetzt auch von einem üblen Foul des Vorstandes und kündigt da auch erbitterten Widerstand an.
14: Ja, das hat man heute auch in den Reaktionen gehört. IG Metall und Betriebsrat waren erneut wirklich von der Art und Weise der Konzernspitze vor den Kopf gestoßen und wollen ja nicht nur über Arbeitskosten reden, sondern verlangen eine Perspektive für alle Werke. Mhm. Was fordern Sie vom Vorstand konkret?
13: Na, die Arbeitnehmerseite, die sieht den Vorstand weiter in der Pflicht. Er soll neue innovative Produkte entwickeln, damit es in den Fabrikhallen auch wieder brummt. Im Idealfall sind das natürlich Autos. In dem schwach ausgelasteten Werk in Hannover wünscht sich der Betriebsrat zum Beispiel aber auch eine Rückkehr des Bullis. Der wird momentan in der Türkei zusammengeschraubt. Ja, und wo klassische Fahrzeugproduktion keine Zukunft hat, da braucht es aus Sicht der Belegschaft halt eben noch Partner, die übernehmen. Das kann zum Beispiel die Rüstungsindustrie sein. Ein Beispiel dafür ist der Standort in Osnabrück. Dort soll bald ja für Raketenschutzsysteme produziert werden. In diese Richtung könnte es also gehen.
14: Wie geht's denn jetzt weiter?
13: Ich glaube, man kann sagen, turbulent. So viel steht fest. Bei Volkswagen stehen die Verhandlungen für einen Haustarif an. Jetzt zum Jahreswechsel, da endet die Friedenspflicht bei Volkswagen. Und wenn die endet, dann könnte es zu Arbeitskämpfen kommen. Ich denke mal, mit dem heutigen Tag sind ja Arbeitskämpfe, weitere ja, Konfrontationen auch nicht unwahrscheinlicher geworden. Da kommt also noch einiges auf uns zu.
12: Bertel Starke über die harten Gespräche bei Volkswagen, von denen ja noch einige folgen dürften. Der Konzern hat zum Jahresende fast alle Tarifverträge aufgekündigt. Ein Berufungsgericht in Budapest hat die Haftstrafe für Maja T. von 8 auf 7 Jahre verringert. Die 25-jährige nonbinäre Maja T. aus Jena wird der linksextremen Szene zugeordnet. Ihr wird vorgeworfen, bei gewalttätigen Angriffen auf mutmaßliche Rechtsextremisten in Ungarn beteiligt zu sein. Maja T.'s Auslieferung aus Deutschland nach Ungarn wurde kritisiert. Weitere Einzelheiten von unserem Korrespondenten für Ungarn, Oliver Schosch.
15: Free all Antifas! Free all Antifas!
16: Freiheit für alle Antifa-Aktivisten. Vor dem Gerichtsgebäude gab es wieder eine Protestaktion von Maja T.-Unterstützern aus der linken Szene. Doch frei kam Maja T. bei diesem Berufungsprozess nicht. Der Richter Gesa Salay verkündete, dass das erstinstanzliche Urteil von 8 Jahren Haft lediglich um 1 Jahr auf 7 Jahre verkürzt wird. Maja T.'s Handlungen werden als Mittäterschaft beim Versuch einer schweren Körperverletzung gewertet. Der Vorwurf, Maja T. habe die Tat als Teil einer kriminellen Vereinigung begangen, wird fallen gelassen. Bei der kriminellen Vereinigung geht es um die linksextreme sogenannte Hammerbande, die Rechtsextremisten ausgespäht und mit Schlagstöcken und Hammern brutal angegriffen hat. Unabhängig von einer Mitgliedschaft in dieser Gruppierung soll Maja T. an solchen schweren tätlichen Angriffen im Februar 2023 in Budapest beteiligt gewesen sein. Auch das Berufungsgericht sah die Videoindizien, Kleidung, Rucksack, Körperstatur als ausreichende Hinweise auf Meyer T.s Beteiligung an, auch wenn die Gesichter der Angreifer vermummt waren. Von Meyer T.s Seite gab es unterschiedliche Reaktionen auf das Urteil. Ihr Verteidiger Tamás Bojáky war unter den gegebenen Umständen zufrieden mit dem Urteil, denn ungarische Gerichte fällen bei solchen gewalttätigen Angriffen in der Regel härtere Urteile als deutsche Gerichte. Ich denke, dass man durchaus von einem Erfolg sprechen kann, unter anderem auch deshalb, weil die Staatsanwaltschaft eine Verschärfung des Strafmaßes beantragt hatte. Meyer T. hat darum gebeten, dass sie, wenn das Urteil nun rechtskräftig wird, so schnell wie möglich nach Deutschland überstellt wird. Das werden wir beantragen. Auf die 7 Jahre Haft werden fast 6 Monate Auslieferungshaft in Deutschland angerechnet und 2 Jahre und knapp 4 Monate Untersuchungshaft in Ungarn. Übrig bleiben dann noch ungefähr 4 Jahre und 2 Monate Haft. Enttäuscht war Meyer T.s Vater, Wolfram Jarosch, der wieder zum Prozess nach Budapest angereist war.
17: Das Urteil war doch sehr deprimierend. Auch wenn es eine kleine Erleichterung ist, sind jetzt 7 Jahre Haft statt 8 Jahre Haft. Aber ich hatte einfach mehr gehofft. Ich hatte irgendwo auf Gerechtigkeit gehofft, vielleicht auch ein bisschen auf Milde gegenüber einem jungen Menschen. Wir werden jetzt so schnell wie möglich die Rücküberstellung beantragen. Auch Außenminister Wadephul hatte mir zugesichert, dass Meyer eigentlich nach Deutschland gehört und er sich für eine Rücküberstellung einsetzen wird. Und da hoffe ich jetzt drauf, dass das nicht in Monaten, sondern in Tagen geschieht.
16: Die Auslieferung Meyer T.s nach Ungarn hatte für Kritik gesorgt und wurde vom Bundesverfassungsgericht nachträglich für rechtswidrig erklärt. In Ungarn trat Meyer T. dann zeitweilig in den Hungerstreik. Sie beklagte monatelange Isolationshaft und Schlafentzug. Meyer T. hat während des gesamten Prozesses zu den Tatvorwürfen geschwiegen.
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12: Die Arktis ist ein Ort, an dem die Gebiete vieler Staaten aufeinandertreffen und noch mehr Interessen. Um all das unter einen Hut zu bringen, ist der Arktische Rat gegründet worden. Ein Gremium, das auf seinen Gipfeltreffen die Politik am Polarkreis abstimmt. Heute vor 30 Jahren hat er seine Arbeit aufgenommen.
18: Die Arktis, mythisches Grenzland im Norden unter einem Eispanzer. Heute rückt die Region aus ihrer Randlage ins Zentrum der Weltpolitik. Das zeigt nicht zuletzt der amerikanische Anspruch auf Grönland.
19: Greenland doesn't help Denmark. That should be controlled by the United States, not by Denmark.
20: Welcome.
18: Ende der 1980er Jahre setzen sich die sogenannten arktischen Staaten neben den USA und Russland, unter anderem Dänemark, Finnland und Kanada, ein Ziel: eine koordinierte Politik, beginnend mit Umweltfragen. In den ersten Arbeitsgruppen sitzt auch die kanadische Diplomatin Mary Simon.
21: Wir wussten von Anfang an, wir mussten uns auch um die wirtschaftliche Entwicklung kümmern. Das wurde der Gründungsschritt für den Arktischen Rat.
18: Im September 1996 treffen sich die Außenminister im kanadischen Ottawa. Von Anfang an sitzen die indigenen Ureinwohner mit am Tisch. Sie sind die unmittelbarsten Opfer des Klimawandels, der größten Herausforderung für die Region. Ein Inuit berichtet beim arktischen Gipfel 2019 aus Alaska.
22: Bei uns zu Hause passiert alles gleichzeitig. Eisschmelze, auftauende Permafrostböden, die Erosion der Küste. Es geht um unsere Existenz. Wir brauchen den Naturschutz und wir brauchen ökonomische Entwicklung.
18: Der Kampf um die Rohstoffe unter dem schmelzenden Eis ist längst entbrannt. Dann der Krieg in der Ukraine, auch für die Arktis eine Zeitenwende, stellt der US-Arktis-Politiker Michael Sfraga fest.
23: Unsere Verabredung, globale Konflikte aus der Zusammenarbeit herauszuhalten, das hat beispielhaft funktioniert. Bis zum Ukraine-Krieg. Aber seitdem ist die Realität auch im Rat eine völlig andere.
18: Mittlerweile nehmen am Nordpol die Militärmanöver zu. Dorothea Wehrmann, die zur Arktis forscht, warnt vor einem zukünftigen Krisenherd. Die Arktis gilt als Multiplikator der Erderwärmung, aber die werde in den Hintergrund gedrängt.
24: Die Angst vor militärischen Auseinandersetzungen
0: führt dazu, dass die drängendste Herausforderung dieser Zeit, nämlich die Klimakatastrophe, an Bedeutung verliert und dadurch unumkehrbare Veränderungsprozesse sich fortsetzen.
18: Die Aufgaben für den Arktischen Rat werden nicht weniger. Ins Leben gerufen wurde er im September 1996 in Ottawa. Wenige Tage später nahm er dann offiziell seine Arbeit auf, am 1. Oktober. Heute vor 30 Jahren.
5: Der Stichtag war das von Christian Schwalb.
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2: Mit Finn Hornberg. Die Frauen des FC Bayern München haben das zweite Spiel in der Ligaphase der Champions League gegen Benfica Lissabon mit 3:0 gewonnen. Für die Münchnerinnen ist es der erste Erfolg in dieser noch jungen Champions League-Saison. Moritz Kühn, war es denn ein verdienter Sieg?
3: Ja, auf jeden Fall, denn die Münchnerinnen hatten nicht nur deutlich mehr Ballbesitz und die bessere Spielanlage, sondern auch die besseren Chancen, aber mit diesen gingen sie ziemlich fahrlässig um, bis dann rund eine Viertelstunde vor Schluss der Knoten platzte, Clara Bühl traf mit Hilfe des Innenpfostens zum 1:0 und danach legten noch die starke Pernille Harder und Franziska Klett nach, der 3:0-Erfolg bei Benfica Lissabon. Ganz wichtig, denn die deutschen Meisterinnen sind in der Ligaphase erstmal auf Platz 3 vorgerückt, die besten 4 Teams schaffen ja den direkten Sprung ins Viertelfinale. Finale am Ende der Ligaphase und das Restprogramm, das hat es richtig in sich, mit unter anderem den Titelverteidigerinnen des FC Barcelona.
2: Die Bayern können einmal kurz durchschnaufen und dann geht es übermorgen schon in der Bundesliga weiter gegen Eintracht Frankfurt. Die Frankfurterinnen, die waren gestern auch erfolgreich, zusammen mit dem VfL Wolfsburg. Beide Teams qualifizierten sich für den Europacup. Die Frankfurterinnen setzten sich mit 4:1 gegen Hafnarfjörður aus Island durch. Die Wölfinnen gewannen im Rückspiel gegen Sturm Graz mit 2:0. Heute Abend um 20.45 Uhr geht es für die deutsche Fußballnationalmannschaft gegen Serbien ins dritte Spiel der Nations League Gruppenphase. Ein Unentschieden und eine Niederlage. Die Ergebnisse waren bislang noch nicht der volle Jürgen Klopp-Effekt, aber der neue Bundestrainer kann aus den Vollen seines XXL-Kaders schöpfen. Viele neue junge Gesichter sind dabei. 6 Spieler können noch ihr Debüt feiern. Einer von ihnen ist Jonas Urbich. Das hat Klopp bereits verraten und der Bundestrainer weiß, es wird kein leichtes Spiel.
20: Ich glaube, was sie sehr besonders schwierig macht, wenn man so will, ist die Riesenerfahrung, die sie haben. Also bei manchen Spielern ist es nicht nur Tadic, sondern natürlich auch andere. Hat man das Gefühl, man kennt sie schon ewig, weil sie auch schon lange dabei sind im fortgeschrittenen Alter. Aber einfach klasse Fußballer, sehr erfahren. Und darauf muss man sich einstellen.
2: Los geht es heute um 20.45 Uhr. 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Der SC Magdeburg besiegte den THW Kiel überraschend deutlich mit 32:26. Damit sind die Magdeburger zumindest vorübergehend neuer Tabellenführer in der Handball-Bundesliga. Jens Lampe berichtet.
24: Das war ein überlegender, ein Startzielsieg für wie entfesselt spielende Magdeburger im Topspiel gegen den THW Kiel. Die Magdeburger ließen von Anbeginn überhaupt keinen Zweifel aufkommen. Das Spiel war nachher viel klarer, als viele Experten das vorher vermutet hatten. 15:9 zur Halbzeit. In der zweiten Hälfte führte der SCM teilweise mit 8 Toren gegen müde wirkende, gegen ausgelaugte, gegen letztlich überforderte Kieler. In dieser Form hat der THW Kiel wenig Chancen im Meisterschaftskampf. Der SCM dagegen meldet eindrucksvoll Meisterschaftsambitionen an durch diesen letztlich nie gefährdeten 32:26 Sieg gegen den THW Kiel.
2: Für Kiel heißt es also erstmal schütteln, Magdeburg da feiern. Am Wochenende geht es dann in der Bundesliga weiter. Und wir bleiben beim Handball. In der European League feierte die SG Flensburg-Handewitt einen erfolgreichen Auftakt. Die Schleswig-Holsteiner setzten sich mit 40:31 gegen das spanische Team BM Granollers durch. Und auch für den Bergischen HC lief es optimal im ersten Spiel. Die Nordrhein-Westfalen gewannen 30:29 gegen den slowakischen Klub Prešov. Und zum Schluss noch eine Meldung von Fußball-Superstar Cristiano Ronaldo. Der Portugiese hat überraschend die Nationalmannschaft verlassen. Die genauen Gründe seiner Abreise sind noch nicht bekannt. In einem Instagram-Posting teilte der 41-Jährige mit, er werde sich zu gegebener Zeit über die Gründe, die ihn dazu motiviert haben, die Nationalmannschaft zu verlassen, äußern. Ob seine Abreise gleichbedeutend mit einem Rücktritt aus der Nationalmannschaft ist, ist auch noch unklar.
5: Das war Neues vom Sport mit Finn Hornberg.
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25: Um 1.28 Uhr mit Juliette Groß. Ab heute gilt ein neuer Tankrabatt auf Benzin und Diesel. Die Regierung hat dazu für 3 Monate die Energiesteuern gesenkt. Die Mineralölkonzerne sollen das an die Autofahrer weitergeben. Inken Henkel aus der Nachrichtenredaktion.
1: Wann und um wie viel der Treibstoff wirklich billiger wird, ist noch nicht ganz klar. Denn erstens sind die Mineralölkonzerne nicht gesetzlich verpflichtet, die Preissenkung an die Verbraucher weiterzugeben. Und zweitens gilt die neue Regelung nur für Sprit, der ab Mitternacht Tanklager oder Raffinerien verlässt. Und nicht für die Vorräte, die noch gelagert sind. Es wird aber erwartet, dass die Preise an den meisten Tankstellen deutlich fallen. Dann könnte Benzin bis zu 17 Cent pro Liter billiger werden.
25: Die Innenminister der Bundesländer müssen in Zukunft Entscheidungen nicht mehr einstimmig treffen. Künftig reicht eine Mehrheit von 13 der 16 Länderstimmen, wie ein Sprecher der Konferenz mitteilte. Hintergrund ist die Sorge vor einer Blockade durch die AfD. Nach ihrem Wahlsieg in Sachsen-Anhalt könnte dort künftig ein AfD-Politiker das Innenressort übernehmen und mit seiner Gegenstimme gemeinsame Beschlüsse verhindern. Der linke Politiker Kotschak gibt seinen Sitz im Innenausschuss des Bundestages auf. Er zieht damit Konsequenzen aus der Kritik an seinen Kontakten ins Clan-Milieu. Aus Berlin Dietrich Karl Meurer.
6: Im Kurznachrichtendienst X schreibt Kotschak, er wolle verhindern, dass die Debatte um seine Person die parlamentarische Arbeit seiner Partei belaste. Zugleich räumt er Fehler ein. Im Umgang mit der Großfamilie Remo sei er naiv und mit der Situation überfordert gewesen. Kritik hatte Kotschaks Kontakt zu Firas Remo ausgelöst. Dessen Familie wird dem Berliner Clan-Milieu zugerechnet und mit organisierter Kriminalität in Verbindung gebracht. Kotschak bestreitet organisierte Kriminalität unterstützt oder Vorteile gewährt zu haben.
25: Pentagon-Chef Hegseth hat mehrere strukturelle Veränderungen im US-Verteidigungsministerium angekündigt. So soll etwa ein Fünftel aller für Admiräle und Generäle vorgesehenen Dienstposten gestrichen werden. Zugleich stellte Hegseth ein neues Kommando für autonome Kriegsführung in Aussicht. Ziel sei es, die technologische und militärische Überlegenheit auf dem Schlachtfeld für die kommenden Jahrzehnte zu sichern, so der Minister. Hegseth kündigte darüber hinaus die Rückkehr von Tech-Milliardär Elon Musk in ein Regierungsamt an. Der SpaceX-Gründer soll demnach federführend die Zukunft der Kriegsführung erforschen. Das Wetter in Deutschland. Im Osten und Südosten leicht bewölkt oder klar von Westen her Schauer. Tiefstwetter 18 Grad am Niederrhein bis 5 Grad in Ostbayern. Tagsüber im Westen dicht bewölkt und Regen, teils Gewitter, im Osten und Südosten heiter. Maximal 18 bis 26 Grad. Am Freitag Richtung Osten Regen, von Westen her freundlich 15 bis 23 Grad. Am Sonnabend Sonne und Wolken, nur vereinzelt Schauer bei 18 bis 25 Grad. Das waren die Nachrichten.
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12: Die A1 Bremen Richtung Osnabrück ist zwischen Bramsche und Osnabrück Nord nach einem Unfall gesperrt. Die A7 Hannover Richtung Kassel ist zwischen Hildesheim und Derneburg-Salzgitter nach einem LKW-Unfall gesperrt. Die A38 Richtung Leipzig ist zwischen Friedland und Ahrenshausen wegen Tunnelwartungsarbeiten bis 5.30 Uhr gesperrt. Die Umleitung führt über die U85. Die A40 Duisburg Richtung Essen ist zwischen Kreuz Duisburg und Kreuz Kaiserberg wegen Bauarbeiten in beiden Richtungen bis zum 5. Oktober gesperrt. Und die A52 Mönchengladbach Richtung Düsseldorf ist zwischen Kreuz Nersen und Kreuz Karst wegen Fahrbahnerneuerungen bis Freitag Mitternacht gesperrt. Gute Fahrt!
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12: Mit Milad Kupay. Ein Flieger von Dubai nach Tel Aviv musste gestern am Morgen in Saudi-Arabien notlanden. Nach Angaben israelischer Behörden soll der Co-Pilot den Kapitän mit einem Messer angegriffen haben. Die Maschine soll sogar schnell an Höhe verloren haben, konnte aber dann sicher landen. Auch weil die Kabinencrew und Passagiere eingreifen konnten. Israelische Behörden vermuten einen versuchten Terroranschlag. Moritz Behrendt über den Flug von Fly Dubai und die Landung.
7: Bei der Landung klatschen die Passagiere, die Erleichterung ist groß. Offenbar konnte bei dem Flug von Dubai nach Tel Aviv eine Katastrophe gerade so abgewendet werden. Nachdem von der Maschine der Fluggesellschaft Fly Dubai Notsignale ausgesandt wurden, herrschte zunächst Unklarheit. Handelt es sich um eine versuchte Entführung oder einen Streit zwischen den Piloten? Israelische Kampfjets stiegen auf, um sich dem Flugzeug zu nähern. Laut Daten der Website Flightradar sackte die Maschine während des Flugs innerhalb von einer Minute abrupt um mehr als 5000 Meter ab.
8: Letztlich landete der Flieger außerplanmäßig in Saudi-Arabien. Alle Passagiere seien in Sicherheit, teilte die Fluggesellschaft mit. An Bord waren rund 180 israelische Fluggäste. Wie dramatisch die Lage war, das zeigen Videos von Passagieren, die nach der Landung von israelischen Medien veröffentlicht wurden. Zu sehen sind zwei Männer, offenbar Pilot und Co-Pilot, die blutüberströmt auf dem Boden des Innenraums liegen. Ein israelischer Passagier sagt in die Kamera: Wir befinden uns mitten in einer Flugzeugentführung. Wir haben die Terroristen inzwischen überwältigt und stehen kurz vor der Landung. Wer auch immer mich hört, wir brauchen Hilfe. Er ergänzt: Wir landen in Tabuk, offenbar in Saudi-Arabien, eine unbekannte fremde Gegend. An Bord sind alle wohlauf, bis auf den Piloten. Wir brauchen Hilfe. Sowohl die Behörden in Saudi-Arabien als auch die Fluggesellschaft Fly Dubai lieferten zunächst nur sehr zurückhaltend Informationen. Sie bestätigten die Notlandung, teilten mit, dass die Passagiere versorgt wurden und dass die Weiterreise nach Israel organisiert werde. Pilot und Co-Pilot seien in ein Krankenhaus eingeliefert worden. Offenbar, das berichten Passagiere, ist der Co-Pilot mit einem Messer auf seinen Kollegen losgegangen. Bislang nicht bestätigten Medienberichten zufolge soll der Co-Pilot ein omanischer Staatsbürger sein. Israelische Medien und Politiker äußerten die Vermutung, er habe das Flugzeug zum Absturz bringen wollen. Die Rede ist von einem gescheiterten Terroranschlag. Dass es nicht zu einer Katastrophe kam, ist wohl noch einem weiteren glücklichen Umstand zu verdanken. Medienberichten zufolge war noch eine zweite Crew an Bord. Nachdem Passagiere den Co-Piloten überwältigt haben und sich um den schwerverletzten Piloten gekümmert haben, übernahmen sie die Kontrolle über das Flugzeug und landeten es sicher in Saudi-Arabien.
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9: Die deutsche Wirtschaft soll ja vor einem kleinen Aufschwung stehen, so sagen es Konjunkturexperten, aber wirklich kraftvoll ist der wohl nicht. Auch auf dem Arbeitsmarkt ist der Aufschwung noch nicht angekommen. Immerhin, die Zahl der Arbeitslosen ist wieder unter die Marke von 3 Millionen gefallen. Stanislaus Kosakowski.
10: Mit 2.994.000 rutscht die Arbeitslosenzahl nach mehreren Monaten nun wieder unter die 3-Millionen-Marke. Doch seien 67.000 Arbeitslose weniger als im Vormonat für die im September übliche Herbstbelebung nur eine schwache Zahl, sagt die Chefin der Bundesagentur für Arbeit, Andrea Nahles. Erste Zahlen, die von einer leichten Wirtschaftsbelebung und besseren Prognosen sprechen, kämen am Arbeitsmarkt aber noch nicht an.
11: Arbeitslosigkeit und Unterbeschäftigung nehmen zwar ab, die Rückgänge fallen aber vergleichsweise gering aus. Die Stellenmeldungen der Arbeitgeber haben sich auf niedrigem Niveau stabilisiert. Die sozialversicherungspflichtige Beschäftigung sinkt weiter leicht. Die wirtschaftliche Verbesserung kommt auf dem Arbeitsmarkt also derzeit noch nicht an.
10: Der Anstieg des Bruttoinlandsprodukts um 0,3% im zweiten Jahresquartal hatte insbesondere in der Bundesregierung schon Aufstiegsfantasien beflügelt. Doch die alte Regel, wächst die Wirtschaft, läuft's auch auf dem Arbeitsmarkt, ist heute so nicht mehr zutreffend, erklärt die Vorstandsvorsitzende der Bundesagentur für Arbeit, Nahles.
11: Es gibt jetzt aber Faktoren wie Demografie, aber auch Fragen des passgenauen Zusammenfindens von Arbeitnehmern und Arbeitgebern, die dagegen wirken, sodass ich glaube, dass wir deutlich länger brauchen, bis sich dieses wirtschaftliche Aufbruch dann auf dem Arbeitsmarkt niederschlägt.
10: Auf die zahlreichen Stellenstreichungen, die insbesondere in der Automobil- und Zulieferindustrie angekündigt wurden, reagieren die Arbeitsagenturen mit frühzeitigen Beratungsgesprächen. Das Ziel, der Entlassungstermin, soll für die Betroffenen der Beginn einer neuen Stelle oder einer Weiterbildungsmaßnahme sein. Wenige Tage vor dem Tag der Deutschen Einheit am 3. Oktober erwähnt Nahles insbesondere den ostdeutschen Arbeitsmarkt. Der habe sich seit der Wiedervereinigung deutlich positiv entwickelt.
11: Die Arbeitslosigkeit ist stark gesunken und die Erwerbsbeteiligung gestiegen. Die Arbeitslosenquoten in West- und Ostdeutschland haben sich über die Jahre sichtbar angenähert. Die höchsten Arbeitslosenquoten finden sich seit Jahren nicht mehr in Ostdeutschland, sondern in Nordrhein-Westfalen.
10: Die niedrigste Arbeitslosenquote verzeichnet im September der Freistaat Bayern mit unverändert 4,2%. Der Stadtstaat Bremen hat mit 11,2% die höchste Quote. Ein wichtiges Thema, um mehr Menschen in Arbeit zu bekommen, ist für Nahles die Mobilität. Doch räumt sie ein, Die Bereitschaft, für einen Job an einen anderen Ort zu ziehen, habe auch etwas mit der Verfügbarkeit und den Preisen von Wohnraum zu tun. Insgesamt fällt Nahles mittelfristiger Ausblick auf den Arbeitsmarkt weiterhin ernüchternd aus.
11: Aktuell deuten die Frühindikatoren am Arbeitsmarkt nicht auf eine spürbare Änderung der Entwicklung in den nächsten Monaten hin. Und auch unser Forschungsinstitut, das IAB, rechnet in seiner jüngsten Prognose für das Schlussquartal dieses Jahres noch nicht mit einer Trendwende.
9: Da kommt man extra 2 Stunden vor Abflug am Flughafen an und kann dann doch nicht starten, weil über der Startbahn eine Drohne gesichtet wurde. Und was genau es damit auf sich hat, das muss dann noch erstmal geklärt werden und auch wie die Reaktion aussehen soll. Deswegen kann es mit dem Start erst einmal dauern. Nirgends in Deutschland passiert das so häufig wie am BER, dem Flughafen Berlin-Brandenburg. Und damit das in Zukunft besser wird, bekommt der BER als erster internationaler Verkehrsflughafen in Deutschland ein neues Erkennungssystem für Drohnen. Oder Tischewski.
13: Starts verschoben, Landungen ausgesetzt, Maschinen umgeleitet. 7-mal passiert. Allein am Flughafen Berlin-Brandenburg, allein in den ersten 6 Monaten des laufenden Jahres. Zuletzt vor einer Woche. Drohnen waren der Grund. 28 Sichtungen gab es insgesamt am BER, so viele wie an keinem anderen deutschen Flughafen. Selbst Frankfurt-Main hatte eine weniger. Bundesverkehrsminister Steffen Bilger ist besorgt.
14: Die zunehmenden Drohnensichtungen im Umfeld deutscher Flughäfen, aber auch der Vorfall in Leipzig haben sehr deutlich gezeigt, dass wir die Gefahr durch Drohnen ernst nehmen müssen.
13: Und deswegen hat der BER seit gestern Abend ein neues Erkennungssystem für Drohnen. Für die Privaten, die sich manchmal verirren oder mutwillig stören, aber auch für jene, die angreifen sollen, in welcher Art auch immer, wie im August am Flughafen Halle-Leipzig. Beide Arten sollen in Zukunft schneller erkannt und damit auch schneller auf sie reagiert werden können. Brandenburgs Infrastrukturminister Robert Krumbach erklärt, wie Mensch und Technik zusammenarbeiten.
15: Sowohl die Deutsche Flugsicherung als auch die Bundespolizei können sich auf das System aufschalten und können dann innerhalb weniger Augenblicke entscheiden, was passieren muss, ob man eingreifen muss, ob und wie lange der Flugverkehr stillgelegt werden muss. Es ist eine deutliche Verbesserung und ich bin froh, dass der BER jetzt damit ausgestattet worden ist.
13: Ob das so reibungslos klappt, daran hatte es zuletzt Zweifel gegeben. Die behördlichen Zuständigkeiten seien unklar. Steffen Bilger aber ist überzeugt, jeder weiß, was er zu tun hat.
14: Da will ich auch sehr deutlich sagen, dass wir sehr gut und eng abgestimmt sind. Das gilt für uns in der Bundesregierung, als Bundesverkehrsministerium, mit dem Bundesinnenministerium. Es gilt für die Polizeibehörden, für die deutsche Flugsicherung und für die Flughäfen.
13: Beim Erkennungssystem am BER werde es nicht bleiben. Im Gegenteil, es soll nur der Auftakt sein. In den kommenden Monaten würden weitere internationale Verkehrsflughäfen in Deutschland damit ausgestattet, verspricht der Verkehrsminister.
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9: Wenn Filmemacher, Geheimdienst und Militärmitarbeiter vor die Kamera holen und sie anonym erzählen, wie sehr sie ihre Einsätze belasten, dann ist das immer eine heikle Geschichte. Nochmal mehr, wenn diese Menschen aus Israel kommen und von ihren Erfahrungen über Einsätze in Gaza berichten. Schildern, wie künstliche Intelligenz, die die israelische Armee im Kampf nutzt, entscheide, wer lebe und wer sterbe im Gazastreifen. Der Dokumentarfilm NASA ist preisgekrönt. Von heute an ist er bei uns in Deutschland im Kino zu sehen. Und in Israel fordern Politiker, den Machern die Staatsbürgerschaft zu entziehen. Korrespondentin Bettina Meyer zur aufgeladenen Debatte.
16: In Israel ist der Dokumentarfilm NASA, was so viel wie Kollateralschaden bedeutet, von Yuval Abraham und Rachel Zohar noch nicht öffentlich zu sehen. Und dennoch fielen die ersten Reaktionen, vor allem aus dem rechten Regierungslager von Benjamin Netanyahu, heftig aus. Und das, obwohl den Inhalt des Films in Israel kaum jemand kennt. Premier Netanyahu selbst postete ein Video, in dem er den Film aus Venedig, von dem er gehört habe, als schockierend und unerträglich bezeichnete und gleichzeitig die Wahlkampfgegner der Opposition angriff. Vor allem aber wird in den sozialen Medien über die Drohung des israelischen Kulturministers diskutiert, der den Film als Verrat am Staat bezeichnet. Er droht den Filmemachern mit dem Entzug der Staatsbürgerschaft. Das allerdings halten Vertreter der Opposition für Wahlkampftheater, So auch Oppositionspolitiker Avigdor Liebermann, der den Film dennoch scharf kritisierte. Er sagte einem israelischen Radiosender:
0: Es gibt keinen Zweifel, dass es sich beim Inhalt des Films um Verrat an unseren Werten und den Menschen im Land handelt. Aber wir sind auch mitten im Wahlkampf in Israel. Es ist unmöglich, den Regisseuren die Staatsbürgerschaft zu entziehen. Der Kulturminister weiß, dass das nicht geht, aber er hat die Schlagzeile, die er wollte. Am 27. Oktober wird in Israel ein neues Parlament gewählt. Fast täglich lösen Äußerungen aus dem Regierungslager, aber auch Vorwürfe der Opposition Diskussionen aus, bei denen es darum gehe, sich ins Gespräch zu bringen, sagen Wahlbeobachter. Zwar ist der Entzug der israelischen Staatsbürgerschaft seit einigen Jahren im Land rechtlich möglich, allerdings sind die Hürden extrem hoch. Filme fallen außerdem unter die Kunst- und Meinungsfreiheit. Die Debatte in Israel dreht sich momentan eher um die Drohung, einem Israeli die Staatsbürgerschaft zu entziehen. Weniger geht es um den Inhalt des Films, der im Land noch nicht gezeigt wurde. Nazar-Regisseur Yuval Abraham will genau das ändern. Das Wichtige für mich sind die Aussagen der Soldaten und Offiziere im Film. Sie sprechen Hebräisch, weil sie die israelische Bevölkerung erreichen wollen. Sie wollen, dass die Menschen zu Hause hören, was sie in Gaza getan haben. Wir werden alles tun, damit der Film in Israel verbreitet wird. Alle, die uns jetzt angreifen und den Inhalt verleugnen, schauen Sie ihn an. Lediglich kurze Auszüge sind in israelischen Fernsehberichten zu sehen, in denen ehemalige Militär- und Geheimdienstmitarbeiter anonym über ihre Erfahrungen im Gazakrieg sprechen. Die 80-minütige Doku untersucht, wie Israel im Gazakrieg Ziele auswählt und Angriffe durchführt. Der Film stellt die Frage, ob zivile Opfer systematisch einkalkuliert werden. Die israelische Armee weist die Vorwürfe entschieden zurück, kritisiert, dass Quellen anonym und nicht überprüfbar seien.
17: Der Film sei noch nicht vollständig veröffentlicht. Die im Trailer präsentierten Vorwürfe sind nicht korrekt und einige von ihnen werden sogar verzerrt, verfälscht und losgelöst von der Realität vor Ort dargestellt, so Armeesprecher Effi Defrin.
16: Auch der rechte Minister für nationale Sicherheit, Ben-Gvir, nannte den Film Verleumdung. Das israelische Dokumentarfilmerforum stellte sich hinter die Filmemacher. Es warnt seit längerem vor politischen Eingriffen in die künstlerische Freiheit und sieht darin eine Gefahr für die Demokratie in Israel.
12: Die Rural Women's Assembly engagiert sich im südlichen Afrika gegen Landraub, Armut und Gewalt. Das grenzüberschreitende Landfrauennetzwerk wird für seine Arbeit in diesem Jahr mit dem alternativen Nobelpreis ausgezeichnet. In der Begründung heißt es, die Bewegung von Kleinbäuerinnen verteidige Land und Saatgut gegen die Enteignung durch internationale Konzerne sowie körperliche Selbstbestimmung gegen patriarchale Strukturen. Stefan Überbach stellt uns das Projekt vor.
19: Everton, eine Autostunde südwestlich der Millionenmetropole Johannesburg. Eine Gruppe von Kleinbäuerinnen arbeitet in der ländlichen Gegend auf ihren Feldern. Wir sind Frauen und wir brauchen Wasser, singen sie, denn es hat hier schon lange nicht mehr geregnet. Alle sind Teil der Rural Women's Assembly des Landfrauenverbands im südlichen Afrika. Wendy Tsotetsi ist die örtliche Koordinatorin des Projekts Eine Frau, ein Hektar.
21: Wir haben eine illegale Müllkippe gesäubert. Als der Grundstückseigentümer dann sagte, er möchte, dass Menschen aus der Gemeinde kommen und das Land nutzen, habe ich unsere Frauen zusammengerufen. Zunächst gab er uns 10 Hektar, später erweiterte er auf 15 Hektar.
19: Die Kleinbäuerinnen haben in ihrer Gemeinschaft viel voneinander gelernt. Wie man aussät, zum Beispiel, wie man Gemüse anbaut oder wie man Äcker ohne Pestizide nachhaltig bewirtschaftet und wie man sich gegenseitig stark machen kann.
21: Viele Frauen haben ein geringes Selbstwertgefühl. Sie vertrauen nicht auf ihre eigenen Fähigkeiten. Aber wenn wir hier zusammenarbeiten und sagen, teile deine Ideen mit uns, entdecken wir sehr viele Talente. Die Frauen können jetzt selbst etwas für sich tun.
19: Projekte wie dieses betreibt das Netzwerk der Landfrauen in vielen Staaten des südlichen Afrikas. Ole von Yüksküll, Direktor der Right Livelihood Award Stiftung, die den mit umgerechnet rund 100.000 Euro dotierten alternativen Nobelpreis seit 1980 verleiht. Die Rural Women's Assembly ist eine selbstorganisierte, länderübergreifende Bewegung von mehr als 178.000 Kleinbäuerinnen. Sie haben sich zusammengeschlossen, um Land, Saatgut und körperliche Selbstbestimmung gegen die Agrarindustrie großer Konzerne und gegen patriarchale Enteignung zu verteidigen. Sie gelten als Hüterinnen von Land, Leben, Saatgut und Liebe.
3: Seed and love.
19: Frauen und ihre täglichen Kämpfe sichtbar zu machen, darum geht es. Und um ganz praktische Fragen, etwa wer Land besitzen darf, wer über Saatgut entscheidet und wer eigentlich die ganze Arbeit macht. Das Netzwerk verbindet und stärkt Frauen wie Sakiti Simbanze aus Eswatini.
18: Für mich bedeutet es vor allem Solidarität. Ich habe mehrfach erlebt, wie Frauen einander unterstützen, etwa in Klimakrisen. Bei einem Konflikt um Landrechte bei mir zu Hause haben sich alle Frauen erhoben und mich unterstützt. Es geht nicht nur um Geld, sondern darum, füreinander einzustehen, in schweren Zeiten ebenso wie in glücklichen Zeiten.
19: Am 1. Dezember wird die Rural Women's Assembly in Stockholm den alternativen Nobelpreis entgegennehmen. Auf den Feldern im südlichen Afrika geht die Arbeit der Landfrauen weiter.
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9: Der Vergleich mit dem modernen Klassiker Chick kam nicht von ungefähr. Als Matthias Brandt seinen Roman Blackbird veröffentlichte, stürmte auch er die Bestsellerlisten. Jetzt ist die Verfilmung in der ARD-Mediathek zu sehen. Erzählt wird die bittersüße Geschichte einer Jugend in der deutschen Provinz, in der erste große Liebe und tiefe Trauer ganz nah beieinander liegen.
20: Ich war ewig nicht mehr hier oben.
22: Ja, ich auch nicht.
23: Morten friert. Es zieht ganz schön dort oben auf dem 10-Meter-Turm des alten Schwimmbads. Schon morgen soll Morten den Turm abreißen.
22: Einmal. Ein einziges Mal bin ich von hier oben runtergesprungen.
23: Ausgerechnet diesen Sprungturm, an dem so viele Erinnerungen hängen. An jenen ganz besonderen Herbst, Ende der 70er, als Morten 15 war und ihn alle nur Motte nannten.
24: Oh yeah!
23: Zeitsprung zurück. Der Film Blackbird führt mitten hinein in eine Welt der Schlaghosen, Telefonhäuschen und selbst aufgenommener Musikkassetten.
26: Du hast ja alle Titel aufgeschrieben.
27: Gehört doch dazu.
23: Es ist das Jahr, in dem sich für den jungen Motte alles verändert. Seine Eltern lassen sich scheiden. Papas Umzugskartons sind schon gepackt.
27: Den Rest hole ich später.
22: Und obwohl meine Mutter mir leid tat, gehen sie mir total auf den Geist.
23: Vermutlich auch deshalb, weil Motte gerade zum ersten Mal so richtig Schmetterlinge im Bauch hat.
28: Oh, unsere kleine Motte ist verliebt in die Jacqueline.
22: Ich war mir total sicher, dass ich auf dem besten Weg war, mich total zum Affen zu machen.
23: Und dann klingelt das Telefon. Bogi, Mottes allerbester Freund, kann heute nicht ins Schwimmbad kommen. Und morgen auch nicht, sagt seine Mutter. Denn Bogi liegt im Krankenhaus.
22: Bogi hätte was, das sich Non-Hodgkin-Lymphom nennt. Ich hatte keine Ahnung, was das bedeutete und ich hörte auch gar nicht mehr richtig zu.
23: Hier die erste Liebe, da der beste Freund, der vielleicht an Krebs sterben wird. Motte weiß nicht mehr, was er fühlen und denken soll. Und warum fällt es ihm so schwer, Bogi im Krankenhaus zu besuchen?
22: Ein toller Freund war ich. Was war denn nur los mit mir, verdammt nochmal?
23: Statt am Krankenbett seines Freundes sitzt Motte nun immer öfter oben auf eben jenem 10-Meter-Turm im Freibad. Hier, allein mit sich, versucht der 15-Jährige eine neue Sprache für all das zu finden, was ihn gerade überrollt.
22: Und dann fühlte ich was, wofür ich keine Worte hatte, was sehr weh tat. Dann schüttelte ich den Gedanken mit einem Ruck aus meinem Kopf, wie wenn ich beim Schwimmen Wasser ins Ohr bekommen hätte.
23: Mal komisch, mal tief traurig erzählt Blackbird vom Erwachsenwerden. Der Film berührt deshalb so tief, weil er Mottes jugendliches Gefühlschaos ernst nimmt. Während Bogi mit dem Tod kämpft, lebt und liebt Motte weiter und schämt sich dafür.
26: Na du?
27: Na du?
22: Wir unterhielten uns, aber ich bekam davon fast nichts mit, weil ich nur mit der Stelle beschäftigt war, an der sich unsere Knie berührten.
23: Und doch hat Motte in all dem Chaos genau die richtigen Menschen an seiner Seite. Da ist vor allem Steffi, die freche Schornsteinfegerin, die Motte immer wieder über den Weg läuft, wie eine gute Fee.
1: Was hast du denn da für eine Platte?
2: David Bowie.
1: Ist die gut?
2: Machst du Witze? Da ist Sound and Vision drauf.
23: Der erste Kuss, der erste Joint, aber auch die erste Begegnung mit dem Tod. Zum Lieben, aber auch zum Loslassen braucht es Mut. Mindestens ebenso viel wie für einen Sprung vom Zehner.
12: Thorsten Schweinhardt über den Film Blackbird, unter anderem mit Bjarne Mädel, der in der ARD-Mediathek zu sehen ist.
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0: Wurf fehlt. Ausgerechnet das, worüber Union und SPD bis zuletzt gestritten haben, wird verschoben. Eine stärkere Beteiligung der privaten Pflegeversicherung und eine Deckelung der Eigenanteile im Heim. Jetzt soll es eine Kommission richten. Das ist zu wenig, denn schon lange ist klar, dass die Pflegeversicherung strukturell reformiert werden muss. Es rächt sich, dass die Politik diese Reform so spät angegangen ist. Jetzt wird unter Zeitdruck geflickt, statt grundlegend saniert. Und wieder liefert die Regierungskoalition dasselbe Bild. Streit bis zur letzten Minute, Blockadedrohungen, Krisengespräche. Dann ein Kompromiss, der den schwierigsten Teil vertagt. Das verschafft Zeit. Gelöst ist das Pflegeproblem damit nicht.
1: Ein Kommentar von Dietrich Karl Meurer. Frank Kapellan vom Deutschlandfunk hält fest, die Koalition bleibt im Konfliktmodus.
2: Viel Lärm um nichts. Die Sozialdemokraten haben versucht, sich beim Thema Pflege als Partei der sozialen Gerechtigkeit zu profilieren und in der Sache nur sehr wenig erreicht. Es bleibt beim ursprünglichen Fahrplan. Zunächst soll die Finanzierung gesichert werden, dann wird eine Kommission von Experten Vorschläge für strukturelle Reformen des Pflegesystems unterbreiten. Allerdings haben sie sich mit dem harschen Auftreten in den vergangenen Tagen keinen Gefallen getan. Die Bürger haben es satt, eine Regierung zu erleben, die sich auf offener Bühne streitet. Es ist nicht nachvollziehbar, dass es dem Kanzler und seinem Vize, SPD-Chef Lars Klingbeil, trotz aller Beteuerungen nicht gelingt, solche Kontroversen geräuschlos und intern vorab zu klären.
1: Die Meinung war das von Frank Kapellan. Auch die neue Presse aus Coburg sieht die Parteien und deren Vorsitzende in keinem guten Licht.
3: Der geschwächte SPD-Chef und Finanzminister Lars Klingbeil konnte oder wollte nicht dagegenhalten. Friedrich Merz hatte zwar noch die Kraft, einen Aufstand seiner eigenen Partei ins Leere laufen zu lassen, doch durchsetzen kann er gegen den Koalitionspartner sehr wenig. Die Regierung hat die Pflege vor der Pleite gerettet, sich dabei aber selbst beschädigt.
1: Die Süddeutsche Zeitung aus München schreibt, gut, dass Gesundheitsminister Linnemann die SPD gebändigt hat.
3: Die Sozialdemokraten befürchten nämlich weitere Wahlniederlagen und probieren jetzt aus, ob ihnen Protest gegen die eigene Regierung Wählerstimmen bringen könnte. Es ist nur die schnelle Lösung für den Übergang. Linnemann hat das erkannt und direkt nach Amtsantritt noch eine Kommission angekündigt. Die soll die Struktur des Pflegesystems grundlegend reformieren. Eine vernünftige Idee. Die Pflege ist zu wichtig für tagespolitische Taktik, wie sie die SPD in den vergangenen Tagen gezeigt hat.
1: Das Handelsblatt aus Düsseldorf meint, so wird jede Reform zur Vertrauensfrage für Kanzler Merz.
3: Der Vorgang hat auch zentrale Probleme offengelegt. Die Schwäche der CDU nach den verlorenen Landtagswahlen und vor allem die Schwäche des Kanzlers. Wenn jetzt jedes Mal ein Verhandeln bis zur letzten Minute nötig wird, um längst besprochene Reformen durchzubekommen, ist es nur eine Frage der Zeit, bis dieser Koalition die Luft ausgeht.
1: Und das waren die Standpunkte zusammengestellt von Martin Seiler.
4: 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Ich suche sie natürlich auch bei uns. Ich suche sie bei mir.
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1: 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Gleich nach den nächsten Nachrichten geht's hier weiter mit dem wunderbaren Marius Zekri. Ich darf mich verabschieden. Ich bin Milad Kupay. Wir hören uns beim nächsten Mal. Machen Sie es gut. Tschüss.

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1: Um 2 Uhr mit Thomas Haag. Guten Morgen. Linke, Grüne und SPD kommen heute in Berlin zu einer ersten Dreierrunde zusammen, um die Möglichkeit einer Zusammenarbeit nach der Abgeordnetenhauswahl zu erörtern. Bei dem Treffen soll es sich ausdrücklich nicht um Sondierungen handeln. Jan Menzel, RBB 24, Landespolitik.
2: Vertraulich in kleiner Runde, so wollen die führenden Köpfe der drei Parteien ausloten, ob es lohnt, in echte Sondierungen und falls diese erfolgreich verlaufen, in Koalitionsverhandlungen einzusteigen. Gut möglich, dass es nicht bei einem Vorgespräch bleiben wird. Von harten Brocken, die aus dem Weg geräumt werden müssen, hat der SPD-Co-Chef Krach gesprochen. Der härteste Brocken, die Linke und ihr Verhältnis zu Israel und Palästina, gewaltverherrlichende Aufrufe, der Schutz jüdischen Lebens, Antisemitismus und Clankriminalität.
1: Im US-Bundesstaat Tennessee darf die erste geplante Hinrichtung einer Frau seit mehr als 200 Jahren vollstreckt werden. Das oberste US-Gericht gab im Fall Christa Pike einem Eilantrag statt und setzte damit den von einer unteren Instanz verhängten Vollstreckungsstopp außer Kraft. In dem Eilantrag warf der Staat Tennessee der Verteidigung Pikes unter anderem eine bewusste Verzögerungstaktik in letzter Minute vor. Die heute 50-Jährige wurde 1996 für den Mord an einer damals 19-jährigen Bekannten zum Tode verurteilt. Im Einzelhandel in Berlin und Brandenburg kommt es heute zu Streiks. Die Gewerkschaft Verdi will damit den Druck in den Tarifverhandlungen erhöhen. Die Verhandlungen für Brandenburg und Berlin beginnen 3 Monate später als im übrigen Bundesgebiet. Die nächste Verhandlungsrunde findet in einer Woche statt. In Potsdam werden Speisen und Getränke zum Mitnehmen wohl teurer. Ab heute tritt in der brandenburgischen Landeshauptstadt eine kommunale Verpackungssteuer in Kraft. Axel Hofmann, RBB 24.
3: Auf Einwegbecher und Essensschalen wird eine Gebühr von 50 Cent erhoben. Betroffen sind auch Pizzakartons sowie nicht essbare Eisbecher. Bei Einwegbesteck werden 20 Cent fällig. Pommespiekser und kleine Eisspatel sind allerdings ausgenommen. Die Stadt Potsdam will mit dieser Maßnahme Verpackungsmüll reduzieren und Mehrweg attraktiver machen.
1: Pünktlich zum 1. Oktober startet heute in Berlin die Kältehilfe für Obdachlose. Ihnen werden Suppenküchen, Nachtcafés und Notübernachtungsplätze zur Verfügung gestellt. Los geht es zunächst mit 670 Schlafplätzen. Für November, Dezember und Januar werden mindestens 1000 Übernachtungsplätze angepeilt. Die Berliner Kältehilfe gibt es seit 1989, finanziert vom Land Berlin, den Wohlfahrtsverbänden und über Spenden. Soweit die Nachrichten. 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Das Wetter in der Nacht, meist klar und trocken. Die Tiefstwerte liegen bei 12 bis 8 Grad. Am Tage ist es heiter bis wolkig. Abends haben wir im Nordwesten mehr Wolken. Es bleibt trocken bei maximal 22 bis 25 Grad.
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5: Da haben wir folgende Meldung. Die A1 Bremen Richtung Osnabrück ist zwischen Bramsche und Osnabrück Nord nach einem Unfall gesperrt. Die A3 Frankfurt Richtung Köln ist zwischen Frankfurt am Main Flughafen und Kelsterbach gesperrt. Gesperrt auch die A7 Hannover Richtung Kassel zwischen Hildesheim und Danneburg-Salzgitter. A38 Richtung Leipzig, Sperrung zwischen Friedland und Ahrenshausen bis 5.30 Uhr. Hier wird am Tunnel gearbeitet und es gibt eine Umleitung, das ist die U85. Die A40 Duisburg-Essen ist zwischen Duisburg und Kreuz-Kaiserberg in beiden Richtungen bis zum 5. Oktober gesperrt. Und gesperrt auch die A52 Mönchengladbach Richtung Düsseldorf zwischen Kreuz-Nersen und Karst wegen Fahrbahnerneuerung. Das Ganze bis morgen um Mitternacht.
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5: Die kommt aus Hamburg vom NDR. Mein Name ist Marius Zikri. Herzlich willkommen. Bis gestern früh, da hat man sich in Berlin die Frage gestellt, tut sie's oder tut sie's nicht? Die Rede war von der Bundesregierung und der Reform der Pflegeversicherung. Hinter den Kulissen war ja tagelang verhandelt und sondiert worden und am Ende stand das Thema dann doch auf der Tagesordnung des Kabinetts und einen Beschluss hat's auch gegeben. Oder genauer gesagt, ein Kompromiss. Die Beitragsbemessungsgrenze wird angehoben, Kinderlose zahlen mehr und auch einen Zuschlag für bislang beitragsfrei versicherte Ehepartner wird es geben. Das Ziel, die gesetzliche Pflegeversicherung zu stabilisieren, denn die steckt tief in den roten Zahlen.